0: Gestern habe ich einen Kollegen getroffen, der saß in seinem Traktor, klimatisiert, immer geradeaus die Zeile. Das ist dann schon mit Joystick und so, fährt die ganze Karre von alleine quasi. Und das hier ist unrentabel, also das muss man schon sagen. Das ist Liebe zur Natur, das ist ein Naturschutzgebiet und es wächst aber auch ein anderer Wein. So ein alter Opa hat mir zu mir gesagt, wenn die Rebe sich quält, dann gibt es richtig gute Woi. Und da ist schon was dran. Ja? Es gibt nicht viel, aber sie sind halt wesentlich intensiver. Und hier ist ja eine Sackgasse, da verlaufen sich die Leute immer und dann sagen wir langsam und dann machen sie mal ein Päuschen und so und Handys aus und mal hören, was hier so alles los ist. Und die Leute, die einmal hier waren, die sagen auch, boah, blows your mind away. Und sind danach auch völlig verstrahlt, weil sie halt einfach von dieser Naturflash hier rauskommen. Ja.
1: Hast du gesehen, die hat die Heuschrecke gefangen. Ja, wie geil war denn das?
2: Für die Natur und die spektakuläre Landschaft kann er sich auch selbst immer noch jeden Tag neu begeistern. Und bald sollen nicht nur seine Weine danach schmecken.

0: Anthony Hammonds neuestes Projekt ist klebrig und süß.
1: Perfekt.
2: Also, eigentlich wollte ich ja jetzt nach den Nackerten schauen. Da unten ist normalerweise immer bei dem Wetter unten am Sandstrand Primetime. Aber heute ist nichts los. Muss ich mich leider mit dem Turmfalken begnügen. Ist auch sexy, aber anders.
0: Ein paar Kilometer den Rhein aufwärts, der Bahnhof von Österreich-Winkel. Ein Lagerschuppen, eine alte Garage, das Weingut von Anthony Hammond. Hier entstehen Weine, die Rosamunde oder Wild Thing heißen. Im ehemaligen Eiskeller der Gemeinde und mit natürlicher Spontanvergärung.
3: Ich komme aus einer total konservativen, klassischen Ecke von der Ausbildung her. Also erstmal Restaurant, 3 Sterne, Witzigmann, Guide, Michelin. Dann ganz klassische Ausbildung bei sehr klaren Chefs, also überhaupt nichts mit Wild oder so, ja. Und das Anarchische oder das Wilde, das gibt mir eigentlich die Natur. Ich nehme das nur an und nehme das mit. Also so, ja. Ich glaube, so kann man es sagen. Ja. Dr. Jekyll, Mr. Hyde.
4: Here we go.
5: Ein ganz normaler Nachmittag im Rheingau.
0: Dr. Jekyll und Mr. Hyde, Tradition und Rock'n'Roll. Im Rheingau scheint das kein Widerspruch zu sein. Anke Heimach, die Rheingau-Affineurin. Bei ihrem Handwerk ist sie allerdings auf Hilfe angewiesen. Von alten, feuchten und muffigen Weinkellern, wie hier in Erbach. Genau das richtige Klima für die Affinage, das Aufpimpen und Veredeln von Käse. Und obwohl der eigentlich aus den Alpen oder von der Küste stammt, bekommt er hier einen unverwechselbaren Geschmack nach Rheingau.
6: Oh, man kann den Käse mit dem Riesling schmieren, in Spätburgunder einlegen, mit Apfelwein, in Trester einlegen. Wir benutzen viel Honig, wir benutzen Mohn, Kakao, in Weinblättern eingelegt, lassen Ziegenkäse im Heu reifen, dass er ein frisches Aroma bekommt.
0: Nicht zu vergessen der Blauschimmelkäse, der mit Schokolade und Lakritz zum Geschmackserlebnis geschmiert wird. Oder das Camembert-Bad im Kirschwein. Und die Chefin hat noch so viele gute Ideen. Wie die knackige Werbung, für die Ehemann Marc sorgt. Der fucking good cheese aus dem Rheingau hat es mittlerweile in Feinkostläden in ganz Deutschland geschafft. Und Marc ist natürlich auch der Glückliche, der in den Genuss kommt, als Erster die Käse-Experimente der Rheingau-Affineurin zu testen. Ein Schiff voller Vorfreude. Musikfans aus ganz Deutschland auf dem Weg zum Heimspiel von Giesberg zu Kniphausen. Vorbei an der größten aller Rheininseln, der Marianenaue, einem wichtigen Natur- und Vogelschutzgebiet. Ihr Ziel? Eltville und der Dreiser Hof, das Weingut der Familie zu Kniphausen. Im Garten ein wenig Woodstock zwischen Reben. 3 Tage, 9 Bands. Einer der Höhepunkte, natürlich das eigentliche Heimspiel, der Auftritt des Gastgebers.
7: Der jüngste Bruder hier von Giesbert und mir, Hendrik, der unseren Bruder anzeigt.
8: Wir nennen Giesbert nur Gysi und vielleicht könnt ihr alle ganz laut Gysi schreien und dann kommt ihr auch auf die Bühne. Giesbert zu Kniphausen.
7: Hello.
4: gegen Fernweh hilft nur das Heimweh.

0: Heimweh nach einem Ort wie diesem kann man schon mal haben. Und nach einem solchen Festival. Chillen bei Rock'n'Roll, Riesling und Spundekäseis.
1: Es ist wirklich richtig schön, einfach total entspannt. Beste Festival. Ich glaube, damit kann man alt werden mit dem Festival.
2: Es sind alle so wahnsinnig nett. Die ganzen Menschen sind so irre nett hier. Ja. Oder?
3: Zum Küssen.
2: Zum Küssen.
4: Es ist was ganz Besonderes hier zu spielen, im eigenen Garten der Kindheit, vor so vielen Menschen, die total Bock haben auf die Musik. Das ist echt der Hammer. Also so absolut. Die schönsten Konzerte meistens, die ich so spiele, sind hier.

0: Und dann endet er, der wunderschöne Sommertag im Rheingau, wo Rock'n'Roll und Tradition so gut zusammengehen.
1: Dankeschön.
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9: Hallo, hallo. Und Sie stellen sich jetzt bitte vor, wir haben den Badeanzug an. So ein rotes Baywatch-Teil, oder? Und wir gehen gleich ins Wasser. Das sind nämlich Aufwärmübungen fürs Schwimmen. Der große Badespaß heute bei Kaffee oder Tee. Und unsere Pilates-Trainerin Natalia Chicos ist bei uns. Natalia, das sind wirklich Aufwärmübungen fürs Schwimmen.
10: Ja.
9: Diese erste Übung mache ich wofür, warum?
10: Die erste Übung wärmt dich wirklich auf. Sie bringt deinen Kreislauf in Schwung. Mhm. Sie trainiert Arme, Beine und die Körpermitte und bereitet dich eben auf das Schwimmen gut vor.
9: Ja, ich merke, ich will so ein bisschen ins Hecheln kommen, ne? Was ist wichtig?

0: bei dieser Übung?
1: Dass du versuchst, stabil zu stehen, immer die Körpermitte angespannt, also aktiviert im Pilates. Und du versuchst, das Becken stabil zu halten, also nicht auszuweichen, sondern ruhig zu halten. Du denkst, also, Kopfkrone hoch
0: und Füße hier drücken. Bleibt alles ruhig.
1: Ja.
0: Und gibt's dann, du hast so meistens noch eine Verschärfung der Übungen, wenn man es ein bisschen anspruchsvoller haben will?
1: Wenn man es anspruchsvoller haben will, ja, dann kann man das variieren und dann mit den Knien hoch zur Seite gehend.
0: Ah.
1: Ja.
0: Da merkt man die Hüften, dass die auch noch aufgewärmt werden extra, ne?
1: Und dann wieder nach vorne und dann wieder im Wechsel. Kann man also variieren.
0: Und das mache ich so lange, bis ich merke, ich bin jetzt so richtig durchgewärmt.
1: Dass man aufgewärmt ist, ja. Das ist Ziel der Übung.
0: Gut. Übung Nummer zwei.
1: Die zweite Übung trainiert perfekt Schultergürtel und oberen Rücken. Du stehst mit den Beinen parallel, Knie berühren sich, nimmst Daumen zusammen, Hände am unteren Rücken. Bisschen gebeugt die Arme jetzt schon. Ziehst die Schultern nur sanft zurück. Und dann kickst du mit den Fersen Kick, Kick, Kick dreimal mit jeweils einer Ferse. Und dann streckst du die Unterarme nach hinten. Nicht die ganzen Arme, sondern nur die Unterarme. Dann arbeitet wirklich Schultergürtel und oberer Rücken perfekt.
0: Und dann mache ich diesen Kick, Kick, Kick wieder.
1: Und dann kommen die Arme zurück, Hände zurück.
0: Und, dann macht der Kick, Kick, Kick. Mhm. Und da muss man nicht mal mit der Ferse verzweifelt versuchen, an den Puppe zu kommen, sondern einfach nur
1: die Dehnung spüren.
0: Die Dehnung in der Oberschenkelmuskulatur.
1: Genau. Ja.
0: Und dann die Arme strecken, das ist dann für die Öffnung der Brust, oder?
1: Wozu da öffnet sich der Brustkorb und wie gesagt, der ganze Schultergürtel und der obere Rücken, das, was man ja auch beim Schwimmen braucht, sind auch schon vortrainiert.
0: Das stimmt. Das ist ja das Schöne auch beim Schwimmen, man braucht den ganzen Körper, deswegen müssen wir auch jetzt den ganzen Körper aufwärmen. Ne?
1: Genau.
0: Okay.
1: Deswegen habe ich die Übung mitgebracht.
0: Ja, ist gut.
1: Vier Stück.
0: Vier
1: Stück, genau, das ist jetzt die dritte.
0: Ja.
1: Korkenzieher. Du stehst mit den Fersen zusammen, du streckst die Arme nach oben, verschränkst wieder gerne die Daumen zusammen, Schultern entspannt. Und dann gehst du ein Stück mit dem Oberkörper zur Seite, nach rechts, ziehst die unteren Bauchmuskeln ein und kreist über vorne zur linken Seite und wieder hoch zur Mitte. Und Beckenpo bewegen sich nicht. Das heißt Kontrolle, die Füße drücken leicht in den Boden und du kreist nur so weit und nur so tief, solange du noch die Spannung hier in der Körpermitte spürst.
0: Und im Idealfall bleibt der Kopf zwischen den Armen, oder?
1: Ja.
0: Okay, und man muss gar nicht so wahnsinnig doll, also ich habe jetzt schon versucht, zu tief zu kommen, merke ich gerade. Muss gar nicht so tief sein.
1: Man muss, nee, aber die Übung, du hast wahrscheinlich gemerkt, sie mobilisiert die Wirbelsäule, sie lässt den Rumpf arbeiten und also bereite dich auch für diese fließenden Bewegungen dann im Schwimmen, beim Schwimmen vorher.
0: Die kann ich mir auch morgens auch vorstellen, wenn man so aus dem Bett kommt und irgendwie so dieses Gefühl hat, ich muss mich irgendwie nochmal regeln in alle Richtungen, ne?
1: Da wäre die auch ideal.
0: Da wäre sie auch gut. Also wenn ich schwimmen geht, hat keine Ausrede, diese Übung nicht zu machen, weil sie auch morgens aus dem Bett perfekt ist. Letzte und vierte Übung?
1: Genau, die letzte Übung habe ich die ausgewählt, die einfach einen geschmeidigen Abschluss bildet, unserer vier Aufwärmübungen. Du stehst entweder hüftbreit oder gerne wieder im Pilates V, damit die Beine in Seiten arbeiten. Du streckst die Arme nach oben, ziehst die Fingerspitzen lang, Schultern leicht zurück, ziehst die unteren Bauchmuskeln ein und dann beginnst du vom Kinn zum Brustbein und rollst Wirbel für Wirbel nach unten. So tief du mit gestreckten Beinen kommst und so tief du deine unteren Bauchmuskeln arbeiten spürst, ziehst sie wieder ein und rollst Wirbel für Wirbel nach oben hoch und wirst wieder lang.
0: Und das ganz langsam.
1: Genau, dass du spürst, wie du Wirbel für Wirbel abrollst und wieder hochrollst.
0: Und jetzt kommt die Verschärfung. Der hat nämlich noch was im Köcher, quasi die Übung 4b. Wie geht die dann?
1: Entweder stellst du dich zum Beispiel daheim an eine Wand, faustbreit entfernt zwischen Gesäß und Wand.
0: Ja.
1: Die Wand gibt dir Feedback. Oder wir nutzen uns quasi gegenseitig.
0: Wir sind uns gegenseitig an der Wand. Okay.
1: Und simulieren die
0: Wand. Das geht wie?
1: Wir stehen Rücken an Rücken.
0: Also wir sind gegenseitig.
1: Lassen einen kleinen Abstand frei. Gerne Pilates V. Ja, eine gute Faustbreite.
0: Wieder das V?
1: Das Ding ist, die Wand ist, die bewegt sich nicht. Wir bewegen uns ein bisschen, deswegen ist es noch herausfordernd.
0: Okay. Also, wir machen wie eben, Arme hoch.
1: Wenn sie jemand daheim ausprobiert, gerne mit der Wand und dann mit jemand anderem, mit Partner oder Familie. Du rollst wieder Wirbel für Wirbel nach vorne und versuchst in dem Fall mich nicht zu berühren und ich versuche dich nicht zu berühren. Und man kommt wahrscheinlich nicht so weit nach vorne. Wieder vor. Genau.
0: Okay, ich merke, wo die Challenge ist, ja, die Herausforderung.
1: Ja.
0: Entschuldigung, also du bist ja stabil, mit dir kann man sowas machen. Also probieren Sie es mal an der Wand, das macht echt den Unterschied. Und ja, man merkt auch, wie man ausweicht mit dem Popo, weil es halt anders einfacher geht.
1: Ja.
0: Wir haben die einfache und die schwierige Variante natürlich bei uns auf der Kaffee-oder-Tee-Homepage. Aufwärmtraining fürs Schwimmen. Was habe ich im Idealfall davon, Natalia, wenn ich das mache?
1: Wenn du das machst, spürst du, dass deine Bewegungen dann beim Schwimmen allein schon flüssiger, geschmeidiger gehen.
0: Ja. Runder. Und runder. Dieses Fließende, freier, was man im Wasser ja auch, genau. Ja. Die Schultern sind frei, der Oberkörper ist frei, die Hüften sind frei. Danke dir dafür.
1: Sehr gerne.
0: Ich fühle mich so frei.
1: Freut mich.
0: Natalia, Sie finden unsere 5-Minuten-Fitness auf kaffee-oder-tee.de. Und jetzt kriegen auch die Blüten bei uns ihren Badespaß. An einem Tag wie diesem dürfen natürlich auch die Blüten im Wasser schweben, schwimmen, wie auch immer. Thomas Gröbel ist bei uns, unser Florist aus Karlsruhe. Du bringst was ganz Leichtes, Duftiges heute ins Spiel. Mhm. Ganz reduziert, mit Wasser, ein paar Steinchen, ein bisschen Farbe, ein paar Gräser. Viel mehr braucht es gar nicht.
2: Genau, ich bin ja da auch ein Freund davon, einfach eine Blüte schön in Szene zu setzen.
0: Ja.
2: Da braucht es manchmal gar nicht viel. Und genau das werden wir heute auch machen.
0: Und diese Konstruktion hier sind schlichte Holzwäscheklammern.
2: Das sind tatsächlich ganz einfache Holzwäscheklammern.
0: Und ich muss sagen, dieser Brombeerton steht denen extrem gut.
2: Das macht so ein bisschen noch die Farbwiederholung, wenn man dann natürlich dann auch noch arbeitet mit den Blüten dann noch passend oder vielleicht auch konträr, ist auch spannend. Mhm. Also von dem her, da kann man schon schöne Akzente dann setzen.
0: Also, lass es uns von Anfang an angehen. Ich brauche ein Glasgefäß, was einen geraden Rand hat.
2: Das wäre wichtig, genau, dass dann einfach die Klammern richtig gut sitzen. Mhm. Und dann können wir im Endeffekt schon loslegen. Ich werde das jetzt einfach mal auch mit Naturfarbenen zeigen und werde dann auch nachher noch mal so einen Akzent dazu setzen. Wichtig ist nur, dass man nochmal, also diese typischen Holzwäscheklammern, da gibt es tatsächlich verschiedene. Es gibt kleine, es gibt größere.
0: Richtig, das sind relativ große.
2: Genau, das sind relativ große. Ich habe die jetzt im Baumarkt gefunden, weil manchmal denkt man so, wo kriegt man denn die heutzutage noch her? Und wie gesagt, im Baumarkt kriegt man auch diese größeren. Wir brauchen das Gefäß und da fangen wir jetzt am ersten an, dass wir erstmal Wasser reingeben. So, dass unsere Blümchen dann nachher natürlich auch gut mit Wasser versorgt sind.
0: Ich hatte jetzt noch gar nicht gefragt, was das für eine Farbe ist. Acrylfarbe oder was nimmst du da?
2: Das ist Acrylfarbe, genau. Das geht eigentlich ganz gut. Mit dem Pinsel kommt man eigentlich überall ran. Wer möchte, kann natürlich auch eine Sprühfarbe nehmen, wie auch immer. Also das ist im Endeffekt, was einem
0: man
2: jetzt,
0: hat, vielleicht
2: genau,
0: hat
2: was man noch zu Hause hat. Mhm. Genau so. Als nächstes überlege ich mir, wo setze ich das Ganze hin? Also in diesem Fall werde ich jetzt das hier hinten setzen. Ich mache eine Klammer hier auf den Rand. Wichtig ist, dass man das nicht ganz so tief setzt, weil man hier oben diese Öffnung auch wiederum braucht. Mhm. Und jetzt nimmt man die zweite Klammer und gibt die hier oben hin. So. Und dadurch entstehen natürlich schon Löcher bzw. Öffnungen. Und da können wir natürlich dann auch mit den Blüten arbeiten. Jetzt gibt es da noch einen Kniff. Und zwar, wir nehmen noch ein paar Steine dazu. Wir wollen ja auch so ein bisschen wie so eine Art Gartenteich, habe ich mir so überlegt, dass es auch so ein bisschen natürlich rüberkommt. Dass man
0: es
2: dann
0: gibt diesem Leichten auch einfach so eine schwerere Basis. Ne?
2: Genau.
0: Man hat so das Gefühl, boah, da steht's.
2: Genau. Und vor allen Dingen, das Schöne ist ja, dass diese Steine, die helfen uns nachher nämlich noch. Also man sieht, ich platziere die jetzt nicht überall, sondern man darf ja schon auch was von der Schale sehen, sondern ich mache so ein bisschen drei Gruppen, so ein bisschen eine größere und eine kleinere.
0: Da, wo dann auch die Klammern hinterher angebracht
2: und genau
0: werden.
2: Da werden wir jetzt auch die Klammern anbringen. Mhm. So, eine hier.
0: Weil ich spüre schon, glaube ich, wie du, was du da denkst, dass man von unten noch mal ein bisschen Widerstand hat, dass die Blütenstiele nicht wegflitschen.
2: Das, genau. Es ist nämlich immer ganz gut, wenn eine Blüte immer zwei Punkte hat, an denen sie gehalten wird im Endeffekt. Und so haben wir einmal hier unten die Steine und dann hier oben natürlich die Klammern. Und ich nehme jetzt auch extra hier oben oder hier vorne mal noch diese kräftige Farbe. Man kann da ja natürlich selber kreativ werden, das ist ja überhaupt kein Problem. Und jetzt können wir schon mal anfangen mit zum Beispiel den Gräsern. Ich habe hier so, das nennt sich Hafergräser. Das ist schön, die haben so schöne Ähren. Und mit denen fangen wir jetzt erstmal an. Man muss ein bisschen schauen, dass man das Ganze nicht zu lange von der Länge her macht, weil sonst gibt das Ganze natürlich dann doch um. Und es wäre natürlich auch ganz gut, wenn man das vielleicht auch gleich an dem Ort macht, wo man es dann nachher auch stehen hat.
0: Ah, weil viel rumtragen ist nicht, ne?
2: Genau,
0: das

0: Und zwar habe ich hier Schmuckkörbchen. Mhm. Cosmea, ich liebe sie.
1: So ist das schön, nicht was Tolles? Ja, die haben so tolle Farben.
0: Und genau.
1: Und haben auch lang in der Vase. Ne? Ja, da hat man echt Spaß dran.
0: Und vor allen Dingen auch ist es schön, dass auch die Knospen noch aufgehen. Wenn dann die Hauptblüte verblüht ist, dann schneide ich die später raus. Wächst es dann auch schön nach. So, man muss natürlich auch ein bisschen darauf achten, dass die Stiele von den Blüten, dass die natürlich nicht so dick sind. Mhm. Weil wir haben ja nicht so, nur so begrenzt. Ja, genau.
1: Aber ich glaube, das erklärt sich von selbst, weil das ja auch eine filigrane Geschichte ist. Also so eine Sonnenblume würde ich jetzt nicht da reinzwingen.
0: Nee, vor allen Dingen, das ist auch eben, das lebt von dieser Leichtigkeit, von der Leichtigkeit der Blüte. Und deswegen würde ich jetzt auch noch so schwere Blüten nicht einarbeiten. Ich habe noch die Klimatis, auch was Schönes, auch was Zartes, Leichtes. Und das setze ich jetzt als Gegengruppe natürlich auch hier vorne hinein.
1: Also zart und leicht ist die Devise.
0: Auf jeden Fall.
1: Und du hast auch, wie ich sehe, die Stiele, die Stängel sehr ordentlich geputzt, weil das von unten raus clean sein soll und erst oben dann das Spiel kommt.
0: Das ist tatsächlich das, was das Ganze die Leichtigkeit bringt. Ja. Also ich bin ja, ich werde bei uns im Geschäft auch immer angesprochen, oh, der macht jetzt alle Blätter weg. Ja, ja, aber genau dadurch kriege ich eben diese Leichtigkeit. Und das ist da eben das Schöne. Einfach, erstmal ist es für die Blüte besser, weil da dann mehr Wasser oben ankommt und natürlich auch eben die Leichtigkeit.
1: Und so hat man wirklich mit ein paar wenigen Blüten, ein paar Gräsern, hat man was ganz sommerlich, leichtes, duftiges, wo man echt lang Spaß dran hat. Und das Wasser wird ja auch nicht schlickig werden, weil da ganz wenig Kontakt mit den Pflanzen ist.
0: Genau, So alle zwei, ich sage jetzt mal so alle zwei, drei Tage sollte man es vielleicht nochmal sauber machen, auch die Steinchen ein bisschen sauber machen. Und wenn man dann möchte, könnte man sogar noch ein bisschen Lebensmittelfarbe ins Wasser mit reinbringen. Dann hat man natürlich da auch nochmal einen kleinen Hingucker.
1: Nochmal einen Farbkick.
0: Genau.
1: Thomas, das ist schön. Das ist so wenig und deswegen ist es so schön. Ne? Im Moment hat man nicht so opulente Gelüste, sondern man mag es schlicht und reduziert und luftig und duftig.
0: Genau.
1: Wie halt die Klamotten auch. Alles irgendwie leicht.
0: Genau. Man braucht gar nicht viel. Sehr, sehr gerne.
1: Ah, jetzt machst du noch Farbe rein.
0: Mach so ein bisschen.
1: Und weißt du was? Ich freue mich auf morgen. Da kommt dann nämlich wieder und dann nochmal eine schöne Idee.
0: Genau.
1: Wunderbar.
0: Bis morgen.
1: Dank dir.
0: Gerne.
1: Gerne am und im Wasser ist auch der Biber. Der geht zugegebenermaßen nicht ganz so zart zur Sache wie Thomas, aber der muss ja auch eine Menge erstmal arbeiten, bis er einen Teich hat oder eine aufgestaute Fläche, in dem er leben kann und leben mag und von denen dann wiederum auch andere Arten profitieren. Der Biber ist eine echte Bereicherung für den Naturschutz, wenn man ihn denn machen lässt. Und das zeigt sich ganz gut in einem Biberrevier an der Selz, ganz in der Nähe von Alzey.
2: Das zarte Pyramidenknabenkraut, eine heimische Orchidee. Natürlich muss diese Pflanze sofort von den Naturschützern fotografiert werden. Denn sie zeigt, wie gut sich die Renaturierung an der rheinhessischen Selz entwickelt hat. Mit Hilfe des Bibers.
3: Dass wir hier so ein schönes Biberrevier haben, so ein toller Bibersee entstehen durfte. Und wir jetzt auch so viele andere Arten hier beobachten können. Ne? Wir hören die frische Quaken, wir haben einen Haufen Wasservögel jetzt hier. Das macht einfach Spaß. Es ist so ein Stück Natur, ja, mitten in eigentlich dicht besiedeltem Land.
2: Es grenzt an ein Wunder, was der Biber hier erschaffen hat. Und das ist seine große Stärke. Der friedliche, streng geschützte Pflanzenfresser gestaltet seinen Lebensraum und schafft ökologische Nischen für zahlreiche weitere Tierarten.
4: Also im Winter ernährt sich der Biber von Rinde und von jungen Trieben und Knospen von den Bäumen. Und deshalb fällt er unter anderem Bäume und dass er einfach auch Baumaterial hat für seinen Damm.
2: Wolfgang Hähnel ist hier der Bachpate und beobachtet seit ein paar Jahren die Biberfamilie. Mit seiner Infrarotkamera ist schon so manche schöne Aufnahme gelungen. Die Bibermutter hat mehrere Jungtiere aufgezogen. Toll zu sehen, die sogenannte Schwanzkelle des Bibers, mit der er beim Schwimmen navigiert.
3: Das hier hat er übrigens auch abgenagt hier.
4: Ah ja.
2: Und hier ist eine erste Spur.
3: Also so, die Schwimmhäute sind dazwischen. Eine Hinterhand ist ungefähr so groß wie meine Hand.
2: Nachts durchstreift der Biber sein Revier und arbeitet. Das von Menschen zunächst geplante

0: Ausmaß der Selz-Renaturierung hat er bereits verdoppelt.
1: Eigentlich sind Biber wie ja, kaum eine andere Tierart in der Lage, sich so seinen Lebensraum selbst zu gestalten. Er baut Dämme, um sich seine Wassertiefe ja, auf sein komfortables Niveau zu bringen. Er fällt Bäume, das macht kein anderes Tier. Von daher gestaltet er sich seinen Landschaftsabschnitt renaturiert, anders als wir, sehr viel dynamischer und auch sehr viel nachhaltiger.
2: Letzte Sichtung war auch nur über Wildkamera, das ist jetzt eine Woche her. Der Biber ist artengeschützt nach Bundesartenschutzgesetz, nach EU-FFH-Richtlinie. Also viel mehr schützen kann man ein Tier eigentlich nicht. Von daher, ja, es wird auch tatsächlich sehr drauf geachtet.
0: Jetzt kommt Besuch. Nein, nicht der Biber, ein Nutria, auch Sumpfbiber genannt. Es profitiert vom Bibersee und hat übrigens ähnlich orange gefärbte Zähne wie der Biber.
2: Die lagern auch Eisen in der Vorderseite der Zähne ein. Also die Vorderseite ist sehr hart und die Rückseite ist relativ weich. Und dadurch, die schärfen sich dann gegenseitig.
0: Nutrias wurden aus Südamerika eingeschleppt und sind mit Meerschweinchen verwandt.
2: Da ist sie.
1: Da ist sie. Oh, schöner Blick. Pass mal auf. Guck dir das mal an.
2: Bisschen Lothar Hammerburg, oder?
1: Ja.
3: Das ist riesig. Ja.
1: Die lag ja auf dieser Landzunge, die hat er jetzt unter Wasser gesetzt. Ne? Jetzt kann er von allen Seiten an seine Burg rankommen.
0: Der Biber taucht von unten in seine Burg. Sein Wohnzimmer liegt oberhalb des Wasserspiegels. Und hier, nicht weit entfernt, sein Damm. Ihn hegt und pflegt er jede Nacht, reguliert den Wasserstand bei Hochwasser, sodass dieser einigermaßen stabil bleibt. Die Natur ist hier explodiert.
1: Es hat sich gelohnt. Es ist einfach ein schönes Projekt. Es ist ein interessantes Tier. Auch wie die Population sich jetzt hier in Rheinland-Pfalz von 2, 3 Standorten bis hin zu im Prinzip jetzt flächendeckender Verbreitung entwickelt. Und das ist dann schon auch ja, ein Erfolg.
0: Die Überflutungen gefallen nicht jedem. Aber für die strapazierte Umwelt ist der Bibersee ein Segen, finden die Naturschützer von der Selz.
4: Und wir schnaufen heute alle durch. Es sind noch so angenehme 22, 23 Grad. Zumindest hier in Baden-Baden regnet es auch aktuell so ein bisschen, ganzen Tag schon. Also kein Vergleich zu dem, was wir in der vergangenen Woche hatten. Da hatten wir ja fast noch das Doppelte an Temperatur. Es war richtig bollerheiß. Bernhard Mühr ist bei uns, Diplom-Meteorologe aus Karlsruhe. Grüß dich, lieber Bernhard. Was sagst du, ist die ganz große Hitze jetzt vorbei? Ist die durch?
5: Ja, also die Temperaturen tatsächlich 35 oder nahe 40 Grad, die werden wir wahrscheinlich nicht mehr sehen in diesem Sommer. Es ist einfach schwierig, jetzt nach dieser kühleren Phase nochmal sich hochzuarbeiten in diesem Temperaturbereich, nochmal frisch anzusetzen. Ja. Das wird immer schwieriger, je länger das Jahr fortschreitet. Die Sonne steht nicht mehr so hoch am Himmel. Die Einstrahlung lässt nach und deswegen wird es schwierig, nochmal jenseits der 35 Grad zu kommen.
4: Also gestern Abend hat es ja heftig gerumst im Südwesten, gerade so im Westerwald. Da kam ordentlich was runter. Es ist abgezogen, die Front, und im Nachgang kommt so ein bisschen Regen. Wo regnet es denn im Moment noch überall?
5: Also im Sendegebiet eigentlich nur südlich der Donau ordentlich. Ja, auch Ulm hat vor anderthalb Stunden ein kräftiges Gewitter gehabt. Gut. Auch jetzt aktuell Bad Buchau Richtung Biberach. Da ist ein bisschen was, Oberschwaben ist ein bisschen was los. Da wird auch noch mehr kommen.
4: Da kommt noch was nach, das ist gut, aber das wollen wir ja. Also der Regen ist ja wirklich sehnlich erwartet. Die Gartenbesitzer, die Landwirte brauchen den Regen. Und zwar nicht diesen Sturmregen, diesen Gewitterregen, sondern diesen Landregen, der lange regnet. Ist denn, also erstmal die Bilanz, hat es wirklich so wenig geregnet, dass es so außergewöhnlich ist? Ja.
5: Es ist schon sehr trocken. Ich habe da mal eine kleine Übersicht vorbereitet mit drei Karten. Links ist eigentlich das, was wir hätten haben sollen. Das ist der langjährige Durchschnitt. Ja, wir kommen da also überall über 100 Liter, und zwar für den Zeitraum 1. Juni bis heute früh, also 10 Wochen ungefähr. 300 bis 500 Liter wäre normal gewesen, ja, beispielsweise im Schwarzwald, Oberschwaben.
4: Echt? Regnet es im Sommer so viel bei uns?
5: Ja, das ist schon im Sommer schon relativ feucht insgesamt. In der Mitte ist das, was wir tatsächlich hatten in diesem Jahr, in den letzten 10 Wochen die Summe. Und da sehen wir, da haben wir in Rheinhessen oder auch Richtung Tauber, Main, noch nicht mal 40 Liter hinbekommen in der Summe, über 10 Wochen hinweg. Und selbst die nassesten Gegenden gerade mal 100 bis knapp 200. Und rechts ist dann quasi die Bilanz des Ganzen. Wie viel Prozent war das denn nun? Ja, Südschwarzwald teilweise noch nicht mal ein 5

0: der üblichen Menge in diesen 10 Wochen. Im ganzen Sendegebiet überall zu trocken, kein einziger Ort mit mehr als 100% in diesem Zeitraum. Also da fehlt noch einiges.
1: Und siehst du ihn irgendwo, diesen Landring auf deinen Karten?
0: Ja, nicht fürs gesamte Sendegebiet, aber tatsächlich kommen wir ja gleich noch drauf in die Aussichten. Aber der Südosten oder die Südhälfte, Südosthälfte Baden-Württembergs, da sieht es doch besser aus.
1: Okay. Ist es dieser Jahrhundertsommer? Also war es jemals schon so lange so heiß?
0: Ja, als Kriterium kann man hier nochmal eine kleine andere Grafik vorbereitet. Als Richtwert die Zahl der Tage mit mehr als 30 Grad und mit mehr als 35 Grad hier mal dargestellt. Die obere Kurve, und zwar seit 1971, also die letzten 56 Jahre. Wie hat sich denn das so entwickelt? Ja, obere Kurve sind die mit 30 Grad pro Höchsttemperatur. Und ganz rechts diese 48, das ist das, was wir in diesem Jahr bisher hatten. 48 mal mehr als 30 Grad hier in Mannheim ist hier dargestellt. Und wir haben selbst 2003 diesen tatsächlichen Jahrhundertsommer schon übertroffen. Wir haben ja noch ein bisschen Zeit, dann noch ein bisschen was draufzulegen. Ja. Und wenn wir die Zahl der Tage mit 35 Grad oder mehr anschauen, das ist die rote Kurve unten, da gibt es viele Jahre, da sagt man das überhaupt nicht mit 35 Grad. Und dieses Jahr schon 17 Mal wurde das übertroffen. Also da sieht man schon, und nach diesem Kriterium war es ein neuer Jahrhundertsommer.
1: Viel Sonne, wenig Wasser, wir sind uns einig. Was hat das mit den Kürbissen gemacht, fragen wir uns. Denn am Wochenende beginnt traditionell und alljährlich im blühenden Barock in Ludwigsburg das große Kürbisausstellungsfestival. Wetterreporter Harry Röhrle durfte schon mal beim Aufbau mit reingucken.
2: Das Gelände rund um die Schlösser in Ludwigsburg vital zu halten, ist im Moment eine große Herausforderung. Pflanzen werden jeden Tag gegossen, aber sparsam. Gerade so viel, dass Trockenstress erst gar nicht aufkommt. Die riesigen Rasenflächen dagegen sind nicht mehr saftig grün, sondern, Zitat, golden. Der Rasen wurde seinem Schicksal überlassen. Wenn es mal regnet, so zeigt die Erfahrung, erholt sich das Grün schnell wieder. Ab Samstag steht alles im Zeichen des Kürbisses. Aus dem Fruchtgemüse wird Kunst. Im Mittelpunkt der Ausstellung stehen Figuren aus Kürbis, in diesem Jahr aus dem Themenbereich Spiele. Die Kürbisse selbst haben die Trockenheit und Hitze ganz gut überstanden. Sie sind nur etwas kleiner als üblich. Fast 500.000 Stück werden verarbeitet. Die nach eigenen Angaben weltgrößte Kürbisausstellung dauert bis 1. November. Bis dahin ist es dann wirklich Herbst. Fast 300.000 Menschen werden erwartet.
1: So weit gucken wir jetzt noch nicht bis zum 1. November, aber mal übers Wochenende. Du hast Karten dabei, was uns erwartet?
0: Genau, also morgen ist Regen in Sicht, zumindest mal für die Südhälfte oder Südosthälfte Baden-Württembergs. Alles, was südlich der Schwäbischen Alb liegt. 20, 30 Liter, also auch größer flächig. Okay. Das ist durchaus, da regnet es mal einige Stunden lang, so Ravensburg beispielsweise. Und in der Nacht, oder am Abend und in der Nacht zum Samstag kommen ein paar Gewitter dazu, auch in Baden-Württemberg, Rheinland-Pfalz, da passiert nicht so viel. Und Samstag, Sonntag, ja, da sieht es wieder recht freundlich aus. Nur ganz am Samstag früh vielleicht noch mal ein Gewitterchen Richtung Koblenz oder Westerwald. Ansonsten, wir liegen in den 20ern, in den niedrigen 20ern, also keine Hitze. Ja. Schaffen vielleicht noch mal einen Sommertag am südlichen Oberrhein am Sonntag, 25, 26 Grad. Angenehm viel Sonne und weitgehend trocken Samstag, Sonntag.
1: Damit kann man doch zurechtkommen, oder? Zumal jetzt dann auch ein bisschen Regen, zumindest ein bisschen Regen gekommen ist. Sind wir schon dankbar dafür. Ich danke dir für diese Aussichten, lieber Bernhard. Wetter aktuell auf Sylt, habe ich mal geguckt, die sind unter 20 Grad und haben durchaus Regen. Also wer Coolcation sucht, diese kalte Urlaubsdestination, ist auf Sylt im Moment ziemlich richtig. Es ist und bleibt natürlich die Lieblings-Nordseeinsel der Deutschen, weil sie auch so viel zu bieten hat. Unser Reporter Johannes Zenglein war auch da, hat sich natürlich Dünen und Strände und alles angeguckt. Aber er hat auch Golf gespielt, hat eine Wattwanderung gemacht und sich ein Fischbrötchen geholt. Und da ist er gleich ins erste Fettnäpfchen getreten.
3: Cheers! Schönen Urlaub! Ich starte mein Sylter Abenteuer im Süden der Insel in Hörnum. Passend dazu das richtige Getränk und klar ein Fischbrötchen. Also, muss ich ja schon sagen, so habe ich mir Sylt vorgestellt. Vielleicht statt Aperol Champagner und ich habe so ein Fischbrötchen. Da wurde ich ihm übrigens fast täglich angegangen, weil sie hat mich gefragt, Remoulade? Habe ich gesagt, nee, Ketchup. Also ich muss mich noch ein bisschen gewöhnen an so die Etikette auf der Insel.
4: Wenn es eine Sylter Hauptstadt gäbe, dann wäre das Westerland. Hier gibt es die meisten Geschäfte, Restaurants, Apartments und Hotels. Und die Fußgängerzone endet direkt am Strand. Für so viel Angebot wird natürlich eine Kurabgabe erhoben.
3: Das ist der Hauptstrand von Westerland. Und im Grunde hat die Aussicht, hat die Überschrift verdient, herzlich willkommen auf Sylt. Denn wer ankommt auf der Insel, per Zug ein paar Gehminuten. Ich würde sagen, keine 10 Minuten und man kann direkt auf die Nordsee schauen. Und der Strand ist richtig schön.
4: Klar, der Strandabschnitt ist immer etwas voller, denn die Tagestouristen, die mit dem Zug kommen, müssen nur geradeaus laufen und sind schon am Meer. Genau hier treffe ich Christina aus der Sylter Facebook-Gruppe. Sie fährt schon seit ihrer Kindheit auf die Insel.
3: Wie würdest du dein persönliches Sylt-Gefühl beschreiben? Also du kommst hier an, ihr kommt mit dem Auto. Passiert dann was mit dir?
5: Also direkt, wenn wir in Nibel auf den Zug rauffahren, fängt das an. Das Kribbeln im Bauch und das Herz geht auf und es ist einfach ein unbeschreibliches Gefühl.
3: Krass, Wahnsinn. Und dann weißt du, okay, ab jetzt ist Urlaub. Und
5: genau, ab jetzt ist Urlaub und die schöne Zeit beginnt.
4: Christinas Liebe zur Insel ist ungebrochen. Und das trotz der Bausünden der 70er Jahre. Ja, das muss man mögen.
3: Also was gefällt Ihnen denn Sylt so sehr?
6: Alles. Alles. Das ist herrlich. Die Natur. Das ist herrlich.
3: Schön.
7: Und dafür nicht so warm ist wie im Süden. Ja. Außer jetzt.
3: Ja. Jetzt brutzelt schon ganz schön, oder?
6: Schon weit super.
3: Ja. Aber ich muss sagen, mein erster Eindruck war, als ich heruntergekommen bin, ich dachte, ja, die Fußgängerzone, das ist ja schon auch ein bisschen viel grau-grau. Ja, ja. Aber der Strand,
6: herrlich, ja.
3: Da kann man gar nicht meckern. Nein.
6: Wasser ist herrlich. Es war ein bisschen kühl noch, aber.
3: Waren Sie schon drin?
6: Ja.
3: Und
6: so geil.
3: Sie haben mich gerade angeguckt. Was fragt er? Natürlich war ich schon im Wasser. Ich wünsche Ihnen einen wunderschönen Urlaub. Ja.
4: Zum Urlaub gehört Shoppen und Essen. Beides geht gut in Westerland, ist fußläufig erreichbar und, ich staune, auch bezahlbar. Normal auf Sylt sind Flut und Ebbe, aber nicht im Portemonnaie. Ich habe erstmal genug vom Einkaufsstraßentrubel und fahre weiter in den Norden der Insel. Zwischen Kampen und List treffe ich mich zur Wattwanderung. Der Wattführer heute ist Jan, ein echter nordfriesischer Humorist.
8: Wenn ihr merkt, unterm linken Fuß ist eine Auster, macht es einfach wie heute Morgen beim Yoga, gebt die Verantwortung in den rechten Fuß. Soll heißen, es wird schon alles laufen. Ha? Ihr guckt sowieso die ganze Zeit auf den Fußboden und von daher gar kein Problem. Das bewahrt sie vor den
3: langen Schnee. Jan ist so eine richtige Marke, aber
8: wenn sie auf 4 cm
3: am
8: Boden angekommen ist und sie würde dort die Schaffung.
4: Die Wattwanderung dauert 2 Stunden. Wassersocken oder barfuß ist egal. Außer der Krebs hat schlechte Laune.
8: Super Krebs. Krebse haben Stielaugen. Die Stielaugen können 360 Grad im Kreis gucken. Darum, auch wenn ich von hinten komme, fällt er fast um. Sein Instinkt ist es, sich immer wieder auf die richtige Seite zu drehen. Zack, er dreht sich sofort wieder in die richtige Position. Krebse haben immer 2 Scheren, genau wie Hummer. Sie haben auf der rechten Seite eine große, kräftige Knackschere. Mit deinen Schuhen musst du so ein bisschen aufpassen.
3: Hör mal, ich dachte, ich bin gut ausgerüstet.
8: Ja, damit die da unten nicht stecken bleiben. Ja, genau. Geht ruhig rein. Und so
3: Thomas,
8: schöne Lackschuhe habt ihr lange nicht mehr gehabt, würde
3: ich sagen.
8: Thomas,
3: gib mir mal eine Hand.
8: Guck mal, ach, super schön siehst du aus.
3: Dankeschön.
8: Lass rein, hey. Tipptopp. Mädels, ihr seid so mutig. Ich bin so stolz auf euch heute. Super!
3: Stark!
8: Hey, ich würde sagen, der Krebsretter. Aber da hat er es auch nicht so cool. Bring ihn mit zur Buschlarnung.
3: Du hast den Krebs gerettet. Herzlichen Glückwunsch.
9: Ja, der sieht auch ganz schön mitgenommen aus.
3: Zeig mal.
9: Guck mal hier, der klemmt auch ein bisschen hier vorne, die eine Schere.
3: Ach, guck. Und was hat er gesagt? Junge oder Mädchen?
9: Ich glaube, der war ein bisschen tief im Schlick.
3: Junge.
10: Nee, Mädchen.
3: Aber Mädchen? Seid ihr das erste Mal auf Sylt?
9: Nee, ich ja.
3: Ja.
9: Sie hat mal hier gewohnt.
3: Ach Quatsch.
10: Ja. Gewohnt und gearbeitet, ja.
3: Aber bist du von hier oder?
10: Nein, ich habe nur 1,5 Jahre hier in der Gastronomie gearbeitet. Mhm.
3: Und jetzt hast du quasi ihn überzeugt, mal hierher zu kommen?
10: Ja, ich dachte, er muss mal die Insel sehen, wie schön die ist.
3: Und?
9: Begeistert, ja. Tatsächlich begeistert.
3: Wo kommt ihr her?
9: Also wir wohnen in Braunschweig, genau, und sind mit dem Zug tatsächlich angereist.
11: Ich muss den, glaube ich, machen.
3: Ach so, mach das, mach das, mach das, um Gottes Willen. Wir dürfen nicht so viel schnacken, wir müssen den Krebs retten.
9: Noch gerne, aber...
8: Oh, der Krebsretter, komm schnell zu uns. Der denkt wahrscheinlich, er wird auch gleich wieder gefressen.
4: Im Grunde ist das Naturkundeunterricht hautnah. Wer Sylt wirklich kennenlernen möchte, sollte unbedingt eine Führung machen.
8: Hose runter und rein da.
4: Bei Flut, erzählt Jan, ist hier 1,70 Meter Wasser über dem Wattboden.
8: Wie Salat, ne?
11: So ein mutiertes Salatblatt.
8: Korbsalat, ja. Ganz genau. Und du kannst das essen. Es schmeckt so ein bisschen wie salzige Plastiktüte. Ja. Aber ihr,
11: komm,
8: ihr
11: wisst, nimm ein Stück, nimm ein Stück.
8: Genau, aber nicht so viel wieder.
4: Wirklich lecker ist das nicht.
8: Bei den Salzwiesen bist du auch. Ich kann das nicht essen, weil das hängt da immer auf halber Höhe und will wieder runter und hoch und ich weiß immer
11: gar nicht, was da. Lass die Urlauber mal essen, aber der eine hat gesagt, nee.
8: Genau.
4: Wattführer musste Jan übrigens lernen.
8: Wir laufen jetzt auch langsam wieder Richtung Strand.
4: Zuvor war er mehr als 25 Jahre als Gastronom auf Sylt tätig.
3: Jetzt hast du dieses ganze Halligalli, Gastronomie und so, getauscht gegen hier, Idylle, Landschaft.
8: Wer geht doch warum? Nicht, warum? Würde ich warum? Sagen. Warum? Ja. Weil Gastronomie kannst du ja nicht ewig machen. Mhm. Und ich sag mal, nach 25 Jahren, wenn du es denn nicht gepackt hast, dann hast du vielleicht auch irgendwas falsch gemacht. Und ich muss auch sagen, ich habe immer gesagt, ich will das nicht ewig machen. Und schau dir diese Idylle an, wo du sagst, das ist unglaublich. Walking on golden floor, mehr gibt's doch gar nicht. Und für mich ist es einfach so, dass ich sage, das war die beste Entscheidung, die ich je in meinem Leben gemacht habe.
3: Ach, würdest du sagen, die Insel hat sich in den letzten 2-3 Jahrzehnten verändert?
8: Du weißt, wie viele Touristen wir oder wie viele Gäste wir am Tag auf der Insel haben. Das sind 150.000 Gäste jeden Tag auf der Insel. Wir müssen einfach ein bisschen wieder zurückrudern und wir müssen ein bisschen schauen, mehr auf Qualität gehen, weniger Gäste. Und lieber ein bisschen so, dass alle glücklich sind. Für uns ist immer das Wichtigste, dass auch die Mitarbeiter noch glücklich sind. Weil was hat es für einen Sinn, wenn die Bäckereifachverkäuferin schon im Juni das Saisonende herbeisehnt? Das geht einfach nicht. Also wir müssen sehen, dass es ein bisschen cooler wird.
4: Jan setzt sich sehr für nachhaltigen Tourismus ein. Die Zeit mit ihm war wohl der coolste Bio- und Physikunterricht, den ich je hatte. Auf Sylt gibt es 5 Golfplätze. Das passt natürlich zu der schönen und reichen Geschichte. Im Golfclub in Wenningstedt, in der Mitte der Insel, gibt es eine Besonderheit. Golfen für jedermann.
3: Also Golfen und Sylt. Es gibt natürlich Menschen, die sagen, das passt perfekt zusammen. Aber Golfen ist nicht nur was für die Menschen mit den schicken und schnellen Autos da vorne, sondern Golfen ist für alle da. Und das sagt der wahrscheinlich bekannteste Schotte hier auf der Insel. Er fliegt immer noch. Ich kann ihn nicht mehr sehen. Ich habe keine
4: Alan Kontakte. Owen ist Golfpro, also Lehrer. Er versucht mir innerhalb von einer Stunde zu zeigen, wie das geht mit dem Eisen und dem Holz. Und den Ball.
12: Ich nenne es immer der Rambo-Mambo. Man greift das Ding so fest zu wie eine Schotte mit seiner letzten Geldscheibe, wenn ich starke Zähne. Ja. Okay? So, wenn ich festgreife, habe ich keinerlei Form von Dynamik. Okay?
4: Ja. Alan lebt seit 30 Jahren auf Sylt. Er liebt seinen Sport und hat eingeführt, dass alle Kids kostenlos golfen können.
12: Wir haben ein Projekt zum Beispiel hier im Club, was der Golfclub mächtig unterstützt. Der Grundschule nebenan kriegen kostenlos Sonntag. Das heißt, die kommen
3: hier. Das ist doch super.
12: Ja. Und wir kriegen jede Menge Kinder. Am Anfang durch die Berührung zum Sport, die haben ein bisschen Hemmung am Anfang, besonders die Eltern. Und wenn die einmal loslegen, dann finden die diesen Begeisterung. Und das ist das, was wir brauchen. Wir brauchen mehr. Mhm. Wir müssen mehr in die Schule gehen. Und auch in die Familien selbst.
4: Ob das bei mir geholfen hätte? Also immerhin treffe ich schon mal den Ball.
12: Nach dem ersten Schlag mit dem Holz, dann ist der Ball im Spiel und du musst ihn danach so spielen, so wie er liegt.
3: Ah, okay? Das ist die.
12: Zum Beispiel ist bei uns in Schottland die letzte Bahn hat eine Straße direkt auf der Fairway, auf der Bahn. Und wenn der Ball auf der Straße liegt, musst du auch auf der Straße spielen. So sind die Schotten eben. Ne?
3: Ja. Das ist ja geil. Ja. Das ist ja geil.
12: Aber du kriegst ein Glas Whisky hinterher. Das ist nicht so schlimm.
3: So, also du hast gesagt, Dalai Lama, viele kleine Schritte. Also
12: genau, viele kleine Schritte. Zuerst mit den Schlägen Kopf anfangen. Du kannst ruhig deinen rechten Fuß mitnehmen, wenn du hier drehst. Das ist super, okay. Das merkst du. Wunderbar, so sieht Golf aus. Top. Sehr, sehr
3: in der
12: gut.
3: Zeitlupe, so sieht Golf aus in der Zeitlupe.
12: Mach mir eine kleine Freude jetzt geht's los. Komm, ganz ruhig. Besser, viel ruhiger, Hannes.
3: Ja, ich muss gar nicht so Rambo-mäßig. Wie hast du gesagt, nicht so Rambo? Vielen, vielen Dank.
12: Ich habe mich super
3: gefreut. Für die Goldstunde, vielen, vielen Dank.
12: Ich hoffe, dass es da reingegangen ist.
3: Okay? Nee, ist toll, dass wirklich jeder kommen kann. Das finde ich eine super Sache.
1: So, natürlich ist er auch im Meer geschwommen. Wäre eine Sünde, auf Sylt zu sein und da nicht schwimmen zu gehen. Sylt, das ist eine traumhafte Welt am Wasser. Wir sind jetzt in einer Traumwelt im Wasser. Zumindest schaffen junge Frauen im Fildorado in Filderstadt sich das regelmäßig. Jeden zweiten Samstag im Monat kann man da nämlich lernen, wie eine Meerjungfrau durchs Wasser zu gleiten.
13: Wenn sich das Wasser wie dein Zuhause anfühlt und die Flosse dich nach vorne treibt, dann kommst du dem Traum, eine Meerjungfrau zu sein, ganz nah. So eine Meerjungfrau-Flosse will gut gewählt sein.
14: Ich mag die Farbe Blau sehr gerne. Und es war einer der einzigsten, die wirklich komplett blau war. Die anderen waren auch grün oder bunt und Meerjungfrauenschwimmen ohne Flosse geht nicht, weil es nicht so cool ist.
13: Jede zweite Woche kann man hier im Fildorado in Filderstadt lernen, was zum Meerjungfrausein dazugehört. Die 16-jährige Miriam ist nicht das erste Mal mit dabei. Es ist bereits ihr 12. Kurs. Bevor es ins Wasser geht, müssen sich aber auch Meerjungfrauen warm machen.
15: Wir starten unseren Meerjungfrauenkurs mit dem Aufwärmen an Land.
13: Gemeinsam mit Trainerin Lena Neumeister wird zuerst im Trockenen geübt. Miriam kennt die Grundlagen schon. Sie hat sich für heute klare Ziele gesetzt.
14: Tricks, extrem viele. Und auch einfach die weiter zu tauchen, weiter unter Wasser zu bleiben. Die Lunge sozusagen zu trainieren, immer länger und länger unter Wasser zu bleiben.
13: Das Anziehen der Flosse ist keine leichte Aufgabe. Aber sie ist ja auch nicht für den Beckenrand, sondern für das Wasser gemacht.
16: Knie ausstrecken, Arme ausstrecken, genau. Und schon mal einfach die Hüfte vor und zurück bewegen. Die Grundbewegung ist, der ganze Körper ist sehr ausgestreckt. Und dann bewegt sich die Hüfte vor und zurück. Und der Kopf bewegt sich mit. Das ist jetzt an Land schwer vorzumachen. Das lässt sich im Wasser besser zeigen.
13: Also tauchen Sie ab. Jede Meerjungfrau kann für sich entdecken, was am meisten Spaß macht. Besonders schnelles Schwimmen, Schrauben oder Drehungen. Alles ist möglich. Aber in einer Sache sind sich die Meerjungfrauen einig. Das Gefühl im Wasser ist einfach unschlagbar.
14: Man muss fast nichts machen, außer halt diese Bewegung. Und es ist auch so ein bisschen wie Fliegen unter Wasser. Einfach wirklich komplett frei.
17: Ich finde es auch schön, dass man dann so seinen Kindheitstraum, wo man immer so sich immer als Fabelwesen gespielt hat oder so, dass man das auch mal wahr werden lassen kann.
13: Wer es ausprobieren möchte, kann sich über die Webseite des Fildorado anmelden. Und wirklich alle sind dazu eingeladen, betont Trainerin Lena Neumeister.
18: Also jeder kann Meerjungfrau werden, groß, klein, jung, alt, Mädchen, Junge, alles ist möglich. Wichtig ist natürlich, dass man sicher schwimmt, dass man auch tauchen kann und dass man eben bereit ist, so eine Meerjungfrauenflosse auch anzuziehen.
13: Zum Abschluss gibt es noch ein Zertifikat. Für Miriam war es sicher nicht der letzte Tag als Meerjungfrau.
14: Also ich werde auf jeden Fall hier ganz oft nochmal herkommen und es einfach weiter trainieren und üben. Und vielleicht auch irgendwann mir noch mal eine professionellere Flosse kaufen.
13: Vom Mensch zur Meerjungfrau. Wer hier abtaucht, kann die Welt an Land vergessen und seinen Träumen ganz nahe kommen.
1: Thementag Badespaß bei Kaffee oder Tee. Und wir tauchen jetzt ein in die Welt der Aquafitness. Karin Dehm aus Karlsruhe ist bei uns, bist Trainerin für Aquafitness. Warum stehst du da drauf? Was ist das Tolle da dran?
19: Das Tolle ist dran, dass es wirklich Jung und Alt machen können, dass es jeder machen kann, ob er sehr sportlich ist oder nicht so sportlich, der vielleicht erstmal wieder in Mobilisation kommen möchte, auf jeden Fall Freude an Bewegung hat. Und das Tolle ist auch, dass man es in einer Gruppe machen kann, da Freundschaften geschlossen werden und dann eine richtig schöne Dynamik entsteht.
1: Okay, und jetzt müssen wir den Unterschied kapieren zu Wassergymnastik und Aquajogging. Was ist da anders?
19: Also Wassergymnastik ist eher, man bewegt sich, bringt Mobilisation wieder in den Körper. Mhm. Wasser-Aquajogging zum Beispiel ist dann eher Herz-Kreislauf-Training. Man geht da ein bisschen mehr zur Sache. Ich finde den Begriff Aquafitness ganz toll, weil der beide Elemente verbindet und man dann eben von allem etwas hat.
1: Gut. Und es gibt da so ein paar Gerätschaften dazu. Wer sich jetzt dafür interessiert, keine Sorge, Sie müssen das jetzt nicht alles gleich anschaffen. Wenn man zu dir in den Kurs kommt, kriegt man das gestellt.
19: Das ist alles vorhanden. Ja. Vereine haben das, Fitnessstudio haben das, die Schwimmbäder, wenn die sowas anbieten, haben das natürlich auch. Man kommt dahin, ganz unvorbereitet, Badehose natürlich, wäre toll, Badeschuhe und dann ab ins Wasser und es geht los.
1: Gut, die Poolnudel kennen wir alle. Die ist keine Schwimmhilfe in diesem Fall, sondern auch ein Tongerät, eine Gymnastik. Was machst du mit der?
19: Also man kann da wirklich den ganzen Körper mit trainieren, vom Schulterbereich über den Rückenbereich, wenn man hier hinten so hoch geht, über den Beinbereich, wenn man dann hier ein Bein einhängt und diese Up-and-Down-Übungen macht, dass man eben die Muskulatur kräftigt. Aber wenn du möchtest, probier doch gleich mal die Rückenübung mit mir aus. Du nimmst die Nudeln nach hinten, greifst sie ziemlich eng, ziehst die Schulterblätter nach hinten zurück, die Schulter bleibt unten und jetzt bringen wir hier Bewegung rein in den Ellenbogen. Und dass wir da eine schöne Ganzkörperübung draus machen können, ein bisschen Jogging mit dazu nehmen.
1: Und dann haben wir ein schönes
19: Ganzkörpertraining. Genau, ja, ja. Sieht gut aus.
1: Und wenn ich es jetzt im Wasser mache, habe ich natürlich den Widerstand des Wassers noch.
19: Genau, man hat den Auftrieb. Das ist eben, je mehr man hier an Tools hat, alle haben Auftrieb. Das bedeutet, schon allein das Tool nach unten zu bringen, die Schulter unten zu lassen, brauchst du einen wahnsinnigen Kraftaufwand. Und dann eben noch die akkurate Übungsausführung. Hat mein schönes Training.
1: Okay, dann diese Hanteln sehen nur so schwer aus, sind aber nix. Also was ist denn da der Trainingseffekt?
19: Im Oberkörperbereich natürlich. Man hat hier die Möglichkeit, die Rotationsübungen zu machen. Da hat man auch einen Rückenanteil dabei. Man hat ein schönes Schultertraining, aber auch Oberarme, Brust und seitliche Bauchmuskulatur. Du darfst das gerne auch mal ausprobieren. Oh. Das sind halt gleich mal in Action.
1: Okay.
19: Also schön waagrecht halten und dann von rechts nach links führen. Genau. Passt. Wunderbar.
1: Und jetzt stelle ich mir vor, da ist Wasser unter mir und dann habe ich den Widerstand. Genau.
19: Wichtig
1: und den
19: ist, die Tools natürlich auch unter Wasser haben. Und vielleicht mal drehen.
1: Ja. So.
19: Super, aber Handfläche nach oben. Genau. Und jetzt in die Seite boxen.
1: Ah.
19: Genau. Und du nimmst den Oberkörper schön mit. Wunderbar.
1: Und wie stelle ich mir das vor? Stehe ich im Wasser? Ja, ne?
19: Ja.
1: Also ich habe das bis zur Brust, bis zum Bauch oder wie ist das?
19: Also man. Bei uns ist das Wasser 1,40 groß, tief zum Beispiel. Wenn man kleiner ist, hat man das Wasser dann schon hier. Mhm. Wenn man größer ist, nimmt man einfach einen breiteren Stand ein, sodass man generell tiefer kommt. Mhm. Man hat immer einen guten Wasserkontakt. Wichtig ist wirklich, dass die Tools unter Wasser sind, dass sie diesen Effekt des Krafttrainings auch mitbringen.
1: Mhm. Also man hat zum einen den Auftrieb und zum anderen den Widerstand.
19: Ganz genau.
1: Und deswegen kommen auch Menschen, die vielleicht jetzt nicht so trainiert sind, kriegen es durch den Auftrieb leichter gemacht oder die vielleicht auch Problematiken haben mit Verletzungen oder so, oder? Das ist ja auch eine
19: Diese
1: gute
19: Auftrieb ist ja auch toll, wenn du ins Wasser gehst, man merkt, man fühlt sich leichter.
1: Ja.
19: Man hat 80-90% weniger seines eigenes Körpergewichts, das man tragen muss auf den Gelenken. Mhm. Heißt, die ganzen Mobilisationsübungen für Hüfte oder Knie macht man so gut wie ohne Belastung. Mhm. Was halt sehr gelenkschonend ist und was auch wieder vielleicht gerade in Reha-Maßnahmen erstmal wieder den Mensch in Bewegung bringt, ohne Schmerzen.
1: Und ist es dann eine Aquafitness für alle, wo ich hinkomme und eben das mitmache, was ich kann? Oder bietet ihr auch verschiedene Gruppen an für Fortgeschrittene, für Reha-Patienten, wie auch immer?
19: Es gibt natürlich so und so, aber jeder sollte auf sich achten und gucken, was kann ich, wo bin ich, in welcher Gruppe. Nehme ich die Tools, wird es immer ein bisschen schwieriger, man geht in den Kraftbereich oder will ich heute mal wirklich nur diese Mobilisationsübung mitmachen? Also man kann es immer auf sich anpassen. Wichtig ist, dass man vielleicht vorher mit dem Trainer spricht, sagt, was habe ich für ein Problem, was bringe ich mit, worauf sollte ich achten.
1: Man kriegt eine entsprechende Anleitung.
19: Genau, dann kriegt man oder schon gesagt, nehme ich die Tools oder lasse ich die Tools einfach weg. Genau, oder in welchen Kurs gehe ich.
1: Okay, dann kann ich den Effekt steigern durch die Zahl der Wiederholungen, klar.
19: Mhm. Intensiv, jawohl.
1: Ja, was
19: und
1: noch
19: durch die Geschwindigkeit?
1: Tempo, klar.
19: Das Tempo, ja, natürlich. Ja. Also ich nehme jetzt mal hier zum Beispiel diese Disc.
1: Ja.
19: Die haben einen wahnsinnigen Auftrieb und es kommt natürlich darauf an, stelle ich die ins Wasser, habe ich mehr Wasserwiderstand, also die Übung wird schwieriger. Mhm. Lege ich sie ins Wasser, man kann auch Up and Down führen, habe ich natürlich, wenn ich sie stelle, in dem Fall tief, ist sie einfacher. Wenn ich sie nach unten drücke, ist in dem Fall jetzt schwieriger.
1: Genau.
19: Und dann kommt es natürlich darauf an, pumpe ich hier richtig los, dann merke ich plötzlich, was los ist im Wasser. Oder arbeite ich erstmal gezielt an meiner sauberen Ausführung, bleibt die Schulter unten. Ja. Wie ist meine Chorspannung, wie ist meine Haltung? Und wenn ich das dann alles gut habe, dann kann ich mal ins nächste

0: Level eingehen, aha, schnelle Bewegungen und auch, wie du gesagt hast, die Anzahl der Übungen, also der Wiederholungen dann.
1: Okay. Macht grundsätzlich, machen viele Schwimmvereine, oder wo finde ich das? Wer bietet Aquafitness an?
0: Schwimmvereine, Schwimmbäder, auch Fitnessstudios, die natürlich dann einen gewissen Aquabereich haben, mhm, genau. Da kann man sich informieren vor Ort, was es möglich ist. Und dann
1: entsprechend einsteigen.
0: Einfach mal ausprobieren, kann jeder machen.
1: Gucken, genau, passt genau. Das zu mir, macht mir das Spaß.
0: So sieht's aus.
1: Und das Gute ist ja auch, das haben wir noch gar nicht angesprochen, ich kriege unter Umständen sogar Zuschüsse von meiner Krankenkasse für diesen Kurs.
0: Ja. Man muss sich ja mal erkundigen. Das ist natürlich immer ein Vorteil, wenn man sowas macht. Worauf ich noch gar nicht eingegangen bin, sind zum Beispiel hier diese Disc. Das sind diese Boxglows, sind die Verkleinerungen von den Discs. Man kann dieselben Übungen machen, aber man hat nicht diesen riesengroßen Belastungswiderstand im Wasser dann. Boxen, Joggen, was auch immer.
1: Damit wir quasi alles schon mal gesehen haben, was hier auf dem Tisch liegt. Wir machen ja nachher noch eine Fortsetzung, da geht es um Schwimmhilfen für Kinder. Und wie gesagt, das greife ich noch mal kurz auf, viele Kassen zahlen Zuschüsse zu eben Aquafitness, weil es so gut tut, weil es so gesund ist.
0: Sehr gesund.
1: Dankeschön, Karin. Bis später. Genau. Lassen Sie uns vor lauter Aquafitness und Badespaß wollen wir natürlich auch ans Quizzen denken. Nase über Wasser hat hoffentlich die Herrenrunde. Hallo nach Böblingen, hallo lieber Herr Kraft.
2: Hallo Frau König.
1: Und hallo nach Dillingen, hallo lieber Herr Schwarz.
3: Hallo Frau König.
1: Prima, beide sind da und los geht's, Herr Schwarz, mit Ihnen. Die Uhr läuft, 5 Minuten.
3: Die Nummer 2. Mhm.
1: Wer oder was ist ein Liftboy, ein Fahrstuhlführer, ein Krafttrainingsgerät oder eine Hebebühne? Liftboy. Herr Schwarz, bitte antworten, sonst geht die... Ja?
3: Ich will waren B.
1: Krafttraining, wir haben jetzt so viel trainiert, dass Sie ganz von der Spur gekommen sind. Nee, Liftboy ist der bing guckt, dass Sie in dem richtigen Stockwerk aussteigen. Schade. Herr Kraft.
2: Die 7, bitte. Mhm.
1: Was für ein Tier ist Baloo aus dem Dschungelbuch? Eine Schlange, ein Tiger oder ein Bär?
2: Ein Bär.
1: Der gemütliche Bär, der große, genau.
2: Genau.
1: Sehr gut. Herr Schwarz, wir starten neu ein.
3: Nummer 8.
1: Die 8, gerne. Was macht man ständig mit dem Auto? Umbiegen, abbiegen, verbiegen.
3: Was macht man
1: mit dem Auto? Umbiegen, abbiegen, verbiegen.
3: Umbiegen.
1: Sie biegen Ihr Auto um, da haben Sie aber viel Krafttraining gemacht. Abbiegen. Sie biegen ab. Ja, es ist immer schwer, aufregend hier live on air zu sein. Lieber Herr Kraft, was öffnen wir?
2: Die 1, bitte. Mhm.
1: Das war der 50-Euro-Griff. Sehr gut. Herr Schwarz.
3: Die 5.
1: Die 5, gut. Was ist ein Triple im Sport? Ein dreifacher Gewinn in einer Saison, 3 Fehler hintereinander oder ein 3. Platz? Das Triple, wer das schafft, hat was gemacht?
3: Ein dreifacher Gewinn.
1: Juhu, der Anfang ist gemacht. 27 Euro für Sie. Prima. Herr Kraft, was öffnen wir?
2: Die 9, bitte. Mhm.
1: Heute dreht sich bei Kaffee oder Tee alles um den Badespaß, den Fahrspaß oder den Spielspaß?
2: Den Badespaß.
1: Sie haben hoffentlich Spaß an unserem Thementag. Ja. Herr Schwarz.
3: 12.
1: 12? Ja. Was ist ein Bolide? Ein heller Meteorit, ein verkalkter Wasserkessel oder ein romantisches Gesangsstück?
3: Hey.
1: Der Wasserkessel, der helle Meteorit, das wäre die Antwort gewesen. Schade. Herr Kraft.
2: Die 6, bitte. Mhm.
1: 60 Euro. Wenn Sie mir sagen können, was ein Repellent ist. Ist es eine chemische Substanz, die gegen Rückenschmerzen hilft, die auf Insekten abstoßend wirkt oder Metalle weich macht?
2: Auf Insekten abstoßend.
1: Genau, das ist so eine Vergrämung, eher die sanftere Art, die loszuwerden, die Insekten. Herr Schwarz, 3, 4, 10 oder 11?
3: Die 11.
1: Entschuldigung, da kitzelt mich was in der Nase. Wo musste sich Martin Luther 1521 vor Kaiser Karl V. verantworten? War es in Mainz, in Speyer oder in Worms?
3: In Speyer.
1: Es war leider Worms. Die 62 Euro, die hätten uns so gut getan, ne? Herr Kraft, ich hätte 3, 4 oder 10 im Angebot für Sie.
2: 10, bitte.
1: Die kommt. Gezielte psychologische Manipulation bezeichnet man als Gehirnwäsche, Gedankensäubern oder Bewusstseinsreinigung.
2: Gehirnwäsche.
1: Das passt. Läuft gut, Herr Kraft.
2: Ja.
1: Jo. 3 oder 4, Herr Schwarz?
3: 4. 4?
1: 59 Euro gäbe es dafür. Prinzessin Eugenie von York veröffentlichte jüngst den Namen ihres dritten Kindes namens. Oh Gott. Sydney Charlotte Sophie, Melbourne Camilla Victoria oder Adelaide Elizabeth Anina. Busen.
3: Ja.
1: Ja, wir werden das morgen im Promi-Klatsch klären. Adelaide Elizabeth Anina wäre es gewesen. Ich hätte es auch nicht gewusst. Die 3, lieber Herr Kraft, zum Schluss für Sie. Was steckt noch mal drunter? 14 Euro. Was findet man besonders unter Betten und in Ecken? Leinenratten, Seidenhörnchen oder Wollmäuse?
2: Die Wollmäuse.
1: Die Wollmäuse, das passt. Und wir gucken mal auf einen sehr schönen Endstand ihrerseits. 191 Euro sogar sind es geworden für Herrn Kraft aus Böblingen. Glückwunsch
2: Wunderbar,
1: dafür.
2: Freut mich.
1: Wunderbar. Mal eben schnell mitgenommen. Prima. Ja. Und Herr Schwarz, die Kaffee- oder Teetasse ist Ihre. Kommt.
3: Wunderbar.
1: Wunderbar. Sie wollten wahrscheinlich vor allem eine Tasse haben, oder?
3: Och, ja, es macht mir Freude.
1: Ja, wunderbar. Dann soll es doch so sein. Die Herren, es war mir eine Freude. Dabei bleiben, nächste Stunde wieder Kaffee oder Tee gucken. Wir machen weiter mit unserem Badespaß, auch in der kommenden Stunde. Wir gucken mal auf die ganzen Schwimmhilfen, die es da gibt. Von Poolnudelflügelchen, Schwimmbrett. Kann man sich auf die verlassen? Wer ist mit welcher Schwimmhilfe besonders gut aufgehoben und versorgt? Diese Schwimmbojen, die man immer mehr sieht, wofür sind die gut? Was können die leisten? In der nächsten Stunde. Und wir packen einen Picknickkorb. Pizza-Muffins packen wir da rein und Apfelbrot, damit wir auch was zu futtern dabei haben, wenn wir am See im Badespaß sind. Und wir schalten live nach London. Breaking News heute. Meghan und Harry kommen wahrscheinlich nach London zurück. So, wir tauchen wieder ab ins Wasser. Badespaß ist heute unser Thema des Tages. Herzlich willkommen, schön, dass Sie zur zweiten Stunde Welt Kaffee oder Tee dabei sind. Wir steigen gleich mit einem sportlichen Aspekt ein, Rettungsschwimmen. Das hört sich natürlich zunächst nach Notfall und Einsatz und Leben retten an. Das ist es auch, aber Rettungsschwimmen ist auch eine Sportart. Und Yvonne Brehn von der DLRG Niederolm-Wörstadt ist Rettungsschwimmerin, und zwar eine ziemlich erfolgreiche.
4: Es ist halt was ganz anderes. Es kombiniert Schwimmen. Es kombiniert wirklich das Gefühl haben, dass man auch wirklich Leben retten kann im Notfall. Es ist so abwechslungsreich und es macht einfach sehr viel Spaß.
5: Yvonne Brehn ist Rettungsschwimmerin, und zwar eine der allerbesten. Bereits im Juniorenbereich kann sie mehrere Erfolge verzeichnen. 2025 dann der bislang größte Erfolg. Europameisterin in der Freiwasserdisziplin Surf Race. Und das, obwohl sie zufällig mit dem Rettungssport anfängt.
4: Ich bin damals tatsächlich fürs Schwimmen hierher gezogen, gar nicht fürs Rettungsschwimmen. Und als ich dann meine Freundin Rieke kennengelernt habe hier in Wiesbaden, hat sie mich mal mit an die Hand genommen, mir mal gezeigt, wie das so funktioniert. Am Anfang war ich sogar noch relativ pessimistisch und war so, weiß ich nicht, ich möchte mich doch aufs Schwimmen konzentrieren. Und dann habe ich es aber ausprobiert und es hat mir unglaublich viel Spaß gemacht, dass ich es mittlerweile einfach mehr mache als schwimmen.
5: Rieke Wiczorek hat ihr das Rettungsschwimmen gezeigt und auch schnell gemerkt, dass ihre Freundin sehr viel Potenzial hat.
6: Als IWK war sie 15 und natürlich war ich dann noch schneller, ich war ja 2 Jahre älter. Und dann ging es relativ schnell, weil sie super motiviert war, so immer schneller zu sein als ich. Und da haben wir uns richtig gebettelt. Und ich glaube schon wahrscheinlich nach 1,5 Jahren Training waren wir dann auf einem Level. Und dann ist sie schon an mir vorbeigezogen.
5: Anders als beim herkömmlichen Schwimmen gibt es bei der Sportart Rettungsschwimmen mehr Variation und Requisite. Wie diese Puppe beispielsweise. Die wird unter Wasser gesetzt und muss dort abgeholt werden. Häufig passiert das bei einer Staffeldisziplin. Eine Besonderheit beim Rettungsschwimmen ist auch die Schwimmtechnik mit der Puppe. Die Puppe im linken Arm und der rechte Arm arbeitet. Das ist spezifisch für die Sportart Rettungsschwimmen. Im normalen Einsatz werden die Personen selbstverständlich über Wasser gehalten. Viele Unterschiede zum normalen Schwimmen, doch der Grundsatz von Yvonne Prehn bleibt.
4: Schwimmen ist schon immer meine Leidenschaft gewesen, schon seit ich klein bin. Und mittlerweile ist es so schon fast eine Sucht, dass man einfach immer gerne ins Training geht. Klar sind manche Tage hart und manchmal möchte man auch gar nicht, aber man weiß, dass es für ein großes Ziel ist, was man irgendwann erreichen möchte.
5: Das nächste große Ziel im Visier ist die Qualifikation für die WM, damit sie im Dezember in Südafrika den Sprung in die Weltspitze schafft.
1: Tja, wenn Rettungsschwimmerinnen oder Rettungsschwimmer in der Nähe sind, dann gibt das natürlich immer so ein gutes Gefühl von Sicherheit. Aber letztendlich sollten wir selber dafür sorgen, dass wir sicher im Wasser unterwegs sind. Karin Dehn ist weiter bei uns und wir gucken mal auf diese ganzen Schwimmhilfen, die es da gibt. Was davon ist wie sicher oder wie hilfreich? Bevor wir auf die ganzen Teile gucken, Karin, was ist deiner Meinung nach das Allerwichtigste für Sicherheit im Wasser?
0: Das Wichtigste ist wirklich, dass jeder schwimmen lernt. Und zwar von klein auf schon. Mhm. Es wird ja viel in den Grundschulen gemacht, dass da die Kinder schon ab der 3. Klasse ins Bad gefahren werden. Leider schließen ja die Bäder jetzt immer mehr. Aber dass dann auch die Eltern gucken, dass die Kinder in irgendeinen Schwimmkurs kommen und da auch dranbleiben. Dass da Wasserspaß nicht zu kurz kommt und die Angst natürlich auch nicht. Und die Sicherheit vor allen Dingen.
1: Wir gucken mal auf die Schwimmhilfen. Vorhin hattest du die Poolnudel für die Aquafitness dabei. Die nehmen ja auch viele, die nicht so ganz sicher sind im Wasser, nehmen sie mit, so quasi als Rettungsacker. Ich habe so quasi meine Poolnudel dabei, mir kann schon nichts passieren. Ja. Was sagst du dazu?
0: Also es ist auf jeden Fall keine Unterstützung für dem, dass man nicht untergeht. Aha. Man kann sie mitnehmen, um ein sicheres Gefühl vielleicht zu haben oder vielleicht mal sich ganz kurz auszuruhen. Aber man weiß ja schon, wenn man schwimmen geht, ist es eher eine Belastung, die hier mitzunehmen. Mhm. Auf jeden Fall kann man sich nicht darauf verlassen, dass die einem vor Untergehen rettet.
1: Sie trägt einen nicht dauerhaft und wie gesagt, wo habe ich sie in der Hand? Ich kann mit einer Hand schwimmen und dann ist es auch nicht doll. Okay. Schwimmgürtel ist das nächste, was da liegt. Den mache ich mir so richtig um den Bauch.
0: Ja, den macht man sich um den Bauch. Das ist jetzt einer für Kinder, ein kleiner. Ja. Es gibt auch für Erwachsene zur Stabilisierung im Wasser. Gerade wenn man jetzt Schwimmanfänger ist, dass man ein bisschen Unterstützung hat im Rumpfbereich, dass man senkrecht im Wasser ist und dann erstmal lernen kann, sich aufrecht im Wasser zu halten.
1: Okay, also der ist ganz okay, weil man im Grunde die Körpermitte oben behält.
0: Die Stabilisierung im Wasser erstmal, bevor man dann irgendwie im Wasser rumtreibt.
1: Okay. Im See ist es ja noch mal speziell, wenn man da unterwegs ist. Zum einen, weil die Hilfe, wenn es dann schwierig wird, relativ weit weg ist. Also man muss eine Weile aushalten können, bis dann Hilfe kommt. Das andere ist halt auch die Unkalkulierbarkeit von so einem nicht kontrollierten Gewässer. Ja. Was würdest du, diese Schwimmbojen, sieht man ja immer wieder, dass die Menschen die hinter sich herziehen. Was hältst du davon?
0: Diese Schwimmbojen sind super. Sie haben zwei Kammern in der Regel. Man bläst sie auf. Mhm. Man hat dann auch hier so einen Gürtel dran, wie bei den Schwimmgürteln, wo man sich wirklich um den Körper rumbinden kann, hinten einklippen. Und dann zieht man die im Wasser hinter sich her. Schon aufgeblasen natürlich. Und wenn man dann merkt, man hat sich doch überschätzt oder man ist heute einfach nicht so gut drauf oder es ist doch zu heiß, kann man hier sich ein bisschen drauflegen, kurz Pause machen, ausruhen, bevor man dann wieder den nächsten Schwimmzug macht und wieder zurücksetzen kann.
1: Und ich kann noch von einem anderen Aspekt berichten aus eigener Erfahrung. Ich schwimme sehr gern in Seen weit raus und ich hätte fast mal ein Motorboot umgesenzt, weil es mich nicht gesehen hat. Und seitdem bin ich immer mit so einer Boje hinter mir dran unterwegs. Dann man wird auch gesehen.
0: Ja, man wird gesehen. Ja. Und einige Modelle haben eben auch diese Pfeife hier dran. Ja. Also wenn man dann wirklich irgendwo weit weg ist, kann man auch auf sich aufmerksam machen. Hoffentlich hört es jemand, Manche Bojen haben auch ein zweites Fach hinten, wo man wirklich seine Werkgegenstände auch reinmachen kann, das dann wasserdicht ist. In dem Fall ist es jetzt nicht. Aber es gibt auch solche Modelle, wo man dann wirklich sein Handy oder Geldbeutel, was auch immer, mitnehmen kann, Schlüssel.
1: Preisrahmen, in dem sich die bewegen?
0: So 30 bis 60 Euro.
1: Also durchaus ein sinnvolles Teil.
0: Ja, auf jeden Fall.
1: Wenn man im freien Gewässer oder wo auch immer unterwegs ist. Genau. So, jetzt kommen wir zu Kindern. Was empfiehlst du da, wenn die noch nicht schwimmen können oder nicht sicher schwimmen können? Die klassischen Schwimmflügelchen?
0: Ja, also diese klassischen Schwimmflügel kennen wir ja alle schon. Mhm. Aber natürlich ist das ein kleines Hilfsmittel, aber auch diese retten nicht. Mhm. Man bindet sie zwar ziemlich fest an, pustet sie dann auf, aber wenn so ein Kind vom Beckenrand reinspringt oder so und da kommt Wasser ran, ist ein Ruckzuck, dass sie rausfitschen und geben also keine Sicherheit. Sie können Unterstützung sein, aber auch da vom Schwimmen lernen halte ich davon eher nichts, weil die Arme werden hochgedrückt und das Kind hängt eher so im Wasser und lernt gar nicht, wie es sich stabilisiert im Wasser.
1: Ist das besser zum Schwimmen lernen,
0: dieses klassische Schwimmbrett? Eher das Schwimmbrett, dass man eben Körperbewegungen

0: Stinkt erstmal im Unterkörperbereich beginnt. Man legt sich so ins Wasser und kann dann erstmal die Beinübungen lernen. Mhm. Und später, wenn man dann soweit ist, ohne das Brett auch beide Funktionen, Oberkörper und Unterkörper, in Einklang bringen.
1: Aber auch das ist nichts für die Sicherheit, ganz sondern genau. Das ist wirklich eine Lernhilfe.
0: Eine Unterstützung, genau.
1: Das heißt, egal was Kinder anhaben, ob sie Schwimmflügelchen anhaben, ob sie den Gurt anhaben.
0: Ob sie so einen Ring haben oder ein Tierchen. Ja.
1: Es entlastet uns Eltern nicht davon, drauf zu gucken.
0: Ja. Im Gegenteil, diese Schwimmmatratzen, gerade auch diese großen, wenn man im flachen Bereich ist, denkt man, kann ja eigentlich nichts passieren. Mhm. Aber auch diese kleinen Mäuse, sage ich jetzt mal, 1-2 Jahre, wo dann wirklich sich im Wasser bewegen, schon auf die Luftmatratze runterrutschen und so weiter. Wie schnell ist es passiert, dass die unter die Matratze kommen, sieht man vielleicht nicht sofort. Und dann ist so eine Matratze eher keine Hilfe.
1: Keine Hilfe, die verschlimmert das Ganze.
0: So sieht's aus.
1: Und die ganzen Schwimmtiere, die sind ja auch irgendwie goldig, wenn da der Pink Flamingo und das Kind
0: ein schöner Badespaß, aber es unterstützt natürlich nicht die Schwimmfähigkeit. Von daher gerne als Spaßartikel mitnehmen, die Kinder im Auge behalten, gucken, dass sie schwimmen lernen, dann ist alles in Ordnung.
1: Warum hast du das jetzt hierher gelegt? Das ist doch eigentlich eher ein Gerät aus der Aquafitness.
0: Ach gut, da kann man ja auch die Kinderärmchen reinmachen. Manche nehmen das auch als Schwimmflügelchenersatz, kann man machen. Aber man kann sie so und so verwenden.
1: Ich verstehe. Also erst übt das Kind damit schwimmen und dann zieht es Mama an und macht noch ein bisschen Wassergymnastik.
0: Zum Beispiel.
1: Genau. Ist allen geholfen. Also ich fasse zusammen, eine gute Selbsteinschätzung ist echt wichtig, wenn ich ins Wasser gehe. Ich muss wissen, wie gut schwimme ich. Das alles sind Hilfen, aber letztlich so richtig 100% Sicherheit geben sie mir nicht. Und diese Schwimmbojen sind super, wenn man rausschwimmt, wenn man ins Meer geht, auch in die See oder in den See geht, da wird man gesehen und kann sich mal ausruhen.
0: Ja.
1: Und auch Wertsachen unter Umständen mit transportieren. Ich danke dir.
0: Sehr gerne.
1: Für all diese vielen Tipps. Und Sie können natürlich auch bei uns auf der Homepage noch mal nachlesen, wenn Sie mehr wissen wollen. Wer gern schwimmt, wird jetzt, glaube ich, ein bisschen neidisch. Wir sind bei Michael Lorenz und er hat riesige Becken vor seinem Wohnzimmer. Er hat hektarweise gepflegten Rasen. Er ist nämlich Bademeister. Bademeister im traditionsreichen Freiburger Strandbad und das seit 40 Jahren mit eigener Wohnung auf dem Gelände.
2: Strandbad Freiburg, morgens um 6.
3: Es ist schon wie ein großer Garten. Man wohnt hier und man pflegt es und es macht auch Spaß.
2: Denn Michael Lorenz arbeitet hier nicht nur, er wohnt hier sogar.
3: Gerade wenn man aus dem Fenster guckt und dann auch wirklich sieht, ne, wie toll das alles aussieht. Das ist wirklich das Schönste, was es gibt, wenn die Sonne hier aufgeht und es ist schönes Wetter und man ist draußen an der frischen Luft. Da geht der Tag schon richtig gut los.
2: Wenn er den Klee samt Bienenstichgefahr im Griff hat und noch nicht allzu viel los ist, dann taucht er ab.
3: Da, wo andere Leute Urlaub machen, da arbeiten wir. Und das Privileg ist auch schön. Ja. Aber man darf trotzdem nicht vergessen, die Verantwortung ist so groß. Und wichtig ist, dass man halt wirklich fit bleibt und auch täglich versuchen zu schwimmen. Wir sollten ja auch wirklich die Menschen retten können. Ja, und da gehört es halt einfach dazu, die Fitness. Ne? Gleich natürlich jetzt abkühlen an so Tagen wie jetzt heute bei 38 Grad, ist das ja eh klar. Da geht ja jeder von uns alle Stunden mal kurz unter die Dusche oder ins Wasser. Das geht ja da nicht anders.
2: Das Freiburger Strandbad von 1934. Historischer Charme. Mit seinen markanten Umkleiden im Bauhausstil steht es unter Denkmalschutz. Hier ist Michael Lorenz seit fast 40 Jahren Bademeister. Vorbei an Kasse und Aufenthaltsraum geht's zu seiner Dienstwohnung, die Treppe hoch.
3: Das ist jetzt unsere Wohnung, wo wir seit vielen, vielen Jahren leben. Der ist direkt über der Kasse jetzt, genau. Wenn einer klingelt, dann können wir hier noch per Haustelefon, hallo. Ja. Wenn auch nach Feierabend, das hat jetzt einer noch Handtuch vergessen, dann klingelt er ja, weil das Handtuch holen will um 9. Und deswegen ist die Klingel abgestellt, bevor ich hingehe und sage zu ihm, du Vogel, komm du morgen. Aber das ist, die Menschen sind so. Also wenn die irgendwas verloren haben und die wollen hierher, probiere es mit allen Mitteln.
2: Aber dafür wohnt er mit seiner Frau Diana eben in City-Bestlage samt Poollandschaft.
3: Also ich würde sagen, das ist alles gleich, nur dass es halt schöner liegt. Nein, es ist schon herrlich, ne? Wenn keine Badegäste da sind, ist es natürlich ein Traum, ne? Es ist wirklich was Besonderes, in einem Schwimmbad zu wohnen. Also man sieht ja jetzt hier auch den Blick, ne? Das Direktschwimmbad, die Becken.

0: hier unten.
1: Das hat keiner. Also das muss ich sagen. Das hatte ich noch in keiner Wohnung, wo ich vorher war. Also das ist schon sehr einmalig. Ich habe nur Wald und Strandbad. Und das ist schon schön.
0: Dann haben wir hier das Bad, wo wir dann auch eine Terrassentür haben, die dann auch nach außen geht. Ne? Das nütze ich jetzt eigentlich viel im Frühjahr und im Spätjahr. Wenn kein Betrieb ist, dann ist es Deluxe, ja. Wenn es dann zu viel wird, dann gehst du halt in die Höhe, dann machst du halt was anderes. Du kannst hier einfach so viel tun im Freien. Du kannst improvisieren, du kannst irgendwelche Reparaturarbeiten machen, du kannst die Gartenanlage neu gestalten. Und dann natürlich auch Umgang mit Menschen ist immer was Tolles. Was mich fasziniert, ist einfach die Abwechslung.
2: Technisch gehört jede Menge Know-how zu seinem Job. Vor allem, damit die Wasserqualität stimmt.
0: Jetzt ist das Planschbeckenfilter, da ist der Filterdruck erreicht. Und den muss ich jetzt spülen. Und das hat wahnsinnig viel mit der Wasserqualität zu tun. Gerade beim Planschbecken, wo viele Kinder drin sind, wo halt doch vieles Urin, ne, hat man halt. Deswegen.
2: Filter spülen, bis das Wasser wieder klar ist.
0: Und das sieht man jetzt auch schon. Wie das Dreckwasser hier rauskommt, das Schlammwasser. Und das riecht auch manchmal ein bisschen streng.
2: Sogenanntes Kieselgur bindet solche Trübstoffe. Außerdem checkt Michael Lorenz, ob genügend Chlor im Wasser ist. Und ob oben im Chlorraum alles soweit passt.
0: Wenn hier Chlorgas austreten sollte, das wird über einen Sensor gemessen und dann geht der Alarm nach oben. Und nachts wäre es halt dann eben in der Wohnung. Deswegen ist es schon wichtig, dass hier jemand wohnt. Ja.
2: Und so gibt es oben in der Bademeisterwohnung so einige Besonderheiten.
0: Der Chlorgasalarm. Ne? Wenn Chlorgasalarm ist, dann blinkt es und hat eine Hupe. Die Akustik ist sehr, sehr laut. Also man steht im Bett, wenn was wäre. Ne? Ist auch schon vorgekommen, dass man halt dann nachts runter müssen. Ne? Da haben wir unser Wohnschlafbereich. Da sitzen wir, gucken Fernsehen. Ne? Wenn die Rollläden zu sind, dann ist das richtig herrlich hier. Da kann man auch wirklich abschalten. Man hat es dann nimmer so im Kopf drin, dass ich jetzt im Bad bin. Jetzt ist Feierabend.
2: Noch nicht ganz. Badeaufsicht. Da steht Michael Lorenz auch nach Jahrzehnten jedes Mal wieder unter Strom.
0: Natürlich ist es anstrengend, die Hitze ist da, aber es ist trotzdem halt schöner, wenn ich jetzt hier arbeite, weil es beglückt ja einen, wenn du dann den Schwarzwald siehst, ringsrum die Bäume. Ja, und was halt auch toll ist, wir können halt auch mal ins Wasser. Wenn halt man das teilen muss mit 6.000, 7.000 Menschen, dann ist es natürlich nicht mehr schön. Ne? Aber wenn keine Öffnungszeiten sind, dann hat man natürlich wieder ein Paradies auf Erden.
3: So, und was braucht's noch für einen schönen Tag am See oder im Freibad? Natürlich was zu futtern. Wir packen jetzt den Picknickkorb mit Maria Serchuk. Du bist Köchin und Konditorin, also doppelte Kompetenz für den Picknickkorb. Und machst auch was Herzhaftes und was Süßes.
4: Genau.
3: Wir steigen herzhaft ein mit Pizza-Muffins.
4: Ja.
3: Sehr cool. Da brauchst du was für?
4: Es ist eigentlich eine klassische Rührteigmasse. Ich habe hier Öl als Basis und Milch. Und dann lösen wir darin Tomatenmark auf, um das so ein bisschen klassisch pizzamäßig zu machen. Ne?
3: Und das ist was? Picknickkorb ohne Kühlung? Oder warum ist es gut, das einzupacken? Warum hast du das Rezept ausgesucht?
4: Warum? Ich finde, es schmeckt auch wunderbar auch kalt. Man kennt auch Pizza am nächsten Tag aus dem Kühlschrank. Schmeckt doch auch gut, oder?
3: Ehrlich gesagt, ja. So für den kleinen Hunger noch zwischendurch, ne, auf die Faust.
4: Ja, ja, ich finde, das schmeckt auch sehr gut. Also es wird ja nicht gekühlt. Mhm. Es ist dann eher so Zimmertemperatur. Und die ganzen Kräuter, Tomatenmark, das unterstützt das so ein bisschen. Mhm. Und ich finde, ohne Knoblauch ist auch kein Leben, oder?
3: Nein.
4: Also Knoblauch, Zwiebeln.
3: Es wird ja auch noch gebacken. Es ist ja dann nicht so ganz roh und heftig.
4: Ja.
3: Kräuter?
4: Ich habe hier genau trockene Kräuter als Mischung. Man kann sie auch selbst mischen, das, was man zu Hause hat. Ich habe ein bisschen Chili. Ich mag das so ein bisschen scharf.
3: Und sind es eher so die italienischen Kräuter?
4: Oregano, genau, das war jetzt eine fertige Mischung. Genau.
3: Ja.
4: Und dann machen wir unsere Eier rein.
3: Wenn das jetzt ein Muffin-Rührteig ist, der ist ja eigentlich normal.

0: Salat, aber man hält sich einfach an die Menge.
1: Getrocknete Tomaten könnte ich mir auch noch gut vorstellen.
0: Genau, ich glaube auch.
1: Ah ja, gut, man kann da echt rumspinnen.
0: Das ist auch sehr gut. Und dann machen wir einfach alles rein.
1: Mehl und Backpulver war das jetzt noch?
0: Genau, Mehl und Backpulver. Okay. Man kann es auch, wenn man jetzt unbedingt Dinkelmehl reinmachen möchte, kann man auch so 20% mit Dinkelmehl backen oder mit Vollkornmehl. Genau, und dann zum Portionieren nehme ich ganz gern einen Eislöffel.
1: Mhm. Also du hast ganz klassische Muffinformen.
0: Muffinförmchen.
1: Mit Papierchen ausgelegt.
0: Genau, und dann haben wir noch Parmesan. Mhm. Das kommt oben drauf. Jetzt habe ich fast vergessen, dass ich
1: was?
0: Kein Salz reingemacht habe.
1: Ach so.
0: Genau, stimmt. Das machen wir
1: noch. Ich dachte so mit Salami und aber so ein bisschen extra Salz.
0: Ein bisschen Salz, ja.
1: Perfekt schon.
0: Und Pfeffer. Fast vergessen, ne? Aber wäre auch nicht schlecht. Also.
1: Ich bin deswegen sehr entspannt, weil ich sehe, dass du schon fertige, wahrscheinlich sehr gut Gewürze dabei hast.
0: Ja, auf jeden Fall.
1: Dann hätte jemand andere die ohne Salz dann gekriegt.
0: Auf jeden Fall. Genau, und das war es eigentlich schon. Kann man nicht viel falsch machen.
1: Zack, portionieren, rein in die...
0: In die Förmchen.
1: Wie lange backst du die dann?
0: Ich backe sie schon, so würde ich sagen, 20 Minuten auf jeden Fall. Einfach eine Stäbchenprobe. Wenn das trocken rauskommt, dann sind die fertig.
1: Und entspannt am Vortag zu backen und am nächsten Tag fürs Picknick einzubacken.
0: Auf jeden Fall. Und dann kann man auch, wenn man ein bisschen was von der Einlage übrig lässt, ein paar Oliven, wenn man es schön haben möchte, geht's auch.
1: Mal extra dekorieren.
0: Bisschen Parmesan dann obendrauf,
1: und Käse. Warm kann man sie natürlich auch essen.
0: Warm ist natürlich schon sehr gut, aber auch kalt. Genießbar.
1: Pizza Muffin, sehr gut.
0: Ja?
1: Ganz kurz probieren, wenn sie schon da stehen, oder? Aber bevor ich jetzt den Schnabel voll habe, lasse ich sie mal noch, oder inspirieren wir sie, wo man denn hingehen könnte mit dem gut gefüllten Picknickkorb. Da hätten wir eine schöne Idee, auch am Wasser, und zwar an der Donau, da wo die Donau entspringt, in Donau-Eschingen.
2: Sehr gut. Hier beginnt sie. Die Reise eines Flusses, der später fast 2900 Kilometer zurücklegt. Die Donau. Viele Besucher halten diesen Ort für den Ursprung eines der bekanntesten Flüsse Europas. Die Donauquelle.
3: Hier, ganz nahe jetzt an der historischen Donauquelle.
4: Man kann sich gar nicht vorstellen, dass aus so wenig Wasser so ein riesiger Fluss wird, wie man ihn in Wien sieht zum Beispiel.
2: Faszinierend, wie das Wasser aufsteigt. Aber ist das wirklich der Anfang der Donau?
5: Hier ist die Quelle und dann gibt es doch den Spruch, Brigach und Breg bringen die Donau zu Weg. Und hier ist die Quelle. Ich finde es schon ein bisschen komisch, dass man da an der Quelle steht und nachher sind es zwei Flüsse. Und können Sie mir das mal erklären?
3: Verstehe Sie voll, will ich Ihnen ganz kurz erklären, versuch's. Hier sind wir an der historischen Donauquelle. Seit über 2000 Jahren hier entsteht hier das Wasser, entsteht hier die Donau. Heute der geografische Beginn, hier historisch, der geografische Beginn ist 800 Meter weiter. Und zwar genau dort, wo Brigach und Breg dann die Donau zu Weg bringen.
2: Zwei Anfänge also. Ein historischer und ein geografischer. Ungewöhnlich. Die Gruppe ist neugierig und will herausfinden, wo die Donau geografisch beginnt. Dabei folgt sie dem Wasser der Brigach durch die Parkanlage des fürstlich-fürstenbergischen Schlosses.
4: Ja, wir müssen alles nur an der Brigach entlang laufen, hat's geheißen. Und das machen wir gerne. Ich höre immer nur, wie schön das sein soll und bin jetzt gespannt.
2: Barbara verabschiedet sich. Sie trifft sich mit ihren Enkelkindern im Park. Der Rest der Gruppe ist weiterhin auf Spurensuche. Und schließlich ist es soweit. Sie sind am Donau.

0: Zusammenfluss.
1: Brigach und Breg bringen die Donau zu Weg. Und vorher waren wir an der Donauquelle. Und dass das alles miteinander dann hier entlang fließt und dann durch 10 Länder in Europa bis nach Rumänien, ins Donaudelta und dann ins Schwarze Meer. Es ist einfach unglaublich.
0: Nach dieser Aussicht stärkt sich die Gruppe im Bräustüble. Hier treffen regionale Küche und Donaueschinger Brautradition zusammen. Und wie das Bier gebraut wird, erfahren sie in der Brauerei nebenan. Wasser, Hopfen, Hefe und Malz. Braumeister Michael Huschens begeistert sich bis heute dafür, dass es gerade mal 4 Zutaten für das Bier braucht. Und dennoch ist das Brauen eine Wissenschaft für sich.
2: Unterschied zwischen obergärig und untergärig ist der, dass die Hefe am Ende des Gärprozesses sich bei obergärigen Bieren oben absetzt und bei untergärigen Bieren setzt sie sich am Boden ab.
0: Zeit für eine Bierprobe. Gott sei Dank wurde dieses Bier nach dem Reinheitsgebot gebraut. Das war nicht immer so.
2: Also früher hat man eben alles ins Bier reingeschmissen, was man sich so vorstellen kann. Engelstrompete, Tollkirsche, Ochsengalle, Eichenrinde, alles Mögliche kann man sich heutzutage überhaupt nicht mehr vorstellen, dass man sowas überhaupt noch irgendwo reinmachen kann und darf. Aber damals war es halt eben Usus, das, was es eben getan hat.
0: Am Ende führen in Donaueschingen alle Wege zurück zum Wasser. Aus dem einen entsteht im Braukessel ein Stück gelebte Brautradition, aus dem anderen wird ein Fluss, der ganz Europa durchquert. Vielleicht liegt genau darin die Faszination von Donaueschingen. Aus unscheinbaren Anfängen kann Großes entstehen.
3: Wir packen weiter den Picknickkorb. Die Pizza-Muffins sind schon mal gesetzt. Sehr würzig, sehr saftig. Toll, super.
4: Danke.
3: Lecker. Maria macht jetzt Apfelbrot für uns. Kann man super mitnehmen, einpacken, vorbereiten. Dafür nimmst du die ersten Äpfel, die es jetzt dann ja auch bald
4: genau,
3: schon gibt.
4: Genau, ne? Am besten nimmt man wirklich saftige Äpfel. Ich habe hier schon mal was vorgeschnitten, also so in kleine Scheiben. Ne?
3: Ja.
4: Am besten nimmt man die saftigen Äpfel, weil die ganze Flüssigkeit kommt aus den Äpfeln.
3: Du setzt da keine Flüssigkeit zu?
4: Nein.
3: Das ist wirklich
4: die Frucht. Das ist dann sehr, sehr lange haltbar. Also ich habe ein bisschen... Ich habe ein bisschen Alkohol dabei. Ich glaube, das war jetzt Apfel- oder Birnenbrand.
3: Mhm.
4: Genau, und es wird einfach noch mal ein bisschen der Apfelgeschmack bestärkt.
3: Kann aber auch Zitronensaft oder Apfelsaft nehmen, wenn
4: man das Genau, ich habe hier Trockenobst.
3: Ja.
4: Das lege ich ganz gerne so in heißes Wasser ein, weil das ist meistens so
3: sehr hart.
4: Ganz hart.
3: Ja.
4: Auch zum Schneiden später nicht so angenehm. Und auch die Nüsse schmeiße ich gleich auch mit rein und gieße das so mit heißem Wasser auf.
3: Aha.
4: Für ein paar Minuten, so 5 bis 10 Minuten. Dann wird das so ein bisschen weicher und kann man es besser schneiden.
3: Mhm.
4: Ich habe hier schon mal natürlich was vorgeschnitten.
3: Ja, geht's besser.
4: Man kann es auch ersetzen. Also wenn man jetzt keine Rosinen mag, mag ja viele keine Rosinen. Ne?
3: Nein, muss man niemanden nötigen. Maria, du bist mit 12 Jahren nach Deutschland gekommen, habe ich gerade eben schon gesagt. Hast einen Koch- und eine Konditorenausbildung gemacht?
4: Mit 17.
3: Mit 17 war es. Ja, als Au-pair war das. Ne?
4: Ja.
3: Du warst schon, aber trotzdem noch sehr jung, in der Tat.
4: Tatsächlich.
3: Ja, das Backen, also die Liebe zum Backen hast du von deiner Oma gelernt. Und du bist jetzt hier schon mit beiden Beinen in der Welt und machst deinen Weg. Nutzt das aber auch, um andere ukrainische Frauen zu unterstützen. Das finde ich sehr stark, dass du nicht nur auf der Ego-Tour unterwegs bist. Was machst du da?
4: Ich habe das irgendwie so, ich wünschte mir das damals, dass es sowas existiert, als ich alleine hier war. Es geht darum, dass man einfach qualitativ zusammen gemeinsam Zeit verbringt, dabei was Neues lernt, weil ich suche mir immer wieder was Neues aus, als Hobby oder irgendwie als Zeitvertreib am Wochenenden. Und habe ich mir gedacht, okay, das suchen bestimmt voll viele auch. Und auch sehr viele Ukrainer kamen ja hier auch nach Deutschland.
3: Und die nimmst du einfach so ein bisschen an der Hand.
4: Genau, dass man es einfach gemeinsam erlebt. Ja.
3: Super.
4: Genau.
3: So, wir sollten aber noch den Blick auf die Schüssel haben. Du hast jetzt mit den Händen richtig das vergriffen miteinander.
4: Genau.
3: Die Äpfel und das Mehl. Und was war das noch?
4: Mehl, Kakao, ein bisschen Salz, Backpulver. Und dann wird das so lange geknetet, bis es so ein fester Teig entsteht.
3: Mhm.
4: tatsächlich, wenn dir die Flüssigkeit so aus den Äpfeln nicht so ganz reicht, dann kann man schon ein bisschen mit dem Wasser nachhelfen. Aber
3: eigentlich sollte die Bindung des Teiges allein durch die Flüssigkeit aus den Äpfeln entstehen.
4: Genau. Ich glaube, wir helfen uns jetzt ein bisschen. Ja. Vielleicht kannst du mir ein bisschen Wasser oder so.
3: Ein bisschen Wasser? Ja? Kaltes Wasser?
4: Ja. Das ist ziemlich egal.
3: Mhm. Du sagst Stopp?
4: Passt, ja.
3: Man muss so vorsichtig sein, weil es ist dann ganz schnell zu viel.
4: Zu viel,
3: ne?
4: Ja.
3: Ja. Das duftet aber gut. Hast du da noch irgendwelche Gewürze dazu?
4: Genau, wir haben jetzt ein bisschen Zimt dran gemacht. Ich würde schon sagen, das ist eher so ein gesundes Brot, was lange hält. Man hat jetzt gar keine Eier und keine Milchprodukte.
3: Früchte, Trockenfrüchte, Nüsse. Und da kann man auch echt variieren. Aber so das Grundverhältnis von Teig und das, was man zusetzt, das sollte man wahren. Also egal, ob man jetzt Walnüsse, Haselnüsse oder sonst was nimmt.
4: Ja, also so eine Handvoll Nüsse habe ich jetzt reingetan. Aha. Aber man kann es schon variieren, was man da reinmacht. Und dann ist es... Warum das so gut für den Picknick ist, weil du kannst am nächsten Tag, also ich finde, das schmeckt dann auch eher am zweiten oder am dritten Tag, also man bereitet sich schon
3: noch besser
4: auf das Wochenende eher vor für den Picknick.
3: Weil es dann richtig durchgezogen
4: ist. Genau, dann ist es richtig, richtig gut.
3: Das wird jetzt noch in den Mandeln gewälzt.
4: Gewälzt, ja.
3: Und dann gebacken, braucht eine Weile im Ofen, ne?
4: Genau, ich backe das einfach in Kastenform. Man braucht jetzt gar nichts mehr fetten. Und dann kann man das einfach so in die Tasche packen, vielleicht aufschneiden, weil man ja nicht unbedingt zu Hause beim Picknick ein Messer hat.
3: Das stimmt, gleich daheim aufschneiden und in Scheiben mitnehmen, so wie du es hier auch gemacht hast.
4: Genau.
3: Ich danke dir sehr. Ich muss zumindest mal mit der Nase dran gehen. Sehr gut und sehr saftig. Ja. Sieht toll aus. Dankeschön, liebe Maria, für deine Ideen, für den Picknickkorb. Und Sie wissen, bei uns auf der Kaffee- oder Tee-Seite werden Sie fündig. Marias Ideen für den Picknickkorb sind da, aber auch viele andere. Und wenn Sie so ein bisschen im Netz unterwegs sind, da gibt es noch andere schöne Ideen von Maria aus unserem Talentnetzwerk, muss man auch sagen.
4: Danke.
3: Liebe Maria, wir machen mal eben schnell einen Blickwechsel und gucken nach Ludwigshafen. Anerkanntermaßen nicht gerade eine Perle des Städtebaus, aber die Menschen dort gehen mit einer gewissen Selbstironie damit um. Es gibt zum Beispiel einen Platz, der liebevoll das Ludwigshafener Loch genannt wird. Schandfleck oder Wahrzeichen, auf jeden Fall gibt es schon Postkarten von diesem Ludwigshafener Loch.
5: Auf die ersten Blicke erkennt man vielleicht nicht unbedingt, dass das hier ein Postkartenmotiv ist. Ist es aber. Und das ist die Karte. Das Loch von Ludwigshafen, die Baulücke am Berliner Platz, die da seit über 10 Jahren klafft. Gemacht hat die Karte der Künstler Helmut van der Buchholz.
6: Naja, weil es kein anderer gemacht hat. Ne? Und dann habe ich gesagt, dann macht man es eben selber. Diese Karten, weil unsere Sehenswürdigkeit hat so eine Ansichtskarte verdient.
5: Sowas haben tatsächlich die wenigsten Städte zu bieten. Mitten in der Stadt eine Baugrube seit Jahren. Früher stand hier dieser runde Bau da, die sogenannte Tortenschachtel. Die beherbergte früher ein Kaufhaus und war bei vielen Ludwigshafenern durchaus beliebt. Auch architektonisch war sie eigentlich ja schön, wurde dann aber, weil technisch veraltet und nicht effizient sanierbar, 2015 abgerissen. Der Investor ging damals pleite. Seitdem ziert das Loch den Platz und gehört mittlerweile ja auch fast schon dazu.
6: Ja, mittlerweile bestimmt schon, denn wir haben fast schon 11 Jahre dieses Loch und mit der Zeit hat sich das so zu einem Teil der Ludwigshafener Innenstadt entwickelt.
5: Ach ja, das große Loch. Die meisten in Ludwigshafen reagieren darauf so.
7: Ich finde es ein Schandfleck.
8: Es ist immer noch ein Schandfleck.
7: Schandfleck.
9: Ein Schandfleck pur.
5: Andere sehen es mit Humor auch anders.
10: Dann würde ich sagen, schon fast Sehenswürdigkeit. Ne?
11: Ich würde sagen, Sehenswürdigkeit inzwischen.
6: Ja, die Schönheit und Hässlichkeit von Dingen entsteht ja meistens im Kopf. Und wenn man sich eine Zeit lang daran gewöhnt hat, dann wächst auch die Schönheit dann irgendwie daran.
5: Die Schönheit, die Besonderheit des Lochs hat sich auch online niedergeschlagen. Es findet sich auf Stadtplänen im Internet, bezeichnet als geheiligte Stätte.
12: Haben Sie das da hochgeladen?
6: Nein, ich weiß nicht. Es ist völlig ohne mein Zutun geschehen. Und es gibt offensichtlich noch andere Leute, die das auch toll finden.
5: Und die haben das Loch sogar bewertet. Helmut van der Buchholz rezitiert mal für uns.
6: Chris schreibt: Einfach ein historisches Highlight von Lou. Marina schreibt: Einfach krasses Loch. Ogashuma schreibt: Sollte als Skulptur mit dem Titel Stadtkasse erhalten bleiben. Jakob schreibt: Immer wieder schön drumrum zu laufen.
5: Da ist es fast schon schade, dass dem Loch Gefahr droht. Ein Investor ist am Start. Die Stadt hat Entscheidungen gefällt. Es soll gebaut werden. Und was glaubt der Künstler? Klappt das jetzt mal?
6: Ich denke, wir hatten das schon mal vor etwa 5 Jahren. Da sollte es auch bald gestopft sein. Ich will es nicht ausschließen und der aktuelle Vorschlag, was man damit machen möchte, ist vielleicht nicht der allerdummste. Aber meinen Kopf dafür herzuwetten würde ich auch nicht.
5: Naja, auch dank der Postkarte von Helmut van der Buchholz, die es übrigens auch in einer Das Loch bei Nacht-Version gibt, dank der Karte bleibt diese Ludwigshafener Kuriosität der Nachwelt ja sowieso erhalten, auch wenn es tatsächlich danach aussieht, dass hier bald neu gebaut wird.
3: So, aus dem Loch von Ludwigshafen vor dem Palast von London. Das ist mal ein Sprung, oder? Es ist die Neuigkeit des Tages. Harry und Meghan wollen angeblich wieder zurück aus Kalifornien nach London. Und zwar mit Sack und Pack und mit Kindern. In London müssen wir jetzt einfach mal nachfragen, was ist da dran? Und schalten live vor den Buckingham Palace mit unserem Korrespondenten Christoph Prössl. Lieber Christoph, siehst du schon die Umzugswagen? Wie schnell soll das denn jetzt alles vor sich gehen?
12: Das soll alles ganz fix gehen jetzt. Noch in diesem Monat, heißt es. Und dafür gibt es auch einen Grund. Die beiden haben ja 2 Kinder, Archie und Lilibet. Und die beiden sind 7 und 5. Und die sollen natürlich hier eingeschult werden. Die Schulen, die starten hier Anfang September.
3: Weiß man schon was, wo sie wohnen werden, ob sie wieder arbeitende Royals werden?
12: Ja, das ist die große Frage. Wo zieht die Familie hin? Und da gibt es im Moment nur Spekulationen. Wir wissen nichts Genaues. Vielleicht in den Nordwesten, die Cotswolds. Das ist so eine Hügelkette, wunderschöne Landschaft. Es soll also aus London raus eher auf das Land gehen. Da wohnen zum Beispiel auch schon die Beckhams. Also das ist so eine Gegend, wo die Stars und Celebrities rund um London ganz gerne wohnen.
3: Es kommt jetzt schon ein bisschen überraschend, diese Rückkehrpläne. Ich glaube, im Juli war Harry mal eben da und hat seinen Vater wieder getroffen nach längerer Zeit. Warum denkst du gerade jetzt? Du bist ja nah dran.
12: Völlig überraschend. Also wirklich auch Experten, die verdrahtet sind in den Palast, sind überrascht von dieser Meldung gewesen. Und wenn man so ein bisschen das sacken lässt, ja, da gibt es schon Gründe für die Krebserkrankung des Vaters beispielsweise. Und wenn die Familie hier ist, dann kann man natürlich mehr Zeit miteinander verbringen. Und dann ist jetzt auch der richtige Zeitpunkt, vielleicht mit den Kindern diesen Wechsel zu vollziehen. Und es gibt schon auch in alten Interviews immer wieder Aussagen, wo man spürt, ja, Prinz Harry hängt noch an England. Er hat auch ein Gefühl dafür, dass seine Kinder hier groß werden sollten. Also es ist, wenn man so ein bisschen es wirken lässt, vielleicht nicht ganz so überraschend, dass sie jetzt diesen Schritt wagen.
3: Also die Annäherung an den Vater, der krank ist, das klingt plausibel. Der verlorene Sohn kommt zurück. Aber mit dem Bruder, mit William, ist ja das Tuch wohl nachhaltig zerschnitten. Was bedeutet denn das für die beiden, für William und Kate, wenn die wieder kommen würden?
12: Das ist die total spannende Frage, weil natürlich diese Familie sehr groß ist. Und da muss man sich natürlich die Frage stellen, wie soll das gelingen? Die Wiederannäherung an den Bruder, an den Thronfolger, an Prinz William. Da war der Streit wirklich groß und mir fehlt ein bisschen die Fantasie, wie das gelingen soll. Aber es gibt natürlich jetzt die Zeichen, dass Prinz Harry diesen Schritt gehen möchte. Und er wird es auch versuchen müssen, weil anders kann er gar nicht hier in England, in Großbritannien leben, wenn er nicht auch die Aussöhnung mit seinem Bruder sucht.
3: Ein großer Punkt, bevor Harry wegging, war ja auch seine Sicherheit, dass er sich zu wenig und seine Familie zu wenig geschützt fühlte. Hört man da was, was da für ein Sicherheitsstandard aufgebaut wird? Wer das zahlt?
12: Ja, das soll wohl so bleiben, wie es ja gerichtlich entschieden worden ist, dass er für diese Kosten aufkommen muss. Es gibt eine Unterstützung, beispielsweise wenn er jetzt ein Haus aussucht, dass man dort dann schon schaut, wie ist dort die Sicherheitssituation, möglicherweise auch einen Raum schafft, in den man im Notfall fliehen könnte. Aber wenn es um Bodyguards, also die tägliche Betreuung geht, dann sind diese Kosten schon Kosten, die er selber tragen muss, weil er eben kein Working Royal sein wird und seine Frau auch nicht. Das heißt, dann muss er auch selber für diese Kosten aufkommen.
3: Nur ganz kurz noch ein Satz hinten raus zur Stimmung in London. Wie nehmen die Menschen das auf?
12: Die sind total kritisch, weil sie natürlich mit Prinz Harry und Meghan nie so ganz glücklich waren. Die waren immer ein bisschen laut in der Königshauskritik, ein bisschen schrill und haben dann auch noch ihr Geld in der Öffentlichkeit verdient. Gleichzeitig gesagt, sie wollen eigentlich mehr Privatheit. Das war immer nicht so der Stil der Briten.
3: Total spannend, vielen Dank. Live aus London war das Christoph Prössl aus unserem ARD-Studio. Dankeschön und Grüße nach London. Auch der nächste Begriff kommt aus dem Englischen, um den es bei uns geht, Rafting, also auf Deutsch Wildwasserboot fahren. Da haben wir so Schluchten und reißende Wasserflüsse vor Kopf. Aber Rafting geht auch auf dem Rhein. Derzeit ist es natürlich mit dem niedrigen Wasserstand alles ein bisschen anders. Aber wenn der so halbwegs normal ist, der Wasserstand, dann gibt es ordentlich was zu tun im Boot. Wir sind Anfang des Sommers mal mit ins Boot gestiegen in Kaub. Da ist Sven Berndt aktiv, Rafting-Experte für den Mittelrhein.
13: Rafting mit dem Schlauchboot auf dem Mittelrhein.
14: So, ihr habt Bock auf Rafting?
15: Ja!
14: Ihr braucht jeder erstmal Schwimmwesten. Ich habe verschiedene Größen im Auto, ja? Dass wir mal bitte so anfangen.
13: Denn Sicherheit geht natürlich vor. Die Oberstufe des Kant-Gymnasiums in Boppard nutzt das Event zur Stärkung der Klassengemeinschaft. Die Wertsachen werden wasserdicht eingetütet. Dann geht's an den Rhein zu den Schlauchbooten. Besondere Herausforderung heute, der starke Wind.
14: Das ist wie beim Fahrradfahren klassisch. Ja, je stärker der Wind, umso mehr muss man da auch mitmachen. Der Seitenwind ist dann teilweise ein bisschen dann gefährlich, wenn wir dann irgendwo hinsegeln sollten.
13: Das muss Tourguide Sven Berndt im Griff haben. Die Fahrt geht von Assmannshausen nach Kaub, 14 Kilometer. Vorkenntnisse sind nicht erforderlich.
14: Ihr stecht jetzt schön von oben das Wasser. Und jetzt zieht mit der Kraft des Paddels zum Oberkörper. Also bitte hier nicht so. Eins. Habe ich es geklaut? Hier?
13: Mindestens 6 Personen müssen pro Boot zusammenkommen, um genug Paddelkraft für die Tour zu haben. Wichtig ist, immer schön synchron bleiben.
14: Eins.
16: Ist anstrengend.
17: Geht noch, aber ich glaube, das ist auch vielleicht die ersten 100 Meter gewesen.
14: Ja.
17: Da kommen noch ein paar.
14: Und eins. Eins. Eins. Eins. Eins. Ja, die Leute denken ja immer, ein Wildwasserfluss oder ein Fluss mit Strömung, der muss weiß, wild und laut sein. Der Rhein hat zwar eine sehr ruhige Oberfläche, nur von der Geschwindigkeit ist er fast genauso schnell wie so ein Gebirgsfluss. Und ich finde, das kann man eigentlich nur unterschätzen als Laie.
13: Und wenn das nicht genug ist, kann man ja selbst noch für etwas Action sorgen.
14: Sehr gut!
13: Sven Berndt bietet die Rafting-Touren seit 15 Jahren an. Er ist ein echtes Rheinkind, aufgewachsen in Kaub. 2 Stunden später ist das Ziel erreicht.
17: Ja, das war schon anstrengend, aber es macht echt Spaß.
18: Mir hat es sehr gut gefallen. Ich fand, es hat richtig viel Spaß gemacht.
19: Auch schon das Gemeinschaftsgefühl, dass man nochmal mit dem Kurs was zusammen machen kann und wo ja wirklich alle zusammenarbeiten müssen, um überhaupt vorwärts zu kommen.
13: Gemeinsam geht's halt immer besser. Das gilt fürs Bootfahren und fürs Bootschleppen.
3: Ja, Boot schleppen. Wir machen schon Witze, dass das die neue Sportart auf dem Rhein ist. Sven, kannst du darüber lachen?
20: Hallo erstmal. es ist noch zum Lachen, aber es ist schon sehr, sehr wenig momentan. Also ja, hätte ich nie für möglich gehalten. Mhm. Ja, wir sehen permanent den Grund auf während der Tour. Mhm. Das ist schon eigentlich schon.
3: Aber ihr könnt noch fahren. Das ist die gute Nachricht.
20: Wir können noch fahren.
3: Auch bei diesem Niedrigwasser aktuell. Ihr könnt noch Touren anbieten.
20: Genau.
3: Das ist ja schon mal fein.
20: Das ist wie Kreuzfahrtschiffe, Tourismusbranche, die Personenschiffe, die können momentan nicht fahren.
3: Ja. Ja. Und trotz allem, also ich meine jetzt gerade in dem Film, du hast ein Dauerlachen im Gesicht, wenn man dich da in diesem Boot sitzen sieht. Ist das schon sowas wie ein Traumjob, den du dir da selber möglich gemacht hast?
20: Schon, ja. Also so ein bisschen aus dem Hobby heraus gewachsen. Also wir gehen viel Windsurfen und Kitesurfen, wie wir eben im Beitrag gesehen haben.
3: Ja, ein Mann des Wassers.
20: Genau, und dann sollte man schon das Revier kennen und das Wasser. Und daraus ist dann so ein bisschen die Idee entstanden, dann das Rafting mal anzubieten. Und genau, das ist schon so meine Leidenschaft, die ich leben darf, genau.
3: Jetzt sagen viele wahrscheinlich, ja, der Rhein, der fließt so still dahin. Wo ist da der Thrill, wo ist der Kitzel? Was macht den Rhein denn zu einem durchaus anspruchsvollen Rafting-Gelände?
20: Genau, also viele denken beim Rafting an die Wasserfälle.
3: Ja, genau, es strudelt und brodelt und so, ne?
20: Absolut, ja, dass jeder da aus dem Raft fällt. Das ist das Wildwasser-Rafting und das versuchen wir auch immer klarzustellen am Anfang, dass das eher softes Rafting ist. Mhm. Aber mit dem Vorbehalt, dass der Rhein auch kein See ist. Also wir haben schon Engstellen, wo einfach viel Wasser durch eine Engstelle drückt. Mhm. Und ich finde die Hauptgefahr ist am Rhein, dass man die Gefahr nicht sieht. Also so ein Wildwasserfluss, der ist weiß und wild und laut. Mhm. Da hat jeder direkt Respekt. Der Rhein ist halt so eine Stille, so eine leise Gewalt. Und ich finde, viele nehmen den komplett falsch wahr. Und dann kommen die Situationen, die dann oft auch sehr, sehr gefährlich sind. Ja.
3: Also du hast natürlich schon auch eine große Verantwortung, wenn man jetzt da so einen lustigen Haufen von jungen Leuten sieht, die irgendwie Spaß haben wollen. Und du musst natürlich immer auch sehr fokussiert sein und wissen, dass du aufpassen musst auf die. Du hast die Verantwortung. Ist das immer so easy? Kannst du die so weit steuern? Ich meine, wenn so eine Gruppe hat ja auch eine Dynamik. Wie geht das?
20: Absolut, ja. Es ist ja, ich sag mal, ein Event für jedermann. Wir haben von Schulklassen bis zum Rentner, sage ich mal, von jung bis alt jeden dabei. Und das ist so die Aufgabe für uns als Guide, da Struktur reinzubringen, dass man da jeden abholt. Ja, es ist ja ein Team-Event, das heißt, der eine macht mehr mit, der eine macht weniger mit. Mhm. Aber dass wir unterm Strich dann irgendwo schon einen Motor zur Verfügung haben. Ich sage mal, wir sind die aktive Teilnehmer der Binnenschifffahrt, dass das halt sauber funktioniert. Ja, dass wir da reagieren können, falls wir da von links nach rechts fahren müssen. Also viele denken halt einsteigen, treiben lassen, wieder aussteigen.
3: Ja, so ist es aber nicht.
20: Mehr aktives Mitfahrerlebnis, genau.
3: Das heißt,
20: genau.
3: Du musst vorher schon eine sehr klare Ansage machen.
20: Genau, wir haben Junggesellenabschiede, ja, das Alkohol ist strikt verboten bei uns, ja, aber da muss man schon Sorge tragen, dass das halt vernünftig abläuft.
3: Genau. Ja, da gehe ich davon aus, dass es mit großer Seriosität passiert. Bist du selber eigentlich zum Raften gekommen?
20: Spannende Frage. Das ist mehr aus dem Hobby gekommen, also wir gehen Windsurfen und Kitesurfen, will da keine Werbung machen, das ist sehr anspruchsvoll auf dem Rhein.
3: Ja.
20: Wir haben da wie eine Thermik, die da entsteht. Geht jetzt technisch ein bisschen tief, aber daraus ist so ein bisschen die Idee entstanden, dass wir gesagt haben, wir sind so viel auf dem Wasser unterwegs. Das war dann gepaart durch die UNESCO-Auszeichnung 2002, dass das Tal da quasi einen Boom erlebt. Und da war mal die Frage, können wir da auf dem Wasser was anbieten? Mhm. Und da gab es das erste Raftingboot. Und über die Jahre gab es dann die nächsten Raftingboote. Und mittlerweile haben wir jetzt acht große Boote, dass wir 100 Leute so eine Tour bekommen. Und genau, mittlerweile machen wir jetzt in der Sommersaison das hauptberuflich.
3: Sieh an, also ihr seid so ein bisschen Pioniere fürs Rafting auf dem Rhein, ganz offensichtlich, ne?
20: Ja.
3: Und es scheint dir gut zu bekommen, du bist total gut in Shape, durchtrainiert und fit und ja. Hast inzwischen auch einen Sohnemann, der ist noch gar nicht so alt, ne?
20: Der ist 4, genau.
3: Ja. Kann schwimmen vermutlich schon mit 4, oder?
20: Seit kurzem, genau.
3: Juhu. Ja. Und weiß, wie er ein Paddel hält?
20: Der war schon ein paar Mal mit auf Tour und ist mir auch ganz wichtig, dass er das so ein bisschen kennenlernt, muss, aber der ist da ganz, ganz begeistert, ja. Ja. Der liebt das Wasser.
3: Da kann nicht anders sein. Kinder kommen selten auf andere Leute. Aber bei dir ist es ja auch eine Familiengeschichte. Du bist ja nicht der Einzige in der Familie, der das macht.
20: Ne? Genau, das war auch so mit meinem Papa damals eigentlich so eine Idee, dass wir das zusammen ins Leben gerufen haben. Und es ist schon schön, dass man das als Familie dann auch quasi jeden Tag leben darf. Ja, ich komme ja vom Rhein, ich bin da groß geworden. Und ja, mal rückblickend macht das schon einen stolz, genau, wo wir da heute sind. Ja.
3: Und was ist für dich so eine Bestätigung, dass du da ein schönes Angebot hast, was bei den Menschen gut ankommt, wenn die aussteigen und dir was dann sagen?
20: Ist ja auch das Spannende vielleicht von den Touren. Viele hoffen, dass Adrenalin, die Wasserfälle, das müssen wir so ein bisschen dann beiseite schieben. Das lebt halt von der Szenerie mit den Burgen. Ja, wir sind Kultur, Kulturlandschaft und die Szenerie. In dem Gesamten gibt man ja den Gesamteindruck, dass jeder sagt, ich habe mir eine Vorstellung vorher gehabt, aber ich konnte mir das gar nicht so vorstellen, wie die Tour nachher war. Und wir fordern die Leute auch so ein bisschen sportlich. Genau, das ist so der Gesamteindruck, dass die Leute...
3: Anders, aber schön.
20: Anders, aber schön.
3: Okay, wunderbar. Auf, dass ihr noch viele schöne Touren anbieten könnt und dürft und der Rhein irgendwann auch wieder mehr Wasser hat, damit das für alle wieder entspannter ist, auf dem Rhein unterwegs zu sein. Wir würden es uns, glaube ich, alle sehr wünschen. Genau. Vielen Dank, Sven, dass du es erzählt hast.
20: Gerne.
3: Sodele, sind wir bereit für ein Quiz? Wir sind bereit für ein Quiz. Es ist Frau Kahlers aus Baden-Baden. Hallo, liebe Frau Kahlers.
15: Hallo.
3: Bei uns und aus Schondorf, Herr Wahl. Hallo, Herr Wahl.
15: Hallo, Frau König.
3: Ja, prima. Beide sind da. Dann steigen wir doch direkt ein. Frau Kahlers mit Ihnen. Was darf ich öffnen?
15: Ich nehme die Nummer 1. Mhm.
3: Welche Tradition führte König Charles III. Im schottischen Balmoral nach 90 Jahren wieder ein? Die zeremonielle Leibwache, ein ritterliches Lanzenstechen oder ein Turnier Bogenschießen?
15: Da tippe ich auf A.
3: Ja, im Schottenrock die Leibwache, die wieder Spalier steht, wenn er nach Balmoral kommt. Richtig, sehr gut. Herr Wahl.
15: Die 3 bitte.
3: Kommt für 60 Euro. Die Slow-Food-Bewegung für genussvolles, bewusstes Essen entstand 1986 in den USA oder in Japan oder in Italien?
15: Muss ich raten, USA?
3: Nein, es ist eine italienische Bewegung.
15: Ah, okay.
3: Da hatte sie ihren Ursprung. Frau Kahlers.
15: Ja, die Nummer 2 bitte. Mhm.
3: Im Kaffee- oder Tee-Picknickkorb landeten heute Pizzamuffins und Apfelbrot, Zucchini-Muffins und Bananenbrot oder Tomatenmuffins und Rosinenbrot. Haben Sie geguckt?
15: Auf C. C.
3: Das wäre auch eine schöne Idee, aber wir hatten die Pizzamuffins und das Apfelbrot. Heieieiei, schade drum. Alles sehr empfehlenswert. Herr Wahl.
15: Die 4 bitte. Mhm.
3: Als Zeichen der erworbenen Promotion erhalten manche eine Doktorbrille, eine Doktortasche oder einen Doktorhut.
15: Doktorhut, C.
3: Richtig, hurra. Frau Kahlers.
15: Ja, dann die 5.
3: Kriegen Sie? In welcher Oper ist die Hauptperson eine japanische Geisha? In Aida oder Madame Butterfly oder in Turandot?
15: Madame Butterfly.
3: Sagt sie so zögerlich und das ist richtig. Ja, wunderbar. Herr Wahl, 6, 7, 8, 9.
15: Die 10 bitte.
3: Die 10 nehmen Sie gerne doch. Wieder 60 Euro. Ein berühmter deutscher Philosoph war Johann Gottlieb Fichte, Eibe oder Lerche?
15: A, Fichte, geraten.
3: Gut geraten.
15: Gut.
3: Die 60 Euro gehören Ihnen, perfekt. Frau Kahlers.
15: Dann die 6, bitte.
3: Der ist Ihrer, der
15: sehr
3: Joker.
15: Gut.
3: Sehr gut. Freut sich. 136 Euro aktuell Ihr Stand. 76 Euro ist Herr Wahl. Sie sind noch nicht besiegt, würde ich mal sagen.
15: Die 8, bitte.
3: Die 8. Einen Pass über die letzte Verteidigungslinie des Gegners nennt man im Fußball Chipball, Jetonball oder Tokenball.
15: Das ist der Chipball.
3: Jawohl. 27 Euro für Sie. Und Frau Kahlers, 7, 9, 11 oder 12?
15: Ja, die 7 dann bitte.
3: Gerne doch. Das jordanische Königshaus verkündete jüngst die Geburt von Drillingen, Zwillingen oder Vierlingen.
15: Da tippe ich auf Drillingen.
3: Es sind in Anführungsstrichen nur Zwillinge, aber das wäre das gewesen, was wir hätten hören wollen. Morgen Promi-Klatsch wird Christina Hottenbach mehr dazu erzählen. Herr Wahl, ich
15: hätte... Bitte.
3: Kriegen Sie. Lästige und anstrengende Personen. Muskeln, Nerven oder Sehnen?
15: Nerven.
3: Yes. So, Frau Kahlers, 11 oder 12?
15: Dann nehme ich die 11. Mhm.
3: 13 Euro. Ein Tag, an dem vieles schief geht, bezeichnet man auch als Rehbraun, Taubenblau.
15: Taubenschwarz, ja.
3: Jo, Sie haben schneller gelesen als ich. Sehr gut. So, die 13 Euro sind bei Ihnen. Wir sind bei 149 Euro. Und jetzt kommt es drauf an, was unter der 12 liegt. Der Herr Wahl könnte noch an Ihnen vorbeiziehen. Herr Wahl, Sie sind bereit?
15: Ja.
3: Wir machen auf. 22 Euro. Ha, reicht nicht. Nee, schnell gerechnet. Als was wurde Iban Rebrov im deutschen Showgeschäft?
15: Als singender Russe mit Pelzmütze.
3: Ja, so souverän kam das. Und wenn Sie mir jetzt noch sagen, über wie viele Oktaven seine Stimme reichte.
15: Oh.
16: 5.
3: Ja, nicht ganz. 4. Und das ist schon okay, gewaltig genug. Genau. Kakaling Kakala war so das Lied, ne? Mit dem er berühmt wurde. Ja, super. 149 zu 139, Herr Wahl. Sie haben bis zum Schluss, waren Sie dran. Gut. Dann gratuliere ich der Frau Carles zu 149 Euro. Glückwunsch.
15: Dankeschön.
3: Herr Wahl stimmt mit ein und kriegt natürlich eine Kaffee- oder Teetasse von uns. Ach, gucken Sie mal, die Kaffee- oder Teetasse ist schwimmen gegangen. Heute am Badespaßtag und Kaffee oder Tee. Sieht sehr süß aus, wunderbar. Jo, dann hoffe ich doch, dass Sie Spaß an der Sendung heute hatten, an unserem Thementag Badespaß. Und wir gucken schon mal morgen. Ganz entspannt wollen wir ins Wochenende rollen. Es gibt den geliebten Sonntagskuchen, eine Tarte mit Mandelcreme und Heidelbeeren soll es werden von Fabian Böckeler. Christina Hortenbach trägt für uns zusammen, was in der Welt der Promis und Royals zu berichten ist. Promi-Klatsch, wir sind natürlich weiter dran an Harry und Meghan und was sich da entwickelt in Großbritannien. Das morgen ab 16.05 Uhr bei Kaffee oder Tee. Bleiben Sie dran, die Kolleginnen und Kollegen haben jetzt Infos und Unterhaltendes aus ihrer Region.
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0: Der aktuelle Bericht, guten Abend. Balletttänzerinnen und Tänzer erheben Missbrauchsvorwürfe gegen einen früheren Gastchoreografen am Staatstheater. Und sie kritisieren die damalige Theaterleitung für den Umgang mit ihren Beschwerden. Immer mehr Syrern wird der Schutzstatus aberkannt, die Zahl der positiven Asylbescheide sinkt. Und ein Präventionsprojekt an Schulen soll mit Mythen und falschen Behauptungen zum Thema Sonnenschutz aufräumen. Wir beginnen heute etwas anders als sonst mit einem ungewöhnlich langen Beitrag, dem Ergebnis einer sehr umfangreichen SR-Recherche. Der Beitrag spielt am Saarländischen Staatstheater und es geht um schwere Vorwürfe. Die Vorgeschichte. 12 Veranstaltungen waren im Frühjahr 2023 für die Ballettproduktion Orfeo et Euridice geplant. Doch zur Überraschung aller Ballettfans kam kurz vor der Premiere eine Absage. Das Theater sprach damals von unüberbrückbaren Differenzen zwischen der Theaterleitung und dem Gastchoreografen Abu Lagra. Tatsächlich aber warfen Tänzerinnen und Tänzer dem Choreografen sexuelle Übergriffe während der Proben vor. Am Umgang der damaligen Theaterleitung mit ihren Beschwerden üben sie heute heftige Kritik. Alice Krämer hat sich mit dem Fall beschäftigt.
1: Proben zu Orfeo et Euridice. Zur Aufführung kam es nie. Das Reel, das im Instagram-Kanal von Abu Lagra eingebettet ist, zeigt den Probenstand von Anfang Februar 2023. Tom war bei den Proben von Orfeo et Euridice Teil der Ballettkompanie. Aus Angst vor negativen Folgen für seine weitere Tänzerkarriere möchte er anonym bleiben, wenn er über den Choreografen spricht.
2: Als ich gerade mit meiner Tanzpartnerin arbeitete, kam er zu uns und fragte, darf ich mal was mit ihr ausprobieren? Klar, habe ich gesagt. Also schaute ich zu und sah, wie er sie an Stellen griff, an die er wirklich nicht hätte greifen müssen. Um mit jemandem zu tanzen, muss man niemanden an die Brust fassen oder am Hintern packen. Das passierte direkt vor meinen Augen. Es war ziemlich schockierend, das zu sehen.
1: Auch soll Lagra anhaltend Grenzen überschritten haben. Ein weiteres Beispiel.
2: An einem Tag arbeiteten wir an einer Szene, in der Orfeo und Euridice ihre Liebe zueinander darstellen. Er teilte alle in Paare ein. Und während er erklärte, die Gruppe stand um ihn herum, griff er einer der Tänzerinnen von hinten an die Hüften und stieß mit seinen Hüften seinem Geschlechtsteil in ihres.
1: An den Proben haben auch die damaligen Solotänzer Gabriel Salvato und Kyle Davis teilgenommen.
3: Als Reaktion auf die Art der Schritte, die wir getanzt haben, hat er uns gefragt, ob wir noch Jungfrauen seien.
4: Es gab noch eine andere Situation, in der einer der männlichen Tänzer in eine Art Streit mit ihm geraten ist. Und nach dem Gespräch, um sich mit dem Tänzer zu versöhnen, soll er gefragt haben, ob sie danach Geschlechtsverkehr haben können. Als Witz. Das ist aber ziemlich seltsam.
1: Knapp 20 Vorfälle hat die damalige Kompanie anonymisiert gesammelt. Die Liste liegt dem SR vor. Darin weitere Vorwürfe. Während der Proben, als wir Perücken getragen haben, hat Abu einen männlichen Tänzer auf den Hintern geschlagen und gesagt, kann ich dich ficken? Dann hat er auf einen anderen Tänzer gezeigt und gesagt, kann ich ihn ficken, aber nur mit einer Perücke auf dem Kopf. Er hat bei einer weiblichen Tänzerin die Brüste und den Hintern angefasst, um ihr eine Bewegung zu zeigen, ohne Zustimmung. Er hat gesagt, dass die Hautfarbe die sexuellen Bedürfnisse widerspiegelt. Während einer Probe hat er einem männlichen Tänzer gesagt, mach es so, wie als ob du an ihrer Muschi schnüffeln würdest. Der 55-jährige französische Choreograf Abu Lagra ist bekannt für zeitgenössisches Ballett. 2016 hat das französische Kulturministerium Lagra zum Ritter des französischen Ordens der Künste ernannt. Lagra hat sich auf mehrfache Anfrage des SR zu den Vorwürfen bisher nicht geäußert. Die Liste mit den Vorwürfen leitete die Frauenbeauftragte an den damaligen Intendanten Bodo Busse weiter. Heute führt er die Staatsoper Hannover. Seine Reaktion bei diesem ersten Treffen schildern die Tänzer so.
4: Er war ziemlich aggressiv. Er hat uns im Grunde vorgeworfen, zu empfindlich zu sein und all diese Dinge aufzuschreiben. Ich erinnere mich, dass er gesagt hat, es sei irgendwie lächerlich, so viele Dinge so zusammenzustellen.
3: Er war sehr abweisend, hat uns quasi angeschrien. Seine Stimme wurde lauter, er war aufgebracht. Mindestens ein Tänzer ist in Tränen ausgebrochen.
1: Dies bestätigen auch weitere ehemalige Tänzer. Busses Anwälte schreiben, dass auch er die Situation als emotional herausfordernd empfunden habe. An aggressives Verhalten könne er sich nicht erinnern. Auch gebe es Zeugen, die aggressives Verhalten nicht bestätigen. Unsere Quellen berichten dagegen, Busse habe am Fortlaufen der Produktion festhalten wollen. Sein Kompromiss sei gewesen, Lagrat nicht mehr direkt mit der Kompanie proben zu lassen. Das reichte den Tänzern nicht. Sie schalteten am folgenden Tag die Bühnengewerkschaft GdBA ein. Die forderte Busse per Anwaltsschreiben auf, die Premiere innerhalb von 3 Tagen abzusagen. Ein Tag nach Ablauf der Frist stoppte das Theater schließlich die Produktion. Die Anwaltskanzlei, die sowohl Busse als auch das Staatstheater vertritt, verweist darauf, dass kein Ensemblemitglied Strafanzeige erstattet habe. Auch auf Nachfrage habe nur das Ensemble als Ganzes Vorwürfe erhoben und nicht einzelne Personen. Kompaniemitglieder sagen dem SR, dafür hätten sie aus der Anonymität heraustreten müssen. Kritik kann für Tänzer negative Auswirkungen auf ihre Karriere haben. Busse zog jedenfalls Konsequenzen. Im Anwaltsschreiben heißt es, man habe die notwendigen Schritte sofort eingeleitet. Die fristlose Kündigung des Gastchoreografen am 14. Februar 2023 und die Erteilung eines Hausverbots sowie die Absage der Premiere am selben Tag.
4: Er hat uns gesagt, dass die Produktion nicht mehr fortgesetzt wird, sondern sie sich etwas anderes überlegen werden und dass wir niemandem von dieser Situation erzählen sollen, weder der Presse noch sonst jemandem.
3: Er hat ganz sicher gesagt, sprecht mit niemandem darüber im Theater, keine Presse. Wirklich niemand. Dass das Theater die Entscheidung getroffen habe, die Inszenierung abzusagen und dass man eine andere Produktion als Ersatz finden werde.
1: Busses Anwälte verweisen auf die Persönlichkeitsrechte des Choreografen Lagrat. Unberechtigte öffentliche Anschuldigungen hätten rechtliche Konsequenzen haben können, etwa wegen falscher Verdächtigung oder übler Nachrede. Und die Kanzlei betont, die Kompanie habe Busse geschlossen gedankt, ihm eine Flasche Rotwein und eine rote Rose geschenkt. Eine Geste des Zusammenhalts? Mehrere Tänzer widersprechen. Nicht alle Tänzer hätten von dem Geschenk gewusst oder diesem zugestimmt. Dass Tänzer sich kritisch äußern, wie in diesem Fall, ist selten. Aufgrund der kurzen Karrieren und Jahresverträge ist die Gefahr für die Karriere groß. Das beobachtet auch Thomas Schmidt. Er ist Professor und Direktor des Studiengangs Theater- und Orchestermanagement in Frankfurt am Main und forscht seit vielen Jahren zu Macht und Struktur im Theater.
5: Oft werden Tänzerinnen und auch Bühnenkünstlerinnen gekündigt, weil sie kritisch sind. Und wenn kritische Tänzerinnen gekündigt werden, trauen sich die anderen Kolleginnen nicht mehr, Kritik offen auszusprechen. Hier reichen zum einen die Allmacht des Intendanten, indem diese Intendanten lediglich zu den Künstlerinnen sagen müssen, ich verlängere sie aus künstlerischen Gründen nicht, obwohl diese künstlerischen Gründe vielleicht gar nicht bestehen.
1: Das Leitbild des Saarländischen Staatstheaters verpflichtet dazu, Probleme und Konflikte offen anzusprechen, Diskriminierung, Machtmissbrauch, sexuellen Übergriffen und Gewalt entgegenzutreten, sie zu benennen und konsequent aufzuklären. Busse und das Staatstheater lassen über ihre Anwaltskanzlei mitteilen, diese Grundsätze des Theaters seien eingehalten worden. Die Beschwerdestelle und Frauenbeauftragte seien eingeschaltet, Gespräche mit allen Betroffenen geführt worden.
3: Ich hätte es gut gefunden, wenn Sie mehr Einfühlungsvermögen gezeigt und uns mit Respekt behandelt hätten. Es war offensichtlich, dass wir großem Stress ausgesetzt waren. Fast jeden Tag hat jemand bei uns geweint. Wir hatten nicht das Gefühl, dass Sie die Situation ernst genommen haben. Aus unserer Erfahrung als professionelle Tänzer können wir sagen, dass es nicht nur in diesem Theater so ist, sondern dass Probleme mit sexuellem Missbrauch an Tänzern sehr oft ungeahndet bleiben. Wir hätten uns mehr menschliche Würde und tatsächliche rechtliche Konsequenzen gewünscht.
1: Dem Choreografen Lagrat wurde laut Anwaltsschreiben nicht das volle Honorar gezahlt. Lagrat ist weiter international als Choreograf tätig.
0: Zu etwas ganz anderem. Es ist ein großes Ziel, das sich die Politik gesteckt hat. Bis 2045 soll Deutschland und damit natürlich auch das Saarland klimaneutral sein. Damit das auch gelingen kann, müssen alle mithelfen, auch die Landkreise. Merzig-Wadern hat heute sein integriertes Klimaschutzkonzept vorgestellt. Und das umzusetzen wird wohl nicht ganz einfach, wie Herbert Mangold berichtet.
6: Der Landkreis Merzig-Wadern kann seinen Gesamtstromverbrauch von knapp 470.000 Megawattstunden rechnerisch vollständig durch erneuerbare Energien abdecken und produziert teilweise sogar mehr Strom, als er selbst verbraucht. Doch darauf kann man sich nicht ausruhen. Die Vorstellung des integrierten Klimaschutzkonzepts im Landratsamt zeigt, der Kreis will mit 7 Handlungsfeldern und rund 45 Maßnahmen die Treibhausgasemissionen weiter verringern.
7: Also ich glaube, dass wir da ganz gute Chancen haben. Wir sind im Moment schon vergleichsweise gut aufgestellt. Wir werden weiter eben versuchen, vor allem unsere Gebäude energetisch so aufzustellen, dass sie möglichst wenig Energie zu brauchen.
6: Und das ist auch notwendig, denn die Treibhausgasemissionen sollen von derzeit rund 600.000 Tonnen bis zum Jahr 2045 auf 177 Tonnen pro Jahr sinken. Das ist eine Prognoseberechnung. Ein Schwerpunkt dabei ist der Verkehr. Eine Herausforderung gerade in einem ländlichen Landkreis wie Merzig-Wadern. Deshalb möchte man neue Wege gehen, um Autofahrer zum Umstieg auf den ÖPNV zu bewegen. So gibt es beispielsweise in Perl bereits konkrete Planungen, wie das Angebot verbessert werden könnte.
8: Da gibt es beispielhaft die Maßnahme der Mobilitätshubs, die sowohl im Klimaschutzkonzept als auch im Mobilitätskonzept festgesetzt wurden. Mobilitätshubs oder Mobilitätsstationen sind Orte, an denen man von einem Verkehrsmittel auf das andere umsteigen kann. Beispielsweise vom ÖPNV aufs Rad oder oder umgekehrt.
6: Die Kommune ist optimistisch, dass das hier vor Ort funktionieren könnte.
9: Wir haben hier schon eine Stelle, an der viel Verkehr stattfindet, insbesondere durch eben das deutsch-luxemburgische Schengen-Lizium mit den Busverkehren und von da auch die Möglichkeit bedient werden kann, nach Luxemburg zu fahren.
6: Schwierig ist der Bereich Heizung und Wärme. Hier kann der Kreis mit seinen 25 Gebäuden in Sachen Klimaneutralität nur wenig erreichen.
10: Wir verursachen mit unseren Gebäuden gerade mal 1% der Treibhausgaseffekte hier im ganzen Landkreis. Wir sind schon darauf angewiesen, dass eben die Bürgerinnen und Bürger und Unternehmen im Landkreis eben auch mitziehen und da eben auch tatsächlich tatkräftig unterstützen, um die Klimaschutzziele zu erreichen.
6: Das Beispiel Merzig-Wadern zeigt, Klimaneutralität bis 2045 zu erreichen, wird schwierig. Aber, so die Einschätzung des Kreises, es gibt keine Alternative dazu, diesen Weg einzuschlagen.
0: Nach dem Sturz des Machthabers Assad in Syrien hat sich die Lage im Land geändert, sagt das Bundesamt für Migration und Flüchtlinge. Und erkennt immer mehr Syrern den Schutzstatus ab, auch im Saarland. Aber auch die Zahl der Syrer, deren Asylbescheid positiv beschieden wird, sinkt im Saarland. Die Hintergründe von Marco Karp.
11: Seit 6 Jahren lebt Abdullah in Deutschland. Inzwischen zusammen mit einem Teil seiner Familie in St. Ingbert. Einen Sprachkurs hat er gemacht, er engagiert sich in einem Verein und arbeitet als Heizungsbauer. Abdullah selbst hat einen Schutzstatus. Dass immer mehr Syrer diesen verlieren, macht auch ihm Sorgen.
12: Es ist nicht nur eine kleine Papier, sagt man, Aufenthalt, es ist ein nur Zukunft des Lebens. Ich bin hier Sprache gelernt, damit ich richtig auf der Arbeit anfange.
11: Und diese Sorgen sind berechtigt. Das zeigen Zahlen des Bundesamtes für Migration und Flüchtlinge, die der SR angefragt hat. Lag die Aberkennungsquote in den Jahren 2024 und 2025 um die 4%, waren es im ersten Halbjahr 2026 knapp 20%. Der saarländische Flüchtlingsrat kritisiert, dass das Bundesamt die Überprüfungen ausgeweitet hat.
13: Weil die Lage in Syrien weiterhin extrem volatil ist. Es gibt weiterhin Gefechte, Auseinandersetzungen, gerade zwischen einzelnen Bevölkerungsgruppen, konfessionellen Gruppen. Wir dürfen auch nicht vergessen, dass der Herrscher aus einem Islamistenmiliz stammt und dass halt auch die humanitäre Situation in Syrien sehr angespannt ist.
11: Auch das Auswärtige Amt hält die Lage in Syrien für instabil. Trotzdem gehen die positiv beschiedenen Asylentscheidungen für Syrer im Saarland zurück. Die Asylklagen haben sich im Saarland innerhalb eines Jahres fast verfünffacht. Positiv beschieden wurden nur noch rund 22,5% der Asylanträge von Syrern. Vor 2 Jahren waren es rund 80%.
14: Zunächst sehe ich die Motivation da relativ symbolisch. Ich glaube, dass es tatsächlich primär darum geht, das Zeichen für Menschen, die auf dem Weg nach Deutschland sein könnten, zu senden, dass man hier jetzt nicht mehr unbedingt mit einem Schutzstatus rechnen muss. Gleichzeitig ist es für die Menschen, die jetzt hier in Deutschland leben und ihren Schutzstatus eventuell überprüft und aberkannt bekommen, natürlich hochgradig prekär.
11: Denn Abschiebungen blieben weiterhin schwer. Mit einer großen Anzahl davon sei nicht zu rechnen. Zudem gehe es um wirtschaftliche Auswirkungen. Bundesweite Zahlen zeigten nämlich auch, dass Syrer in medizinischen und vor allem in Mangelberufen arbeiteten, also gebraucht werden. Abdullah und sein älterer Bruder Ahmad haben keinen Bezug mehr zu Syrien. Sie wollen ihr Leben in Deutschland aufbauen und haben auch einen Antrag auf Einbürgerung gestellt.
0: Wild romantische Gesteinsformationen, schroffe Felswände, Grotten und Schluchten, das alles direkt am Stadtrand. Die Felsenwege im Saarbrücker Stadtteil St. Arnual sind die interessantesten und attraktivsten Wanderwege in den Wäldern der Landeshauptstadt. Allerdings, sie sind nicht begehbar. Und das schon seit mehr als 2 Jahren. Regen und Sturm machten Teilabschnitte unpassierbar. Jetzt wird geprüft, ob sie überhaupt jemals noch mal geöffnet werden. Dazu später mehr. Jetzt zuerst die Nachrichten im aktuellen Bericht. Verena Biesle ist im Studio.
1: Guten Abend. In Wattgassen wird die gelbe Tonne voraussichtlich erst 2030 eingeführt. Das hat der Entsorgungsverband Saar mitgeteilt. Eigentlich sollte es die gelbe Tonne in Wattgassen ja schon nächstes Jahr geben. Grund für die Verzögerung sei ein Abstimmungsfehler. Laut EVS hat in Wattgassen eine Firma den Auftrag bekommen, noch bis 2030 gelbe Säcke statt gelbe Tonnen abzuholen. Die Stadt Lebach will bei der Sanierung des Hallenbades bis zu 3,2 Millionen Euro selber tragen. Das hat der Stadtrat am Abend einstimmig beschlossen. Seit dem Pfingsthochwasser 2024 ist das Hallenbad geschlossen. Insgesamt belaufen sich die Sanierungskosten auf knapp 14 Millionen Euro. Evangelische Träger könnten in diesem und im nächsten Jahr mehrere Kitas im Saarland schließen. Das teilten Kirchenvertreter bei der Anhörung zum geplanten Kita-Gesetz im Bildungsausschuss des Landtages mit. Bei 4 bis 5 Kitas stünde eine Schließung im Raum. Um welche Einrichtungen es sich handelt, wollten die evangelischen Kirchenvertreter nicht mitteilen. Grund für die Schließungspläne sei die schlechte finanzielle Situation der Gemeinden. Sie litten unter anderem unter Kirchenaustritten und weniger Kirchensteuereinnahmen.
15: Energieversorger in Deutschland und im Saarland sehen keine Engpässe bei der Gasversorgung im kommenden Winter. Wie kürzlich bekannt wurde, sind die Gasspeicher in Deutschland aktuell nur um rund die Hälfte gefüllt. Grund dafür sind nach Aussagen des Bundesverbands der Energie- und Wasserwirtschaft die aktuell hohen Gaspreise auf dem Weltmarkt, auch durch den Iran-Krieg. Auf Nachfrage teilen Energieversorger wie Energiesalolux aber mit, dass sie, wie in der Branche üblich, einen Großteil des Gases bereits im vergangenen Jahr eingekauft hätten. Zitat: Für den bevorstehenden Winter sehen wir uns daher gut aufgestellt. Die Versorgung unserer Kunden ist gesichert. Salolux plant nach eigenen Angaben keine Preiserhöhung über den Winter. Verbraucherschützer raten Kunden dennoch zu prüfen, ob in den Gasverträgen eine Preisbindung für den Winter besteht. Falls nicht, könne ein Vertragswechsel sinnvoll sein. Laut Gesetz müssen die Gasspeicher bis zum 1. November auf 80% gefüllt werden. Der Bundesverband der Energie- und Wasserwirtschaft ist aber skeptisch, ob das noch zu erreichen ist.
1: Die Saarbahn fährt heute und morgen wieder nach ihrem Ersatzkonzept. Das teilte die Sprecherin des Unternehmens dem SR mit. Hintergrund seien die Streikankündigungen der Lokführergewerkschaft GDL für heute und morgen. Da die Ankündigungen ohne konkrete Zeitangabe erfolgten, sei ein Regelbetrieb für die Saarbahn nicht planbar. Deshalb bleibe das Ersatzkonzept mit Bussen und Sonderzügen vorläufig in Kraft.
16: Im Norden von Rheinland-Pfalz hat ein Unwetter gestern Abend teils massive Schäden verursacht. In Hörgrenzhausen bei Koblenz stürzte die Fassade zweier Häuser ein. Menschen wurden dadurch nicht verletzt. Die Häuser sind unbewohnbar. Auch andere Gemeinden wurden von dem Unwetter getroffen. In einigen Orten fiel der Strom aus, zahlreiche Bäume stürzten um. Dabei kam bei Ahrweiler eine Frau ums Leben. Den ganzen Tag über liefen in vielen Landkreisen Aufräumarbeiten.
1: Und soweit der Nachrichtenüberblick SR-Info. Fast den Tag um 9:45 Uhr nochmal zusammen. Hier geht's zurück zu Joachim.
0: Vielen Dank, Verena. Im Saarland kann man wunderbar wandern. Da erzähle ich Ihnen nichts Neues. Premium-Wanderwegen und Traumschleifen locken auch viele Gäste von außerhalb an. Und für die sollten die Wege gut ausgeschildert, vor allem aber benutzbar sein. Und genau das sind die Felsenwege im Saarbrücker Stadtteil St. Arnual seit langem nicht. Jetzt wird geprüft, ob sie überhaupt wieder begangen werden können. Florian Possinger berichtet.
17: Januar 2024. Starkregen lässt diesen Felsbrocken auf die B406 zwischen Saarbrücken-St. Anual und Güdingen stürzen. Ein weiterer tonnenschwerer Stein lag zu diesem Zeitpunkt noch im Hang und drohte ebenfalls zu brechen. Seitdem sind die Felsenwege gesperrt. Bereits knapp 10 Jahre zuvor mussten sie ebenfalls gesperrt werden, damals wegen maroder Geländer. Auf den Felsenwegen wandern konnte man zuletzt nur zwischen 2021 und 2024. Die Felsenwege sind Teil des rund 9 Kilometer langen Saarwanderwegs. Der untere Felsenweg ist ohnehin seit über 10 Jahren gesperrt und bleibt es wahrscheinlich für immer. Auch für den mittleren und oberen Teil des Felsenwegs sieht es nicht gut aus. Im Moment sind beide Wege nicht begehbar.
18: Wir stehen am Beginn der vorher geöffneten Schleife. Es geht quasi links der mittlere Felsenweg weg, nach rechts oben geht der obere Felsenweg und durch ein Starkwindereignis im Juli, vermutlich eine Fallböe, sind die Wege hier jetzt völlig verlegt durch abgestürzte Baumkronen und auch größere umgestürzte Bäume. Also ein Durchkommen ist hier jetzt nicht mehr gegeben.
17: Stürme, umfallende Bäume, Äste, die abbrechen, seien für die Felsenwege ein größeres Problem als Starkregenereignisse. Denn die Bäume im sogenannten Hangrutschwald halten den Boden gut fest. Jedes Mal, wenn Ilka Minnerath und ihre Kollegen den Wald besuchen, gäbe es aber neue Hindernisse und Schäden. Stürme seien einfach häufiger. Die Felsenwege wieder herzurichten, eine Herausforderung.
18: Sie haben gesehen, wir kommen hier nur quasi zu Fuß hin. Ohne schweres Gerät. Die Arbeiten müssen händisch durchgeführt werden. Also unser Handlungsrahmen ist schon sehr begrenzt. Also man wird das auch nach Abstimmungstermin mit den zuständigen Behörden schlicht und einfach entscheiden müssen, was man überhaupt tun kann.
17: Eine erneute Öffnung der Wege eher unrealistisch?
18: Das ist schwer einzuschätzen, ohne den konkreten Handlungsrahmen zu kennen, den man hat, sowohl die Restriktionen wie auch die Möglichkeiten. Da wage ich jetzt keine Prognose.
17: Kommende Woche steht eine erneute Begehung der Felsenwege gemeinsam mit dem Landesamt für Umwelt- und Arbeitsschutz an. Am Ende wird es wohl ganz einfach auf die Kosten ankommen, ob sie wieder offiziell freigegeben werden können oder für immer gesperrt bleiben.
0: In diesem Sommer hat die Sonne ordentlich geknallt. Hut, Kleidung, Sonnenbrille, Schatten und Sonnencreme sind an Tagen mit hohem UV-Index besonders wichtig. Aber das Wissen rund um Sonnenschutz ist nicht überall vorhanden. Es kursieren allerlei Mythen und auf Social Media werden auch gerne falsche Behauptungen verbreitet. Ein neues Präventionsprogramm.

0: Hauttypen man hat. Dann sagt es auch, wie lange man in der Sonne bleiben darf, ohne Sonnencreme.
1: Also ich fand es sehr interessant, dass ich erfahren habe, dass die UV-Strahlung auch durch die Regenwolken oder normale Wolken kommen, weil ich das vorher nicht so gewusst habe.
2: Mit Quizformaten, Lernkarten und interaktiven Einheiten soll die Lernbox Simply You Wissen rund um richtigen Sonnenschutz vermitteln. Ein gemeinsames Projekt der Barmer Krankenkasse, der Unfallkasse Saarland und der Saarländischen Krebsgesellschaft. Die Barmer hat mittels Hochrechnungen eine deutliche Steigerung der Hautkrebsfälle im Saarland ermittelt.
3: Beim schwarzen Hautkrebs hat sich in den letzten 18 Jahren von 2005 bis 2023 die Zahl der Erkrankten mehr als verdoppelt, von 1700 auf über 4300 Erkrankte. Und beim weißen Hautkrebs ist es noch stärker von der Steigerung her. Da hat sich im gleichen Zeitraum die Zahl der Betroffenen mehr als verdreifacht.
2: Mit Blick auf gewisse Social-Media-Trends ist aus Sicht der Saarländischen Krebsgesellschaft Prävention umso wichtiger. So wird beim sogenannten Tan-Maxing empfohlen, für einen vermeintlich gesunden Hautton auf Sonnenschutz zu verzichten.
4: Also dieser Trend des Tan-Maxings ist als sehr, sehr kritisch einzuordnen. Denn ein wichtiger Satz, den man sich, glaube ich, für sein ganzes Leben merken kann, ist: Die Haut vergisst nichts. Jeder einzelne Sonnenbrand summiert sich über die Jahre vom Kindesalter bis ins Erwachsenenalter. Und im Endeffekt ist es so, dass jeder einzelne Sonnenbrand das Hautkrebsrisiko erhöht, auch im Erwachsenenalter später noch an Hautkrebs zu erkranken. Und somit ist es wichtig, dass man solchen Trends entgegenwirkt.
2: Mit dem Projekt wollen die drei Akteure niedrigschwellig Wissen zum Sonnenschutz vermitteln. Etwas, das im normalen Unterricht oft zu kurz kommt. Interessierte Schulen können bei der Barmer Krankenkasse, der Unfallkasse oder der Saarländischen Krebsgesellschaft eine kostenlose Box für den Unterricht erhalten.
5: Diesen Herrn kennen Sie, Johannes Kühn, ein stiller Beobachter und einer der produktivsten Lyriker. Fast sein ganzes Leben verbrachte er in seinem saarländischen Heimatdorf Hasborn. Und genau dort fand er den Stoff für seine Gedichte. In der Natur, im Alltag und in den kleinen Dingen des Lebens. Rund 30.000 Gedichte soll er geschrieben haben. Er hat aber auch gezeichnet. Etwa 3.000 Blätter sind bislang bekannt. Ein SR-Kollege hat in seinem Elternhaus weitere knapp 10.000 Werke entdeckt. Maximilian Friedrich berichtet.
6: Filzstift und DIN A4 Papier. Tausende Bilder von Johannes Kühn sind auf diese Art und Weise entstanden. Und letztlich im Besitz der Familie von SR-Reporter Georg Gitzinger gelandet. Im Auftrag der Erbengemeinschaft finden sie nun ihren Weg ins Institut für Aktuelle Kunst in Saarlouis. Zur Hälfte sind sie ein Geschenk, zur Hälfte eine Dauerleihgabe.
7: Johannes Kühn hat meine Eltern, unsere Eltern an der Uni kennengelernt und sich, ja, man kann sagen, ein bisschen in die Mutter verguckt. Und dann kam er zu Besuch über viele, viele Jahre und hat entweder geschrieben oder gemalt. Und der Papa hat das alles akribisch aufgehoben, gut versteckt. Und nach dem Tod unserer Eltern haben wir es dann im Haus gefunden, dachten zunächst, es sind vielleicht 400 Blätter. Dass es 10.000 sind, hat uns dann doch freundlich formuliert sehr überrascht.
6: Der Schriftsteller und Lyriker Johannes Kühn ist vor allem für seine Gedichte bekannt. Mit seinem Buch Ich Winkelgast gelang ihm 1989 der Durchbruch. In den Jahren zuvor hatte er auch mit dem Zeichnen angefangen. Er entwickelte einen stark grafischen Stil mit fantasievollen Elementen.
8: Es sind manche gut geglückt und es sind manche schlecht geglückt. Wie im Rausch und wie im Traum habe ich diese Bilder geschaffen und habe am Tag 20 gemalt.
6: In den kommenden zwei Jahren wird das Institut für Aktuelle Kunst die knapp 10.000 Bilder ordnen und katalogisieren.
9: Das ist ein unheimlich wertvolles Konvolut, nicht nur für unsere Einrichtung, sondern grundsätzlich für das Saarland. Ich bin sehr, sehr froh, dass wir mit Unterstützung der Gesellschaft für staatsbürgerliche Bildung Saar dieses Konvolut nicht nur hier im Land behalten können, sondern es auch wissenschaftlich aufarbeiten und publizieren können.
7: Das ist jetzt der Startschuss für eine Neubewertung dieser zeichnerischen Qualität. Man sagt oft ein bisschen abwertig, es sei Beiwerk. Das ist es aus meiner Sicht unter keinen Umständen. Es ist ein eigenständiges zweites Kunstschaffen von Johannes Kühn. Neben den Texten, die ja Weltklasse sind, gibt es eben auch Weltklasse-Zeichnungen.
6: Diese sollen

0: nicht nur in Bildbänden veröffentlicht werden. Auf der Website des Instituts sollen sie auch für die Öffentlichkeit frei zugänglich sein.
1: Zeit für den Sport. Im aktuellen Bericht Lisa Burster.
2: Schönen guten Abend. 6 Wochen hatten sie Zeit, sich in der Rolle als Bundesligist zu finden und sich auf die ersten Pflichtspiele vorzubereiten. Bei der Premiere in Liga 1 nächste Woche trifft die SV Elversberg gleich mal auf Schwergewicht Leverkusen. Aktuell liegt der Fokus aber erstmal auf dem DFB-Pokal am Samstag. Und auch da hat es der Gegner in sich.
3: Für den Coach ist klar. Erste Runde DFB-Pokal beim MSV Duisburg. Das ist
4: mit das Schwerste, was auf einen zukommen kann. Ein Gegner, der 21 Heimspiele nicht verloren hat.
3: Ein Gegner, der die ersten beiden Ligapartien gewinnen konnte, der zu Hause eine Macht ist und mit Ex-SVE-Coach Hirsch einen Übungsleiter hat, der fest an sein Team glaubt.
4: Wir sind in der Lage, sehr kompakt zu verteidigen, können sehr, sehr gut umschalten und können aber auch temporär, vor allem zu Hause, richtig Druck auf den Gegner machen. Und das werden sie sicherlich auch wieder tun. Also einfach eine gute, eine sehr gute Drittligamannschaft.
3: Die gerade vor Selbstvertrauen strotzt.
4: Da wird's scheppern, da wird's knallen.
3: Der MSV Duisburg schon voll drin im Wettkampfmodus. Den muss die Elf erst annehmen. Könnte das für den Underdog sprechen?
4: Es ist schon ein Vorteil, wenn man auf jeden Fall im Rhythmus ist, aber es ist ja nicht zu ändern. Ich bin gerne nicht im Rhythmus, weil das bedeutet, dass man zu einem der Top 5 Ligen gehören darf. Und da sind wir dieses Jahr in der Fußball-Bundesliga.
3: Vor 3 Jahren hätte daran keiner gedacht. Das letzte Duell 2023, dritte Liga im Wedau-Stadion. Beim 2:2, zweimal Woltemade für die SVE. Jetzt ist Duisburg der DFB-Pokal. Härtetest.
4: Demzufolge ist das eine perfekte Generalprobe für die Bundesliga. Und ja, wir versuchen sie erfolgreich zu gestalten, im Wissen, dass es sehr, sehr schwer wird.
3: Helfen könnte schon jetzt Elversbergs Neuzugang Noel Futkoy.
4: Noel ist sicherlich eine Option für Duisburg, wird wahrscheinlich auch mit dabei sein. Präsentiert sich gut, hat natürlich große Teile der Vorbereitung verpasst, ist aber trotzdem, hat selber dafür gesorgt, dass er in einem guten Zustand ist.
3: In welchem Zustand die SVE ist, wird sich zeigen. Nach dem Kräftemessen mit dem Drittliga-Primus.
4: Die Losfee hat uns jetzt nicht das leichteste Los beschwert, sondern wahrscheinlich eher das schwerste. Aber wenn man nach Berlin möchte, dann muss man bestimmt einige schwierige Hürden überwinden. Und das wäre jetzt schon mal die erste direkt am ersten Spieltag.
3: Und so ist das Motto. Die Bundesliga, sie muss noch warten. Jetzt ist erstmal DFB-Pokal.
2: Ja, und auch der 1. FC Saarbrücken hat in der ersten Runde des DFB-Pokals nicht gerade das leichteste losgezogen. Zu Gast am Samstag im Ludwigspark ist Zweitligist Hertha BSC. Das ist natürlich auch Thema in unserem Clubheim, heute mit FCS-Stürmer Kai Brünker. Zu sehen auf dem SR-YouTube-Kanal und der Sportarena-Facebook-Seite und ab morgen dann auch in der ARD-Mediathek. Nach dem Prolog gestern stand für die Fahrer der Deutschlandtour heute die erste und zugleich längste Etappe auf dem Programm. Rund 215 Kilometer und ca. 3000 Höhenmeter waren zu bewältigen. Eine umkämpfte Etappe bis zum Schluss mit einem Überraschungssieger.
5: Der Start in Bad Orb im blauen Trikot des Gesamtführenden der Mexikaner Isaac del Toro vom Team UAE. Schnell ist eine Ausreißergruppe vorne, darunter mit Miguel Heidemann und Ole Theiler vom Team Rembrandt-Netz, 2 deutsche Fahrer. Ihr maximaler Vorsprung auf das Hauptfeld beträgt knapp 4 Minuten. Isaac del Toro fährt zu diesem Zeitpunkt stressfrei im Peloton. Dann die letzte Bergwertung des Tages. Miguel Heidemann gewinnt und fährt damit ins Bergtrikot. Gut 40 Kilometer vor dem Ziel werden die Ausreißer gestellt. Die Entscheidung fällt beim Bonussprint, wenige Kilometer vor dem Ziel. Der Franzose Louis Barré vom Team Wismar Liesebike sichert sich wertvolle Sekunden, setzt sich danach ab und fährt alleine weiter. In Schwäbisch Hall bejubelt der Kapitän des niederländischen Teams seinen Solosieg. Die Verfolger mit Isaac del Toro kommen 15 Sekunden später über die Ziellinie. Damit ist klar, Louis Barré übernimmt das blaue Trikot des Gesamtführenden der Deutschlandtour. Morgen dann die 2. Etappe von Schwäbisch Hall nach Offenbach an der Queich.
2: Und das war's vom Sport für heute.
1: Dankeschön, Lisa. Ich habe noch einen Termin für Sie jetzt. Nächste Woche Freitag. Dann kommen wir mit Sack und Pack nach Bliesmengen-Bolchen.
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4: So, Lisa, hast aufgeschrieben, nächste Woche Freitag SR vor Ort in Bliesmengen-Bolchen. Morgen wieder hier, 20 nach 7. Bis dahin, tschüss.

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4: Herzlich willkommen. Gestern Abend, ziemlich genau um diese Uhrzeit, ging es los in Hörgrenzhausen im Westerwald. Ein Sturm fegte durch die Straßen. Ganze Hauswände nahm er mit. Und auch in anderen Orten im nördlichen Rheinland-Pfalz hat das Unwetter schwere Schäden angerichtet. Eine Frau kam ums Leben. Barbara Fröhling und Michael Häusler berichten und sie beginnen am Tag danach in Hörgrenzhausen.
5: Von oben kann man es heute gut sehen, wie gestern der Sturm in Hörgrenzhausen gewütet hat. Ganz punktuell hat eine starke Windböe zugeschlagen, Giebelfassaden an zwei Häusern abgerissen. Wie durch ein Wunder kommen die Bewohner mit dem Schrecken davon.
6: Ich habe schon im Bett gelegen. Hab mir schön gemütlich gemacht, wollte XY gucken, aber dann hatte ich XY live. Ja, und ruckzuck ging die Wand weg, das flog alles in der Wohnung rum. Ich konnte keine Tür schließen, die Fenster, die flogen raus. Also das war eine Katastrophe.
5: Ein Bild der Verwüstung, das auch Ministerpräsident Schnieder sich am Mittag selbst ansehen wollte. Und gleichzeitig den rund 500 bis 600 ehrenamtlichen Einsatzkräften danken.
7: Ich bin fassungslos, wenn man das sieht, wie hier Naturgewalt zugeschlagen hat. Bin dankbar erstmal auch und froh, dass keine Personen zu Schaden gekommen sind, dass das hier jetzt aber enorme Sachschäden sind.
5: Leider hatten zwei Spaziergängerinnen in Walldorf im Kreis Ahrweiler nicht so viel Glück, als sie Schutz unter einer überdachten Bank gesucht hatten. Ein Baum stürzte auf sie. Eine 58-Jährige starb, eine weitere Frau wurde schwer verletzt. Mit heftigen Windböen und starkem Regen zieht das Unwetter am Abend über die Region. Stürzte Bäume um, zerstörte Autos, deckte Dächer ab. Es ging alles sehr schnell.
8: Innerhalb kürzester Zeit zog sich der Himmel zu. Es kam eine weißlich-gelbe Wand und dann ging das richtig los. Und es flogen die Tische, Bänke, alles rum. Und das war echt beängstigend tatsächlich.
9: Mir hatte ziemlich noch Gute zu tun. Draußen saßen Leute. Und ich habe gemerkt, der Himmel wurde immer dunkler, immer dunkler. Und da habe ich die Leute direkt geholt, also sind reingekommen. Wir haben gerade noch geschafft, die Schirme zuzumachen. Auf einmal ging los. Ich habe noch nie sowas erlebt.
5: Direkt nebenan, im benachbarten Lokal, brachen schwere Äste einer Plantane in den Biergarten. Dort war gestern zum Glück Ruhetag. Auch die Goethe-Grundschule musste heute wegen Aufräumarbeiten geschlossen bleiben.
10: Diese wunderschöne alte Linde, die wird abtransportiert und das ist nicht der einzigste schöne alte Baum, den wir verlieren, leider Gottes. Aber Gott sei Dank ist keiner von den Menschen zu Schaden gekommen.
5: Laut Innenministerium sind Windböen mit bis zu 120 Kilometern pro Stunde gemessen worden. Ob das ein Tornado war, ist unklar. In Hörgrenzhausen heißt es die nächsten Tage erst einmal weiter aufräumen und Schäden begutachten.
4: Die Bilder erschrecken einen, wenn man sie im Fernsehen sieht. Wie muss sich das erst in Hörgrenzhausen anfühlen? Marion Mühlenkamp ist für uns hingefahren. Marion, wie ist das heute Abend in dieser kleinen Stadt?
11: Ja, man kann das eigentlich nur zusammenfassen mit ungläubigem Entsetzen. Die Anwohner, die hier überall auch noch rumlaufen, schauen auf diese Häuser. Niemand kann das fassen. Es ist wirklich für alle total erstaunlich, wie sowas passieren kann. Wir stehen jetzt hier vor der schlimmsten Unglücksstelle. Die Häuser sind ja richtig zerfetzt. Wir haben vorhin gesehen, wie die Bewohner noch mal rein durften, auch noch mal ein paar persönliche Sachen rausgeholt haben. Aber alle rundherum haben jetzt auch wirklich Angst, dass es noch schlimmer werden könnte. Die Häuser müssen möglicherweise abgerissen werden. Also für die Leute, die hier sind, die sind alle froh, dass sie mit dem Schrecken davongekommen sind und nichts Schlimmeres passiert ist. Neben mir steht jetzt der Verbandsbürgermeister Marco Weiser. Ich glaube, hinter Ihnen liegt auch eine kurze Nacht und ein langer Aufräumtag, oder?
12: Ja, das ist richtig. Also die Wehrleitung hat gestern Abend um, ich glaube, 19.46 Uhr den Einsatz alarmiert. Wir sind dann kurzer Zeit später mit dem Verwaltungsstab zusammengetreten im Rathaus, haben dann von da aus mit der Feuerwehr, mit dem DRK, mit dem THW alles koordiniert, die ganzen Einsätze. Ich bin dann auch hier mit der Feuerwehr vor Ort gefahren. Wir haben insgesamt 22 Personen aus den Häusern quasi, die waren schon auf der Straße, die haben im strömenden Regen gestanden. Wir haben die in Unterkünfte verbracht, darunter auch eine schwangere Frau. Also das war eine kurze Nacht für alle, auch für die Feuerwehr und so. Ich glaube, 2 Stunden Schlaf und das war's.
11: Ja, ich habe vorhin mit jemandem vom Ordnungsamt gesprochen, der sagte auch, er war abends mit der Freiwilligen Feuerwehr unterwegs, jetzt den ganzen Tag hier im Ordnungsamt. Also der ganze Ort räumt auch mit auf, ganz viele Leute packen mit an. Man sieht überall schon, wie die Bäume zusammengeräumt werden, wie Barrikaden aufgestellt werden, um das alles auch abzusichern. Und es musste natürlich auch wieder für Strom gesorgt werden, denn in mehreren Stadtteilen ist auch der Strom ausgefallen. Wie haben Sie das hingekriegt, dass das auch noch funktioniert hat? Ganz kurz.
12: Ja, also wir haben in den Ortsgemeinden Kammerforst, Hilgert hatten wir Stromausfälle, im Ortsteil Grenzau auch und in dem Ortsteil von Hilgert in Faulbach. Wir haben dann mit der ENM Kontakt aufgenommen, danach mit dem THW. Das THW aus Bendorf kam, bin ich sehr dankbar, ganz schnell und unkompliziert mit Notstromaggregaten, haben die Einspeisepunkte belegt, sodass die Notunterkünfte, die wir mit Mitarbeitern besetzt haben, wieder quasi aufgefahren oder hochgefahren werden konnten, dass die Strom hatten. Leider war niemand da.
11: Es dauert also noch eine Weile, hier wird noch ein bisschen aufgeräumt.
4: Ja, live aus Hörgrenzhausen war das Marion Mühlenkamp. Vielen Dank dir, Marion, und an Herrn Weißer natürlich auch. Vielen Dank. Das hier ist ein Foto vom Landtagswahlabend im März. Ein schwerer Schlag für den damaligen Ministerpräsidenten Alexander Schweizer und seine SPD. 25,9%. Kein halbes Jahr danach ist es aus SPD-Sicht aber alles noch schlimmer. Im aktuellen Rheinland-Pfalz-Trend von Infratest DIMAP im Auftrag des SWR sackt die Partei weiter ab auf 19% hinter der AfD. Der Überblick von Holger Schäfer.
13: Der Rheinland-Pfalz-Trend hat es in sich. Würde der Landtag am Sonntag neu gewählt, gäbe es gleich 2 Rekorde. Die AfD würde so gut abschneiden wie noch nie. Die SPD so schlecht wie noch nie. Den Spitzenplatz in der repräsentativen Umfrage kann die CDU behaupten. Sie käme auf 28%. Bei der Landtagswahl waren es 31. Die SPD käme auf 19%, würde ihr Wahlergebnis deutlich verfehlen. Die AfD würde mit 24% erstmals auf Platz 2 landen. Bei der Landtagswahl kam sie auf 19,5%. Auch die Grünen sind im Aufwind, kämen auf 11%. Die Linke wäre mit 5% im Landtag vertreten. Freie Wähler und FDP würden jeweils bei 3% landen.
4: Die Leiterin unseres Politikmagazins zur Sache Rheinland-Pfalz, Ina Barich, ordnet die Zahlen für uns ein. Ina, ein Wert, der besonders ins Auge fällt, ist der AfD. Keine 5 Monate nach der Landtagswahl zieht die Partei laut dieser Umfrage an der SPD vorbei. Wie ist das zu erklären?
14: Ja, für die SPD sind diese Zahlen natürlich bitter. Nach 35 Jahren hat sie die Staatskanzlei verloren, ist nur noch Juniorpartnerin in der Regierung und stellt keinen Ministerpräsidenten mehr. Das heißt auch, sie ist bei den Bürgern nicht mehr so präsent wie früher. Und sie hat mit einem großen Vertrauensverlust zu kämpfen. Schauen wir uns dazu die Zahlen im Einzelnen an. Infratest hat gefragt, wer kann die wichtigsten Aufgaben des Landes lösen? 25% meinen, das kann die CDU, -4 gegenüber Merz. 18% sind der Ansicht, die AfD, +2. Und nur 10% trauen das der SPD zu, 14 Prozentpunkte weniger als im März. Und die größte Gruppe, nämlich 28%, traut das gar keiner Partei zu. Das sind 16 Prozentpunkte mehr als im März. In nur wenigen Monaten hat das Vertrauen in die Parteien im Land also deutlich abgenommen. Dazu kommt bundespolitischer Gegenwind. Die schwarz-rote Bundesregierung ist sehr unbeliebt. In bundesweiten Umfragen wie dem Deutschland-Trend liegt die AfD auf Platz 1. Hier im Land ist es ja Platz 2 hinter der CDU.
4: Und kann man daraus auch was für die neue Landesregierung insgesamt ablesen? Die ist kommende Woche ja 100 Tage im Amt. Also die Schonfrist geht zu Ende. Wie kommt Schwarz-Rot denn an in Rheinland-Pfalz?
14: Naja, die Bewertung ist verhalten. Es gibt keine Euphorie. Bemerkenswert ist, der neue Ministerpräsident kommt besser an als seine Landesregierung. Er kann an Bekanntheit und Popularität etwas zulegen, was natürlich auch an seinem neuen Amt liegt. 38% sind aktuell zufrieden mit seiner Arbeit. Das sind 6 Prozentpunkte mehr als im März, als er noch Spitzenkandidat war. 26% äußern sich kritisch zu seiner Arbeit. Und die von ihm angeführte Landesregierung aus CDU und SPD stößt noch auf viel Skepsis. Nur 33% sind zufrieden, 54% sind unzufrieden mit der schwarz-roten Koalition.
4: Und mal abgesehen von dieser Bewertung der Zufriedenheitsbetrachtung, haben die Menschen denn das Gefühl, dass es mit der neuen Regierung auch eine neue Politik gibt?
14: Naja, viele Bürger tun sich noch schwer damit, nur 3 Monate nach Amtsantritt Veränderungen auszumachen. Immerhin 30% bescheinigen das der neuen Landesregierung schon, 55% können das aber noch nicht erkennen. Und auch die wichtigsten Themenfelder haben wir abgefragt. Umwelt- und Klimafragen rücken jetzt nach der Hitzeperiode wieder stärker in den Blick. Das wichtigste Thema aber bleibt die Bildung, wie auch schon zu Jahresbeginn. Das heißt, für die neue Landesregierung wird es darauf ankommen, gerade in diesem Bereich zu punkten und Vertrauen zu gewinnen.
4: Der neue Rheinland-Pfalz-Trend. Ina Barich mit dem Überblick. Vielen Dank.
14: Gerne.
4: Und gleich dann in zur Sache ab 20.15 Uhr Fragen zur neuesten Umfrage an Claudia Rizzi, Professorin von der Uni Trier. Und hier bleiben wir bei der Landespolitik. Denise.
15: Der Umgang mit dem inzwischen entlassenen Ex-Bundesverkehrsminister Patrick Schnieder aus der Eifel hat in seinem Heimat-CDU-Kreisverband zu Parteiaustritten geführt. Das sagte der Kreisvorsitzende Michael Ludwig dem SWR. Viele in der Eifel würden Patrick Schnieder persönlich kennen und seien enttäuscht gewesen, dass Bundeskanzler Merz ihn ohne weitere Begründung entlassen habe. Die Deutsche Bahn will Reparaturen an Bahnhöfen schneller umsetzen. Dafür sind jetzt bundesweit mobile Handwerkerteams im Einsatz. Wie hier am Bahnhof Frankenthal übernehmen die Teams kleine und größere Reparaturen. Probleme wie beschädigte Glasscheiben, Graffiti oder defekte Ausstattungen sollen schnell behoben werden. In Rheinland-Pfalz arbeiten 12 Personen in den neuen Handwerkerteams. Sie sind Teil des Bahn-Sofort-Programms für mehr Sicherheit und Sauberkeit an Bahnhöfen. Krankenhäuser sollen besser vor Hitze geschützt werden. Das Land will die Kosten dafür komplett übernehmen. Gesundheitsminister Hoch kündigte im Landtag an, dass Kliniken künftig keinen Eigenanteil dafür zahlen müssen. Zunächst soll für jedes der rund 80 Krankenhäuser untersucht werden, was an Hitzeschutz nötig ist. Nach Einschätzung von Experten werden die Maßnahmen insgesamt mindestens 400 Millionen Euro kosten. Noch nie waren Auszubildende so unzufrieden. Jeder Zweite fühlt sich psychisch belastet. Das ist das Ergebnis des aktuellen Ausbildungsreports des Deutschen Gewerkschaftsbunds. Demnach leiden viele Azubis unter hohen Anforderungen, Personalmangel und Überstunden. Auch der akute Mangel an bezahlbarem Wohnraum sei belastend für die jungen Leute. Laut DGB sind die Studienergebnisse ein deutliches Warnsignal. Arbeitgeber müssten für die Ausbildung mehr Personal bereitstellen. Für Hendrik Hering ist heute eine lange politische Karriere zu Ende gegangen. Nach 25 Jahren hat der Westerwälder SPD-Politiker den Landtag verlassen. Er war Minister, Fraktionschef und zuletzt 10 Jahre Landtagspräsident. Jetzt kehrt der 62-Jährige zurück zu seinen beruflichen Wurzeln. Ab September arbeitet er wieder als Anwalt für Baurecht.
4: Und noch ein prominenter Rheinland-Pfälzer tritt von der großen Bühne ab. Der bisherige Speyerer Bischof Karl-Heinz Wiesemann. Der Papst hat gestern seinen Rücktritt angenommen. Und heute erklärte Wiesemann noch einmal öffentlich, warum er zurückgetreten ist. Dabei hat er betont, er gehe nicht aus Resignation oder Verdruss über die Lage der katholischen Kirche. Er kann wohl einfach nicht mehr. Irmgard Reisinger berichtet.
16: Sehr bewegt von der Situation nach seinem Rücktritt wirkte Karl-Heinz Wiesemann. Vor allem, als er dann darüber sprach, warum er nicht länger im Bischofsamt bleiben kann. Wegen einer depressiven Erkrankung fehle ihm dafür die Kraft. Es sei kein leichter Schritt für ihn gewesen.
17: Ich habe versucht, mit der Energie, die ich hatte, auch diese Jahre hier zu gestalten und auch die Kirche von Speyer hier mit den Menschen gemeinsam, alleine kann ich ja sowieso nichts, nach vorne zu bringen und den Dingen zu stellen. Aber ich habe natürlich auch gemerkt, dass dieselbe Leistungskraft von vorher nicht mehr da war.
16: Eine Rolle spielte auch die Veröffentlichung der vielen Missbrauchsfälle im Bistum Speyer während seiner Amtszeit, unter anderem in einem Speyerer Kinderheim. Das alles habe ihn sehr belastet. Die Folge war eine längere Auszeit.
17: Ich habe immer gesagt, dass für mich die Missbrauchsaufarbeitung ein großer Lernprozess war. Und ich habe das ehrlich gemeint. Und ich glaube, ich habe schon beim ersten Mal auch gesagt, ich habe am Anfang nicht die ganze, auch institutionelle Dimension des Problems gesehen.
16: Fehler seien gemacht worden. Die Arbeit einer unabhängigen Aufarbeitungskommission zum sexuellen Missbrauch im Bistum sei noch nicht abgeschlossen. In der Speyerer Innenstadt ist heute der Rücktritt des Bischofs das Gesprächsthema.
18: Schade, muss ich sagen, weil er war ja eigentlich für jeden da.
19: Ich habe es gerade von einem Bekannten erfahren und war ein bisschen geschockt, muss ich sagen. Aber ich wusste von seiner Erkrankung und da kann ich das sehr gut nachvollziehen.
16: Die großen Zukunftsaufgaben im Bistum zu stemmen, sah sich Wiesemann nicht mehr in der Lage. Wie weitere Reformen und die Feierlichkeiten zur 1000-jährigen Grundsteinlegung des Speyerer Doms. Dies werde er seinem Nachfolger überlassen. Wiesemann will nach seiner Verabschiedung im September die Pfalz verlassen, aber sicher immer wieder zu Besuch nach Speyer kommen.
4: Nicht mehr alle Operationen und Untersuchungen anbieten, sondern auf bestimmte Abteilungen konzentrieren. Aus Sicht der Befürworter ist das die Idee der Regiokliniken. Sie sollen in Rheinland-Pfalz dahin stehen, wo Krankenhausbetreiber aufgeben. Kritiker sagen allerdings, so eine Klinik sei keine gute ärztliche Versorgung mehr vor Ort. Und sie protestieren, so wie in Bingen. Seit gestern Abend steht aber fest, das Heilig-Geist-Hospital, das HGH, wird eine Regioklinik, trotz aller Proteste, berichten Katharina Singer und Sonja Schmidt.
20: An die 300 Menschen sind am Dienstagabend gekommen, hatten eine Menschenkette einmal um das gesamte Heilig-Geist-Hospital herumgebildet, um ihr Krankenhaus zu beschützen.
21: Ich habe meinen Zivildienst hier im HGH gemacht. Mein Berufswunsch ist begründet auf meinem Zivildienst. Und deswegen ist das auch eine emotionale Geschichte für mich hier mit dem HGH.
22: Jetzt wird zugemacht, das Krankenhaus. Und ich bin extra wegen Krankenhaus hierher gezogen und ich könnte heulen.
20: Das Heilig-Geist-Hospital mache monatlich 700.000 Euro Miese und lasse sich nicht mehr wirtschaftlich betreiben, sagen die Träger, die Stadt Bingen und der Landkreis Mainz-Bingen. Ab September werde es deshalb als Regioklinik weitergeführt, also als ambulantes Versorgungszentrum offen für Notfälle. Außerdem soll es eine innere sowie eine altersmedizinische Abteilung mit insgesamt 50 Betten geben. Von den 280 Mitarbeitern werden mehr als die Hälfte bereits zum Monatsende gehen müssen. Darüber hat heute der Insolvenzverwalter informiert.
23: Wenn ich die Mitarbeiter nicht bezahlen kann, muss ich sie freistellen und zum Arbeitsamt schicken, dass sie Arbeitslosengeld beziehen können. Die Situation haben wir leider, weil Stadt und Kreis eben nicht so viele Mittel zur Verfügung stellen können, um die Mitarbeiter voll zu bezahlen.
24: Die Stimmung war geschockt. Die Mitarbeiter waren natürlich mit Recht auch sauer. Sauer natürlich, dass ihnen so spät Bescheid gegeben wurde. Das heißt, zum 1.9. sollen schon die ersten Freistellungen gemacht werden von Mitarbeitern, die nicht mehr in dieser Regioklinik benötigt werden.
20: Das Gesundheitsministerium bezeichnet die Entscheidung als vernünftig. Es sei besser als nichts, sagt Bingens Oberbürgermeister Thomas Faeser. Er sei enttäuscht, weil seine Partei, die CDU, im Wahlkampf noch versprochen hatte, 150 Millionen Euro für Krankenhäuser zur Verfügung zu stellen.
25: Es geht in Richtung Wahlbetrug, sage ich jetzt mal so. Aber das erlebe ich auch auf Bundesebene, muss ich leider sagen, auch wenn ich CDU bin. Meine Auffassung ist eine andere. Wenn ich was zusage, halte ich das, weil ich weiß, auf was ich mich einlasse. Es braucht mir keiner zu kommen und sagen, wir wussten nicht, wie die finanzielle Lage des Landes ist.
20: Trotzdem müsse man positiv in die Zukunft blicken. Immerhin wird das Heilig-Geist-Hospital mit seiner fast 1000-jährigen Geschichte nicht ganz aus Bingen verschwinden.
4: Jetzt weitere Themen im Überblick. Die Bundesanwaltschaft ermittelt gegen einen 19-Jährigen aus dem Raum Trier. Um was geht's denn da, Denise?
15: Ja, es geht dabei unter anderem um Terrorismusvorwürfe. Der 19-Jährige soll Rädelsführer von zwei Online-Chatgruppen gewesen sein. Mit anderen Chatmitgliedern soll er unter anderem einen minderjährigen Jungen in Russland dazu gebracht haben, ein Kind an einer Schule zu töten. Die Anwältin des Beschuldigten sagte dem SWR, dieser habe seine Aktivitäten anfangs für ein Spiel gehalten. Inzwischen bereue er diese. Nach einem Messervorfall in der Innenstadt im Februar hat das Landgericht Trier einen Mann vom Vorwurf des versuchten Totschlags freigesprochen. Laut Gutachter ist der Mann schuldunfähig, weil er psychisch krank ist. Der Mann soll laut Gericht in einer Klinik untergebracht werden. Die Richter sahen es als erwiesen an, dass er mit einem Küchenmesser durch die Trierer Innenstadt gelaufen war. Passanten alarmierten die Polizei. Der Mann sei dann mit einem weiteren, größeren Messer auf die Polizisten zugelaufen. Diese schossen ihm in die Beine. Im Prozess entschuldigte sich der Mann bei den Beamten. Polizei und Staatsanwaltschaft ermitteln gegen einen Autofahrer wegen fahrlässiger Tötung. Er soll gestern den tödlichen Unfall auf der A6 zwischen Grünstadt und Wattenheim verursacht haben. Der Verdacht, er soll kurz am Steuer eingeschlafen und dann auf einen LKW aufgefahren und mit einem weiteren Auto zusammengestoßen sein. Im Auto saßen seine Frau und drei Kinder. Die 12-jährige Tochter starb. Im SWR Mainz ist der erste Kindermedientag über die Bühne gegangen. In Workshops konnten 8- bis 11-jährige Schüler einen Blick hinter die Kulissen werfen. Besonders gefragt war die Technik der Fernsehnachrichten. Die, die sonst hier arbeiten, beantworteten dann Kindern ihre Fragen. Auch bei schwierigen Themen standen die SWR-Mitarbeiter Rede und Antwort. Zum Beispiel, wie man mit sogenannten Fake News umgeht und woran man sie erkennt. Geplant ist, weitere Kindermedientage auszurichten.
4: Der Traum vom DFB-Pokalfinale in Berlin. Gestern hatten wir es schon davon. Wir haben auf die kleineren Vereine geschaut, auf Eintracht Trier und Schott Mainz. Heute geht es um den FCK, der es zuletzt vor 2 Jahren sogar bis nach Berlin geschafft hat. Aber auch der FCK muss natürlich erstmal die erste Runde überstehen. Und die hat es in sich. Morgen Abend geht es gegen den Erzrivalen Waldhof Mannheim. Ein Derby mit vielen Emotionen. Mehr von Marius Müller.
0: Es ist ruhig auf dem Betzenberg. Die Mannschaft trainiert einen Tag vor dem DFB-Pokalspiel unter Ausschluss der Öffentlichkeit. Morgen wird es leidenschaftlich. Das letzte Südwest-Derby zwischen dem FCK und Waldhof Mannheim ist knapp 4,5 Jahre her. Damals noch in der 3. Liga. Der heutige Co-Trainer, der Lauterer, war damals als Spieler dabei.
1: Es gibt nichts Schöneres, als so Spiele auch als Spieler bestreiten zu dürfen. Ich habe es erleben dürfen. Ich habe solche Spiele geliebt, ja, wo es auch hitzig wurde, wo du wusstest, es geht um sehr, sehr viel Derby. Du weißt, was das unseren Fans bedeutet.
0: 2001, das letzte Aufeinandertreffen der beiden Rivalen im DFB-Pokal. Damals mit dabei eine FCK-Legende.
2: Du weißt, das ist ein Spiel, wo Top-Stimmung im Stadion sein wird. Manchmal vielleicht ein bisschen aggressiv, aber du weißt, es wird Spaß machen, das Spiel.
0: Lange steht es unentschieden. In der Nachspielzeit ist es Olaf Marschall, der das Derby entscheidet.
2: Ich werde darauf erinnert, damals hast du das Tor gemacht. Ja. Kurz vor Schluss machst du das entscheidende Tor. Das behältst du natürlich in Erinnerung. Ist reingekommen, das entscheidende Tor gemacht. Und gerade in Mannheim ist natürlich eine Genugtuung.
0: Die letzten beiden Spiele 2021 und 2022 enden mit einer Punkteteilung. Das wird morgen nicht passieren. Es wird einen Sieger geben. Eine Extraprise. Brisanz.
1: Die Vorfreude ist da. Ja, ich glaube, das kriegt hier jeder mit, ja, welche Bedeutung dieses Spiel hat. Aber trotzdem werde ich dann schon noch mal morgen

0: dann das eine oder andere an Emotionen versuchen mit reinzubringen, die Jungs nochmal ein bisschen anzuzünden. Und dann, glaube ich, wenn wir dann rausgehen, unsere Zuschauer sehen, die uns da unterstützen werden, dann gibt es nur eins, dass so ein Feuerwerk abbrennt.
1: Waldhof Mannheim gegen den FCK, die Neuauflage der Mutter aller Südwestderbys.
2: Zum Schluss heute noch ein Buchtipp. Die Geschichte hat mit diesem Ereignis hier zu tun. Relativ kurz nach dem Zweiten Weltkrieg in der Eifel. Am 15. Juli 1949 explodieren bei Prüm 500 Tonnen Sprengstoff. 12 Menschen sterben. Es klafft ein Loch im Kalvarienberg. Das Buch von Schriftsteller Norbert Scheuer berichtet nicht von dem Ereignis oder erzählt es nach, aber es hat sich beim Autor eingebrannt und er nutzt es für seine Geschichte. Mehr von Alexander Wasner.
3: Der Schriftsteller Norbert Scheuer auf dem Kalvarienberg bei Prüm in der Eifel. 1949 explodierten hier 500 Tonnen Munition. Ein steinernes Kreuz erinnert an die Opfer und ein Loch von 90 Metern Tiefe.
4: In der Landschaft wirkt sie als große, riesige Narbe. Bei den Menschen, glaube ich, wirkt sie einfach immer noch weiter.
3: Norbert Scheuer wurde gerade einmal ein Jahr nach der Explosion in Prüm geboren. Die Erschütterung seiner Mutter begleitete seine Kindheit.
4: Sie hat nicht viel erzählt, aber diese Geschichte, wie sie, nachdem sie alarmiert worden sind mit meinem älteren Bruder, aus der Stadt floh. Und dann plötzlich alles verdunkelt war und aus dem schönen Sommerabend wurde plötzlich finstere Nacht. Das hat sie immer wieder erzählt.
3: Holunderholz heißt der Roman, in dem Norbert Scheuer sich mit der Explosion in der Nachkriegszeit beschäftigt und mit einem ziemlich einsamen Helden. Der 11. Roman und alle spielen in der Eifel, der Landschaft seines ganzen Lebens.
4: Ich glaube, dass Autoren eigentlich immer Kinder bleiben. Von daher, oder Jugendliche oder sonst irgendwas. Die bleiben irgendwann stehen in ihrer Entwicklung und schreiben von da aus dann weiter.
3: Der Held im Roman hört uralte, fehlerhafte Tonbänder seines Großvaters ab, die der vor der Explosion besprochen hat. Norbert Scheuer erzählt vom Verblassen der Erinnerung und wie sehr Technik unsere Erinnerung verändert. Und damit ist der Roman indirekt auch sehr von heute. Führt technische Entwicklung uns in eine Katastrophe?
4: Ich wollte nicht über KI schreiben, sondern ich wollte sozusagen über die Verquickung der Technik mit dem menschlichen Leben schreiben.
3: Im Nachwort erzählt Norbert Scheuer, dass er nach einer schweren Krankheit fast mit dem Schreiben abgeschlossen hatte.
4: Ich hätte ja gar nicht gedacht, dass ich das nochmal hinkriege. Also die ersten 2 Jahre war ich eigentlich ganz glücklich. Ich habe mir gedacht, Mensch, du hast ja einiges hingekriegt, wovon du in deiner Jugend, ich hatte noch nicht mal die Idee, überhaupt jemals irgendwas zu schreiben. Ne?
3: Im Dezember wird Norbert Scheuer 75. Den großen Eifelroman zum Geburtstag hat er sich selbst geschrieben. Für Held und Autor rätselhaft und trostreich.
2: Und gerne nochmal der Hinweis, 20.15 Uhr zur Sache Rheinland-Pfalz mit dem neuen Rheinland-Pfalz-Trend. Vorneweg das Wetter und die Tagesschau.
5: Und ich melde mich um 21.45 Uhr nochmal mit neuen Nachrichten. Unter anderem schauen wir auf den neuen Ausbildungsreport, warum viele Azubis so unzufrieden sind.
2: Schönen Abend. Tschüss.

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1: Und heute sind wir mal nicht so von der Sonne verwöhnt.
2: Und das kann ja auch mal eine gute Nachricht sein.
1: In diesem Sommer. Schönen guten Abend. Denn es ist ein Sommer, in dem es schon ganz schön sonnig war. Und deshalb hat der Herbst in einigen Regionen im Land schon deutlich früher begonnen als gewohnt. Am Kaiserstuhl, in der Ortenau oder im Rebland sind die Trauben reif. Für den einen oder anderen Winzer neu, dass nicht die Rebsorten nacheinander gelesen werden. Es muss parallel geerntet werden. Und während sie im warmen Oberrheingraben, also am neuen Wein, schaffen, wird der alte in der Landeshauptstadt ausgeschenkt. Und zwar beim Stuttgarter Weindorf, das in diesem Jahr sogar ein Jubiläum feiert. Zum 50. Mal sind rund um den Stuttgarter Marktplatz mehr als 100 Lauben aufgebaut. Und es darf probiert werden. Immer mehr übrigens auch hier in Württemberg der alkoholfreie Wein. Offiziell eröffnet wird das Fest in diesen Minuten im Innenhof des Alten Schlosses mit Musik und jeder Menge Prominenz. Und dahin schalten wir nachher nochmal live. Ja, während die einen feiern, machen andere Gesetze oder zumindest Vorschläge dafür. Schon länger wird darüber diskutiert, ob es an den baden-württembergischen Schulen ein einheitliches Handyverbot geben soll und wie das aussehen soll. Jetzt hat das Kultusministerium zumindest mal Eckpunkte dafür erarbeitet, hat sich also dran gemacht, ein Vorhaben der neuen Landesregierung im Koalitionsvertrag umzusetzen. Gelten könnten diese Regeln dann aber nicht direkt nach den Sommerferien, sondern erst ab dem Schuljahr 2027/28. Wenn es dann auch so in den Landtag eingebracht und beschlossen wird. Denn schon heute sind die Reaktionen eher geteilt, zeigt uns Iris Volk.
3: Daddeln, chatten, scrollen. Das Handy lenkt Schülerinnen und Schüler während des Unterrichts vom Lernen ab. Sollten Handys an Schulen also verboten werden? Die Menschen in Stuttgart sehen das unterschiedlich.
4: Ich finde es sehr begrüßenswert, weil die Kinder, man merkt selber bei sich, man ist selber nur noch am Handy, man ist nur abgelenkt. Also ich finde es total wichtig.
5: Privat ist privat. Ich finde, da hat das Kultusministerium eigentlich nichts mit zu tun. Und es gibt bestimmt auch immer Sonderfälle, wo man das braucht.
6: Weil ich konnte es an der eigenen Schule nachsehen. Da saßen alle in so einer Ecke immer nur am Handy. Dann kam das Handyverbot in der Schule. Dann haben erstmal in der Klasse eigentlich alle gemeinsam Tischtennis gespielt.
3: Schon bisher haben Schulen im Land Regeln für den Umgang. Doch die gehen aus Sicht des Kultusministers nicht weit genug. Er will die Schulen landesweit zur handyfreien Zone machen, für alle Klassenstufen.
7: Wir sind einfach der Überzeugung, dass damit die Konzentration gestärkt wird, dass der Unterricht besser wird, dass wir Lernerfolge stärken können. Und deshalb wollen wir diesen Grundsatz umsetzen.
3: Die Bildungsgewerkschaft GEW dagegen würde lieber mehr differenzieren.
8: Es macht sicherlich einen Unterschied, ob ich über Kinder im Grundschulalter spreche oder über junge Erwachsene in den beruflichen Schulen.
3: Die Landesregierung will sich jetzt mit Fachleuten und mit der Schulfamilie abstimmen. Wie handyfrei die Schulen am Ende sein werden, ist noch offen.
1: Und der Chef dieser Landesregierung dürfte heute allen Grund zur Freude haben. Cem Özdemir und seine grün-schwarze Koalition sind seit genau 100 Tagen im Amt. Und während der Bundeskanzler in Berlin derzeit dafür kritisiert wird, dass er sich seit der Sommerpause nicht mehr gezeigt hat und man auch zu den wichtigen Themen wenig von ihm hört, macht es der Ministerpräsident hier ganz anders. Man sieht ihn klettern oder Autofahren bei der Bergwacht, wandern im Nationalpark. Wenn der Wald brennt, ist er zur Stelle und lobt die Arbeit der Feuerwehr. Nur, wie macht er eigentlich seinen Job und was kann seine Regierung nach 100 Tagen vorweisen? Katharina Fuß.
9: Cem Özdemir vergangene Woche bei seiner ersten Sommertour als Ministerpräsident bei der Bergwacht im Schwarzwald. Rückblick auf seine ersten 100 Tage im Amt. Nach dem Wahlsieg Euphorie bei den Grünen. Eisige Stimmung dagegen bei der CDU. Kein einfacher Start. Erste kleine Schritte aufeinander zu, dann bei wochenlangen Sondierungen und Koalitionsgesprächen. Özdemir und Hagel kommen sich spürbar näher. Das Motto des gemeinsamen Weges zeigt sich schnell.
10: Diese Koalition, ich will das noch mal ausdrücklich unterstreichen, ist eine Partnerschaft auf Augenhöhe.
11: Für mich ist klar, das ist eine Partnerschaft auf Augenhöhe. Auf Augenhöhe.
9: Die Augenhöhe wird zum Mantra der Koalition. Manuel Hagel wird stellvertretender Ministerpräsident und der erste Innenminister mit drei Staatssekretären. Kritiker sprechen von einer Nebenregierung. Doch Cem Özdemir zeigt sich selbstbewusst und betont erneut:
10: Wir setzen auf Augenhöhe.
9: Das neue grün-schwarze Duo zieht an einem Strang, gibt sich volksnah. Bei der ersten Regierungspressekonferenz das Versprechen an die Menschen in Baden-Württemberg:
12: Wir wollen keine Ankündigungskoalition sein, sondern eine Koalition des guten politischen Handwerks.
9: Doch die Ausgangslage ist schwierig. Dem Autoland Baden-Württemberg geht es schlecht. Die Finanznot der Kommunen verschärft sich und der Landesregierung fehlen Milliarden. Das bringt auch den Ministerpräsidenten und seine Regierung ins Schlingern.
13: Ich habe ja nicht auf alles Einfluss. Ich kann nicht die Zölle von Herrn Trump rückgängig machen. Ich kann nicht dafür sorgen, dass China von der verlängerten Werkbank nicht zum harten Konkurrenten wird.
9: Zumindest die Rahmenbedingungen für die Wirtschaft will die Landesregierung verbessern. Der Tübinger Oberbürgermeister Boris Palmer soll beim Bürokratieabbau helfen. Mit dem Effizienzgesetz hat Grün-Schwarz noch vor der Sommerpause ein Wahlversprechen eingelöst.
14: Das Gesetz sorgt dafür, dass Unternehmer sich nicht mehr mit Schwachsinn beschäftigen müssen, Berichte schreiben müssen, die keiner braucht, sondern sich um ihr Kerngeschäft konzentrieren.
9: Die ersten 100 Tage Grün-Schwarz zeigen, der Wille zum Anpacken ist da. Jetzt muss die Koalition unter Cem Özdemir beweisen, wie sie gemeinsam die wachsenden Herausforderungen meistert.
1: Ja, und da wollen wir noch kurz Bilanz ziehen mit dem Politikwissenschaftler Uwe Waagschal. Schönen guten Abend, Herr Waagschal.
15: Schönen guten Abend.
1: Ja, 100 Tage im Amt. Welcher Note geben Sie denn Cem Özdemir und dieser neuen Regierung?
15: Ja, eine ganz gute 2-3, würde ich sagen. Also man hat im Gegensatz zur Bundesregierung doch einiges jetzt in den ersten 100 Tagen in dem Honeymoon auf den Weg gebracht. Es wurde ja angesprochen, das Effizienzgesetz, das Handyverbot ist auf dem Weg. 48 Stunden sollen Unternehmen gegründet werden. Das können, also das ist einiges passiert. Allerdings sind auch viele Dinge noch vertagt und auf manche Dinge gibt es noch gar keine Antwort. Auch das wurde angesprochen, etwa die Haushaltssituation.
1: Ja, Sie sagen es richtig, eins bis nach der Sommerpause, wenn es um den Haushalt geht. Die Finanzen sind knapp, ganz anders als bei der Regierung Kretschmann. Hat diese Regierung denn Ideen, wo das Geld herkommen soll?
15: Ja, eine Möglichkeit ist natürlich die gelockerte Schuldenbremse. Das wäre jetzt mein erster Kandidat, dass man da in diese Richtung geht. Das hat man erst mal gesagt, das macht man nicht. Aber es fehlen 5 Milliarden im Haushalt, dann braucht man auch für Kommunen eine knappe Milliarde, also 6 Milliarden fehlen. Die Schuldenbremse würde 2,5 bringen, ungefähr diese Lockerung fürs Land. Woher die Steuereinnahmen kommen, ist die große Frage. Das Land hat wenig Kompetenzen, Steuern zu erhöhen. Also insofern wird man wahrscheinlich weiterhin auf Schulden setzen. Zumindest im zweiten Jahr des Doppelhaushalts wahrscheinlich. Und eben die Steuereinnahmen, das ist das große Problem. Angesichts der Wirtschaftslage sehe ich da nicht, dass das sich verbessern wird.
1: Sie haben es vorhin gesagt, die Bundesregierung performt derzeit noch nicht so, wie man sich das erhofft hatte. Was müsste denn diese Landesregierung jetzt hier tun, damit es besser läuft?
15: Ja, zumindest mal haushaltskonsolidieren. Also Ausgaben, Aufgaben auch mal vielleicht kritisch hinterfragen, ob man alles so machen muss. Das macht man ja bei der Bürokratie. Warum nicht auch bei den Ausgaben? Muss sich das Land alles das leisten, was es in der Vergangenheit geleistet hat? Wir haben eben, wie gesagt, 5-6 Milliarden Finanzierungslücke. Irgendwoher muss das Geld kommen. Bei einem knapp 70 Milliarden Haushalt ist es also viel Holz, was man irgendwoher bekommen muss. Und da sehe ich ein großes Problem.
1: Ja, die Wirtschaft muss ins Laufen kommen. Glauben Sie, da gibt es Ideen?
15: Ja, das Land kann natürlich, da hat Özdemir schon recht, kann auch nicht allzu viel machen. Man ist natürlich in den Weltmarkt gefangen, man hat die europäische Komponente. Unser Wirtschaftsministerium hier im Land Baden-Württemberg kontrolliert ungefähr 2% des Haushaltes. Das ist ganz, ganz wenig Geld eigentlich gemessen an dem Landeshaushalt. Das meiste geht in Kultus, in die Lehrer, in die Wissenschaft, aber nicht in die Wirtschaft. Da kann man vielleicht auch mal umschichten, dass man vielleicht auch Wirtschaftsprogramme selbst auflegen kann. Aber das Land hat da eigentlich sehr, sehr wenig Spielraum.
1: Bürokratie ist ja entdeckt worden als Problem für die Wirtschaft. Boris Palmer soll jetzt dieses dicke Brett bohren. Wird er erfolgreich sein?
15: Ja, ist ja nicht ganz unumstritten gewesen. Die grüne Jugend hat ja rebelliert. Ich sehe das als eine positive Entscheidung, weil eben auch Boris Palmer ja viel Erfahrung hat auf der kommunalen Ebene. Also da kommt ein Bürgermeister. Man hat den alten Normkontrollrat abgeschafft. Da war übrigens auch ein grüner ehemaliger Bürgermeister-Vorsitzender aus Freiburg. Jetzt eben Palmer, der soll es richten. Aber ich glaube, er kann von seinen Erfahrungen auf kommunaler Ebene da ganz gut zehren und auch, glaube ich, neue Dinge anstoßen. Ich glaube, da ist er schon sehr dynamisch an der Stelle.
1: Sagt Professor Uwe Waagschal. Vielen Dank für das Gespräch.
15: Gerne. Schöne Grüße.
1: Ja, die Bürokratie, wir hatten es eben davon, von der es immer heißt, dass wir viel zu viel davon haben, weil sich die Aktenberge in den Amtsstuben stapeln. Beispielsweise an den Gerichten in Baden-Württemberg, wo man die Hoffnung hatte, dass die künstliche Intelligenz den Richterinnen und Richtern hilft, endlich mal ein paar dieser Berge loszuwerden oder zumindest abzubauen. Aber wie das so ist mit Hilfsmitteln, was die einen machen, können die anderen ja auch. ChatGPT hilft auch denen, die vor Gericht was durchsetzen wollen. Die Verwaltungs- und Sozialgerichte in Baden-Württemberg beklagen, dass bei Verfahren, bei denen es keinen Anwalt braucht, inzwischen offenbar immer mehr KI-generierte Anträge eingereicht werden. Statt weniger haben die Gerichte also deutlich mehr zu tun, berichtet Thomas Denzel.
16: Die Stapel werden höher und höher. Immer mehr Klageschriften, zum Beispiel von Menschen, die gegen Kürzungen bei der Sozialhilfe vorgehen. Hier am Landessozialgericht in Stuttgart erleben sie einen dramatischen Anstieg, sagt Gerichtspräsident Bernd Mutschler. Mehr als verdoppelt hätten sich die Eilanträge an den Sozialgerichten in Baden-Württemberg im ersten Halbjahr. Dass künstliche Intelligenz dabei eine Rolle spielt, dafür hat er nur Indizien. Aber die sind manchmal stark.
17: Wenn man wie hier zum Beispiel schon im Eingangssatz sieht, dass die KI sich beim Nutzer bedankt für das Vertrauen. Denn das heißt ja so schön, herzlichen Dank für dein Vertrauen. Ich bereite dir gern alles individuell auf.
16: Offenbar hat der Kläger vergessen, seinen Dialog mit der KI aus dem Dokument zu löschen. Am Ende ist ein Papier mit über 300 Seiten entstanden. 5 hätten auch gereicht, findet Bernd Mutschler. Mit einer Flut ähnlicher Fälle haben es die Richter im Haus zu tun. Frank Seeberger ist einer von ihnen. Dass sich Kläger die KI zu Hilfe holen, liege bei Sozialgerichtsfällen nahe, sagt er, weil hier keine Anwaltspflicht besteht. Für ihn aber sei die Arbeitsbelastung dadurch immens gestiegen, schon weil die Texte viel länger geworden sind.
18: Das hilft dann auch demjenigen, der das Schreiben gemacht hat, nicht unbedingt weiter, wenn die wesentlichen Sachen oder die, über die wir uns prompt dann auch kümmern müssen, versteckt sind.
16: Es geht um Fragen wie diese. Wegen eines Darlehens meines Vaters hat das Jobcenter die Zahlungen gekürzt. Was kann ich dagegen tun? Die KI liefert zunächst Ratschläge und auf Wunsch auf den ersten Blick gut formulierte Briefe ans Gericht. Wenn Frank Seeberger dann genau hinschaut, liest er sich meist viele Seiten lang durch Allgemeines. Und wenn es konkret wird und zum Beispiel Entscheidungen anderer Gerichte zitiert werden, dann haben die oft gar nichts mit dem konkreten Fall zu tun.
18: Weil der KI, soweit wir es sehen können, schlichtweg die juristische Kompetenz fehlt. Es ist eine Scheinsicherheit, die da gewonnen wird und die dann vielleicht die Hemmschwelle senkt, vor Gericht zu gehen.
16: Dass Menschen ohne Hemmungen vor Gericht gehen, das sei eigentlich wünschenswert. Wegen der KI-Flut aber hoffen die Richter in Stuttgart auf strengere Regeln. Eine Idee: Obergrenzen für die Länge von Dokumenten.
17: Oder man muss vielleicht in der ersten oder ersten der zweiten Instanz auch einen Vertretungszwang durch Anwälte einführen, den es bei uns bisher nicht gibt.
16: Zunächst aber werde es nicht ohne mehr Personal gehen.
18: Guten Tag, nehmen Sie bitte Platz.
16: Ende des Jahres werden die Sozialgerichte in Baden-Württemberg deshalb neue Richter einstellen.
1: Am 1. September beginnt das neue Ausbildungsjahr in Baden-Württemberg. Und dazu gibt es eine Meldung in unserer Nachrichtenübersicht mit Diana Hörger.
2: Genau, jeder zweite Azubi bundesweit fühlt sich psychisch belastet. Das geht aus einer Umfrage des Deutschen Gewerkschaftsbunds hervor. Die DGB-Bundesjugendsekretärin Krüger sprach von einem deutlichen Warnsignal. Arbeitgeber müssten für die Ausbildung mehr Personal bereitstellen. Insgesamt sind 66% der befragten Auszubildenden zufrieden mit ihrer Ausbildung. Das sind fast 6 Prozentpunkte weniger als noch im Vorjahr.
19: Lehrjahre sind keine Herrenjahre, wie man so schön sagt. Aber wenn die Ausbildung krank macht, dann klingeln die Alarmglocken. Mehr als die Hälfte aller Auszubildenden klagt über massive psychische Probleme, so steht es im neuen Report des DGB. Es geht um hohen Arbeitsdruck, fehlende Anleitung, schlechte Betreuung. Mit mangelnder Leistungsbereitschaft Einzelner habe das nichts mehr zu tun, sagt die Gewerkschaft.
20: Wenn es 50% sind, dann ist es ein Massenphänomen und kein Individualversagen. Jede Generation hat ihre Herausforderungen und Ausbildung ist mit der Zeit gegangen. Und die Herausforderungen, die wir jetzt haben, sind einfach die, die wir jetzt gerade haben.
19: Und die enden nicht an der Betriebs- oder Berufsschultür. Vor allem Gehalt und bezahlbare eigene Wohnung sind für viele Auszubildende ein Problem. Wobei zum Beispiel der Großraum Stuttgart eine Ausnahme ist.
21: Für die Region Stuttgart sehen wir, dass zum Großteil die Auszubildenden auch noch zu Hause wohnen und sich einen Ausbildungsplatz suchen, der möglichst wohnortnah ist.
19: Das klappt aber anderswo, nicht immer. Deswegen fordert der DGB mehr politisches Engagement. Vor allem mehr Geld für Betreuung, für Wohnheime und für verlässliche Perspektiven für die Zeit nach der Ausbildung.
2: Unbekannte haben Stromkabel für den neuen Windpark Hummelsebene bei Oberkirch im Ortenaukreis sabotiert. Laut Polizei haben die Täter die Kabelstränge bereits vor 2 bis 3 Monaten beschädigt. Die Kabel müssten nun geortet, ausgegraben und ausgetauscht werden. Die Stadtwerke rechnen mit einem Schaden im hohen 5-stelligen Bereich. Bei einem Falschfahrerunfall auf der Autobahn 5 in Südbaden sind in der Nacht 2 Männer getötet und ein Kind schwer verletzt worden. Laut Polizei war einer der Autofahrer in falscher Fahrtrichtung in Richtung Schweiz unterwegs. Zwischen Mülheim und Neuenburg am Rhein sei er mit seinem Wagen dann mit dem anderen Fahrer und dem Kind kollidiert. Der Wagen des Falschfahrers ging in Flammen auf, der Fahrer verbrannte in seinem Auto. Der andere Fahrer aus der Schweiz konnte nicht mehr reanimiert werden. Das Kind wurde schwer verletzt in eine Klinik gebracht. Und der Nachrichtenüberblick beginnt mit einem Fund einer gefährlichen Substanz.
0: Wegen einer potenziell hochexplosiven Substanz sind heute viele Polizisten und Feuerwehrleute in die Heidelberger Fußgängerzone ausgerückt. Laut Polizei hatte ein Bewohner die Substanz in alten Behältern in einem Mehrfamilienhaus entdeckt. Nach ersten Erkenntnissen des Landeskriminalamtes handelt es sich um Pikrinsäure. Der Stoff soll fachgerecht entsorgt werden. Teile der Fußgängerzone wurden vorübergehend gesperrt. Die Hopfenpflanzer am Bodensee gehen davon aus, dass die Ernte in diesem Jahr schlechter ausfallen wird. Das ist das Ergebnis einer Begutachtung durch eine Prüfkommission. 25 Hopfengärten im Anbaugebiet wurden besucht. Wie es hieß, werden Einbußen in Höhe von 15% im Vergleich zum vergangenen Jahr erwartet. Als Grund wurde die anhaltende Trockenheit im Sommer genannt. Dennoch ließen sich die Hopfenbauern die Lust aufs Endprodukt durch das Ergebnis der Schätzung nicht vermiesen.
1: Süß, aber invasiv. In unserer Wochenserie über invasive Arten geht es heute um Waschbären, die schon vor etwa 100 Jahren aus Nordamerika zu uns eingewandert sind und hier zum Problembär wurden, auch wenn sie ganz putzig sind. Der Waschbär ist ein Allesfresser, der auch mal Tiere verputzt, die man bei uns aktiv schützt. Und auch für den Menschen sind sie nicht ungefährlich und dürfen seit Beginn des Jahres sogar offiziell gejagt werden. Allerdings nicht in Wohngebieten, was es beispielsweise in Karlsruhe nicht einfacher macht, den Bestand an Waschbären zu reduzieren, wie man so schön sagt. Die Population der invasiven Art wächst dort rasant, zeigt uns Felix Zink.
4: Also das hier ist eigentlich der Krebspanzer, ist das, was dann übrig bleibt. Das lässt sich halt nicht verdauen, ne? Das ist ja wie bei uns Menschen.
22: Ein Mensch war hier aber nicht am Werk. Und von den Tieren kommt eigentlich nur einer in Frage.
4: Der Fuchs geht nicht ins Wasser und fängt Krebse. Das kann eigentlich nur der Waschbär, weil der halt mit seinen Händen so motorisch ist, dass der die packen kann. Der knackt die wahrscheinlich sogar.
22: Der Revierjäger ist heute unterwegs mit der Wildtierbeauftragten der Stadt, Patricia Brandbeck. Sie sind aus gutem Grund genau hier. Sein Handy sagt, Falle ausgelöst. Ob da wohl ein Waschbär drin ist? Mit einer einzigen Falle hat er seit Mitte Juli schon 14 gefangen. Handschuhe und Mundschutz sind Pflicht. Die Tiere können Krankheiten übertragen, auch auf den Menschen.
4: Wie man sieht, ist da nichts. Wir haben hier halt auch viele Wildschweine. Und wenn die natürlich kommen und hier gegen die Falle dann und sagen, ja, den Mais wollen wir auch, dann löst die natürlich aus.
22: Wäre ein Waschbär drin gewesen, hätte ihn Philipp Pusch erlegen müssen. Die Bejagung ist aber nur ein Teil der Maßnahmen.
23: Und die verfolgt nicht das Ziel, die Waschbärpopulation auszurotten oder den Bestand komplett auf null zu reduzieren. Das wäre praktisch auch gar nicht möglich. Aber wie all unsere Maßnahmen verfolgt es das Ziel, Konflikte zu vermeiden, einzudämmen und eben auch die Population zu lenken und zu steuern.
22: Eine weitere Maßnahme, Wildtiere füttern verboten. Denn mittlerweile kommen die Tiere schon bis ins anliegende Stadtgebiet. Laut dem Ministerium für ländlichen Raum waren die meisten Begegnungen mit Waschbären zwar im Nordosten Baden-Württembergs, aber sie breiten sich aus. In Karlsruhe etwa wachsen die Bestände stark. Auch weil sie Allesfresser sind. Ob die Beute dann eine geschützte Tierart, wie zum Beispiel die Gelbbauchunke ist, ist ihnen recht egal.
23: Wir haben zum Beispiel Teiche angelegt und da ist natürlich extrem kontraproduktiv, wenn man da diese eine Art, die auch geschützt ist, fördern möchte. Und dann kriegen Beutegreifer mit, oh cool, da sind jetzt ganz viele Gelbbauchunken, das ist ja wie eine Fütterung für uns.
22: Auch Vögel mögen sie. Um die zu schützen, testet Masterstudentin Hanna Höckelhoven momentan einen Überkletterungsschutz. Können die Waschbären nicht mehr hochklettern, sind geschützte Vogelarten und Fledermäuse oben sicher.
5: Es ist dann in der Regel so, dass sie schon erstmal hochklettern und schauen, was ist da überhaupt. Vielleicht auch mal mit der Pfote irgendwie an den Schutz dran gehen und dann aber doch häufig feststellen, da komme ich nicht hoch. Bisher gehen wir davon aus, dass es effektiv ist. Muss man dann langfristig schauen, ob sich das so bestätigt.
22: Ihnen Zugänge abzuschneiden sei ohnehin die vielversprechendste Maßnahme. Das gilt auch für den heimischen Garten. Denn los werden wir den Waschbären nicht mehr. Dafür fühlt er sich bei uns einfach zu wohl.
1: Und wohlfühlen ist auch dort die Devise, wo seit heute Jubiläum gefeiert wird. Es ist angerichtet fürs 50. Stuttgarter Weindorf, bei dem es immer auch um die Frage geht, wie viel Tradition muss sein und wie viel Modernes darf rein. Beim Vesper ist es einfach, aber darf der Pulled Pork Burger auf die Karte oder muss es eher die gerupfte Sau auf dem Weckle sein? Darüber wird tatsächlich diskutiert, hört man von den Wirten dort. Wenn es dann losgeht, sind solche Fragen natürlich nicht mehr ganz so wichtig. Und es gab auch schon ganz andere Zeiten, zeigt uns Katja Trautwein. Sie hat ein schwäbisches Weindorf Urgestein getroffen, das bzw. die schon vor 50 Jahren dabei

0: Die Rede hielt der damalige Oberbürgermeister Manfred Rommel.
1: Meine Damen und Herren, in einer alten Weinchronik ist die Qualität der schwäbischen Weine beschrieben seit dem Jahre 696.
0: Nach einem Jahr Pause gab es 1978 dann die zweite Auflage mit den inzwischen traditionellen Weinlauben.
2: Ja, was kostet? Wie viel?
3: 4,50. Und aus Glas sind 5,50. Wenn noch ein billigerer.
0: Preisdiskussionen hin oder her, das Stuttgarter Weindorf wurde zum Exportschlager. Ab 1986 gastierte das Weindorf jahrelang in Hamburg und trotzte auch dem norddeutschen Wetter. Auch in der damaligen Hauptstadt Bonn und später in Berlin schenkten die Stuttgarter unter anderem mal ihren Wein aus. Zu Hause in Stuttgart war da wegen Kälte auch mal ein ganz spezieller Wein mit dabei.
4: Wo wir dann alle einkaufen gegangen sind und warme Unterwäsche gekauft haben, weil wir in die Dirndl da waren und gefroren haben. Und dann hat man auch schon mal Glühwein verkauft, wo es so kalt war. In den 50 Jahren hat es viele unterschiedliche Weindorf gegeben.
0: Die Konstante aber über all die Jahre, das gesellige Beisammensein.
5: Und natürlich der Wein, der das Gesellige befördert. Allerdings wird immer weniger Alkohol getrunken. Katja Trautwein ist für uns beim Stuttgarter Weindorf. Katja, wie gehen denn die Wirte damit um?
6: Ja, man überlegt sich natürlich neue Konzepte und auch der Veranstalter versucht, neue Anreize zu schaffen. Es wird zum Beispiel hier im Alten Schloss im Innenhof von morgen Freitag bis Sonntag Open-Air-Konzerte geben, die vor allem ein junges Publikum anziehen sollen. Es sind Künstler aus dem Hip-Hop- und Indie-Pop-Genre und natürlich auch die Hauptakteure, die Wirte, überlegen sich neue Konzepte, wie sie Moderne und Tradition verbinden können. Und ganz neu mit dabei, mit einem frischen Konzept, weil sie zum allerersten Mal hier auf dem Weindorf sind, sind die Brüder Pascal und Marcel Jehle mit ihrem Betrieb aus Tübingen. Hallo zusammen.
7: Hi.
6: Welche Ideen habt ihr denn mitgebracht hier fürs Weindorf?
7: Ja, wir versuchen grundsätzlich einfach internationale Einflüsse ein bisschen schwäbisch salonfähig zu gestalten, beispielsweise mit einem Vitello Forello, bekannt Vitello Tonato bei uns mit der geräucherten Bachforellencreme oder dann unserem Schwab Gria, Hommage an den Sangria aus Spanien, ein erfrischender Cocktail, Weincocktail, um einfach den Sommer in Stuttgart einzuläuten.
6: Klingt gut, super, dankeschön.
7: Gerne.
6: Ja, und auch andere Wirte haben mir gesagt, dass vor allem so moderne Spritzgetränke immer mehr auf den Karten stehen, immer mehr nachgefragt werden. Und laut Veranstalter gibt es wohl auch fast bei jeder Weinlaube inzwischen auch Weine, die alkoholfrei sind.
5: Vielen Dank, Katja Trautwein. Und vom Weindorf kommen wir zur Tour. Das wichtigste Radrennen der Welt ist für dieses Jahr bereits Geschichte. Das zweitwichtigste aus deutscher Sicht hat heute begonnen. Und die erste Etappe der Deutschland-Tour führte heute von Hessen nach Schwäbisch Hall in Baden-Württemberg. An der Strecke 20.000 radbegeisterte Fans und unser Reporter Patrick Bauser.
8: Tour de France-Feeling in Baden-Württemberg. Topstars wie der Mexikaner Isaac Del Toro hier im blauen Trikot zum Greifen nah. Das löst bei den Radsportfans große Freude aus.
9: Meine Tochter schaut ganz gern die Tour de France und deswegen war das für uns heute ganz klar, dass wir herkommen.
10: Es war halt voll in der Nähe hier, kann man das mal mit erleben, wenn man selber Rennrad fährt, ist das schon ein Erlebnis hier.
11: Ich war total begeistert, wie schnell die an uns vorbeigezischt sind.
12: Die sind 40 km/h.
11: Und noch schneller.
12: Ja.
8: Über 215 Kilometer und 3000 Höhenmeter legten die Fahrer bei der ersten Etappe von Bad Orb nach Schwäbisch Hall zurück. Während sich die rund 100 Teilnehmer noch über die Strecke kämpften, liefen in Schwäbisch Hall die letzten Vorbereitungen für den Zieleinlauf, bei dem es auch zu kurzzeitigen Verkehrsbehinderungen kam.
13: Viele werden davon profitieren. Sicherlich gibt es auch für die eine oder andere Einschränkung. Auch für mich, ich wohne in der Stadt, aber ich habe das jetzt einfach so geregelt. Ich habe mein Auto stehen lassen, bin mit dem Fahrrad ins Geschäft und wieder mit dem Fahrrad zurück.
14: Es ist eine Sportgroßveranstaltung. Das heißt, es gibt natürlich für und wieder. Und so ist in der Stadtgesellschaft auch, dass natürlich auch Menschen sagen, sie das kritisch sehen im Blick auf den Aufwand.
8: Doch an der Strecke überwiegt die Freude. Die Deutschlandtour lockt jährlich immer mehr Menschen zu den Rennen. Rund 800.000 waren es im vergangenen Jahr. Und auch die Fans in Schwäbisch Hall wurden nicht enttäuscht. Sie sahen einen überzeugenden Sieg des Franzosen Louis Barré vor Topfavorit Isaac Del Toro. Morgen startet die zweite Etappe auf dem Marktplatz von Schwäbisch Hall und führt die Fahrer dann nach Rheinland-Pfalz.
5: Ja, und welches Wetter sie dann erwartet, sagt uns gleich Carsten Schwanke.
15: Und sonst hier

0: 15 gibt es hier Kai Pflaume mit Klein gegen Groß und Nachrichten gibt es dann wieder morgen bei uns.
1: Ja, zum Beispiel 19.30 Uhr. Wir sehen uns morgen Abend. Ihnen einen schönen Abend.
0: Genau, tschüss.
1: Bei Klein oder Groß.

0: Über 7 Milliarden Menschen leben auf der Erde. Jeder von ihnen ist einzigartig. Und das Produkt seines genetischen Bauplans aus 3 Milliarden Buchstaben. Vom Beginn unserer Existenz an bestimmen die Gene über unsere Gestalt und Entwicklung. Die Wissenschaft hat den genetischen Code entschlüsselt. Wir haben Methoden entwickelt, ihn zu verändern, durch Gentechnik. Eine große Chance oder ein Risiko? Die Landwirtschaft steht vor einer Revolution. Neue Sorten, ertragreicher und widerstandsfähiger gegen Schädlinge und Krankheiten als je zuvor. So lauten die Verheißungen der Wissenschaftler. Möglich wird das, weil wir unser Erbmaterial, das Genom, immer besser verstehen. Das Geheimnis der Gene befindet sich im Inneren unserer Zellen, im Zellkern. Hier ist das Reich der DNA, einer verdrehten Strickleiter. Die Sprossen werden durch jeweils 2 sogenannte Basen verbunden. Adenin ist mit Thymin verbunden und Cytosin mit Guanin. Aus diesen 4 Buchstaben besteht das Erbmaterial aller Lebewesen. In der Abfolge der 4 Basen verbirgt sich der genetische Code. Er wird an der DNA von einem Enzym abgelesen und in einen Informationsstrang übersetzt, die Messenger-RNA. Sie trägt die Bauanleitung für Eiweiße. Die Messenger-RNA verlässt den Zellkern. Im Zellplasma trifft sie auf die Bestandteile der Zellmaschinerie. Hier wird die Messenger-RNA abgelesen und nach ihrem Code werden die Bausteine der Eiweiße zusammengesetzt, die unseren Körper aufbauen und seine Funktionen steuern. Unsere gesamte Entwicklung wird von den Genen bestimmt. Nie war es einfacher, sie zu verändern. Haben wir damit die Macht, den Menschen zu verbessern? Heilen wir morgen schon Krankheiten wie Krebs? Die Antworten darauf liegen in der Zukunft. Doch schon heute sind gentechnische Methoden in der Forschung nicht mehr wegzudenken. Tina Tavelice forscht am Center for Organismal Studies der Universität Heidelberg an den Augen von Fischen. Der japanische Reisfisch lässt sich leicht halten und vermehren und ist ein ideales Untersuchungsobjekt. Tina will verstehen, wie sich die Netzhaut in den Augen der Tiere entwickelt. Viele Fischarten können eine verletzte Netzhaut regenerieren. Eine Eigenschaft, die uns Menschen fehlt. Im japanischen Reisfisch lässt sich die Entwicklung der Netzhautzellen eigentlich sehr gut verfolgen. Die Fische legen viele Eier und entwickeln sich schnell. Doch es gibt ein Problem. Die Netzhaut der Fische ist dunkel pigmentiert, die Entwicklung ihrer Zellen daher nur schwer zu sehen. Aber es gibt eine elegante Lösung des Problems. Das Gen, das für die Pigmentbildung verantwortlich ist, lässt sich mit Hilfe der Gentechnik ausschalten. Zum Einsatz kommt dabei eine der neuen Genscheren, die erst seit wenigen Jahren die genetische Forschung revolutionieren. Der Name des Werkzeugs? CRISPR-Cas. Tina und ihr Doktorvater, der Genetiker Professor Joachim Wittbrod, sind von den neuen Möglichkeiten in der Grundlagenforschung begeistert. Was macht die neue Genschere so besonders?
1: Wir alle kennen Word oder Textverarbeitung. Wir haben mit dem Genom einen Text mit 3 Milliarden Buchstaben und suchen uns eine beliebige Stelle mit unserer Suchmaschine, brauchen keine Suchmaschine, Suchfunktion und drücken jetzt Replace und der Text ist ersetzt. Ähnlich kann man sich das vorstellen mit CRISPR-Cas als molekulare Suchmaschine, die erlaubt, ein gesamtes Genom zu scannen nach einer einzigen Stelle und dort im Idealfall, wenn alles geht, einzelne Buchstaben auszutauschen. Das ist, würde ich sagen, das Prinzip von CRISPR-Cas, was es so besonders macht und komplett unterscheidet von allem, was vorher da war.
0: Bei CRISPR dient ein kurzes RNA-Molekül als genetische Erkennungssequenz. Sie wird mit der sogenannten Tracer-RNA verbunden. Ursprünglich dient dieses System in Bakterien als Abwehrmechanismus gegen fremdes Erbmaterial von Viren. Der so entstandene RNA-Komplex wird mit einem enzymatischen Schneidwerkzeug verbunden, dem Cas9-Protein. Damit ist die molekulare Genschere komplett. Sie wird in den Zellkern der Zielzelle geschleust. Die RNA-Erkennungssequenz kann problemlos variiert werden. Sie entscheidet darüber, an welcher Stelle das System an der Ziel-DNA bindet.

0: An genau dieser Stelle wird die Ziel-DNA von dem Cas9-Protein durchschnitten. Der Reparaturmechanismus der Zelle wird aktiv. Diese beiden Stränge werden wieder zusammengefügt. Dabei treten jedoch Fehler auf. Das entsprechende Gen wird daher funktionslos. Die Ziel-DNA kann auch so geschnitten werden, dass zwischen den losen Enden ein neuer DNA-Abschnitt eingefügt werden kann. So lassen sich ganz neue Eigenschaften in das Erbgut einbringen. Einfacher und präziser als jemals zuvor. Die neuen Genwerkzeuge haben nicht nur die Grundlagenforschung revolutioniert. Längst interessieren sich Großkonzerne in der Landwirtschaft für die neuen Möglichkeiten. In großem Stil wird in vollautomatisierten Riesengewächshäusern an neuen Züchtungen geforscht. Vor allem in den USA, wo die Rechtsprechung weniger einschränkend als in Europa ist, versprechen sich die Hersteller Nutzpflanzen mit ganz neuen Eigenschaften. Große Widerstandskraft gegen Schädlinge, hohe Ernteerträge und bessere Lebensmittelqualität. Schon jetzt ist die grüne Gentechnik ein Milliardengeschäft. Großkonzerne verdienen mit genverändertem Saatgut und Patenten auf Lebensmitteln ein Vermögen. Die neuen Verfahren der Gentechnik sollen das Geschäft in Zukunft weiter revolutionieren. In Heidelberg durchsucht Tina Tavelice in einer Internetdatenbank das Genom ihres Versuchsfisches. Sie sucht nach jener Position in der DNA-Sequenz, an der sich das Gen für die Pigmentbildung in der Netzhaut befindet. Dieses Gen soll ausgeschaltet werden. Zum Einsatz für diesen sogenannten Gen-Knockout kommt CRISPR. Dazu muss eine Sequenz festgelegt werden, die als Sonde das Pigmentgen im Erbmaterial des Fisches erkennt. Die entsprechende Gensequenz kann künstlich hergestellt und mit Hilfe von Bakterienkulturen vervielfältigt werden. Die fertige Sequenz wird Bestandteil des CRISPR-Cas-Systems und dient als Andockstelle. Um die fertige CRISPR-Cas-Lösung in die Fischeier einzubringen, werden sie unter dem vergrößernden Binokular angeordnet. Die CRISPR-Cas-Lösung zur besseren Sichtbarkeit, hier rot markiert, wird auf eine feine Kanüle aufgezogen. Dann wird jedes einzelne Ei mit der Lösung injiziert. Nach kurzer Zeit nimmt die Genschere ihre Arbeit in den Zellen der Fische auf. Im Lauf der weiteren Entwicklung wird sich zeigen, ob das Zielgen erfolgreich ausgeschaltet wurde. Doch bei aller Begeisterung über die neuen Möglichkeiten, die CRISPR und Co. bieten, warnen Kritiker vor unabsehbaren Folgen der Genmanipulation. Vor allem in der Landwirtschaft, wo genveränderte Pflanzen in einigen Ländern schon seit Jahren im Freiland angebaut werden. Wenige Großkonzerne beherrschen den Markt von genmanipuliertem Saatgut und den dazu passenden Pestiziden. Was, wenn die veränderten Gene auf Wildpflanzen übertragen werden? Können Unkräuter so selbst resistent gegen Pestizide werden? Der Agrarwissenschaftler Felix Prinz zu Löwenstein beschäftigt sich seit vielen Jahren mit den Problemen der industriellen Landwirtschaft. Er sieht ein großes Risiko in der Freisetzung genmanipulierter Pflanzen in die freie Natur.
1: Diese neuen Gentechniken, über die wir jetzt reden, haben ein Risiko gemeinsam mit den alten Gentechniken, jedenfalls dieses eine, nämlich, dass es sich um vermehrungsfähige lebende Organismen handelt, die wir in die freie Natur ausbringen, von der wir sie nicht zurückholen können.
0: Trotz aller Bedenken. In den USA ist die Gentechnik aus der Landwirtschaft nicht mehr wegzudenken. Befürworter der Gentechnik sagen, dass auch bei der traditionellen Züchtung die Gene der Pflanzen verändert werden, nur viel langsamer und längst nicht so genau, wie es die neuen Genscheren können. Und die Genscheren haben einen weiteren Vorteil. Bisher konnten neue Gene nur mit Hilfe von Viren oder Bakterien in Nutzpflanzen eingebracht werden. Das Verfahren gilt als teuer und kompliziert. CRISPR revolutioniert hier alles. Bei der klassischen Gentechnik nutzten Forscher zum Beispiel Bakterien, um neue Gene in eine Maispflanze zu bringen. Und sie nutzten Viruspartikel, um die Gene in die Zelle zu schleusen. Die Pflanze, die daraus entsteht, heißt Transgen, denn sie enthält nicht nur ihre eigenen Gene, sondern auch DNA von anderen Organismen. Bei einer Methode wie CRISPR wird zumeist nur die Genschere in die Zelle gebracht. Sie kann das Genom der Pflanze verändern, ohne fremde DNA einzufügen. Die Schere selbst wird anschließend vollständig abgebaut. Die

0: Fertige Maispflanze enthält deshalb nichts anderes als Mais-DNA. Viele Forscher halten den Einsatz der neuen Genscheren daher gar nicht für Gentechnik, sondern sprechen von Genome Editing oder Genchirurgie. Ein wichtiger Unterschied bei der Entwicklung und Vermarktung genmanipulierter Produkte. Die Agrarkonzerne in den USA setzen immer stärker auf Gentechnik oder Genome Editing. Aber besteht dabei nicht die Gefahr, die Ökologie und die Folgen der industriellen Landwirtschaft aus dem Blick zu verlieren? Können wir mit neuen Methoden wie CRISPR alle Probleme der Landwirtschaft lösen? Können wir damit sogar den Hunger in der Welt besiegen?
1: Ich glaube, dass der Tunnelblick aufs Genom das Falsche ist. Wir müssen das gesamte Agrarökosystem anschauen. Anstatt zu versuchen, dieses System so zu reparieren, dass wir es weiterfahren können mit allen anderen Nebenfolgen, zum Beispiel auf die Biodiversität, täten wir gut daran, das System als solches zu verändern. Zum Beispiel im Blick auf Mischkulturen, Aufbau von Bodenfruchtbarkeit. Dann kommen wir der Lösung der Probleme, die wir jetzt im Genom lösen wollen, viel, viel näher.
0: Selbst im aufgeschlossenen Amerika wächst der Widerstand gegen die allumfassende genetische Machbarkeit in der Landwirtschaft. Doch der wirtschaftliche Druck steigt. Haben wir gar keine Alternative zur Gentechnik in der Landwirtschaft? In Europa ist die Ablehnung der Gentechnik noch weitaus stärker, die Regularien wesentlich strenger. Verliert die Forschung in Europa den Anschluss? Immer mehr Stimmen fordern daher, die Regeln für die Anwendung von CRISPR und Co. in der Landwirtschaft zu erleichtern. In Heidelberg überprüft Tina, ob der Eingriff ins Erbgut erfolgreich war. Bei einigen Fischen ist die Netzhaut ohne Farbstoff und erscheint transparent. Das Pigmentgen in der Netzhaut wurde ausgeschaltet. Bei anderen Versuchstieren ist die Netzhaut noch ganz schwarz. Bei vielen zeigt sich ein hell-dunkles Mosaikmuster in der Netzhaut. Ganz perfekt arbeitet also auch CRISPR nicht. Doch selbst wenn die Genschere mit größter Präzision schneidet, auch das kann ein Problem sein. Denn die Erkennungssequenz von CRISPR, die Sonde, durchsucht immer das ganze Genom. Ein Genom kann aber je nach Organismus aus mehreren Milliarden Basenpaaren, den Buchstaben der DNA, bestehen.
2: Wir haben eigentlich eine Suchmaske von 20 Buchstaben. Die 20 Buchstaben müssen passen. Aber es gibt eine gewisse Unschärfe in der Suche, sodass wir am Ende eben nicht 20, sondern vielleicht nur 13 Buchstaben haben. Und man kann sich vorstellen, wenn man 3 Milliarden Buchstaben im gesamten Buch hat, dann ist es möglich, dass diese 13 Buchstaben woanders auch noch vorkommen. An der Stelle wird es auch schneiden. Die Wahrscheinlichkeiten variieren und es gibt dafür noch keine sehr guten Vorhersagen. Aber genau das ist das Problem. Man nennt es dann Off-Targets. Es ist außerhalb des Zielbereichs. Und wenn man sich jetzt vorstellt, man verändert etwas in einem wichtigen Organismus, zum Beispiel in einem Menschen, dann möchte man das auf keinen Fall so haben. Das geht nicht.
0: Um die Gene der behandelten Fische auf solche Fehler zu untersuchen, werden mit Hilfe einer PCR viele Millionen Kopien ihrer DNA hergestellt. Dies geschieht vollautomatisch. Es ist die Voraussetzung dafür, die DNA zu sequenzieren, also die genaue Abfolge ihrer Buchstaben zu erhalten. So kann die DNA auf Veränderungen durch die Behandlung mit CRISPR untersucht werden. Die Fortschritte durch CRISPR sind gigantisch. Die Hoffnungen, vor allem in der Medizin, sind es auch. Wunder aber kann auch CRISPR nicht vollbringen.
2: Aber ich glaube, es wäre anmaßend zu sagen, wir haben verstanden, wie es geht und wir müssen nur noch 3 Hebel umlegen und dann können wir das und das bewirken. Weil wir in genau der Situation sind, ist es nötig, die Grundlagenforschung zu haben, die das Feld erstmal im Verständnis vertieft, um dann, und da würde ich jedem recht geben, der eine Anwendung möchte, um dann die Augen offen zu haben für mögliche Anwendungen, sobald man verstanden hat.
0: Diese Anwendungen gibt es bereits. In den USA kommen genveränderte Maispflanzen auf den Markt. Mit CRISPR wurden sie für eine verbesserte Stärkeproduktion und einen höheren Ertrag optimiert. Sogenannter Wachsmais produziert fast ausschließlich die hochwertige Stärke Amylopektin. Wertvoll für die Lebensmittelindustrie, aber auch für die Papierherstellung. Laut US-Gesetz handelt es sich nicht um gentechnisch veränderte Organismen. Der strenge Zulassungsprozess entfällt daher in Europa undenkbar. Noch. Es ist eine neue Welt, die vor uns liegt. Neue Werkzeuge erlauben uns, den innersten Kern des Lebens zu verändern. Es liegt an uns, die Verantwortung dafür zu übernehmen.

0: Seit Jahrtausenden nutzt der Mensch andere Lebewesen für seine Zwecke. Durch Züchtung versucht er, ihre Eigenschaften zu verändern. Aus wilden Tieren wurden Haustiere, die mehr Fleisch oder Milch geben. Sie lassen sich auch viel leichter halten als früher. Auch moderne Pflanzensorten bieten viel mehr Ertrag als ihre Wildformen. Doch Züchtung ist ein langwieriger Prozess von Generation zu Generation und dauert meist viele Jahre. Diese Wartezeit können wir uns inzwischen sparen. Einfache Züchtung war gestern. Heute ist Genetic Engineering angesagt. Der direkte Eingriff ins Erbgut beschleunigt nicht nur das Erschaffen neuer Merkmale. Es geht auch präziser als jemals zuvor. Zum ersten Mal in der Geschichte scheint der Mensch zum Schöpfer neuer Arten zu werden. Nicht einmal vor ihm selbst macht der Wandel Halt. Möglich wird dies durch eine technische Revolution. Die Anleitung für den Bau eines Lebewesens ist in seiner DNA gespeichert. Hier verbirgt sich die Information in einer langen Kette aus 4 verschiedenen Bausteinen. Mit sogenannten Genscheren lässt sich die DNA gezielt schneiden und verändern. So schnell, präzise und kostengünstig wie nie zuvor. In wenigen Jahren sind sie zu den wichtigsten Werkzeugen in den Genlabors der Welt geworden. Die französische Mikrobiologin Emmanuelle Charpentier ist an der Entwicklung dieser Methode entscheidend beteiligt. Als Expertin für Bakterien arbeitet sie seit Jahren in der Grundlagenforschung. Bakterien besitzen einen Abwehrmechanismus gegen Viren. Aus diesem System macht Charpentier ein genetisches Werkzeug, das universell in allen Lebewesen eingesetzt werden kann, selbst beim Menschen. Im Jahr 2012 wird so die Genschere CRISPR geboren. Und so funktioniert sie. Unser Erbgut ist so etwas wie das Buch des Lebens. Ein ellenlanger Text aus Milliarden Buchstaben. Doch manchmal kommt es zu Schreibfehlern, Mutationen. Und die können zu Krankheiten führen. Jetzt kommt CRISPR ins Spiel. Das Molekül funktioniert wie eine Schere mit Adressaufkleber. Es sucht einen bestimmten Text, dockt an und schneidet den Fehler heraus. Oder ändert den Text. Oder baut noch etwas ein. So einfach und präzise ging das bisher nicht. Eine solche Genschere funktioniert bei Pflanzen, bei Tieren und sogar bei Menschen. Sie ist universell einsetzbar. Damit besitzt sie ein riesiges Potenzial.
1: Die Schere ist einfach zu programmieren. Sie ist effizienter und vielfältiger als frühere Techniken. Das heißt, man kann verschiedenste Änderungen im Erbgut vornehmen. Für Biologen ist das ein sehr mächtiges Werkzeug, ähnlich wie ein Schweizer Messer.
0: So mächtig ist die neue Technik, dass sie innerhalb weniger Jahre zur unverzichtbaren Methode im Werkzeugkasten der Genetiker geworden ist, in der modernen Pflanzenzucht, in der Grundlagenforschung und in der Medizin. Doch aus großer Macht folgt auch große Verantwortung. Darf der Mensch so in den Bauplan von Lebewesen eingreifen? Überschreitet er hier nicht eine ethische Grenze? Wird er zum Schöpfer neuer Arten? Oder spielt er womöglich ein wenig Gott, wie viele Menschen befürchten? Schon jetzt werden die Genscheren vielfältig eingesetzt. Die gezielte Pflanzenzucht, die Entwicklung neuer Medikamente und Therapien oder die Produktion neuer Impfstoffe sind in vollem Gange. Die Hoffnungen in der Wissenschaft und in der Medizin sind groß. Doch vielen Menschen macht diese Entwicklung Angst. Der Genetiker Professor Joachim Wittbrodt glaubt, dass man die Gesellschaft über die Chancen und Risiken aufklären muss, gerade wenn es um die Anwendung bei Menschen geht.
2: Die Frage ist ja immer, wofür man das einsetzt. Und das Risiko im Einsatz in der Grundlagenforschung halte ich für sehr, sehr überschaubar. Die Frage der Anwendung im Menschen, im Extremfall, ist eine, da ist, glaube ich, noch sehr, sehr viel Diskussionsbedarf. Und ich denke, das ist ganz wichtig, dass man da die Leute mit Bedenken von Anfang an mitnimmt und sie über die Fakten aufklärt und nicht in so einer schwammigen, oh, da ist so ein großes, unkalkulierbares Restrisiko-Phase lässt, sondern ganz klar sagt, was Sache ist und was eben auch nicht.
0: Manche Forscher wollen bereits jetzt Fakten schaffen. Sie träumen davon, ausgestorbene Tiere wieder auferstehen zu lassen. Doch wie realistisch ist so ein Jurassic Park? Könnte man den Urvogel Archaeopteryx wieder lebendig machen? Der Traum der Wiederauferstehung hängt davon ab, ob das ursprüngliche Erbmaterial heute noch lesbar ist. Bei Fossilien, die Millionen Jahre alt sind, ist das eher Science Fiction. Und wenn es in der Zukunft doch gelingt? Die Umwelt dieser Tiere ist seit Jahrmillionen verschwunden. Wo werden sie leben? Und wer wird von ihnen profitieren? Bei jüngeren Tierarten, wie dem Mammut, gibt es schon Erbmaterial aus dem ewigen Eis Sibiriens. Hier könnte eine Wiederauferstehung bereits in naher Zukunft gelingen. Aber dürfen wir das Aussterben von Arten rückgängig machen?
2: Wird man es tun? Man wird es probieren. Davon gehe ich fest aus. Ich glaube nicht, dass man damit am Ende tatsächlich überlebensfähige Arten wieder zum Leben erwecken wird, weil die Fehler, die dabei eingebaut werden, viel zu groß sind. Wenn die Population an Organismen, die man wieder zum Leben erweckt, groß genug ist, gibt es die Wahrscheinlichkeit und man erlaubt, dass sich Fehler ausmerzen, dann gibt es die Wahrscheinlichkeit, dass sich was Neues entwickelt. Ich glaube aber nicht, dass man am Ende wirklich ausgestorbene Arten wieder hat, sondern es wird sich tatsächlich was Neues entwickeln.
0: Neues wird in der Agrarindustrie längst erschaffen. Genetisch optimierte Pflanzen versprechen große Profite. Die ethischen Bedenken bei Eingriffen in das Erbgut von Pflanzen sind vergleichsweise gering. Auch wenn die Folgen für unsere Umwelt noch nicht ausreichend bekannt sind. Wesentlich kontroverser diskutiert unsere Gesellschaft über die Genveränderung bei Tieren. Doch auch unsere Nutztiere werden bereits gentechnisch verbessert, nicht nur um mehr Fleisch zu produzieren. Auch vor Krankheiten wollen Wissenschaftler die Tiere mit gentechnischen Methoden schützen. Hausschweine zum Beispiel sollen gegen die Schweinepest immun werden. Ihr wilder Verwandter, das Warzenschwein, überlebt durch eine bestimmte Genvariante die Erkrankung. Diese versucht man auf das Hausschwein zu übertragen. Und was beim Tier möglich ist, funktioniert im Prinzip auch beim Menschen. Doch nichts auf dem Feld der Gentechnik ist umstrittener als der Eingriff ins menschliche Genom. Wie weit dürfen wir bei uns selbst gehen? Der Gedanke ist verlockend. Krebs ließe sich vielleicht heilen, Erbkrankheiten verhindern, Seuchen abwenden und die Folgen des Alterns aufhalten. Man stelle sich vor, mit Hilfe einer Genschere schneidet man alle Fehler direkt aus dem Erbgut und ersetzt sie durch gesunde Gene. Wollen wir das? Vielleicht werden wir eines Tages die meisten Krankheiten mit Hilfe von Gentechnik heilen, viele Fehler korrigieren. Aber wer legt dann fest, was ein Fehler ist und was ein unerwünschtes Merkmal? Von hier ist es nur ein kleiner Schritt zu Eigenschaften auf Bestellung, zum designten Menschen. Und noch weiß niemand genau, wie hoch die Risiken dabei wirklich sind. Kennen wir überhaupt alle möglichen Nebeneffekte der Gentherapie? Und lassen sie sich beherrschen? Für den Theologen und Vorsitzenden des Deutschen Ethikrats, Peter Dabrock, sind solche Fragen untrennbar verknüpft mit den ethischen Aspekten

0: die sich aus dem rasanten Fortschritt der Gentechnik ergeben.
1: Diese möglichen Effekte sind überhaupt nicht geklärt. Und deswegen müsste man eigentlich mehrere Generationen warten, um herauszubekommen, ob ein solcher Eingriff wirklich keine Hochrisikokonsequenzen für alle Nachkommen hat. Und deswegen kann und darf nicht sein, dass Wissenschaftler alleine Fakten setzen, sondern wir brauchen dazu einen breiten globalen Diskurs.
0: Tatsächlich kann die moderne Gentherapie bereits einige Erfolge vorweisen. Zum Beispiel in der Bekämpfung von Blutkrebs. Viele Mediziner sehen daher große Chancen in der neuen Technik. In der Zukunft könnten viele Krankheiten geheilt werden, die heute kaum zu behandeln sind. Aber wie weit dürfen wir dabei gehen? Dürfen wir selbst in das Erbgut einer Eizelle oder eines Embryos eingreifen? Eine solche Keimbahntherapie ist in Deutschland bislang verboten. Doch was, wenn damit schon Krankheiten vor der Geburt verhindert werden können? Bei einer Keimbahntherapie wird ein Gendefekt schon bei der Befruchtung oder kurz danach entfernt. Bei den anschließenden Zellteilungen tragen alle neuen Zellen das veränderte Erbgut, auch die Keimzellen. So ist nicht nur der erwachsene Mensch vom Gendefekt geheilt, er gibt die veränderten Gene auch an alle seine Nachkommen weiter. Können wir einen solchen Eingriff verantworten? Eine Frage, die sich auch die Politik stellen muss. Wie kann man Missbrauch vorbeugen? Lässt sich überhaupt verhindern, dass irgendwo auf der Welt nicht doch jemand fragwürdige Experimente durchführt? Das ungeborene Leben gilt vielen Menschen als besonders schützenswert. Wer darf darüber entscheiden, was mit ihnen geschieht? Die Eltern? Die Medizin? Oder die Politik? Neue Technologien zu entwickeln ist das eine. Wie sie eingesetzt werden, ist aber die entscheidende Frage.
2: Das ist eine ethische Frage. Es geht um die Unversehrtheit des Menschen und darum, bestimmte Grenzen nicht zu überschreiten. Mit CRISPR sollen Therapien entwickelt werden. Es geht darum, Patienten zu behandeln, nicht darum, die menschliche Keimbahn zu verändern.
0: Könnte das, was als medizinische Hilfe gedacht war, aber nicht doch zum Designer Übermenschen und einer Art künstlicher Evolution führen?
3: Wenn es doch so wäre, dass man es könnte, würde ich sagen, das dürfte man nicht. Und ich wäre auch dafür, dass das grundsätzlich nicht erlaubt wird. Ansonsten öffnet man da tatsächlich eine neue Art von Evolution. Und das ist für mich ein ganz klares Menschenexperiment. Und aus historischen und vielen anderen Gründen sollte es nirgendwo auf der Welt gemacht werden. Auf der anderen Seite bin ich, glaube ich, Realist genug. Es gibt sicher Plätze, wo sowas gemacht werden wird. Und da gibt es finanzielle oder andere Interessen. Und von daher kann man sich schon vorstellen, dass eine neue Art der Evolution des Menschen damit eingeleitet wird.
0: Wir stehen an einem Scheideweg. Wir haben die Macht, unseren eigenen Bauplan zu verändern. Wenn wir unsere Eigenschaften selbst bestimmen können, sind wir dann nicht auf dem Weg zum perfekten Menschen nach Plan? Und die vielleicht wichtigste Frage ist, wer wird darüber entscheiden?
1: Auf jeden Fall wird es unsere Gesellschaft verändern. Und deswegen müssen sich nicht nur die Wissenschaftler, sondern eigentlich auch muss sich die Gesellschaft mit dem Thema Genschere beschäftigen.
0: Die Gentechnik wird unser Leben verändern. Ob unsere Zukunft von ihren Chancen oder ihren Risiken geprägt sein wird, liegt in unserer Hand. Diese Entscheidung wird uns niemand abnehmen.

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0: Der aktuelle Bericht, guten Abend. Balletttänzerinnen und Tänzer erheben Missbrauchsvorwürfe gegen einen früheren Gastchoreografen am Staatstheater. Und sie kritisieren die damalige Theaterleitung für den Umgang mit ihren Beschwerden. Immer mehr Syrern wird der Schutzstatus aberkannt, die Zahl der positiven Asylbescheide sinkt. Und ein Präventionsprojekt an Schulen soll mit Mythen und falschen Behauptungen zum Thema Sonnenschutz aufräumen. Wir beginnen heute etwas anders als sonst mit einem ungewöhnlich langen Beitrag, dem Ergebnis einer sehr umfangreichen SR-Recherche. Der Beitrag spielt am Saarländischen Staatstheater und es geht um schwere Vorwürfe. Die Vorgeschichte. 12 Veranstaltungen waren im Frühjahr 2023 für die Ballettproduktion Orfeo et Euridice geplant. Doch zur Überraschung aller Ballettfans kam kurz vor der Premiere eine Absage. Das Theater sprach damals von unüberbrückbaren Differenzen zwischen der Theaterleitung und dem Gastchoreografen Abu Lagra. Tatsächlich aber warfen Tänzerinnen und Tänzer dem Choreografen sexuelle Übergriffe während der Proben vor. Am Umgang der damaligen Theaterleitung mit ihren Beschwerden üben sie heute heftige Kritik. Alice Krämer hat sich mit dem Fall beschäftigt.
1: Proben zu Orfeo et Euridice. Zur Aufführung kam es nie. Das Reel, das im Instagram-Kanal von Abu Lagra eingebettet ist, zeigt den Probenstand von Anfang Februar 2023. Tom war bei den Proben von Orfeo et Euridice Teil der Ballettkompanie. Aus Angst vor negativen Folgen für seine weitere Tänzerkarriere möchte er anonym bleiben, wenn er über den Choreografen spricht.
2: Als ich gerade mit meiner Tanzpartnerin arbeitete, kam er zu uns und fragte, darf ich mal was mit ihr ausprobieren? Klar, habe ich gesagt. Also schaute ich zu und sah, wie er sie an Stellen griff, an die er wirklich nicht hätte greifen müssen. Um mit jemandem zu tanzen, muss man niemanden an die Brust fassen oder am Hintern packen. Das passierte direkt vor meinen Augen. Es war ziemlich schockierend, das zu sehen.
1: Auch soll Lagra anhaltend Grenzen überschritten haben. Ein weiteres Beispiel.
2: An einem Tag arbeiteten wir an einer Szene, in der Orfeo und Euridice ihre Liebe zueinander darstellen. Er teilte alle in Paare ein. Und während er erklärte, die Gruppe stand um ihn herum, griff er einer der Tänzerinnen von hinten an die Hüften und stieß mit seinen Hüften seinem Geschlechtsteil in ihres.
1: An den Proben haben auch die damaligen Solotänzer Gabriel Salvato und Kyle Davis teilgenommen.
3: Als Reaktion auf die Art der Schritte, die wir getanzt haben, hat er uns gefragt, ob wir noch Jungfrauen seien.
4: Es gab noch eine andere Situation, in der einer der männlichen Tänzer in eine Art Streit mit ihm geraten ist. Und nach dem Gespräch, um sich mit dem Tänzer zu versöhnen, soll er gefragt haben, ob sie danach Geschlechtsverkehr haben können. Als Witz. Das ist aber ziemlich seltsam.
1: Knapp 20 Vorfälle hat die damalige Kompanie anonymisiert gesammelt. Die Liste liegt dem SR vor. Darin weitere Vorwürfe. Während der Proben, als wir Perücken getragen haben, hat Abu einen männlichen Tänzer auf den Hintern geschlagen und gesagt, kann ich dich ficken? Dann hat er auf einen anderen Tänzer gezeigt und gesagt, kann ich ihn ficken, aber nur mit einer Perücke auf dem Kopf. Er hat bei einer weiblichen Tänzerin die Brüste und den Hintern angefasst, um ihr eine Bewegung zu zeigen, ohne Zustimmung. Er hat gesagt, dass die Hautfarbe die sexuellen Bedürfnisse widerspiegelt. Während einer Probe hat er einem männlichen Tänzer gesagt, mach es so, wie als ob du an ihrer Muschi schnüffeln würdest. Der 55-jährige französische Choreograf Abu Lagra ist bekannt für zeitgenössisches Ballett. 2016 hat das französische Kulturministerium Lagra zum Ritter des französischen Ordens der Künste ernannt. Lagra hat sich auf mehrfache Anfrage des SR zu den Vorwürfen bisher nicht geäußert. Die Liste mit den Vorwürfen leitete die Frauenbeauftragte an den damaligen Intendanten Bodo Busse weiter. Heute führt er die Staatsoper Hannover. Seine Reaktion bei diesem ersten Treffen schildern die Tänzer so.
4: Er war ziemlich aggressiv. Er hat uns im Grunde vorgeworfen, zu empfindlich zu sein und all diese Dinge aufzuschreiben. Ich erinnere mich, dass er gesagt hat, es sei irgendwie lächerlich, so viele Dinge so zusammenzustellen.
3: Er war sehr abweisend, hat uns quasi angeschrien. Seine Stimme wurde lauter, er war aufgebracht. Mindestens ein Tänzer ist in Tränen ausgebrochen.
1: Dies bestätigen auch weitere ehemalige Tänzer. Busses Anwälte schreiben, dass auch er die Situation als emotional herausfordernd empfunden habe. An aggressives Verhalten könne er sich nicht erinnern. Auch gebe es Zeugen, die aggressives Verhalten nicht bestätigen. Unsere Quellen berichten dagegen, Busse habe am Fortlaufen der Produktion festhalten wollen. Sein Kompromiss sei gewesen, Lagras nicht mehr direkt mit der Kompanie proben zu lassen. Das reichte den Tänzern nicht. Sie schalteten am folgenden Tag die Bühnengewerkschaft GdBA ein. Die forderte Busse per Anwaltsschreiben auf, die Premiere innerhalb von 3 Tagen abzusagen. Ein Tag nach Ablauf der Frist stoppte das Theater schließlich die Produktion. Die Anwaltskanzlei, die sowohl Busse als auch das Staatstheater vertritt, verweist darauf, dass kein Ensemblemitglied Strafanzeige erstattet habe. Auch auf Nachfrage habe nur das Ensemble als Ganzes Vorwürfe erhoben und nicht einzelne Personen. Kompaniemitglieder sagen dem SR, dafür hätten sie aus der Anonymität heraustreten müssen. Kritik kann für Tänzer negative Auswirkungen auf ihre Karriere haben. Busse zog jedenfalls Konsequenzen. Im Anwaltsschreiben heißt es, man habe die notwendigen Schritte sofort eingeleitet. Die fristlose Kündigung des Gastchoreografen am 14. Februar 2023 und die Erteilung eines Hausverbots sowie die Absage der Premiere am selben Tag.
4: Er hat uns gesagt, dass die Produktion nicht mehr fortgesetzt wird, sondern sie sich etwas anderes überlegen werden und dass wir niemandem von dieser Situation erzählen sollen, weder der Presse noch sonst jemandem.
3: Er hat ganz sicher gesagt, sprecht mit niemandem darüber im Theater, keine Presse, wirklich niemand, dass das Theater die Entscheidung getroffen habe, die Inszenierung abzusagen und dass man eine andere Produktion als Ersatz finden werde.
1: Busses Anwälte verweisen auf die Persönlichkeitsrechte des Choreografen Lagras. Unberechtigte öffentliche Anschuldigungen hätten rechtliche Konsequenzen haben können, etwa wegen falscher Verdächtigung oder übler Nachrede. Und die Kanzlei betont, die Kompanie habe Busse geschlossen gedankt, ihm eine Flasche Rotwein und eine rote Rose geschenkt. Eine Geste des Zusammenhalts? Mehrere Tänzer widersprechen. Nicht alle Tänzer hätten von dem Geschenk gewusst oder diesem zugestimmt. Dass Tänzer sich kritisch äußern, wie in diesem Fall, ist selten. Aufgrund der kurzen Karrieren und Jahresverträge ist die Gefahr für die Karriere groß. Das beobachtet auch Thomas Schmidt. Er ist Professor und Direktor des Studiengangs Theater- und Orchestermanagement in Frankfurt am Main und forscht seit vielen Jahren zu Macht und Struktur im Theater.
5: Oft werden Tänzerinnen und auch Bühnenkünstlerinnen gekündigt, weil sie kritisch sind. Und wenn kritische Tänzerinnen gekündigt werden, trauen sich die anderen Kolleginnen nicht mehr, Kritik offen auszusprechen. Hier reichen zum einen die Allmacht des Intendanten, indem diese Intendanten lediglich zu den Künstlerinnen sagen müssen, ich verlängere sie aus künstlerischen Gründen nicht, obwohl diese künstlerischen Gründe vielleicht gar nicht bestehen.
1: Das Leitbild des saarländischen Staatstheaters verpflichtet dazu, Probleme und Konflikte offen anzusprechen, Diskriminierung, Machtmissbrauch, sexuellen Übergriffen und Gewalt entgegenzutreten, sie zu benennen und konsequent aufzuklären. Busse und das Staatstheater lassen über ihre Anwaltskanzlei mitteilen, diese Grundsätze des Theaters seien eingehalten worden. Die Beschwerdestelle und Frauenbeauftragte seien eingeschaltet, Gespräche mit allen Betroffenen geführt worden.
3: Ich hätte es gut gefunden, wenn Sie mehr Einfühlungsvermögen gezeigt und uns mit Respekt behandelt hätten. Es war offensichtlich, dass wir großem Stress ausgesetzt waren. Fast jeden Tag hat jemand bei uns geweint. Wir hatten nicht das Gefühl, dass Sie die Situation ernst genommen haben. Aus unserer Erfahrung als professionelle Tänzer können wir sagen, dass es nicht nur in diesem Theater so ist, sondern das Problem,

0: Probleme mit sexuellem Missbrauch an Tänzern sehr oft ungeahndet bleiben. Wir hätten uns mehr menschliche Würde und tatsächliche rechtliche Konsequenzen gewünscht.
1: Dem Choreografen Lagras wurde laut Anwaltsschreiben nicht das volle Honorar gezahlt. Lagras ist weiter international als Choreograf tätig.
2: Zu etwas ganz anderem. Es ist ein großes Ziel, das sich die Politik gesteckt hat. Bis 2045 soll Deutschland und damit natürlich auch das Saarland klimaneutral sein. Damit das auch gelingen kann, müssen alle mithelfen, auch die Landkreise. Merzig-Wadern hat heute sein integriertes Klimaschutzkonzept vorgestellt. Und das umzusetzen wird wohl nicht ganz einfach, wie Herbert Mangold berichtet.
3: Der Landkreis Merzig-Wadern kann seinen Gesamtstromverbrauch von knapp 470.000 Megawattstunden rechnerisch vollständig durch erneuerbare Energien abdecken und produziert teilweise sogar mehr Strom, als er selbst verbraucht. Doch darauf kann man sich nicht ausruhen. Die Vorstellung des integrierten Klimaschutzkonzepts im Landratsamt zeigt, der Kreis will mit 7 Handlungsfeldern und rund 45 Maßnahmen die Treibhausgasemissionen weiter verringern.
4: Also ich glaube, dass wir da ganz gute Chancen haben. Wir sind im Moment schon vergleichsweise gut aufgestellt. Wir werden weiter eben versuchen, vor allem unsere Gebäude energetisch so aufzustellen, dass sie möglichst wenig Energie zu brauchen.
3: Und das ist auch notwendig, denn die Treibhausgasemissionen sollen von derzeit rund 600.000 Tonnen bis zum Jahr 2045 auf 177 Tonnen pro Jahr sinken. Das ist eine Prognoseberechnung. Ein Schwerpunkt dabei ist der Verkehr. Eine Herausforderung gerade in einem ländlichen Landkreis wie Merzig-Wadern. Deshalb möchte man neue Wege gehen, um Autofahrer zum Umstieg auf den ÖPNV zu bewegen. So gibt es beispielsweise in Perl bereits konkrete Planungen, wie das Angebot verbessert werden könnte.
5: Da gibt es beispielhaft die Maßnahme der Mobilitätshubs, die sowohl im Klimaschutzkonzept als auch im Mobilitätskonzept festgesetzt wurden. Mobilitätshubs oder Mobilitätsstationen sind Orte, an denen man von einem Verkehrsmittel auf das andere umsteigen kann, beispielsweise vom ÖPNV aufs Rad oder oder umgekehrt.
3: Die Kommune ist optimistisch, dass das hier vor Ort funktionieren könnte.
6: Wir haben hier schon eine Stelle, an der viel Verkehr stattfindet, insbesondere durch eben das deutsch-luxemburgische Schengen-Lizium mit den Busverkehren und von da auch die Möglichkeit bedient werden kann, nach Luxemburg zu fahren.
3: Schwierig ist der Bereich Heizung und Wärme. Hier kann der Kreis mit seinen 25 Gebäuden in Sachen Klimaneutralität nur wenig erreichen.
7: Wir verursachen mit unseren Gebäuden gerade mal 1% der Treibhausgaseffekte hier im ganzen Landkreis. Wir sind schon darauf angewiesen, dass eben die Bürgerinnen und Bürger und Unternehmen im Landkreis eben auch mitziehen und da eben auch tatsächlich tatkräftig unterstützen, um die Klimaschutzziele zu erreichen.
3: Das Beispiel Merzig-Wadern zeigt, Klimaneutralität bis 2045 zu erreichen, wird schwierig. Aber, so die Einschätzung des Kreises, es gibt keine Alternative dazu, diesen Weg einzuschlagen.
2: Nach dem Sturz des Machthabers Assad in Syrien hat sich die Lage im Land geändert, sagt das Bundesamt für Migration und Flüchtlinge. Und erkennt immer mehr Syrern den Schutzstatus ab, auch im Saarland. Aber auch die Zahl der Syrer, deren Asylbescheid positiv beschieden wird, sinkt im Saarland. Die Hintergründe von Marco Karp.
8: Seit 6 Jahren lebt Abdullah in Deutschland. Inzwischen zusammen mit einem Teil seiner Familie in St. Ingbert. Einen Sprachkurs hat er gemacht, er engagiert sich in einem Verein und arbeitet als Heizungsbauer. Abdullah selbst hat einen Schutzstatus. Dass immer mehr Syrer diesen verlieren, macht auch ihm Sorgen.
9: Es ist nicht nur eine kleine Papier, sagt man, Aufenthalt, es ist ein nur Zukunft der Leben. Ich bin hier Sprache gelernt, damit ich richtig auf der Arbeit anfange.
8: Und diese Sorgen sind berechtigt. Das zeigen Zahlen des Bundesamtes für Migration und Flüchtlinge, die der SR angefragt hat. Lag die Aberkennungsquote in den Jahren 2024 und 2025 um die 4%, waren es im ersten Halbjahr 2026 knapp 20%. Der saarländische Flüchtlingsrat kritisiert, dass das Bundesamt die Überprüfungen ausgeweitet hat.
10: Weil die Lage in Syrien weiterhin extrem volatil ist. Es gibt weiterhin Gefechte, Auseinandersetzungen, gerade zwischen einzelnen Bevölkerungsgruppen, konfessionellen Gruppen. Wir dürfen auch nicht vergessen, dass der Herrscher aus einem Islamistenmiliz stammt und dass halt auch die humanitäre Situation in Syrien sehr angespannt ist.
8: Auch das Auswärtige Amt hält die Lage in Syrien für instabil. Trotzdem gehen die positiv beschiedenen Asylentscheidungen für Syrer im Saarland zurück. Die Asylklagen haben sich im Saarland innerhalb eines Jahres fast verfünffacht. Positiv beschieden wurden nur noch rund 22,5% der Asylanträge von Syrern. Vor 2 Jahren waren es rund 80%.
11: Zunächst sehe ich die Motivation da relativ symbolisch. Ich glaube, dass es tatsächlich primär darum geht, das Zeichen für Menschen, die auf dem Weg nach Deutschland sein könnten, zu senden, dass man hier jetzt nicht mehr unbedingt mit einem Schutzstatus rechnen muss. Gleichzeitig ist es für die Menschen, die jetzt hier in Deutschland leben und ihren Schutzstatus eventuell überprüft und aberkannt bekommen, natürlich hochgradig prekär.
8: Denn Abschiebungen blieben weiterhin schwer. Mit einer großen Anzahl davon sei nicht zu rechnen. Zudem gehe es um wirtschaftliche Auswirkungen. Bundesweite Zahlen zeigten nämlich auch, dass Syrer in medizinischen und vor allem in Mangelberufen arbeiteten, also gebraucht werden. Abdullah und sein älterer Bruder Ahmad haben keinen Bezug mehr zu Syrien. Sie wollen ihr Leben in Deutschland aufbauen und haben auch einen Antrag auf Einbürgerung gestellt.
2: Wildromantische Gesteinsformationen, schroffe Felswände, Grotten und Schluchten, das alles direkt am Stadtrand. Die Felsenwege im Saarbrücker Stadtteil St. Arnual sind die interessantesten und attraktivsten Wanderwege in den Wäldern der Landeshauptstadt. Allerdings, sie sind nicht begehbar. Und das schon seit mehr als 2 Jahren. Regen und Sturm machten Teilabschnitte unpassierbar. Jetzt wird geprüft, ob sie überhaupt jemals noch mal geöffnet werden. Dazu später mehr. Jetzt zuerst die Nachrichten im aktuellen Bericht. Verena Biesle ist im Studio.
1: Guten Abend. In Wattgassen wird die gelbe Tonne voraussichtlich erst 2030 eingeführt. Das hat der Entsorgungsverband Saar mitgeteilt. Eigentlich sollte es die gelbe Tonne in Wattgassen ja schon nächstes Jahr geben. Grund für die Verzögerung sei ein Abstimmungsfehler. Laut EVS hat in Wattgassen eine Firma den Auftrag bekommen, noch bis 2030 gelbe Säcke statt gelbe Tonnen abzuholen. Die Stadt Lebach will bei der Sanierung des Hallenbades bis zu 3,2 Millionen Euro selber tragen. Das hat der Stadtrat am Abend einstimmig beschlossen. Seit dem Pfingsthochwasser 2024 ist das Hallenbad geschlossen. Insgesamt belaufen sich die Sanierungskosten auf knapp 14 Millionen Euro. Evangelische Träger könnten in diesem und im nächsten Jahr mehrere Kitas im Saarland schließen. Das teilten Kirchenvertreter bei der Anhörung zum geplanten Kita-Gesetz im Bildungsausschuss des Landtages mit. Bei 4 bis 5 Kitas stünde eine Schließung im Raum. Um welche Einrichtungen es sich handelt, wollten die evangelischen Kirchenvertreter nicht mitteilen. Grund für die Schließungspläne sei die schlechte finanzielle Situation der Gemeinden. Sie litten unter anderem unter Kirchenaustritten und weniger Kirchensteuereinnahmen.
12: Energieversorger in Deutschland und im Saarland sehen keine Engpässe bei der Gasversorgung im kommenden Winter. Wie kürzlich bekannt wurde, sind die Gasspeicher in Deutschland aktuell nur um rund die Hälfte gefüllt. Grund dafür sind nach Aussagen des Bundesverbands der Energie- und Wasserwirtschaft die aktuell hohen Gaspreise auf dem Weltmarkt, auch durch den Iran-Krieg. Auf Nachfrage teilen Energieversorger wie Energiesalolux aber mit, dass sie, wie in der Branche üblich, einen Großteil des Gases bereits im vergangenen Jahr eingekauft hätten. Zitat: Für den bevorstehenden Winter sehen wir uns daher gut aufgestellt. Die Versorgung unserer Kunden ist gesichert. Salolux plant nach eigenen Angaben keine Preiserhöhung über den Winter. Verbraucherschützer raten Kunden dennoch zu prüfen, ob in den Gasverträgen eine Preisbindung für den Winter besteht. Falls nicht, könne ein Vertragswechsel sinnvoll sein. Laut Gesetz müssen die Gasspeicher bis zum 1. November auf 80% gefüllt werden. Der Bundesverband der Energie- und Wasserwirtschaft ist aber skeptisch, ob das noch zu erreichen ist.
1: Die Saarbahn fährt heute und morgen wieder nach ihrem Ersatzkonzept. Das teilte die Sprecherin des Unternehmens dem SR mit. Hintergrund seien die Streikankündigungen der Lokführergewerkschaft GDL für heute und morgen. Da die Ankündigungen ohne konkrete Zeitangabe erfolgten, sei ein Regelbetrieb für die Saarbahn nicht planbar. Deshalb bleibe das Ersatzkonzept mit Bussen und Sonderzügen vorläufig in Kraft.
13: Im Norden von Rheinland-Pfalz hat ein Unwetter gestern Abend teils massive Schäden verursacht. In Hörgrenzhausen bei Koblenz stürzte die Fassade zweier Häuser ein. Menschen wurden dadurch nicht verletzt. Die Häuser sind unbewohnbar. Auch andere Gemeinden wurden von dem Unwetter getroffen. In einigen Orten fiel der Strom aus, zahlreiche Bäume stürzten um. Dabei kam bei Ahrweiler eine Frau ums Leben. Den ganzen Tag über liefen in vielen Landkreisen Aufräumarbeiten.
14: Und soweit der Nachrichtenüberblick SR-Info. Fast den Tag um 9:45 nochmal zusammen. Hier geht's zurück zu Joachim.
2: Vielen Dank, Verena. Im Saarland kann man wunderbar wandern. Da erzähle ich Ihnen nichts Neues. Premium-Wanderwegen und Traumschleifen locken auch viele Gäste von außerhalb an. Und für die sollten die Wege gut ausgeschildert, vor allem aber benutzbar sein. Und genau das sind die Felsenwege im Saarbrücker Stadtteil St. Arnual seit langem nicht. Jetzt wird geprüft, ob sie überhaupt wieder begangen werden können. Florian Possinger berichtet.
15: Januar 2024. Starkregen lässt diesen Felsbrocken auf die B406 zwischen Saarbrücken St. Arnual und Güdingen stürzen. Ein weiterer tonnenschwerer Stein lag zu diesem Zeitpunkt noch im Hang und drohte ebenfalls zu brechen. Seitdem sind die Felsenwege gesperrt. Bereits knapp 10 Jahre zuvor mussten sie ebenfalls gesperrt werden, damals wegen maroder Geländer. Auf den Felsenwegen wandern konnte man zuletzt nur zwischen 2021 und 2024. Die Felsenwege sind Teil des rund 9 Kilometer langen Saarwanderwegs. Der untere Felsenweg ist ohnehin seit über 10 Jahren gesperrt und bleibt es wahrscheinlich für immer. Auch für den mittleren und oberen Teil des Felsenwegs sieht es nicht gut aus. Im Moment sind beide Wege nicht begehbar.
16: Wir stehen am Beginn der vorher geöffneten Schleife. Es geht quasi links der mittlere Felsenweg weg, nach rechts oben geht der obere Felsenweg und durch ein Starkwindereignis im Juli, vermutlich eine Fallböe, sind die Wege hier jetzt völlig verlegt durch abgestürzte Baumkronen und auch größere umgestürzte Bäume. Also ein Durchkommen ist hier jetzt nicht mehr gegeben.
15: Stürme, umfallende Bäume, Äste, die abbrechen, seien für die Felsenwege ein größeres Problem als Starkregenereignisse. Denn die Bäume im sogenannten Hangrutschwald halten den Boden gut fest. Jedes Mal, wenn Ilka Minnerath und ihre Kollegen den Wald besuchen, gäbe es aber neue Hindernisse und Schäden. Stürme seien einfach häufiger. Die Felsenwege wieder herzurichten, eine Herausforderung.
16: Sie haben gesehen, wir kommen hier nur quasi zu Fuß hin. Ohne schweres Gerät. Die Arbeiten müssen händisch durchgeführt werden. Also unser Handlungsrahmen ist schon sehr begrenzt. Also man wird das auch nach Abstimmungstermin mit den zuständigen Behörden schlicht und einfach entscheiden müssen, was man überhaupt tun kann.
15: Eine erneute Öffnung der Wege eher unrealistisch?
16: Das ist schwer einzuschätzen, ohne den konkreten Handlungsrahmen zu kennen, den man hat, sowohl die Restriktionen wie auch die Möglichkeiten. Da wage ich jetzt keine Prognose.
15: Kommende Woche steht eine erneute Begehung der Felsenwege gemeinsam mit dem Landesamt für Umwelt- und Arbeitsschutz an. Am Ende wird es wohl ganz einfach auf die Kosten ankommen, ob sie wieder offiziell freigegeben werden können oder für immer gesperrt bleiben.
2: In diesem Sommer hat die Sonne ordentlich geknallt. Hut, Kleidung, Sonnenbrille, Schatten und Sonnencreme sind an Tagen mit hohem UV-Index besonders wichtig. Aber das Wissen rund um Sonnenschutz ist nicht überall vorhanden. Es kursieren allerlei Mythen und auf Social Media werden auch gerne falsche Behauptungen verbreitet. Ein neues Präventionsprojekt an Schulen soll jetzt aufklären. Felix Schneider berichtet.
3: Wenn ultraviolette Strahlung auf die Haut trifft, kann das schon nach kurzer Zeit zu irreparablen Schäden führen. Was wir als Bräune kennen, ist eigentlich eine reine Schutzreaktion der Haut vor den Sonnenstrahlen. Das etwa lernen die Schülerinnen und Schüler an der Anton-Hansen-Schule in Ottweiler ganz gezielt bei einem neuen Projekt rund um den Sonnenschutz.
17: Also ich habe vorher nicht ganz gewusst, wie lange man in der Sonne bleiben durfte. Ich habe jetzt durch dieses Projekt herausgefunden, welchen Hauttypen man hat, dann sagt es auch, wie lange man in der Sonne bleiben darf ohne Sonnencreme.
18: Also ich fand es sehr interessant, dass ich erfahren habe, dass die UV-Strahlung auch durch die Regenwolken oder normale Wolken kommen, weil ich das vorher nicht so gewusst habe.
3: Mit Quizformaten, Lernkarten und interaktiven Einheiten soll die Lernbox Simply You Wissen rund um richtigen Sonnenschutz vermitteln. Ein gemeinsames Projekt der Barmer Krankenkasse, der Unfallkasse Saarland und der Saarländischen Krebsgesellschaft. Die Barmer hat mittels Hochrechnungen eine deutliche Steigerung der Hautkrebsfälle im Saarland ermittelt.
19: Beim schwarzen Hautkrebs hat sich in den letzten 18 Jahren von 2005 bis 2023 die Zahl der Erkrankten mehr als verdoppelt, von 1700 auf über 4300 Erkrankte. Und beim weißen Hautkrebs ist es noch stärker von der Steigerung her. Da hat sich im gleichen Zeitraum die Zahl der Betroffenen mehr als verdreifacht.
3: Mit Blick auf gewisse Social-Media-Trends ist aus Sicht der Saarländischen Krebsgesellschaft Prävention umso wichtiger.

0: das im normalen Unterricht oft zu kurz kommt. Interessierte Schulen können bei der Barmer Krankenkasse, der Unfallkasse oder der Saarländischen Krebsgesellschaft eine kostenlose Box für den Unterricht erhalten.
1: Diesen Herrn kennen Sie, Johannes Kühn, ein stiller Beobachter und einer der produktivsten Lyriker. Fast sein ganzes Leben verbrachte er in seinem saarländischen Heimatdorf Hasborn. Und genau dort fand er den Stoff für seine Gedichte. In der Natur, im Alltag und in den kleinen Dingen des Lebens. Rund 30.000 Gedichte soll er geschrieben haben. Er hat aber auch gezeichnet. Etwa 3.000 Blätter sind bislang bekannt. Ein SR-Kollege hat in seinem Elternhaus weitere knapp 10.000 Werke entdeckt. Maximilian Friedrich berichtet.
2: Filzstift und DIN A4-Papier. Tausende Bilder von Johannes Kühn sind auf diese Art und Weise entstanden. Und letztlich im Besitz der Familie von SR-Reporter Georg Gitzinger gelandet. Im Auftrag der Erbengemeinschaft finden sie nun ihren Weg ins Institut für Aktuelle Kunst in Saarlouis. Zur Hälfte sind sie ein Geschenk, zur Hälfte eine Dauerleihgabe.
3: Johannes Kühn hat meine Eltern, unsere Eltern an der Uni kennengelernt und sich, ja, man kann sagen, ein bisschen in die Mutter verguckt. Und dann kam er zu Besuch über viele, viele Jahre und hat entweder geschrieben oder gemalt. Und der Papa hat das alles akribisch aufgehoben, gut versteckt. Und nach dem Tod unserer Eltern haben wir es dann im Haus gefunden. Dachten zunächst, es sind vielleicht 400 Blätter. Dass es 10.000 sind, hat uns dann doch freundlich formuliert sehr überrascht.
2: Der Schriftsteller und Lyriker Johannes Kühn ist vor allem für seine Gedichte bekannt. Mit seinem Buch Ich Winkelgast gelang ihm 1989 der Durchbruch. In den Jahren zuvor hatte er auch mit dem Zeichnen angefangen. Er entwickelte einen stark grafischen Stil mit fantasievollen Elementen.
4: Es sind manche gut geglückt und es sind manche schlecht geglückt. Wie im Rausch und wie im Traum habe ich diese Bilder geschaffen und habe am Tag 20 gemalt.
2: In den kommenden 2 Jahren wird das Institut für Aktuelle Kunst die knapp 10.000 Bilder ordnen und katalogisieren.
5: Das ist ein unheimlich wertvolles Konvolut, nicht nur für unsere Einrichtung, sondern grundsätzlich für das Saarland. Ich bin sehr, sehr froh, dass wir mit Unterstützung der Gesellschaft für staatsbürgerliche Bildung Saar dieses Konvolut nicht nur hier im Land behalten können, sondern es auch wissenschaftlich aufarbeiten und publizieren können.
3: Das ist jetzt der Startschuss für eine Neubewertung dieser zeichnerischen Qualität. Man sagt oft ein bisschen abwertig, es sei Beiwerk. Das ist es aus meiner Sicht unter keinen Umständen. Es ist ein eigenständiges zweites Kunstschaffen von Johannes Kühn. Neben den Texten, die ja Weltklasse sind, gibt es eben auch Weltklasse-Zeichnungen.
2: Diese sollen nicht nur in Bildbänden veröffentlicht werden. Auf der Website des Instituts sollen sie auch für die Öffentlichkeit frei zugänglich sein.
1: Zeit für den Sport. Im aktuellen Bericht Lisa Buhr ist da.
6: Schönen guten Abend. 6 Wochen hatten sie Zeit, sich in der Rolle als Bundesligist zu finden und sich auf die ersten Pflichtspiele vorzubereiten. Bei der Premiere in Liga 1 nächste Woche trifft die SV Elversberg gleich mal auf Schwergewicht Leverkusen. Aktuell liegt der Fokus aber erstmal auf dem DFB-Pokal am Samstag. Und auch da hat es der Gegner in sich.
7: Für den Coaches Club. Erste Runde DFB-Pokal beim MSV Duisburg. Das ist
8: mit das Schwerste, was auf einen zukommen kann. Ein Gegner, der 21 Heimspiele nicht verloren hat.
7: Ein Gegner, der die ersten beiden Ligapartien gewinnen konnte, der zu Hause eine Macht ist und mit Ex-SVE-Coach Hirsch einen Übungsleiter hat, der fest an sein Team glaubt.
8: Wir sind in der Lage, sehr kompakt zu verteidigen, können sehr, sehr gut umschalten und können aber auch temporär, vor allem zu Hause, richtig Druck auf den Gegner machen. Und das werden sie sicherlich auch wieder tun. Also einfach eine gute, eine sehr gute Drittligamannschaft.
7: Die gerade vor Selbstvertrauen strotzt.
8: Da wird es scheppern, da wird es knallen.
7: Der MSV Duisburg schon voll drin im Wettkampfmodus. Den muss die Elf erst annehmen. Könnte das für den Underdog sprechen?
8: Es ist schon ein Vorteil, wenn man auf jeden Fall im Rhythmus ist, aber es ist ja nicht zu ändern. Ich bin gerne nicht im Rhythmus, weil das bedeutet, dass man zu einem der Top 5 Ligen gehören darf. Und da sind wir dieses Jahr in der Fußball-Bundesliga.
7: Vor 3 Jahren hätte daran keiner gedacht. Das letzte Duell 2023 tritt

0: zweite Liga im Wedau-Stadion. Beim 2-2 zweimal Woltemade für die SVE. Jetzt ist Duisburg der DFB-Pokal. Härtetest.
1: Demzufolge ist das eine perfekte Generalprobe für die Bundesliga. Und ja, wir versuchen sie erfolgreich zu gestalten, im Wissen, dass es sehr, sehr schwer wird.
0: Helfen könnte schon jetzt Elversbergs Neuzugang Noel Futkoy.
1: Noel ist sicherlich eine Option für Duisburg, wird wahrscheinlich auch mit dabei sein. Präsentiert sich gut, hat natürlich große Teile der Vorbereitung verpasst, ist aber trotzdem, hat selber dafür gesorgt, dass er in einem guten Zustand ist.
0: In welchem Zustand die SVE ist, wird sich zeigen. Nach dem Kräftemessen mit dem Drittliga-Primus.
1: Die Losfee hat uns jetzt nicht das leichteste Los beschert, sondern wahrscheinlich eher das schwerste. Aber wenn man nach Berlin möchte, dann muss man bestimmt einige schwierige Hürden überwinden. Und das wäre jetzt schon mal die erste direkt am ersten Spieltag.
0: Und so ist das Motto. Die Bundesliga, sie muss noch warten. Jetzt ist erstmal DFB-Pokal.
2: Ja, und auch der 1. FC Saarbrücken hat in der ersten Runde des DFB-Pokals nicht gerade das leichteste losgezogen. Zu Gast am Samstag im Ludwigspark ist Zweitligist Hertha BSC. 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Nach dem Prolog gestern stand für die Fahrer der Deutschlandtour heute die erste und zugleich längste Etappe auf dem Programm. Rund 215 Kilometer und ca. 3000 Höhenmeter waren zu bewältigen. Eine umkämpfte Etappe bis zum Schluss mit einem Überraschungssieger.
3: Der Start in Bad Orb im blauen Trikot des Gesamtführenden der Mexikaner Isaac del Toro vom Team UAE. Schnell ist eine Ausreißergruppe vorne, darunter mit Miguel Heidemann und Ole Theiler vom Team Rembrandt-Netz, zwei deutsche Fahrer. Ihr maximaler Vorsprung auf das Hauptfeld beträgt knapp 4 Minuten. Isaac del Toro fährt zu diesem Zeitpunkt stressfrei im Peloton. Dann die letzte Bergwertung des Tages. Miguel Heidemann gewinnt und fährt damit ins Bergtrikot. Gut 40 Kilometer vor dem Ziel werden die Ausreißer gestellt. Die Entscheidung fällt beim Bonussprint, wenige Kilometer vor dem Ziel. Der Franzose Le Barret vom Team Wismar Liesebike sichert sich wertvolle Sekunden, setzt sich danach ab und fährt alleine weiter. In Schwäbisch Hall bejubelt der Kapitän des niederländischen Teams seinen Solosieg. Die Verfolger mit Isaac del Toro kommen 15 Sekunden später über die Ziellinie. Damit ist klar, Le Barret übernimmt das blaue Trikot des Gesamtführenden der Deutschlandtour. Morgen dann die zweite Etappe von Schwäbisch Hall nach Offenbach an der Queich.
2: Und das war's vom Sport für heute.
4: Dankeschön, Lisa. Ich habe noch einen Termin für Sie jetzt. Nächste Woche Freitag. Dann kommen wir mit Sack und Pack nach Bliesmengen-Bolchen.
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4: So, Lisa, hast aufgeschrieben, nächste Woche Freitag SR vor Ort in Bliesmengen-Bolchen. Morgen wieder hier, 20 nach 7. Bis dahin, tschüss.

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0: Alles rollt wieder nach der Sommerpause. Die Staus auf den Autobahnen sind verschwunden und die Schule hat schon letzte Woche wieder begonnen. Die zweite Jahreshälfte bringt ihre ganz eigenen Herausforderungen mit sich, auch für mich persönlich. Ich stehe am Anfang eines neuen Jobs. Und da kommen die Fragen, ob ich den neuen Anforderungen tatsächlich gewachsen bin und wie das Miteinander im neuen Team aussehen wird. Kann aus der Zusammenarbeit echte Gemeinschaft entstehen oder doch eher unvorhergesehene Rivalitäten? Vor allem aber hoffe ich, dass ich mein Potenzial voll ausspielen kann und mir nicht selbst im Weg stehe. Vor ganz ähnlichen Fragen steht aktuell vielleicht auch die Elf aus Spiesen-Elversberg. Nach einer herausragenden Saison und dem phänomenalen Aufstieg stehen nun die Herausforderungen der ersten Liga an. Die große Kunst wird sein, den Mut und die Spielfreude auch dann beizubehalten, wenn Schwergewichte wie Dortmund oder Bayern in ihr Stadion einlaufen. Können sie ihr Potenzial ausspielen und ihre Leistung auf den Platz bringen, um die erste Klasse zu halten? Oder gar in der ersten Liga für eine Überraschung sorgen? Ein Aufstieg stellt sowohl das Team als auch die Fans vor große Herausforderungen. Umstiege und Aufstiege wie diese brauchen eine besondere Begleitung. Sie brauchen Segen. Darum laden die evangelische und die katholische Kirche an diesem Sonntag um 17 Uhr zu einem besonderen Fußballgottesdienst nach Elversberg ein. Mit Pauken und Trompeten wird die neue Saison eingeläutet. Gerne im Trikot und mit Schal. Und um was beten Fußballfans wie wir in einem solchen Gottesdienst? Sicherlich nicht um den Sieg, den muss sich die Mannschaft schon selbst auf dem Platz erarbeiten. Vielmehr können wir Gott um Kraft bitten, auch dann, wenn uns Selbstzweifel plagen. Um den Mut zu fairem Verhalten, selbst wenn der Konkurrenzdruck im eigenen Team wächst. Und wir können um die nötige Besonnenheit bitten, vor allem an den Rändern der Tabelle, dann, wenn der Keller ruft oder die Schale zum Greifen nahe ist. Kraft, Mut, Besonnenheit und die Liebe zu den Spielen des Lebens, den Segen Gottes, den wünsche ich mir und Ihnen allen, die wir in diesen Tagen neu anfangen und uns neuen Herausforderungen stellen.
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4: Ich sehe mich schon als dick.
5: Ich ziehe jetzt ein bisschen fester, lass dann locker, damit wir den korrekten Bauchumfang haben.
4: Mein Wunschgewicht wäre 90 Kilo. Das Kernproblem ist die Disziplin.
6: Hallo, kommen Sie rein.
4: Von geschenktem Abnehmen kann nicht die Rede sein.
7: Definitiv ist es ein ständiger Kampf gegen den Körper.
5: Wenn es so konventionell nicht machbar ist, dann hilft die OP.
8: Ich bin froh, dass es jetzt losgeht.

0: Daniel Richter aus der Nähe von Trier. Anfang 2023 wiegt er 174 Kilo.
1: Ich sehe mich schon als dick. Also dick ist so, finde ich, der Überbegriff, wenn man jetzt so angesprochen wird von jemandem oder so, da sagt man ja, du bist dick oder vielleicht übergewichtig, das ist so ein bisschen netter formuliert, aber ich selber würde mich, glaube ich, so als dick bezeichnen. Netter ist natürlich, wenn man sagt adipös, das hört sich dann nochmal ein bisschen schöner an, gerade wenn es dann um so medizinische Sachen geht, aber ja, dick. Das Kernproblem ist die Disziplin und halt eben auch mein komplett falscher Alltag, sage ich jetzt einfach mal. Ich habe natürlich dann schon versucht, Punkte zu zählen, natürlich auf Kohlenhydrate geachtet, auf Fett generell, Kalorien zählen, was so jeder gemacht hat. Vor einigen Jahren hatte ich tatsächlich auch schon mal wirklich richtig Erfolg, habe wirklich sehr, sehr viel abgenommen, war dann nur noch auf 85 Kilo, also Normalgewicht. Und ja, das Problem war dann der Jojo-Effekt, der ja ganz oft dann einsetzt, wenn man dann selber versucht abzunehmen und sich dann nicht irgendwie an die Regeln hält oder dann irgendwann die Motivation verloren hat. Und so bei mir im Alltag ist es so, dass ich schon noch Glück habe, dass ich jetzt keine großen körperlichen Probleme habe. Aber ich bin jetzt 41 Jahre alt und das ist dann schon etwas, wo ich daran denke. Man kennt so in der Familie Schlaganfälle, Herzinfarkt mit den Knochenproblemen. Und das sind schon so Dinge, da möchte ich jetzt schon mal so ein bisschen vorbeugen.
0: Daniel Richter hat einen Bürojob im Onlinehandel. Er verbringt viel Zeit im Sitzen. In seiner Freizeit betreibt er verschiedene Kanäle in den sozialen Medien, auf denen er über Freizeitparks und Musicals berichtet. Das Thema Adipositas wird auch hier immer wichtiger.
1: Es gibt keine Gewichtsbegrenzungen bei Achterbahnen, aber es kann natürlich auch mal vorkommen, dass zum Beispiel ein Gurt nicht passt. Und da ist man dann schon so, dass man sagt, okay, komm, nee, ich probiere es lieber gar nicht aus, bevor ich nachher vor allen Leuten aussteigen muss, weil dieser Gurt nicht passt. Dann geht man halt eben diesen gefühlten Walk of Shame, sagt man da tatsächlich dazu.
0: Lange hatte Daniel Richter Privates in seinen Kanälen ausgespart. Dick sein und schlank werden wird nun zum Thema.
2: Herzlich willkommen zu diesem neuen Video.
1: Ich habe im letzten Jahr, vor gut einem Jahr, schon mal ein Video hochgeladen, wo es wirklich darum ging, einfach nur XXL im Freizeitpark. Und da war die Resonanz schon wahnsinnig groß. Viele Leute haben dann einfach zu mir gesagt, endlich sagt mal jemand, wie es ist. Endlich traut sich mal jemand, über dieses Thema zu sprechen. Und das war dann für mich auch diese Veranlassung zu sagen, okay, vielleicht kann ich jetzt auch genau diesen persönlichen Abnehmprozess, den ich im Moment jetzt mache, auf meinem Kanal zeigen, um vielleicht anderen Leuten auch so ein bisschen Mut zu machen.
0: Daniel Richter will mit einer Magen-OP sein Wunschgewicht erreichen. Die soll im Adipositas-Zentrum auf dem Saarbrücker Winterberg durchgeführt werden. Voraussetzung: Er muss vorher zur Ernährungsberatung, um sein Gewicht vor der OP deutlich zu reduzieren. Das hat in den ersten Monaten des Jahres auch gut geklappt.
3: Guten Morgen.
4: Schönen guten Morgen, Richter.
3: Hallo.
4: Freut mich.
0: Die Waage zeigt jetzt nur noch 153 Kilo.
5: Das Ausgangsgewicht war, als Sie zum ersten Mal bei mir waren, 156,5 Kilo. Jetzt haben Sie 153,7 Kilo. Mhm. Das ist schon mal ein gutes Ergebnis. Wenn es so konventionell nicht machbar ist, dann hilft die OP als Möglichkeit, besser abzunehmen. Also die OP ist die eine Sache, die Ernährung ist die andere. Und beide müssen im Einklang stehen. Das heißt, es reicht nicht, nur die OP zu machen, sondern natürlich auch die Ernährung zu optimieren. Und auch genau das versuchen wir in den 6 Monaten zu erreichen.
0: Alle Patienten durchlaufen diese 6-monatige Vorbereitungsphase, MMK. Danach wird entschieden, ob überhaupt operiert wird. Maria Käfer kennt die Sorgen der Patienten, denn sie hat selbst eine Magen-OP hinter sich.
6: Diese Vorbereitung ist, sage ich mal in Anführungszeichen, das der kleinste Weg. Ne? Die OP ist nach 3 Tagen gegessen, aber der längste und der steinigste Weg wird danach erst sein. Weil dann fängt 2.0 das Leben an. Und da ist alles, wirklich komplett alles anders, wie es vorher war. Und da muss man sich eigentlich komplett umstellen. Ne? Das ist auch eine Kopfsache, halt, weil die Frau Dr. Jacobi operiert den Menschen den Magen, aber nicht den Kopf.
0: Die Gründe, warum ein Mensch adipös wird, sind vielfältig. In der Vorbereitungsphase wird auch danach gesucht.
7: Es sind auch sehr dramatische Geschichten, vielleicht auch Missbrauchsgeschichten. Viele Patienten sitzen auch bei mir und sagen, ich kann mir gar nicht vorstellen, warum habe ich es überhaupt so weit kommen lassen. Man weiß, dass es das Mikrobiom, also das Darm, die Darmbakterien anders da zusammengesetzt sind. Also so ist ein Puzzleteil aus vielen Dingen. Wir bewegen uns insgesamt weniger, wir haben mehr Angebot an sehr fett- und kohlenhydratreichen Lebensmitteln.
0: Ortswechsel. Der Trierer Hauptfriedhof liegt in der Nähe von Daniels Arbeitsplatz. Zusammen mit Kollegen und Freundin Selina Gorzelitz verbringt er hier seine Mittagspause. Bewegung im Grünen, statt wie früher im Supermarkt einen Fleischkäse wegzuessen. Selina unterstützt ihn, auch wenn seine Entscheidung für sie überraschend kam.
4: Man ist erstmal perplex so ein bisschen, aber man unterstützt natürlich irgendwo. Man macht sich natürlich vielleicht am Anfang lustig, will ich nicht sagen, aber man spaßelt halt so ein bisschen drüber. Aber im Grunde genommen, so wie ich Daniel eben kenne oder einschätze, ist das für ihn kein Problem. Und wenn er das sagt, dann macht er das auch.
0: Selina begleitet Daniel auch bei seinem Sportprogramm. 2 Stunden pro Woche sind in der Vorbereitungsphase vorgeschrieben. Das soll den Abnehmprozess vor der Operation unterstützen. Für Daniel ein Kampf, nicht im Studio, aber vorab gegen seinen inneren Schweinehund.
1: Klar, oft kostet das Überwindung. Da denkt man sich, boah, du hast einen langen Arbeitstag gehabt und du musst morgen wieder früh raus und jetzt dann noch Sport machen und so. Aber das ist so, man muss sich da selber in den Hintern treten. Ne? Und wenn man dann mal da ist, dann macht es auch Spaß und dann ist es auch so, dann guckt man auf die Uhr und denkt, oh, ist ja schon eigentlich wieder vorbei, du kannst jetzt nach Hause gehen. Und dann ist man auch schon wieder so ein bisschen stolz, wenn man dann zu Hause ist, man steht unter der Dusche und denkt sich, boah, jetzt hast du es wieder geschafft.
0: Sport und Ernährungsberatung wirken. Die Waage zeigt 148 Kilo, 26 weniger als zu Jahresanfang. Oder 104 Päckchen Butter. Und wieder ist ein Stück des Weges zur Wunschfigur zurückgelegt, dokumentiert durch einen Stempel des Fitnesstrainers. Daniel ist zuversichtlich.
1: Die Hälfte vom MMK ist jetzt vorbei und anfangs dachte ich, boah, das ist noch so ein riesenlanger Weg, dieses halbe Jahr, das zieht sich bestimmt ellenlang. Jetzt ist die Hälfte schon geschafft und die Frau Dr. Jacobi hat schon über einen OP-Termin gesprochen und das verdichtet sich jetzt einfach alles. Also, es ist sehr, sehr aufregend und wenn ich so überlege, was dann in diesem Jahr alles noch so passiert, ist es irgendwie eher, ja, wie ich sage, aufregend und ich freue mich einfach auf diese Zeit.
0: Daniel Richter auf dem Weg zum Klinikum Saarbrücken. Zigmal war er in diesem Jahr schon hier. Ernährungsberatung, Magenspiegelung, psychologisches Gutachten, Hormoncheck. Alles Vorbereitungen zu seiner bevorstehenden Magenverkleinerung.
1: Es ist so ein bisschen wie, freue ich mich auf einen Urlaub. Weil die ganze Zeit arbeitet man jetzt darauf hin, seit Anfang des Jahres. Man hat so viele Arzttermine machen müssen, man hat dieses MMK durchziehen müssen, diese ganze Wartezeit und so viele Termine halt. Und das Ganze nimmt ja jetzt kein Ende mit der OP, aber es ist der Start für nochmal einen ganz anderen Anfang, also einen Neuanfang, so ein Leben 2.0 kann man es ja vielleicht nennen. Und das ist einfach schon besonders. Und ich habe, klar, bin ich nervös, ich habe ein bisschen Angst natürlich vor einer OP, das ist auch wieder ziemlich normal, aber ich freue mich eher darauf, auf das, was danach kommt. Und in einer Woche ist es vorbei.
8: Hallo, guten Tag. Freut mich, kommen Sie rein, nehmen Sie Platz.
0: Vorher gibt es noch ein letztes Vorbereitungsgespräch mit Dr. Kira Keller vom Saarbrücker Adipositas-Zentrum. Dabei wird auch die OP-Methode festgelegt. Daniel soll einen Schlauchmagen und einen Magen-Bypass bekommen.
7: Als erstes werden wir den Zugang über 5 kleine Schnitte fertigen. Der größte Schnitt wird 1,5 cm groß sein für unsere Arbeitsinstrumente und unsere Kamera. Danach wird als erstes ein kleiner Vormagen gebildet, damit die Patienten nicht mehr so viel essen können. Und danach werden noch 2,50 Meter Dünndarm aus der Verdauung ausgeschlossen, sodass Nahrung und Verdauungssäfte erst nach 2,50 Meter Dünndarmstrecke aufeinandertreffen.
9: Wir verringern das Volumen, sage ich mal, von einer Größe von 2 Liter Milch auf, sage ich mal, ein Sahnepäckchen. Und dadurch ist es dem Patienten eben nicht mehr gegeben, in alte Muster zu verfallen. Das heißt, ich kann nie mehr wieder mehr als 150 Gramm zu mir nehmen. Dann ist Schluss. Und so haben Sie immer einen kleinen Kontrollfunktion auf ihrer Schulter sitzen, der sagt, das ist okay, was du gerade isst, aber mehr eben nicht. Und das ist das, die Kontrolle, die Patienten dauerhaft einfach brauchen.
0: 5 Tage später ist es soweit. Daniel kommt unters Messer.
10: Ja, ein bisschen aufgeregt, aber ich bin froh, dass es jetzt losgeht.
0: Daniel ist der Erste an diesem Tag. In grünes, augenfreundliches OP-Licht getaucht, leitet Dr. Barbara Jacobi den minimalinvasiven Eingriff.
11: Der erste Schritt, den wir jetzt machen, das ist eigentlich der Schritt, der am längsten dauert, den von seinen Verwachsungen und Verklebungen, die ganz natürlich da sind, einmal zu lösen.
0: Schnell wird dabei klar, um Daniels Dünndarm gibt es noch zu viel Fett. Barbara Jacobi entscheidet deshalb, auf den Magen-Bypass zu verzichten.
11: Das ist eigentlich, wie man sieht, auch eine blutarme OP. Das ist so eine Ultraschallschere, die über 200 Grad heiß wird, die dann durch diese Schwingungen dann in Elektrizität umgewandelt wird und das dann halt koaguliert und schneidet in einem. Und das Gute ist halt, dass das voll elektrisch passiert. Das heißt, ich muss ohne viel am Gewebe zu ziehen, einfach nur einen Knopf drücken, sodass das Gewebe auch nicht zu arg dran gezogen wird oder gerissen wird. So, das war's. OP ist vorbei.
7: Mit dem Ergebnis, mit dem Schlauchmagen sind wir sehr zufrieden. Das hat alles hervorragend geklappt. Wir haben uns doch umentschieden, auf den Schlauchmagen zu gehen, weil er sehr viel viszerales, also Bauchfett hatte. Das muss man sich dann so vorstellen, dass der Darm einfach mehrere Lagen an Mänteln anhat und dementsprechend halt sehr immobil ist. Das heißt, beim Bypass müssen wir ja Darm an andere Stelle bringen und das wäre einfach nur unter sehr schwierigen Bedingungen möglich gewesen. Und um kein Risiko einzugehen, haben wir uns jetzt für den Schlauchmagen entschieden. Das haben wir auch mit ihm so besprochen, dass wir uns an die Gegebenheiten seines Bauches dann anpassen.
11: So, dann gehen wir einmal zum Herrn Richter. Guten Morgen.
12: Morgen.
11: Hallo.
12: Hallo. Guten Morgen.
11: Na, wie ist es?
1: Sehr gut, würde ich sagen. Also
11: okay. Ich darf noch
0: Visite am ersten Tag nach der OP. Daniel ist topfit. Schon am OP-Tag lief er nachmittags über die Flure.
1: Also mir geht's wirklich richtig gut, muss ich sagen. Also ich habe keine Schmerzen. Ist so ein bisschen so ein aufgeblähtes Gefühl hat man durch die OP-Gase, die immer noch so in einem sind. Das kann so ein, zwei Tage dauern, meinte die Ärztin. Aber keine Schmerzen. Ich fühle mich nicht schwach oder so. Es war schon gestern am OP-Tag, schon nachmittags, dass es mir wirklich richtig gut ging, muss ich echt sagen.
0: Daniel will jetzt unbedingt unsere Aufnahmen von der OP sehen.
11: Leberlappen, hier ist der Magen, der ist richtig schön klein.
1: Es ist so fremd, also man sieht sich ja da, aber man erinnert sich ja, was so gestern vorher abgegangen ist. Und wenn man das dann so sieht, ist irre.
0: Dezember 2023. Daniel Richter ist wieder auf dem Weg ins Klinikum Saarbrücken. Der erste Termin im Adipositas-Zentrum bei Dr. Barbara Jacobi. 4 Wochen nach der OP.
11: Hallo!
1: Guten Tag, hallo!
11: Hereinspaziert!
1: vielen Dank!
11: Schön, dass es heute klappt. Ja. Wie geht's?
1: Prima. Also ich kann mich nicht beschweren. Klar, ist alles ein bisschen anders als vorher, ne? Aber es ist nicht so, dass ich sage, boah, mir geht's jetzt schlecht oder sonst oder... Mir geht's gut und ich merke halt einiges.
11: Klasse. Wie war es jetzt so? Wir sind jetzt 5 Wochen. Sind's
1: Vier Wochen, genau.
11: Was sagt so die Waage? Zufrieden selber mit der Waage?
1: Ich bin sehr zufrieden. 21 Kilo sind runter. Also in 4 Wochen ist das schon wirklich krass. Ich habe jetzt schon gemerkt, jetzt in dieser Woche geht das ein bisschen langsamer.
11: Ja, genau.
1: Was aber auch okay ist. Ja. So, ne? Aber ja, ich bin ganz glücklich.
11: Ich auch. Hervorragend. Das freut mich.
13: 20.000er, ne? Genau. Das geht nur um die 20.000, wenn ich ihn...
0: Anlass für den Besuch ist die sogenannte Vitaminsprechstunde. Nach der Magen-OP fehlen dem Körper oft wichtige Nährstoffe, weil ein verkleinerter Magen nicht mehr alles aufnehmen kann. Nahrungsergänzungsmittel beheben den Mangel.
1: Ich habe halt einen sehr, sehr wilden Lifestyle, wenn ich das mal so nennen möchte. Ich bin immer auf Achse und dann habe ich dann schon bei den ersten Malen gemerkt, okay, du musst jetzt hier Feierabend machen, weil man irgendwie total durchhängt. Weil es ist ja klar, wenn man normalerweise solche Berge gegessen hat und Energie ohne Ende bekommen hat und auf einmal liegt dann noch so ein kleines Häufchen auf dem Teller und es fehlt eigentlich so viel, ist es klar, dass man das merkt. Und dann auch im Kreislauf oder so merkt man das dann, wenn man mal schnell aufsteht und denkt sich, okay, oh ja. Und dann fällt einem nochmal ein, okay, du musst eigentlich essen, weil ein wirkliches Hungergefühl habe ich überhaupt gar nicht. Also Magenknurren oder so gar nicht. Die ersten Tage habe ich mir tatsächlich einen Wecker gestellt und gesagt, okay, du musst jetzt mal was essen, weil ich von allein überhaupt gar keinen Hunger hatte. Und das hat sich mittlerweile aber auch so eingepegelt.
11: Dann gibt es noch die Variante,
14: dass das
0: Mediziner nennen die ersten Wochen nach der Magen-OP Honeymoon-Phase. Der Gewichtsverlust ist massiv. Endlich klappt das, was jahrelang nicht klappen wollte. Wichtig bei aller Euphorie, auch mit Rückschlägen klarzukommen und nicht in alte Muster zu verfallen.
14: Viele Dinge sind ja so in unser Bewusstsein einfach einprogrammiert. Also die Essgeschwindigkeit, dass man einfach abgelenkt wird vielleicht und dann doch zu schnell isst. Und dann kann es eben sein, dass es eben sein kann, dass das Essen wieder rauskommt. Das sind solche Sachen, dass man einfach sich auf das neue Leben einlässt, dass man sich nicht unter Druck setzt, weil man hat ja auch von außen den Druck, ne? Dieses, ich bin mal gespannt, wie lange der das hält, ob der das überhaupt erreicht. Also man hat ja den innerlichen Druck, den man hat, als auch den äußerlichen Druck. Jetzt bei Daniel ja noch mehr, weil er einfach so im Rampenlicht steht.
0: Daniel steht als Blogger gerne im Rampenlicht. Von Beginn an thematisiert er auf seinen Kanälen auch den Weg zum Wunschgewicht. Tausende folgen ihm.
2: Herzlich willkommen zu diesem neuen Video. Herzlich willkommen aus dem Wohnzimmer.
1: Heute soll es nochmal um mich gehen. Die OP ist jetzt ja heute genau 6 Wochen her. Und ja, ihr wollt mal wieder wissen, wie es mir denn so geht. Ich kann wirklich sagen, dass jede Diät, die ich gemacht habe, leichter ist als das, was ich im Moment wirklich durchmache oder das, was ich die letzten Monate durchgemacht habe, weil wirklich jeder Tag anders ist. Es gibt wirklich Tage, da fühle ich mich komplett schlapp und denke, okay, du kannst überhaupt gar nicht aufstehen. Dann gibt es wieder Tage, da fühle ich mich wirklich wohl und denke, okay, du kannst jetzt mal was anderes wieder essen und sehe dann, okay, du verträgst das nicht. Also das ist wirklich so, von geschenktem Abnehmen kann nicht die Rede sein und das ist auch das, was ich auf meinem Channel immer wieder dann jetzt sage, dass die Leute da auch mal vielleicht ein bisschen wacher werden und sehen, okay, wir reden hier nicht über 3, 4, 5 Kilo, die man gerne abnehmen möchte, damit man wieder in seinen Bikini passt, sondern das sind ganz andere Dimensionen. Und selbst wenn man abgenommen hat, das hat Frau Dr. Jacobi auch gesagt, Adipositas bleibt ein Leben lang, auch wenn ich irgendwann mal 70 Kilo wiegen sollte.
0: Rückblick. So sah Daniel Richter zu Beginn unserer Dreharbeiten Anfang 2023 aus. Selber Ort, selbe Person. Und doch ist jetzt fast alles anders.
1: Es ist schon wirklich irgendwie krass und befremdlich. Also klar erkenne ich mich, aber ich sehe mich natürlich jetzt mit anderen Augen und denke mir dann selber immer noch, wie konnte es überhaupt so weit kommen, dass du so übergewichtig geworden bist. Und wenn ich jetzt diese Bilder sehe, dann ist es irgendwie auch so ein bisschen Stolz, den ich jetzt habe. Ich denke, okay, du hast jetzt wirklich so viel geschafft und du schaffst es auch noch weiter. Das ist schon irgendwie das Positive daran, aber es ist trotzdem irgendwie noch erschreckend.
0: Zwischen diesen Bildern liegen 16 Monate und 65 Kilo. Daniel Richter führt ein neues Leben. Leben 2.0 nennen das Adipositas-Operierte. Probleme gibt es aber weiterhin.
1: Der Kopf kommt nicht mit dem, was gerade körperlich so passiert. Und dann ist es dann schon so, wie ich auch gesagt habe, so Begleiterscheinungen. Ich hatte dann einmal Probleme mit Nierensteinen, habe dann erfahren, dass ich Gallensteine habe. Der Rücken, der plagt mich ab und zu tatsächlich mal, was ich vorher so nicht hatte. Aber der Körper verändert sich ja komplett. Ne? Die Haltung ändert sich und so. Und das ist so, was ich schon merke.
0: Was Daniel noch merkt, Hosen, Hemden, Pullis, nichts passt mehr. Mehrfach musste er seine Garderobe komplett austauschen. Nie zuvor war er so oft in den Trierer Bekleidungsgeschäften unterwegs wie in den letzten Monaten. Zum Vergleich hat er eine alte Hose mitgebracht.
15: In meinem Kopf passt die Hose, aber real ist tatsächlich halt, also die Realität sieht ganz anders aus.
16: Warum ist der Kopf so langsam?
15: Das weiß ich nicht, aber ich glaube, das liegt einfach daran, dass man so schnell abnimmt. Dass es einfach so viele Kilos in so kurzer Zeit, sage ich jetzt mal, es sind gerade mal 5 Monate rum. Und ja, das ist auch das, was ich schon vorher von Psychologen gesagt bekommen habe oder auch von Leuten, die schon operiert worden sind, dass das halt sehr, sehr schwierig ist am Anfang dann noch, dass der Kopf da immer noch mal ein bisschen hinterherhängt und dass, wenn man eine neue Hose anzieht, dann schon vom Kopf her sagt, nee, die passt mir niemals, das kann gar nicht passen. Und dann passt sie. Und das ist natürlich dann ein sehr, sehr schönes Gefühl.
0: Ein Unterschied wie Tag und Nacht. Die Verkäuferin und der Verkäufer sind begeistert.
1: Die Leute schauen anders auf einen. Also das ist schon was, was mir jetzt besonders in letzter Zeit ganz, ganz krass aufgefallen ist, dass die Leute anders reagieren auf einen. Vielleicht jetzt auch, weil sie einen anders gekannt haben vorher. Dass das halt für die Leute dann immer noch so ein bisschen schwierig ist, dann zu sagen, okay, ja, das ist ja trotzdem noch Daniel. ich habe dann schon das Gefühl, dass viele Leute manchmal einen vielleicht einfach nur so akzeptiert haben, weil man so ist, wie man, oder weil man so war, wie man war. Jetzt ist man irgendwie ein anderer und die Leute schauen einen irgendwie anders an.
0: Treffen mit befreundeten Arbeitskolleginnen in ihrem Lieblingslokal. Selina und Mariam erlebten die Verwandlung von Daniel im Büro unmittelbar mit und sind beruhigt, dass sie sich auf das Äußere beschränkt.
4: Daniel ist aber immer noch der alte Daniel. Ich habe tatsächlich mit einer personellen Änderung gerechnet, aber ja, kann ich jetzt so tatsächlich nicht sagen und da bin ich sehr froh drüber. Er ist immer noch der gleiche und das sollte er auch eigentlich so beibehalten.
0: Essen ist auch 5 Monate nach der OP oft noch etwas heikel. Die Verträglichkeit von Lebensmitteln hat sich komplett geändert.
1: Ich beschreibe das immer gerne so, dass morgens irgendwie die Würfel neu gewürfelt werden und dann wirklich dann bestimmt wird, was vertrage ich heute und was vertrage ich nicht. Und das ist wirklich von Tag zu Tag anders. Also Sachen, die ich vielleicht gestern gut vertragen habe, vertrage ich heute nicht mehr. Und dann kann es tatsächlich sein, dass ich was gegessen habe. Das hätte jetzt auch passieren können. Und ich muss dann tatsächlich zur Toilette laufen und der Magen will es dann einfach nicht. Und das ist halt nicht so, dass mir jetzt übel wird und es mir dann dadurch ganz schlecht geht, sondern ich merke einfach wirklich, wie der Magen es dann loswerden will und dann geht es danach auch dann wieder. Heute habe ich eine Gemüsefrikadelle gegessen mit Salat und ein bisschen Kräuterquark und ich habe nicht wirklich viel davon geschafft. Vor der Magen-OP hätte das natürlich ganz anders ausgesehen. Da hätte ich wahrscheinlich dann ein Steak gegessen, 300, 400, vielleicht sogar 500 Gramm schön mit Pommes und mit einem Salat dazu, aber das geht nicht. Es hat mir wirklich gut geschmeckt, aber es war einfach viel zu viel.
0: 105 Kilo zeigt die Waage nun. 90 sollen es werden. Frühjahr 2025. Daniels Gewicht ist nun bald zweistellig. 102 Kilo. Mit den Launen seines Magens hat er weiter zu kämpfen. Er sucht Rat auf dem Saarbrücker Winterberg. Eine zweite Operation soll Abhilfe schaffen. Facharzt Wasim Saker ist neu im Adipositas-Team und klärt Daniel über die OP auf.
17: Morgens auch oder abends? Bei Daniel hat schon bereits ein Schlauchmagen und am Dienstag würden wir eine Bypass machen, eine Umleitung zwischen dem Magen und dem Darm.
0: Die Vorgehensweise und mögliche Nebenwirkungen werden im Vorgespräch erläutert. Von dem Umbau zum Magen-Bypass erhofft sich Daniel auch Linderung von heftigem Sodbrennen.
1: Das Problem ist, was sich eigentlich schon vorher angekündigt hat, dass bei einem Schlauchmagen es oft passieren kann, dass man mit Sodbrennen, also mit Reflux zu tun hat. Und das ist bei mir tatsächlich eingetreten dann auch. Und ich muss jeden Tag halt Protonenhemmer nehmen, also ein Pantoprazol, um diese Magensäure praktisch ja aufzuhalten. Ohne ist es halt, ohne diese Pantoprazol nicht wirklich auszuhalten. Und es ist halt ja über einen längeren Zeitraum auch schädlich, wenn man die ganze Zeit Sodbrennen hat. Deswegen haben wir dann damals schon besprochen, sollte dieser Fall eintreten, dann muss der Schlauchmagen umgebaut werden zu einem Magen-Bypass.
0: Eine Woche später die zweite Magen-OP. Bei der ersten, im November 23, hatte er noch zu viel Bauchfett, um direkt einen Bypass zu bekommen.
18: So eine zweite OP ist immer so ein bisschen Herausforderung, weil es halt sein kann, dass da Verwachsungen durch Erstoperationen entstehen. Und dann weiß man nie so genau, was da so auf einen zukommt. Mal die Sonde vorschieben, bitte. Noch ein bisschen vor. Ja, da bist du. Wunderbar. Mal die grüne Zange zum Messen.
0: Rund eine Stunde dauert der minimalinvasive Eingriff. Er wird Daniel auch helfen, sein Gewicht noch weiter zu reduzieren.
18: Das ist der Schlauchmagen. Jetzt ist es so, dass wir an einer ganzen gewissen Stelle den Schlauchmagen durchtrennen, weil die Hauptteil der säuretragenden Zellen sind hier unten. Und hier unten ist auch nochmal so ein Magenpförtner, der ist hier, der das Essen immer auf und zu macht. Und wir durchtrennen jetzt, sodass im oberen Teil, der noch übrig bleiben wird, wenig säuretragende Zellen sind, sodass dadurch das Sodbrennen definitiv behoben ist.
0: Nach der OP muss sich Daniel nochmal umstellen.
18: Er wird sich auch ein bisschen strenger halten müssen bezüglich

0: Fett und Zucker in der Nahrung. Also da muss er noch ein bisschen akribischer drauf achten, dass er da nicht zu viel davon nimmt, weil der Körper dann darauf reagiert mit einer Unterzuckerung. Und das ist sowas, was natürlich eine Unterzuckerung, wenn man die selber mal erlebt hat, das ist was sehr, sehr Unangenehmes, sodass man dann wieder den Rückmeldung hat, aha, jetzt beim nächsten Mal ess weniger Fett.
1: Einen Tag später. Die Adipositas-Selbsthilfegruppe trifft sich im Casino des Klinikums. Hier kommen Operierte, aber auch Adipositas-Kranke, die die OP noch vor sich haben, zusammen. Für Daniel ist der Erfahrungsaustausch mit anderen wichtig. Über seine Social-Media-Kanäle, aber auch im direkten Kontakt.
2: Die Frage, die oft kommt, ist immer, würdest du es wieder tun? Die Leute, also ich sage dann immer zu den Leuten, ja, ich würde es wieder tun. Dann ist die zweite Frage ganz oft, kannst du mir empfehlen, das zu tun? Und dann sage ich immer, nein. Weil das ist was, das muss jeder für sich selbst entscheiden. Jeder muss wirklich in sich hineinhorchen, muss denken, bin ich für sowas bereit? Bin ich für diese komplette Veränderung, die ja nicht nur einfach daraus besteht, dass man dünner wird, sondern es ist eine komplette Lebensumstellung. Und das muss jeder für sich selber entscheiden. Und das muss man, darf man sich nicht einreden lassen. Man darf sich ein bisschen beeinflussen lassen, man darf vielleicht ein bisschen Maß nehmen an jemandem, aber auf jeden Fall muss man das für sich selbst entscheiden.
1: Mai 2025, Holiday Park. Endlich wieder Achterbahn.
3: Wir stehen jetzt hier vor der GeForce.
4: Ja.
3: Und da fahren wir jetzt mit.
1: Daniel ist für seine Social-Media-Kanäle unterwegs, mit Bloggerkollegin Michaela Nolden.
4: Als ich ihn kennenlernte, habe ich gedacht, er hat Angst, auf Achterbahnen zu gehen. Nachher habe ich natürlich ein bisschen überlegt und habe dann gedacht, okay, er hat vielleicht auch einfach Angst, dass der Bügel nicht zugeht oder dass er dann runter muss und es heißt, die sind zu schwer. Und das hat sich wirklich komplett geändert. Er ist ein ganz neuer Mensch.
5: Die Bügel bitte jetzt schließen und die Arme und Beine während der gesamten Fahrt bitte den Wagen behalten.
1: Daniels Weg ins leichtere Leben hatte viele Höhen und Tiefen. Aber genau wie in einer fahrenden Achterbahn gibt es kein Zurück mehr. Über Umwege hat Daniel sein Ziel erreicht. Statt 174 wiegt er nun 92 Kilo.

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0: Electric Light Orchestra, abgekürzt ELO, hier mit Calling America. 7.12 Uhr, es ist guten Morgen. Anthony Hopkins, der Schauspieler, er kann gut Klavier spielen, das hat er auch gezeigt im Film, zum Beispiel in Die zwei Päpste.
1: Ein kleines Stück von Bedrich Smetana. Mal sehen, was ich kann. Spielen Sie Klavier oder ein anderes Instrument?
2: Nein, aber ich weiß, Sie haben ein Album gemacht.
0: Ja, hat er wirklich, tatsächlich, Anthony Hopkins, sein zweites Klassikalbum schon. Heute ist es rausgekommen, Life is a Dream. Mit 88 Jahren hat er sich einen Lebenstraum erfüllt.
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0: Wetterträume erfüllt Tim Stäger. Guten Morgen, Tim.
4: Frank, schönen guten Morgen.
0: Heute ein Regenalbtraum. Naja, so schlimm
4: ja,
0: wird es nicht
4: werden. Ja, hoffentlich kein Albtraum, genau, ja, wollte ich schon sagen.
0: Was kommt da?
4: Ja, also jetzt heute Vormittag ist ja noch ganz entspannt, freundlich, aber im Laufe des Nachmittags ziehen dann doch ein paar Wolken auf und dichtere Wolken, jetzt sind auch ein paar Wolken unterwegs, aber die dichteren Wolken bringen dann auch Schauer und zum Teil kräftige Gewitter. Wen es da trifft, das ist also noch nicht so ganz klar. Punktuell kann es Starkregen geben und auch in Verbindung mit den Gewittern ein paar stürmische Böen bis 65 km/h. Das ist also schon kräftig. Wen es, wie gesagt, trifft, müssen wir abwarten, aber ein Blick zum Himmel heute Nachmittag oder auch auf die App, aufs Regenradar, kann hilfreich sein, damit man da nicht von überrascht wird. Bei Temperaturen übrigens so von etwa 20 bis 24 Grad.
0: Mhm. Und wie geht's weiter?
4: Ja, Samstagvormittag sind auch noch einzelne Schauer unterwegs. In der Nacht klingen die erstmal ab, dann leben die wieder ein bisschen auf. Nachmittags dann trocken, ähnliches Temperaturniveau wie heute. Sonntag dafür dann weitestgehend trocken bei 21 bis 25 Grad. Sonne, Wolken, also richtig entspanntes Sommerwetter. In der neuen Woche geht es dann erstmal wieder nach oben. Also der Spätsommer, willst du noch mal wissen, geht hoch bis auf 28 Grad am Montag. Also da kann man quasi die kurzärmlichen T-Shirts und auch die kurzen Hosen nochmal nach vorne legen im Schrank. Könnte man vielleicht immer brauchen.
0: Ich trage die sowieso, bis nicht mehr geht, die kurzen Hosen. Super. Dankeschön, Tim Stäger. Bis morgen. Mach's gut. Ciao.
4: Bis morgen. Tschüss.
0: Tschüssi. 7.14 Uhr. Hier ist Andy Gibb. 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

0: Bu-bu-bi-du-bau. Und sofort erinnern Sie sich und sagen sich, das war doch die Marilyn Monroe, als sie gesungen hat für John F. Kennedy. Oui. Marilyn Monroe, Ikone, Weltstar, bis heute eine der berühmtesten Frauen der Filmgeschichte. Am 1. Juni wäre sie 100 geworden. Und das ist Anlass für eine besondere Ausstellung. Die Galerie Schwan in Püttlingen verspricht uns bisher unveröffentlichte Fotografien und Audioaufnahmen. Unser Reporter Freaky Jörn ist vor Ort, noch vor der Galerie. Guten Morgen.
1: Ja, wunderschönen guten Morgen, Frank. Genau, ich stehe noch vor der Galerie Schwan und bei mir ist der Herr Schwan. Gemäue.
2: Guten Morgen.
1: Michael Schwan, jetzt sagen wir mal ganz salopp, warum unveröffentlichte Aufnahme von Marilyn Monroe? Wie kommt man dann dort ran? Warum unveröffentlicht?
2: Das ist ganz einfach zu erklären. Es gab mal ein Fotoshooting, das war 28 Tage vor ihrem Tod. Daraufhin hat man einige ausgewählte Fotos, das waren nur 8 Stück, im Life Magazine veröffentlicht. Und danach ist sie eben kurz nach dem Erscheinen des Magazines verstorben. Das war 2 Tage später. Und die gesamten Aufnahmen, das waren über 400 Stück, sind dann in das Archiv des Fotografen.
1: Ach so.
2: Und zusätzlich gab es noch ein Interview von Richard Meerman. Auch das ist dann eben ins Archiv gewandert und wurde quasi weggesperrt. Bis jetzt in das aktuelle Marilyn-Jubiläumsjahr 100. Und jetzt hat man nochmal die Fotos aus dem Nachlass aufgekauft, sowie die Interviewaufnahmen und alles nochmal zusammengefügt.
1: Aber wie kommt dann da jetzt der Püttlinger Bub dran? Jetzt mal ehrlich, also warum Püttlinge?
2: Ja gut, der Standort Püttlingen ist ganz gleich erklärt. Ich bin selber Püttlinger Bub, wie du schon richtig sagst. Ich bin ja geboren, aufgewachsen, bin ja zur Schule gegangen und deswegen kenne ich auch den Ort. Und für mich war es dann auch ein Entschluss, eben hier die Galerie zu gründen.
1: Jetzt will ich aber auch mal rein. Also man sieht hier im Schaufenster schon 4, 5 große Exemplare, die eigentlich relativ bekannt sein dürften. Ne? Ganz typische Marilyn Monroe Posen. Und drin hast du aber ganz seltene Werke.
2: Genau, drin.
1: Geh mal
2: rein.
1: Ja, genau. Geh du mal vor. Oh, wenn man dort die Tür aufmacht, dann strahlt sie einen schon an. Viele Schwarz-Weiß-Bilder von Marilyn Monroe, aber auch ganz viele gemalte Exemplare in bunt. Beschreib mal ganz kurz.
2: Genau, also die Ausstellung ist so ein bisschen zweigeteilt, kann man sagen. Wir haben halt, wie du schon richtig sagst, viele Schwarz-Weiß-Fotos. Und in Ergänzung dazu haben wir halt auch verschiedene Künstlerinterpretationen von Marilyn, auch dann eben farbig mit dazu. Aber auch hier kommt dann wieder dieser Kunstaspekt, dass es einfach gemalt ist, mit dazu. Also so haben wir beide große Medien, Fotografie und Malerei in einem mit drin.
1: Wenn die Marilyn Monroe jetzt 5 Minuten hier in deiner Galerie rumlaufen tät, welches Bild oder was wird sie sich am längsten angucken? Was glaubst du dann?
2: Also, ich zeig's dir am besten. Komm mal mit.
1: Okay.
2: Und zwar...
1: Wir gehen jetzt immer durch so eine Glastür durch in den hinteren Abteil. Ah, es geht ja jetzt noch weiter.
2: Genau, okay, gut. Weiter. Und zwar genau das hier in der Mitte, auch ein Schwarz-Weiß-Foto.
1: Beschreib das Bild nur ganz kurz.
2: Im ersten Blick, also man sieht Marilyn natürlich in so einer typischen klamourösen Pose, also nur gerade Kopf mit Haare mit dazu, ein bisschen die Schulterpartie. Das zeigt einem so diese typische glänzende Marilyn. Und das Besondere hieran ist, es sieht zwar aus wie ein Foto, allerdings ist es gemalt. Der Künstler
1: Ach so, Quatsch.
2: Malt das mit Kohle. Genau, das ist mit Kohle und mit Bleistift gemalt. Er ist ein fotorealistischer Künstler und viele sagen hier wirklich zu der Ausstellung, ach, das ist ja ein tolles Foto, gehört das mit dazu. Und erst dann, nee, das ist gemalt, sieht man das ganz anders. Und ich glaube, das ist auch das, wo Marilyn sagen wird, wow, wie viel
1: Verrückt.
2: Arbeit hier drin steckt, dass sich jemand so viel Zeit nimmt.
1: Du, aber auch jetzt 64 Jahre nach ihrem Tod kennt man immer noch das typische Bild, ne, mit diesem Röckchen, was so hoch weht. Das kennt man immer noch, was fasziniert 64 Jahre nach dem Tod immer noch.
2: Na gut, Marilyn ist ja einfach die Ikone schlechthin, wenn man sich das so überlegt. War sie schon immer gewesen, auch bis heute. Und auch jetzt ist es nicht so meine Generation, aber diese Filme und diese typische Marilyn-Pose mit dem Lüftungsgitter und mit ihrem Röckchen ist ja bis heute bekannt.
1: Okay, also wir gehen jetzt einmal noch in den hinteren Abteil. Du hast so viele Kunstwerke. Frank, mir würde uns gleich noch ein Moment, ich gucke mich mal ein bisschen um und Interviews hat er ja auch noch. Also es bleibt spannend. Marilyn Monroe, 100.
0: In Püttlingen, Freaky Jörn. Vielen Dank dafür.
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1: Es wird ganz genau. Also es ist 7.30 Uhr gleich, sagen wir es so, halb acht. Und Franziska Hans ist im Studio. Guten Morgen.
2: Guten Morgen. Rekordtief bei Gasfüllständen. Nach Angaben des Branchenverbands der Speicherbetreiber ist es ein historischer Tiefstand. Demnach liege der Füllstand aktuell bei 49%. Sollte der Winter extrem kalt werden, könne es zu einem Mangel kommen. Städtetag will Pflegevollversicherung. Damit sollen Menschen, die ihr Leben lang gearbeitet haben, nicht wegen der Pflegekosten in die Sozialhilfe fallen. Städtetagspräsident Jung fordert außerdem einen Deckel für die Eigenanteile von Heimbewohnern. Umstrittenes Siedlungsprojekt. Deutschland und andere Staaten fordern Israel dazu auf, die Pläne für das Bauvorhaben im Westjordanland zu beenden. Dadurch rücke eine Friedenslösung mit den Palästinensern in weitere Ferne und Israels internationales Ansehen werde weiter beschädigt. Mehr Hitzetote im Saarland. Nach einer neuen Schätzung des Robert-Koch-Instituts sind in diesem Jahr 460 Menschen im Saarland an den Folgen der Hitze gestorben. Im langjährigen Vergleich ist das ein neuer Höchstwert. Seit mindestens 34 Jahren gab es nicht mehr so viele Hitzetote. Hallenbadsanierung in Lebach. Der Stadtrat hat dazu einstimmig einen entsprechenden Grundsatzbeschluss gefasst. Insgesamt belaufen sich die Sanierungskosten auf knapp 14 Millionen Euro. Die Stadt Lebach will davon zwischen 2,5 und 3,2 Millionen Euro selber tragen. Und LKW

0: Lkw-Fahrer mit 3,5 Promille unterwegs. Laut Polizei ist der 42-Jährige gestern Abend auf der A8 bei Perl mit den Bahnbarken im Baustellenbereich kollidiert und weiter in Richtung Merzig gefahren. Die Polizei konnte ihn wenig später auf einem Parkplatz kontrollieren. Sein Führerschein wurde sichergestellt.
1: Franziska, danke dir.
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1: Usselig heute. Erstmal noch trocken und sonnig. Die dichten Wolken sieht man allerdings schon. Und zum Nachmittagabend hin Schauergewitter möglich. Können teils kräftig sein. 10 bis 20 Liter Regen pro Quadratmeter, stürmische Böen. Auch alles mit dabei. Also das Komplettpaket. Die Temperaturen zwischen 20 und 24 Grad.
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1: Dauerbaustelle. Ich spreche von der A620, Saarlouis Richtung Saarbrücken, zwischen Völklingen und Saarbrücken-Gersweiler. 4 Kilometer Stau, verzögert sich alles um 10 Minuten. Behalten Sie die Nerven. Unser neuester Blitzer hier auf der A8 Pirmasens-Saarlouis in Höhe Limbach. Gute Fahrt.
2: 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Guten Morgen.
1: Ich bin Frank Hofmann, guten Morgen.
3: Guten Morgen, Frank, heiße Karl-Heinz aus der Brücke Burbach. Ich sitze hier am Burbacher Maik, genieße schon meinen ersten Kaffee.
1: Aha.
3: Hör deiner Sendung zu. Da wünsche ich dir noch einen schönen guten Tag vom Karl-Heinz aus der Brücke Burbach.
1: Dankeschön an den Burbacher Markt und natürlich ins komplette Saarland.
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0: SR3 ist hier, spielt den Christa Berg mit Waiting for the Hurricane. 7 Uhr und gleich 40. Das hier ist wichtig für Sie in Saarbrücken. 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Gegenstände auf der Fahrbahn. Ich weiß nicht, wie groß oder klein, tut mir leid, aber vorsichtig fahren. Achtung bitte jetzt, Floskelalarm.
1: Au, Frank.
0: Kommt ja jetzt erst. Pass auf. Ja,
1: ich ahne Schlimmes.
0: Der Pokal hat seine ganz eigenen Gesetze.
1: Ach, schön.
0: Diese Floskel hauen am Wochenende wieder viele raus, weil Elversberg, Saarbrücken, Lautern, alle starten in den DFB-Pokal. Also richtig Gelegenheit, das nochmal breit zu klopfen. Und wir machen mit dir, Tom Klose, jetzt einen schnellen Erstrundencheck.
1: Ja.
0: Fangen wir an mit der SV Elversberg. Für die geht's morgen zum MSV Duisburg.
1: Genau, und es geht in das Stadion, in dem SVE-Trainer Vincent Wagner vor knapp 6 Jahren zuletzt als Balljungenbetreuer zu Gast war.
0: Verrückt.
1: Jetzt ist er El-Chefe einer Erstligamannschaft. Ja, du hast es gesagt, schon verrückt.
2: Die Losfee hat uns jetzt nicht das leichteste Los beschert, sondern wahrscheinlich eher das schwerste. Aber wenn man nach Berlin möchte, dann muss man bestimmt einige schwierige Hürden überwinden. Und das wäre jetzt schon mal die erste direkt am ersten Spieltag.
1: Ja, 25.000 Zuschauer da auswärts, die Zebras, wie sie ja auch genannt werden, seit 21 Spielen zu Hause nicht mehr verloren. Das wird krachen und kann wirklich in absolut beide Richtungen ausschlagen.
0: Tja. Stichwort vielleicht auch für das, was den ersten FC Saarbrücken erwartet. Der FCS spielt hier im Ludwigspark gegen die Hertha aus Berlin.
1: Ja, und in jedem Fall auch für die Statistik. Die Berliner haben noch nie gegen die Saarländer gewonnen in 62 Jahren. Jetzt kann man sagen, ja, ist ja nur Statistik. Aber ich finde, Fußball ist ja auch immer so ein Stück Mentalität und Glaube daher. Das nehmen die Saarbrücker gerne mal mit. Ansonsten ist die Hertha gut in ihre Saison gestartet, der FCS gut in seine. Beide mit Siegen. Also offen ist alles, klar ist nur der Verlierer fliegt und Stürmer Kai Brünker hat richtig Lust auf Pokal.
3: Es ist immer ein Knistern in der Luft, gerade wenn es Abendspiele sind, das Flutlicht an ist und von mir aus dann auch noch ein bisschen diesiger Regen oder irgendwie was. Ne? Ja, wenn einfach diese Stimmung schon so am Brodeln ist und wenn dann wirklich Sachen gelingen, dann dieser Funke überspringt zu den Zuschauern, wenn da wirklich eine richtige Energie entsteht. Das sind einfach tolle Spiele.
0: Was für eine Szene entwirft der denn hier?
1: Kopfkino.
0: Okay, gilt dann hoffentlich, also tolle Spiele, ne? Das meine ich jetzt, gilt hoffentlich auch für das Hochrisikospiel. Heute Abend schon 18 Uhr, Waldhof Mannheim gegen den ersten FC Kaiserslautern.
1: Ja, ist ja eine unglaubliche Rivalität. So circa 70 Autobahnkilometer trennen beide Vereine nur. Immer super prickelig, vielleicht erinnert sich die oder der ein oder andere noch daran, 2019 haben FCK-Anhänger ja in Mannheim ein lebendes Schwein ausgesetzt. Das hatte so Anti-Waldhof-Symbole und Beleidigungen draufgesprüht. In Ludwigshafen wurde anschließend dann abgetrennte Schweineköpfe abgelegt. Also das ist wirklich Wahnsinn, so viel zur Brisanz. Du hast es gesagt, hoffen wir einfach, es bleibt ruhiger und es wird ein top spannendes Spiel.
0: Erste Runde DFB-Pokal heute Abend mit Lautern, morgen dann Elversberg und Saarbrücken. Hören Sie alles hier in der SR3 Sportarena live ab 15:30 Uhr morgen Nachmittag.

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0: Der Liedermacher, das Wort habe ich gesucht, aus Berlin. Philipp Dittberner hier bei uns auf SR3, 8:10 ist es. Guten Morgen. Unser saarländischer Erfolgskomponist kommt wieder zurück ins Saarland, back to the roots. Seine Musicals haben viele Fans, auch bei uns im Saarland, aber eben gerade die saarländischen Fans mussten richtig lange warten, jetzt auf das Neue, die Zauberflöte. Zauberflöte, das Musical, basierend auf der Mozart-Oper. Sie ist erst in München, Füssen und Oberhausen gespielt worden. Und dort hat man schon 60.000 Zuschauer gezählt. Es ist 16 Jahre her, dass ein Nimsgern-Musical im Saarland gelaufen ist, auch in Neunkirchen. Und jetzt kommt eben die Zauberflöte für 10 Vorstellungen in die Gebläsehalle Neunkirchen. Frank Nimsgern kommt wieder heim.
1: Ich freue mich. Ich habe so viele Zuschriften bekommen, dass die Leute das so vermisst haben. Und jetzt kommt die Gang wieder. Ich habe so viele Zuschriften, so viele E-Mails bekommen. Das war unfassbar und es tat mir immer leid, dass wir halt nichts präsentieren können. Und jetzt auch in der Kombination, auch mit der Hochschule, weil wir auch viele neue Talente präsentieren. Das ist wichtig.
0: Nimsgern unterrichtet an der Hochschule für Musik Saar und zwar im Studiengang Aktuelle Musik. Und einige seiner Studierenden werden bei der Zauberflöte mit dabei sein. Und auch junge Musical-Talente und Stars aus dem Saarland, zum Beispiel Christine Backes aus St. Wendel, die hat schon große Hauptrollen, zum Beispiel in Tanz der Vampire und Evita gespielt. Und auch mit dabei Elisa Rehlinger aus Merzig, die hat bereits bei der Zauberflöte in Füssen und München gespielt. Aber sie sagt, so ein Heimspiel ist ja nochmal ganz speziell.
2: Auf jeden Fall. Also es ist immer was Besonderes, wenn die Familie oder die Freunde im Publikum sitzen. Und dann hat man natürlich immer noch mal so ein bisschen mehr Motivation und Ansporn, als wenn man jetzt in einem Bundesland spielt, wo man vielleicht wirklich niemanden kennt, weil es wirklich sehr weit weg ist von zu Hause. Und ja, deswegen freue ich mich auf jeden Fall sehr darauf. Ja.
0: Das Nimsgern-Musical, die Zauberflöte, am 25. März 27 ist Premiere. Dauert noch ein bisschen, aber trotzdem Tickets jetzt schon besorgen. Dann sind Sie auf der sicheren Seite. Die Infos dazu. 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Was ist ein Toploader? Eine Waschmaschine, die man von oben befüllen kann. Und diese Musik.

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1: Es ist 8 Uhr im Studio, Lisa Huth. Guten Morgen. Darum geht es gleich. Merzig-Wadern setzt sich ehrgeiziges Ziel. Der Landkreis will bis 2045 klimaneutral werden. Rekordtief bei Gasfüllständen. Die Warnungen lassen nicht nach. Und Ende einer Ära. RWE sprengt Kohlekraftwerk in NRW. Und das Wetter: Wolken, am Nachmittag Schauer bis 24 Grad. Der Landkreis Merzig-Wadern will bis 2045 klimaneutral werden. Gestern wurde das integrierte Klimaschutzkonzept des Grünen Kreises vorgestellt. SR3-Reporter Vido Wittekind.
2: 7 Handlungsfelder und rund 45 Maßnahmen sollen helfen, die Treibhausgasemissionen von derzeit rund 600.000 auf 177.000 Tonnen jährlich zu senken. Eine gute Nachricht: den eigenen Stromverbrauch von knapp 470.000 Megawattstunden kann der Landkreis bereits vollständig mit erneuerbaren Energien abdecken. Schwieriger wird es beim Verkehr und bei der Wärmeversorgung. Mit sogenannten Mobilitätshubs, etwa in Perl, soll der ÖPNV attraktiver und besser vernetzt werden. Bei den 25 Gebäuden des Kreises entstehen dagegen nur rund 1% der Treibhausgasemissionen. Für größere Einsparungen müssten deshalb vor allem Industrie- und Privathaushalte mitziehen. Der Kreis räumt ein: Klimaneutralität bis 2045 wird schwierig. Eine Alternative dazu gäbe es aber nicht.
1: Nach einer neuen Schätzung des Robert-Koch-Instituts RKI sind in diesem Jahr 460 Menschen im Saarland an den Folgen der Hitze gestorben. Das geht aus dem aktuellen RKI-Wochenbericht hervor. Im langjährigen Vergleich ist das ein neuer Höchstwert. Seit mindestens 34 Jahren gab es nicht mehr so viele Hitzetoten. Ältere Daten liegen dem SR nicht vor. Gestern haben wir auf SR3 darüber berichtet: trotz des Rekordtiefs bei den Gasfüllständen fühlen sich saarländische Energieversorger gerüstet für den Winter. Die Diskussion darüber reißt aber nicht ab. Jetzt hat sich der Branchenverband der Speicherbetreiber eingeschaltet. Auch er warnt vor eventuellem Mangel im Winter. Katrin Aue für SR Info.
3: Es sei ein historischer Tiefstand. Noch nie seit Beginn der Aufzeichnungen 2011 seien die deutschen Gasspeicher Mitte August so gering befüllt gewesen wie in diesem Jahr, erklärt der Branchenverband Ines. Geschäftsführer Sebastian Heinermann sagte der dpa, der Füllstand liege bei 49%. Im vergangenen Jahr seien es zum gleichen Zeitpunkt 67% gewesen. Sollte der Winter extrem kalt werden, könne es zu einem Mangel kommen. Auch der Präsident der Bundesnetzagentur Klaus Müller ruft zu einem raschen Auffüllen der Speicher auf. Im ZDF-Heute-Journal sagte er, der Stand der Speicher sei nicht zufriedenstellend. Die Gashändler müssten in den kommenden 2,5 Monaten ihrer Verantwortung gegenüber Stadtwerken, Kunden und Industrie gerecht werden. In diesem Sommer sind die Gaspreise infolge des Iran-Kriegs ungewöhnlich hoch. Deshalb zögern Gashändler beim Einkauf für den Winter. Das ist die Ursache für die niedrigen Füllstände in den Speichern.
1: Im Streit um die Pflegereform ist der Deutsche Städtetag für den Umbau zu einer Vollversicherung. Das sagte Städtetagspräsident Jung der Neuen Osnabrücker Zeitung. Damit sollen Menschen, die ihr Leben lang gearbeitet haben, nicht wegen der Pflegekosten in die Sozialhilfe fallen. Der SPD-Politiker fordert außerdem einen Deckel für die Eigenanteile von Heimbewohnern. Finanzieren sollten das Bund, Länder und Kommunen gemeinsam. In den vergangenen Tagen haben schwere Brände nicht nur im Saarland und in der Hohen Venn in Belgien gewütet. Es brannte auch in Hürtgenwald in der Eifel und im Westerwald. Der bislang größte und folgenschwerste war der in Hürtgenwald. Dieser ist inzwischen vollständig gelöscht. Daniel Schwingenheuer für SR Info.
4: Rund eine Woche kämpften die Einsatzkräfte und Freiwilligen gegen die Flammen, die sich schnell ausbreiteten. Zeitweise waren mehr als 1.800 Einsatzkräfte vor Ort. Der Waldbrand in Hürtgenwald war der bislang größte und folgenschwerste des Sommers in Deutschland und auch der größte Brand in der Geschichte Nordrhein-Westfalens. Die Löscharbeiten wurden auch durch die Munitionsbelastung des Geländes aus dem Zweiten Weltkrieg erschwert. Viele Bereiche konnten nicht direkt betreten werden. Stattdessen kamen unter anderem Löschhubschrauber zum Einsatz. Ein Ortsteil der Gemeinde Hürtgenwald musste zeitweise aus Sicherheitsgründen evakuiert werden. Das Feuer hatte sich bis auf 15 Meter an die Ortschaft angenähert. Inzwischen sind alle Bewohner zurück in ihren Häusern.
1: Ein starkes Erdbeben hat das Zentrum Perus erschüttert. Nach einem TV-Bericht wurden dabei mindestens 2 Menschen verletzt und mehr als 30 Gebäude beschädigt. Das Beben hatte laut der US-Erdbebenwarte eine Stärke von 6,7. Es war bereits das 3. schwere Beben in der Region innerhalb von 2 Monaten. Bei einem Doppelbeben in Venezuela waren Ende Juni mehr als 6.400 Menschen ums Leben gekommen. Die RWE sprengt in Förde am Niederrhein ein Kohlekraftwerk. Heute wird eine 90 Meter hohe Industrieanlage abgerissen, das Kesselhaus und Entstickungsanlagen des stillgelegten Kraftwerks.
0: Gesprengt werden 3 Gebäude auf einmal, darunter das 90 Meter hohe Kesselhaus. Nahe des Rheins in Förde wird das Gelände weiträumig abgesperrt. Rheinschiffe müssen ihre Fahrt drosseln oder vor Ort gut 2 Stunden halten. Vor einiger Zeit wurden Kühlturm und Schornstein des stillgelegten Kohlekraftwerks bereits gesprengt. Auf dem Gelände plant RWE, ein Gaskraftwerk zu bauen. Das soll anfangs zu 50 und später zu 100% mit Wasserstoff laufen. Außerdem eine Anlage zur Wasserstofferzeugung mit Strom hauptsächlich aus Windenergie von der Nordsee. Ob und in welchem Umfang diese Pläne tatsächlich umgesetzt werden, ist laut eines RWE-Sprechers aber noch nicht endgültig entschieden.
1: Ralf Lachmann war das für SR Info. Die A8 wird an diesem Wochenende zwischen den Anschlussstellen Friedrichsthal-Bildstock und Merchweiler in Fahrtrichtung Luxemburg voll gesperrt. Wie die Autobahn GmbH mitteilte, soll die Sperrung heute Abend um 20 Uhr beginnen und bis zum frühen Montagmorgen gehen. Die Richtungsfahrbahn Pirmasens ist von der Sperrung nicht betroffen. Eine Umleitung wird eingerichtet. Grund sind Instandsetzungsarbeiten. Die Stadt Lebach will bei der Sanierung des Hallenbads zwischen 2,5 und 3,2 Millionen Euro selber tragen. Der Stadtrat hat einstimmig einen entsprechenden Grundsatzbeschluss gefasst. SRT-Reporter Felix Alfers war.
5: Seit dem Pfingsthochwasser 2024 ist das Hallenbad in Lebach geschlossen. Durch das Wasser ist die Technik zerstört worden. Insgesamt belaufen sich die Sanierungskosten auf knapp 14 Millionen Euro. Rund 4 Millionen Euro sollen durch das Innenministerium finanziert werden. Knapp 6 Millionen Euro sollen durch das Schwimmbadprogramm getragen werden. Laut Bürgermeister Prill erfüllt Lebach alle Bedingungen für die höchste Fördersumme, da das Schwimmbad unter anderem existenzbedroht ist und ein Leerschwimmbecken ist. Am 1. September will der Ministerrat über das Schwimmbadprogramm abstimmen. Danach sollen die Planungen für die Sanierung beginnen.
1: Der Kreis St. Wendel hat das Verfahren zur Stilllegung der Ostertalbahn angestoßen. Der Landkreis fürchtet zu hohe Investitionskosten, um sie am Laufen zu halten. Wenn auch binnen 3 Monaten kein Interessent gefunden wird, der die Bahnstrecke zwischen Ottweiler und Schwarzerden übernehmen will, darf sie stillgelegt werden. Andernfalls muss darüber verhandelt werden. In den vergangenen Jahren sind Museumszüge auf der Strecke gefahren. Der Pachtvertrag mit dem zuständigen Verein ist zum Jahresende gekündigt worden. Zum Radsport. Bei der ersten richtigen Etappe der Deutschlandtour gestern hat der Franzose Louis Barré aus der Saarbrücker Partnerstadt Nantes gewonnen. SR3-Sportreporter Steffen Gahr.
6: Den Sieg bei der Deutschlandtour nimmt man nicht einfach mal so im Vorbeigehen mit. Das weiß jetzt auch Isaac Del Toro. Der Gesamtdritte der Tour de France musste das blaue Trikot des Gesamtführenden der Deutschlandtour abgeben. Auf der schwierigen, weil hügeligen ersten Etappe wurde der Franzose Louis Barré für seinen mutigen Auftritt belohnt. Tagessieg und blaues Trikot. Das zu verteidigen wird aber genauso harte Arbeit. Auf der zweiten Etappe wartet nämlich kurz nach dem Start der Juxkopf. Es ist mit mehr als 14% Steigung der steilste Anstieg dieser Deutschlandtour. Bis zum Finale in der Pfalz wird es aber immer flacher. Am Ende dürfte ein Massensprint über den Tagessieg entscheiden. Hier dürfte Paul Magnier beste Chancen haben. Der Franzose hatte am Wochenende die Cyclassics in Hamburg gewonnen. Und auch bei der Deutschlandtour ist Magnier bislang gut dabei.
1: Federführend für die ARD überträgt der Saarländische Rundfunk die Deutschlandtour. In Luxemburg wird am Nachmittag die Schobermesse eröffnet. Das größte Volksfest in Luxemburg hat in den kommenden knapp 3 Wochen täglich ab 12 Uhr geöffnet. Nach Angaben der Stadt Luxemburg gibt es auf dem Jahrmarkt mehr als 200 Attraktionen. Allen Besuchern wird empfohlen, bei den umliegenden Park-and-Ride-Plätzen der Stadt zu parken und mit Bus und Bahn kostenlos zum Festgelände zu fahren oder direkt aus dem Saarland kommen, die Busse zu nutzen. Im vergangenen Jahr haben rund 2 Millionen Menschen die Schobermesse in Luxemburg besucht. Auf der A8 bei Perl ist gestern Abend ein Lkw-Fahrer mit mehr als 3,5 Promille Alkohol unterwegs gewesen. Nach Angaben der Polizei ist der Lkw zwischen Perl und Perlborg mit den Warnbalken im Baustellenbereich kollidiert und weiter in Richtung Merzig gefahren. Eine Zeugin habe den Vorfall gemeldet. Der 42-jährige Fahrer des Sattelzuges hatte anschließend auf dem Parkplatz Weiler geparkt. Dort hat ihn die Polizei kontrolliert und einen Alkoholtest durchgeführt. Sein Führerschein wurde sichergestellt. Außerdem erwarten den Fahrer mehrere Strafverfahren. Und das war die SR3-Rundschau mit Lisa Huth. Um 8.10 Uhr geht's wieder ins große Studio zu Frank Hofmann. Guten Morgen.
7: Danke dir, Lisa.
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7: Der heutige Freitag, trocken, erst Sonne, auch ein paar Wolken und dann zum Nachmittag, zum Abend hin, da kommt ein bisschen was. Schauer, Gewitter möglich, kann auch sein, dass sie trocken durch den Tag haben, aber möglich ist es, dass innerhalb von kurzer Zeit so 10 bis 20 Liter Regen pro Quadratmeter fallen, stürmische Böen kommen, bei Temperaturen heute zwischen 20 und 24 Grad. Wie geht's weiter, Tim Steger?
9: Samstagvormittag sind auch noch einzelne Schauer unterwegs, in der Nacht klingen die erstmal ab, dann leben die wieder ein bisschen auf, nachmittags dann trocken, ähnliches Temperaturniveau wie heute, Sonntag dafür dann weitestgehend trocken bei 21 bis 25 Grad, Sonne, Wolken, also richtig entspanntes Sommerwetter, in der neuen Woche geht's dann erst mal wieder nach oben. Also der Spätsommer, willst du mal wissen, geht hoch bis auf 28 Grad am Montag. Also da kann man quasi die kurzärmeligen T-Shirts und auch die kurzen Hosen nochmal nach vorne legen. Im Schrank könnte man vielleicht immer brauchen.
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7: Die A620 Saarlouis Richtung Saarbrücken zwischen Völklingen und Saarbrücken-Gasweiler. 4 Kilometer Stau, 20 Minuten gehen verloren. Unsere neuesten Blitzer auf der A8 Pirmasens-Saarlouis in Höhe Limbach. In der Ortsdurchfahrt von Marpingen in Richtung Urexweiler und in St. Wendel in der Werschweiler Straße.
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7: Ganz abseits des Hollywood-Glamours, Material über Marilyn Monroe, das über 60 Jahre unter Verschluss gelegen hat. Und zwar in Püttlingen sind wir heute Morgen und schauen uns in der Galerie Schwan an, welche Werke das sind, was da so lange in der Schublade gelegen hat, dass man jetzt erst nochmal neu das Ganze für sich entdecken muss. Das mit dem Gummomobil und Freaky Yarn gleich um 20 nach. Ich bin Frank Hofmann.

0: Na, wer von Ihnen hat mitgetanzt? Ich gehe davon aus, dass der ein oder andere diesen Tanz schon noch kann, den Last Ketchup Song Tanz hier bei uns auf SR3. Guten Morgen. Bei Marilyn Monroe, da denkt man immer so, also sofort an diese Szene im weißen Kleid, ne, über dem U-Bahn-Lüftungsschacht oder an die großen Hollywood-Posen. Das, was die Galerie Schwan in Pütting gerade zeigt, das sind Bilder abseits dieses Glamour. Schwarz-Weiß-Aufnahmen der Monroe kurz vor ihrem mysteriösen Tod. Und Freaky Jörn ist mit dem Gummomobil nach Püttlingen gefahren und sieht sich in der Ausstellung um. Jörn, es hört sich vom Hall, hört sich's an wie in einer Kirche, aber du bist in der Ausstellung.
1: Ich bin immer noch in der Galerie Schwan, und zwar beim Herr Schwan, beim Michael Gemäuer.
2: Guten Morgen.
1: Mittlerweile bin ich komplett im Marilyn-Fieber. Also da hast du mich echt angesteckt damit. Aber mal eine Frage, was ist denn für dich persönlich, unter den ganzen vielen Fotos, das überraschendste Fundstück?
2: Also insgesamt ist die Serie für sich komplett überraschend, weil die Fotos sind genau 28 Tage vor ihrem Tod entstanden.
1: Oh.
2: Ja, zusätzlich ist das Shooting in ihrem einzigen Haus, das sie jemals gekauft hat, entstanden.
1: Das sind die Bilder, die jetzt hier vor uns hängen, Schwarz-Weiß-Bilder.
2: Genau. Das sind die Schwarz-Weiß-Bilder. Man sieht es auch an den Fotos, das ist alles sehr minimalistisch gehalten, nur ein Stuhl und Fenstern, das man drauf sieht. Und auch sie selber ist auch sehr dezent und leger gekleidet.
1: Was mir auffällt, ist eine ganz unterschiedliche Marilyn. Also hier ist sie extrem ausgeflippt, aber auch auf dem anderen natürlich, hier komplett in sich gekehrt. Wie war die?
2: Genau, auch eine lächelnde Marilyn auch. Da zeige ich dir am besten noch mein Lieblingsstück.
1: Ja, komm, geh mal hin und raus.
2: Strahlende Marilyn. Da sieht man so schön vor einem Fenster.
1: Mir erklärt einen Moment, ich muss dir erstmal hinterherkommen. So, jetzt.
2: Hier sieht man so vorne im Hintergrund einfach nur das Fenster, und ich finde sie so sympathisch und natürlich wirkt sie hier drauf, so dieses Lächeln, und das ist nicht so dieses Glamour-Lächeln, was man eigentlich erwartet
1: sie
2: von ihr.
1: Sie sitzt doch ganz normal im fast leere Holz, fast leere Zimmer auf einem Holzstuhl, und was mir direkt auffällt, hier in der Mitte hängen drei bunte Bilder.
2: Genau, die sind schon von James Francis Gill, einer der Mitbegründer der amerikanischen Pop-Art-Schiene. Und er hat sich diese Bilder als Vorlage genommen und hat einen Triptych schon entworfen. Und die sind sehr farbintensiv, sehr freundlich gehalten, in Blautönen, in Grüntönen mit dazu. Auch sie ganz klassisch blau gekleidet und ganz leger vor allen Dingen.
1: Man liest auf dem Plakat aber auch Interviews, also Audios könnte man auch hören. Könnte ich das einfach mal aktivieren hier? Da muss man Knöpfchen drücken.
2: Ja,
1: dann
2: natürlich.
1: Hört man die Stimme von Marilyn Monroe.
3: Richard, thank God. It's a pity for many people.
1: Was ist das Besondere an der Aufnahme?
2: Das sind auch von ihrem letzten Interview Originalmitschnitte, die mit Richard Meeman geführt wurden für das Life Magazine, und die wurden jetzt dann auch nochmal für die Marilyn 100 Ausstellung veröffentlicht.
1: Wenn du mir jetzt ein endliches Bild aus der Ausstellung schenken dürfst, welches wäre das und warum?
2: Vorne rechts die Schwarz-Weiß Marilyn von Gill. Die Interpretation, ich finde, die ist auch sehr nah an den Fotos gehalten, aber auch hier ein bisschen mehr so dieses klemmere Marilyn mit dazu. Und das finde ich ist auch ganz besonders einfach.
1: Ach du, das wird mir gefallen. Danke. Ja. Frank, ich gucke mich hier noch ein bisschen um.
4: Ja.
1: Sehr beeindruckend, wirklich. Und ich habe mich noch nie mit der Marilyn so beschäftigt, aber ja, es ist einfach eine tolle Frage gewesen.
0: Lass sie auf dich wirken. Am 1. Juni wäre Marilyn Monroe 100 geworden. Die Ausstellung Marilyn 100 ist noch bis zum 12. September in der Galerie Schwan in Püttlingen zu sehen. Danke euch beiden und Grüße nach Püttlingen.

0: 8:30 Uhr, 8:30 Uhr.
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2: Mamrinne hängt in Dülle Moyen. An Lebach steht das Schwimmbad Naudomat. Darüber hat die Stelle Stadtrot geschwart. Der Staat will auch in Dell selber bezahlen, und zwar zwischen 2,5 und 3,2 Millionen Euro. Insgesamt hat Stadt Nau Schwimmbad 14 Millionen Euro. Seit dem Pinstoffwasser für du 2 Jahren aus der Talenbad an Lebach zu. Am Landkreis Mierzig-Wadern also Klimaschutzkonzept für die Stadt den. Bis 2045 klimaneutral zu den, müssen sie die Treibhausgasemissionen von rund 600.000 auf 177.000 Tonnen raufkriegen. Sei so ein Dorf, wir müssen vor allem die Industrie und auch die Leitmatt sehen. Bei Piel war durch der Ofen den Lkw-Fahrer mit 3,5 Promille Alkohol in der Weh. Ob der A8 Assen zwischen Piel und Borsch an der Warnbarken ob der Baustelle gerannt, da tot in Frage sind und dann die Polizei drauf. Ob im Rastplatz Weiler haben sie den 42-jährigen Fahrer kontrolliert und ihm durch den Führerschein aufgeholt. Ab Hautofen geht der A8 an Richtung Litzebosch voll gesperrt, und zwar zwischen Friedrichsthal-Bildstock und Merchweiler. Die Vollsperrung geht bis Mendig-Moyen, ob der Platz dit gebaut. Der Streck Richtung Pirmasens, die dit aber nicht gespurt. Unter Litzenbosch steht heute Schober vorlass. Beim Dresden Volksfest der Litzenbosch steht es mehr wie 200 Attraktionen. Wenn man aus dem Saarland dahin will, fährt man am besten mal den Bus oder parkt weiter weg und fährt dann mal der Tram auf der Föhr. Am letzten Jahr waren rund 2 Millionen Leute auf der Schober vor und Hunde besucht.
0: René, dank dir.
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0: Ist zweigeteilt. Heute Vormittag und über den Teil des Nachmittags ist es trocken, sonnig. Aber die dichten Wolken, die kommen schon auf. Man sieht das, kommen dann Schauer, Gewitter. Kräftig kann das sein, 10 bis 20 Liter pro Quadratmeter innerhalb einer kurzen Zeit. Stürmische Böen noch dazu, also alles, was man so braucht. 20 bis 24 Grad die Temperaturen.
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0: A620 Saarlouis.

0: Saarbrücken zwischen Völklingen und Saarbrücken-Gersweiler. 4 Kilometer Stau, eine Verzögerung von 20 Minuten etwa. Und unsere neuesten Blitzer auf der A8 Pirmasens-Saarlouis in Höhe Limbach, in der Ortsdurchfahrt von Marpingen Richtung Urexweiler und in St. Wendel in der Werschweiler Straße steht ebenfalls ein Blitzer. Danke fürs Durchgeben unter 0800 700 8000.
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0: Engelbert ist ja jetzt auch schon im fortgeschrittenen Alter, hat letztens live gespielt und alle haben gedacht, boah, der Mann kann das. Der hat es echt noch richtig drauf. Engelbert hier mit Quando, Quando, Quando. Die Aufnahme ist aus 1962, aber bei diesem Konzert fast ganz genau so wie damals. Ich bin Frank Hofmann.
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0: Wenn Ihnen was auf der Seele brennt, wenden Sie sich an SR3. Wir sind über WhatsApp zu erreichen für Sie unter 0681 64 064. Und da kam auch eine Nachricht von einer Hörerin aus Saarbrücken, die hat sich an uns gewendet und hat gesagt, sie wohnt seit 11 Jahren in der Nähe des Kottbuser Platzes in Saarbrücken. Da wird gerade umgebaut und sie beobachtet, dass da alles Grüne, was da ist, radikal entfernt worden ist. Dass da die Platanen massiv eingekürzt wurden, die Buchhecken, die sind seien komplett rausgerissen worden und jetzt befürchtet sie, dass eine ähnliche Betonwüste entsteht wie zum Beispiel bei der Berliner Promenade oder beim Landwehrplatz. Da haben wir gesagt, das ist eine Sache, da müssen wir nachgehen. SR3-Reporterin Stefanie Balle hat die Stadt Saarbrücken konfrontiert und einmal die Nachfrage gestellt, Steffi, ob die Sorge berechtigt ist. Was hat die Stadt geantwortet?
1: Die gibt schriftlich Antwort, die Hecken, die wären zu hoch gewesen. Da hätte es dunkle Angstecken auf dem Kottbuser Platz gegeben. Und außerdem hätten die dichten Baumkronen der Platanen die Beleuchtung verdeckt. Also beide Rückschnitte seien für das Sicherheitsgefühl und für die Helligkeit des Platzes gemacht worden.
0: Das heißt aber, der Rest des Platzes soll so bleiben wie vorher?
1: Nein, überhaupt nicht. Die ehemalige Parkfläche, die gibt es nicht mehr. Also Autos sind raus. Dafür soll es verschiedene Angebote auf dem Platz geben, inklusive einer großen Schaukel mit Blick über die Stadt. 10 neue Bäume sollen gepflanzt werden, ein paar Sitzgelegenheiten dazu. Also insgesamt eine Aufwertung des Platzes verspricht die Stadt. Und angefangen mit dem Wiederaufbau des Kottbuser Platzes habe die Stadt anfangs dieser Woche.
0: Apropos, muss ich sagen, was ich mich schon länger frage, was ist eigentlich mit dieser Brache in Homburg? Das ehemalige DSD-Gelände gleich gegenüber der Stadtverwaltung. Das ist doch schon ewig braune Fläche, oder?
1: Ja, das zukünftige Herz der Stadt, das Kirch-Gelände, das macht wirklich einen traurigen Eindruck. Allerdings, man darf nicht vergessen, der Investor, der das gesamte Industriegelände gekauft hat, der hatte erstmal damit zu tun, die alten Gebäude abzureißen und das ganze kontaminierte Erdreich abzutragen und zu entsorgen. Das hat über 2 Jahre gedauert und man kann es nur vermuten, man weiß es nicht so genau, eine ganze Menge Geld verschlungen. Und jetzt, ganz aktuell, da war der erste Spatenstich für einen Lebensmittelmarkt auf dem Gelände. Wie lange es aber noch dauern wird, dass die geplanten Wohngebäude und dann danach endlich Grünflächen im Herzen von Homburg entstehen, das konnte mir bei der Stadt noch niemand sagen.
0: Öffentliche Plätze im Saarland, da hat ja jeder so seine Meinung. Oft auch Streitthema, während es auf dem Kottbuser Platz in Saarbrücken vorangeht. Da müssen die Homburger wohl noch ein bisschen Geduld aufbringen, bis das Chörgelände die vom Investor versprochene Form annimmt. Stefanie Balle hat für uns recherchiert. Danke, Steffi.
1: Gerne.

Max Giesinger hier bei uns auf SR3. Guten Morgen. In SR3 der Vormittag mit Carmen Bachmann heute eine Bestandsaufnahme nach dem Hitzesommer. Wir sind da im Garten einmal unterwegs und die Frau mit dem grünen Daumen, unsere Kollegin Katja Preisner, ist vor Ort und schaut einmal, wie es im Garten denn nach dieser Hitze grundsätzlich aussieht, was man vielleicht jetzt noch machen kann, um der einen oder anderen Pflanze noch mal ein bisschen auf die Sprünge zu helfen in Haus und Garten bei uns gleich hier auf SR3. Ich bin Frank Hofmann. Ich wünsche Ihnen einen schönen, erfolgreichen Freitag und wenn wir uns nicht mehr hören sollten, eine gute Woche oder morgen früh um 5. Dann machen wir den Samstag auch nochmal alle wach.

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1: Dies Liebeslied ist jetzt aus.
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1: 9 Uhr. Im Saarland verlieren immer mehr Syrer ihren Schutzstatus. Das geht aus einer SR-Anfrage an das Bundesamt für Migration und Flüchtlinge hervor. Danach lag die Aberkennungsquote in den Jahren 2024 und 2025 bei etwa 4%. Im ersten Halbjahr 2026 waren es fast 20%. Geprüft wurden in diesem Zeitraum mehr als 8.300 Fälle. SR-Reporter Marco Karp.
2: Der saarländische Flüchtlingsrat hält es für falsch, dass das Bundesamt die Überprüfungen ausweitet. Die Lage in Syrien sei weiterhin extrem instabil. Es gebe weiterhin Gefechte und Auseinandersetzungen, gerade zwischen einzelnen Bevölkerungsgruppen und verschiedenen Glaubensgruppen, so der Flüchtlingsrat. Auch das Auswärtige Amt hält die Lage dort für instabil. Trotzdem gibt es auch einen Rückgang bei den positiv beschiedenen Asylanträgen von Syrern im Saarland. Positiv beschieden wurden davon rund 22,5%. Vor 2 Jahren waren es rund 80%. Das sorgt auch dafür, dass die Asylklagen vor dem Verwaltungsgericht steigen. Im Vergleich zum Vorjahr hat sich die Zahl nach Angaben fast verfünffacht.
1: In Deutschland fehlen fast jedem vierten Unternehmen Fachkräfte. Das kam bei einer Umfrage des IFO-Instituts heraus. Darin gaben etwas mehr als 23% der Unternehmen an, dass es ihnen an qualifizierten Arbeitskräften mangelt. Das waren gut 2 Prozentpunkte mehr als noch im April. Laut Studie ist die Nachfrage nach Personal in der Telekommunikationsbranche gerade besonders stark. Der Branchenverband der Speicherbetreiber Enes warnt vor einem möglichen Gasmangel in Deutschland in diesem Winter. Noch nie seit Beginn der Aufzeichnungen 2011 seien die Gasspeicher Mitte August so gering befüllt gewesen wie jetzt. Für SR Info Katrin Auer.
3: Geschäftsführer Sebastian Heinermann sagte der dpa, der Füllstand liege bei 49%. Im vergangenen Jahr seien es zum gleichen Zeitpunkt 67% gewesen. Sollte der Winter extrem kalt werden, könne es zu einem Mangel kommen. Auch der Präsident der Bundesnetzagentur Klaus Müller ruft zu einem raschen Auffüllen der Speicher auf. Im ZDF-Heute-Journal sagte er, der Stand der Speicher sei nicht zufriedenstellend. Die Gashändler müssten in den kommenden 2,5 Monaten ihrer Verantwortung gegenüber Stadtwerken, Kunden und Industrie gerecht werden. In diesem Sommer sind die Gaspreise infolge des Iran-Kriegs ungewöhnlich hoch. Deshalb zögern Gashändler beim Einkauf für den Winter. Das ist die Ursache für die niedrigen Füllstände in den Speichern.
1: In Luxemburg wird heute Nachmittag die Schobermesse eröffnet. Das größte Volksfest Luxemburgs hat in den nächsten 3 Wochen täglich ab 12 Uhr geöffnet. Nach Angaben der Stadt Luxemburg gibt es auf dem Jahrmarkt mehr als 200 Attraktionen. Allen Besuchern wird empfohlen, bei den umliegenden Park-and-Ride-Plätzen der Stadt zu parken oder mit Bus und Bahn kostenlos zum Festgelände zu fahren oder direkt aus dem Saarland kommend die Busse zu nutzen. Letztes Jahr haben rund 2 Millionen Menschen die Schobermesse in Luxemburg besucht. Der erste FC Kaiserslautern startet heute Abend in die erste Hauptrunde des DFB-Pokals. Der FCK reist zum Derby nach Mannheim. Die Partie gilt als Hochrisikofußballspiel. Deshalb wird die Polizei mit einem Großaufgebot vor Ort sein. Anpfiff ist um 18 Uhr. Morgen spielen dann die beiden saarländischen Teams im DFB-Pokal. Die SV Elversberg tritt beim MSV Duisburg an und der FC Saarbrücken empfängt Hertha BSC Berlin. Und das waren die Nachrichten mit Christian Koch. 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
4: Es ist wolkig und das wird auch ein nicht so ganz gemütlicher Tag. Temperaturen zwischen 19 und 23 Grad. Etwas Sonne gibt's, aber oft dichtere Wolken und am Nachmittag und Abend auch Schauer und Gewitter. Da können ordentliche Regenmengen zusammenkommen und es kann auch noch mal stürmische Böen geben. Diese Gewitter ziehen dann ab in der Nacht, aber morgen bleibt's leicht wechselhaft. Mal Sonne, mal Wolken, einzelne Schauer sind möglich bei wiederum bis 23 Grad.
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4: Vorsicht, auf der L133 zwischen Sotzweiler und Marpingen ist ein Schwertransport unterwegs. Dann haben wir zwischen Düppenweiler und Nalbach in beiden Richtungen Gefahr durch Rinder auf der Fahrbahn. An der Dauerbaustelle A620 Salü Richtung Saarbrücken zwischen Völklingen und Geislautern brauchen Sie derzeit noch etwa 10 Minuten länger. Und Blitzer melden Sie in Marpingen, wenn Sie Richtung Urexweiler fahren. In St. Wendel wird in der Werschweiler Straße geblitzt, in Blieskastel in der Tiergartenstraße und auf der A8 Pirmasens Richtung Saarlouis in Höhe Limbach.
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4: Wir gucken heute in den Garten, wie geht's unseren Pflanzen nach diesen Hitzeperioden. Mein Name ist Carmen Bachmann. Ich wünsche einen schönen Freitag.
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0: Der aktuelle Bericht, guten Abend. Balletttänzerinnen und Tänzer erheben Missbrauchsvorwürfe gegen einen früheren Gastchoreografen am Staatstheater. Und sie kritisieren die damalige Theaterleitung für den Umgang mit ihren Beschwerden. Immer mehr Syrern wird der Schutzstatus aberkannt, die Zahl der positiven Asylbescheide sinkt. Und ein Präventionsprojekt an Schulen soll mit Mythen und falschen Behauptungen zum Thema Sonnenschutz aufräumen. Wir beginnen heute etwas anders als sonst mit einem ungewöhnlich langen Beitrag, dem Ergebnis einer sehr umfangreichen SR-Recherche. Der Beitrag spielt am Saarländischen Staatstheater und es geht um schwere Vorwürfe. Die Vorgeschichte. 12 Veranstaltungen waren im Frühjahr 2023 für die Ballettproduktion Orfeo et Euridice geplant. Doch zur Überraschung aller Ballettfans kam kurz vor der Premiere eine Absage. Das Theater sprach damals von unüberbrückbaren Differenzen zwischen der Theaterleitung und dem Gastchoreografen Abu Lagra. Tatsächlich aber warfen Tänzerinnen und Tänzer dem Choreografen sexuelle Übergriffe während der Proben vor. Am Umgang der damaligen Theaterleitung mit ihren Beschwerden üben sie heute heftige Kritik. Alice Krämer hat sich mit dem Fall beschäftigt.
1: Proben zu Orfeo et Euridice. Zur Aufführung kam es nie. Das Reel, das im Instagram-Kanal von Abu Lagra eingebettet ist, zeigt den Probenstand von Anfang Februar 2023. Tom war bei den Proben von Orfeo et Euridice Teil der Ballettkompanie. Aus Angst vor negativen Folgen für seine weitere Tänzerkarriere möchte er anonym bleiben, wenn er über den Choreografen spricht.
2: Als ich gerade mit meiner Tanzpartnerin arbeitete, kam er zu uns und fragte, darf ich mal was mit ihr ausprobieren? Klar, habe ich gesagt. Also schaute ich zu und sah, wie er sie an Stellen griff, an die er wirklich nicht hätte greifen müssen. Um mit jemandem zu tanzen, muss man niemanden an die Brust fassen oder am Hintern packen. Das passierte direkt vor meinen Augen. Es war ziemlich schockierend, das zu sehen.
1: Auch soll Lagra anhaltend Grenzen überschritten haben. Ein weiteres Beispiel.
2: An einem Tag arbeiteten wir an einer Szene, in der Orfeo und Euridice ihre Liebe zueinander darstellen. Er teilte alle in Paare ein. Und während er erklärte, die Gruppe stand um ihn herum, griff er einer der Tänzerinnen von hinten an die Hüften und stieß mit seinen Hüften seinem Geschlechtsteil in ihres.
1: An den Proben haben auch die damaligen Solotänzer Gabriel Salvato und Kyle Davis teilgenommen.
3: Als Reaktion auf die Art der Schritte, die wir getanzt haben, hat er uns gefragt, ob wir noch Jungfrauen seien.
4: Es gab noch eine andere Situation, in der einer der männlichen Tänzer in eine Art Streit mit ihm geraten ist. Und nach dem Gespräch, um sich mit dem Tänzer zu versöhnen, soll er gefragt haben, ob sie danach Geschlechtsverkehr haben können. Als Witz. Das ist aber ziemlich seltsam.
1: Knapp 20 Vorfälle hat die damalige Kompanie anonymisiert gesammelt. Die Liste liegt dem SR vor. Darin weitere Vorwürfe. Während der Proben, als wir Perücken getragen haben, hat Abu einen männlichen Tänzer auf den Hintern geschlagen und gesagt, kann ich dich ficken? Dann hat er auf einen anderen Tänzer gezeigt und gesagt, kann ich ihn ficken, aber nur mit einer Perücke auf dem Kopf. Er hat bei einer weiblichen Tänzerin die Brüste und den Hintern angefasst, um ihr eine Bewegung zu zeigen, ohne Zustimmung. Er hat gesagt, dass die Hautfarbe die sexuellen Bedürfnisse widerspiegelt. Während einer Probe hat er einem männlichen Tänzer gesagt, mach es so, wie als ob du an ihrer Muschi schnüffeln würdest. Der 55-jährige französische Choreograf Abu Lagra ist bekannt für zeitgenössisches Ballett. 2016 hat das französische Kulturministerium Lagra zum Ritter des französischen Ordens der Künste ernannt. Lagra hat sich auf mehrfache Anfrage des SR zu den Vorwürfen bisher nicht geäußert. Die Liste mit den Vorwürfen leitete die Frauenbeauftragte an den damaligen Intendanten Bodo Busse weiter. Heute führt er die Staatsoper Hannover. Seine Reaktion bei diesem ersten Treffen schildern die Tänzer so.
4: Er war ziemlich aggressiv. Er hat uns im Grunde vorgeworfen, zu empfindlich zu sein und all diese Dinge aufzuschreiben. Ich erinnere mich, dass er gesagt hat, es sei irgendwie lächerlich, so viele Dinge so zusammenzustellen.
3: Er war sehr abweisend, hat uns quasi angeschrien. Seine Stimme wurde lauter, er war aufgebracht. Mindestens ein Tänzer ist in Tränen ausgebrochen.
1: Dies bestätigen auch weitere ehemalige Tänzer. Busses Anwälte schreiben, dass auch er die Situation als emotional herausfordernd empfunden habe. An aggressives Verhalten könne er sich nicht erinnern. Auch gäbe es Zeugen, die aggressives Verhalten nicht bestätigen. Unsere Quellen berichten dagegen, Busse habe am Fortlaufen der Produktion festhalten wollen. Sein Kompromiss sei gewesen, Lagras nicht mehr direkt mit der Kompanie proben zu lassen. Das reichte den Tänzern nicht. Sie schalteten am folgenden Tag die Bühnengewerkschaft GdBA ein. Die forderte Busse per Anwaltsschreiben auf, die Premiere innerhalb von 3 Tagen abzusagen. Ein Tag nach Ablauf der Frist stoppte das Theater schließlich die Produktion. Die Anwaltskanzlei, die sowohl Busse als auch das Staatstheater vertritt, verweist darauf, dass kein Ensemblemitglied Strafanzeige erstattet habe. Auch auf Nachfrage habe nur das Ensemble als Ganzes Vorwürfe erhoben und nicht einzelne Personen. Kompaniemitglieder sagen dem SR, dafür hätten sie aus der Anonymität heraustreten müssen. Kritik kann für Tänzer negative Auswirkungen auf ihre Karriere haben. Busse zog jedenfalls Konsequenzen. Im Anwaltsschreiben heißt es, man habe die notwendigen Schritte sofort eingeleitet. Die fristlose Kündigung des Gastchoreografen am 14. Februar 2023 und die Erteilung eines Hausverbots sowie die Absage der Premiere am selben Tag.
4: Er hat uns gesagt, dass die Produktion nicht mehr fortgesetzt wird, sondern sie sich etwas anderes überlegen werden und dass wir niemandem von dieser Situation erzählen sollen, weder der Presse noch sonst jemandem.
3: Er hat ganz sicher gesagt, sprecht mit niemandem darüber im Theater, keine Presse. Wirklich niemand. Dass das Theater die Entscheidung getroffen habe, die Inszenierung abzusagen und dass man eine andere Produktion als Ersatz finden werde.
1: Busses Anwälte verweisen auf die Persönlichkeitsrechte des Choreografen Lagras. Unberechtigte öffentliche Anschuldigungen hätten rechtliche Konsequenzen haben können, etwa wegen falscher Verdächtigung oder übler Nachrede. Und die Kanzlei betont, die Kompanie habe Busse geschlossen gedankt, ihm eine Flasche Rotwein und eine rote Rose geschenkt. Eine Geste des Zusammenhalts? Mehrere Tänzer widersprechen. Nicht alle Tänzer hätten von dem Geschenk gewusst oder diesem zugestimmt. Dass Tänzer sich kritisch äußern, wie in diesem Fall, ist selten. Aufgrund der kurzen Karrieren und Jahresverträge ist die Gefahr für die Karriere groß. Das beobachtet auch Thomas Schmidt. Er ist Professor und Direktor des Studiengangs Theater- und Orchestermanagement in Frankfurt am Main und forscht seit vielen Jahren zu Macht und Struktur im Theater.
5: Oft werden Tänzerinnen und auch Bühnenkünstlerinnen gekündigt, weil sie kritisch sind. Und wenn kritische Tänzerinnen gekündigt werden, trauen sich die anderen Kolleginnen nicht mehr, Kritik offen auszusprechen. Hier reichen zum einen die Allmacht des Intendanten, indem diese Intendanten lediglich zu den Künstlerinnen sagen müssen, ich verlängere sie aus künstlerischen Gründen nicht, obwohl diese künstlerischen Gründe vielleicht gar nicht bestehen.
1: Das Leitbild des saarländischen Staatstheaters verpflichtet dazu, Probleme und Konflikte offen anzusprechen, Diskriminierung, Machtmissbrauch, sexuellen Übergriffen und Gewalt entgegenzutreten, sie zu benennen und konsequent aufzuklären. Busse und das Staatstheater lassen über ihre Anwaltskanzlei mitteilen, diese Grundsätze des Theaters seien eingehalten worden. Die Beschwerdestelle und Frauenbeauftragte seien eingeschaltet, Gespräche mit allen Betroffenen geführt worden.
3: Ich hätte es gut gefunden, wenn Sie mehr Einfühlungsvermögen gezeigt und uns mit Respekt behandelt hätten. Es war offensichtlich, dass wir großem Stress ausgesetzt waren. Fast jeden Tag hat jemand bei uns geweint. Wir hatten nicht das Gefühl, dass Sie die Situation ernst genommen haben. Aus unserer Erfahrung als professionelle Tänzer können wir sagen, dass es nicht nur in diesem Theater so ist, sondern dass Probleme mit sexuellem Missbrauch an Tänzern sehr oft ungeahndet bleiben. Wir hätten uns mehr menschliche Würde und tatsächliche rechtliche Konsequenzen gewünscht.
1: Dem Choreografen Lagras wurde laut Anwaltsschreiben nicht das volle Honorar gezahlt. Lagras ist weiter international als Choreograf tätig.
0: Zu etwas ganz anderem. Es ist ein großes Ziel, das sich die Politik gesteckt hat. Bis 2045 soll Deutschland und damit natürlich auch das Saarland klimaneutral sein. Damit das auch gelingen kann, müssen alle mithelfen, auch die Landkreise. Merzig-Wadern hat heute sein integriertes Klimaschutzkonzept vorgestellt. Und das umzusetzen wird wohl nicht ganz einfach, wie Herbert Mangold berichtet.
6: Der Landkreis Merzig-Wadern kann seinen Gesamtstromverbrauch von knapp 470.000 Megawattstunden rechnerisch vollständig durch erneuerbare Energien abdecken und produziert teilweise sogar mehr Strom, als er selbst verbraucht. Doch darauf kann man sich nicht ausruhen. Die Vorstellung des integrierten Klimaschutzkonzepts im Landratsamt zeigt, der Kreis will mit 7 Handlungsfeldern und rund 45 Maßnahmen die Treibhausgasemissionen weiter verringern.
7: Also ich glaube, dass wir da ganz gute Chancen haben. Wir sind im Moment schon vergleichsweise gut aufgestellt. Wir werden weiter eben versuchen, vor allem unsere Gebäude energetisch so aufzustellen, dass sie möglichst wenig Energie zu brauchen.
6: Und das ist auch notwendig, denn die Treibhausgasemissionen sollen von derzeit rund 600.000 Tonnen bis zum Jahr 2045 auf 177 Tonnen pro Jahr sinken. Das ist eine Prognoseberechnung. Ein Schwerpunkt dabei ist der Verkehr. Eine Herausforderung gerade in einem ländlichen Landkreis wie Merzig-Wadern. Deshalb möchte man neue Wege gehen, um Autofahrer zum Umstieg auf den ÖPNV zu bewegen. So gibt es beispielsweise in Perl bereits konkrete Planungen, wie das Angebot verbessert werden könnte.
8: Da gibt es beispielhaft die Maßnahme der Mobilitätshubs, die sowohl im Klimaschutzkonzept als auch im Mobilitätskonzept festgesetzt wurden. Mobilitätshubs oder Mobilitätsstationen sind Orte, an denen man von einem Verkehrsmittel auf das andere umsteigen kann, beispielsweise vom ÖPNV aufs Rad oder oder umgekehrt.
6: Die Kommune ist optimistisch, dass das hier vor Ort funktionieren könnte.
9: Wir haben hier schon eine Stelle, an der viel Verkehr stattfindet, insbesondere durch eben das deutsch-luxemburgische Schengen-Lizium mit den Busverkehren und von da auch die Möglichkeit bedient werden kann, nach Luxemburg zu fahren.
6: Schwierig ist der Bereich Heizung und Wärme. Hier kann der Kreis mit seinen 25 Gebäuden in Sachen Klimaneutralität nur wenig erreichen.
10: Wir verursachen mit unseren Gebäuden gerade mal 1% der Treibhausgaseffekte hier im ganzen Landkreis. Wir sind schon darauf angewiesen, dass eben die Bürgerinnen und Bürger und Unternehmen im Landkreis eben auch mitziehen und da eben auch tatsächlich tatkräftig unterstützen, um die Klimaschutzziele zu erreichen.
6: Das Beispiel Merzig-Wadern zeigt, Klimaneutralität bis 2045 zu erreichen, wird schwierig. Aber, so die Einschätzung des Kreises, es gibt keine Alternative dazu, diesen Weg einzuschlagen.
0: Nach dem Sturz des Machthabers Assad in Syrien hat sich die Lage im Land geändert, sagt das Bundesamt für Migration und Flüchtlinge. Und erkennt immer mehr Syrern den Schutzstatus ab, auch im Saarland. Aber auch die Zahl der Syrer, deren Asylbescheid positiv beschieden wird, sinkt im Saarland. Die Hintergründe von Marco Karp.
11: Seit 6 Jahren lebt Abdullah in Deutschland. Inzwischen zusammen mit einem Teil seiner Familie in St. Ingbert. Einen Sprachkurs hat er gemacht, er engagiert sich in einem Verein und arbeitet als Heizungsbauer. Abdullah selbst hat einen Schutzstatus. Dass immer mehr Syrer diesen verlieren, macht auch ihm Sorgen.
12: Es ist nicht nur eine kleine Papier, sagt man, Aufenthalt, es ist ein nur Zukunft Leben. Ich bin hier Sprache gelernt, damit ich richtig auf der Arbeit anfange.
11: Und diese Sorgen sind berechtigt. Das zeigen Zahlen des Bundesamtes für Migration und Flüchtlinge, die der SR angefragt hat. Lag die Aberkennungsquote in den Jahren 2024 und 2025 um die 4%, waren es im ersten Halbjahr 2026 knapp 20%. Der saarländische Flüchtlingsrat kritisiert, dass das Bundesamt die Überprüfungen ausgeweitet hat.
13: Weil die Lage in Syrien weiterhin extrem volatil ist. Es gibt weiterhin Gefechte, Auseinandersetzungen, gerade zwischen einzelnen Bevölkerungsgruppen, konfessionellen Gruppen. Wir dürfen auch nicht vergessen, dass der Herrscher aus einer Islamistenmiliz stammt und dass halt auch die humanitäre Situation in Syrien sehr angespannt ist.
11: Auch das Auswärtige Amt hält die Lage in Syrien für instabil. Trotzdem gehen die positiv beschiedenen Asylentscheidungen für Syrer im Saarland zurück. Die Asylklagen haben sich im Saarland innerhalb eines Jahres fast verfünffacht. Positiv beschieden wurden nur noch rund 22,5% der Asylanträge von Syrern. Vor 2 Jahren waren es rund 80%.
14: Zunächst sehe ich die Motivation da relativ symbolisch. Ich glaube, dass es tatsächlich primär darum geht, das Zeichen für Menschen, die auf dem Weg nach Deutschland sein könnten, zu senden, dass man hier jetzt nicht mehr unbedingt mit einem Schutzstatus rechnen muss. Gleichzeitig ist es für die Menschen, die jetzt hier in Deutschland leben und ihren Schutzstatus eventuell überprüft und aberkannt bekommen, natürlich hochgradig prekär.
11: Denn Abschiebungen blieben weiterhin schwer. Mit einer großen Anzahl davon sei nicht zu rechnen. Zudem gehe es um wirtschaftliche Auswirkungen. Bundesweite Zahlen zeigten nämlich auch, dass Syrer in medizinischen und vor allem in Mangelberufen arbeiteten, also gebraucht werden. Abdullah und sein älterer Bruder Ahmad haben keinen Bezug mehr zu Syrien. Sie wollen ihr Leben in Deutschland aufbauen und haben auch einen Antrag auf Einbürgerung gestellt.
0: Wild romantische Gesteinsformationen, schroffe Felswände, Grotten und Schluchten, das alles direkt am Stadtrand. Die Felsenwege im Saarbrücker Stadtteil St. Arnual sind die Interessenten.

0: kommen noch bis 2030 gelbe Säcke statt gelbe Tonnen abzuholen. Die Stadt Lebach will bei der Sanierung des Hallenbades bis zu 3,2 Millionen Euro selber tragen. Das hat der Stadtrat am Abend einstimmig beschlossen. Seit dem Pfingsthochwasser 2024 ist das Hallenbad geschlossen. Insgesamt belaufen sich die Sanierungskosten auf knapp 14 Millionen Euro. Evangelische Träger könnten in diesem und im nächsten Jahr mehrere Kitas im Saarland schließen. Das teilten Kirchenvertreter bei der Anhörung zum geplanten Kita-Gesetz im Bildungsausschuss des Landtages mit. Bei 4 bis 5 Kitas stünde eine Schließung im Raum. Um welche Einrichtungen es sich handelt, wollten die evangelischen Kirchenvertreter nicht mitteilen. Grund für die Schließungspläne sei die schlechte finanzielle Situation der Gemeinden. Sie litten unter anderem unter Kirchenaustritten und weniger Kirchensteuereinnahmen.
1: Energieversorger in Deutschland und im Saarland sehen keine Engpässe bei der Gasversorgung im kommenden Winter. Wie kürzlich bekannt wurde, sind die Gasspeicher in Deutschland aktuell nur um rund die Hälfte gefüllt. Grund dafür sind nach Aussagen des Bundesverbands der Energie- und Wasserwirtschaft die aktuell hohen Gaspreise auf dem Weltmarkt, auch durch den Iran-Krieg. Auf Nachfrage teilen Energieversorger wie Energiesaarlux aber mit, dass sie, wie in der Branche üblich, einen Großteil des Gases bereits im vergangenen Jahr eingekauft hätten. Zitat: Für den bevorstehenden Winter sehen wir uns daher gut aufgestellt. Die Versorgung unserer Kunden ist gesichert. Saarlux plant nach eigenen Angaben keine Preiserhöhung über den Winter. Verbraucherschützer raten Kunden dennoch zu prüfen, ob in den Gasverträgen eine Preisbindung für den Winter besteht. Falls nicht, könne ein Vertragswechsel sinnvoll sein. Laut Gesetz müssen die Gasspeicher bis zum 1. November auf 80% gefüllt werden. Der Bundesverband der Energie- und Wasserwirtschaft ist aber skeptisch, ob das noch zu erreichen ist.
0: Die Saarbahn fährt heute und morgen wieder nach ihrem Ersatzkonzept. Das teilte die Sprecherin des Unternehmens dem SR mit. Hintergrund seien die Streikankündigungen der Lokführergewerkschaft GDL für heute und morgen. Da die Ankündigungen ohne konkrete Zeitangabe erfolgten, sei ein Regelbetrieb für die Saarbahn nicht planbar. Deshalb bleibe das Ersatzkonzept mit Bussen und Sonderzügen vorläufig in Kraft.
2: Im Norden von Rheinland-Pfalz hat ein Unwetter gestern Abend teils massive Schäden verursacht. In Hörgrenzhausen bei Koblenz stürzte die Fassade zweier Häuser ein. Menschen wurden dadurch nicht verletzt. Die Häuser sind unbewohnbar. Auch andere Gemeinden wurden von dem Unwetter getroffen. In einigen Orten fiel der Strom aus, zahlreiche Bäume stürzten um. Dabei kam bei Ahrweiler eine Frau ums Leben. Den ganzen Tag über liefen in vielen Landkreisen Aufräumarbeiten.
0: Und soweit der Nachrichtenüberblick SR Info. Fast den Tag um 9:45 Uhr nochmal zusammen. Hier geht's zurück zu Joachim.
3: Vielen Dank, Verena. Im Saarland kann man wunderbar wandern. Da erzähle ich Ihnen nichts Neues. Premium-Wanderwegen und Traumschleifen locken auch viele Gäste von außerhalb an. Und für die sollten die Wege gut ausgeschildert, vor allem aber benutzbar sein. Und genau das sind die Felsenwege im Saarbrücker Stadtteil St. Arnual seit langem nicht. Jetzt wird geprüft, ob sie überhaupt wieder begangen werden können. Florian Possinger berichtet.
4: Januar 2024. Starkregen lässt diesen Felsbrocken auf die B406 zwischen Saarbrücken St. Arnual und Güdingen stürzen. Ein weiterer tonnenschwerer Stein lag zu diesem Zeitpunkt noch im Hang und drohte ebenfalls zu brechen. Seitdem sind die Felsenwege gesperrt. Bereits knapp 10 Jahre zuvor mussten sie ebenfalls gesperrt werden, damals wegen maroder Geländer. Auf den Felsenwegen wandern konnte man zuletzt nur zwischen 2021 und 2024. Die Felsenwege sind Teil des rund 9 Kilometer langen Saarwanderwegs. Der untere Felsenweg ist ohnehin seit über 10 Jahren gesperrt und bleibt es wahrscheinlich für immer. Auch für den mittleren und oberen Teil des Felsenwegs sieht es nicht gut aus. Im Moment sind beide Wege nicht begehbar.
5: Wir stehen am Beginn der vorher geöffneten Schleife. Es geht quasi links der mittlere Felsenweg weg, nach rechts oben geht der obere Felsenweg und durch ein Starkwindereignis im Juli, vermutlich eine Fallböe, sind die Wege hier jetzt völlig verlegt durch abgestürzte Baumkronen und auch größere umgestürzte Bäume. Also ein Durchkommen ist hier jetzt nicht mehr gegeben.
4: Stürme, umfallende Bäume, Äste, die abbrechen, seien für die Felsenwege ein größeres Problem als Starkregenereignisse. Denn die Bäume im sogenannten Hangrutschwald halten den Boden gut fest. Jedes Mal, wenn Ilka Minnerath und ihre Kollegen den Wald besuchen, gäbe es aber neue Hindernisse und Schäden. Stürme seien einfach häufiger. Die Felsenwege wieder herzurichten, eine Herausforderung.
5: Sie haben gesehen, wir kommen hier nur quasi zu Fuß hin. Ohne schweres Gerät. Die Arbeiten müssen händisch durchgeführt werden. Also Unser Handlungsrahmen ist schon sehr begrenzt. Also

0: Man wird das auch nach Abstimmungstermin mit den zuständigen Behörden ja, schlicht und einfach entscheiden müssen, was man überhaupt tun kann.
1: Eine erneute Öffnung der Wege eher unrealistisch?
0: Das ist schwer einzuschätzen, ohne den konkreten Handlungsrahmen zu kennen, den man hat, sowohl die Restriktionen wie auch die Möglichkeiten. Da wage ich jetzt keine Prognose.
1: Kommende Woche steht eine erneute Begehung der Felsenwege gemeinsam mit dem Landesamt für Umwelt- und Arbeitsschutz an. Am Ende wird es wohl ganz einfach auf die Kosten ankommen, ob sie wieder offiziell freigegeben werden können oder für immer gesperrt bleiben.
2: In diesem Sommer hat die Sonne ordentlich geknallt. Hut, Kleidung, Sonnenbrille, Schatten und Sonnencreme sind an Tagen mit hohem UV-Index besonders wichtig. Aber das Wissen rund um Sonnenschutz ist nicht überall vorhanden. Es kursieren allerlei Mythen und auf Social Media werden auch gerne falsche Behauptungen verbreitet. Ein neues Präventionsprojekt an Schulen soll jetzt aufklären. Felix Schneider berichtet.
3: Wenn ultraviolette Strahlung auf die Haut trifft, kann das schon nach kurzer Zeit zu irreparablen Schäden führen. Was wir als Bräune kennen, ist eigentlich eine reine Schutzreaktion der Haut vor den Sonnenstrahlen. Das etwa lernen die Schülerinnen und Schüler an der Anton-Hansen-Schule in Ottweiler ganz gezielt bei einem neuen Projekt rund um den Sonnenschutz.
4: Also ich habe vorher nicht ganz gewusst, wie lange man in der Sonne bleiben durfte. Ich habe jetzt durch dieses Projekt herausgefunden, welchen Hauttypen man hat, dann sagt es auch, wie lange man in der Sonne bleiben darf ohne Sonnencreme.
5: Also ich fand es sehr interessant, dass ich erfahren habe, dass die UV-Strahlung auch durch die Regenwolken oder normale Wolken kommen, weil ich das vorher nicht so gewusst habe.
3: Mit Quizformaten, Lernkarten und interaktiven Einheiten soll die Lernbox Simply You Wissen rund um richtigen Sonnenschutz vermitteln. Ein gemeinsames Projekt der Barmer Krankenkasse, der Unfallkasse Saarland und der Saarländischen Krebsgesellschaft. Die Barmer hat mittels Hochrechnungen eine deutliche Steigerung der Hautkrebsfälle im Saarland ermittelt.
6: Beim schwarzen Hautkrebs hat sich in den letzten 18 Jahren von 2005 bis 2023 die Zahl der Erkrankten mehr als verdoppelt, von 1700 auf über 4300 Erkrankte. Und beim weißen Hautkrebs ist es noch stärker von der Steigerung her. Da hat sich im gleichen Zeitraum die Zahl der Betroffenen mehr als verdreifacht.
3: Mit Blick auf gewisse Social-Media-Trends ist aus Sicht der Saarländischen Krebsgesellschaft Prävention umso wichtiger. So wird beim sogenannten Tan-Maxing empfohlen, für einen vermeintlich gesunden Hautton auf Sonnenschutz zu verzichten.
7: Also dieser Trend des Tan-Maxings ist als sehr, sehr kritisch einzuordnen. Denn ein wichtiger Satz, den man sich, glaube ich, für sein ganzes Leben merken kann, ist, die Haut vergisst nichts. Jeder einzelne Sonnenbrand summiert sich über die Jahre vom Kindesalter bis ins Erwachsenenalter. Und im Endeffekt ist es so, dass jeder einzelne Sonnenbrand das Hautkrebsrisiko erhöht, auch im Erwachsenenalter später noch an Hautkrebs zu erkranken. Und somit ist es wichtig, dass man solchen Trends entgegenwirkt.
3: Mit dem Projekt wollen die drei Akteure niedrigschwellig Wissen zum Sonnenschutz vermitteln. Etwas, das im normalen Unterricht oft zu kurz kommt. Interessierte Schulen können bei der Barmer Krankenkasse, der Unfallkasse oder der Saarländischen Krebsgesellschaft eine kostenlose Box für den Unterricht erhalten.
2: Diesen Herrn kennen Sie, Johannes Kühn, ein stiller Beobachter und einer der produktivsten Lyriker. Fast sein ganzes Leben verbrachte er in seinem saarländischen Heimatdorf Hasborn. Und genau dort fand er den Stoff für seine Gedichte. In der Natur, im Alltag und in den kleinen Dingen des Lebens. Rund 30.000 Gedichte soll er geschrieben haben. Er hat aber auch gezeichnet. Etwa 3.000 Blätter sind bislang bekannt. Ein SR-Kollege hat in seinem Elternhaus weitere knapp 10.000 Werke entdeckt. Maximilian Friedrich berichtet.
1: Filzstift und DIN A4-Papier. Tausende Bilder von Johannes Kühn sind auf diese Art und Weise entstanden. Und letztlich im Besitz der Familie von SR-Reporter Georg Gitzinger gelandet. Im Auftrag der Erbengemeinschaft finden sie nun ihren Weg ins Institut für Aktuelle Kunst in Saarlouis. Zur Hälfte sind sie ein Geschenk, zur Hälfte eine Dauerleihgabe.
8: Johannes Kühn hat meine Eltern, unsere Eltern an der Uni kennengelernt und sich, ja, man kann sagen, ein bisschen in die Mutter verguckt. Und dann kam er zu Besuch über viele, viele Jahre und hat entweder geschrieben oder gemalt. Und der Papa hat das

0: Alles akribisch aufgehoben, gut versteckt, und nach dem Tod unserer Eltern haben wir es dann im Haus gefunden. Dachten zunächst, es sind vielleicht 400 Blätter, dass es 10.000 sind, hat uns dann doch freundlich formuliert sehr überrascht.
1: Der Schriftsteller und Lyriker Johannes Kühn ist vor allem für seine Gedichte bekannt. Mit seinem Buch Ich Winkelgast gelang ihm 1989 der Durchbruch. In den Jahren zuvor hatte er auch mit dem Zeichnen angefangen. Er entwickelte einen stark grafischen Stil mit fantasievollen Elementen.
2: Es sind manche gut geglückt und es sind manche schlecht geglückt. Wie im Rausch und wie im Traum habe ich diese Bilder geschaffen und habe am Tag 20 gemalt.
1: In den kommenden zwei Jahren wird das Institut für Aktuelle Kunst die knapp 10.000 Bilder ordnen und katalogisieren.
3: Das ist ein unheimlich wertvolles Konvolut, nicht nur für unsere Einrichtung, sondern grundsätzlich für das Saarland. Ich bin sehr, sehr froh, dass wir mit Unterstützung der Gesellschaft für staatsbürgerliche Bildung Saar dieses Konvolut nicht nur hier im Land behalten können, sondern es auch wissenschaftlich aufarbeiten und publizieren können.
0: Das ist jetzt der Startschuss für eine Neubewertung dieser zeichnerischen Qualität. Man sagt oft ein bisschen abwertig, es sei Beiwerk. Das ist es aus meiner Sicht unter keinen Umständen. Es ist ein eigenständiges zweites Kunstschaffen von Johannes Kühn. Neben den Texten, die ja Weltklasse sind, gibt es eben auch Weltklasse-Zeichnungen.
1: Diese sollen nicht nur in Bildbänden veröffentlicht werden. Auf der Website des Instituts sollen sie auch für die Öffentlichkeit frei zugänglich sein.
4: Zeit für den Sport. Im aktuellen Bericht Lisa Buhr ist da.
5: Schönen guten Abend. 6 Wochen hatten sie Zeit, sich in der Rolle als Bundesligist zu finden und sich auf die ersten Pflichtspiele vorzubereiten. Bei der Premiere in Liga 1 nächste Woche trifft die SV Elversberg gleich mal auf Schwergewicht Leverkusen. Aktuell liegt der Fokus aber erstmal auf dem DFB-Pokal am Samstag. Und auch da hat es der Gegner in sich.
6: Für den Coaches Club. Erste Runde DFB-Pokal beim MSV Duisburg. Das ist
7: mit das Schwerste, was auf einen zukommen kann. Ein Gegner, der 21 Heimspiele nicht verloren hat.
6: Ein Gegner, der die ersten beiden Ligapartien gewinnen konnte, der zu Hause eine Macht ist und mit Ex-SVE-Coach Hirsch einen Übungsleiter hat, der fest an sein Team glaubt.
7: Wir sind in der Lage, sehr kompakt zu verteidigen, können sehr, sehr gut umschalten und können aber auch temporär, vor allem zu Hause, richtig Druck auf den Gegner machen. Und das werden sie sicherlich auch wieder tun. Also einfach eine gute, eine sehr gute Drittligamannschaft.
6: Die gerade vor Selbstvertrauen strotzt.
7: Da wird es scheppern, da wird es knallen.
6: Der MSV Duisburg schon voll drin im Wettkampfmodus. Den muss die Elf erst annehmen. Könnte das für den Underdog sprechen?
7: Es ist schon ein Vorteil, wenn man auf jeden Fall im Rhythmus ist, aber es ist ja nicht zu ändern. Ich bin gerne nicht im Rhythmus, weil das bedeutet, dass man zu einem der Top 5 Ligen gehören darf. Und da sind wir dieses Jahr in der Fußball-Bundesliga.
6: Vor 3 Jahren hätte daran keiner gedacht. Das letzte Duell 2023, dritte Liga im Wedau-Stadion. Beim 2-2, zweimal Woltemade für die SVE. Jetzt ist Duisburg der DFB-Pokal. Härtetest.
7: Demzufolge ist das eine perfekte Generalprobe für die Bundesliga. Und ja, wir versuchen sie erfolgreich zu gestalten, im Wissen, dass es sehr, sehr schwer wird.
6: Helfen könnte schon jetzt Elversbergs Neuzugang Noel Futkoy.
7: Noel ist sicherlich eine Option für Duisburg, wird wahrscheinlich auch mit dabei sein. Präsentiert sich gut, hat natürlich große Teile der Vorbereitung verpasst, ist aber trotzdem, hat selber dafür gesorgt, dass er in einem guten Zustand ist.
6: In welchem Zustand die SVE ist, wird sich zeigen. Nach dem Kräftemessen mit dem Drittliga-Primus.
7: Die Losfee hat uns jetzt nicht das leichteste Los beschwert, sondern wahrscheinlich eher das schwerste. Aber wenn man nach Berlin möchte, dann muss man bestimmt einige schwierige Hürden überwinden. Und das wäre jetzt schon mal die erste direkt am ersten Spieltag.
6: Und so ist das Motto. Die Bundesliga, sie muss noch warten. Jetzt ist erstmal DFB-Pokal.
5: Ja, und auch der 1. FC Saarbrücken hat in der ersten Runde des DFB-Pokals nicht gerade das leichteste losgezogen. Zu Gast am Samstag im Ludwigspark ist Zweitligist Hertha BSC. 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Zu sehen auf dem SR-YouTube-Kanal und der Sportarena-Facebook-Seite und ab morgen dann auch in der ARD-Mediathek. Nach dem Prolog gestern stand für die Fahrer der Deutschlandtour heute die erste und zugleich längste Etappe auf dem Programm. Rund 215 Kilometer und ca. 3000 Höhenmeter waren zu bewältigen. Eine umkämpfte Etappe bis zum Schluss mit einem Überraschungssieger.
0: Der Start in Bad Orb im blauen Trikot des Gesamtführenden der Mexikaner Isaac del Toro vom Team UAE. Schnell ist eine Ausreißergruppe vorne, darunter mit Miguel Heidemann und Ole Theiler vom Team Rembe-Radnet, zwei deutsche Fahrer. Ihr maximaler Vorsprung auf das Hauptfeld beträgt knapp 4 Minuten. Isaac del Toro fährt zu diesem Zeitpunkt stressfrei im Peloton. Dann die letzte Bergwertung des Tages. Miguel Heidemann gewinnt und fährt damit ins Bergtrikot. Gut 40 Kilometer vor dem Ziel werden die Ausreißer gestellt. Die Entscheidung fällt beim Bonussprint, wenige Kilometer vor dem Ziel. Der Franzose Louis Barré vom Team Wismar Liesebike sichert sich wertvolle Sekunden, setzt sich danach ab und fährt alleine weiter. In Schwäbisch Hall bejubelt der Kapitän des niederländischen Teams seinen Solosieg. Die Verfolger mit Isaac del Toro kommen 15 Sekunden später über die Ziellinie. Damit ist klar, Louis Barré übernimmt das blaue Trikot des Gesamtführenden der Deutschlandtour. Morgen dann die zweite Etappe von Schwäbisch Hall nach Offenbach an der Queich.
5: Und das war's vom Sport für heute.
4: Dankeschön, Lisa. Ich hätte noch einen Termin für Sie jetzt. Nächste Woche Freitag. Dann kommen wir mit Sack und Pack nach Bliesmengen-Bolchen.
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4: So, Lisa, hast aufgeschrieben, nächste Woche Freitag SR vor Ort in Bliesmengen-Bolchen. Morgen wieder hier, 20 nach 7. Bis dahin, tschüss.

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0: Alles rollt wieder nach der Sommerpause. Die Staus auf den Autobahnen sind verschwunden und die Schule hat schon letzte Woche wieder begonnen. Die zweite Jahreshälfte bringt ihre ganz eigenen Herausforderungen mit sich, auch für mich persönlich. Ich stehe am Anfang eines neuen Jobs. Und da kommen die Fragen, ob ich den neuen Anforderungen tatsächlich gewachsen bin und wie das Miteinander im neuen Team aussehen wird. Kann aus der Zusammenarbeit echte Gemeinschaft entstehen oder doch eher unvorhergesehene Rivalitäten? Vor allem aber hoffe ich, dass ich mein Potenzial voll ausspielen kann und mir nicht selbst im Weg stehe. Vor ganz ähnlichen Fragen steht aktuell vielleicht auch die Elf aus Spiesen-Elversberg. Nach einer herausragenden Saison und dem phänomenalen Aufstieg stehen nun die Herausforderungen der ersten Liga an. Die große Kunst wird sein, den Mut und die Spielfreude auch dann beizubehalten, wenn Schwergewichte wie Dortmund oder Bayern in ihr Stadion einlaufen. Können Sie Ihr Potenzial ausspielen und Ihre Leistung auf den Platz bringen, um die erste Klasse zu halten? Oder gar in der ersten Liga für eine Überraschung sorgen? Ein Aufstieg stellt sowohl das Team als auch die Fans vor große Herausforderungen. Umstiege und Aufstiege wie diese brauchen eine besondere Begleitung. Sie brauchen Segen. Darum laden die evangelische und die katholische Kirche an diesem Sonntag um 17 Uhr zu einem besonderen Fußballgottesdienst nach Elversberg ein. Mit Pauken und Trompeten wird die neue Saison eingeläutet. Gerne im Trikot und mit Schal. Und um was beten Fußballfans wie wir in einem solchen Gottesdienst? Sicherlich nicht um den Sieg, den muss sich die Mannschaft schon selbst auf dem Platz erarbeiten. Vielmehr können wir Gott um Kraft bitten, auch dann, wenn uns Selbstzweifel plagen. Um den Mut zu fairem Verhalten, selbst wenn der Konkurrenzdruck im eigenen Team wächst. Und wir können um die nötige Besonnenheit bitten, vor allem an den Rändern der Tabelle, dann, wenn der Keller ruft oder die Schale zum Greifen nahe ist. Kraft, Mut, Besonnenheit und die Liebe zu den Spielen des Lebens, den Segen Gottes, den wünsche ich mir und Ihnen allen, die wir in diesen Tagen neu anfangen und uns neuen Herausforderungen stellen.
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3: Und damit herzlich willkommen zu Brisant. Schön, dass Sie bei uns sind. Ja, mit einem Umzug von Kalifornien zurück nach Großbritannien und das mutmaßlich noch im August hat wohl niemand gerechnet. Mehr als 6 Jahre nach ihrem aufsehenerregenden Rückzug und dem Streit mit dem Königshaus wollen sie jetzt offenbar zurück, die beiden. Das berichten auch mehrere Medien, aber was steckt denn da genau dahinter? Was bislang bekannt ist und was nicht? Jetzt.
4: Noch im Juli war Prinz Harry zu Gast in Großbritannien. Bei einer Wohltätigkeitsveranstaltung traf er Förderer und Freiwillige der Invictus Games. Weit weg von den Kameras aber gab es ein Wiedersehen mit dem König. Und zwar nicht nur für Harry, sondern für die ganze Familie. Ehefrau Meghan und die Kinder Archie und Lilibet reisten kurz nach Harry ebenfalls an. Die erste Royal Reunion seit 4 Jahren. Jetzt dürfte es mehr dieser Treffen geben. Harry und seine Familie ziehen nach Großbritannien zurück. Die Kinder sind schon für Anfang September in der Schule angemeldet. Eine überraschende Kehrtwende hatte Harry doch noch vor gut einem Jahr gesagt.
5: I can't see a world in which I would be bringing my wife and children.
4: Ich sehe aktuell kein Szenario, in dem ich meine Frau und meine Kinder nach Großbritannien zurückbringe. Aber sie würden hier so viel verpassen. Ich liebe mein Land, ich habe es immer geliebt, trotz alledem, was manche Menschen in diesem Land mir angetan haben. Ich vermisse das Vereinigte Königreich.
5: So, you know, I miss the UK. I miss parts of the UK, of course I do.
4: Vor 6 Jahren hatten Harry und Meghan sich von ihren royalen Pflichten zurückgezogen und wollten in Kalifornien neu anfangen. Zuvor soll es bei den Royals immer wieder gekracht haben. Meghan warf der Schwiegerfamilie in mehreren Interviews Rassismus vor. Harry rechnete in seiner Biografie mit seinen Verwandten ab. Die

0: Beziehung zwischen dem Königshaus und dem Prinzen war angespannt. Speziell zwischen Harry und seinem Bruder William soll seit vielen Jahren Funkstille herrschen. Warum ausgerechnet jetzt die Rückkehr?
1: Harry hat festgestellt, wie sehr das Vereinigte Königreich vermisst. Das hat er in den vergangenen Jahren immer wieder erzählt. Er will, dass seine Kinder eine Beziehung mit seiner Kultur, seiner Heimat, aber auch mit seiner Familie aufbauen. Der König ist 77 Jahre alt und wird weiterhin wegen seiner Krebserkrankung behandelt. Anscheinend hat Harry der sehr erfolgreiche Besuch im Juli klargemacht, was er sich für seine Familie wünscht. Eine offizielle Reaktion auf Harrys Umzugspläne gibt es von Seiten des Königshauses aktuell noch nicht. Von Harrys Wünschen für seine Familie hat König Charles wohl erst kurzfristig erfahren. Der König hat am Sonntag davon erfahren und ihm wurde schlichtweg mitgeteilt, was passiert. Das waren keine gemeinsamen Beratungen. Die Royals konnten sich etwas an die Nachricht gewöhnen, aber es war sicher ein Schock für sie. Auch für die Briten kommt die Nachricht der Rückkehr von Harry und Meghan überraschend. Ich bin nicht wirklich glücklich darüber. Sie sind mehrfach über das Land hergezogen. Harry hat seine Familie, aber auch den König, seinen Vater, betrogen. Ich kann es verstehen. Er hat sich sicher wie ein Außenseiter gefühlt und wollte deshalb zurückkehren. Und schließlich hat er seine Mutter verloren. Vielleicht sollten wir etwas nachsichtig sein. Royale Verpflichtungen kommen auf Harry und Meghan vorerst nicht zu. Sie kehren offiziell als Privatleute nach Großbritannien zurück. Ihr künftiges Zuhause ist deshalb außerhalb von London und keine royale Residenz.
2: Reden wir mit Christoph Prössl darüber. Er steht live vor dem Buckingham Palace. Christoph, ich grüße dich. Ein paar Stimmen haben wir schon gehört, von Schocke war auch schon mal die Rede. Wie überraschend kam denn die Nachricht tatsächlich und wie kam sie denn genau bei euch an?
3: Das war eine Riesenüberraschung für die meisten Britinnen und Briten, die damit nun wirklich überhaupt nicht gerechnet hatten. Und auch viele Königshausexperten, die sehr gut verdrahtet sind, haben gesagt, ja, das ist eine wirklich große Überraschung. Ja gut, auch der König muss überrascht gewesen sein, als er am vergangenen Sonntag dann erst davon erfuhr. Und ich habe noch den O-Ton von Prinz Harry im Ohr, wo er ja gesagt hat, er kann sich eine Rückkehr nicht vorstellen, unter anderem, weil es ja einen Streit um die Sicherheit im Vereinigten Königreich und die Kosten für Sicherheitskräfte für ihn und seine Familie gegangen ist. Aber wenn man mal so einen Schritt zurückgeht, dann kann man das Ganze schon auch betrachten und sagen, ja, das macht schon Sinn gerade. Da ist die Krebserkrankung die Möglichkeit, wenn die Familie hierher zieht, dass man eben dann auch Zeit miteinander verbringt. Und die beiden Kinder sind ja 7 und 5 Jahre alt, also eigentlich ein ziemlich guter Zeitpunkt, um die beiden hier einzuschulen.
2: Es ist trotzdem viel passiert, Interview, Buch und so weiter. Wie könnten er und Meghan denn empfangen werden nach dem Ganzen?
3: Ich glaube, das wird kein einfacher Empfang für die beiden, denn die Britinnen und Briten mögen Harry und Meghan nicht sonderlich gerne. Denen war nämlich die Kritik am Königshaus immer ein bisschen zu laut, zu schrill. Auch die Art, mit der sie auf der einen Seite sehr im Rampenlicht standen und Geld verdient haben und auf der anderen Seite gesagt haben, sie wollen eigentlich mehr Privatheit. Und dann ist da natürlich noch das große Problem mit der Presse. Prinz Harry hat geklagt gegen die Presse. Er hat den Gedanken gehabt, dass die viel zu stark in das Leben seiner Mutter und in sein Leben eingedrungen ist und das Leben seiner Mutter auch zerstört hat. Und ich habe jetzt auch schon die ersten kritischen, spöttischen Artikel über ihn gelesen. Und dann ist da natürlich noch sein Bruder, Prinz William, der Thronfolger, mit dem das Verhältnis nicht sonderlich gut ist. Und mir fehlt ein bisschen die Fantasie, wie da die Wogen geglättet werden sollen.
2: Dankeschön, Christoph Prössl, für die Infos. Vielen, vielen Dank und Grüße nach London. Vielen Dank. Zu unserem nächsten Thema. Extreme Unwetter sind in der Nacht über mehrere Bundesländer hinweggefegt. Vielleicht haben Sie es auch gehört, ein Mensch kam dabei auch ums Leben und es entstanden vielerorts schwere Schäden, mitunter auch verursacht durch Tornados. Diesen Begriff verbindet man normalerweise mit den USA, wo Wirbelstürme regelmäßig für schwere Verwüstungen sorgen. Doch auch bei uns tritt das Wetterphänomen gefühlt häufiger auf.
4: Es ist früher Abend, als im brandenburgischen Fürstenwalde ein Tornado mitten durch ein Wohngebiet fegt. Dutzende Bäume werden entwurzelt und stürzen auf geparkte Autos. Ein Ast durchschlägt sogar eine Zimmerdecke. Ganze Dächer werden abgedeckt. 3 Verletzte sind zu beklagen. Das Phänomen dauert nur wenige Minuten. Zurück bleiben Millionenschäden und fassungslose Anwohner.
5: Ich hatte einen Druck auf die Ohren mit ihnen. Mal Druck und die Kinder waren total panisch, also dann mit ihnen mal lag hier alle drum. Das ging innerhalb von 5 Minuten. ging das auf einmal. Also man hatte da richtig Panik bekommen.
4: Auch im hessischen Oberndorf bei Wetzlar fegt ein Tornado durch den Ort. In einer Häuserzeile werden reihenweise Dächer abgedeckt. In Höhr-Grenzhausen in Rheinland-Pfalz wütet offenbar ebenfalls eine Windhose. Hauswände werden vom Sturm einfach eingedrückt. Heute Morgen bietet ein ganzer Straßenzug ein Bild der Verwüstung. In Walldorf bei Ahrweiler fordert das Unwetter ein Todesopfer. Zwei Spaziergängerinnen suchen in einer überdachten Sitzgruppe Schutz vor dem Sturm, als ein Baum umstürzt und auf sie fällt. Eine 58-Jährige wird von dem Stamm erschlagen. Gleich 4 mutmaßliche Tornados in einer Nacht. Sie entstehen durch den Zusammenprall kalter und warmer Luftmassen.
6: Tornados entstehen immer in Verbindung mit schweren Gewittern. Das Besondere, hier sind starke Aufwinde am Wirken. Wenn dann noch die Windrichtung aus unterschiedlichen Richtungen die Rotation mitbringt, sind die Zutaten gegeben. Und es wächst aus der Gewitterwolke eine trichterförmige Wolke. Nach unten hat sie Bodenkontakt, spricht man offiziell von einem Tornado.
4: Temperaturgegensätze und Wasserdampf sind die Zutaten für Tornados. Und beides gibt es reichlich in diesem Sommer. Denn im Mittelmeer herrschen Rekordwassertemperaturen. Sie liegen zwischen 4 und 6 Grad höher als normal.
6: Die warmen Meere führen jetzt zu einer Situation, wo potenziell noch sehr feuchte und warme Luftmassen nach Norden geführt werden können und dann in Verbindung mit Kaltlufteinbrüchen zu schweren Ereignissen führt. Vor allem die sogenannten 5B-Wetterlagen, Tiefs, die über die Ostalpen nach Norden ziehen, bringen dann erfahrungsgemäß starken Regen. Das kann jetzt in diesem Herbst auch häufiger auftreten.
4: Wann und wo sich lokale Windhosen genau zusammenbrauen, lässt sich kaum voraussagen. Es gibt also praktisch keine Vorwarnzeit.
6: Wenn man vom Tornado im Freien überrascht wird, idealerweise sofort Innenräume aufsuchen, weg von den Fenstern, am besten in den Keller. Im Auto ist man nicht zwingend sicher, anders als bei Gewittern, wo Blitzladungen außen abgeleitet werden, kann ein Auto auch umgekippt werden vom Tornado auf freiem Feld, nicht unter Bäume, auf den Boden legen, Gesicht nach unten, Augen und Kopf schützen, das Beste, was man machen kann und hoffen, dass man da nicht zu Schaden kommt.
4: Nach Dürre und Hitze kommen Gewitter und Tornados. Das Wetter im Sommer 2026, es bleibt unberechenbar.
2: Marie-Hélène Pries ist eine von hunderten Frauen in Frankreich, die einen ehemaligen Beamten angeklagt haben. Unser nächstes Thema jetzt. Der Mann soll ihr bei einem Bewerbungsgespräch ein Mittel verabreicht haben, das dazu führte, dass sie sich in die Hose machen musste. Diese Masche soll er 100-fach wiederholt und darüber auch Buch geführt haben. Sein Ziel offenbar? Die Demütigung der Frauen. Jetzt hat Marie-Hélène Pries ein Interview über das Erlebte gegeben.
7: Sie ist eine von 248 Frauen, die sich bei den Ermittlern gemeldet haben. Marie-Hélène Pries sagt, ein französischer Beamter habe ihr ein harntreibendes Mittel verabreicht, um sie so zum Urinieren zu zwingen.
8: Es war ein Bewerbungsgespräch, das ganz normal begann. Er schlug vor, das Gespräch im Gehen, also im Freien, fortzusetzen. Schon kurz nach Beginn dieses Spaziergangs verspürte ich Harndrang. Der Drang wurde schließlich so unerträglich, dass mir vor Schmerzen Tränen über die Wangen liefen. Ich konnte nicht mehr an mich halten und urinierte in die Hose. Das war ein Gefühl tiefer Demütigung.
7: Polizeibeamte hatten sie Jahre später darüber informiert, dass der Beamte ihr mutmaßlich ein Mittel in den Kaffee geschüttet haben soll. Jetzt will sie Gerechtigkeit gemeinsam mit hunderten anderen Frauen. Die Klägerinnen hatten allesamt Bewerbungsgespräche für einen Job im Kulturministerium. Die Taten sollen zwischen 2009 und 2018 passiert sein. Danach kam man dem Beamten auf die Schliche.
8: Auf seinem Computer fand man eine Excel-Tabelle mit dem Titel Experiment P. Darin hat er den Zeitpunkt der Medikamentengabe festgehalten. Beschreibungen des Urinstrahls und der Unterwäsche. Ein echter Schock.
7: Die hohe Zahl der potenziellen Fälle stellt die Staatsanwaltschaft vor große Herausforderungen. Bis heute gibt es keinen Verhandlungstermin.
8: Es geht so langsam voran, dass es die Frauen zum zweiten Mal zum Opfer macht. Die französische Justiz hat diesen Frauen, es sind 248 bekannte Opfer, im Grunde gesagt, ihr seid zu viele. Wir sind damit überfordert und können das nicht bewältigen.
7: Von der Staatsanwaltschaft wurde der inzwischen suspendierte Beamte angeklagt wegen des Verabreichens von Drogen, Verletzung der Privatsphäre und sexueller Nötigung. Hinzu kommen Zivilklagen von Frauen wie Marie-Hélène Pries, mittlerweile 180 an der Zahl.
2: In den Voralpen hatte ein Paraglider die Nerven behalten und am Ende Glück im Unglück.
8: abgestürzt und wieder abgehoben. Gut eine Stunde klammerte sich der verunglückte Gleitschirmflieger in rund 200 Metern Höhe an die Felswand

0: in der Nähe von Grenoble. Der Gleitschirm des 53-Jährigen war in 1900 Metern Höhe kollabiert. Am Notfallschirm hängend wehte es ihn schließlich direkt an die fast senkrechte Kalksteinwand in den französischen Voralpen. Die Bergretter mussten sich über dem Abgrund zu ihm vorarbeiten, bevor er mit dem Hubschrauber gerettet werden konnte. Liebesgrüße aus Holland. Knuddel, Kultkaninchen Miffy und das Mädchen mit dem Perlenohrring. Zwei, die begeistert in Japan willkommen geheißen werden. Auch wenn es natürlich in erster Linie um Letztere geht. Das Gemälde des niederländischen Malers Jan Vermeer, das zu den berühmtesten Bildern der Welt zählt, ist für eine Ausstellung in Osaka zum ersten Mal seit 10 Jahren außer Landes. Für alle Fans drängt nun die Zeit. Schon in 5 Wochen geht es zurück.
1: In einigen Bundesländern hat die Schule ja wieder angefangen, in Hamburg heute. Und oft geht es am ersten Tag ja auch um die Ferien, was man so erlebt hat, wo man war. Allerdings können Kinder aus sozial benachteiligten Familien von Urlaub oft nur träumen. Allein in Hamburg ist jedes 5. Kind von Kinderarmut betroffen. Sie können aber von Projekten wie denen der Arche profitieren. Das christliche Kinder- und Jugendwerk veranstaltet nämlich Feriencamps auf dem Land.
2: 32 Kinder, ein gemeinsames Ziel. 5 Tage lang möglichst viel Spaß haben. Das Feriencamp des christlichen Kinder- und Jugendwerks Arche bietet genau das. Sozial benachteiligte Kids aus Hamburg toben sich zum Abschluss der Sommerferien hier so richtig aus.
3: Die Freizeit ist cool, es gibt Bäume, Früchte, die man essen kann.
4: Aber wir können alle zusammenspringen, es gibt keinen Streit oder so, alles gut.
2: Schauplatz, ein Schullandheim in der idyllischen Uckermark in Mecklenburg-Vorpommern. Viele Aktivitäten finden hier im Freien statt. Besonders beliebt bei Jungen und Mädchen ist etwa diese Seilbahn. Der ganze Spaß hat einen pädagogischen Hintergrund, erklärt Annalisa Hesse, die Leiterin der Sommerfreizeit.
5: Unsere Sommercamps haben immer ein Motto. Dieses Jahr geht es um das Thema Mut. Und wir haben das Ganze aufgezogen unter dem Thema Seefahrer. Das heißt, das Motto ist, sei mutig und komm mit an Bord. Und das verbinden wir dann mit Erlebnissen der Kinder aus ihrem Leben, wo sie Mut brauchen.
2: Und andere Qualitäten, zum Beispiel bei dieser Übung, die ein Teammitglied filmt.
6: Worum ging es in dieser Übung?
7: Vertrauen,
6: genau.
5: Grundsätzlich ist es uns als Arche ein Anliegen, die Kinder stark zu machen für ihr Leben. Zum einen gehört dazu das Thema Bildung, was ganz groß ist bei uns. Aber es gehört halt natürlich auch dazu, Sozialkompetenz zu lernen.
2: Dabei steht das gemeinsame Erleben im Mittelpunkt, selbst beim Mittagessen. Das leiten die Kinder musikalisch ein.
5: Dann machen wir den Tischwrap. Genau.
2: Die Kinder sind 7 bis 12 Jahre alt und kommen aus Hamburg-Billstedt, einem sozial schwachen Stadtteil. Die meisten haben einen Migrationshintergrund. Oft leben sie in beengten Verhältnissen und verreisen selten. Beim Basteln können die Kinder kreativ sein. Auch das ein wichtiger Bestandteil der Arche-Philosophie. Andere wiederum entscheiden sich für Ballspiele. Das Abenteuer des Tages. Die Kinder sollen gleich einen Piratenschatz suchen, passend zum Motto. Dafür werden sie in Gruppen aufgeteilt.
8: Ihr seid die Matrosen?
9: Ja!
10: Was erwartest du?
11: Dass da viele Schätze sind, dass wir Talos bekommen.
2: Um das Puzzle für die Schatzkarte zusammenzusetzen, müssen die Kinder Hinweise nachgehen, Wissensfragen beantworten und kreativ sein.
5: Oh, jetzt müsst ihr euch noch ein Lied überlegen.
12: Hey!
13: Ein Lied.
14: Oh mein Gott, was sehe ich da? Da ist ein Hase. Ulala.
15: Alle zusammen jetzt.
16: Oh mein Gott, was sehe ich da? Da ist ein Hase, ulala.
2: So lernen die Kinder spielerisch, sich in der Natur zurechtzufinden. Für manches Stadtkind eine ganz neue Erfahrung. Mit vereinten Kräften setzen sie die Karte schließlich zusammen und finden den Piratenschatz. Jede Menge Schokolade. Schokolade kennen sie, die heimische Natur und Tiere sind vielen Kindern dagegen bislang fremd.
17: Ich finde es so schon okay, aber wenn man so reingeht, diese Tiere und so, man weiß nie, ob die drauf sind oder nicht.
18: Schatzsuche war sehr gut, wir haben eine Schlange gesehen. Ich finde es eigentlich sehr schön, weil im Bildschirm hat man sowas nicht.
19: Ging. Ich hatte ein bisschen Angst beim Wald und sonst war es okay.
5: Hier müssen sie tatsächlich eine Woche ohne Handy auskommen. Das ist sehr herausfordernd, aber Sie merken, dass es klappt und dass sie total viel Spaß haben, auch ohne Handy, dass es viel Action gibt, viel zu entdecken. Und was auch immer ganz toll ist, eigentlich geht jedes Kind auch mit neuen Freunden nach Hause.
2: Finanziert werden die Camps vor allem über Spenden. Die Arche beschränkt den Kostenanteil der Familien auf maximal 50 Euro, damit auch in Zukunft möglichst viele Kinder unvergessliche Tage erleben können.
1: Zunächst zu einem bemerkenswerten deutschen Film, der heute Kinostart hat. Rostock, Sizilien und zurück und dazwischen ganz viel Sehnsucht nach Freiheit. In Charlie Hübners neuem Film Spaziergang nach Syrakus geht es um den Traum, rauszukommen aus der DDR und aufzubrechen in Richtung Süden. Warum dieser Film für ihn mehr als eine Rolle ist, was Segeln eigentlich mit Philosophie so zu tun hat und warum er sich noch viel mehr Geschichten über die deutsche Teilung wünscht, darüber haben wir mit ihm gesprochen.
7: Die jüngere deutsche Geschichte fasziniert Charlie Hübner. Er hat immer viel darüber zu erzählen. Im Film Bornholmer Straße stellte den DDR-Offizier dar, der am 9. November 1989 den Schlagbaum öffnet. Um die Sicht auf die eigene Vergangenheit dreht sich seine Serie Für immer Sommer 90. Und in Der Held vom Bahnhof Friedrichstraße spielt er einen Mann, der von den Medien zum Drahtzieher einer Massenflucht ernannt wird.
9: Mich interessiert da viel. Also gibt auch noch Stoffe, die dringend gemacht werden müssen, jetzt wo auch wieder Autoritäten meinen, andere Menschen diktieren zu müssen.
7: Auch in seinem neuen Film Spaziergang nach Syrakus geht es um Autoritäten der DDR. Optisch hat er sich verändert. Mit Bart und Nickelbrille spielt er Paul, der sich in den Kopf setzt, von Rostock nach Syrakus auf Sizilien zu reisen. Doch in der DDR ist das unmöglich. Die große Sehnsucht kann Charlie Hübner nachvollziehen und erzählt von seinen eigenen Erlebnissen am Strand der Insel Hiddensee.
9: Vater sagte immer, da hinten ist Dänemark. Und so als Kind nimmst du das, oh, du hast Dänemark. Also lässt es so laufen. Und mit 14 fragst du dich, da komme ich nie hin. Und dann habe ich zur Jugendweihe ein Buch geschenkt bekommen, Autorouten. Und das war nur Osteuropa. Und das Einzige, was mich interessiert hat, das war so ein Bild. Und du sahst eben den Ostblock. Und ich habe nur geguckt, wo ich dahin fahren kann. Also Frankreich, Holland und so.
7: Als er 16 war, fiel die Mauer. Sein großes Glück, wie er selber sagt. Er ist sofort losgedüst mit dem Interrail-Ticket.
9: Alles abgefahren mit dem Zug, im Zug gepennt immer. Es war fantastisch. Also. Und da war der Ort, der sich letztlich festgesetzt hat als großer Sehnsuchtsort, war Marseille. Marseille ist dann ganz schnell die Lieblingsstadt geworden.
7: Paul will die DDR über die Ostsee verlassen. Akribisch bereitet er sich vor und lernt extra segeln. Für seine Rolle hat auch Charlie Hübner segeln gelernt.
9: Du bist so sehr im Moment und so sehr in der Freiheit mit dir und dem Wetter. Und du guckst, wie der Wind steht und du musst dich dagegen stellen oder reinfügen. Das ist ja mehr als nur Mode, sondern das ist Philosophie. Gehe ich mit der Sache mit oder stelle ich mich dagegen, um meine Sache durchzusetzen?
7: 7 Jahre Vorbereitung und dann will Paul nicht einmal flüchten. Er plant, nach seiner Italienreise wieder nach Rostock zurückzukehren. Charlie Hübner findet es konsequent, den eigenen Plan durchzuziehen.
9: Man muss halt den Entschluss überprüfen, bevor man sagt, jetzt macht man's.
7: Auch für diesen Film stand er wieder zusammen mit seiner Frau Lina Beckmann vor der Kamera. Sie spielt passenderweise seine Frau.
10: Was für dich der Sinn des Lebens?
12: Und dann machst du es nicht wahr.
9: Wenn man so eine innere Unruhe hat, die ich ja auch habe, dann ist das toll, dass du irgendwie einen Ort oder eben einen Menschen triffst, wo sich das so runterlegt. Und bei mir ist das Lina Beckmann, Gott sei Dank, und sind es eben so Gegenden wie der Süden von Mecklenburg oder der Nordwesten von Irland.
7: Irgendwo muss Charlie Hübner ja auch Kraft ziehen für die nächsten Projekte.
1: Also, Charlie Hübner, mal wieder im Kino auf seine Italienreise. Er saß auch kürzlich schon mal hier bei mir auf dem Sofa, war sehr, sehr witzig.
13: Genau hier.
1: Wo du sitzt. Ja. Und mit dir ist es aber mindestens genauso lustig. Lieber Peter Baddies,
13: hallo,
1: unser Filmexperte. Schön, dass du da bist.
13: Hey.
1: Kurz zum Film. Wie muss man sich den ganz genau vorstellen? Alle paar Momente so schöne Postkartenmotive, weil Italien eben auch so schön ist?
13: Könnte man denken, wir lieben alle Italien.
1: Ja.
13: Nee, aber das wäre nicht ganz in der Vorstellung gewesen, dessen, was sich der Regisseur Lars Jessen vorgestellt haben und eben auch Produzent und Hauptdarsteller Charlie Hübner, den wir gerade gesehen haben. Die wollten eine ganz andere Geschichte erzählen, und zwar die Vorgeschichte. Es hat 7 Jahre gedauert, bis dieser Spaziergang möglich war. In der DDR hat alles ein bisschen länger gedauert.
1: Ja, das stimmt.
13: Und was der alles heimlich machen musste, was er verstecken verstecken musste, wie einsam er auch war. Davon erzählt dieser Film und das, finde ich, macht er wirklich ganz großartig.
1: Und dieser Paul Gompitz musste auch nicht wirklich erdacht werden, ne?
13: Nein, wie es

0: Schön heißt, die schönsten Geschichten schreibt das Leben selber. Jawohl. Und dieser Mann heißt eigentlich Klaus Müller, 1941 in Dresden geboren, dann mal nach Rostock verzogen. Und er hat diese Reise gemacht, aber ein bisschen anders als das, was wir jetzt sehen. Ich meine, wir kennen das im Film, wird dann doch hin und wieder mal dramaturgisch ein bisschen zugespitzt. Ist auch völlig in Ordnung, aber es fußt auf seiner Geschichte. Also er ist wirklich mit dem Segelboot nach Dänemark rüber. Dann ist er zur Verwandtschaft nach Westdeutschland, hat er ganz viel Geld hingeschickt, Westgeld, was er mal verdient hatte als Kellner. Und von da aus ist er dann nach Italien. Und in Italien, statt dort zu bleiben, nein, ist er in die DDR wieder zurück. Das ist doch mal eine Geschichte, würde ich sagen.
1: Sehr schöne Geschichte. Also, der Aufbruch nach Italien startet in diesem Film auf Hiddensee. Und wie es der Zufall so will, eine Riesenbrücke hast du so schön gebaut. Gibt es auch einen zweiten Film, einen Dokumentarfilm genau über Hiddensee? Gibt es da nicht schon genug davon eigentlich?
0: Ja, es gibt Filme, die dort gedreht wurden. Lüttmatten und die Weiße Muschel beispielsweise, ein Kinderklassiker, ganz toll. Dann gab es den Fernsehfilm Crusoe, der da gar nicht gedreht werden konnte, obwohl er da spielt. Weil Hiddensee mittlerweile viel zu schön aussah. Und es kommen immer wieder Fernsehleute hin, um die schönsten Bilder der Insel dort abzulichten. Und genau das wollte Anne-Kathrin Händel, die Regisseurin des neuen Films, eben nicht. Die hat sich die letzten 100 Jahre vorgenommen und hat gesagt, Mensch, da kamen so viele tolle Leute dorthin. Jetzt gibt es aber auch einen Inselpfarrer. Und es gibt einen Bürgermeister, die miteinander so ein bisschen Streit haben. Und bis hin zu den historischen Personen spannt sie wunderbar den Bogen. Wir gucken da mal ganz kurz rein.
1: Gerne.
2: Diese Insel, die ist mit sich selbst beschäftigt.
3: Hallo, Herr Pastor.
4: Hallo, schönen Tag.
5: Als Bürgermeister kann man ja nie allen Ideen und Überlegungen sozusagen, man muss ja immer einen Plan haben, Recht geben und das gefällt einem mehr, einem weniger, das ist halt so.
6: Meine Mutter und mein Vater, Karl Eduard von Schnitzler, haben hier im Juli 1952 geheiratet. Das war ein schöner Mann.
1: Das war er jetzt auch.
0: Karl Eduard von Schnitzler in jungen Jahren, in älteren Jahren, als er dann später mal den Schwarzen Kanal moderiert hat, war er für mich kein schöner Mann mehr. Das kann ja jeder für sich selber entscheiden, wie das halt so ist. Also man sieht dann wirklich ganz viele Leute, die dort so unterwegs waren auf der Insel. Und es ging, also eigentlich ging es wirklich darum, der Regisseurin zu zeigen, was sich in den letzten 100 Jahren so getan hat und wie die ganzen Besucher, die gekommen sind, auch die Insel verändert haben.
1: In Schwarz-Weiß auch?
0: Ja, ne? Tolles Schwarz-Weiß. Ja.
1: Und macht denn dieser Film aber auch Lust darauf, so Richtung Hiddensee mal wieder aufzubrechen?
0: Macht er in gewisser Weise schon, aber es ist keine Urlaubspost-Idylle. Es ist auch kein Urlaubsfilm an sich. Ich war häufig dort oben, kenne viele dieser historischen Orte. Aber ich kann mir gut vorstellen, dass Menschen, wenn sie das jetzt sehen, vielleicht noch nicht so viel von Hiddensee wissen, sagen, ach, die Palooka ist dort oben, der Hauptmann ist dort oben. Bis hin zu Feeling B, diese Spaß-Punk-Band der DDR, die jetzt Rammstein heißt, also umgegründet wurde. Die haben waren auch dort oben. Das ist aber interessant. Das gucke ich mir eventuell mal an. Ich finde, das lohnt sich auf jeden Fall, dieser kleinen, zauberhaften Insel mal einen Besuch abzustatten. Und die Regisseurin, das finde ich so schön, die hat im Interview auch gesagt, es ging ja eigentlich darum, dass egal, ob man die See liebt oder die Berge liebt, dass wir nicht stumpf durch die Gegend laufen, sondern dass wir wirklich gucken, was tut sich ringsrum und sich beteiligen. Dass wir also nicht rummeckern, sondern dass wir uns beteiligen. Und die Botschaft finde ich toll.
1: Und vielleicht auch einfach mal genießen. Wir machen auch gleich weiter mit dem Film. Es soll um Robin Williams gehen. Du hast ihn auch schon ein paar Mal interviewt.
0: Ja. Ich konnte ihn mehrfach interviewen. Oh, deshalb bin ich jetzt erstaunt, dass es was Neues gibt.
1: Ja, vor ein paar Tagen wäre er 75 geworden. Und was gibt es denn Neues?
0: Und man könnte denken, ein neuer Film aufgetaucht. Hurra, ich wäre der Erste, der ihn begrüßen würde. Nein, es gibt keinen neuen Film. Aber ich fand es immer wieder so richtig toll, ihn zu sehen, wie begeistert er über neue Technik war. Und er hat uns beispielsweise neue Telefone immer weggenommen und sagte, ah, kann ich einen Spruch drauf machen, Anrufbeantworterspruch drauf machen, Morg vom Org oder irgendwas anderes. Mhm. Das waren großartige Erinnerungen, die ich an ihn hatte, leider viel zu früh verstorben. Ja. Was jetzt passiert ist, es gibt KI-Fotos von ihm, KI-Videos, die sehr eigenartig aussehen. Und seine Kinder sagen, das kann es wirklich nicht sein. Mhm. Und deshalb haben sie seinen Internetauftritt jetzt wieder aufleben lassen.
1: Das wollen wir uns jetzt gemeinsam anschauen und ich sage vielen, vielen Dank an Peter Weddies.
0: Sehr gern, danke.
7: Auch 12 Jahre nach seinem Tod 2014 ist Robin Williams unvergessen. So vielen Menschen hat er so viel bedeutet, durch seine großen Rollen, allen voran die des außergewöhnlichen Lehrers in der Club der Toten Dichter. Jetzt ist Robin Williams Instagram-Seite plötzlich wieder online. Verantwortlich sind seine Kinder Zach, Zelda und Cody, hier in der Mitte und ganz rechts.
8: Wir sind dankbar, dass neue Generationen sein Werk entdecken, während langjährige Fans weiter die Freude feiern, die er in ihr Leben gebracht hat. Angesichts des technologischen Wandels möchten wir, dass dies ein sicherer, vertrauenswürdiger Ort bleibt, an dem die geteilten Geschichten, Fotos, Videos und Erinnerungen sein Vermächtnis widerspiegeln mit Authentizität, Herzlichkeit und Sorgfalt.
7: Hier soll das zu sehen.

0: sein, was Robin Williams wichtig war zu zeigen, was ihn bewegt hat, was er liebte. Damit wollen Robin Williams Kinder einer Flut von KI-Videos entgegenwirken, die Aufnahmen von ihrem Vater und seine Stimme missbräuchlich nutzen. Zelda Williams hat dazu schon Klartext gesprochen.
1: Bitte hört auf, mir KI-Videos von Papa zu schicken. Hört auf zu glauben, ich wolle das sehen oder könnte es verstehen. Das ist nicht so und wird nicht so sein. Wenn ihr auch nur einen Funken Anstand habt, hört auf, das ihm und mir und allen anderen anzutun. Punkt.
0: Auch wenn es schwierig ist, gegen KI-Fake-Videos anzugehen, Robin Williams Kinder wollen dem Spuk zumindest etwas entgegensetzen.
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0: Guten Tag, liebe Zuschauer, herzlich willkommen bei Eisenbahnromantik. Es macht immer wieder Spaß, in unser Archiv zu greifen. In dieser Sendung gehen wir zurück in das Jahr 2000. Damals wurde in Israel das Programm Railways 2000 aufgelegt, um die Eisenbahn gegenüber dem Individualverkehr zu stärken. Wir waren im Spätsommer dort und zu einer Zeit, als es in Israel und im Nahen Osten ziemlich friedlich zuging. Viel Vergnügen jetzt mit unserer Sendung Die Reise nach Jerusalem.
1: Der Ruf der israelischen Eisenbahn war nicht immer der beste. Doch das hat sich in den letzten Jahren grundlegend geändert. Es gibt wohl kaum ein Land, in dem sich die Eisenbahn in so einem enormen Umbruch befindet. Man kann fast schon von einer Renaissance der Bahn in modernem Kleide sprechen. Unsere Fahrt beginnt in Haifa. Entlang des Mittelmeers kommen wir in die heimliche Hauptstadt Israels, nach Tel Aviv. Danach führt uns unsere Reise nach Jerusalem. Weiter südlich besuchen wir die Wüstenhauptstadt Beersheba und machen einen kurzen Abstecher nach Dimona. Haifa, größte Hafenstadt des Landes, das Tor Israels. Mehr als 230.000 Menschen leben hier, Juden, Christen, Moslems und Baha'i. Deren religiöses Zentrum ist der Baha'i-Schrein, das Wahrzeichen der Stadt. Rund 5,3 Millionen Mitglieder zählt diese Religion. Eines der Hauptziele des Baha'ismus ist das Streben nach Harmonie zwischen den Rassen und Religionen. Das Mausoleum liegt oberhalb der deutschen Kolonie. 1868 siedelten hier württembergische Pietisten, die Templer. Wegen der traditionell guten Beziehungen zwischen dem Deutschen und dem Osmanischen Reich, Palästina war damals unter türkischer Herrschaft, wurden die Templer bei ihrer Ansiedlung unterstützt. Unweit der deutschen Kolonie der 1937 eingeweihte Zentralbahnhof. In Spitzenzeiten fahren von hier aus stündlich bis zu 4 Züge nach Tel Aviv. Bahnbetrieb gibt es hier seit 1904. Haifa Ost ist der alte Bahnhof der Hedjas-Bahn, die es aber seit mehr als 50 Jahren nicht mehr gibt. Ein ehemaliges Hedjas-Gebäude beherbergt heute das kleine Eisenbahnmuseum der Israel Railways, kurz IR. Verschiedene Lokomotiven und Wagen zeugen von einer wechselvollen Eisenbahnvergangenheit. Seit 1993 steht hier die letzte in Israel noch erhaltene Dampflok der Hedjas-Bahn. Die Tenderlok Nummer 10 wurde 1902 von Kraus in München gebaut. In den 40er Jahren wurde sie auf Ölfeuerung umgebaut. Viele der Ausstellungsstücke mussten mühsam zusammengetragen werden, da die Eisenbahn in Israel traditionell keinen großen Stellenwert hat. Das Museum wurde erst 1983 gegründet und bis dahin war vieles bereits verschrottet. Trotzdem ist der Besuch ein Muss für Eisenbahnfans, denn man kann sich hier auch fachkundig und unterhaltsam über die Hedjas-Bahn erkundigen.
2: In World War I, the German Air Force had a base at Afula, east of Haifa.
1: Im Ersten Weltkrieg hatte die deutsche Luftwaffe einen Stützpunkt in Afula, östlich von Haifa. Dort war es für die Luftwaffensoldaten, die übrigens aus Bayern kamen, sehr langweilig. Sie waren jung und es gab nicht viel für sie zu tun. Der nächste Ort, wo was los war, war Haifa. Dort war eine deutsche Templerkolonie. Da gab es Mädchen und man konnte am Strand baden. Um also von Afula nach Haifa zu kommen, nahmen sie einen alten Güterwagen der Hedjas-Bahn und montierten darauf einen Daimler-Benz-Flugzeugmotor. Natürlich mit einem Propeller. Damit fuhren sie dann von Afula nach Haifa, um sich dort an den Mädchen und am Meer zu erfreuen. Die Eisenbahn wird nach dem Ersten Weltkrieg von den Engländern verwaltet. Seit 1920 ist Palästina unter englischem Mandat. Eine kleine Blütezeit der Hedjas-Bahn bricht an. Der Gütertransport nimmt zu, auch die Zahl der Fahrgäste. Besonders Pilger sorgen für Umsatz. Haifa mausert sich zu einem wichtigen Bahnhof. Von Haifa aus führt die Nebenlinie der Hedjas-Bahn nach Afula, vorbei an Gescher und dem See Genezareth, verlässt sie Israel und führt nach Damaskus. Das heißt, sie führte. Nach dem Zweiten Weltkrieg wurde diese Brücke über den Jarmuk 1946 von der jüdischen Selbstschutzorganisation Haganah gesprengt. Damit war die Strecke Haifa-Damaskus unterbrochen. Auch Telegrafenmasten blieben dabei nicht verschont. Von der Natur bereits zurückgeholt, war hier einst der tiefste öffentliche Bahnhof der Welt, rund 246 Meter unter dem Meeresspiegel. Er war die Station des Kibbutz Gescher, direkt an der Grenze zu Jordanien. Auch die Grenze zu Jordanien ist abgeriegelt, die Bahnlinie unterbrochen, und das seit mehr als 50 Jahren. 1948 verkündete der Nationalrat die Unabhängigkeit Israels. Daraufhin griffen mehrere arabische Staaten an.
3: Wir mussten uns beteiligen gegen den Angriff von das Land, das neue Land von 5 arabischen Militären in dieser Region, von der Legion von arabischen Legion von Transjordan und irakische Armee. Nachdem über uns die hydroelektrische Station erobert wurde und ihre Einwohner

Lange galt die Eisenbahn in Israel als veraltet, langsam und unpünktlich. Doch das hat sich drastisch geändert. Israel investiert in den Eisenbahnverkehr mit großem Erfolg. Seit Jahren verzeichnen die Israel Railways steigende Fahrgastzahlen. Allein auf der Strecke Haifa-Tel Aviv, dem Rückgrat der IR, kletterte die Zahl der Passagiere im Juli-Vergleich 1999 und 2000 um 34%. Moderne und immer schnellere Züge bringen der Bahn mehr und mehr Kunden. Für die 90 Kilometer lange Fahrt von Haifa nach Tel Aviv benötigt der Zug etwas mehr als eine Stunde. Mit dem Auto ist das nicht zu schaffen, das wissen auch die Soldaten. Überall in Israel sieht man sie, männliche wie weibliche. Kein Wunder, das Land befindet sich seit seiner Gründung in einer Art permanentem Kriegszustand. Der Verteidigungshaushalt verschlingt mehr als ein Viertel des Bruttosozialprodukts. Deshalb müssen die Israelis auch mit die höchsten Steuern auf der Welt bezahlen. Kurz hinter Haifa verläuft die Strecke entlang des Mittelmeers. 1998 wurde sie zweigleisig ausgebaut. Für das nächste Jahr hat die IR mehr als 20 neue Zuggarnituren bestellt. Das Netz wird kontinuierlich ausgeweitet. Der bisherige Erfolg lässt sich dabei einfach erklären. Der Grund, warum so wenig Menschen den Zug benutzt haben, liegt darin, dass wir nicht genügend Geld für Werbung, für einen verbesserten Service oder für einen größeren Fuhrpark hatten. Dies sind die Hauptgründe, warum wir früher den Leuten nicht den Service bieten konnten wie heute. Wir hoffen, die Situation weiter zu verbessern, indem wir mehr Geld von der Regierung bekommen. Wir wollen auch das Streckennetz und den Fuhrpark erweitern, um unseren Passagieren einen noch besseren Service zu bieten. Entlang der fruchtbaren Sharon-Ebene gibt es viele Orangenplantagen. Hier kommen die berühmten Jaffa-Orangen her. Elektrifizierte Strecken gibt es in Israel bisher nicht. Der gesamte Verkehr ist verdieselt. Rund 570 Kilometer des Eisenbahnnetzes sind Hauptstrecken und mehr als 330 Kilometer Nebenstrecken. Eingesetzt werden im spanischen Barcelona entwickelte Wendezüge von Alstom. Sie wurden verschifft und in Israel zusammengebaut. In jedem der 26 Meter langen Wagen finden 86 Menschen einen Sitzplatz.

Wir nähern uns Tel Aviv, was so viel wie Frühlingshügel bedeutet. Im Großraum Tel Aviv leben rund 1,5 Millionen Menschen. Tel Aviv ist die heimliche Hauptstadt Israels, wirtschaftliche und kulturelle Metropole. Erst vor 90 Jahren gegründet, ist sie die erste jüdische Stadt in Palästina, das damals zum Osmanischen Reich gehörte. Die Stadt, die niemals schläft, verkörpert im Gegensatz zu Jerusalem das säkulare, das weltliche Judentum. Trotzdem fährt am Freitagnachmittag der letzte Zug in der Metropole ein. Es ist Sabbat. Bis Samstagabend ruht der Schienenverkehr. Auch öffentliche Busse oder etwa die staatliche Fluglinie El Al haben Sabbat. Die gläubigen Juden dürfen am Sabbat nicht arbeiten oder etwa Auto fahren. Der letzte Zug kommt um 3 Uhr an. Der Bahnsteig bleibt leer. Die Menschen haben noch genügend Zeit, zu Beginn des tatsächlichen Sabbats am Freitagabend rechtzeitig zu Hause zu sein. Die ultraorthodoxen Juden stellen mit einem Anteil von etwa 5% an der gesamten jüdischen Bevölkerung zwar nur eine Minderheit dar, dennoch richtet sich die staatliche Eisenbahn nach ihnen. Das ist eine politische Frage. Es gibt einen Status quo zwischen der religiösen und nicht religiösen Bevölkerung in Israel, dass die Eisenbahn nicht fährt. Wir respektieren dies und fahren erst wieder, wenn der Sabbat vorbei ist.

Direkt neben dem modernen und hektischen Tel Aviv liegt die 4000 Jahre alte Stadt Jaffa. Liebevoll restauriert ist Jaffa bei Künstlern wie Touristen gleichermaßen beliebt. Im 19. Jahrhundert war Jaffa der Haupthafen des Landes. Er gab den Jaffa-Orangen ihren Namen. Sie wurden von hier aus in alle Welt verschifft. Heute gibt es nur noch einen Sportboothafen. Jaffa war auch lange bei Jerusalem-Pilgern ein Begriff. Sie setzten hier den ersten Fuß aufs Heilige Land und konnten ab 1892 vom alten Jaffa-Bahnhof mit dem Zug nach Jerusalem fahren. Die Jaffa-Jerusalem-Linie war die erste Eisenbahn in Palästina. Neben Pilgern und Touristen wurde von hier aus in heißen Sommern auch Trinkwasser in die heilige Stadt gebracht. Der alte Bahnhof liegt heute in einem schwer zugänglichen Militärgelände und bleibt sich selbst überlassen. Der Sabbat ist zu Ende. Unsere Reise nach Jerusalem kann weitergehen. 1992 hat die IR diese dieselelektrischen Einheiten gekauft. Die 1200 Kilowatt starken IC3 stammen aus Dänemark. Um in Israel eingesetzt werden zu können, mussten erst die Klimaanlagen auf die hiesigen Verhältnisse von 40 Grad angepasst werden. Jetzt ist die Reise sehr komfortabel. Etwa 22 Kilometer südöstlich von Tel Aviv, Einfahrt in Lod. Auch hier ist der komplette Gleiskörper modernisiert. Denn es sollen immer mehr Züge rollen. Im Juli-Vergleich 1999 und 2000 nahm die Fahrgastzahl auf dem gesamten Streckennetz der IR um 57% zu. Im April wurde dieses neue Stellwerk eingeweiht. Der Bau wurde nötig, weil die Zahl der täglichen Züge von heute 201 auf 350 erhöht werden soll. Bereits der Sommerfahrplan 2000 vergrößert das Zugangebot um 24%. Dagegen fuhren 1995 am Tag in Israel nur 80 Züge. Das Zugangebot verdreifachte sich somit innerhalb von 7 Jahren. Die Investitionen für die Eisenbahn sind größer geworden, weil die Regierung vor 10 Jahren entschieden hat, den Schienenverkehr zu fördern, um das Verkehrschaos zu lösen. Doch ein paar Kilometer weiter, bei Naan, ist von den Investitionen nichts zu sehen. Hier ist die Abzweigung nach Jerusalem. Seit Sommer 1998 fährt hier kein Zug mehr. Der Oberbau ist marode und nachdem mehrere Züge entgleist sind, hat man die Strecke geschlossen. Wir aber haben das Glück, einige Eisenbahnfans bei einer Trolleyfahrt nach Jerusalem begleiten zu dürfen. Auf einer Länge von knapp 87 Kilometern überwindet die erste Bahnstrecke Palästinas einen Höhenunterschied von mehr als 700 Metern. Landschaftlich wohl die interessanteste Strecke in Israel. Ende des 19. Jahrhunderts fuhr hier täglich ein Zug in jede Richtung und benötigte 3 Stunden und 50 Minuten. Später ging es 20 Minuten schneller und es verkehrten 2 bis 3 Züge täglich. Der letzte Zug brauchte 1998 noch 2 Stunden. Die Schiene war keine Konkurrenz zur Straße. Autos benötigen auf der 4-spurigen Straße knapp 1 Stunde. An die alte Dampfzeit erinnert sich ein ehemaliger Lokführer der Jaffa-Jerusalem-Linie. Wenn ich hier heute hochfahre, ist es viel angenehmer als früher mit der Dampflokomotive. Es war sehr heiß. Außerdem konnte man nicht viel Gewicht mitnehmen.

Erst mit den Diesellokomotiven wurde es besser. Die kamen in den 50er Jahren und bedeuteten 1958 das endgültige Aus für Dampflokomotiven in Israel. Seit 2 Jahren nun wird die Strecke zeitweise zweckentfremdet. Doch so friedlich wie heute war diese Gegend nicht immer. Denn auch die Eisenbahn blieb im Unabhängigkeitskrieg nicht verschont. In den Kämpfen um Jerusalem im Jahre 1948 wurden alle Versorgungswege in die heilige Stadt angegriffen, natürlich auch die Eisenbahn. Erst im März 1950 waren die Schäden beseitigt und Personenzüge konnten wieder fahren. Ob jemals wieder Züge planmäßig nach Jerusalem fahren, ist ungewiss. Es gibt aber verschiedene Modelle. Die billigste Lösung wäre ein Ausbau der vorhandenen Strecke für Pendolinos. Es wird auch an einen zweigleisigen Ausbau mit kurzen Tunnels gedacht. Die teuerste, aber auch die schnellste Verbindung wäre ein kompletter Neubau über den Ben-Gurion-Flughafen. Diese Trasse wäre dann wesentlich kürzer und mit einer Fahrzeit von weniger als 30 Minuten die schnellste. Damit wäre auch der Bau eines neuen Bahnhofs in Jerusalem notwendig und der alte Bahnhof überflüssig. Doch die Regierung hat sich noch nicht entschieden. Ein Beschluss wird immer wieder verschoben, denn derzeit haben die Friedensbemühungen oberste Priorität. Zankapfel ist und bleibt Jerusalem. Seit 3000 Jahren wird um die heilige Stadt heftig gestritten. Moslems, Christen und Juden haben hier ihre Heiligtümer. Das Heiligtum der Juden ist die Klagemauer. Sie selbst sprechen von der Westmauer. Sie ist eine der Stützmauern des Tempelberges und der ist das erhabene Heiligtum des Islams. Nirgendwo sonst prallen unterschiedliche Religionen so dicht aufeinander. Auf engstem Raum ist die Altstadt auch Schaubühne der Kulturen. Strikt unterteilt in Wohnviertel leben hier Moslems, Christen, Juden und Armenier zusammen. In den engen Gassen herrscht im muslimischen Viertel die größte Betriebsamkeit. Außerhalb der Altstadt ist die Hauptgeschäftsstraße, die Jaffa Road. Derzeit leben in Jerusalem mehr als 600.000 Menschen. Einer Prognose zufolge sollen es in 20 Jahren bereits 900.000 sein. Damit die Stadt dann nicht ganz im Verkehr erstickt, wird der öffentliche Nahverkehr ausgebaut. Wir haben vor, in Zukunft den Individualverkehr und alle Busse von der Jaffa Road zu verdrängen. Und anstatt des Verkehrs werden wir eine Fußgängerzone bauen mit einer Straßenbahn in der Mitte, die die Menschen von den Außenbezirken ins Zentrum bringt. Bis auf einige Tunnels soll die Straßenbahn oberirdisch fahren. Studien haben ergeben, dass sich die Menschen dann wohler fühlen als in einer U-Bahn und man hofft, dadurch mehr Fahrgäste ansprechen zu können. Die Projektierung ist abgeschlossen. Ende 2005 sollen dann auf einer Länge von 51 Kilometern 8 Straßenbahnlinien durch Jerusalem fahren. Wir fahren nun weiter auf der 1956 gebauten Strecke nach Beersheba.

Railway 2000 heißt das Programm, mit dem die Israel Railways jährlich 250 Millionen Dollar vom Staat bekommen, um die Infrastruktur auszubauen. Die Investitionen haben sich gelohnt. 1999 zählte die IR bereits 9 Millionen Fahrgäste. In diesem Jahr rechnet das Bahnmanagement sogar mit der stolzen Zahl von 13 Millionen Passagieren. Und das bei einer Bevölkerung von 6 Millionen Menschen. Die Landwirtschaft nimmt in Israel traditionell einen wichtigen Stellenwert ein. Dennoch kann sich das Land nicht aus eigener Kraft ernähren. Obwohl die Israelis wahre Meister der künstlichen Bewässerung sind, dienen nur 17% der Fläche der Landwirtschaft.

da das rohstoff- und energiearme Land sein Geld nur mit dem Wissen seiner Ingenieure und Wissenschaftler verdienen kann, setzen die Israelis auf Hightech. Dazu gehört natürlich auch ein modernes Verkehrssystem, das die wichtigen Wirtschaftszentren verbindet. Gerade in die lange vernachlässigte Strecke zwischen Tel Aviv und Beersheba wird kräftig investiert und zweigleisig ausgebaut. Noch im Winterfahrplan 1999/2000 verkehrten hier an Werktagen nur 3 Zugpaare. Nun sind es schon 8. Das Fahrgastaufkommen hat sich um sage und schreibe 577% vergrößert. Die Reisegeschwindigkeit beträgt zurzeit 120 km pro Stunde. Vor der Modernisierung durften die Züge nur 80 fahren. Angestrebt werden in Zukunft 160 Stundenkilometer. Mit der schnellsten Verbindung benötigt man für die mehr als 100 Kilometer zwischen Tel Aviv und Beersheba 62 Minuten.

Hier wird die Landschaft langsam karg und der Boden unfruchtbar. Kein Wunder, ist auch Beersheba als Wüstenmetropole bekannt. Israel ist noch immer ein Einwanderungsland. Die Bautätigkeit ist entsprechend groß. Und so wird geschätzt, dass in 10 Jahren das Passagieraufkommen auf 40 Millionen steigt. Doch schon heute fahren die Leute gern mit der Bahn. Mit der Eisenbahn ist es sehr komfortabel, geräumig und gut. Man hat alle Annehmlichkeiten im Gegensatz zum Bus. Der Zug selbst läuft sehr ruhig. Die Innenausstattung ist wie in einem Flugzeug. Sehr schön und komfortabel und wir hoffen, dass es noch besser wird. Sie sollten viel mehr und schnellere Züge einsetzen. Das könnte zu einer Revolution führen, wie man sich in Israel fortbewegt. Einfahrt in Beersheba, südlichster Punkt im Personenverkehr der Israel Railways, Hauptstadt des Negev. Die Universitätsstadt hat rund 150.000 Einwohner, die Mehrzahl davon sind Juden, die sich hauptsächlich nach dem Unabhängigkeitskrieg 1948 hier ansiedelten. Heute ist die Stadt am Rande der Wüste das Handels- und Kulturzentrum des Negev. Moderne Häuser bestimmen das Stadtbild. Gegründet wurde die Metropole vor 100 Jahren von den Türken. Bald entdeckten Beduinen die Stadt als Handelsplatz. Noch heute liegt am südlichen Stadtrand der Beduinenmarkt. Es gibt neben frischem Obst und Gemüse alle Dinge des täglichen Bedarfs. Noch 100.000 Beduinen leben in Israel, davon etwa 60.000 im nördlichen Negev. Viele wurden nach dem Unabhängigkeitskrieg ihrer Weidegebiete beraubt und in festen Behausungen angesiedelt. Wir sind nun in Dimona, etwa 30 Kilometer südöstlich von Beersheba. Der Personenverkehr hierher wurde bereits 1979 eingestellt. Doch Dimona ist wichtig für den Güterverkehr. In den 70er Jahren wurde die Strecke zu den Phosphatwerken von Oron und Harzin durch die Negev-Wüste gebaut. Der Güterverkehr in Israel ist stark auf den Mineralientransport im Ganzzugverkehr ausgerichtet. Um die damit verbundenen starken Schwankungen zu umgehen, setzt die israelische Eisenbahn in Zukunft verstärkt auf Container, weil diese variabel einsetzbar sind. Von Dimona aus ist es nicht mehr weit bis in den unwirtlichen Teil der Wüste Negev. Negev bedeutet übrigens auf Hebräisch trocken. Die Wüste umfasst mehr als die Hälfte des israelischen Staatsgebiets.

Wir verabschieden uns mit einem Blick auf die längste Eisenbahnbrücke Israels. Israel ist ein Beispiel dafür, wie mit gutem Willen, der Unterstützung der Regierung und entsprechenden Konzepten mehr Verkehr auf die Schiene geholt werden kann.

0: Alex nennen die Ägypter ihre berühmte Hafenstadt am Mittelmeer. Alexander der Große gab ihr vor mehr als 2300 Jahren seinen Namen. Schnell entwickelte sich Alexandria zur wichtigsten Hafenstadt Ägyptens und wurde reich. Heute ist Alexandria mit rund 5 Millionen Menschen die zweitgrößte Stadt Ägyptens und bei den Einheimischen in den Sommermonaten sehr beliebt. Fernab der All-Inclusive-Hochburgen am Roten Meer haben die Europäer die Mittelmeerstadt noch nicht entdeckt. Das liegt vielleicht daran, dass Alexandria fast alles verloren hat, was im Altertum seinen Ruf ausmachte. Vor allem die ehemals weltberühmte und größte Bibliothek existiert nicht mehr. Allerdings hat sie eine zumindest architektonisch würdige Nachfolgerin gefunden. Die Bibliotheca Alexandrina, verziert mit Schriftzeichen und Symbolen aus 120 Kulturen. Wo einst Archimedes und Euklid lebten und lehrten, ist auch heute wieder eine Art Zentrum des Wissens entstanden. Bei einer Analphabetenrate von 30-40% kann man hier auch spielerisch lernen.
1: Wir sind hier im Planetarium Science Center der Bibliothek. Ein Wissenschaftszentrum mit Planetarium, Geschichtsmuseum und Wissenschaftswerkstatt. Hier können Kinder mit Wissenschaft spielen.
0: Die moderne und propere Bibliothek wirkt fast schon wie ein Fremdkörper in der Hafenstadt. Im Lesesaal finden bis zu 2000 Wissensdurstige Platz. Nur mit der Beschaffung der Bücher hapert es noch. Ursprünglich wollte man 8 Millionen Bücher sammeln. Dann schraubte man die Zahl auf 5 Millionen zurück. Bisher sind nicht einmal 1 Million Bücher eingetroffen. Aber man hat ja Zeit. Gehütet wie ein Schatz die Handschriftensammlung. Seltene Stücke wie beispielsweise diese Tora aus dem 18. Jahrhundert. Ein Geschenk der Synagoge aus Kairo. Diese Bibel in arabischer Schrift stammt aus dem Jahr 1640.

0: das älteste Stück, eine Interpretation des heiligen Horas von 978 nach Christus. Außerdem wird in der Alexandrina an die einstige Bedeutung der Stadt erinnert, die neben der Wissenschaft auch für einige ihrer Gebäude bekannt war. Zum Beispiel für eines der sieben Weltwunder, dem Leuchtturm von Pharos.
1: Der Leuchtturm war eines der wichtigsten Bauwerke der Stadt. Die Höhe von 120 Metern war sehr bedeutend. Das Licht des Leuchtturms hat die Schiffe des Mittelmeers nach Alexandria gelenkt, in die Stadt der Wissenschaft und Kultur.
0: Dieses Gebäude gehört zwar nicht zu den sieben Weltwundern, es ist aber dennoch historisch bedeutend. Es ist der Hauptbahnhof von Alexandria. Von hier fuhr 1854 die erste Eisenbahn Afrikas, die Eisenbahn der Pharaonen Richtung Süden. Die Lok kam per Schiff aus England nach Alexandria. Zwei Jahre später brachte sie die Menschen bereits bis nach Kairo. Doch das Alter macht der Bahn langsam zu schaffen. Das bemerkt man beispielsweise im Bereich der Pünktlichkeit. Aber nichtsdestotrotz sind die Eisenbahner stolz auf ihre Bahn.
2: Unser Motto lautet: sicher und schnell mit der Bahn. Wir streben danach, die Sicherheit und den Komfort zu verbessern. Häufigere Verbindungen sollen es mehr Menschen ermöglichen, jederzeit angenehm reisen zu können. Gleichzeitig soll das Unternehmen dadurch profitabler werden.
0: Das ist wichtig, denn die ägyptischen Staatsbahnen haben nicht den besten Ruf, obwohl sie das Rückgrat des Personentransportes im Land sind. Die Lebensader des wenig fruchtbaren Landes im Nordosten Afrikas ist der Nil. Er fächert sich auf in Form einer Lotusblüte und mündet ins Mittelmeer. Dieses Gebiet in Unterägypten nennt man Nildelta. Hier konzentrieren sich die Bahnlinien. Hier leben die meisten Menschen im fruchtbarsten Teil des Landes. Beginnen wir unsere Reise also auf der wichtigsten Strecke Ägyptens zwischen Alexandria und Kairo. Für die 200 Kilometer benötigt der Zug 2 Stunden. Bei den ägyptischen Verkehrsverhältnissen eine echte Alternative zum Auto. Doch egal, ob mit Auto oder Zug, eines sollte man in Alexandria allerdings nicht verpassen. Den Besuch einer Kaffeerösterei. Eine der ältesten erhaltenen ist Sophianopoulo. Hier liegt bereits seit 1908 frischer Kaffeeduft in der Luft. Zuständig hierfür seit 35 Jahren ist Rajab.
3: Ich röste die grünen Kaffeebohnen und mache daraus dunklen und hellen arabischen Kaffee.
0: Alexandria ist Ägyptens heimliche Hauptstadt in Sachen Kaffeekultur. Allein in diesem Laden sollen 18 Tonnen Kaffee pro Jahr geröstet werden. Er wird verkauft, man kann ihn aber auch gleich probieren. Der Cappuccino schmeckt in Italien auch nicht besser.

Unterwegs auf dem ältesten Eisenbahnnetz Afrikas. 200 Millionen Menschen nutzen es pro Jahr. Interviews im Zug durften wir leider nicht machen.

0: Fahrkarten sind subventioniert. Jeder soll mit der Bahn fahren können. Eine Fahrkartenmaschine aus der Anfangszeit steht heute noch im Eisenbahnmuseum in Kairo. Hier lernen wir auch, dass die Eisenbahn eigentlich zur schnelleren Beförderung von Post zwischen Großbritannien und Indien gebaut wurde. Ebenfalls aus der Anfangszeit stammt dieses Fahrzeug.
1: Dieser Zug wurde 1862 extra für Said Pasha gebaut. Er wurde ihm überreicht anlässlich der Unterzeichnung des Suezkanalvertrags. Der Zug fuhr in der Nähe von Alexandria zwischen den 30 Kilometer voneinander entfernten Schlössern Rasetin und Montassa innerhalb einer Stunde.
0: Recht flott für damalige Verhältnisse. Said Pasha war Vizekönig Ägyptens und soll sogar ab und zu selbst auf dem Führerstand Hand angelegt haben, wenn er es sich nicht gerade im Salon bequem gemacht hatte. Das Fahrzeug, halb Lokomotive, halb Waggon, wurde von der Lokomotivfabrik Robert Stevenson aus Newcastle gebaut. Auch die Bahnstrecke Alexandria-Kairo wurde von der englischen Firma Stevenson gebaut. Das Nildelta spielt die überragende wirtschaftliche Rolle in Ägypten. Und obwohl es nur etwa 3% der Fläche des Landes umfasst, finden hier rund ein Drittel der erwerbstätigen Bevölkerung Lohn und Brot.
2: Ich bin ein gelernter Bauer und Handwerker und liebe die direkte Arbeit mit den Tieren auf dem Feld. Ich genieße das Leben in meinem Dorf.
0: Trotzdem müssen 50% der Nahrungsmittel importiert werden. Da ist nicht jeder erfreut von einer Bahnstrecke direkt neben seinem Feld.
3: Das ist nicht gut, denn die Züge machen durch ihre Abgase meine Pflanzen kaputt.
0: Und außerdem transportiert die Bahn nur wenig landwirtschaftliche Güter. Da hat sich einer der vielen Polizisten, die uns begleitet haben, ins Bild gemogelt. Beim Besuch der Familie Mohammed lernen wir die sprichwörtliche Gastfreundschaft der Ägypter kennen, auch wenn sie selbst nicht viel haben. Hier können wir auch mit einem Fahrgast sprechen.
1: Gestern bin ich um 19 Uhr nach Kairo gefahren und heute um 9 Uhr wieder zurückgekommen. Ich habe meine kranke Mutter besucht. Meine Kinder kann ich aber nicht so lange alleine lassen. Mein Mann ist Angestellter in Kairo. Er liebt seine Stelle und lebt dort.
0: Zweimal die Woche nimmt sie den Zug nach Kairo. Sie wird einen dieser überfüllten Waggons nehmen. Doch hier dürfen wir offiziell nicht filmen.

0: großer Bahnhof in Tanta. Tanta ist Handelszentrum und bedeutender Bahnknotenpunkt im Nildelta, gelegen etwa in der Mitte zwischen Alexandria und Kairo. Eine Universitätsstadt mit 350.000 Einwohnern. Täglich kommen 250 Züge und 50.000 Fahrgäste nach Tanta. Da ist auch der Bahnhof, stattlich. Eigentlich nicht für unsere Augen bestimmt, der Warteraum für Damen. Tantas wahre Bedeutung aber zeigt sich an diesem Wartesaal. Freilich dürfen hier nur besondere Herren auf den nächsten Zug warten.
1: Diese Halle wurde extra für wichtige Menschen gebaut, die unsere Stadt besuchen. Der Bahnpräsident und der Staatspräsident waren bereits da. Der Staatspräsident besuchte hier die Ahmad al-Badawi-Moschee.
0: Sie ist eine der größten Moscheen Ägyptens, gebaut im türkischen Stil. Der heilige Ahmad al-Badawi wird im ganzen Land verehrt und zieht zahllose Pilger an. Im Schlaf soll er eine Vision gehabt haben, in der ihm der Prophet Mohammed dreimal befohlen hat, nach Tanta zu gehen. Im grünen Licht des Islam erinnert dieser Fußabdruck an Mohammed. Er soll vom Propheten stammen, der allem Anschein nach sehr große Füße hatte. Die Pilger kommen aber hauptsächlich wegen des Grabes von Ahmad al-Badawi. Er hat den größten Sufi-Orden Ägyptens gegründet und soll viele Wunder vollbracht haben. Eines der wichtigsten geschah um 1250. Karamati, radiallahu anhu arda,
2: an lahu asa. Einer Legende zufolge besagt das Wunder mit dem Gehstock folgendes. Ägypten war von französischen Truppen besetzt, die unter der Führung von Louis IX. Standen. Sie hatten ägyptische Frauen und Männer bei Mansura gefangen genommen. Da kam der heilige al-Badawi dem ägyptischen Volk zu Hilfe.
0: Er befreite einen Ägypter, indem er mit dem Gehstock auf ihn zeigte. Bei der Schlacht wurde Louis IX. Auch gefangen genommen. Ahmed al-Badawi verhandelte mit ihm und erreichte die Freilassung aller ägyptischen Gefangenen. Der heilige al-Badawi war ein großer Lehrer des Islam. Und noch heute muss der Imam dieser Moschee den Koran komplett auswendig können. Wir wohnen einem Nachmittagsgebet bei, in aller Stille.

0: In der Moschee befindet sich noch ein weiteres Heiligtum.
1: Das sind die Reliquien vom heiligen Ahmad al-Badawi. Sie sind 876 Jahre alt. Seit dieser Zeit haben sie sich nicht verändert.
0: Wir verlassen Tanta. Nach Kairo sind es noch rund 90 Kilometer.

0: Euro genau anfängt, kann keiner so genau sagen. 20 Millionen Menschen sollen hier leben. Die gut 150 Jahre alte Eisenbahn ist in die Jahre gekommen. Angesichts chronischer Unterinvestitionen ist die Infrastruktur veraltet. Antiquarische Bahnübergänge sind da nur eine Unfallquelle von vielen. Dank eines Weltbankkredites soll nun investiert werden, um die Sicherheit und Zuverlässigkeit zu erhöhen. Bisher werden solche Bahnübergänge noch von Schrankenwärtern in 12-Stunden-Schichten bewacht. Die Arbeitslosenquote in Ägypten ist hoch, da ist man über jeden Job froh.
1: Die Bahn ist zu 100% in Ordnung. Sie hat 10 von 10 Punkten. Wir kriegen gutes Geld und haben keine Probleme. Auch unser Chef ist nett. Ich besuche Schulungen, um in Notfällen richtig zu handeln und beispielsweise den Gefahrenschlüssel richtig zu benutzen. Aber Gott sei Dank gibt es hier keine Unfälle. Gott schütze unseren Chef. Ich liebe meine Arbeit, sie ernährt meine Kinder und ich danke Gott dafür.
0: Das klingt dann wohl doch etwas pathetisch. Vielleicht wird ja die älteste Bahnstrecke Afrikas auch wegen ihrer Nähe zu den Pyramiden Eisenbahn der Pharaonen genannt. Jedenfalls reichen die berühmten Pyramiden von Gizeh heute bis an den Stadtrand von Kairo. Sie gehören zu den ältesten Bauwerken der Menschheit und sind das einzige erhaltene der 7 Weltwunder der Antike. Da ist das Betreten eigentlich strengstens verboten. Zum Schutze der Pyramiden und der Menschen. Schon einige sind abgerutscht und in den Tod gestürzt. Auch der Besuch der Grabkammern ist sehr beliebt. Die Pyramiden von Gizeh sind der Touristenmagnet Ägyptens schlechthin. Auch wenn sich die Touristen hier gegenseitig auf die Füße treten, ist der Besuch des UNESCO-Weltkulturerbes ein Muss. Unser Zug erreicht nun den Ramses-Bahnhof, den Hauptbahnhof von Kairo, benannt nach Pharao Ramses II. Hier ist das Herz der ägyptischen Staatsbahnen mit ihren 70.000 Mitarbeitern. Hier laufen die Strecken aus allen Landesteilen zusammen. Der Bahnhof platzt schon heute aus allen Nähten. Das Fahrgastaufkommen soll sich aber in den nächsten Jahren noch verdoppeln, allein durch Modernisierungsmaßnahmen. Das wird nicht einfach werden in einem Land, wo die Wirtschaft stark vom Staat dominiert wird und außerdem eine Phase relativer politischer Offenheit zu Ende geht. Das ist auch im recht international geprägten Kairo zu spüren. Da gehört das Verstehen des Fahrplans zu den kleineren Problemen. Offiziell ist allerdings alles in bester Ordnung.
1: Ich selbst gehöre zu den Leuten, die Züge als Transportmittel, dem Auto oder anderen Möglichkeiten vorziehen. Züge gehören zu den sichersten Transportmitteln in Ägypten. Dies gilt insbesondere auf Langstrecken. Züge sind sicherer und bequemer. Rund um die Uhr gibt es Verbindungen.
0: Das Gebäude des Ramses-Bahnhofs stammt noch von 1892. Momentan wird es renoviert.

Wie auch woanders üblich soll der Bahnhof teilweise in ein Shoppingcenter umgewandelt werden, mit Büros, Restaurants und Konferenzräumen. Auch an eine Tiefgarage hat man gedacht. Tunnel sollen für einen reibungslosen Verkehr sorgen. Man versicherte uns, Ende 2010 soll alles fertig sein. Außer Frage, für die Millionenstadt am Nil ist eine funktionierende Infrastruktur überaus wichtig. Kairo wird gern mit einem Moloch verglichen. Große Unterschiede zwischen Reich und Arm liegen hier dicht beieinander. Solche Bilder darf man eigentlich nicht filmen. Touristen werden lieber auf den Khan el-Khalili-Bazar geführt. Direkt neben der Hussein-Moschee ist er die Shopping-Adresse für orientalische Souvenirs schlechthin. Und einer der bekanntesten Bazare Nordafrikas.

Seit bald 700 Jahren wird hier Handel getrieben. Bis ins 19. Jahrhundert sogar mit Sklaven. Der Basar wird scharf bewacht. Erst im Frühjahr 2009 ging hier eine Bombe hoch. Ägypten wird immer wieder von Attentaten heimgesucht. Eine Pause gönnt man sich gern im Fischawi. Bevor die Touristen kamen, gingen hier Schriftsteller und Schauspieler ein und aus. Bananenstauden in der Großstadt, direkt am Nilufer. Die Imbaba-Brücke ist die einzige Eisenbahnbrücke über den Nil im Großraum Kairo. Sie ist die Verbindung nach Oberägypten und wurde 1924 gebaut. Die Bauweise lässt eine Urheberschaft von Gustave Eiffel vermuten. Diese Annahme scheint aber eher aus dem Reich der Legenden zu stammen.

0: Typischer als mit der Bahn überquert man den Nil wohl mit einer Felucke. Sie ist das traditionelle Segelschiff im Mittelmeerraum und ist heute allerdings nur noch in Ägypten zu finden. Man sollte sich diese Bootsfahrt unbedingt gönnen. Auf dem Nil ist das laute Kairo fern. Wellness für die Ohren. Unser Kapitän schippert schon seit 30 Jahren Touristen über den Nil.
1: Mein Bruder und ich haben diesen Beruf vom Vater übernommen. Wir haben mit 12 Jahren angefangen, vom Vater zu lernen. Und auch er hat schon von seinem Vater gelernt.
0: Wahrlich eine Arbeit mit Tradition. Wir sind wieder zurück am Ramses-Bahnhof. Doch bevor wir uns auf den Weg nach Port Said machen, besuchen wir noch schnell das Eisenbahnmuseum. Es wurde 1933 anlässlich einer internationalen Eisenbahnkonferenz in Kairo gegründet. Vor allem Schüler werden hier in die Geheimnisse der Eisenbahngeschichte eingewiesen.
2: George Stevenson und eine Gruppe von Arbeitern haben zusammen Tee gekocht. George hat beobachtet, dass sich durch das kochende Wasser der Deckel hebt. Er hat dann versucht, mit diesem Dampf ein Rad zu bewegen. Diese Idee hat sich weiterentwickelt, bis 1825 der erste Dampfzug in England fuhr.
0: Schon die Öffnungszeiten von 8 bis 14 Uhr machen die Zielgruppe klar. Ein Abstecher lohnt sich aber allemal vor der Abfahrt nach Port Said.

0: Reisezeit Kairo-Port Said beträgt 4,5 Stunden. Recht viel für die knapp 240 Kilometer. Deshalb soll hier in den nächsten Jahren investiert werden. Denn auch diese Schienen sind veraltet. Das ägyptische Schienennetz misst 9.500 Kilometer und wird noch per Hand bzw. per Fuß gewartet.
1: Mein Beruf ist es, durch Kontrollgänge die Sicherheit auf dem Bahngelände zu erhöhen. Ich arbeite die ganze Woche, außer am Freitag.
0: Mohammed legt dabei täglich 6 Kilometer zurück. Wir brausen weiter Richtung Sinai und machen einen Abstecher ans Rote Meer. Die Mekka der Pauschalurlauber und Taucher. Für sie sind die Bedingungen ideal. Warmes, klares Wasser und dutzende Tauchschulen und Bootsverleiher. Und natürlich eine Unterwasserwelt mit Korallenriffen und wunderschönen Tieren.

Besonders beliebt sind Tauchgänge zu Wracks. Dieses hier heißt Thistlegorm, ein britischer Frachter, der 1941 von deutschen Bombern versenkt wurde. Die Ladung bestand aus Nachschub für die britische Armee. Fahrzeuge und Munition, auch Eisenbahnwaggons waren an Bord. Mit dieser Fracht sollte eine Großoffensive gegen Rommels Afrika-Korps vorbereitet werden. Zwei Dampflokomotiven waren an Deck verteut. Durch die Explosion der Bomben wurden sie heruntergeschleudert. Das Wrack der Thistlegorm ist derart beliebt, dass sich ein regelrechter Massentourismus unter Wasser entwickelt hat. Schätzungen zufolge gibt es jährlich an die 100.000 Tauchgänge zum Wrack. Wir begeben uns nun aber wieder auf gewohntes Terrain.

Es ist nun nicht mehr weit bis Ismailia.

0: 160 Kilometer von Kairo entfernt, erreichen wir nach 3 Stunden Ismailia. Und schon die Bahnhofshalle zeigt eine tiefe Verbundenheit der Stadt mit der Seefahrt, aber auch mit dem Militär. Der propere Bahnhof nimmt schon vorweg, was der Reiseführer über die Stadt schreibt. Ismailia ist eine für ägyptische Verhältnisse durchaus gepflegte Stadt. Gegründet wurde sie wegen des Baus des Suezkanals. 1869 wurde er fertiggestellt und die Eröffnungsfeierlichkeiten fanden hier in Ismailia statt. Eingeladen war die europäische High Society und Herrscher wie Kaiser Franz Josef I. von Österreich sowie Kaiser Napoleon III. In diesem Haus lebte Ferdinand de Lesseps, die treibende Kraft beim Bau des Suezkanals. De Lesseps war ein französischer Jurist und Diplomat und hatte einige Jahre in Ägypten gelebt. In diesem Schlafzimmer hat er wohl zahlreiche schlaflose Nächte verbracht, denn der Bau des Kanals war von Anfang an mit großen Problemen verbunden. Doch de Lesseps meisterte sie. Der Kanal führt 162 Kilometer durch die Wüste. Baumaterial, Trinkwasser und Verpflegung mussten mit bis zu 1800 Kamelen herangeschafft werden. Nach 10 Jahren, 1869, konnte dann das erste Schiff den Kanal passieren. Eigentümer des 1956 nicht ganz freiwillig verstaatlichten Kanals ist die Suez Canal Authority. Sie ist verantwortlich für Betrieb, Wartung, Reparatur und Sicherheit des Kanals, der erheblich zum ägyptischen Bruttosozialprodukt beiträgt. Jährlich spült der Kanal rund 4,5 Milliarden Dollar in die Kassen des Regimes.
1: Der Suezkanal bedeutet viel für Ägypten. Für den Suezkanal hat Ägypten mehrere Kriege geführt und 100.000 Soldaten verloren. 120.000 Arbeiter haben beim Bau des Kanals ihr Leben gelassen. Deshalb ist der Suezkanal ein Symbol für den Nationalstolz Ägyptens.
0: Und außerdem ist der Kanal als Devisenbringer nicht zu unterschätzen. Er kommt gleich nach den Erlösen aus Tourismus, Erdöl und Gastarbeiterüberweisungen. Für den Welthandel ist der Suezkanal zwischen Mittel- und Rotem Meer sehr bedeutend. So verkürzt sich der Seeweg vom saudi-arabischen Ölhafen Ras Tanura nach Rotterdam um 43%. Von etwa 11.000 auf 6.500 Kilometer. Parallel zum Kanal fahren hier auf einer Länge von 77 Kilometern seit 1891 Züge zwischen Ismailia und Port Said. Kameras sieht das ägyptische Militär nicht gern am Suezkanal. Und so durften wir leider auch die längste Drehbrücke der Welt nicht filmen. Die Eisenbahnbrücke ist 640 Meter lang und überquert den Kanal. Sie ist natürlich von großem Interesse für Eisenbahnfreunde.
2: Es gibt seit 1997 die erste Vereinigung der Freunde der Eisenbahn. Von Anfang an waren wir der Meinung, als wir davon hörten, dass diese Brücke gebaut würde, wir haben sie verfolgt, den Bauprozess, dass wir auf irgendeine Art und Weise diese Brücke recht früh schon nach Inbetriebnahme benutzen dürfen. Es hat sich ergeben, dass wir die Ersten waren, die diese Brücke befahren durften. Noch vor dem Präsidenten, aber mit Wissen des Präsidenten.
0: Die Eisenbahnfreunde fuhren mit einem Sonderzug über die Brücke, die auch eine Brücke zwischen Afrika und Asien schlägt. Außerdem blickt die ägyptische Regierung mit dieser Brücke in die Zukunft.
2: Wenn ich das jetzt investiere, dieses Geld, investiere ich in die Zukunft insofern, als eines Tages, sobald die Palästinenser-Israelis sich einig sind, Ägypten in den Startlöchern steht, dann haben wir schon die Bahn da, die dann nur noch weitergebaut werden muss. Das sind gar nicht mehr so viele Kilometer.
0: Es ist ein Friedensprojekt. Die Strecke soll den Sinai queren und eines Tages Gaza erreichen.

0: Zug unter der ägyptisch-japanischen Freundschaftsbrücke durch. Sie ist 4 Kilometer lang und wurde 2001 eingeweiht. Sie soll der Entwicklung der Sinai-Halbinsel dienen. 60% der Baukosten hat Japan übernommen, den Rest Ägypten.
1: Die Brücke wurde innerhalb von 3,5 Jahren von 3 Firmen gebaut. Eine davon war die japanische Firma Kashimo Corporation. 2 Firmen kamen aus Ägypten. Das ägyptische Bauunternehmen Ahmed Osman aus Kairo hat die Ostseite der Brücke gebaut und die General Nile Company die Westseite.
0: 70 Meter hängt die Fahrbahn über dem Kanal. Die Pylone haben eine Höhe von 154 Metern. Und wir befinden uns nun auf der letzten Etappe nach Port Said. Die Stadt verdankt ihre Existenz auch einzig dem Suezkanal. Benannt ist sie nach Said Pascha, dem ägyptischen Vizekönig. Hier endet unsere Reise. Die Stadt mit ihren 600.000 Einwohnern ist bei Ägyptern äußerst beliebt. Seit Mitte der 70er Jahre ist Port Said nämlich Freihandelszone. Einkaufen ist hier billig. Der Bahnhof ist wie die Stadt ohnehin untypisch für Ägypten. Sie wirkt sauberer und aufgeräumter als andere Städte. Das mag vielleicht an den noch vorhandenen Kolonialbauten der Kanalverwaltung liegen, die hier ihre Angestellten unterbrachten. Sie verleihen der Stadt ein unägyptisches Flair. Und irgendwo hier, am Strand des Mittelmeeres, sollte das Licht Asiens leuchten. Eine Statue, die die Schiffe am Kanaleingang begrüßen sollte.
2: Der Bildhauer Bartholdi entwarf eine Statue, die eine ägyptische Bäuerin darstellt und eine Fackel in der Hand hält. Durch die Ausgaben für den Kanalbau und die ausschweifenden Feiern, die die Größe Ägyptens zeigen sollten, war Ägyptens Staatskasse leer. Es musste sogar seinen Aktienanteil am Suezkanal verkaufen.
0: Und konnte deswegen die Statue nicht bezahlen. Heute begrüßt die ägyptische Bäuerin, besser bekannt als Freiheitsstatue, die Schiffe in New York.

Alle zwei Jahre, Anfang April, findet auf den Sandstone Estates in Südafrika für zwei Wochen die Veranstaltung Stars of Sandstone statt. Gäste aus aller Welt bestaunen dann die historischen Schätze, die hier ein Zuhause gefunden haben. Dampfmaschinen, Straßen-Oldtimer, Baumaschinen, Traktoren und historische Züge.

Als kleine Farm 1840 von einer deutschen Missionarsfamilie gegründet, ist Sandstone heute ein Landwirtschaftsbetrieb mit 7000 Hektar und gehört einem reichen Privatmann. Beim Kauf 1996 fand er Unmengen alter Landmaschinen vor. Er stellte seine eigene Traktorensammlung dazu und gründete die Stiftung Sandstone Heritage Trust. Immer mehr historische Fahrzeuge und

0: Maschinen kamen dazu. Inzwischen ist es eine der weltweit größten Sammlungen dieser Art. Sandstone in Südafrika liegt an der Grenze zum unabhängigen Königreich Lesotho. Platz ist hier genug für all die Maschinen. In dieser Halle sind die Traktoren und Lokomobile untergestellt, aber auch die betriebsfähigen Dampfloks der Farm. Hier werden sie überholt und für Einsätze vorbereitet. Hoogfontein heißt die Abfahrtsstation der Züge auf der Farm. Deutscher Herkunft ist die Lok Montana von Ohrenstein und Koppel mit Spurweite 610 mm.
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knapp 30 Kilometer lang ist Sandstones Schmalspurstrecke. Möglich gemacht hat dieses Technikparadies Wilfred Mole, der nach seiner Zeit als Nokia-Chef in Südafrika das heruntergewirtschaftete Sandstone übernahm und die Farm in ein Paradies für Technik-Nostalgiker verwandelte. Am heutigen Veranstaltungstag erwartet die Besucher einen Erkundungsausflug mit dem Mountain Wanderer. Vor diesem Zug stehen zwei der legendären Garretts, nach ihrem englischen Konstrukteur benannte Lokomotiven mit zwei separaten Triebwerken. Den auf Schmalspurgleisen monströs wirkenden 60-Tonnern konnte man in Südafrika häufig begegnen. Auch für Frühaufsteher gibt es Programm. Gleich mehrere Dampflokomotiven sind noch vor Tagesanbruch auf Strecke. Der Dampf gibt in der kalten Morgenluft ein besonders gutes Fotomotiv ab. Der Lohn für die frühe Stunde sind das herrliche Licht und die turmhohen Dampfsäulen zweier Garretts. Die authentische Wagengarnitur erinnert an die ehemaligen Aufgaben dieser Schmalspurloks. Meist zogen sie lange Güterzüge quer durch das riesige Farmland der Republik. Auch historische Flugzeuge sieht man bei Stars of Sandstone.

0: Dieser dampfbetriebene Lastwagen, ein Sentinel S4, stammt aus den frühen 30er Jahren.
1: Ich bin Fahrzeugrestaurator von Beruf, vor allem von Oldtimern. Mich hat schon immer diese alte Technik interessiert, besonders der Dampfantrieb. Hier betreue ich diesen herrlichen Sentinel-Dampflastwagen von 1934. Den zeige ich Ihnen jetzt mal. Zuerst gehen wir unter den LKW, um auszuschlacken. Die Reste vom gestrigen Feuer müssen entfernt werden. Wir müssen den Rost säubern und den Aschekasten leeren. Dann erst machen wir neues Feuer. Während sich nachher im Kessel der Druck aufbaut, können wir alles Sonstige kurz durchchecken. Der Kessel ist noch warm von gestern. Er ist noch voll mit heißem Wasser, deshalb muss ich keins nachfüllen. Ich denke, in einer Stunde ist der Lastwagen wieder betriebsbereit. Ob Sie es glauben oder nicht, er fährt bis zu 100 km/h.

Sandstone ist einmalig. Wer sich für alte Technik und Dampf interessiert, der muss hierher kommen. So etwas kann man nur hier in Südafrika erleben.

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0: ein Körperteil, dem wir, zumindest was die Gesundheit angeht, nur wenig Beachtung schenken, ist das Gesäß, der Hintern, der Po. Das Körperteil, für das Sitzen Schwerstarbeit bedeutet. Denn ob im Büro, abends auf dem Sofa, im Auto oder Zug oder auf der Parkbank, wir verbringen viel Zeit im Sitzen. Mehr als 9 Stunden jeden Tag durchschnittlich. Und wer nach einem langen Bürotag abends erst im Stau steht und dann zur Couch-Potato vor dem Fernseher wird, bei dem sind es schnell mal 15 Stunden pro Tag. Dass die große Belastung dem Allerwertesten nicht am selbigen vorbeigeht, kriegen wir oft zu spüren. Schmerzen im Sitzen oder beim Aufstehen. Deswegen hat die Autorin Dr. Vivien Suchert ein ganzes Buch dem Gesäß gewidmet. Sitzen ist für'n Arsch, lautet der leicht provokante Titel, denn das ständige Sitzen fordert Tribut.
1: Also wir sind eigentlich darauf programmiert zu gehen und uns zu bewegen. Das war im größten Teil der Menschheitsgeschichte so und diese Entwicklung hin zu einer super sesshaften Gesellschaft ist tatsächlich super neu. Also das machen wir noch nicht lange und unser ganzer Körper ist darauf gar nicht ausgelegt.
0: Das heißt, den ganzen Tag zu sitzen tut unserem Körper nicht gut. Und auch der Allerwerteste leidet darunter. Seine Muskeln werden nicht bewegt und schlafen ein. Ein ganzes Krankheitsbild ist danach benannt, wenn der Gluteus maximus, so heißt der große Gesäßmuskel, seine Funktion verliert.
1: Dann gibt es so ein Phänomen, das heißt das Sleeping Butt-Syndrom. Also im Prinzip ein eingeschlafener Hintern, wenn man es jetzt mal ganz salopp übersetzt. Und wenn wir nun die ganze Zeit nur auf dem Gesäß sitzen, dann ist diese Muskelgruppe überhaupt nicht aktiv und zudem werden halt auch die Blutgefäße so ein bisschen abgedrückt. Also die Blutversorgung in diesen Muskeln ist halt auch schlechter.
0: Einfaches Mittel dagegen: einmal in der Stunde für mindestens 10 Minuten vom Platz aufstehen und bewegen. Damit man das nicht vergisst, Wecker stellen. Eine weitere Ursache für Schmerzen: der Hüftbeuger. Wer zu viel sitzt, bei dem gewöhnt sich der Muskel an den Zustand und verkürzt sich. Stehen wir dann auf, kann sich der Hüftbeuger nicht mehr komplett strecken. Er zieht dadurch die Wirbel, an denen er befestigt ist, nach vorne und es entsteht ein Hohlkreuz. Die veränderte Körperhaltung beansprucht die Wirbel und Bandscheiben. Das führt zu schmerzhaften Verspannungen der Rückenmuskulatur. Hier helfen einfache Dehnübungen.
1: Also ein Beispiel für den Hüftbeuger wäre so ein Ausfallschritt, um den zu dehnen. Das heißt, man macht einen breiten Schritt, beugt das vordere Knie und das hintere Knie beugt man sozusagen oder streckt man so weit, bis man hier die Dehnung im Hüftbeuger merkt.
0: Nicht nur den Muskeln macht dauerhaftes Sitzen Probleme, auch die Bandscheiben der Lendenwirbel sind betroffen. Wenn man lange sitzt, werden sie dauerhaft zusammengequetscht. Auch da kann man etwas tun.
1: Mal so ein bisschen die Wirbelsäule sozusagen durchzubewegen, kann man sowas machen, was im Yoga Katze-Kuh heißt. Also das heißt, man wechselt von so einem Rundrücken in so ein starkes Hohlkreuz und das halt ein paar Mal einfach in der Wiederholung. Das Gleiche kann man dann auch noch mal ein bisschen zur Seite machen, dass wirklich halt die Bandscheiben auch bewegt werden und die ganzen Wirbelkörper bewegt werden.
0: Unser Po hat viel auszuhalten. 20 Jahre unseres Lebens sitzen wir auf ihm. Dafür verdient er mehr Respekt, Aufmerksamkeit und Pflege.
2: Petra Möntner leidet unter starkem Übergewicht. Jahrelang versucht sie vergeblich abzunehmen, doch geschafft hat sie es nie. Vor ihrer Schwangerschaft mit Mitte 20 war sie noch 30 Kilo leichter. Jetzt wünscht sie sich ihre alte Figur zurück. Im Internet entdeckt sie ein Schlankheitsmittel, vermeintliche Wunderpillen, die rein pflanzlich sein sollen.
3: Mit den Schlankheitsmitteln wollte ich gern abnehmen und auch mal wieder so im Leben drin sein. Als fülliger Mensch, sag ich mal, hat man ja schon so ein bisschen, von der Gesellschaft her denkt man, das ist ein schwacher Mensch oder ja, man ist irgendwie nicht so im Leben drin.
2: Sie nimmt die Schlankheitspille nun täglich und ist begeistert, denn endlich purzeln auch die Kilos.
3: Die haben sofort gewirkt. Nach einer Woche oder so, wo ich dann schon gemerkt habe, jetzt geht's los, ah, das ist toll und super, habe ich dann aber auch so Magenkrämpfe bekommen oder so komische Bauchschmerzen. Aber die habe ich dann einfach, hab ich gedacht, na, es wirkt halt, ne? Irgendwas muss ja passieren im Körper und dann habe ich das einfach so weggesteckt. Es war manchmal wirklich schlimm, dass ich auf dem Bett gelegen habe und gedacht habe, das fühlt sich an wie ein Herzinfarkt oder so.
2: Schweißausbrüche, Kreislaufprobleme, alles hält sie aus, denkt, das gehört zum Abnehmen dazu. Sie stößt auf einen Artikel im Internet. Darin wird vor den Nebenwirkungen der Schlankheitspillen gewarnt.
3: Es waren Beta-Blocker drin, Schilddrüsenhormone in höchster Potenz, Aufputschmittel, es ist tödlich.
2: Erst jetzt lässt sie von den Pillen ab, die in Deutschland gar nicht zugelassen sind. Solche illegalen Arzneimittel, beispielsweise aus Beschlagnahmungen, werden im Zentrallaboratorium deutscher Apotheker in Eschborn untersucht. Darunter häufig auch andere Schlankheitspräparate mit gefährlichen Wirkstoffen.
4: Wir haben zum Beispiel festgestellt, dass in vielen pflanzlichen Schlankheitsmitteln auch ein Wirkstoff namens Sibutramin enthalten ist. Das ist ein hochwirksamer Wirkstoff, der wurde wieder vom Markt zurückgenommen aufgrund seiner Nebenwirkungen.
2: Denn er verursacht Herzrasen und erhöht den Blutdruck. Schlankheitspillen, aber auch rezeptfreie Potenzmittel aus dem Internet kommen häufig aus China, Indien oder Asien und werden dort meist in Hinterhöfen kostengünstig produziert.
4: Viagra aus dem Internet erfüllt natürlich nicht die Qualitätsstandards wie ein zugelassenes Präparat. Man muss sich das vorstellen, die können teilweise in Garagen produziert worden sein, in Betonmischmaschinen. Das heißt also, sie können verunreinigt sein mit erheblichen toxischen Substanzen. Es kann auch sein, dass der Wirkstoff überhaupt nicht in der Menge enthalten ist, wie es angegeben ist. Entweder hat man zu wenig Wirkstoff oder man hat zu viel Wirkstoff. Und das kann dann natürlich auch besonders gefährlich sein, weil ich ja dann die Nebenwirkungen in voller Wucht zu mir nehme.
2: Es droht massiver Blutdruckabfall bis hin zum Kreislaufkollaps. Der Kauf von Potenzmitteln und Schlankheitspräparaten aus dem Internet, ohne Arztbesuch, ohne Rezept, scheint verlockend, ist aber eine Straftat.
4: Grundsätzlich gilt, es ist verboten, verschreibungspflichtige Medikamente und erst recht ohne Rezept von nicht zugelassenen Apotheken zu bestellen und sich zu besorgen.
2: Es drohen Geldbußen bis hin zu Freiheitsstrafen. Im Postzentrum am Frankfurter Flughafen kontrolliert der Zoll Päckchen nach illegalen Arzneimitteln. Denn hier kommen Potenzpillen, Schlankheitsmittel und Co. als erstes an, bevor sie zu Hause beim Besteller landen. Auf dem Röntgenschirm werden verdächtige Sendungen gescannt und kontrolliert.
5: Das Röntgengerät ist eine ganz gute Hilfe. Man sieht sehr schön diese Blisterpackungen und die einzelnen Tabletten.
2: Auf den Päckchen wird oft ein falscher Inhalt deklariert, um die illegalen Medikamente einzuschleusen.
5: Hier zum Beispiel auf dem Paket aus Indien steht drauf Samples,

0: einfach nur, das heißt Muster, irgendwelche Muster. Kann man mal reinschauen, aber hier steht ganz klar im Klartext Mobile Parts, also Teile für Mobiltelefone. Da hat sicherlich jemand gewusst, dass Arzneimittel nicht einfuhrfähig sind und hat es dann so versucht.
1: Die Sendung wird jetzt beschlagnahmt. Der Zoll ermittelt gegen Besteller und Versender. Grundsätzlich gilt, wer im Internet Arzneimittel bestellt, sollte auf dieses Siegel achten. Es garantiert, dass es sich um einen legalen Anbieter handelt. Rezeptfreie Diätpillen aus dem Internet einzunehmen und damit die eigene Gesundheit erneut aufs Spiel zu setzen, wäre für Petra Mönter heute keine Option mehr.
2: Die Wunderpillen aus China oder aus Japan oder auch was immer, ja, das ist eigene Doofheit, dass man das glaubt. Entweder man kasteit sich und joggt stundenlang durch die Gegend und isst noch weniger. Und ja, das ist der einzige Weg abzunehmen. Mit Pillen funktioniert gar nichts.
1: Aber nicht jeder, der arglos Pillen aus dem Netz bestellt, merkt rechtzeitig, wie gefährlich das sein kann.
3: Ich habe mich gefragt, als ich den Beitrag eben gesehen habe, gibt es überhaupt Schlankheitspillen, die wirken, also legale Schlankheitspillen?
4: Ja, wir haben in Europa inzwischen 3 zugelassene Arzneimittel bei dieser Indikation. Man muss sagen, die wirken alle nicht so toll. Also riesige Gewichtsverlusteffekte bringen die nicht. Und daraus resultiert dann dieser Heilungswunsch, dass man was macht, was scheinbar wirkt. Und dann begibt man sich in dieses gefährliche Fahrwasser.
3: Da geht es um Schlankheitsmittel, es geht um Potenzmittel. Welche Gruppen von Patienten oder Menschen, die einen gewissen Bedarf haben, gehen noch ins Internet und holen sich womöglich was, was in Wirklichkeit richtig gefährlich ist?
4: Ja, es gibt Leute, die sich auch Blutdruckmittel im Internet holen. Aber was mich am meisten auch mitnimmt, alle Patienten, die eben von der Schulmedizin im Heilungswunsch nicht vollständig unterstützt werden, zum Beispiel auch Tumorpatienten, die eben durch die Schulmedizin oft nicht ganz von ihrer Krankheit geheilt werden können, die suchen dann Hilfe bei solchen illegalen und dubiosen Quellen.
3: Kann man ja auch irgendwie nachvollziehen in der Not, aber was würden Sie denen raten?
4: Sie sollen sich wirklich an den Arzt Ihres Vertrauens wenden, vielleicht auch mehrere Ärzte, denn die Schulmedizin hat für solche Patienten viele, viele Möglichkeiten. Und man muss nicht auf sowas zurückgreifen, was am Ende nicht wirkt, was gefährlich ist und auch noch viel Geld kostet.
3: Jetzt für alle gesprochen, wie erkenne ich denn eigentlich, wenn ich online Medikamente suche, eine seriöse Online-Apotheke im Vergleich zu vielleicht einem illegalen Medikamentenshop, der ja durchaus seriös daherkommen kann?
4: Ja, Sie haben ja schon auf dieses Siegel hingewiesen. Das ist ein ganz wichtiges Erkennungsmerkmal. Wenn Sie das auf der Seite finden, dann können Sie anklicken und finden auf einer Liste des DIMDIS die zertifizierten Internetapotheken. Die werden genauso streng kontrolliert wie das, was in der Apotheke auf der Straße passiert. Da sind auch Apotheker, die Sie um Rat fragen können, auch im Internet um Rat fragen. Also dort wird Ihnen die richtige Ware verkauft und auch geprüft, ob die Indikation stimmt.
3: Also da ist es wichtig, da auch drauf zu klicken, weil erst wenn man drauf klickt, kommt man auf dieses Institut, was einem dann bestätigt, dass diese Seite echt ist. Ein Grund, warum manche Leute für Potenzmittel, Schlankheitsmittel ins Internet gehen, ist ja auch die Scham. Vielleicht auch die Scham, zu einem Arzt zu gehen und zu sagen, ich bräuchte mal sowas. Was ist da Ihr Rat?
4: Ja, richtig. Man kann den Arzt aber hier nicht umgehen. Wenn Sie an die Potenzmittel denken, die können eine massive Blutdrucksenkung zum Beispiel machen. Der Arzt muss das überwachen. Da ist die Scham völlig fehl am Platze. Und notfalls geht man in einen Nachbarort, wo einen keiner kennt, und fragt dort den Arzt. Wenn man das aus dem Internet holt, dann war natürlich auch früher, als das Mittel noch sehr teuer war, der eine Motiv, dass das so teuer ist und nicht bezahlt wird von den Kassen. Und man kann da scheinbar Geld sparen, aber da sind die meisten reingefallen, weil ja nichts drin ist oder sogar Chemie drin ist, die schädlich ist. Das heißt, das funktioniert nicht. Die sollen zum Arzt gehen und notfalls im anderen Ort.
3: Und man muss ja auch sagen, der hat wirklich eine Schweigepflicht und wenn er die bricht, drohen dem Arzt
4: wiederum
3: Strafen.
4: Richtig, und die funktioniert auch.
3: Mhm. Jetzt wollen ja trotzdem Leute, die regelmäßig Medikamente brauchen, online was sparen im Vergleich zu einer normalen Apotheke. Bei welchen Medikamenten kann ich überhaupt online was sparen?
4: Also der Markt ist sehr reguliert. Sie können eigentlich nur sparen bei den rezeptfreien Arzneimitteln. Dort können sich auch Internetapotheken wirklich Konkurrenz machen. Und das sind ja aber auch die, die Sie meistens wirklich selbst bezahlen müssen. Da lohnt es sich vielleicht auch mal Preise zu vergleichen. Bei den Rezeptpflichtigen ist der Markt und die Spanne viel kleiner. Da kann man natürlich nach Generika gucken, aber das macht der Apotheker schon, das muss er machen. Da ist also dieses Sparargument gar nicht vorhanden.
5: Lecker. Deftiges Essen lieben wir alle. Ob beim Italiener, beim Griechen oder im heimischen Wirtshaus. Eine Gemeinsamkeit gibt es nach dem Essen immer. Das Gefühl,

0: Absatz zu sein und einen Verdauungsschnaps. Beim Griechen ist es der Uso, beim Italiener der Amaro und bei uns der Willi. Doch was ist dran an dem Mythos? Hilft der vermeintliche Verdauungsschnaps wirklich, das fettige Essen zu verdauen? Und wenn ja, warum überhaupt?
1: Also mir schon, muss ich sagen. Also ist nicht, dass ich jeden Tag das mache.
2: Es könnte sein, dass das irgendwie die Verdauung etwas fördert.
3: Nein, vielleicht. Fett ate, vielleicht ist das zu viel. Zweifel.
4: Unsinn. Völliger Unsinn.
5: Vielleicht tut das der Geselligkeit ganz gut, aber nicht, um das Fett irgendwie besser zu verdauen.
0: Doch wie sieht es nun aus? Regt der Verdauungsschnaps auch wirklich die Verdauung an? Tut er uns nicht gut oder hilft er, indem er das Völlegefühl unterdrückt? In einigen Kräuterschnäpsen stecken durchaus Heilkräuter wie Anis, Kümmel oder Ingwer. Und diesen wird schon lange nachgesagt, dass sie bei Blähungen und Völlegefühl helfen sollen. Doch in Kombination mit dem hochprozentigen Alkohol zuckt der Magen so stark zusammen, dass er erstmal Platz für noch mehr Essen macht. Das Völlegefühl ist zunächst weg. Aber gut geht es dem Magen damit nicht. Zweite These: Es regt die Verdauung an. Das ist der weit verbreitete Glauben. Doch Schweizer Wissenschaftler haben herausgefunden, dass eher das Gegenteil der Fall ist. Dafür ließen sie 20 gesunde Erwachsene ein deftiges Käsefondue essen. Eine Hälfte von ihnen trank zum Essen Wein und hinterher einen Schnaps. Die andere Wasser und Tee. Das Ergebnis? Je mehr Alkohol die Versuchsteilnehmer tranken, desto stärker hatte ihre Verdauung zu kämpfen. Also hilft der Schnaps der Verdauung auch nicht. Wissenschaftler und Ärzte bestätigen, der Verdauungsschnaps hilft uns überhaupt nicht. Der Grund? Im Prinzip ist der Magen ein großer Muskel, der kontinuierlich pumpt und das Essen in Richtung Darm entleert. Der Alkohol entspannt zunächst diesen Muskel, blockiert aber anscheinend auch die Nerven, die den Magen zum Pumpen anregen. Sprich, die Verdauung braucht länger. Richtig ist also Antwort 3. Der Verdauungsschnaps hilft nicht. Die bessere Variante: ein Espresso. Denn das Getränk enthält Bitterstoffe, die spezielle Zellen in der Magenschleimhaut anregen, um die Vorverdauung der Speisen zu vereinfachen. Am effektivsten ist aber ein gemütlicher Verdauungsspaziergang. Denn die Bewegung der Bauchdecke hat einen direkten Einfluss auf die Schrittmacherzellen im Magen. Und diese geben den Takt vor, damit sich das Essen Richtung Darm bewegt.
6: Fast 2 Jahre hat Matthias Hoffmann getüftelt, Rezepte erfunden und wieder verworfen. Dann endlich war er zufrieden mit seinem Brot, ohne Getreide. Ein sogenanntes ketogenes Brot. Es besteht hauptsächlich aus Saaten und Fett. Der gelernte Bäcker aus Schöntal ist ein Überzeugungstäter. Seit 6 Jahren ernährt er sich ketogen.
7: Am Anfang war es die Gewichtsabnahme, dass ich einfach ohne Sport, ohne Bewegung 10 Kilo Gewicht verloren habe. Und dann eben, dass man leistungsfähiger ist, dass man fitter ist, dass man weniger essen muss über den Tag, dass man keinen Hunger hat. Das war so die Wege nacheinander.
6: Was ist ketogene Ernährung? Ketogenes Brot ist natürlich nur ein Teil des Ernährungsplans. Die ketogene Ernährung besteht hauptsächlich aus fetthaltigen Lebensmitteln wie Fisch, Käse, Nüsse und Avocados. Dazu kommt kohlenhydratarmes Gemüse wie Zucchini oder Gurke. Wegen des hohen Fruchtzuckergehalts steht Obst nur selten auf dem Speiseplan. Damit hält sich Matthias Hoffmann streng an die Regeln der ketogenen Diät. Die sieht vor 80-85% Fett, 10-15% Eiweiß und etwa 5% Kohlenhydrate. Die Deutsche Gesellschaft für Ernährung empfiehlt 55% Kohlenhydrate, 30% Fett und 15% Eiweiß für eine ausgewogene Ernährung im Vergleich. Wie wirkt sie im Körper? Normalerweise gewinnt unser Körper seine Energie überwiegend aus Kohlenhydraten. Er zerkleinert sie zu dem Zucker Glucose, unsere Hauptenergiequelle. Überschüssige Glucose wird umgewandelt und in Leber und Muskeln als Glykogen gespeichert.

0: zu viel Glukose im Körper, wird der Zucker in Fett umgewandelt und abgepackt. Fettpolster am Bauch entstehen. Bei einer Ernährung ohne Kohlenhydrate und stattdessen viel fetthaltigem Essen passt sich der Körper an. Zunächst zapft er seine Speicher in Leber und Muskeln an. Sind diese Speicher leer, schaltet der Körper nach mehreren Tagen auf den sogenannten Ketose-Stoffwechsel um. Dabei bildet er in der Leber aus Fettsäuren sogenannte Ketonkörper. Diese Abbauprodukte des Fettstoffwechsels liefern jetzt die notwendige Energie. Der Körper verbrennt jetzt Fett und die Fettpolster schmelzen. Wie gesund ist sie? An der Uniklinik in Freiburg setzen sich Ärzte wie Jan Arendt seit Jahren mit der ketogenen Ernährung auseinander. Ihr Fazit? Per se ungesund ist sie nicht. Dennoch fehlen zuverlässige wissenschaftliche Studien für die Verbesserung von Krankheiten durch ketogene Ernährung. Aber bei manchen Erkrankungen gibt es Beobachtungen, die zumindest einen positiven Effekt vermuten lassen. Wie zum Beispiel angeborene Stoffwechselerkrankungen oder Epilepsie bei Kindern.
1: Die Kinder mit Epilepsie, mit Krampfanleihen, wo viele, viele Krämpfe, Gesamtkörperkrämpfe auftreten und die nicht gut eingestellt werden und kontrolliert werden können mit Medikamenten, dass dann ein Wechsel der Ernährung auf fettbetonte Kost, auf die dann auch eine Ketose auslöst, dass das offensichtlich die Krampfneigung beim, sagen wir, der Hälfte bis zu drei Viertel entweder ganz beseitigt oder deutlich vermindert.
0: Es gibt aber auch Vorerkrankungen, bei denen Dr. Arendt von der fetthaltigen Ernährung abrät.
1: Bei Diabetes vorsichtig sein, besprechen, man würde auch nicht sagen, geht gar nicht, aber sich das angucken. Und Nierenerkrankungen, gerade chronische Nierenerkrankungen, da wäre ich vorsichtig.
0: Matthias Hofmann fühlt sich gut und glaubt an die ketogene Ernährung. Seinen Lebensstil möchte er nicht ändern.
2: Man meint immer, wenn ich auf Zucker verzichten muss oder wenn ich auf Nudeln verzichten muss, da fehlt mir irgendwas. Aber es gibt ja Alternativen dazu. Und dadurch ist es nur Umgewöhnung. Man isst anders, aber man isst ja nicht schlechter.
0: Seine ketogenen Brotvarianten jedenfalls kommen an. Er verkauft sie mittlerweile in ganz Deutschland. Die ketogene Ernährung so lange und diszipliniert durchzuhalten wie Matthias Hofmann, das schaffen wohl nur wenige Menschen.
3: Wir haben uns erfolgreich mit den Pferden um die Nahrung geprügelt. Und machen heute was Spektakuläres.
4: Sauerteigbrot mit Karotten-Algendip, Mayonnaise und frisch gesammelten Sauerkraut.
5: Bevor wir mit der Mayo starten, zunächst die Möhren im Ofen garen.
4: Mayonnaise ist eine kalte Grundsoße, die relativ geschmacksneutral ist eigentlich, ne? Also die sollte man nicht überwürzen. Da braucht man auf jeden Fall Senf zu. Der gibt schon mal ein bisschen Bindung. Dazu geben wir Eigelb. Dann ist ganz wichtig, dass man schon am Anfang Salz dazu gibt. Weil wenn man nachher das Öl hat, dann lässt sich das natürlich noch ganz schwer nachwürzen. Das ist eigentlich fast unmöglich. Ne? Und auch eine kleine Prise Zucker mache ich immer dazu. Zack. Jetzt musst du kräftig rühren, weil ich werde jetzt das Öl nach und nach dazu geben. Weil wir stellen ja jetzt praktisch eine Emulsion her, ne? Und die soll nicht gerinnen, also die soll sich nicht trennen, die soll immer gleichmäßig bleiben und macht sich zu zweit auch ganz gut.
5: Einzelgänger können soziale Kontakte aber auch durch einen feuchten Lappen unter der Schüssel ersetzen.
3: Ich glaube kaum, dass ein feuchter Lappen so effektiv den teuren Kaffee wegsaugen kann.
4: Ja, das stimmt allerdings. Also man sieht, dass es jetzt fest geworden ist. Ich mache noch einen kleinen Spritzer. Apfelessig geben wir einen kleinen Spritzer ran. Und fertig ist unsere Mayonnaise.
3: Die erste.
5: Denn selbstverständlich produzieren wir noch eine pflanzliche Alternative mit Sojamilch statt Ei. Der Rest bleibt, Senf würzen und mit Öl hochziehen.
3: Ich möchte blind verkosten.
4: Schmeckt neutraler, sag ich mal. Ne?
3: Du sollst mich nicht beeinflussen. Schön. Das ist der Witz an der Blindverkostung.
5: Die gegarten Karotten werden geschält. Einen Teil davon verarbeiten wir zu Würfelchen. Der Rest wird mit Algen gemixt.
4: Das ist Red Dulse, das sind Algen, getrocknete Algen. Hm? Und da die eine schöne Salzigkeit und eine schöne Würze haben, geben wir hiervon schon mal gleich was zu unserem Karottendip dazu.
5: Achtung, die Algen schmecken sehr intensiv. 2 Gramm reichen für unsere Portion aus. Ein Schuss Verjus.
4: Unsere Karotten dazu.
5: Gut durchmixen, dann die bissfesten Karottenwürfelchen dazugeben und eine Prise Ras El Hanout. Dann den Picknickkorb bestücken und einen spektakulären Abgang vor den Mädels hinlegen.
3: Und auf in den Sauerklee.
5: Um in den Genuss unseres Picknicks zu kommen, müssen wir zunächst die letzte Zutat finden.
4: Da ist wunderbarer Sauerklee.
3: Sauerklee am Tisch.

0: Tisch.
1: Am Tisch.
0: Und es hat alles unsere Fahrradfahrt auch überlebt hier.
2: Jetzt mich aber nicht allein im Wald zurücklassen.
0: Karotten-Algendip, der kommt jetzt hier auf unser Sauerteigbrot.
2: Mhm.
0: Das ist praktisch unsere leicht karamellisierte Unterlage. Jetzt mache ich für Philipp einmal die vegane Mayonnaise. Und dann machen wir Philipp auch noch eins mit der nicht-veganen Mayonnaise.
3: Finalisieren mit Sauerklee.
0: Den mache ich dir direkt hier frisch drauf.
2: Farm to table.
0: Farm to table.
2: Ich muss mir bloß merken, welches.
0: Yeah.
2: Ja, ich weiß Bescheid. Bin nicht sicher. Beides saulecker. Ich würde sagen, das ist die herkömmliche mit Ei. Und das ist die Soja-Variante.
0: Ja, sehr gut. Ich finde ja tatsächlich die vegane dazu ein bisschen passender. Weil die herkömmliche Mayonnaise das fast die Karotte ein bisschen in den Hintergrund spielt. Ne?
2: Ja, also die ist feiner.
0: Guten Appetit.
2: Viel Spaß beim Picknicken.
4: Um es mal vorwegzunehmen, die Yogastunde endete im geselligen Beisammensein von Mensch und Tier. Aber fangen wir ganz vorne an. Alpakas sind unfassbar süß. Man kennt sie als Wolllieferanten und Modetiere und manchmal ringen Alpakas auch. Aber Yoga? Nein, das brauchen die nicht. Jetzt ist sowieso erstmal Badezeit für Joker, Toffee und Bambi. Stefan Sekulla hat trotzdem alles dabei für seine Yogastunde. Die Tiere sollen ja auch nicht turnen. In der Yogastunde sollen sie einfach nur da sein und ihre Wirkung auf den Menschen haben.
5: Ja, man sagt halt, die Alpakas sind die Delfine auf dem Land. Ja? Also aus therapeutischen Gesichtspunkten werden sie halt hier sehr gerne eingesetzt, weil sie halt so eine zurückhaltende Art haben auf den Menschen.
4: Neugierig sind sie auch, ohne je aufdringlich zu sein. Sie sollen dem Yoga-Lehrer bei der sogenannten Achtsamkeit helfen. Dabei geht es darum, sich auf sich selbst und den Augenblick zu besinnen. Eine Art Meditation.
5: Wenn man Kontakt kommt mit den Tieren, so ging es mir halt beim ersten Mal auch, sind jegliche Gedanken, die so im Kopf umherschwirren, die oftmals in der Zukunft sind oder auch in der Vergangenheit, ja, es sind wie weg. Man ist direkt im jetzigen Moment mit den Tieren verbunden. Und das ist, sage ich mal, auch eins der Grundprinzipien oder etwas, was wir kultivieren wollen in der Achtsamkeit.
4: Das Alpaka kratzt sich immer im Hier und Jetzt. Es kennt keine Handys, keine Sorgen, nur der Mensch versucht alles auf einmal. Ob sich die Achtsamkeit der Tiere in dieser Stunde übertragen wird, Alpaka-Hengst Sasu schaut dem Treiben auf seiner Wiese erstmal interessiert zu. Die Neugier der Herde lässt aber schnell nach, der Hunger geht eben vor. Noch ist da ein gewisser Sicherheitsabstand. Stefan Sekulla startet seine Stunde mit einer speziellen Atemübung. Die Teilnehmer sollen erstmal runterkommen.
5: Was wir hier machen ist, wir wollen nach innen kehren, die Sinne nach innen ziehen. Und wir wollen jetzt einatmen durch die Nase und ausatmen in einem summenden Bienenton.
4: Der Mensch summt und sucht seine Mitte. Die Alpakas hören zu und finden den kühlen Schatten. Vielleicht ist es heute ja auch zu heiß für Yoga und Achtsamkeit. Doch je ruhiger die Menschen werden, desto näher kommen die Tiere.
5: Als ich mit den Alpakas in Berührung kam, ist bei mir aufgefallen, dass eine Art friedvolles Gefühl sich einfach in mir ausgebreitet hat. Eine Art Herzenswärme wirklich. Und ich glaube, das ist, was die Tiere ausstrahlen auf den Menschen.
4: Yoga mit Ausblick. Und hat's geklappt?
6: Unheimlich schön einfach, die Entspannung an die Tiere weiterzugeben. Eine schöne Sache.
7: Ich habe immer dieses Rupfen gehört von dem Gras und habe immer gedacht, wo sind die? Superschön, die Tiere so um einen zu spüren. Und das strahlt noch mal so eine gewisse Ruhe aus und ja, etwas Friedvolles hat es.
4: 90 Minuten dauert der Kurs. Alle sind hin und weg. Und es scheint, als seien viele in der Gegenwart der Alpakas wirklich im Hier und Jetzt.
5: Ja, gerade am Ende. Das Lächeln der Teilnehmer auf ihrem Gesicht, ja, über die Yoga-Übungen, die ihnen Spaß gemacht haben und dann noch in Verbindung mit den Tieren, hat für mich schon alles ausgemacht.
4: Doch dann zücken die Ersten wieder ihre Handys. Ein Selfie von der Yogastunde lässt sich prima posten. Schnell hat der Alltag die Teilnehmer wieder. Wie es aussieht, können auch Alpakas keine Wunder vollbringen.
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14: Heute geht bei uns nichts ohne den Backofen. Köstliche Sachen werden da gebraten, gebacken, überbacken. Also seien Sie schon mal gespannt. Willkommen, heute voll aus der Röhre, fangen wir an mit einem Klassiker aus dem Ofen. Ein Brathähnchen. Tarik Rose packt das Gemüse gleich dazu. Ich frage mal, wer braucht da nur eine Herdplatte?
15: Hallo an Tarik Rose. Tarik, schön, dass du da bist. Und Tarik hat etwas sehr, sehr Köstliches mitgebracht. Es gibt Ofenhähnchen mit Gemüse. Super easy. Wir schmeißen keine Herdplatte an. Es sieht toll aus. Was ist da oben drauf? Sesam, oder?
16: Ja, Sesam. Ja. Ich finde, das ist immer so, es gibt so einen kleinen Crunch, also diese Nussigkeit da. Total lecker. Ich habe auch schon angefangen, das Hühnchen hier als erstes zu marinieren. Und zwar ist das jetzt nur mit Salz erstmal, weil ich finde, das Salz muss immer einen ganz kleinen Ticken vorher. Und dann machen wir so eine kleine Marinade.
15: Was dafür nehme ich jetzt rein?
16: Ich habe jetzt hier Paprikapulver. Ich gebe jetzt hier Lös in dem Paprikapulver in Öl auf. Dann gibt es hier schön Schnack hier von dem. Ich habe Honig, aber kannst natürlich auch was anderes nehmen. Ja. Ein Ahornsirup oder sowas würde auch gehen.
15: Spielt doch keine Rolle, welcher Honig, oder?
16: Ja, also ich nehme gerne natürlich irgendwas Milderes wie Akazie oder so. Aber du nimmst natürlich das, worauf du Lust hast. Ne? Also ich würde das niemandem irgendwie vorschreiben, weil das kannst du letztendlich immer selbst entscheiden, was du gut findest.
15: Was ich mich immer frage bei so einem flotten Hühnchen, für wie viele Personen ist das jetzt? Für zwei oder? Also so ein halbes Hähnchen für jeden? Oder?
16: Das kommt ein bisschen darauf an. Wir sollen ja grundsätzlich ein Ticken weniger Fleisch essen. Früher hätte man wahrscheinlich gesagt, dass das fast eine Portion für zwei ist. So, ne? Wenn du sagst, so 1,8, 1,6 Kilo so, hat früher Knochen rausgerechnet, für zwei Menschen dann letztendlich gereicht. Da hat man so zwei bis drei. Jetzt finde ich, ist das schon, also für vier ist das schon okay.
15: Aber ne? Okay.
16: Bist du jetzt zu wenig für vier?
15: Also ich finde, wenn man sich ein Hähnchen macht, dann will man ja auch satt werden. Und es gibt ja auch Menschen, die wollen zu Recht Fleisch essen und dann...
16: Sollst du ja auch grundsätzlich. Ja. Das ist ja auch nicht das Thema. Es geht halt immer nur darum, dass natürlich die Empfehlung für Fleisch runtergeht. Und dass man auch immer das Ganze... Ups, Entschuldigung.
15: Ein Problem, was auf den Boden gefallen ist, darf ich behalten.
16: Ja. Für viele ist das natürlich auch eine Kostengeschichte. Ne? Wir haben hier natürlich ein Bio-Huhn und das ist natürlich auch schon ein Ticken teurer. Deswegen sage ich, komm, versuch...
15: Was kostet das denn?
16: Das kommt ein bisschen drauf an. Ne? Also hast du manche Hühner liegen so bei 20, 30 Euro dann schon, so ein Huhn. Oh. Das kannst du irgendwie so in der Größenordnung. Manchmal hast du es einen Ticken günstiger, je nachdem, wo du es kaufst. Es muss nicht zwingend Bio sein. Es reicht auch, wenn du natürlich einen guten Erzeuger hast, bei dem du das irgendwie weißt, dass du es kaufen kannst, mit Vertrauen.
15: Also der Bauer um die Ecke.
16: Ja, das ist natürlich, für, sagen viele zu Hause auch wahrscheinlich, das ist total schwierig, weil ich kenne keinen Bauern direkt so. Es gibt dann irgendwie auch so vom Bauer zum Koch, es gibt verschiedene Vereinigungen, wo du auch mal online ein bisschen gucken kannst. Und es gibt schon ein paar Möglichkeiten, da an Dinge ranzukommen, an Lebensmittel, die wirklich schön sind und wo Menschen dahinter stecken, die drüber nachdenken.
15: Ja.
16: So, aber über Nachdenken, ich habe jetzt hier schon mal schnell mein Gemüse mariniert. Ich habe Karotte, Kartoffel, rote Zwiebel gesalzen und habe auch einen ganz kleinen Schnack von dieser Marinade.
15: Und auch schön rustikal geschnitten. Also wir wollen schon...
16: Ja, klar. Ja. Das ist ja so, du willst ein bisschen Biss haben und das darf ruhig ein Ticken crunchy sein. Ich lege es erstmal so rein und drehe es nachher zwischendurch noch ein paar Mal um.
15: Das ist auch nicht gefüllt. Und

0: Nix, ja?
1: Nö, gar nicht. Also das ist ja immer, kannst du machen. Aber ich bin ja eher der Bequeme, der es immer ganz gut findet, wenn die Sachen wirklich rustikal und ganz so einfach sind und pur, wie sie sind. So, das ist nämlich, das ist für mich immer das Schönste, Lebensmittel so zu leben, so wie sie sind. Und das macht mir dann halt auch einfach dann den Spaß. Ne?
0: Ich habe vorhin in dein Rezept gespickt, da stand noch was von Rosmarin. Wann kommt der dazu?
1: Genau, du könntest jetzt den Rosmarin, hätte ich jetzt schon in meine Marinade mit reingeben können. Ja. Aber ich finde es immer ganz schicker. Ich habe extra ein bisschen Marinade übrig gelassen. Da kommt gleich der Rosmarin rein. Jetzt schneide ich gerade ein bisschen Frühlingslauch, weil das sind so diese ganzen Gemüsesorten, die eher später dazukommen.
0: Okay. Ne? Das heißt, das Hühnchen kommt jetzt in den Ofen?
1: Genau, das Hühnchen könnten wir jetzt in den Ofen tun. Ne? Also ja. Machst du... Komm her. Nee, rechts? Ja, genau. Komm, da ist schon einer...
0: Da ist unser vorbereitetes Hühnchen drin.
1: Ja, klar.
0: Ist vorgeheizt, Tarek.
1: Selbstverständlich. 180 Grad haben wir jetzt eingestellt, damit das von der Zeit auch funktioniert. Angaren. Und es braucht ja immer so schon, also dreiviertel Stunde, Stunde braucht es schon.
0: Muss
1: so
0: sein.
1: Mindestens, je nach Größe. Und deswegen haben wir schon einen vorbereitet und den zweiten Bräuler nimmst du nachher mit.
0: Ja, so machen wir das.
1: Ich würde ihn jetzt gerne mal ganz kurz noch mal einmal anschneiden, den Kollegen hier.
0: Warum musst du es noch mal anschneiden?
1: Jetzt kommt noch von mir einmal auf jeden Fall mal das Gemüse dazu. Und wir richten nachher zwar auf dem Teller an, aber das ist natürlich auch ein typisches Gericht, was du jetzt letztendlich so im Ganzen servieren könntest. Hier kommt jetzt mein Gemüse dazu, die Tomate.
0: Das kommt jetzt dazu, damit es nicht so eine matschige Masse wird, oder?
1: Genau. Mhm. Und dann kann man den schon mal so ein bisschen grob zerteilen. Dann habe ich die Saftigkeit erhalten. Aber, so... Dann kann ich den gerne mal mit Oberhitze so ein bisschen angrillen. Und ich mag das ja, wenn das so richtig schön juicy ist. Und ich mache das immer so ein bisschen rustikal.
0: Ja.
1: Schneide hier unten, zack. Ja, so, komm.
0: Ja. Wie lange muss das Hähnchen jetzt noch mal rein, ungefähr?
1: Das geht jetzt immer 6-7 Minuten rein.
0: Ja, okay.
1: Na,
0: was passiert? Ja, Vorsicht, du hast dich extra schon, hast du dich geschnitten?
1: Nein, natürlich nicht.
0: Nein, natürlich nicht. Also.
1: Vielleicht ein bisschen. Vielleicht ein bisschen. Vielleicht ein bisschen.
0: Wo kommt
1: vielleicht
0: dieser magische Handschuh her?
1: Vielleicht ein bisschen. Vielleicht dezent. So, warte. Jetzt gibt es hier nochmal so eine kleine Beträufelung. Dann kriegt es nochmal einen kleinen Schnack.
0: Das sieht
1: Oberhitze.
0: Total gut aus.
1: Ich fülle das jetzt mal so auf, dass das alles richtig mit dieser Soße richtig schwimmt. Ne?
0: Und ich finde, die unterschiedlichen Farben machen es auch richtig sexy.
1: Oh, das ist jetzt, weißt du, so dieses und der ganze Geschmack von diesem Hühnchen ist natürlich auch in dem Fleisch drin. Guck mal, du kriegst natürlich auch ein schönes Stück.
0: Bist du eher Schenkel- oder Brusttyp?
1: Kommt drauf an. Ja. Also eine gut gebratene Brust ist mega, aber eigentlich finde ich Keule.
0: Oh, super, ich bin Brust. Dann lass uns, da haben wir schon aufgeteilt.
2: Man kann sich schon vorstellen, wie das duften muss. Unverzichtbar ist der Ofen für den Blätterteig, weil dort kann dieser Teig mit seinen vielen Butterschichten so richtig schön aufgehen. Unverzichtbar ist aber auch, dass man dann jemanden hat, der den Ofen im Auge behält. Sonst sieht der Blätterteig dann irgendwie so aus, so ein bisschen Schwarzwälder Art. Die Geschichte dahinter ist, dass wir im ARD-Buffet ja immer eine Probe gemacht haben, um einmal das Gericht zu kochen und um dann ein schönes Gericht vom Teller des Tages zu haben. Hier hatte sich aber in der Probe niemand für den Blätterteig im Ofen verantwortlich gefühlt. Und das war ein bisschen doof. Aber auch das ist menschlich, dass Fehler passieren. Wir stehen dazu. Trotzdem ist dieses Gericht eine super Idee von Stefan Henschel. Statt Ragouffin in Pastetchen präsentiert er es jetzt so im Schlafrock.
3: Und jetzt gibt's ein knaller Wintergericht. Das Bild sehen Sie schon im Hintergrund. Das ist wirklich der Hammer. Pilzragout, aber im Schlafrock. Also mit Blätterteig. Das machen wir jetzt. Ist bestimmt auch Wahnsinn, wenn irgendwann mal Gäste kommen in den nächsten Tagen, Wochen. Stefan Henschel, unser Starkoch heute, zeigt uns den Weg dahin. Und du beginnst mit gekauftem Teig. Ja, wie sympathisch ist das denn?
4: Genau, ich mache es einfach natürlich. Blätterteig kaufen, es macht keinen Sinn, den selber zu machen. Viel zu viel Arbeit und das, es ist praktisch. Man packt den einfach aus. Man hat sozusagen das Backpapier auch schon heutzutage dazu. Man muss eigentlich gar nichts machen. Und der Vorteil bei dem Gericht, was wir heute machen, das lässt sich leicht zubereiten, ist ein Blitz. Eine Blitzpastete sozusagen. Und es ist einfach schönes Gericht für die ganze Familie. Was wir brauchen, ist Blätterteig. Mhm. Der muss zum Anfang in den Ofen und danach machen wir unser Pilzragout. Ich fange mal an. Wir nehmen den Blätterteig, rollen den aus und ich schneide den leicht ein. Ich passe ein bisschen auf, dass ich nicht durchgehe. Und zwar schneide ich hier oben so ein Rechteck raus.
3: Also,
4: dass wir der Deckel...
3: Genau, zärtlich sein am Messer.

0: besser, ne? Weil, genau. Also, wir sagen zwar, das ist total einfach, es geht in einer Dreiviertelstunde. Es gibt aber so ein, zwei Knackpunkte. Einmal Deckel abheben, das haben wir vorhin schon gemerkt.
1: Genau.
0: Und jetzt halt nicht ganz durchschneiden, weil wir wollen ja einen Deckel.
1: So sieht's aus. So. Und man kann den natürlich auch ein bisschen schöner verzieren, wenn man möchte, wenn man künstlerisch begabt ist. Ich male hier einfach, oder ich schneide einfach so ein Gittermuster drauf. Mhm. Und wichtig ist, dass der Blätterteig einen schönen Glanz später hat. Wir pinseln den ein bisschen mit Milch ein. Aber nicht zu viel, dass der nicht so durchsuppt. Einfach ein bisschen einpinseln. Kann das auch mit Ei machen. Aber so ist auf jeden Fall wesentlich.
0: Aber auch da denke ich mir wieder, Milch ist weniger Arbeit, oder?
1: Absolut.
0: Und dann?
1: Das soll ja Spaß machen. Man soll sich da nicht so verkopfen. Einfach locker, froh, ab in den Ofen. Bei 175 Grad sogar 15 bis 20 Minuten schon mal reingeben.
0: Jawohl. Dann haben wir hier schon einen Haken dran. Und während der Blätterteig dann so vor sich hin wuppt.
1: Genau, machen wir unser Pilzragout.
0: Ja.
1: Wie wir zu Hause sagen bei meiner Familie, Ragoufeng.
0: Und ich habe vorher nicht verstanden, was Stefan meint mit Ragoufeng. Und mittlerweile, ich kann es Ihnen aber zeigen, wer im Internet zum Beispiel sucht nach Ragoufeng, ich habe es mal so geschrieben, der kriegt auch alle möglichen Ergebnisse. Von daher, okay, Ragoufeng.
1: Ragoufeng ist genau. Ragout. Okay. Eigentlich natürlich mit Kalbsfleisch oder Hühnerfleisch. Mhm. Ich mache das hier mit Pilzen. Pilze, es hat natürlich seine Hauptsaison, aber das Gute ist bei Pilzen, man kriegt die eigentlich das ganze Jahr mittlerweile.
0: Ja, wenn kein Schnee liegt.
1: Genau, man kriegt die sowieso aus guten Zucht. Zuchtpilze kriegt man mittlerweile sehr gute. Aber wenn kein Schnee liegt, genau, kann man einfach in die Wälder gehen. Und das ist das Gute bei den Pilzen, ganzjährig verfügbar. Man sollte sich aber natürlich schlau machen, welche Pilze man
0: weder auskennen dabei.
1: Genau. Genau.
0: Wir können es nicht oft genug erwähnen.
1: Und zwar fangen wir an für das Pilzragout. Ich habe hier ein bisschen Öl für die Pfanne. Mhm. Da gebe ich einfach Zwiebelstreifen, also eine Zwiebel geschält, in Streifen geschnitten, schon mal rein.
0: Mach ein bisschen, zu wenig Zwiebeln, ne, wie wir sehen.
1: Du kannst ruhig ein bisschen mehr rein, weil das ist ganz gut. Es gibt so ein schön fleischiges Aroma, so ein bisschen. Ich schneide Knoblauch dazu. Mhm. Das kommt rein. Und das

Bei den Austernpilzen zum Beispiel, die habe ich hier, da kann man schöne Streifen zupfen. Mhm. Wir haben hier Chitake-Pilze, die kann man einfach zerbrechen oder auch so ein bisschen reißen. Und dadurch haben wir verschiedene

0: cremig in Konsistenz gekocht.
1: Einen Löffel Senf dazugeben.
0: Ja.
1: Das macht's einfach schön herzhaft.
0: Der ganz scharf oder der ganz normale?
1: Wie immer. Ich komme ja aus, du weißt, aus Sachsen.
0: Ja.
1: Da habe ich natürlich einen Favoriten. Aber ich mag auch die, ich mag auch die französischen Schafen. Man kann doch groben Senf nehmen. Es soll ein bisschen Power haben, ne? Dass der einfach, dass
0: das die charmanteste Schleichwerbung, die ich seit langem gehört habe. Wollen wir mal gucken? Ich meine, wir haben vor einer Viertelstunde oder sowas haben wir den Blätterteig in den Ofen. Jetzt ist halt die Frage, ist uns der schon dunkel genug?
1: Schauen wir uns mal an. Muss natürlich noch ein kleines bisschen länger.
0: Vielleicht noch ein bisschen länger?
1: Ja, aber ich zeige euch schon mal den Weg dahin. Das ist ja das Wichtige. Ja,
0: genau.
1: Also zu Hause ruhig ein bisschen länger im Ofen lassen. Mhm. Dann geht er auch noch mal mehr auf. Und jetzt muss man aber Folgendes machen. Man geht hier so dazwischen bei dem eingeschnittenen.
0: Also du hebst schon mal so an?
1: Genau. Versuch den Deckel sozusagen ein bisschen zu lösen.
0: Bisschen Fummelarbeit ist es. Ansonsten noch mal mit dem Messer vielleicht nachschneiden?
1: Ja, das kann man machen. Das ist jetzt ja wirklich geschuldet. Das wird man merken, wenn der jetzt mehr aufgegangen ist.
0: Ja.
1: Dann löst sich der noch ein bisschen besser.
0: Du das kannst ist aber sogar dieses Blech anfassen. Wie machst du das?
1: Ja, du weißt doch, wer nicht heiß anfassen kann.
0: Der kann nicht heiß lieben, oder?
1: So sieht's aus. Ja. Und guck mal, jetzt haben wir es aber schon. Ich gehe das jetzt so durch.
0: Aha.
1: Ja.
0: Oh.
1: Das mal hier hin. Und jetzt ist eigentlich, können wir jetzt auch runterlösen hier.
0: Mhm.
1: Können wir es gleich zum Anrichten machen. So. Und jetzt kann man eigentlich das Ragout.
0: Da legt er das Blech einfach auf den Boden.
1: Ja.
0: Es ist, wie es bei euch in der Küche oftmals zugeht. Will ich es wissen oder will ich es lieber nicht?
1: Guckt mal hier, das ist doch schön.
0: Ja.
1: Einfach drauf hier. Ein bisschen verstreichen.
0: Mhm.
1: Jetzt habe ich noch den Rucola und den Spinatsalat.
0: Ja. Und letztendlich kommt dann einfach der Deckel wieder drauf.
1: Der Deckel drauf?
0: Also erst Rucola und Spinat?
1: Kann man, genau, so ein bisschen schon mal drauf geben. Man legt den Deckel wieder drauf.
0: Ja, toll. Und so kommt das auch gleich auf den Tisch.
1: Et voilà.
0: Voilà.
2: Na also, der Schlafrock in der Sendung, der war doch dann tipptopp. Ich finde schon toll, wie kreativ Kochen sein kann. Tarik Rose ist ja auch so ein Erfinder. Gib ihm ein paar Zutaten und es fängt da oben an zu rattern. Er weiß einfach, welche Zutaten, Gewürze, Aromen miteinander harmonieren. Jetzt lässt er sich vom frischen Gemüseangebot inspirieren. Mit einem Schnack hier und einem Schnack da entsteht eine ganz neue Art der Ofenkartoffel. Tarik Rose hat mit dem Schafskäse was anderes vor. Auch sommerlich, auch leicht, günstig sowieso.
3: Günstig sowieso, ja, klar. Schafkäse ist ja immer so ein, ich finde, das ist so ein natürlicher Geschmacksverstärker. Da ist total viel Dampf drin. Mhm. Wir machen eine schöne gefüllte Kartoffel, so eine Ofenkartoffel mit Schafkäse, einer kleinen feurigen Salsa, so ein bisschen orientalisch das Ganze. Ich finde es total toll, weil es einfach so diese Frische des Sommers macht. Aber du hast trotzdem so ein Gericht, was auch satt macht, Spaß und gute Laune und halt auch positive Wirkung hat. Ne? Zum Beispiel jetzt habe ich da die Kartoffeln schon vorgegart, die sind im Ofen schon vorgegart und das ist halt so ein Ding, was ja momentan auch stark diskutiert wird, diese resistente Stärke, die dabei entsteht. Ne? Das ist also auch gesund. Ich habe jetzt hier nebenbei schon mal für die Salsa schon Chili geschnitten und jetzt widmen wir uns aber erstmal ganz kurz der Füllung.
2: Also die Kartoffel hast du in den Ofen getan, als Ganzes, Salz dazu gegeben und sie, wie lange, bis sie halt weich ist, ne?
3: Bis sie halt weich ist, auch schön ordentlich Temperatur, dass außen auch Röstaromen entstehen. Ja. Ne, also jetzt nicht langsam garen, sondern richtig ein bisschen mit Feuer. Dann Schafkäse gebe ich jetzt hier zu den ausgekratzten Kartoffeln, die habe ich schon ein bisschen ausgekratzt.
2: Und die Paste, die du da drin hattest?
3: Das ist eine Harissa-Paste, die geht jetzt mit rein. Und ruhig einen ordentlichen Schnack Schafkäse rein hier, so, ne? Das ist so ganz gut. Dann auch ein bisschen Salz, Pfeffer, Olivenöl und das vermenge ich jetzt hier, bis das so ein kleiner, ja, so eine kleine, fast schon Paste wird. Ja, es ist richtig gut. Also man kann nachher auch noch separat ein bisschen Schafkäse oben drauf geben. Und das muss auch gar nicht so homogen oder ganz genau gemacht werden. Ich stelle das schon mal hin. Hier habe ich schon mal Kartoffeln vorbereitet und zeige jetzt noch mal an einer, dass das wirklich nur so, ich nehme das mal ganz leicht ausgekratzt wird. Mir ist vorhin schon eine kaputt gegangen, deswegen bin ich jetzt so ein bisschen, weißt du, was, mal gucken?
2: Ja, ein bisschen zaghafter, ne?
3: Ja, genau.
2: Weil das ja so schlimm nicht ist, wenn das dann im Ofen zusammengeschoben wird und gratiniert wird, dann geht es auch wieder zusammen, würde ich jetzt sagen.
3: Dann gehen die jetzt hier rein und dann kann man das jetzt auch so, dass das auf jeden Fall auch ein bisschen übersteht, einfach oben drauf geben. Das ist ja auch so ein Partygericht, was du natürlich, es geht ja auch immer darum, wenn du Gäste bekommst und wenn du sagst so, ah, grillen oder irgendwas, könntest du natürlich auch nachher draußen in den Grill reinpacken, wenn du so einen Kugelgrill hast oder so.
4: Hast recht.
3: Das ist perfekt.
4: Und Vegetarier sind auch glücklich, weil sie dann auch was Ordentliches kriegen dazu, ne?
3: Ja, also du kannst es als vegetarische Variante nehmen, du kannst es als Beilage nehmen, du kannst es sozusagen auch als Bestandteil eines kleinen Buffets machen.
4: Die kann man dann auch kalt essen. Also wenn ich sie zu Hause
3: aufpacke, gerade schöner ist natürlich ein bisschen, wenn es warm ist, so, ne? Ein bisschen verteilen. Der eine ist war ein bisschen ungerecht, sonst meckert nachher einer am Tisch. So. Und so geht es nachher gleich in den Ofen. Mhm. Nebenbei machen wir die Salsa jetzt weiter. Ich habe jetzt hier Chili. Schön gewürfelte Tomate. Die kann man auch ruhig einen kleinen Schnack vorher schon würfeln.
4: Ja.
3: Dann lassen die so ein bisschen Wasser. Rote Zwiebel. Rote Paprika. Ich finde, allein das ist schon richtig der Hammer. Mit diesen ganzen Farben jetzt da drin.
4: Ja. Oh, das ist ganz viel Knack und Frische.
3: Viel Knack und Frische. Ja. Knoblauch darf nicht fehlen.
4: Roh? Echt?

0: Wenn alle Knoblauch essen, ist es natürlich.
1: Wenn alle Knoblauch, bisschen Ahornsirup für die Süße, Olivenöl, mhm. Salz, Pfeffer, richtigen Schnack. Mhm. Und wenn du zum Beispiel jetzt Harissa noch ein bisschen was übrig hast, so wie ich jetzt hier, könntest du das auch noch mal ein bisschen mit reinmachen.
0: Du bist aber ganz schön mutig mit dieser Harissa. Also es gibt welche, wenn ich da diese Menge reinmache, dann speien alle Feuer. Also da muss man echt.
1: Es gibt ja auch eine scharfe und nicht so scharfe.
0: Also vorher mal probieren.
1: Ja, Schärfe.
0: Ja.
1: Also erstmal, wir haben hier ganz toll resistente Stärke. Ist ein super gesundes Gericht. Also es ist halt für viele Menschen auch ein bisschen bekömmlicher. Dann haben wir Chili drin.
0: Ja.
1: Tolle Gewürze. Ja. Was machen diese Gewürze? Chili ist bekannt dafür, glücklich zu machen. Das heißt, wenn du das isst, bist du einfach nur noch happy. Glaubst du nicht?
0: Doch. Essen macht sowieso happy. Und wenn ich dann dran glaube, dass es mich extra happy macht. So. Und jetzt die Frühlingszwiebel.
1: Genau, ich schnibbel jetzt Frühlingszwiebel und Petersilie noch ein bisschen grob rüber. Die gebe ich aber erst später dazu.
0: Gut.
1: Damit die knackig bleiben.
0: Und die Kartoffeln kommen so ohne weiteres Tamtam in den Ofen.
1: Soll die mal abschieben,
0: oder? Kommt da noch Öl drüber?
1: Ja, komm, kannst du ein bisschen, gehst du zu Fuß ein bisschen Öl rauf hier.
0: Genau.
1: So. Willst du reinhauen?
0: Ja.
1: Ja, dann mach. Sehr gut.
0: Dann kann ich nämlich gucken, 220 Grad. Okay. Und das ist auch die Temperatur, die du vorhin hattest, um diese Kartoffeln zu garen.
1: Ich habe sie vorher ein bisschen niedriger geschoben. Und gebe jetzt aber so 220 Grad bei Oberhitze, damit die schön knackig
0: werden. Von oben dann einen kleinen Röst kriegen. Volle Konzentration auf deine Ofenkartoffel.
1: Ja, oh, ich finde, das sieht so lecker aus. Die sind auch so richtig. Der Schafkäse, der wird richtig crunchy, wenn du so siehst, diese kleinen Stückchen, die hier am Rand sind.
0: Ja, ich musste schon eins klauen.
1: Ja, die bewahre ich mir nachher für mich auf.
0: Ah, ja.
1: Achso, du natürlich auch. Das machen wir nachher, wenn es aus ist. Ich habe jetzt hier unsere Salsa. Jetzt kommt noch mal der frische Knack dazu.
0: Mhm.
1: So.
0: Kräuter, was machen jetzt Petersilie?
1: Kräuter, Petersilie, die Frühlingszwiebeln, die wir noch hatten.
0: Ah, yeah.
1: Richtigen schönen Sprung rüber.
0: Mm.
1: Ordentlich nochmal, ich finde so frische Petersilie kann nicht schaden. Dann Satin, das ist auch so ein orientalisches Gewürz, so mit ein bisschen Oregano, Thymian, Sesam. Und jetzt Pfeffer. Ich finde es so lecker, das ist so ein einfacher, leckerer Teller.
0: Ja. Ja, Tarik liebt ja etwas Schärfe in seinen Gerichten. Macht glücklich, sagt er. Was für Tarik die Chili ist, das ist für Sören die Muskatnuss. Natürlich immer frisch gerieben. Gehört für ihn in jede Bechamelsoße. Und auch Spinat geht ohne Muskatnuss gar nicht, sagt Sören. Jeder hat da sein Ding. Das ist noch seine Reibe und da ist noch so eine Muskatnuss-Ding drin. Wenn diese Reibe bei Sören im Studio nicht an ihrem Platz ist, dann beginnt meist eine hektische Sucherei. Und da er meist am Freitag bei uns ist, steckt in der Muskatreibe, so wie hier, noch so ein kleiner Rest. Und er beschwert sich dann, dass er immer die Reste aufbrauchen muss und sich dabei die Fingernägel ruiniert. Wollen wir ihm einfach mal sagen, dass außer ihm kaum einer das Ding benutzt? Das sind jetzt so ein bisschen die Interne ausgeplaudert. Wir sind ja unter uns. Und jetzt fragen Sie sich, was hat die Muskatnuss mit den Ofengerichten zu tun? Es gibt Lasagne mit Bechamel, Spinat und Muskatnuss.
2: Das Gemüse aus dem eigenen Garten wird jetzt direkt verarbeitet von Sören Anders. Er sieht zwar nicht so aus, als würde er regelmäßig Spinat essen, aber er kann ihn total gut kochen. Es gibt heute Spinatlasagne mit
3: Pilzen. Aber jetzt habe ich mal eine Frage. Ne?
2: Bitte.
3: Wie sieht denn einer aus, der regelmäßig Spinat isst? Das würde ich jetzt gerne mal
2: Popeye, wissen. Wie Popeye.
3: Ach so.
2: Wie Popeye mit so einem Oberarm.
3: Ach so. Ja, die sieht man unter der Kochjacke nicht. Alles gut versteckt.
2: Das stimmt. Wir fangen an mit der Bechamel. Und du hast versprochen, du zeigst, wie sie immer gelingt.
3: Wie sie meistens gelingt, das ist eine relativ einfache Soße. Im Prinzip besteht die auch einfach nur aus einer Mehlschwitze und aus entweder Sahne, Milch und Brühe, wenn man sie ein bisschen leicht.

0: in diesen Scheiben ganz in die Füllung. Und deswegen sind sie auch ein bisschen rustikaler geschnitten, ja, dass es bissfest ist.
1: Ja. Genau, dass alles schön bissfest ist. Jetzt gleich kommt der Spinat dazu. Den könntest du schon mal, wenn du möchtest, weil du bist ja stark wie Popeye, einmal runterrühren.
0: Alles klar, kann ich machen.
1: Aber jetzt lassen wir einfach die Butter schön langsam einfach schmelzen.
0: Ja.
1: Und jetzt geben wir dazu noch nicht in der ganzen Hitze, sonst klumpt das immer.

0: spezielle Nudelart jetzt? Also,
1: nein, das sind einfach,
0: ist keine klassische.
1: Das sind einfach grüne Lasagneplatten. Ja. Die sind aber schon instant, also vor. Die müssen wir nicht mehr ankochen, sondern die können wir nachher direkt schichten. Und jetzt geben wir hier einfach in die Bechamel, habe ich jetzt noch ein bisschen Brühe reingegeben. Und jetzt würzen wir das Ganze mit Salz und mit Muskat. Und das können wir drüben bei dir aufmachen. Mhm.
0: Die Pfanne ist hier temperaturmäßig auf Anschlag. Okay, gut.
1: Hier ist alles auf Anschlag. Der Herd ist heute wieder ein bisschen langsamer. Das macht ja nichts. Also bei Spinat immer ganz wichtig, schön mit Muskat würzen. Das gibt ein schönes Aroma, das Ganze.
0: Soll der komplette
1: Spinat auch mal ein bisschen liebevoller
0: machen? Soll der komplette Spinat da rein?
1: Okay. Ja, der komplette, ja. Der zerfällt ja. Aber mit ein bisschen mehr Amore.
0: Okay, mit Liebe, alles klar. Ja.
1: Wir würzen das Ganze mit Salz.
0: Aber wir brauchen für diese Spinatlasagne, da sagst du, wir brauchen frischen Spinat. Oder gibt's?
1: Man könnte auch TK-Spinat nehmen, würde auch funktionieren. Aber natürlich der frische Spinat, den rühren wir jetzt einfach schön unter.
0: Ja.
1: Das Ganze jetzt noch einmal schön umrühren. Der kann auch ruhig noch ein bisschen knackig bleiben, weil wir schieben das ja nachher hier mit der Bechamel und mit den Lasagneplatten, wo wir das jetzt schichten.
0: Ja.
1: Nur zieht gerade meine Bechamel nicht so an, wie sie soll. Aber wir haben ja eine fertig aus der Probe, dann nehmen wir die jetzt mal ganz schnell her. Mhm. Für das Ganze, weil der Herd kocht irgendwie heute mal wieder nicht so schnell, aber ist nicht so schlimm.
0: Aber er ist auf 9 tatsächlich.
1: Er ist auf 9, ja. Aber er will nicht. So, jetzt rühren wir das Ganze, um das Ganze schön cremig zu machen, noch ein bisschen Ricotta unten drunter. Mhm. Das kannst du jetzt einmal umrühren und dann können wir schon anfangen zu schichten.
0: So, du hast aber nur wirklich ein bisschen Ricotta reingemacht, also es ist gar nicht so viel jetzt.
1: Oh, das verteilt sich schon jetzt, ja. Hast du sehen. Und wichtig bei einer Bechamelsoße auch generell, die sollte ungefähr 10 Minuten lang schön langsam köcheln, damit der Mehlgeschmack rausgeht. Natürlich, wenn man jetzt diese Instant-Sache macht, die auch ein bisschen länger im Ofen braucht, dann und das Ganze immer schön unterrühren. Wenn das Ganze dann noch nicht ganz so glatt ist und man merkt, das zieht zu fest an, jetzt kommt es auch langsam, dann gibt man einfach noch mal ein bisschen Brühe hinzu oder Milch. Und jetzt fangen wir an, das Ganze zu schichten.
0: Wann weiß ich denn, wann dieser Moment erreicht ist, dass der Spinat fertig ist? Weil du hast ja eben schon verraten, also man sieht es ja, der fällt ja super schnell zusammen, reduziert sich auch von der Masse. Aber es gibt so einen Punkt, finde ich, bei Spinat, wenn du den überschreitest, dann ist das irgendwie...
1: Den hast du noch nicht überschritten, weil du hast ja immer noch hier die ganzen schönen Stellen.
0: Ja, die habe ich ja auch frisch rein jetzt.
1: Ja, genau. Hast du schon wieder was nachgelegt?
0: Ja, du hast gesagt, es muss alles rein. Ach, guck mal!
1: Nee.
0: Doch, wir haben einen kleinen Gast.
1: Oh.
0: Wer hat denn den Spinat gewaschen? Was haben wir denn hier für
1: einen? Ich weiß nicht. Oh, guck mal, wie goldig.
0: So, also.
1: Aber die setzen wir nachher raus, ne?
0: Die kommt natürlich in den Garten, die wird nicht mit verarbeitet.
1: Zu Kaffee oder Tee in den Garten, die
0: kommt
1: freuen
0: nicht
1: sich.
0: In die Lasagne. So, ich stell das mal weg. Kollege.
1: Wir müssen ja noch einen Namen geben. Genau, jetzt schichten wir das Ganze. Wir machen zuerst unten ein bisschen Spinat rein. Und mit den Champignons. Und dann legen wir da oben drauf einfach ein Blatt. Und dann schichten wir das ganz klassisch wie eine Lasagne. Wir machen jetzt oben drauf ein bisschen Bechamelsoße. Und dann kommt wieder eine Schicht und wieder eine Schicht. Und ganz zum Schluss oben drauf machen wir noch ein bisschen Mozzarella.
0: Aber es hat jetzt auch durchaus viel Flüssigkeit. Da brauchst du das. Also, ich habe so ein bisschen Angst, dass die Lasagne dann schwimmt. Weißt du, was ich meine?
1: Es muss ja oben. Die Bechamel ist hier in dem. Also, das ist auch noch vielleicht ein schöner Tipp. Gut, dass du fragst. Ein bisschen fester die Bechamel bei solchen Sachen machen, wenn man mit Gemüse mitverarbeitet. Mhm. Die ja generell nochmal eine Flüssigkeit abgeben, damit die Bechamel das Ganze dann nochmal schön binden kann. Und wenn die Bechamel dann ein bisschen, sag ich mal, ein bisschen puttig-ähnlicher ist, an nicht so flüssig, dann bindet die natürlich das und dann wird das nicht so suppig, was du meinst.
0: Also, Bechamel eher fester.
1: Genau.
0: Und gleich gibt es dazu noch einen schönen Salat. Du hast dich für welchen entschieden?
1: Für Rucola.
0: Und was uns noch fehlt, ist das Salat.
1: Genau, wir haben jetzt hier schon Rucola-Salat, da habe ich auch noch ein bisschen von den Champignons was abgezwackt. Weil rohe Champignons schmecken für mich immer schön nussig und das Ganze. Und wir machen ein ganz einfaches Dressing. Ich habe hier ein bisschen Olivenöl, ein Teil Essig bei die ganze Sache. Und wir geben natürlich für den Geschmack, dass wir den Rucola-Geschmack noch ein bisschen mehr intensiver machen, geben wir noch ein bisschen Senf dazu. Weil der Rucola bringt ja schon den Senfgeschmack mit. Und das Ganze schön rund zu machen, noch ein bisschen Salz mit dem Salatdressing. Und was ich finde, was nie fehlen darf, ein bisschen Muskat. Das reiben wir alles hier in unser Eimachglas, Gurkenglas oder so. Und das ist nämlich natürlich herrlich, weil jetzt gehen wir einfach her, schütteln unser Salatdressing.
0: Oh, das ist gut.
1: Und dann kann man das zack in den Kühlschrank stellen und man kann eine ganz große Menge machen, auch wenn man alleine zu Hause ist. Und man hat immer Salatdressing zu Hause. Wichtig bei der ganzen Sache ist, es darf halt kein Ei, kein Joghurt oder sowas rein. Und somit ist das Salatdressing ohne Probleme im Kühlschrank 3 Wochen haltbar. Und dann geben wir das Ganze hier einfach über den Salat drüber und marinieren den damit schön. Und natürlich ein bisschen frisch gehackte Petersilie für das Vitamin C, was wir heute gelernt haben. Geben wir natürlich noch über unsere Lasagne oben drüber.
0: Das eine wunderbare,

0: Grüne Spinatlasagne mit Pilzen und gerne nachmachen.
1: Echt Sören, dieser Spaltzahn. Jetzt will er die Schnecke in den Studiogarten von Kaffee oder Tee setzen. Das ist unsere Schwestersendung am Nachmittag mit einem wirklich herrlichen Gemüsegarten. Welches Gemüse, frage ich Sie, gelingt im Ofen noch ganz famos? Das ist Blumenkohl. Klassisch kennen wir den mit Käse überbacken, so als Ganzes aus dem Ofen. Andreas Hafidin rückt ihm jetzt aber mit dem Messer zu Leibe. Und genau. Du holst den Blumenkohl ran und machst ihn mal in einer ganz anderen Art.
2: Ja.
1: Und so eine scharfe Überraschung, da gucke ich ganz besonders drauf. Da bin ich sehr gespannt.
2: Scharfe Überraschung, genau. Genau. Ich habe, wie du schon sagtest, Blumenkohl. Aber damit der nachher nicht zu trocken ist, haben wir ein kleines Süßchen dazu. Haben uns für eine Aioli entschieden. Mhm. Ich habe zwei Eigelb. Wir machen das jetzt nicht mit 10 Minuten lang langsam Öl reintropfen. Wir machen das alles auf einmal. Das geht perfekt. Dann ist es nämlich quasi ganz schnell eine Blitzmayo.
1: Ich habe Senf, der ist so ein bisschen der Stabilisator, der Emulgator für die Aioli, ne?
2: Genau, das muss ja, das muss ich ja dann verbinden. Genau, ich habe hier natürlich Knoblauch, weil Aioli ist eine Knoblauchmayonnaise. Mhm. Dann habe ich hier minimal, habe ich hier Chili, die kommt hier rein. So, dann haben wir Essig zu dem Senf noch dazu, habe ich auch noch. Und dann habe ich natürlich, wie könnte es anders sein, ein bisschen Salz, ein bisschen Pfeffer noch da rein. Und dann haben wir das Öl. Essig habe ich drin, jetzt presse ich mir ein bisschen Zitrone für die Frische noch rein. So, und dann machen wir das so, dass wir alles reinkippen. So, und jetzt würde ich mache es auch gleich, aber ich mache es nicht, weil es zu laut ist, stelle ich das Ding, Pürierstab, einfach nur rein und ziehe es dann nach oben.
1: Ja.
2: Und dann merkt man schon am Boden, dass es anzieht.
1: Ja.
2: Und dann ist es in einer Minute ganz schnell eine fertige Knoblauchmayonnaise.
1: Aioli.
2: Jetzt kommen wir zu dem Blumenkohl. Ich habe den Blumenkohl im Ganzen genommen und habe den einfach in Scheiben geschnitten. Also du siehst, das ist so 1 bis 2 Zentimeter. Wenn der Strunk nicht dick genug ist, manchmal zerfällt es dann. Ja. Dann nimmt man einfach die großen Röschen und schneidet die. Das geht genauso. Du siehst, ich habe ein paar kleine und ich habe ein paar große. Da, wo es funktioniert hat, habe ich sie am Stück gelassen.
1: Und die Größe kann man dann später noch dazugeben, oder? Also das, was abgefallen ist, die kleinen Röschen.
2: Genau, das kann man alles, das kann man sowieso alles dazu geben. Mhm. Es bietet sich nur nachher an, ich muss es ja jetzt alles würzen und einpinseln. Mit den Röschen ist es dann so ein bisschen umständlich. Also machen wir es flach. Vor allen Dingen haben die alle denselben Garpunkt, weil sie ja alle das gleich dick sind.
1: Yep.
2: So, auch hier, ich fange jetzt mal an, einfach mit Pfeffer und Salz. Das haben wir ja überall. So, und du siehst, es hat schon ein bisschen Farbe. Das liegt daran, dass alles, was ich jetzt mache, auf der anderen Seite schon dran ist.
1: Gut, von beiden Seiten.
2: Ja. Ich bin großer Freund, ich benutze das gerne auch in der Sendung, immer wieder geräuchertes Paprikapulver. Es ist wirklich, das gibt immer...
1: Es hat eine richtig intensive Rauchnote.
2: Ja,
1: aber es riecht eigentlich mehr nach Rauch als nach Paprika.
2: Ja, das stimmt. Aber wenn du es isst, ist der Rauch fast weg. Aber es hat irgendwie was Kräftiges. Es
1: so eine fast, tiefe Paprikanote. Ja.
2: Das ist übrigens Sesamöl. Ich habe jetzt hier fast überall Sesamöl. Ich habe es nachher noch mal in der Füllung von den Chilis.
1: Da
2: ist auch drin.
1: Auch noch.
2: Vergessen. Ich bin froh, dass du da bist.
1: Ja, bitte, nicht mogeln hier.
2: Habe ich alles,
1: hab ich das Stück, weißt du, und dann
2: habe ich... Wo kein Öl dran ist, ja, das wollen wir nicht. Das wollen
1: und ich will
2: nicht.
1: Die Sesamnote haben.
2: Bitte schön, du darfst das jetzt gerne in den Ofen tun, weil ich mache jetzt weiter mit den Chilis.
1: Gut. So,
2: die meisten Leute...
1: Du hast hier nur ganz kurz 180 Grad.
2: 180 Grad, das sind 10 Minuten. Ich hätte es jetzt anbraten können, ich habe es jetzt nicht gemacht, aber das... Durch das Öl hat es denselben Effekt.
1: Okay.
2: Das sind 180 Grad. Wenn wir es jetzt gebraten hätten, dann brennen mir die an, während ich die Chilis mache. Ich habe Chilischoten. Es ist eigentlich ein Resteessen gewesen. Mhm. Pass auf, ich habe hier, hier. Und zwar, jetzt siehst du, die sind schon ein bisschen biegsam. Lätschig. Ich habe die am Stück ins kochende Wasser. Salzwasser, ich habe die blanchiert wie ein ganz normales Gemüse. Das liegt daran, weil ich die nachher frittiere und das reicht nicht, um sie zu garen. Dann bleiben sie noch ein bisschen hart. Deswegen machen wir das so. Dann schneide ich die auf, aber nur so ein bisschen. Und dann, ich habe mir extra einen Espresso-Löffel hergelegt und dann kann ich wunderbar mit dem Espresso-Löffel hier alles rausschaben. Siehst du das?
1: Ja.
2: Dann sind nämlich die wirklich scharfen Kerne und die Scheidewände sind alle draußen.
1: Verlieren die denn durch das Blanchieren ein bisschen an Schärfe? Oder?
2: Ich glaube nicht.
1: Nicht so, ne?
2: Also ich habe gesehen immer, ich habe es ja wirklich nur zu Hause als Resteessen gemacht, dass das Wasser rötlich wurde ein bisschen, so leicht rosa. Aber ich habe mir das echt nachgeguckt überall und nirgendwo steht drin, dass dadurch die Schärfe weggeht. Gott. Deswegen, wenn man die Möglichkeit hat zu erkennen, ob sie mild oder scharf sind, mild kaufen. Weil mild ist immer noch würzig. So, und dann habe ich die aufgeschnitten. Ja? Also ja? Ich nehme jetzt nicht den habe ich nicht schön aufgeschnitten und habe dann die

0: aufstellst. So, jetzt hatte ich zu Hause, weil es ja eben Langeweile und Resteessen war, hatte ich gedacht, wie fülle ich die Dinger jetzt? Paniermehl genommen. Mhm. Ich hatte noch Paniermehl, das soll man eh nicht so lange aufbewahren. Habe ich Paniermehl genommen. Schönes auch, hier, du wirst merken, das passt schon wieder zu dem anderen, weil
1: das
0: du siehst,
1: das ist geröstetes Sesamöl, oder?
0: Das ist geröstetes Sesam. So.
1: Boah, ganz das hat genau. Noch mal richtig viel so. Aroma.
0: Da ist auch alles dran. Das kommt da dran. Jetzt muss ich mal gucken, auch hier wieder Salz. Wir haben überall Salz, es wirkt viel, aber es schluckt einfach auch viel. Auch der Blumenkohl schluckt viel. So, jetzt rühren wir es einfach. Und jetzt, stelle ich das mal weg, damit man das sieht, hast du diese, welche habe ich jetzt leer gehabt? Wo sind meine Leeren? So, hier ist eine Leere. Jetzt habe ich die ja aufgeschnitten und jetzt packe ich das da rein. Das ist wirklich ein bisschen Fummlerei.
1: Ja.
0: Ja. Es muss aber nicht viel rein, weil die Chili, viele denken ja immer nur scharf. Aber die Chili hat ja auch einen Geschmack.
1: Mhm.
0: Also eine Chilischote schmeckt ja auch eigentlich ganz gut. Das geht immer so ein bisschen unter. So, und so wären die Chili fertig. Gefüllt. Man sieht sie hier. Da habe ich ein paar gemacht. Die sind schon fertig. Da kann man jetzt reinmachen, was man will. Koriander, was auch immer. So, dann habe ich hier einen Tempura-Teig. Das ist Kichererbsenmehl, Wasser, ein Ei, Salz, Pfeffer, fertig. Ich rühre das jetzt zu dem Teig und dann ziehe ich die Chilis durch und backe die aus. Ich habe hier ganz normales Frittieröl. Wir sehen, das fängt jetzt beim Kochlöffel ordentlich an zu sprudeln. Das ist das beste Zeichen dafür, dass das Fett heiß ist. Und damit es nicht so schwierig erscheint, habe ich gedacht, zeigen wir es jetzt. Dadurch, dass wir die ganze Zeit mit Stiel hatten, werden wir den natürlich munter beibehalten. Ich nehme den wirklich nur so, ich habe das ja zusammengedrückt und ziehe das wirklich nur, guck mal, fertig.
1: Einmal kurz durch den Tempura-Teig.
0: Und dann ist es schon fertig. Du ziehst es wirklich nur, deswegen gerne mal eine tiefe Schüssel nehmen, so, da rein und nochmal den kleinen, so. Und dann sind die... Also die würde ich nicht verlassen. Die,
1: okay,
0: also da würde ich dabei bleiben, ja, weil das Fett ist heiß und dann sollte man sie ein bisschen wenden. Und man kann es auch ein bisschen, also ich würde es nicht braten. Mhm. Also es muss schon ausgebacken werden, logischerweise wegen dem Teig. Und wenn du genug hast, siehst du mal, dann hast du es mit dem Wenden gar nicht mehr so viel, weil das schwemmt dann so über, das kennt man vom Schnitzel, und dann haut man das drüber. Und das Schöne ist, die werden auch nachher so gegessen.
1: Mhm.
0: Also man hat sie, ich habe sie zum Beispiel mit Nachbarn ausgetestet, das waren meine Vorkoster, die haben gesagt, mach mal.
1: Ja.
0: Und hatte die so ins Glas gestellt als Snack. Also man kann das hinterher so einfach so essen und abbeißen.
1: Ja. Kann man auch kalt dann essen, oder? Wunderbar.
0: Das kann man, Tempura-Teig wird so ein bisschen latschig. Also ich würde es nicht
1: lieber,
0: zu lange stehen lassen,
1: warm,
0: wie Teig halt so wird, wenn er steht.
1: Okay, als Vorspeise.
0: Und immer erst nur die Spitze probieren, weil vielleicht ist ja doch eine Scharfe dabei.
1: Okay.
0: Das Risiko würde ich nicht eingehen.
1: Ja, aber das ist ja so ein kleines sommerliches Roulette, was man da machen kann.
0: Ja, so kann man es genau nennen. Ich habe noch frischen Koriander drüber.
1: Okay.
0: Asiatische Note, alles da.
1: Also diese in Tempura ausgebackene Chilischote, die so ein bisschen gefüllt ist. Sehr lecker. Ja, nicht nur dieser marinierte Blumenkohl gewinnt durch das Garen im Ofen. Diese Garmethode entlockt auch vielen anderen Gemüsesorten ganz köstliche Geschmacksnoten. Der Backofen und Christian Henze, die geben jetzt hier dem Fenchelstaat Hilfe, damit er in der Beliebtheitsskala nach oben klettern kann.
2: Humus können Sie aus Kichererbsen herstellen. Das macht Christian Henze heute zusammen mit Fenchel. Eigentlich so ein Sommergemüse.
0: Ja.
2: Ist so ein Gemüse, das nicht jeder sofort parat hat. Aber von dir gibt es heute wirklich eine schöne Version, wie man ihn zubereiten
3: kann. Genau, ich mache so einen gerösteten Fenchel. Der Deutsche hat es nicht so mit dem Fenchel.
2: Ja, dieses
3: Leider.
2: Gemüse polarisiert. Schade aber eigentlich.
3: Ist es mal wunderschön und saumäßig lecker. Nur der Fenchel braucht so ein bisschen Hilfe, um geschmacklich auf Vordermann gebracht zu werden. Pass auf, ich nehme den ganzen Fenchel und schneide ihn in der Mitte durch. Und jetzt muss man mal schauen, wie schön das ausschaut. Also das ist doch, ja, ist doch ein Kunstwerk, oder? Oder übertreibe ich?
2: Nein, vor allen Dingen ist es lecker. Also wir können Sie nur animieren, das nachzumachen. Du schneidest jetzt Scheiben.
3: Genau, und dann hat man eben so ein schönes Schnittbild mit dem Strunk, alles in einem. Da mache ich jetzt mal so vier so Scheiben und die werden dann gleich angebraten. Das ist die erste Variante. Und die zweite Variante ist, die ich dann in eine Pfanne anröste. Ganz einfach, Fenchel wird geviertelt, dann kommt, schau, zack, der Strunk raus. Und dann habe ich so die einzelnen Fenchellöffel.
2: Ja.
3: Ganz einfach. Was ich auch sehr mega finde, ist ein...
2: Also wer den Ofen nicht anmachen möchte, in der Pfanne geht's auch.
3: Ja, genau. Also eine Variante mache ich im Ofen quasi. Und in der Pfanne geht es natürlich auch. Und wenn jemand alleine ist und nur für eine Portion macht, muss man ja den Ofen nicht anschmeißen. Übrigens, Fenchel, weil wir uns gerade eben unterhalten haben, ist auch ganz toll als Salat, hauchdünn gehobelt. Ein bisschen Zitronensaft und Olivenöl angemacht, dann ist es auch klasse.
2: Ja, wenn die Textur sich auch ein bisschen verändert, ne? So hauchdünn.
3: Ja.

0: Jetzt habe ich einmal den Fenchel als Ganzes, einmal den Fenchel in Spalten. Und jetzt braucht der Fenchel so ein bisschen Hilfe. Und zwar kulinarische Hilfe. Einmal mit etwas Zitronenschale. Mhm. Bio-Zitrone, abgewaschen, klar, kennen wir alles. Nur das Gelbe, wie bei jeder Zitrusfrucht. Dann etwas Zitronensaft. So. Schaut mal, du wirst begeistert sein.
1: Ja, also ich kann mir das gut vorstellen, aber ich muss auch sagen, ich mag dieses Gemüse. Liegt vielleicht auch daran, dass ich hier tatsächlich im AD-Buffet auch immer wieder damit auch konfrontiert werde. Ja. Und weg bin von dem Gedanken, dass das ja eher so Fencheltee, wenn man krank ist, dann trinkt man ja Fencheltee. Ne? Ah, ja, davon bin ich weg, aber das denken ja wahrscheinlich sehr viele.
0: Das haben die Leute immer so im Blick, dass der Fencheltee ja nichts Leckeres ist, muss man trinken, ja, wenn man krank ist.
1: Also die Verbindung eben, ne? Nur ja, dann, wenn man krank ist. Aber das Gemüse an sich schmeckt hervorragend. Was ist denn das?
0: Also, pass auf, nochmal. Puderzucker, Zitronensaft, Zitronenschale, Zimt, Olivenöl. Mhm. Und das ist die Marinade. Und die Marinade kommt jetzt hier über den Fenchel. Und dann lasse ich das, vielleicht noch ein bisschen Olivenöl. So. Und dann lasse ich das so ein bisschen marinieren. Und jetzt gibt es zwei Varianten. Fatma, kannst du mir mal das Backblech geben?
1: Ja.
0: Diesen so wunderschön marinierten Fenchel. Ich halte noch mal in die Kamera, dass man das gut sieht. Mhm. Der kommt jetzt hier auf das Backblech. Und kommt dann bei 200 Grad
1: soll ich direkt in den Backofen.
0: Genau. Mhm. Ja, da lassen wir den so ein bisschen schmoren. Und die zweite Variante, haben wir ja vorhin gesagt, wenn jemand den Backofen nicht anschmeißen will, weil er vielleicht alleine ist oder nur für eine Portion kocht, dann ist die andere Variante, dass man das Ganze in der Pfanne zubereitet. Mhm. So, auch hier, zack, ein bisschen Puderzucker drauf. Und jetzt schön gemütlich anbraten, dass der so ein bisschen Farbe bekommt.

0: Jetzt wird's wichtig. Mhm. Kichererbsen.
1: Bin das ist sowieso, jetzt der Humus.
0: Bin ich sowieso ein Wahnsinns-Fan. Kichererbsen gehören zu den gesündesten Lebensmitteln auf diesem Planeten.
1: Ja.
0: Und die Zubereitung Humus ist ja wirklich Wahnsinn. Kichererbsen, ich habe die aus der Dose.
1: Also nicht gekocht oder direkt aus der Dose rein?
0: Ich habe die direkt gekauft. Da kann man ja überall dann

0: etwas Zitronensaft, Olivenöl. Ja, schau mal, das sind eigentlich ganz einfache Zutaten. Bisschen Pfeffer, zack. Bisschen Wasser noch dazu. Und jetzt Deckel drauf. Und dann sind wir in Time. Jetzt wird es nämlich gleich laut. Richtig fein pürieren, finde ich, das ist ganz wichtig, ja, dass es nicht so griselig ist. Und dann dauert es 5 Minuten.
1: 5? Ich habe schon geguckt, das sieht ganz gut aus.
0: Ich würde sagen, 2 Minuten, dass es so richtig schön fein ist. Mhm. Das ist der Fenchel, den ich ja in Scheiben geschnitten habe, gewürzt habe, im Backofen zubereitet. Mhm. Na, schaut schön aus. Und das Gleiche hier in der Pfanne. Aber jetzt zum Hummus. Schau mal, und der ist richtig schön cremig. Und der Hummus, der muss ja gar nicht mehr so richtig fest sein, sondern ich finde, wenn er so diese tolle cremige Konsistenz hat, toll. Mhm. Im Übrigen bin ich ein wahnsinns Fan von Hummus, habe ich das schon gesagt?
1: Also ich glaube das auch, weil es gibt

0: Wie auch immer, denke ich, das ist eine gute Variante und vielleicht ein bisschen geräuchertes Paprikapulver noch dazu hier auf den Tellerrand. Zitrone, Liebe.
1: Jetzt, also das schaut doch toll aus.
2: Kann man essen, auf jeden Fall.
3: Ja. Naja, auf jeden Fall. Das hat sich doch gelohnt, dass wir den Ofen angeheizt haben, oder? Ich finde, der bringt bei vielen Gemüsesorten einen echten Mehrwert. Oder bei kombinierten Gerichten den Turbo, um die Aromen so richtig innig zu vermischen. Also, jetzt ist der Ofen wieder aus, aber schon morgen werfen wir den Herd wieder an. Sind Sie dabei? Hoffe doch. Bis dann.

0: Ja, da ist er, sehr harmlos. Ich war nur Angler. Ich war Angler, ja.
1: Schön, in der Würzburger Weiher.
0: Ja, wunderbar.
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0: Unser Teilhaber will mit der Familie sprechen.
1: Du gewinnst bestimmt.
2: Ja, keine Vorschusslorbeeren.
0: Ich muss los.
3: Ja, ja, und ich wünsche euch eine weise Entscheidung.
0: Ja, danke, danke, danke.
4: Hallo. Weißt du, was Perlinger so Wichtiges zu verkünden hat?
0: Er will die Fabrik verkaufen, denke ich mir.
4: Aber Mama, hat sie sich bei dir gemeldet?
0: Nein,

0: Peter.
1: Ja, ist doch super. Ihr dürft da nur nicht zu viel reinpacken, ja? Und hier machen wir dann später noch eine Rolle dran.
2: Stellt mir das Haus nicht auf den Kopf. Handynummern habt ihr?
0: Ja.
2: Okay, ciao.
1: So, und ihr bleibt hier drin, ja?
0: Ja.
2: Achtung. Glaubst du wirklich, dass er schon einen Käufer hat?
0: Ja. Nein, dann schütze ab.
1: Warum sonst trommelt er uns am Wochenende zusammen?
0: Ja.
1: Du wärst doch glücklich, wenn der Laden endlich weg ist.
0: Na und?
2: Ich glaube, das wirst du mir ewig vorwerfen, dass ich den Stein ins Rollen gebracht habe.
1: Ja.
0: Ja.
1: Tschüss.
0: Tschüss.

0: scheint ja die ganze Familie versammelt zu sein.
1: Haben wir etwas anderes erwartet? Aufgeregt?
0: Naja, was ist es, wenn Sie doch verkaufen wollen?
1: Dann ist geballte Überredungskunst gefragt. Auf in den Kampf.
2: Mir ist einfach überhaupt nicht wohl dabei, was so wichtig ist, ohne Barbara zu besprechen. Und dann noch mit jemandem, den wir kaum kennen.
3: Barbara hat doch selbst gesagt, dass Perlinger sich um einen Käufer kümmern soll.
2: Ja, trotzdem.
4: Hören wir uns doch mal an, was er zu sagen hat. Wir müssen ja nichts übers Knie brechen.
5: Das kann nur Mama sein. Sie traut uns eben doch nicht über den Weg.
6: Schön, dich zu sehen.
0: Hallo. Hallo, Mama.
1: Guten Tag.
2: Du hast uns einen schönen Schrecken eingejagt. Einfach so zu verschwinden, das passt gar nicht zu dir.
0: Ich fürchte, ihr werdet euch an einige Veränderungen gewöhnen müssen.
6: Es tut mir leid, Mama, wenn ich dich...
0: Das ist kein Grund, dich zu entschuldigen. Ihr habt mir klargemacht, dass ich durch meine despotische Art...
6: Mama!
0: Durch meine despotische Art eurem Glück im Wege stehe. Ich bin bereit, die Konsequenzen daraus zu ziehen. Wenn ihr die Fabrik immer noch loswerden wollt, können wir darüber reden. Objektiv gibt es keinen Grund mehr zu verkaufen.
2: Und wieso?
0: Herr Perlinger verzichtet darauf, sich den Firmenanteil, den er von seinem Onkel geerbt hat, auszahlen zu lassen.
1: Übrigens, ohne zeitliches Limit.
2: Na, wenn das mal keine guten Nachrichten sind. Und ich habe schon angefangen, mir die Stellenanzeigen durchzusehen, Schatz.
0: Nun übertreib mal nicht. Du willst gar nicht verkaufen.

0: verkaufen?
1: Das hatte ich nie vor. Nicht wirklich.
0: Und wie sieht es bei euch aus? Ina, Mama?
2: Oh, ich brauche nicht zu überlegen. Wie könnte ich in meinem Alter noch so viel Geld verprassen?
0: Ina,
3: du weißt, dass mir deine Geschäfte egal sind.
0: Leider.
3: So habe ich das nicht gemeint.
0: Ich habe verstanden, dass du nach dem Studium nicht sofort bei uns einsteigen willst. Das kann mir aber trotzdem leid tun, oder? Ich verstehe ja, dass du erst einmal deine eigenen Wege gehen
3: nicht
0: willst.
3: Nicht erst mal, Mama.
0: Das heißt?
3: Ich will überhaupt nicht in die Firma. Ich habe ganz andere Sachen vor.
0: Ist ja gut. Wir werden sehen.
4: Womit wir wieder da sind, wo wir uns vor ein paar Tagen getrennt haben.
0: Nicht ganz, Silke. Herr Perlinger hat für uns einen Auftrag an Land gezogen, der es uns erlaubt, mit unseren Finanzen etwas großzügiger umzugehen. Ich sage uns, weil ich vorschlagen möchte, dass Rainer in Zukunft mit mir die Geschäftsleitung teilt. Einverstanden? Das war schon, was ich sagen wollte. Ach ja, noch eins. Die Mittwochstreffen sind natürlich gestrichen. Ab sofort keine Leitzwänge mehr.
4: Moment noch. Warum hat sich Herr Perlinger um 180 Grad gedreht? Ich meine, es war ja sein Vorschlag, die Fabrik zu verkaufen. Interessieren wird mich das schon.
5: Weil mir diese chaotische Familie inzwischen sehr ans Herz gewachsen ist.
0: Ich habe ihm als Bonus unser altes Wirtshaus versprochen. Das bedeutet für uns keinerlei finanzielle Belastungen. Den Ausbau trägt er selbst. So, das war meine letzte Amtshandlung als alleinige Chefin.
3: Das ist Holger.
0: Und jetzt will ich sehen, was unser Teilhaber aus dem alten Kasten macht.
6: Na dann viel Spaß und danke, grüß Sie, Lara.
5: Gern geschehen.
3: Geh schon, komm. Ich bleib bis zum Mündlichen im Studentenheim. Tut mir leid, ich wusste nicht, dass du so schnell wiederkommst.
0: Das ist in Ordnung.
7: Besser hätte es nicht laufen können.
8: Habe ich meine Lieben überrumpelt?
7: Ja, ich würde eher sagen verblüfft. Und?
8: Und?
7: Naja, die werden nicht glauben, dass sie sich an ihre Versprechen halten.
8: Glauben Sie mir?
7: Soll ich ehrlich sein?
8: Ich bitte darum.
7: Ich glaub's auch erst, wenn ich Taten sehe. Sie und die Fabrik? Da ist schwer, dazwischen zu kommen.
8: Abwarten.

0: Hier kann man eigentlich alles so lassen. Den ganzen Ramsch müssen Sie sich natürlich wegdenken. Aber das hier, das wird ein Schmuckstück. Voilà, mein Gourmet-Tempel.
1: Aha, 3 Sterne oder was?
0: Sagen Sie, Fantasie ist nicht so Ihr Ding, oder?
1: Kommt ganz drauf an, wozu man sie braucht. Sie wird im Geschäft ganz schön alt aussehen.
0: Wieso? Ich habe meine Feuerprobe bestanden. Immerhin war ich erst der hier mit
1: der den rettenden Auftrag an Land gezogen hat.
0: Genau.
1: Das kann ja lustig werden mit uns beiden.
0: Na, das hoffe ich doch. Kommen Sie.
1: Wie ist das mit den Japanern gelaufen? Mir gegenüber haben Sie so einen Auftrag nie in Aussicht gestellt.
0: René hat sie bekocht. Ich glaube, die haben in ihrem ganzen Leben noch nie so gut gegessen. Hier oben werde ich 4 bis 5 Gästezimmer einrichten. Es gibt immer Leute, die nach einem guten Essen nicht nach Hause wollen.
1: Ansonsten rechnen Sie ja damit, dass Feinschmecker aus der ganzen Welt anreisen.
0: Ja, ja, lästern Sie nur. Und das Dach baue ich mir als Wohnung aus.
1: Haben Sie jemals daran gezweifelt, dass ich Ihnen das Gasthaus überlasse?
0: Nö. Wieso?
1: Damit habe ich nichts mehr zu tun. Es wird dauern, bis Sie hier einziehen können.
0: Das macht nichts. Ich werde das Haus in München sowieso nicht so schnell verkaufen können.
1: Sie könnten Rainers ehemalige Wohnung haben in der Villa.
0: Sie bieten mir an, in Ihrer Villa zu wohnen? Ernsthaft? Na, Sie trauen sich was.
1: Ich biete Ihnen ja nicht an, bei mir zu wohnen. Sie hätten sogar einen eigenen Eingang. Wir bräuchten uns nicht zu begegnen, wenn wir nicht wollen.
0: Vielleicht wollen wir.
1: Jetzt trauen Sie sich was.

0: And in a world apart, a world that is
1: Was wird das denn?
2: Erfolg macht sexy.
1: Noch habe ich ja nichts Großes vollbracht, oder?

0: wird schon nicht lange auf sich warten lassen.
1: Sauf, nimm mir die Finger weg. Eigentlich müsstest du doch am Boden zerstört sein, weil das mit den Millionen nichts wird, oder?
0: Das wird schon noch. Immerhin bist du jetzt Chef.
1: Zur Hälfte. Zur Hälfte.
0: Immerhin. Mach was draus.

0: freut mich, dass du Rainer in Zukunft mit einbeziehst.
1: Ich war überrascht, wie schnell er einverstanden war. Er wollte doch mit dem Verwaltungskram nie was zu tun haben.
0: Darin hat sich sicher nichts geändert, aber du hast ihm gezeigt, dass du ihn ernst nimmst, dass du ihm wirklich vertraust.
1: Aber das habe ich doch immer getan.
0: Ja, aber jetzt hast du es ihm bewiesen.
1: Du, Mama? Wundere dich nicht, wenn plötzlich der Herr Perlinger vor der Tür steht. Mit seinem Koffer.
0: Ist mir da was entgangen?
1: Nein. Ich habe ihm vorgeschlagen, dass er in Rainers alten Wohnung wohnen kann, damit er seinen Umbau besser überwachen kann.
0: Er gefällt dir.
1: Was ich an ihm mag, ist die Art, wie er seine Ziele erreicht. So unangestrengt. Ich wollte, das könnte ich auch.

0: Was in aller Welt ist so wichtig, dass ich meinen Job riskiere?
1: Setz dich doch erstmal.
0: Ich hab bloß eine halbe Stunde. Wenn meine Köche in der Zwischenzeit Mist bauen, bin ich dran.
1: Vielleicht brauchst du den Job halt gar nicht mehr.
0: Wer schießt denn schon eine Stelle im ersten Haus einen Platz in den Wind?
1: Wie wär's denn, wenn du dein eigener Chef wärst?
0: Wie jetzt?
1: Ich hab ein Wirtshaus gehabt. Hier. Das ist ein Foto. Und das hier ist Prospektmaterial von der gesamten Region. Du hast doch immer von deiner ersten Lehrstelle in der Provence geschwärmt. Da können wir dann genau das Gleiche machen.

0: Also, bevor du wirfst, musst du hier schnurren.
1: Ob ich dazu die nötige Geduld aufbringe? Was findet ihr Männer nur an solchen Aktivitäten?
0: Ja, da werden Urinstinkte wach. Die Sehnsucht nach längst verloren gegangenen...
2: Guten Morgen.
0: Guten Morgen. Also Angeln
1: ein Relikt aus der Steinzeit.
2: Wie ich sehe, ist unser Abendessen gesichert.
0: Das möchte ich doch sehr hoffen. Also dem Wetter nach könnten heute die Forellen beißen.
1: Ich dachte, du schläfst noch.
2: Ach, mir geht so viel durch den Kopf. Das Laufen hat mir gut getan.
1: Und was fängst du an mit deinem Sonntag?
2: Ich fahre nur schnell ins Büro.
1: Tu das nicht.
2: Das ist okay, Mama. Ich möchte durchrechnen, ob unsere Kapazitäten ausreichen. Der neue Auftrag ist zwar toll, aber wir dürfen unsere laufenden Verpflichtungen nicht vernachlässigen. Also, viel Spaß und Petri heil.
0: Petri, Dank.
1: Schönen Tag.
2: Danke.
0: Also, bevor du die Angel wirfst.
2: Wollte die Ina noch vorbeikommen?
1: Sie wollte von Holger aus gleich nach München fahren.
2: Okay.
0: Also, bevor du die Angel wirfst, musst du hier Schnur lassen, ja?
3: Was interessieren mich Rentabilitätsstatistiken vom europäischen Getreideanbau? Ich will nach Afrika.
4: Gestern war es noch Indien, oder?
3: Ja, und vorgestern Peru. Au! Musst du alles immer so genau nehmen?
4: Naja, seit klar ist, dass ich mitkomme, würde ich natürlich gerne ungefähr wissen, wo es hingeht.
3: Danke.
4: Sag mal, glaubst du, Rainer würde mir erlauben, in der Fabrik zu fotografieren, Leute bei der Arbeit? Weil ich habe das Gefühl, wenn ich deine Mutter frage, dann denkt sie sofort wieder, ich hätte einen Skandal auf Lager.
3: Hast recht, frag ihn.
4: Hier, komm mal gucken. Schau.
3: Die sind super.
4: Ja. Und ich habe auch schon einen Abnehmer dafür.
3: Echt?
4: Ja.
2: Guten Morgen.
4: Ja.
2: Das ist die gleiche Idee wie ich.
4: Offenbar.
2: Und funktioniert das alles ohne zu schludern?
4: Ich glaube schon. In 2 Wochen sind die defekten Pressen an der 2 aus.

0: Ausgewechselt und dann kann's losgehen.
1: Rainer, ich möchte, dass du den Hyuto-Auftrag alleine durchziehst. Du weißt am besten, was die erwarten.
0: Naja, ich denke aber doch, dass es besser ist, wenn wir zum Start noch mal gemeinsam mit ihnen reden. Du weißt, wie sehr sie dich schätzen.
1: Dann werden sie lernen, dich zu schätzen. Geh mit ihnen essen. Nimm die Silke mit.
0: Meinst du das also ernst mit dem frischen Wind?
1: Ja, klar. Was sagt denn die Silke dazu, dass du plötzlich am Sonntag arbeitest?
0: Na, im Moment kann ich bei ihr mit sowas nur punkten. Sie verhält sich, als hätte der neue Job mich aufgewertet. Als Mensch und als Mann.
1: Wow. So ist sie halt.
2: Ist das eine Wissenschaft oder machst du nur eine daraus?
3: Das ist eine Philosophie. Heute haben wir nur mit dieser kleinen Grün eine Chance.
2: Apropos Philosoph, ich hätte gern deinen Rat.
3: Ja?
2: Ich weiß nicht, wie und wann und ob ich es den Kindern sagen soll.
3: Das klingt ja dramatisch. Was geht es denn?
2: Ich möchte mich aus der Büroarbeit zurückziehen.
3: Das ist ja großartig.
2: Wie meinst du, werden sie reagieren?
3: Na, spielt das eine Rolle? Wichtig ist doch, dass du dir sicher bist. So, jetzt nimmst du die Angel hier in die rechte Hand und dann...
2: Ach, ich sehe lieber zu, vorerst. Wir könnten zusammen verreisen. Hättest du Lust dazu? Zwar hast du schon die ganze Welt gesehen, aber...
3: Ja, theoretisch, ja. Anhand von Büchern, Filmen, Videos. Meine Frau hatte Flugangst, wurde seekrank, vertrug weder Hitze, Kälte noch Tropenluft, wäre aber liebend gerne gereist. Also haben wir die Welt zu uns nach Hause geholt.
2: Na dann nichts wie los. Amazonas, Urwald.
3: Ich Tarzan. Du, Jane.
0: Au, au, au!
4: Und? Was meinst du?
5: Schon verlockend. Ein paar Zusatzgeräte. Ansonsten...
4: Perfekt. Partner?
1: Darf ich?
4: Ja, na klar, kommen Sie rein.
1: Jetzt wird's also ernst.
4: René kennen Sie ja schon, oder?
1: Hallo.
5: Tag.
1: Habt ihr schon jemanden, der die Werbung für euch macht? Das müsste man ganz systematisch angehen. Also zuerst in der Region und dann
4: anschließend... Danke, das ist sehr freundlich, aber ich mische mich nicht in Ihre Geschäfte ein und Sie nicht in meine. Interesse ja, einmischen nein.
1: Botschaft angekommen. Trotzdem können Sie Ihre Besprechung gerne in die Villa verlagern. Da ist es ein bisschen gemütlicher.
4: Leider, wir müssen zurück. Morgen wird bei Mikisch ein Weindepot versteigert und ein Kunde von mir will das unbedingt haben. Ich muss mich schlau machen, wer da noch alles so mitbietet.
1: Kann ich da mitkommen? Reines Interesse.
4: Ich rufe Sie an, wann der genaue Termin ist, okay?
1: Okay. Ach, übrigens, ich würde die Wände hellblau streichen.
4: Sie kann's nicht lassen.
1: Na, endlich! Ich habe den ganzen Tag nichts gegessen. Ich wollte mir den Appetit der Forelle nicht verderben. Was meint ihr? Braten wir sie oder essen wir sie blau?
3: Ich habe mich leider mit dem Köder vertan.
2: Stimmt nicht. Wir haben nur zu viel gequatscht. Hier. Die ist mit Sardellen, falls dir unbedingt nach Fisch ist.
1: Also, Mama.
3: Du wolltest ja deinen Entschluss mitteilen.
2: Später.
3: Feigling.
1: Du, Mama, kannst du an Rainer ausrichten, dass er morgen nicht mit mir rechnen soll? Ich hab was vor.
2: Und was?
1: Das ist privat.
2: Aha. Was schaust denn so erstaunt?
6: Morgen.
0: Morgen. Morgen.
6: Halt, das ist doch mein Tisch. Was machen Sie denn hier?
7: Das soll hier raus. Alles andere auch.
6: Das kann doch nicht sein.
7: Anordnung von oben.
6: Ah, weißt du, wo Herr Maybach ist?
7: Da hinten.
6: Ach, Stimmt es? Die Spezialabteilung wird aufgelöst? Warum?

0: Nein, ganz im Gegenteil. Wir bauen sie aus und ziehen in hellere, größere Räume.
1: Wirklich?
0: Ich dachte immer nur, ich bin so wild darauf, verrottete Schriften der Nachwelt zu erhalten. Die meisten halten das für einen Spleen oder für pure Zeitverschwendung.
1: Ja, weil die keine Ahnung haben, wie kompliziert das ist. Wissen Sie, manchmal, wenn ich Ihnen so bei der Arbeit zugucke, dann ist es nicht nur Handwerk, dann ist es fast schon wie Zauberei.
2: 1600 der Herr vorne in der Mitte. 1800 die Dame mit Bieter Nummer 27 links. 2000 Euro der Herr in der letzten Reihe, Bieter Nummer 71.
3: Man darf nicht immer probieren, was man steigern will.
4: 2000 Euro. Einmal die Zunge benutzen würde ein Vermögen kosten.
2: Und 2000 Euro zum Dritten für Bieter Nummer 71.
4: Die Weine sind alle vorher geprüft. Jeder weiß, worauf er sich einlässt.
3: Und um was geht es heute?
4: Eine junge Dame will den Weinkeller ihrer Eltern auflösen. Mein Kunde hat erfahren, dass sein Lieblingswein dabei ist. Und das lässt er sich was kosten.
2: Seltene Abfüllung aus diesem legendären Madeira-Jahrgang. Alle Flaschen sind in einwandfreiem Zustand. Wir beginnen mit Lot 275. Das Mindestgebot ist 35.000 Euro. 37.500 Euro für Bieter 43.
4: 37.500.
2: 40.000 Euro.
4: 40.
2: 42.500 Euro für die Dame hinten, Bieter Nummer 63. 45.000 neuer Bieter, der Herr mit der Nummer 21. 47.500, die Dame hinten links.
4: 47.500.
2: 50.000 erneutes Gebot für die Nummer 21. 50.000 zum ersten, 50.000 zum zweiten und 50.000 Euro zum dritten für Bieter Nummer 21.
4: Das zweite Lot bitte noch dazu.
2: Vielen Dank. Lot Nummer 276 zum ersten, zum zweiten und zum dritten für ebenfalls 50.000 Euro für den Bieter Nummer 1.
3: Was haben Sie jetzt ersteigert?
4: Zwei Kisten A6 Flaschen.
3: Für 100.000 Euro.
4: Ja, das ist noch ein Schnäppchen. Mein Kunde ist hochzufrieden. Mit dem Doppelten gerechnet.
3: Und dann trinkt es auch noch.
4: Keine Ahnung. Vielleicht will das auch nur besitzen. Gräfin?
5: Das kriege ich nicht auf die Reihe.
4: Was denn?
5: Ihre Beziehung zu Geld.
4: Wieso? Was ist denn daran nicht zu verstehen? Wenn man es hat, dann sollte man es genießen. Und wenn nicht, dann geht die Welt auch nicht unter. Und weil ich gerade ein super Geschäft gemacht habe, würde ich Sie gern zum Essen einladen.
5: Eigentlich wollte ich gleich nach Hause fahren.
4: Wie, Sie wollen mich allein feiern lassen? Das können Sie nicht machen. Kennen Sie das Palace?
5: Vom Herrn sagen.
4: Wenn ich bitten darf?
5: Ja.
0: Danke, dass du bei den Kindern bleibst.
6: Ich muss mich langsam darauf einstellen, sowas wie eine Fulltime-Omi zu werden.
0: Und das war aber mehr so dahingesagt. Das hast du ja nicht wirklich vor, oder?
6: Nein, das meine ich schon so.
0: Und wie soll das gehen, wenn du nicht mehr im Büro bist?
6: Ach, setz Marion aus der Buchhaltung auf meinen Platz. Hm? Ist bestens eingearbeitet. Sehr viel dekorativer als ich.
0: Du meinst das also wirklich ernst? Mhm. Darüber müssen wir aber noch reden. Silke! Silke?
7: Bin im Schlafzimmer. Wie findest du das?
0: Zu sexy.
7: Hm? Und das?
0: Ja, damit stehst du praktisch ohne irgendwas da.
7: Ist doch in Ordnung, oder?
0: Wie jetzt?
7: Ach, nun komm, sei kein Spielverderber. Ich will, dass du stolz bist auf mich. Und den Japanern sollen die Augen ausfallen.
0: Silke, das ist ein seriöses Geschäftsessen.
7: Und ich bin nicht Frau Barbara. Immer schön zugeknöpft.
0: Hast du die alle gekauft?
7: Hm, noch nicht.
0: Pass auf, such dir eins aus und zieh das alte Rote an, in dem siehst du umwerfend aus.
7: Das hättest du mir schon längst mal sagen können.
0: Die oder die?
7: Das war wirklich köstlich, danke.
4: So ein Restaurant haben Sie demnächst um die Ecke.
7: Da haben Sie sich was Schönes angetan. Tja, ich muss jetzt nach Hause.
4: Wie bitte, die Nacht fängt doch erst an. Wir suchen Ihnen jetzt ein Hotelzimmer und dann ziehen wir um die Häuser, okay?
7: Ich kann ja nicht einfach, ich meine, ich habe nicht immer was dabei.
4: Okay, dann machen wir eben durch. Wann haben Sie das letzte Mal eine Nacht durchgemacht?
7: Ach.
4: Vor 100 Jahren, dann geht es Ihnen genauso wie mir. Kommen Sie, und wenn Sie sich langweilen, dann können Sie auch immer noch nach Hause fahren. Okay?

0: Pünktlich wie immer. Mit dieser Arie beginnt der Fischhändler seinen Tag. Das ist schon so, seit ich denken kann. Um diese Zeit ist meine Mutter früher immer zum Großmarkt gefahren, um fürs Restaurant einzukaufen.
1: Täusche ich mich oder haben Sie doch etwas übrig für Tradition und Beständigkeit?
0: Ich habe nie das Gegenteil behauptet.
1: Naja, Sie trennen sich so mir nichts, dir nichts von der Weinhandlung Ihres Vaters und von Ihrem Elternhaus.
0: Wollen Sie sich ernsthaft mit mir darüber unterhalten, was wirklich wichtig ist im Leben?
1: Nein, es kam mir nur so in den Sinn.
0: Wenn ich eins ernst nehme, dann ist es die Gegenwart. Ich bin so gern mit dir zusammen. Darauf war ich nicht vorbereitet.
1: Dass wir dastehen wie die Teenager und uns in die Augen schauen?
0: Lenkt nicht ab.
1: Doch.
0: Komm, lass uns irgendwo hingehen, wo wir ordentlich frühstücken können, ja?
1: Ich würde lieber gleich nach Hause fahren.
0: Gut, dann komm ich mit und schau gleich nach Handwerkern.
1: Okay.
2: Das ist der neueste Stand. Ist es Ihnen lieber, wenn ich noch ein paar Tage neben Ihnen sitze, oder springen Sie lieber ins kalte Wasser?
3: Letzteres.
2: Na, dann holen Sie Ihre Sachen.
4: Sag mal, hältst du das wirklich für eine gute Idee?
2: Marion schafft das. Ich würde mir auch nicht gern auf die Finger schauen lassen.
4: Ich spreche nicht von Marion. Du wirst mir fehlen, gerade jetzt, wo ich Rückendeckung bräuchte.
2: Oh, du schaffst das. Ach, du willst doch neue Seiten aufziehen. Sei froh, wenn du eine Person weniger um dich hast, die immer alles besser weiß.
4: Naja, eigentlich sollte ich mich ja für dich freuen.
2: Dann tu es.
4: Was machst du jetzt mit der ganzen freien Zeit?
2: Einschlägige Bücher gibt es ohne Ende. Wie gestalte ich meinen Lebensabend, ohne mir und den anderen auf die Nerven zu gehen?
4: Und was hält Barbara von deinem Entschluss?
2: Sie weiß noch nichts davon.
4: Na dann, viel Spaß.
1: Bitte schön. Das ist der Hausschlüssel und der gehört zum Seiteneingang, falls du Damenbesucher in uns vorbeischmuggeln möchtest.
0: Ich stehe zu meinen Eskapaden.
1: Vielleicht ist es ja uns peinlich. Bitte schön.
0: Du willst doch nur wissen, ob ich eine Beziehung habe.
1: Und? Hast du?
0: Nein.
1: Hier ist die Küche und da das Badezimmer. Wenn du irgendwas brauchst, sag Bescheid. Ich muss los.
0: Schade.
2: Barbara!
1: Ah, Mama, bist du nicht im Büro? Fehlt dir was?
2: Ach, mir geht es bestens. Dir scheinbar auch. Och. So beschwingt habe ich dich schon lange nicht gesehen. Dass meine solide Tochter so einfach eine Nacht wegbleibt.
1: Kontrollierst du mich?
2: Ach, das wäre mir viel zu anstrengend, aber du trägst ja noch die Klamotten von gestern.
1: Ach, Mama, wirklich, ich habe keine Zeit. Die Leute vom Kunstverlag kommen.
2: Aber der Termin ist doch erst um 10. Übrigens, ich habe an Marion übergeben.
1: Was hast du übergeben?
2: Na, so sagt man doch, wenn

0: man aufhört.
1: Was? Du hörst auf? Ich fass es nicht.
0: Ach, du machst mir keine Szene?
1: Ich freue mich, dass du endlich an dich denkst.
0: Und du bedauerst das kein bisschen?
2: Doch, doch, aber ich freue mich für dich.
0: Sie sind ja von einer ganz schnellen Truppe. Gratuliere.
3: Was soll das heißen?
0: Na, vor einer Woche wollte Ihnen Barbara noch die Augen auskratzen. Und jetzt wohnen Sie bei uns.
3: Darf ich?
0: Sagen Sie, fahren Sie vielleicht in die Stadt?
3: Ja.
0: Könnten Sie mich eventuell mitnehmen?
3: Ja, aber selbstverständlich. Danke. Sehr.
4: Dankeschön.
5: Tja, das sieht nicht so toll aus.
4: Oh, stimmt. Lässt sich bestimmt noch verbessern.
5: Ja. Sag mal, was hältst du eigentlich davon, wenn du dich in Zukunft an den Versuchen beteiligst?
4: Im Ernst?
5: Ich weiß, dein Herz hängt am Restaurieren, aber...
4: Nein, so war das nicht gemeint. Ich würde total gerne mitmachen. Ich meine, ich habe mich nie zu Fragen getraut. Das war ja immer ihr Gebiet.
5: Tja, ich würde einfach gerne dein Spezialwissen ausbeuten.
4: Stich?
5: Nein, komm rein. Wir planen gerade, wie wir den Papiermarkt revolutionieren könnten.
6: Oh, dann erübrigt sich meine Frage. Ich wollte was ganz Profanes.
5: Was denn?
6: Ich wollte dich zum Mittagessen einladen. Die Kinder haben Wandertag.
5: Gibst du, du hast nur keine Lust, für uns beide zu kochen.
6: Das stimmt zwar nicht, aber wenn du dafür mitkommst.
5: Ja. Tschüss.
4: Tschüss. Und mit der Lieferung kommen wir sicher klar.
7: Warum gehe ich aus?
4: Vielen Dank.
7: Ich glaube, Ihnen.
4: Wiedersehen.
7: Vielen Dank.
4: Wiedersehen.
7: Wiedersehen.
4: Ah, wie war denn das Essen mit den Japanern?
6: Toll. Ich habe Rainer von einer ganz neuen Seite kennengelernt. Sehr souverän. Ganz Chef. Du hättest ihn sehen sollen. Man wächst mit der Aufgabe.
5: Ja, auf jeden Fall ist alles unter Dach und Fach und Sie freuen sich auf die Lieferung.
4: Prima.
1: Sag mal, was ist denn die Mama gefahren? Oder hast du ihr nahegelegt, das Feld zu räumen?
5: Nein, der Vorschlag kam von ihr. Sie hat den Marion längst eingearbeitet.
1: Du meinst, sie hat es geplant?
5: Naja, so weit würde ich nicht gehen. Vorbereitet trifft's wohl eher.
1: Dann schaue ich mir meine neue Assistentin mal an.
5: Aber verschreck sie nicht, wir brauchen sie noch.
1: Keine Sorge. Sag einmal, was macht denn der Holger auf dem Gelände?
5: Ich hab's ihm erlaubt.
1: Was hast du?
5: Der ist absolut harmlos.
1: Der schnüffelt doch hier nur rum. Dieser Kerl sieht doch nur auf Skandale aus.
5: Er will umsatteln und braucht seriöse Fotos, mit denen er sich bewerben kann.
1: Und das glaubst du?
5: Tag.
1: Kann man die Fotos mal sehen? Ach, jetzt nicht.
5: Stress? Alles okay.
6: Wirklich geändert hat sich deine Schwester nicht, hm?
0: Danke.
3: War mir ein Vergnügen. Du lässt dich am helllichten Tag von jungen Männern durch die Stadt kutschieren.
8: Das kann nur bedeuten, du hast deinen Job geschmissen.
0: Habe ich.
8: Gratuliere. Das war mutig.
0: Ich habe nicht den Hauch eines schlechten Gewissens.
8: Gut.
3: Bitte.
8: Und jetzt?
0: Jetzt? Steht unseren Plänen nichts mehr im Weg?
8: Was für Pläne?
0: Na, hör mal. Den, hier, den habe ich mir von Max geliehen. Damit wir uns besser einigen können, wo die Reise hingeht.
8: Wo sie anfängt, meinst du?
0: Ich bin für den Süden.
8: Da fährt doch jeder hin. Nein, ich bin hier für den Norden.

0: Mama?
1: Nein, ich bin's.
0: Komm doch rein.
1: Störe ich wirklich nicht?
0: Sei nicht so kompliziert. Wie war es mit den Handwerkern?
1: Morgen fangen sie an. Die kommen erstmal ohne mich klar.
0: Heißt das, du fährst zurück in die Stadt?
1: Ja. Aber Erntedank bin ich zurück.

0: Sonja und ich, sie hat den Löwenanteil bewältigt. Sonja ist super, die engagiert sich, das ist Wahnsinn.
1: Na, dafür wird sie ja schließlich auch bezahlt.
0: Schon, aber ohne sie wäre ich trotzdem aufgeschmissen.

0: Läuft da was zwischen deiner Mutter und dem Herrn Professor?
1: Woher soll ich das wissen? Ciao, Mama. Danke.
2: Läuft da was zwischen den beiden?
1: Wie soll ich das wissen?
2: Da läuft was. Und du hast nicht gekuppelt?
1: Ich schwöre.
2: Du schwörst. Mhm. Darf ich?
1: Ich weiß gar nicht, wann ich zum letzten Mal auf einem Volksfest war. Ich glaube, da war die Ina 10.
0: Ich als Schüler. Alle anderen haben sich gleich auf die neueste Looping-Achterbahn gestürzt und ich auf die Geisterbahn.
1: Oh, das machen wir heute auch. Und dann gibt's ein Händel, ein Bier, ein Brezel.
0: Genau, und ein Radi.
1: Und anschließend fahren wir Kettenkarussell. Volles Programm.
0: Ja.
3: Also entweder mein Navigator spinnt oder ich.
1: Du hast dich im Datum geirrt. So einfach ist das.
3: Oh. Wie kann ich das wieder gut machen?
1: Tja. Komm, lass uns heimfahren.
3: Warte mal. Moment.
0: Hallo. Kommen Sie mal.
3: Ja, die Kirmes war letzte Woche.
1: Sag ich doch.
3: Und das ist die Vorhut des Zirkus, der hier Station machen will. Wenn ich bitten darf.
1: Was wird das?
3: Das werden wir gleich sehen.

0: ich auch noch aufs Seil?
1: Natürlich. Ja.
0: Darf ich?
1: Nein. Sonst muss ich deinen Wagen nach Hause fahren.
0: Nee, nee, nee, das kommt überhaupt nicht in Frage. Bitte warte.
2: Ach, wunderbar, danke. Sie haben unsere Klosterbibliothek zu einem neuen Juwel verholfen. Danke.
3: Haben Sie gesehen, was die für Wertsachen in Ihren Schaukästen haben?
4: Ich kenne das Kloster seit Jahren.
3: Ich hätte mir noch mehr Mühe geben sollen mit der Bibel.
4: Quatsch, das ist eine super Arbeit. Ach so, sag mal, wollen wir uns nicht endlich duzen?
5: Ja. Ist ganz schön geworden.
6: Gell? Mhm. Würdest du hier Bilder aufhängen oder würdest du die Wände lieber kahl lassen?
5: Ach, Bilder finde ich eigentlich schon ganz schön.
6: Ja. Fragt sich nur welche. Was ist eigentlich mit deinem Mann?
5: Willst du mir die Stimmung verderben?
6: Okay, ich habe nicht gefragt. Ich habe gar nicht gefragt.
5: So schlimm ist es auch wieder nicht. Wir gehen seit Jahren getrennte Wege.
6: Was machst du eigentlich beruflich?
5: Ach, er baut Staudämme und Brücken.

0: seid noch verheiratet, ja?
1: Auf dem Papier. Sag mal, du wolltest doch deine Winze abklappern. Kann ich da mitkommen?
0: Aus deinem Mund klingt das wie Werkspionage. Noch ehe ich mich versehe, weißt du mehr als ich.
1: Das kann schon passieren. Hereinspaziert. Also, gute Nacht.
0: Gute Nacht.

0: Versteht das bitte nicht falsch. Aber Liebe, Verlieben, um all das mache ich seit vielen Jahren einen riesigen Bogen. Und ich bin recht gut damit gefahren.
1: Dann werde ich dich wohl davon überzeugen müssen, dass du eine Menge versäumst.

0: Na?
1: Hallo. Und? Wurde dir gelobt?
0: Der Abt war begeistert. Wenn er in Zukunft was restaurieren lässt, dann von uns. Das habe ich vor allem Sonja zu verdanken.
1: Musste immer von ihr schwärmen.
0: Komm, bitte.
2: Marion, kommen Sie mal bitte. Ina, ich bin's nochmal. Gib doch bitte Bescheid, wie die Prüfung gelaufen ist, ja? Bis dann. Marion, wenn sich meine Tochter meldet, sie soll mich auf dem Handy anrufen. Ich bin kurz weg, ja?
3: Das Papier wäre doch super für die Menükarten. Was meint ihr? Marius.
4: Bevor wir eröffnen, sollten wir den strengsten Restauranttester einladen, den wir finden können. Wenn der sein Okay gibt, dann haben wir gewonnen.
3: Das wird er. Die hier sieht gut aus.
0: Ja, wobei wir das noch besser hinkriegen. Wir haben ein Papier in Arbeit, das von innen zu leuchten scheint. Sieht super elegant aus.
5: Hallo ihr.
0: Hallo. Nicht, dass du glaubst, ich verplemper meine Zeit. Das hier ist ein extrem wichtiges Kundengespräch.
4: Können wir dir was zu trinken anbieten?
5: Nein, vielen Dank. Ich bleibe auch nicht lange. Ich musste aus dem Büro raus. Ich konnte mich nicht konzentrieren. Die Ina hat heute ihr Mündliches und hat sich immer noch nicht gemeldet. Wenn es schiefgegangen ist, dann verkriecht sie sich irgendwo und holt sich die Augen aus.
0: Ruf doch Holger an. Ach,
5: der wird es falsch verstehen. Aber vielleicht ist sie sogar bei ihm. Manchmal ist es verdammt schwer, sich rauszuhalten.
4: Ich habe mal für jeden meiner Weine einen Steckbrief geschrieben. Der hier vermittelt das Gefühl absoluter Schwerelosigkeit.
5: Tut das nicht jeder, wenn man nur genug davon trinkt?
3: Ich bin stolz auf dich.
6: Anni, ich bin einfach nur froh.
7: Hier, komm. Ruf deine Mutter an.
6: Ich will es dir aber persönlich sagen.
3: Nee, die wartet bestimmt schon auf dich. Jetzt mach halt, sonst heißt es nachher wieder, ich hätte dich davon abgehalten.
6: Mama und du irgendwann normal miteinander reden könnt?
3: Nee, solange ich bei der Klatschpresse bin, sicher nicht.
5: Hallo? Das freut mich. Gratuliere, mein Schatz. Warte mal, was hältst du davon, wenn wir das zu Hause feiern? Nichts Großes. Oder hast du schon was vor? Also gut, dann heute Abend. Ich freue mich.

0: Ihr seid natürlich auch eingeladen.
1: Dürfen wir das Essen beisteuern?
0: Gern.
2: Wir werden natürlich improvisieren müssen, aber lecker wird's allemal. Wie viele Personen sind wir?
0: Die Mama, die

0: Weiß Barbara eigentlich, was wir hier treiben?
1: Wir sollen es hübsch machen, war die Ansage.
2: Oh, sehr komisch.
3: Ina wird das sicher gefallen.
4: Dürfen wir die Nachricht kaputt machen?
2: Nein, morgen.
0: Damit könnt ihr mir nie eine ganze Kompanie versorgen.
5: Nur zu viel als zu wenig.
0: Ja, natürlich, Sonja.
6: Hallo, ist Ina schon da? Ich wollte ihr gratulieren.
0: Komm doch rein.
6: Ja, nee, die Farbe. Hallo.

0: Mama hat doch heute gesagt. Oder nicht?
1: Ist ja komisch, oder?
2: Habt ihr alle Gläser?
3: Ja! Ja. Wir haben alle gedacht, ja. Du fällst durch!
2: Das ist wirklich toll gemacht!
1: Wo habt ihr die Autos versteckt?
4: Die haben wir im Pool versenkt.
1: Ja, selbst du mir das, ja. Nee, Freundchen, hier wird nicht gesucht, ne?

0: Klasse. Ah, oh, das habe ich so lange nicht gehört. Ja, das machen wir, oder?
1: Okay.
0: Das ist auch nicht schlecht, ja. Okay.
2: Schau mal, Mama.
1: Die sind noch nicht ganz fertig.
2: Die sind super geworden.
0: Lass mal sehen. Wow, ein Kompliment. Schau mal, Mama.
1: Oder findest du es nicht cool?
2: Doch.
1: Doch, oder?
0: Das ist toll. Hast du die Fotos schon gesehen? Das neue Traumpaar des Jahres.
3: Ja, natürlich kennt er die. Er hat mir die Bilder doch ermöglicht.
4: Darf ich bitten?
1: Ich geh mal tanzen, ja?
2: Komm bloß nicht auf die Idee, hier auch noch rumzuhüpfen.
1: Versprochen.
4: Schatz, komm auf, geht's, lass uns tanzen, ja?
0: Nee, ich hab keinen Bock.
4: Oh, komm, eine Runde.
0: Nein, und tanz auch mit deiner Papiermaus.
4: Was? Was soll denn das?
0: Ich geh schon. Wolfgang, du kommst genau richtig. Schluss mit Friede, Freude, Eierkuchen.
2: Nee. Schau mal.
5: Meine Ina.
2: Papa, das ist Holger.
6: Hallo. Hoffentlich ist Ihnen klar, was lief in Glückspilz.
2: Wo wusstest du, dass wir mein Examen feiern?
6: Ich wusste es nicht. Meine letzte Information war, dass das Mündliche noch aussteht. Du hast es geschafft.
5: Oh. Ina.
6: Jetzt steht dir die ganze Welt offen. Barbara.
0: Hi. Darf ich vorstellen, Wolfgang Herzog, mein Mann, Marius Pellinger, der neue Teilhaber.
7: Hallo.
0: Einer deiner Überraschungsbesuche. Was willst du hier?
6: Ich bin geschäftlich hier.
2: Und wo wohnst du?
6: Im gleichen Hotel wie sonst auch.
2: Du kannst auch hier übernachten.
0: Nein, das geht nicht.
2: Warum? Er kann doch mein Zimmer haben.
0: Dein Vater ist sicher nicht allein.
2: Aber
6: ist schon in Ordnung, Kleines. Ich will nicht weiter stören. Bis ganz bald, ich rufe dich an. Hm?
2: Okay.
6: Ach, Elisabeth.
8: Was bedeutet dieser Cassandra-Blick?
9: Bei seinem letzten Besuch wollte Wolfgang seine Geliebte hier einquartieren. Barbara lässt sich viel zu viel von ihm gefallen. Immer noch.
1: Was ist denn los mit dir?
10: Ach, nichts. Ich war einfach schlecht drauf. Das ist alles. Sag mal.
1: Was denn?
10: Ich würde gern wieder arbeiten. Ich weiß, was du jetzt sagen willst, aber immer nur zu Hause. Mir fällt langsam die Decke auf den Kopf. Und jetzt, wo Elisabeth nicht mehr im Büro ist, da kann sie doch ab und an die Kinder übernehmen.
1: Die wird dir was husten.
10: Sie macht das doch gerne.
1: Und wie stellst du dir das vor? Als MTA werden sie dich nie wieder einstellen. Das ist zu lange her.
10: Ich dachte mehr an eure Firma.
1: Aber du hast doch alles, was mit Papier zu tun hat.
10: Man kann seine Meinung ja ändern. Denkst du darüber nach?

0: Sag mal, liebst du ihn eigentlich noch?
1: Soweit ich weiß, ist er im Moment mit einer Brasilianerin zusammen.
0: Das beantwortet meine Frage nicht. Warum seid ihr immer noch verheiratet?
1: Ich weiß nicht warum, aber über Scheidung haben wir nie gesprochen. Ich habe keine Lust, über Wolfgang zu reden. Das führt zu nichts.
0: Habt ihr irgendwo einen Kalender?
1: Ja, natürlich.
0: Ich würde euch gerne alle zusammen zum Essen einladen. Probeessen. Ihr werdet dann meine ersten Kritiker. Glaubst du, die kommen?
1: Auf jeden Fall.
0: Okay. Dann warte mal. Hier sind wir. Ich denke, am übernächsten Samstag müsste René mit der Küche fertig sein.
1: Abgemacht.
0: Okay. Kommst du? Komm mal mit.

0: Hast du dich jetzt entschieden, wo du hin willst?
1: Ich gehe dahin, wo sie mich nehmen. Die großen Hilfsorganisationen sind ziemlich wählerisch.
0: Und zum Beispiel Peru? Gäbe es da ein interessantes Projekt für dich?
1: Sicher. Wie kommst du denn darauf?
0: Man hat mir so eine Langzeitdokumentation in den Anden angeboten.
1: Echt?
0: Mhm. Die bauen da die größte Sternwarte der Welt. Sind über 17 Länder daran beteiligt.
1: Ich höre mich morgen gleich mal um. Ich glaube, die Welthungerhilfe ist da aktiv.

0: Tee oder Kaffee?
1: Kaffee, das weißt du doch. Darf ich reinkommen?
2: Du hast ja schon ungefragt den Hausschlüssel benutzt.
1: Guten Morgen erstmal.
2: Was willst du hier?
1: Sei nicht gleich so aggressiv. Es gibt keinen Grund dazu.
2: Außer, dass du dich aufführst, als wärst du immer noch der Hausherr.
1: Es tut mir leid, wenn ich dich überrumpelt habe.
2: Weshalb bist du hier?
1: Man hat mir die Leitung in der Firmenzentrale angeboten.
2: Was, du willst zurück, wo du hergekommen bist?
3: Das hältst du doch nie aus. Nach so vielen Jahren in der großen, weiten Welt. Guten Morgen.
1: Guten Morgen, Schwiegermama.
3: Bin ich das? Ich hatte nie den Eindruck, einen Schwiegersohn zu haben.
1: Danke für euren herzlichen Empfang. Geht es, dass ich bei Gelegenheit meine Sachen durchsehe?
3: Gute Idee. Der Rest wandert in den Reißwolf oder in die Kleidersammlung. Wenn du auf Marius wartest, der ist schon in aller Früh nach München gefahren. Er will dort den Transport seiner Weine organisieren.
1: Ein Vertreter also?
2: Spar dir deinen Kommentar.
1: Geht es klar, dass ich ab und zu vorbeischaue, ohne Spezialerlaubnis?
2: Mach, was du willst. Ich bin im Büro.
3: Ja.
1: Warum ist sie so widerborstig?
3: Wundert dich das?

0: Warum hast du nicht angerufen?
1: Wenn ich schon mal die Chance habe, mit dir Auge in Auge zu sprechen. Im Sekretariat sagte man, dass du jeden Moment hier sein müsstest. Ich halte hier auch nicht lange auf.
0: Na, du hältst mich nicht auf. Ich freue mich, dass du hier bist. Du hast doch was auf dem Herzen.
1: Ja, ich glaube, auf dem offiziellen Weg bekomme ich nie ein Praktikum.
0: Wir telefonieren mal ein bisschen herum. Einverstanden? Eine Aufforstaktion im Amazonasgebiet. Interessiert dich das? Klimaschutz.
1: Ein humanitäres Projekt wäre mir eigentlich lieber.
0: Gib mir ein bisschen Zeit. Ich kenne jemanden bei Ärzte ohne Grenzen, der könnte uns einen Tipp geben.
1: Holger hätte eine Chance, nach Peru zu gehen.
0: Und du würdest gerne mit ihm zusammen sein?
1: Ja, wenn es ginge.
0: Big Love.
1: Und was macht dein Liebesleben? Wie geht's Consuela?
0: Wir sind schon seit Monaten getrennt.
1: Oh.
0: Stimmt nicht ganz. Sie ist mit einem Samba-Tänzer durchgebrannt. Der Klassiker. Hättest du Lust, mit mir mal allein loszuziehen?
1: Sag bloß, du willst die Diskos unsicher machen.
0: Nein, ich hab eher an unsere alte Leidenschaft gedacht.
2: Ist das die Lieferung?
3: Ja, das ist sie.
2: Okay. Danke. Kann ich die sprechen?
4: Ja, klar.
2: Silke will in der Firma mitarbeiten.
4: Bei uns?
2: Ja. Weißt du, wie man sie einbinden könnte? Ich will nichts riskieren.
4: Spannen Sie bei allem ein, was die Japaner betrifft. Da ist jedes Detail besprochen, da kann nichts passieren.
2: Ja, das ist eine gute Idee, oder?
4: Okay.

0: Ich wollte mal in Ruhe mit dir reden. Geht das?
1: Natürlich.
0: Ich weiß nichts von deinen Plänen.
1: Willst du mich überreden, doch in die Firma zu kommen? Daraus wird nichts, Mama.
0: Warum lehnst du das kategorisch ab?
1: Weil du sonst immer wieder damit anfängst.
0: Auf lange Sicht will ich diese Möglichkeit doch ins Auge fassen.
1: Bitte, Mama.
0: Was willst du machen?
1: Versteht, dass ich für mindestens ein Jahr ins Ausland gehe. Auch wenn ich nicht dafür bezahlt werde. Papa hilft mir, in einer internationalen Hilfsorganisation eine Stelle zu bekommen, an der ich mein Studium nutzen kann.
0: Du meinst, dass er sich darum kümmert?
1: Ja, auch wenn es dir seltsam vorkommt. Wir reden seit einem Jahr darüber, in welchem Beruf ich glücklich sein könnte.
0: Da haben wir in letzter Zeit offenbar immer aneinander vorbeigeredet.
1: Nee, wir haben nur nicht wirklich miteinander geredet.
0: Grund genug, das zu ändern, meinst du nicht?
2: Ja, das ist Herr Moosberg, der neue Geschäftsführer von MEDE, unserem Zellstofflieferanten.
3: Guten Tag.
0: Guten Tag.
2: Er weiß bereits, welches Material wir für Joto ausgesucht haben. Meine Frau betreut das Projekt.
3: Na, dann schlage ich vor, ich zeige Ihnen unseren Betrieb, damit Sie sich ein Bild davon machen können.
2: Wobei das nicht nötig sein wird. Unsere beiden Firmen arbeiten ja seit über 30 Jahren zusammen.
0: Also, ich würde dieses Angebot sehr gerne annehmen. Dann weiß ich, worüber wir reden.
2: Na, von mir aus, wenn du willst.
4: Ich bleibe dabei, dass wir uns zuerst ein südliches Land vornehmen.
5: Glaube mir, in den nördlichen Gefilden, da reist man viel bequemer.
4: Als ob du es schon ausprobiert hättest.
6: Jetzt sag doch mal ein bisschen leiser, da beißt doch nie ein Fisch an.
7: Also, pass mal auf, das hier ist die Giftecke, da lässt du die Finger von. Das ist Klee,

0: kannst du essen, Brennnessel kannst du auch essen und Löwenzahn auch, falls du dich mal verläufst.
1: Ich verlauf mich lieber nicht.
0: Wissen schadet nie. Schmeckt ganz lecker.
1: Weißt du eigentlich, wie man Feuer macht?
0: Ja, doch, da müsste man aber erst die richtigen Steine finden.
2: Roland, nicht? Komm schnell, ich hab einen, komm! Roland, komm!
0: Ich helf dir. Gegen die Strömung ziehen und langsam einholen. Ja, wunderbar, wunderbar. Aha, da kommt er, na komm. Ja, ich hab ihn. Schnell, den Eimer. Ein wilder Geselle.
3: Das reicht fürs Abendessen. Das heißt, sagen wir für die Vorspeise.
1: Den essen wir doch nicht. Du bist vielleicht doof. Ich hab Hunger.
0: Wir können ja Pilze sammeln.
1: Ja, und Beeren und Honig.
4: Und noch ein Glas Champagner?
5: Nein, danke.
4: Also ich bin sehr froh darüber, dass Sie sich für den neuen Zellstoff begeistern konnten. Auf internationaler Ebene hat er sich ja längst durchgesetzt. Leider sind gerade Traditionshäuser oft ein bisschen unbeweglich.
5: Aber Sie haben das mit meinem Mann abgesprochen.
4: Natürlich.
5: Wenn Sie mich dann entschuldigen, ich muss mich um meine Kinder kümmern.
4: Also, ich bewundere Frauen, wie sie die Job und Familie unter einen Hut bekommen.
0: So. Passt du auf? Also du schnippst hier den Draht ab, nicht? Denn werden drei Teile aufgezogen und dann stößt du es
6: und dann baut ihr doch selbst. Wir sollen uns einigen, wohin wir reisen.
0: Gut Ding braucht Weile.
6: Oh. Roland, gib dir einen Schubs. Tschüss.
0: Also mir ist das völlig egal. Entscheide du.
6: Und warum so plötzlich?
0: Weil ich selbst im hohen Norden Blut und Wasser schwitze.
6: Du sagtest, deine Frau hatte Reiseangst.
0: Ja, das war eine schäbige Ausrede. Ich war immer das Hindernis.
6: Na, das ist ein Ding.
0: Ja, das ist
1: ein Ding. So schlecht.
5: Hallo.
0: Wie? Ja,
5: hi.
0: Hallo.
5: Ist Papa noch nicht da?
6: Er hat angerufen, es wird spät.
5: Was ist denn da los?
1: Max kotzt sich die Seele aus dem Leib. Roland hat uns gezeigt, wie man survivalmäßig essen kann.
0: Was?
1: Max hat es natürlich gleich ausprobiert.
5: Was hat er gegessen?
1: Ja, er hat Regenwürmer gegessen, er hat Schnecken und Klee.
0: Ach, das ist doch gar nicht wahr. Also, jag deiner Mutter keinen Schrecken ein.
5: Och, Mensch. Guck mal hier, wenn man euch mal aus den Augen lässt.
6: Ach, kein Grund zur Aufregung. Er hat ein Dutzend Schokoriegel verdrückt. Da wäre mir auch schlecht.
0: Ja.
4: Kommst du mal? Der Klimmer setzt sich nicht richtig durch.
7: Ich weiß, woran das liegen könnte. Wir müssen die Zusammensetzung noch mal neu berechnen.
4: Das machen wir morgen. Hast du Hunger?
7: Ja, ein Glas Wein wäre nicht schlecht.
4: Dann gehen wir zum Italiener. Oder zu Marius, das ist näher.
7: Ja.

0: Mama?
1: Meinst du, der passt mir noch?
0: Woher soll ich das wissen?
1: Mein Chef veranstaltet seine traditionelle Herbstjagd. Er besteht darauf, dass ich mitreite.
0: Und was willst du mit dem Gewehr?
1: Ich habe Ina versprochen, mit ihr auf die Pirsch zu gehen.
0: Du glaubst, es funktioniert noch?
1: Ich werde es nicht benutzen, aber es gehört nur mal zur Ausrüstung.
0: Eitel geht die Welt zugrunde. Apropos Ina, findest du es gut, dass du ihr diesen gefährlichen Auslandsjob einredest?
1: Findest du gut, dass du sie mit dem langweiligen Job in der Firma nervst? Sie ist erwachsen, Barbara.

0: Abend.
1: Hallo.
2: Hallo.
1: Hallo.
2: Na? Hat Barbara meine Einladung weitergegeben?
3: Hat sie, danke. Hast du noch den roten für neulich?
2: Mal logisch.
3: Marius hat übrigens für jeden seiner Weine einen Spruch auf Lager.
0: Und was kann der?
2: Der hier? Der führt durchs Fegefeuer in den Himmel.
0: Muss der Umweg sein? Gibt's keinen direkten Weg?
1: Ich wüsste einen. Ich fahr mal zurück. Schönen Abend.
3: Tschüss.
4: Brot schneiden lernst du nie, oder?
5: Ja, ja.
4: Komm her.
5: Ja.
4: Ich mal. Dicke Scheibe?
5: Ja, eine groß.
4: Ja.
5: Dickere dicke Scheibe, bitte.
4: Komm doch rein.
2: Nein, nein, ich wollte sowieso noch ein paar E-Mails schreiben. Gute Nacht.

0: Weißt du schon, wie lange du hier bleibst?
1: Für immer.
0: Echt?
1: Sagen wir, ich könnte bleiben. Ich habe mich noch nicht entschieden. Es liegt an mir. Läuft da was zwischen deiner Mutter und ihrem Hausfreund?
0: Keine Ahnung. Aber bis vor nicht allzu langer Zeit waren sie noch wie Hund und Katz. Sag bloß, du willst Mama noch mal rumkriegen.
1: Hätte ich Chancen?
0: Ehrlich?

0: was ist?
1: Nichts.
2: Ja, sag schon.
1: Na, du und Marius. Spricht man nicht vom Platzhirschgebaren?
0: So weit kommt's noch. Das heißt, du bringst mich da auf eine Idee. Vielleicht sollte ich ihn wirklich vom Acker drängen. Wow. Sag, hättest du Lust, in diesem Jahr bei der Herbstjagd von meinem Chef mitzureiten?
1: Das schaffe ich nie. Ach,
0: soweit ich mich erinnern kann, bist du mir immer davon geritten. Versuch es. Dann weißt du, ob du es schaffst.
1: Und wenn du meinst.
3: Ich kann mich einfach nicht entscheiden.
4: Haben Sie ein paar Streichhölzer? Gehen Sie mal her. Ganz einfach. Kurz Safari, Mitte Seereise und lang Südsee. So.
5: Hoffentlich geht es um nichts Wichtiges.
3: Um etwas enorm Wichtiges.
4: Ich glaube, wir machen das ein andermal. Die Aura ist jetzt gestört.
3: Besser so. Ich gehe mich hübsch machen.
4: Sagen Sie, hättest du ausnahmsweise mal ein bisschen Zeit für mich? Ich könnte deinen Rat gebrauchen.
5: Aha.
4: Ja, in der Nähe wird ein Gutshof aufgelöst und ich könnte da ein paar Möbel für die Gästezimmer finden.
5: Komm gern mit.
4: Das ist sehr lieb von dir, danke. Gibt es hier irgendwo einen Mülleimer?
5: Zweite Tür. Bis später.
4: Tschüss.
6: Und passt bei der Kreuzung auf.
7: Machen wir, Mama.

0: Willst du mich gar nicht fragen, wie es mit Moosberg war?
1: Wie war es denn mit Moosberg?
0: Du bist echt unmöglich.
2: Oh, Silke, ich lese hier Zeitung. Mach doch kein Ding draus und erzähl mir
0: mit. Ist es einfach!
3: Suchen Sie was Bestimmtes?
4: Tee.
3: Rechts oben.
4: Da ist nur Essig.
3: Dann da drüben.
4: Fehlanzeige. Sie wissen es auch nicht. Kommt das gut an bei den Damen? Der fesche Jäger vom Silberwald.
3: Hauptsache, meine Frau steht drauf.
4: Tut sie das?
3: Ja.
4: Sind Sie sicher?
3: Ganz sicher. Wissen Sie, es gibt Erinnerungen, von denen zehrt man ein Leben lang. Unvergessene Stunden im weichen Moos unter tiefgrünen Tannen. Wollen Sie Details?
4: Sie würden sie glatt erzählen.
5: Wie alt seid ihr beiden? 15?
4: Wo ist der Tee?
6: Wenn Wolfgang sich was in den Kopf setzt, dann bleibt er dran. Da weicht er keinen Millimeter zurück.
4: Und das imponiert dir, ja?
6: Das kann schon toll sein, wenn man selbst das Objekt der Begierde ist.
4: Er ist eitel, selbstverliebt und arrogant.
6: Kann es sein, dass du eifersüchtig bist?
4: Was wäre so schlimm daran?
6: Nichts. Gar nichts.
4: Gibt es einen Grund dafür, dass er jetzt bei dir ein- und ausgeht?
6: Moment. Ja, hallo? Was? Jan, wo ist Rainer? Ich komme sofort. Ja, wir müssen umkehren.
4: Irgendwas Schlimmes passiert?

0: Die Arbeiter haben durch Zufall gemerkt, dass das mit dem Zellstoff nicht stimmt und die Verarbeitung sofort gestoppt.
1: Aber die Lieferung wird ja ständig kontrolliert.
2: Nicht die von MEDA kommen. Das heißt selten. Dem haben wir immer blind vertraut.
1: Und wo warst du?
0: Mit Sonja beim Abt. Der hat einen neuen Auftrag für uns.
1: Du hast genau gewusst, dass ich unterwegs bin.
0: Aber es gab überhaupt keinen Grund, auf dem Gelände zu bleiben.
1: Komm ins Büro. Horrorvorstellung. Die Japaner würden bei Lieferung bemerken, dass Maybach gepfuscht hat. Sie bekommen Papier, auf dem die Tinte verläuft.
0: Moosberg hätte damit durchkommen können. Der Zellstoff sah perfekt aus, zu perfekt. Deshalb ist einer der Arbeiter überhaupt misstrauisch geworden.
1: Ist dir klar, dass wir um einen Haar den Kyoto-Auftrag versaut hätten? Und was dann? Schluss mit lustig!
0: Woher sollte ich denn wissen, dass uns irgendwer minderwertige Ware unterjubelt?
1: Irgendwer? Sabotage oder was? Das glaubst du doch selbst nicht. Verdammt nochmal, du warst für den Auftrag verantwortlich. Das ist mir nie passiert. Nicht in 30 Jahren.
3: Jetzt beruhige dich doch.
1: Du hältst dich da raus. Jetzt siehst du, wohin das führt, wenn man die Zügel locker lässt.
3: Das ist doch absurd, eine Panne derart überzubewerten.
1: Weißt du, was du da redest? Unser Ruf steht auf dem Spiel. Die Konkurrenz hätte sich totgelacht über den Maybach-Pfusch.
0: Also von MEDA aus lief alles korrekt. Moosberg, der neue Geschäftsführer, hat sich die Materialänderung von Silke abzeichnen lassen.
1: Dazu war sie nicht befugt.
0: Ich weiß, sie hat sich über den Tisch ziehen lassen.
1: Du hättest sie einweisen müssen. Du kannst sie doch nicht auf ausgefuchste Geschäftsleute loslassen, nur weil Madame sich zu Hause langweilt.
0: Wie du bereits so trefflich formuliertest, hatte ich die Verantwortung, ich allein.
1: In jedem anderen Betrieb wärst du gefeuert.
0: Ich kann sie verstehen.
3: Ich nicht, sie ist ungerecht. Jeder macht mal einen Fehler.
0: Barbara nicht.
3: Ach, Blödsinn.

0: Barbara.
1: Verstehst du nicht, dass ich jetzt allein sein will? Warum musste das passieren? Es hat ja alles so schön angefangen. Lass mich!
0: Hey! Wir schaffen das. Komm mal. Das ist doch Quatsch, das glauben Sie doch selber nicht. Auf jeden Fall werden Sie von uns hören, das kann ich Ihnen versprechen.
2: Rainer, ich möchte mich bei dir entschuldigen. Es war meine Schuld. Ich hatte vorgeschlagen, dass Sieke bei diesem Projekt mitarbeiten soll. Hast du schon mit ihr gesprochen?
3: Nein, aber mit Moosberg. Der ist allglatt. Am liebsten würde ich ihn verklagen.
2: Ich auch. Aber dann stehen wir alle im Pranger.

0: Du hast Moosberg gefragt, ob er mit mir gesprochen hat. Und er hat ein Abgesprochen draus gemacht. Ich hab doch gesagt, dass dich keine Schuld trifft.
1: Jerusch. Deinetwegen habe ich mich blamiert. Du hättest mich auch echt warnen können. Stattdessen turtelst du mit diesem Seelchen rum. Ist dir eigentlich klar, dass du in letzter Zeit mehr Zeit mit Sonja verbringst als mit mir?
0: Ach, das stimmt doch nicht.
1: Warum meinst du, wollte ich in der Firma arbeiten? Das war so offensichtlich, dass diese Sonja hinter dir her war. Und ich habe einfach keine Lust mehr, so unserem Biest den Mann wegschnappen zu lassen.
0: Du, wir verstehen uns, das ist alles.
1: Du solltest dir nicht passieren. Du frisst dir echt aus der Hand. Oh Gott. Warum soll ich lügen? Also ich werde diese Faszination für Papier, die werde ich nie teilen, weil ich verstehe sie nicht. Ich will dich nie verlieren. Es wäre schrecklich für mich, wenn du mich verlässt.
0: Keine Sekunde habe ich an sowas gedacht.
1: Ich weiß, ich bin manchmal so...
0: Silke, ich liebe dich so, wie du bist.
1: Ehrlich?
0: Ja, ehrlich.
2: Soll ich Rainer anrufen? Dem geht's sicher ziemlich dreckig.
3: Lass mal. Er und Silke müssen das erstmal selbst für sich klären.
4: Kaum lasse ich euch allein, geht schon was schief.
3: Auch wenn du recht hast, Mama, habe ich für solche Sprüche heute keinen Nerv. Machst du das bitte auf?
4: Mhm. Übrigens, ich habe auch eine Neuigkeit. Roland und ich wollen einmal um die Welt gondeln.
5: Einmal ganz rum? Das klingt gut.
6: Na ja, mal sehen, wie weit wir kommen.
4: Mach jetzt keinen Rückzieher.
7: Oh, hier geht es ja hoch her.
3: Du hast gerade noch gefehlt.
6: Ich liebe deinen Humor.
7: Ich bin hier, weil ich mit meinen drei Damen wieder mal etwas unternehmen möchte. Ina und ich reiten am nächsten Samstag bei der Herbstjagd mit. Und es wäre schön, wenn wir meine Frau und meine Schwiegermama als Unterstützung dabei hätten. Wie in alten Zeiten. Was haltet ihr davon?
3: Am Samstag? Tut mir leid. Da sind wir schon mit Marius verabredet.
2: Ach, Mama. Bis dahin ist die Jagd doch längst vorbei.
3: Also schön. Machen wir eben beides.
6: Das freut mich. Noch einen schönen Abend.
5: Also ehrlich gesagt, dein Vater geht mir ein bisschen auf den Keks.
2: Spielt sich halt gern auf.
7: Noch was. Barbara und ich haben uns auf so einer Jagd ineinander verliebt.
8: Und was schließen wir daraus?
3: Sehr witzig.

0: Die Ina, schau. Sie macht sie richtig super.
1: Gehen wir zu Fuß zum Zwischenstopp oder warten wir auf den Jeep?
0: Nein, wir gehen querfeld ein. Da sind wir schneller, komm.
1: Ja, Mama, komm.
2: Darf ich Ihnen das abnehmen?
3: Ja, gerne. Sie bitte schön.
2: Schluck.
3: Gern.
0: Nein. Einmal hinten
3: rum. Und? Alles klar?
4: Finger weg.
3: Okay, okay, ich gehe ja schon.
4: Max Peter!
0: Lass bloß nichts fallen, ja?
5: Hör mal!
4: Hey, Vorsicht.
0: Ja.
4: Ja, bleiben die anderen? Wenn die nicht pünktlich sind, dann bricht mein Zeitplan zusammen. Alles ist für die Katz.
6: Elisabeth ist absolut zuverlässig.
7: Ja, Ina ist ja schon total gespannt, was du servieren wirst.
0: Ja. Nee, so war das nicht gedacht.

0: irgendwo mithalten kann.
1: Du warst großartig. Im nächsten Jahr reißt du den Fuchs.
0: Heißt es, du bleibst bei uns und nimmst den Job an?
1: Was liegt an deiner Mutter? Auf die Familie.
2: Du warst großartig. Kommst du?
3: Ich wollte schon lange mit dir sprechen. Um es kurz zu machen. Ich möchte klare Verhältnisse schaffen.
1: Im Klartext, du willst die Scheidung.
3: Ich möchte das über die Bühne bringen, solange du noch im Land bist. Ich habe Peter Körner gebeten, eine Vereinbarung auszuarbeiten.
1: Du hast dich verliebt.
3: Solange wir verheiratet sind, bin ich nicht frei für was Neues. So bin ich halt.
4: Barbara, dein Handy.
3: Das ist deins, Mama.
4: Ist für dich, Roland.
3: Hallo? Oh je. Nein, das schaffen wir nicht mehr. Nein, wartet nicht auf uns. Tut mir leid. Wir haben das Probeessen vergessen.
0: Okay. Oh, shit. Ach, Holger ist sicher pünktlich.
4: Ja, Roland auch.
3: Marius wird es nicht verstehen, dass wir sein Essen vergessen haben.
0: Wir können doch noch nachkommen.
3: Und René bitten, seine Köstlichkeiten aufzuwärmen. Er wird nie wieder ein Wort mit mir wechseln.
1: Wir haben noch gar nicht auf ihn angestoßen.
0: Ach, Papa.
3: Gratulation, Ina.
0: Danke.
5: Tja, unsere Damen haben leider die Zeit vergessen.
1: Vergessen?
6: Das geht auch auf die Kappe von Superpapi. Der mischt sich neuerdings überall ein. Jetzt hat er Ina einen Job in Chile besorgt, obwohl wir eigentlich nach Peru wollen.
5: Liegt doch gar nicht so weit auseinander.
6: Ja, darum geht's aber nicht. Ich werde gar nicht mehr gefragt, das ist der Punkt.
7: Also ich traue Wolfgang zu, dass er das von langer Hand geplant hat.
1: Du überschätzt ihn. Der organisiert keine komplette Schleppjagd, nur um uns zu ärgern.
7: Warum nicht, wenn er seinen Vorteil darin sieht? So war der schon immer. Ein Karrierist, wie er im Buche steht.
6: Sie reagieren aber ziemlich gelassen. Ich meine, Ihnen kommt er doch auch in die Quere, oder?
1: Ein fliehendes Pferd kann man nicht aufhalten. Wenn Barbara Wolfgang benutzt, um vor ihren Gefühlen zu flüchten, dann... Auf jetzt zum großen Essen.
8: Juhu, danke!
4: Schade, dass wir nicht bei Marius sein konnten.
3: Mir tut es auch leid, aber Marius wird es hoffentlich verstehen. Vielleicht feiern sie ja immer noch.
4: Sollen wir nicht doch vorbeifahren?
3: Ich regle das lieber morgen bei Tageslicht. Gute Nacht, Mama. Mhm.
9: Morgen.
3: Guten Morgen.
9: Sie haben was verpasst.
3: Sie sind nicht sauer?
9: Warum sollte ich? Die Gäste waren begeistert. Und alles hat so geschmeckt, wie ich es mir vorgestellt habe.
3: Dann steht der Eröffnung ja nichts mehr im Weg.
9: Sobald die Bauarbeiter weg sind, geht's los.
3: Wo ist Marius?
9: Der ist in Südtirol. Er hat wohl eine Verabredung mit diesem Herrn Sterntal.
3: Hat er eine Nachricht für mich hinterlassen? Er wollte mich mitnehmen.
9: Tschüss.

0: Mama, muss es sein?
1: Du solltest Marius nicht einfach gehen lassen.
0: Ich soll einem Mann hinterherlaufen? Nein.
1: Es gibt Menschen, die rennen ein Leben lang vergebens dem Glück hinterher. Du hast die Chance, es zu erwischen.
2: Kommen Sie. Ich kann mich gar nicht erinnern, wann ich zum letzten Mal jemanden in meinen Tresorraum eingeladen habe.
3: Ja, ich bin mir der Ehre bewusst.

0: Oh, warte mal.
1: Du wolltest doch mal einen eigenen Weinberg haben. War das ernst gemeint oder nur so dahingesagt?
0: Ich habe mir die Möglichkeit immer noch offen gelassen.
1: Du verstehst das von Wein, aber nicht vom Anbau.
0: Ja, aber ich habe schon eine Menge mitgekriegt.
1: Alexander sagt, man muss dazu geboren sein, um einen Jahrhundertwein zu kreieren.
0: Vielleicht bin ich ja so ein Naturtalent.
1: Du traust dir wohl alles zu, hm?
0: Merkt man das?
1: Ja.

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6: Heute bei Wer weiß denn sowas? Christoph Maria Herbst im Team mit Bernhard Hoeker. Und sie spielen gegen Oliver Masucci und Elton. Das Schauspielerduell, es geht los. Es ist kurz vor 18 Uhr am 1. Damit Zeit für Wer weiß denn sowas. Danke, dass Sie uns immer so die Treue halten. Wir sind immer für Sie da, Montag bis Freitag. Und heute mal wieder mit Christoph Maria Herbst. Herzlich willkommen.
7: Mal wieder mit mir.
6: Schön, dass du mal wieder bei uns bist.
7: Und schön, dass Bernhard auch mal
6: wieder da ist. Ja, die Älteren erinnern sich ja sicher noch an die Zeit, wo du noch Filme und Serien gedreht hast. Jetzt bist du.
7: Das finde ich nicht. Ich bin sehr gespannt, wie der Satz weitergeht. Das mache ich mittlerweile.
6: Ja, du bist so alle 4 Wochen bei uns.
7: Und das kann sich ja ändern.
6: Ich wollte gerade sagen, wir dürfen uns natürlich auch in diesem Jahr wieder auf einige Highlights freuen.
7: Absolut.
6: Ja, der Spitzname ist in der Vorbereitung schon abgedreht?
7: Nee, aber ich sitze auf gepackten Koffern.
6: Ah.
7: Wir drehen jetzt genau den dritten Teil von der Vorname unter der...
6: Der Vorname, der Nachname und jetzt der Spitzname.
7: Unter der inspirierten Regie.
6: Kommt auch in diesem Jahr noch dann ins Kino?
7: Der kommt, glaube ich, dieses Jahr noch ins Kino. Ist wieder eine Komödie. Ich hatte ja so ein bisschen gehofft, dass wir das Genre mal wechseln. Und es wurde ein Thriller, der Deckname.
6: Oh ja.
7: Aber dazu hat es leider nicht gereicht.
6: Okay. Ja. Aber vielleicht dann der vierte Teil.
7: Vielleicht.
6: Wer weiß.
7: Oder ein Film über die Post per Nachname.
6: Ja, geht auch gut. Ja.
7: Weiß man nicht, ne?
8: Ja, man weiß es gut. So. Aber aus der Spitzname hätte es ja auch ein Erotik-Thriller sein können.
7: Und damit sind wir bei Elton.
6: Du bist immer bei uns willkommen. Wir
7: Vielen
6: freuen
7: Dank.
6: Uns.
7: Obwohl ich nicht mehr arbeite.
6: Schön, dass du da bist. Grüß dich mal her, schön, Tine Bernhard.
7: Klingt, als würde ich gerade verabschiedet.
6: Oliver, herzlich willkommen. Du bist ja nicht so oft in Unterhaltungssendungen zu sehen, deswegen freuen wir uns einmal mehr, dass du heute bei uns bist.
9: Ja, ich bin gerne hier, ansonsten arbeite ich auch viel.
6: Ist gut.
9: Meistens irgendwie unterwegs und weg.
6: Und hast du auch Spaß? Hier und da so Spiele, also so was wir hier machen, ist ja am Ende eine Spiele.
9: Nee, also ich war letztens zu Hause bei meinem Vater und der saß vorm Fernseher mit seiner Frau und die haben das genau geguckt. Ja? Genau hier, wer weiß denn so ist. Ich glaube, die gucken das jeden Tag.
6: Sehr gut.
9: Und das ist sehr lustig, weil der dann immer sagt, also ich weiß, es ist A. Mhm. Es ist A. Dann sagt er, habe ich doch gesagt, nee, ist doch B. Und dann kommt raus, ist C. Und dann sagt er, ich habe gesagt, es war C.
6: Und ja, zu Hause kommt man damit durch.
9: Die ganze Zeit. Also, Papa.
6: Grüße an den Papa. Und der Papa hat wahrscheinlich gesagt, da musst du mal wieder hin. Und schön, dass es heute geklappt hat.
9: Ja. Ja,
6: viel Spaß mit Elton. Oliver Masucci. Und... Es gibt ja immer allerlei Untersuchungen und Nachforschungen. Und wussten Sie eigentlich, dass die 50% aller Isländer im Jahr mindestens 8 Bücher lesen?
7: Ah.
6: Ist auch lange dunkel.
7: 50% lesen 8?
6: 50% aller Isländer.
7: Ja gut, da regnet es ja nur. Was sollst du da sonst machen?
6: Naja, ist auch schon ein langer Winter und so. Ne? Wir gucken mal auf die Publikumsverteilung. Es ist lange her, dass es so eindeutig war. Ne? Hinter Christoph Maria Herbst und Bernhard 44 Zuschauerinnen und Zuschauer. Oh. Hinter Oliver Masucci und Elton 71. Und damit jetzt rein in die Sendung. Hier sind die heutigen 12 Kategorien. Hier ist die Wand. 12 Kategorien heute sind

0: Wachsen Pilze oft kreisförmig in sogenannten Hexenringen? A. Um den mittig absterbenden Organismus wachsen neue Fruchtkörper. B. So unterstützen sich unterschiedliche Pilzarten bei Trockenheit. Oder C. Sie wachsen bevorzugt um Fuchsbauten und Maulwurfshügel herum.
1: Ja, also das Schöne ist, C können wir erstmal schon mal ausschließen.
2: Ja, da wäre ich ganz deiner Meinung. Also bin ich.
1: Gut.
2: Ohne Konjunktiv. Dann haben wir A und B.
1: Ja, um den mittig absterbenden Organismus wachsen neue Fruchtkörper. Kann ich mir so ein bisschen vorstellen, dass
2: also
1: das
2: mal ausbreitet. Das heißt, der Pilz in der Mitte gibt einen Geist auf.
1: Ja.
2: Und gibt Sporen weiter. Und um ihn herum wachsen neue Pilze und neue Pilze und neue Pilze. So dehnen sie sich aus. Und
1: ja.
2: Ich glaube, der größte Pilz, der ist ja,
1: oh ja.
2: So groß wie ein ganzer Kontinent oder so.
1: Ne? Der ist aber unterirdisch.
2: Ja, unterirdisch, genau.
1: Was denn mit B? So unterstützen sich unterschiedliche Pilzarten bei Trockenheit.
2: Die wachsen ja bei Trockenheit eh nicht. Sondern die wachsen ja feucht, erst später, ne? Dann, wenn es feuchter ist, im Herbst eigentlich.
1: Hast recht. Ne?
2: Also die wachsen ja nicht im Sommer.
1: Dann bleibt ja eigentlich wirklich nur
2: A.
1: A übrig.
2: Also nehmen wir A.
1: Wir nehmen mal A.
2: Ja.
0: Gut. Ich war als Kind sehr gerne und sehr viel Pilze suchen. Pilze sammeln, immer toll.
1: In der Wirtschaft.
3: In Europa gibt es mehr als 60 Pilzarten, deren Fruchtkörper auf Wald- oder Wiesenböden in einer Kreisform zum Vorschein kommen können. Diese mystisch anmutenden Hexenringe seien, so der Volksglaube, magische Versammlungsorte von Hexen oder Feen. Tatsächlich gibt es für die ringförmigen Strukturen eine einfache Erklärung. In der Regel handelt es sich bei Hexenringen um die Fruchtkörper eines einzigen Pilzorganismus. Dessen unterirdisches Pilzgeflecht breitet sich auf der Suche nach Nährstoffen gleichmäßig in alle Richtungen aus. Mit der Zeit stirbt das Geflecht in der Mitte ab und die Fruchtkörper werden nur noch am Rand gebildet, die dann oberirdisch als Ring erscheinen.
0: Sehr gut, ihr startet mit einer richtigen Antwort in die Sendung. 500 Euro für Oliver Massiccione.
1: Da kann man nichts verlieren.
0: Erste Kategorie für euch.
4: Als du das letzte Mal hier warst, hast du so geräumt. Bitte.
5: Schlaf gut.
4: Was?
5: Schlaf gut.
4: Ach so, ja, schlaf gut.
0: Schlaf gut. In einer Studie von 2020 empfehlen australische Schlafforscher, kurz vor einem 30-minütigen Powernap A. eine Tasse Kaffee zu trinken, B. für etwa 10 Minuten das Handy ohne Blaufilter zu nutzen oder C. stark salzhaltige Lebensmittel zu sich zu nehmen. Oh, ich bin ein großer Freund des Powernap.
5: Ja, kann das auch sehr gut.
6: Überall im Auto.
5: Aber man kann es jetzt mit einer der Antworten anscheinend noch verbessern.
0: Wenn ihr jetzt sagt, das dauert etwas länger bei euch,
5: würdest du einen Powernap
0: dann
5: machen?
0: Dann würde ich das kurz einschieben an der Stelle.
4: Und was würdest du kurz vorher machen?
5: Würdest du eine Tasse Kaffee trinken, was Salzhaltiges essen?
0: Oder? Kommt darauf an, wie lange das bei euch dauert.
5: Sagen wir 30 Minuten in etwa.
0: Ja. Mir würden schon 20 reichen für einen Powernap.
5: Eine Tasse Kaffee trinken, um nach den 30 Minuten also, dann, weil dann das Koffein wirkt, wieder besonders fit zu sein? Hat nicht gleich eine beflügelnde Wirkung?
4: Genau, und dann wirst du wieder wach, entweder vom Kaffee oder weil du wach bist und hast dann noch den Kaffee und hast danach maximale, das wäre so mein, da, so würde ich jetzt zu ja, A gehen.
5: Finde ich sehr gut. Wollen wir die anderen Möglichkeiten trotzdem noch besprechen oder ist es Quatsch?
4: Ja, ist die Frage, wir können das natürlich noch besprechen, hast du da was Interessantes zu sagen?
5: Ich habe ein sehr interessantes
4: Bild. Okay, nee, wir nehmen direkt
5: A. Ah, ja, ja.
0: Entschuldigung.
7: Jetzt kurz eingepackt.
3: Ein Powernap, also ein kurzes Nickerchen von maximal 30 Minuten, fördert erwiesenermaßen die Konzentrationsfähigkeit und gibt neue Energie. Forschende der University of South Australia kamen in einer Studie von 2020 zu dem Ergebnis, dass eine Tasse Kaffee direkt vor dem Einschlafen die positiven Effekte eines Powernaps noch verstärkt. Ist der Kaffeekonsum richtig getimt, entfaltet das Koffein erst mit dem Aufwachen seine Wirkung. So beugt der sogenannte Nappuccino anschließend der Müdigkeit oder Trägheit vor und erhöht sogar bei nächtlicher Schichtarbeit das subjektive Wachheitsempfinden.
0: Das Nappuccino,
4: habe ich ein bisschen nicht.
0: Auch hier die erste Frage richtig beantwortet, die ersten 500 Euro.
2: Was machen?
1: Ja, nee, mach du weiter mit deiner Strategie, die ich zwar nicht so toll finde, aber sie scheint ja zu funktionieren.
0: Ich fände ja eine Kategorie mehr als naheliegend.
2: Bella Italia.
0: Genau diese.
2: Aber die, das habe ich jetzt, stichwortmäßig kam das ja bei mir so. Aber das ist natürlich, da wo es naheliegt,
1: Okay.
0: Naja, aber du bist ja nun mal...

0: Halber Italiener.
1: Ja, aber halber, nicht nur.
0: Aber vielleicht kannst du das beantworten. Das ist,
1: ich spreche
0: das ist italienisches
1: mal.
0: Grundwissen. Stracciatella bezeichnet in Italien nicht nur eine Eissorte, sondern auch A. einen Weißwein aus der Region Straccia, B. eine panierte und frittierte Flunder oder C. eine Suppe aus Fleischbrühe und geschlagenem Ei.
2: Ah, wollen wir mal über A nachdenken?
3: Also du
2: oder vielleicht über B.
3: Hast du nicht gerade ein Buch geschrieben? Vielleicht können wir das.
2: Ja, ich habe ein Buch geschrieben. Das habe ich wirklich. Interessantes Buch, weil mein Vater hat immer zu mir gesagt, Träumertänzer. Bist du eine Träumertänzer? Und im Buch geht es darum...
0: So heißt das Buch auch.
2: So heißt das Buch. Wie meine deutsche Oma meine Eltern empfing, als sie schwanger waren. Meine Mutter schwanger war von einem Italiener und wie sie meine Mutter rausgeschmissen hat und wie mein Vater dann, wie sie zu meinem Vater gesagt hat, du kannst hier mal ganz schnell verschwinden, was hast du mit meiner Tochter gemacht, was machst du überhaupt in diesem Land? Und das war eine sehr traumatische Erfahrung und wie wir das über die Fusion von also den Rassismus in der eigenen Familie, wie wir das über die Fusion von italienischem und deutschem Essen überwunden haben und wie wir dann als Familie zusammengekommen sind.
0: Der Papa auch Gastronom, ne? Habt ja mehrere Lokale auch betrieben, glaube ich.
2: Ja, drei Restaurants in Bonn. Mhm. Ja.
0: Träumertänzer.
2: Ja. Okay. Ja.
0: Und da der Papa ja nicht nur Italiener, sondern auch noch Gastronom und ihr drei Lokale hattet und so weiter, also da müsstest du diese Antwort jetzt sofort...
2: Ich muss sie wirklich wissen. Und es ist C, eine Suppe aus Fleischbrühe und geschlagenem Ei.
0: Wir nehmen kannst du auch kochen.
2: Die habe ich oft gemacht. Die haben wir oft gemacht zu Hause. Ja. Nicht nur zu Hause, auch im Restaurant.
0: Ja, gut, Antwort C.
4: Der Name Stracciatella ist abgeleitet vom italienischen Wort stracciato, für zerfetzt. Er bezeichnet nicht nur die Eisspezialität aus Milcheis und Schokoladenstücken, sondern auch eine italienische Suppe aus Fleischbrühe und geschlagenem Ei. Eine bekannte Variante ist die römische Eierflöckchensuppe Stracciatella alla Romana, die traditionell Parmesan, Grieß und Muskat enthält. Die Stracciatella wird mit dem Ei unter Rühren weitergekocht, bis sich die namensgebenden Fetzen bilden.
0: Forza!
1: Steilvorlage!
0: Forza Italia! Hier steht bei 1000 Euro. Hm?
3: Du willst das nehmen? Hast du jemals mit mir zusammengespielt?
1: Schlagzeilen?
3: Du willst Schlagzeilen nehmen? Hast du jemals
1: mein mit Gott, mir zusammengespielt? Mein Gott, hier werden doch schon genug Fragen gestellt.
3: Clever, clever.
0: Hm? Nehmen wir clever.
3: Du hast doch schon mal mit mir gespielt, du weißt doch das.
0: Mit Wasser, Haushaltsessig, Backpulver, einer Schere, einem Plastikbeutel, einem Kaffeefilter und einer Teelichthülse. A. Lässt sich ein Taschenwärmer fertigen. B. Kann ein Silberfischchenköder hergestellt werden. Oder C. Wird ein Konzentrat gegen Algenwachstum angefertigt.
3: Nur C würde ich ausschließen, ohne jetzt ins Detail zu gehen.
1: Silberfischchenköder?
3: Ist ein Wort, was ich nicht aussprechen möchte als Rheinländer.
5: Silberfischchen.
3: Ein Silberfischchenköder. Silberfischchenköder.
1: So.
3: Also der Taschenwärmer hat mir natürlich spontan total gut gefallen, dass man sich den selber baut. Und zwar, also du hast dann irgendeine chemische Verbindung. Die hat erstmal irgendeine Temperatur. Wenn du die jetzt ins heiße Wasser tust, übernimmt sie ja, verändert sie ihre Struktur.
1: Hier steht aber nichts von heißem Wasser.
3: Nein, aber so funktioniert ja ein Taschenwärmer. Ja. Du tust ihn ins heiße Wasser, dann wird er irgendwie flüssig und kühlt wieder ab. Und wenn du dann ein Metallding brichst,
1: Teelichthülle.
3: Dann entsteht dieser Effekt, wo dieser Taschenwärmer verhärtet und dabei Energie abgibt. Die Energie, die er gespeichert hat, als er im heißen Wasser war.
0: Ich könnte euch noch Stunden zuhören, aber das ist ja eine Fernsehsendung, kein Podcast.
1: Bevor er gleich einschläft wieder, bevor er gleich im Stehen wieder einschläft,
3: das würde ich würde es gerne riskieren.
1: Wir also, gerne
3: es
1: sehen.
3: War folgendermaßen, wir füllen alles in den Kaffeefilter. Dann geht die Flüssigkeit
0: du
3: durch.
0: Musst mir nicht
3: der
0: erzählen.
3: Brei bleibt so
1: in den Beutel.
6: Bernhard, das würde ich nicht machen. Alles gleich in den Kaffeefilter machen.
0: Musst du ja auch nicht.
3: Nee, nur die Mischsachen.
0: Wir haben jetzt A eingeloggt und machen sie es einfach so.
4: Backpulver oder Waschsoda wird vorsichtig mit Haushaltsessig zu Natriumacetat vermischt und in einem Kochtopf langsam unter regelmäßigem Umrühren erhitzt, bis das Wasser verdampft ist und nur noch Salz übrig ist. Dieses wird für etwa 45 Minuten bei 150 Grad Celsius im Backofen getrocknet. Zum getrockneten Salz werden nun nach und nach geringe Mengen heißes Wasser hinzugegeben. Nachdem das fertige Natriumacetat gefiltert und ausgekühlt ist,

0: ist, wird aus einer Teelichthülse ein Kreis geschnitten und mit der Lösung in einen Plastikbeutel gefüllt. Wird jetzt das Metallteilchen zerknickt, bildet das Natriumacetat eine kristalline Struktur. Dies setzt gespeicherte Wärme frei, wodurch der Beutel als Taschenwärmer verwendet werden kann.
1: Vielen Dank, dass du so modern bist. Ich wollte dir einfach ganz
2: klar sagen,
1: wie ein alter Mann hier aussieht.
3: 1000 Euro.
4: Das hat super gut ausgesehen.
5: Das sieht super aus.
4: So, ich soll aussuchen?
5: Ja, such mal was aus.
4: Dann nehmen wir mal Verbraucher, weil das sind wir irgendwie alle.
6: Haben Kunden bei ihrem DSL-Anbieter ein Sonderkündigungsrecht, wenn ein anderer Anbieter ihnen einen Glasfaseranschluss herstellt?
4: Das ist für mich sehr interessant.
6: A, ja, wenn der bisherige Anbieter keinen Glasfaseranschluss anbietet. B, nein, denn die vereinbarte Leistung wird weiterhin erbracht. Oder C, nur wenn der Anschluss innerhalb von 6 Monaten erfolgt.
4: Ich würde sagen, die haben keinen.
5: Ich würde sagen, die haben überhaupt kein Recht.
4: Nee, also
5: man guckt doch immer irgendwie, man ist da immer der Gelackmeierte da. So.
6: Ja, wie ist also, denn deine aktuelle Internetsituation, Elton?
4: Es ist immer noch ganz furchtbar. Ich hatte zu Weihnachten leider keinen Satelliten bekommen. Also nicht Satelliten, sondern egal. Ja. Also, ich habe einen DSL-Anschluss und da kommt jetzt einer und sagt, pass auf, ich habe Glasfaser. Kann ich dann den DSL-Anbieter kündigen? Also ich glaube nicht, dass es da Sonderkündigungsrecht gibt. Es kann ja auch nicht sein, wenn ich mir ein Auto kaufe, da kommt ein anderer und sagt, ich habe ein schnelleres Auto. Ah, okay, verkündige den Leasingvertrag sofort, weil ich habe ein schnelleres Auto. Ich glaube, also dann wäre ich also auf jeden Fall bei Nein. Nur wenn der Anschluss innerhalb von 6 Monaten erfolgt. Nee. Das heißt also, wenn ich morgen den Anschluss habe, dann darf ich es kündigen. Nee, darf ich nicht.
5: Ich bin auch bei Nein.
4: Wir nehmen B.
5: Nein.
0: In vielen deutschen Städten wird derzeit der Ausbau des Glasfasernetzes vorangetrieben. Kunden bekommen häufig ungefragt Angebote von Anbietern, die diesen Ausbau finanzieren. Diese Anbieter sind oft nicht mit dem des aktuellen DSL-Vertrages identisch. Entscheiden sich die Kunden für den neuen Anbieter mit dem schnelleren Anschluss, gibt es trotzdem kein Sonderkündigungsrecht beim bestehenden DSL-Anbieter, denn die Leistung wird weiterhin erbracht. Im ungünstigsten Fall bestehen zwischenzeitlich 2 Verträge parallel.
4: Ja, klar, genau so. Nein. 1500 Euro.
1: Ist auch schön.
4: Und ihr so?
1: Die Leute, ne? Wir haben vom Bundestag keine Ahnung. Sollen wir den nehmen?
7: Ja, natürlich. Bundestag. Warst du schon mal da?
1: Nicht im Neuen.
6: Was führte 2011 zu Unmut unter den Schriftführern des Deutschen Bundestags? A. Sie traten ständig auf die neu verlegten Fußschalter der Leselampen. B. Für männliche Abgeordnete herrschte Krawattenpflicht. Oder C. Die neue Protokollordnung setzte Schreibschriften mit Füller voraus.
7: Wer sind überhaupt diese Schriftführer?
1: Das sind die Protokollanten,
7: die vorne stehen und entstehen und die ganze Zeit
1: mitschreiben. Und ich kann es mir nicht vorstellen, dass die 2011 auf einmal das Protokoll ändern und sagen, Kugelschreiber sind aus Gründen und Gänsekiel aus den Gründen und Bleistift.
7: Warum sollten die es schwerer machen?
1: Jetzt nur noch mit Füller.
7: Vor allen Dingen setzte Schreibschrift, die machen ja Steno. Das ist ja der Sinn.
1: Also es ist doppelt Quatsch.
7: Es ist doppelt Quatsch.
1: Also es ist eine doppelte Schikane.
7: Also C schließen wir zweimal aus, und zwar zweimal.
1: Genau.
7: So. Kann es sein,
1: für männliche Abgeordnete herrscht Krawattenpflicht? Es gibt doch keine Krawatte.
7: Naja.
1: Unter den Politikern nicht, aber vielleicht unter den
7: Angestellten
1: des Bundestages, die ist die auf einmal eine Krawatte
7: tragen. Nein, die mussten eine Krawatte tragen und
1: warum
7: die
1: denn
7: weiblich nicht.
1: Aber mein Gott, dann schießt du halt eine Krawatte an und stenografierst weiter. Oder hängt der Lappen dann ständig da im Füller?
7: Naja, die Frage ist, was war 210? Hing der Lappen nicht am Füller? Also
1: ich glaube, da waren die Fußschalter für die Leselampen noch nicht
7: sein,
1: am Boden.
7: Dass sie einfach bescheuerte Fußdinger verlegt haben?
1: Sehr logisch und nachvollziehbar. Also ist es mit Sicherheit nicht die richtige Antwort.
7: Es bleibt nur A.
1: Also wenn A stimmt, habe ich es mitentschieden.
6: Sehr gut.
7: Und ansonsten warst du für, wenn es falsch ist, bist du für?
1: B.
7: Gut.
6: Wir reisen zurück ins Jahr 2011.
0: Anfang 2011 wurden die Bundestagsabgeordneten Sven-Christian Kindler und André Hunko ihres Schriftführeramtes enthoben. Zuvor hatte ihr Vorsitzender Jens Köppen schriftlich auf eine der Würde des Hauses angemessene Kleidung verwiesen. Der Ältestenrat befürwortete die damit begründete Pflicht männlicher Schriftführer, eine Krawatte zu tragen. Abgeordnete, die wie Kindler und Hunko auf das Kleidungsstück verzichteten,

0: wurden folglich vom Amt des Schriftführers ausgeschlossen. Seit 2014 gilt die inoffizielle Kleiderordnung als aufgehoben.
1: Ja, das sind die Schriftführer.
2: Antwort B ist die richtige.
1: Dann Schriftführerinnen und dann haben die vielleicht wirklich keine Krawatte an. Kann ja sein.
3: So.
1: Sollte doch so sein.
2: Na klar.
4: Was ist denn mit einem Hobby? Das haben wir doch irgendwie alle. Da kann ja alles drin stecken. Wir haben 71 Leute hinter uns. Das sind alle Hobbys gedeckt, die es überhaupt in Deutschland gibt.
3: Ja.
4: Wir nehmen mal Hobby.
2: Hobby?
4: Ich bin einfach mal interessiert, was das ist.
3: Okay, Hilfe. Im Gegensatz zu einem Funkamateur hat der Amateurfunker A. das alleinige Recht, Tag und Nacht Funksignale zu senden, B. keine Genehmigung zum Senden im Amateurfunkdienst oder C. die Pflicht, die Funkstation außerhalb seines Wohnsitzes zu betreiben.
4: Ach, da gibt es einen Unterschied.
1: Das also
4: Funkamateur.
1: Wieso soll der Amateurfunker das alleinige Recht besitzen, Tag und Nacht Funksignale zu senden? Gibt ja auch andere Funker, die können auch Funksignale senden, oder? Also das kann ja nicht er alleine sein.
4: Also ich
1: gibt ja andere Funker.
4: Wir müssen erst mal gucken.
1: Was ist ein Amateurfunker?
4: Ja, was ist da der Haupt? Also was ist
1: der Unterschied?
4: Was ist der Unterschied? Ist der Funkamateur höher gestellt als der Amateur? Also die Reihenfolge. Das heißt, beides ist kein Beruf. Also ich würde sagen, der Amateurfunker ist ja nicht der Beruf, sondern der Amateurfunker ist der, der zu Hause ein Funkgerät hat und hallo, hier ist Teddybär 07.
1: Ich habe jetzt gerade so einen Bootsschein gemacht auf Mallorca, ja, und jetzt kann ich auch noch einen Amateurfunkschein, also einen Funkschein machen.
4: Ein Funkschein.
1: Also, während ich jetzt diesen Funkschein mache, bin ich der Amateurfunker quasi, weil ich ja das jetzt erlernen will, das Funken. So.
3: Und was bist du dann, wenn du den Funkschein hast?
1: Dann bist du geprüfter Funker. Seefahrer, Seefunker, Funkamateur.
4: Ich könnte mich hiermit noch gar nicht
1: beschäftigen. Hat der Amateurfunker keine Genehmigung zum Senden im Amateurfunkdienst? Gibt es einen Amateurfunkdienst? Das ist schon mal die Frage.
4: Zu einem Funkamateur.
1: Oder er hat C, die Pflicht, die Funkstation außerhalb seines Wohnsitzes zu betreiben.
4: C würde ich ausschließen. B, keine Genehmigung, also der Amateurfunker. Moment, im Gegensatz zu einem Funkamateur hat der Amateurfunker keine Genehmigung zum Senden im Amateurfunkdienst. Aber ich bin doch Amateurfunker.
1: Ja, genau, es ist auch im Gegensatz. Wir haben den Gegensatz vergessen. Es ist im Gegensatz zum Funkamateur. Super. Das heißt, der Funkamateur dürfte das dann. Der dürfte senden im Amateurfunkdienst. Der Funkamateur. Aber die Amateurfunker nicht. Nein. Der Funkamateur hat schon sehr viel
3: gemacht. Hätte ich das gewusst, hätte ich jetzt den Powernap gemacht.
4: B finde ich komisch, weil warum darf der Amateurfunker
1: warum nicht eine Genehmigung im Amateurfunkdienst?
4: Komm, machen Sie es kurz. Also
1: im Publikum wird Amateur hat der Amateur im Gegensatz zum Funker hat
4: keine A.
3: Okay.
1: A.
3: Na, dann schauen wir es uns an.
0: Der Amateurfunkdienst wird in Deutschland unter anderem zur Völkerverständigung oder zur Unterstützung in Katastrophenfällen betrieben. Der Empfang der Amateurfunksendungen und der Besitz dazu benötigter Geräte ist jedem erlaubt. So auch sogenannten Amateurfunkern, die der Funktechnik nur als Hobby nachgehen. Im Amateurfunkdienst senden dürfen sie allerdings nicht. Das obliegt einzig den sogenannten Funkamateuren, die sich laut Amateurfunkgesetz so bezeichnen dürfen, wenn sie eine Prüfung abgelegt haben und Inhaber eines von der Bundesnetzagentur ausgestellten Amateurfunkzeugnisses sind.
3: Ja, das ist das, was du dann haben wirst. Du bist dann Funkamateur.
1: Ich bin Funkamateur, ja.
3: Bald.
1: Ne? Wäre dann, ja.
3: Es bleibt bei 1.500 Euro. Ihr könnt ausgleichen. In welchem Themengebiet wollen wir uns befassen?
5: Das ist so ungerecht, dass die immer die einfachen Fragen kriegen.
1: Kriegen die so leichte Sachen.
5: Wir nehmen mal die Schlagzeilen, würde ich
1: sagen. Aber natürlich, die Schlagzeilen. Im Publikum sowieso.
3: Warum wurden im April 2023 über 2.000 Bierdosen im Hafen von Antwerpen vernichtet? A. Durch fehlerhafte Brauung betrug der Alkoholgehalt 11 Volumenprozent. B. Auf einem Schiff gelagert und vergessen drohten sie zu explodieren. Oder C. Auf den Dosen stand der Slogan Champagner der Biere.
1: Ach, C ist ja Quatsch.
4: Warum ist C Quatsch?
5: C finde ich gut. Also pass auf.
1: Ja.
5: Durch fehlerhafte Brauung. Und das ist denen dann erst dort aufgefallen, oder was? Oder die haben.
6: Naja, also.
5: Die haben eine aufgemacht, getrunken und haben sofort eine in der Birne gesagt: Hä, das knallt doch sonst nicht so rein. Und dann hat ein Experte das nachgemessen und statt 4,811 stattgefunden, dann mussten alle entfernt werden? Glaube ich nicht.
3: Okay. Das war eine freie Brauung.
6: Glaubst du nicht? Auf einem Schiff gelagert und vergessen, drohten sie zu explodieren.
5: Klingt super.
6: Hätte man sie nicht einfach liegen lassen können, dann hätten sie sich doch von alleine vernichtet. Also wo tut man die dann hin? Also
5: das heißt, wäre so eine gezielte. Wurde gezielt, wurde das dann zur Explosion gebracht. In einer kontrollierten Sprengung vernichtet.
6: So. Bei C.
5: Auf den Du. Ja.
6: Bin ich ja sofort.
5: Was ich spontan ja richtig.
6: Ja, was war ja dein erster Gedanke? War doch, also Champagner ist doch eine geschützte.
5: Champagner ist geschützte Marke.
6: Ist eine geschützte
5: darf man
6: Marke.
5: Das nicht schreiben, das ist den.
6: So.
5: Hat Frankreich vielleicht geklagt?
6: Und das klingt für mich so nach so einer Zollgeschichte.
5: Genau. Ich habe spontan gesagt, C kann nicht stimmen, also ist es C. Das zahlt auf meine Argumentation von eben ein, dass die absurdesten Antworten meistens die richtigsten sind. Deshalb nehmen wir C.
6: Ohne das, wir nehmen C.
3: Okay. Na dann.
0: Im Februar 2023 erreichte den Hafen von Antwerpen eine Ladung für einen Kunden aus Deutschland mit knapp 2400 Dosen Bieren. Die Lieferung wurde allerdings von der französischen Vereinigung der Champagnerproduzenten gestoppt, weil die Dosen mit dem Slogan Champagner der Biere waren, beanstandeten die Produzenten die unrechtmäßige Verwendung der geschützten Bezeichnung Champagner, die laut EU-Vorschrift nur für französischen Schaumwein verwendet werden darf, der in der Champagne hergestellt wird. Im April 2023 wurden die Bierdosen daher im Hafen vom belgischen Zoll vernichtet.
6: Also genau
3: beide
6: richtig.
3: Teams haben 1500
6: genau Euro dein, dein erster
3: Gedanke. Das Fragezeichen in Sekten und Inseln.
4: So, was nehmen wir denn
7: Stars jetzt? Oder Inseln, würde ich sagen.
4: Ne? Dann lieber Stars.
3: Also Stars. Um sich gegen ihre ehemalige Plattenfirma zu wehren, begann Taylor Swift 2021 damit,
4: ihre Songs noch mal neu einzusingen.
3: Ja? Bist du ein Swiftie?
4: Ich nicht, aber meine Tochter.
7: Yay! Yay!
3: Okay, jetzt müssen wir nur noch A, B oder C sagen. A, für Albencover nur noch ungeschminkt zu posieren. B, ihre Country-Songs live ausschließlich auf Spanisch zu singen. Oder C, ihre ersten 6 Studioalben komplett neu aufzunehmen.
7: Elton. Und das ist sogar.
4: Das ist sogar eine wirklich sehr interessante Geschichte, weil die hat ja Beef mit diesem Rapper, den fällt mir ja gerade gar nicht ein, die hat auf jeden Fall Beef mit dem. Und der Ex-Produzent produziert jetzt diesen Rapper und hat die Rechte von diesen 6 Alben gekauft, von Taylor Swift. Und das hat die natürlich total scheiße gefunden, dass der Erzfeind jetzt die Rechte ihrer Songs hat und damit Geld verdient. Und darum hat die genau nochmal diese 6 Alben neu eingesungen. Und das heißt jetzt bei Taylor Swift, also gleicher Plattenname, aber bei Taylor Swift. Und deswegen hat die jetzt.
7: Coole Sau.
4: Hat sie sehr schlau gemacht tatsächlich. Ist das Kanye West gewesen irgendwie? Ja? Ja. Auf jeden Fall C.
3: Okay.
0: Die 1989 geborene Sängerin Taylor Swift gehört weltweit zu den Megastars der Popmusik und veröffentlicht seit 2006 regelmäßig Studioalben. Ihre ersten 6 Alben nahm sie in Zusammenarbeit mit dem Label Big Machine Records auf, das die Rechte an ihrem Musikkatalog nach Ende der Zusammenarbeit für 300 Millionen US-Dollar verkaufte. Swift versuchte vergeblich, die Rechte an ihrer eigenen Musik zurückzuerlangen und entschied sich 2021, ihre ersten 6 Alben deshalb komplett neu aufzunehmen. Dabei modernisierte sie einige Aufnahmen und fügte bisher unveröffentlichte Songs hinzu.
4: Glück gehabt.
3: Cool. 500 Euro dazu, seit bei 2000. Hast du schon Karten für Taylor Swift?
4: Hab ich.
3: Hast du wirklich schon?
4: Ich hab Glück gehabt tatsächlich. Ganz normal am Rechner und hab's gekriegt.
3: Oha, wer es glaubt.
6: Was? Ich glaube meinem Eltern.
4: Vielen Dank.
6: Bitte schön. Was kriege ich dafür?
5: Willst du rübergehen?
6: Nein, ist schon gut. Es gibt
5: ich würde sagen, wir nehmen das Fragezeichen, oder?
6: Ja.
5: Weil wir haben hier ein Publikum,
6: ne?
5: Einige sitzen auch da wie Fragezeichen.
6: Aber
3: die ersten von einer Webkamera in England ab 1993 ins World Wide Web übertragenen Bilder zeigten A. die Kaulquappenaufzucht einer Primary School in Manchester, B, eine Kaffeemaschine an der University of Cambridge oder C, Vorlesung im Hörsaal 9 in einer Forschungsinstitut in Oxford?
4: Antworten könnte Herr Hohecker.
6: Ja, aber der Christoph möchte antworten.
4: Ah, okay.
3: Was?
5: Ich kann auch fahren.
6: Was, was ist dein Vorschlag?
5: Also, wow, okay.
3: Ihr müsst es nicht spannender machen als nötig, wenn ihr es wisst.
6: Okay, es ist die Kaffeemaschine. Die, das war an der Universität und die wollten wissen,
5: wer hat denn da jetzt gerade eingeloggt? Wir haben noch nicht gesagt, wir locken ein. Unverschämt. Hast du Sonne Macht?
6: Ja, du glaubst
5: okay,
6: gar nicht.
5: Okay, wir nehmen B. Bevor ich mich auflöse.
3: Big Brother.
5: Unverschämt.
0: Eine Gruppe von Forschenden der University of Cambridge installierte 1991 eine Kamera im alten Rechnerlabor, dem sogenannten Trojan Room. Die Kamera wurde eingerichtet, um Studierenden in weiter entfernten Gebäudeteilen unnötige Wege zur eventuell leeren Kaffeekanne zu ersparen. Anfangs wurden die Bilder nur innerhalb des Campus angezeigt. 1993 konnten Internetbrowser erstmals auch Bilder darstellen. So kam es, dass das Bild der Kaffeemaschine auch im damals noch recht übersichtlichen World Wide Web veröffentlicht wurde. Im August 2001 wurde die Webkamera endgültig ausgeschaltet und die Kaffeemaschine versteigert.
5: Totale Standard-Kaffeemaschine.
3: 2000 Euro aufgegriffen.
6: Meine tolle Schriftfrage.
3: Beide Teams haben noch ihren Joker. Wir haben noch jeweils eine Frage.
4: Was du jetzt machst, ist eigentlich relativ Wurst.
3: Ihr habt noch einen Joker, ne?
4: Dann wir haben auch den Joker. Das ist die Frage. Ich
8: aber
4: glaube,
8: die auch noch.
4: Ja. Inseln ist, glaube ich, besser als Insekten.
6: Also ich.
4: Es sei denn, es kommt jetzt eine Frage auf lebenden Insekten.
8: Ja, genau. Wenn die Insekten auf Inseln leben dann, und nur auf dieser einen Inselgruppe, dann sieht es ganz doof aus.
4: Aber wir eher Inseln, ne?
8: Ja, ich glaube auch. Bei Inseln, ja. Also bei Insekten gibt es echt viel Viech, was ich gar nicht wissen will. Und bei Inseln.
4: Wir nehmen
8: ich zumindest gern
4: wir
8: wissen, dass es sie gibt.
3: Die Stadt Plymouth auf der Karibikinsel Montserrat.
4: Okay.
3: A. Hat keine Einwohner, ist aber die offizielle Hauptstadt von Montserrat. B. Hat die durchschnittlich schnellste Internetgeschwindigkeit der Welt. Oder C. Befindet sich unter einem 8000 Quadratmeter großen Gewächshaus.
4: Gut, dass das Publikum diese Frage beantworten darf.
6: Mhm. Hat keine Einwohner? Gibt es eine Hauptstadt, die keine Einwohner hat?
4: Naja, es kann ja sein, dass das tatsächlich nur so eine Stadt ist, wo man reinfährt, um zu arbeiten, also da der Regierungssitz ist.
6: Mhm.
4: Also es wohnt da keiner, aber es ist Regierungssitz. Die fahren da halt hin mit dem Boot oder keine Ahnung was und arbeiten. Also vorstellen kann ich mir. Ah. So, hat die durchschnittlich schnellste Internetgeschwindigkeit der Welt.
6: Durchschnittlich. Vielleicht wohnen so wenig Leute in Plymouth, dass die Internetgeschwindigkeit pro Person, die da wohnt, wahnsinnig hoch ist.
4: Das heißt, es gibt nur eine Schnittstelle, wenn es eine Karibikinsel ist, da ist ein Satellitenempfänger, das ist am Äquator, Stern kann in den Sternenhimmel, da kommt das Signal an.
6: Ist Karibikinsel am Äquator?
4: Weil naja, Karibik ist auf jeden Fall nicht Finnland.
6: Und warum sollte ein Gewächshaus bei C auf einer Karibikinsel sein? Weil da ist das ja, grundsätzlich
4: das macht,
6: schon mal
4: das macht gar keine
6: Gewächshausstimmung.
4: Also wenn A oder B, nach deiner Geschichte bin ich sehr für B, ich aber auch. Ich halte A auch nicht für ausgeschlossen, aber wir müssen das ja nicht beantworten.
3: Okay, vielleicht hat schon mal jemand eine Kreuzfahrt gemacht oder oh.
4: Ja. Yeah. Oh, sehr hoch, schon zwei, ja. Aber er war relativ schnell.
6: Ich habe ihn zuerst gesehen, so, aber er lag in meiner Hemisphäre, das Äquator.
4: Aber der ist tatsächlich schnell aufgestanden. Das heißt also auch, er will nicht nur jemanden grüßen, sondern er weiß es tatsächlich auch. Nichts gegen dich.
3: Vielen Dank.
4: Und er hat auch eine sehr schlaue Brille auf. Eine sehr schlaue Brille.
3: Ja, muss man ja sagen. Hm? Hallo.
9: Hallo.
3: Tag, wie heißt du?
9: Ich bin der Reinhard.
3: Reinhard kommt aus?
9: Paderborn.
3: Okay, was machst du beruflich?
9: Elektroinstallateur.
3: Aha.
9: Aber jetzt im Ruhestand.
3: Ah, okay, okay. Firma in der Familie weitergegeben oder verkauft?
9: In der Familie weitergegeben.
3: Sehr gut.
9: Ja. Na,
3: gut, Reinhard.
9: Hab aber auch noch nicht keine Kreuzfahrt gemacht, aber,
3: aber
9: bevor uns wieder einer dazwischen funkt, da hätte ich nämlich auch die goldene Mitte genommen, dann nehme ich für B.
3: Okay, du bist für Antwort B, also die Internetgeschwindigkeit. Reinhard,
4: nee, da wird
3: letzte Frage für Team Elton.
0: Die Karibikinsel Montserrat gehört zu den kleinen Antillen und ist ein britisches Überseegebiet. Ab 1995 begannen Vulkanausbrüche in den Souffre Hills, den südlichen Teil der Insel, zu zerstören. Darunter auch die Hauptstadt Plymouth, die seither unbewohnbar ist. Der gesamte südliche Teil der Insel wurde evakuiert und ist Sperrgebiet. So kommt es, dass von den rund 4.500 Einwohnern der Insel niemand mehr in der heutigen Geisterstadt Plymouth lebt, die aber nach wie vor die offizielle Hauptstadt von Montserrat ist.
3: Ah, Reinhard! Es ist nicht immer die Goldmedaille, aber es ist ja schon ein bisschen was zusammengekommen. Daumen drücken fürs Finale.
6: Ich auch sofort, genau wie du.
3: Wo wärst du gewesen?
6: Na super.
3: Ja, ja. Ah,
6: ärgerlich.
3: Doppelt ärgerlich. Es bleibt bei 2.000 Euro. Ihr könnt noch in Führung gehen. Aus der Kategorie Insekten.
6: Und richtig setzen auch, weil dann... Ja.
3: Fruchtfliegen verfügen über besondere A. Hirnarenale, die erst bei Regenwetter aktiviert werden. B. Kopfhärchen, die sich bei Wohlgerüchen aufstellen. Oder C. Geschmackszellen für kohlensäurehaltige Nahrung.
5: So, nee, ist klar.
6: Deine Erfahrung mit Fruchtfliegen?
5: Möchtest du nicht wissen.
6: Okay.
5: Also mit Fruchtfliegen wird ja sehr oft, anstatt am Menschen rumzuforschen, werden Dinge ausprobiert, die dann aber durchaus übertragbar sind.
6: Das ist meist erforschte Tier.
5: Auf uns, ja. Genau.
6: Diese Idee, dass Hirnareale stumm geschaltet sind bei uns im Kopf, das ist, sagt man auch bei Menschen, das ist Quatsch. Ja. Sind immer eigentlich alle beschäftigt, wenn nicht, nennt man das krank. Dann hat man ein Problem. Deshalb würde ich A ausschließen.
5: Ja, finde ich gut.
6: Kopfhärchen, die sich bei Wohlgerüchen aufstellen. Wenn diese Moleküle dagegen kommen, richten die sich auf und ermöglichen ihr vielleicht die Orientierung dahin.
5: Also wenn es riecht, ist es gut für mich und dann nehme ich das auch zu mir beispielsweise.
6: Zum Beispiel. Was mich nur wundert ist, warum Kopfhärchen, warum nicht Fühler? Also, aber das kann ich mir sowas vorstellen.
5: Okay. Ne?
6: Geschmackszellen für kohlensäurehaltige Nahrung.
5: Kohlensäurehaltige Nahrung würde also bedeuten Vergorenes.
6: Das, wo sie ja hin sollen.
5: Weil nur dann entsteht das, ja?
6: Ja.
5: Und dadurch zeichnet sich die Fruchtfliege ja auch aus.
6: Dass sie zu den vergorenen Früchten nicht immer... Ne, sie geht ja nicht nur zu den vergorenen. Na, sie geht auch zu den vergorenen. Ach, sie ist vor allen Dingen bei den vergorenen.
5: Genau.
6: Für was würdest du dich entscheiden?
5: Ich würde C, glaube ich, nehmen.
6: Sehr gut, weil ich würde B nehmen. Das macht es einfacher, wenn das Publikum das für uns entscheidet.
3: Oh, hier ist...
6: Ja, jetzt die Frage, wissen die das oder raten?
5: Das können wir nicht entscheiden.
6: Das ist jetzt das Schwierige. Wir haben ja gerade gesehen, dass Wissen und Raten gleich aufgestanden sind.
5: Entscheidest du es bitte.
6: Ich soll entscheiden.
5: Die Dame war, stand etwas früher als sie dorthin, aber das sollte ich in keiner Weise jetzt irgendwie beeinflussen.
6: Der Kai ist schon, hat eine ganze Sendung hinter sich.
5: Nimm
6: die kurze Strecke wieder die Dame vorne. Es hat aber keinerlei.
3: Vielen Dank trotzdem. Hallo.
10: Hallo,
3: Michaela. Michaela, woher kommst du?
10: Aus Katlenburg.
3: Okay, hast du irgendwas mit Obst, Gemüse?
10: Nein.
3: Fruchtfliegen?
10: Fruchtfliegen schon häufiger mal, ja. Und die ziehen sich ja auch zu frischem Obst. Und wenn man sie fangen will, dann soll man ja Essig und sowas aufstellen. Mhm. Also und Obstsaft. Mhm. Also ich wäre jetzt eigentlich bei B.
3: Okay, du bist für B.
10: Ja.
3: Ja. Okay. Ja, die gehen oft zu frischem Obst, ne? Ich als Pflaume kenne mich da aus.
0: Fruchtfliegen ernähren sich vorwiegend von halb vergorenen Früchten. Ein Forschungsteam aus Kalifornien fand 2006 heraus, dass die Tiere dafür über besondere Geschmackszellen verfügen, die positiv auf die in solcher Kost enthaltene Kohlensäure anschlagen. Die Spezialzellen verleihen den Fruchtfliegen ein ausgeprägtes Geschmacksempfinden beim Verzehr kohlensäurehaltiger Nahrung. Gleichzeitig helfen sie, laut den Forschenden, für die Fruchtfliegen schädliche, stark CO2-haltige Kost zu identifizieren und so zu meiden.
3: Michaela! Ah! Auch B? Ah! Hi. So, wir haben folgenden Zwischenstand vor dem Finale. Hinter Oliver Masucci und Elton sitzen immer noch 71 Zuschauerinnen und Zuschauer. Die beiden haben 2.000 Euro erspielt. Christoph Maria Herbst und Bernhard ebenfalls 2.000 Euro. Und so geht's jetzt ins Finale. Die Kategorie, aus der die heutige Masterfrage kommt, ist Tiere. Beide Teams haben gesetzt. Hier ist die heutige Masterfrage. Welches dieser Tiere hat durchschnittlich die höchste Felldichte pro Quadratzentimeter? A. Chinchilla.

0: Beide Teams haben ihre Antwort eingeloggt, haben Geld gesetzt. Elton und Oliver haben gesetzt. Alles. Christoph und Bernhard haben gesetzt. Auch alles. Auf welche Antworten wurde getippt? Team Elton tippt auf. Antwort B. Team Bernhard tippt auf. Antwort B. Chinchilla, Fischotter oder Biber. Die meisten Haare pro Quadratzentimeter hat der Fischotter. Antwort B. Und damit haben beide Teams 4.000 Euro auf dem Konto. Jetzt müssen wir nur noch entscheiden, welches Team gewinnt. Und das
1: passiert
0: auch heute wieder. Auch heute wieder mit der allseits beliebten Schätzfrage. Hier kommt die Entscheidung.
2: Hier kommt eine Frage. Das ist ja eine Mittelwertbildung.
0: Insgesamt, wie viel Kilogramm wiegt die Friedensglocke der Dresdner Frauenkirche? Ihr habt für euren Tipp 20 Sekunden. Ab jetzt.

0: geschmappt, aber ich bin halbwegs beruhigt.
1: Beide Teams haben ihren Tipp abgegeben. Schauen wir, was getippt wurde. Oliver Masucci und Elton haben getippt. Es sind wie viel Kilogramm? 1100. Christoph Maria Herbst und Bernhard haben getippt. 7000.
2: Ja, Moment, in die Mitte ist 4000. 3950.
3: Schlag mich tot. Ja.
1: Die Friedensglocke der Dresdner Frauenkirche wiegt.
2: Scheiße. 16000 oder sowas.
1: 1750 Kilogramm. Und das heißt, Oliver und Elton sind deutlich näher dran. Das Trauma ist bewältigt, der Bann ist gebrochen. Elton gewinnt in der Schätzfrage. Ja, 4000 Euro heißt für jeden von euch 56,34 €. Na, schaut mal da. Herzlichen Glückwunsch an Oliver und Elton. Vielen Dank für so meine Herz und Bernhard. 56,34 € auch für unsere drei Elton-Spielerinnen, die heute gewonnen haben. Auch da herzlichen Glückwunsch. Danke fürs Zuschauen, fürs Einschalten. Wir sehen uns wieder zur nächsten Ausgabe. Viel Spaß noch hier im Ersten. Das war's von uns für heute. Tschüss, macht's gut.

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0: aufgehebelt mit einem Werkzeug. Die Ausrüstung spricht für einen Profi,
1: die Ausführung eher für einen Deppen.
2: Also ich verstehe das nicht. Was will denn jemand bloß mit unserer Post?
1: Ja, wenn er wertvolle Sachen mit der Post verschickt.
0: Geldscheine, Gutscheine, Briefmarken.
2: Briefmarken?
1: Das ist das zweite Mal, sagen Sie, gell?
2: Ja, gestern sah es genauso aus. Ich hab's dann wieder zugebogen.
0: Heben Sie mal den rechten Fuß.
2: Was?
0: Ja, ermittlungstechnisch ist das ein Segen, dass der Boden so weich ist. Soll sich die Spusi drum kümmern.
3: Was ist denn die Spusi?
1: Hansi?
0: Upsi, wie soll man das erklären?
4: Ihr bleibt einmal da.
2: Was ist denn mit dem? Hallo?
1: Oh, viel Teufel.
0: Wieso? Masern kriegt man auch als Erwachsener.
1: So, ist denn da? Schweizer Dick.
0: Upsi,

0: Mistviecher. Was haben Sie jetzt davon, tot sind Sie?
1: Eine reine Kamikaze-Aktion.
2: Zum Glück bist du kein Allergiker.
3: Bitte, Herzig. 34. Gewohnt hat der gleiche in der Nähe.
2: Nicht kratzen!
3: Der muss ja die Bienen ganz schön fuchtig gemacht haben.
0: Und deswegen sind sie zu Hunderten in das Auto reingeflogen.
2: Unglaublich. Die sind ihm gefolgt und haben weiter auf ihn eingestochen. Hier liegen überall tote Tiere.
0: Ja, wir haben es auch verfolgt. Extrem aggressiv.
3: Ja, das kann ich jetzt nicht bestätigen. Also von mir haben die gar nichts wollen.
0: Na, dann fährst du jetzt das Auto ins Revier.
3: Ja, und wenn da noch Bienen drin sind?
0: Wieso? Von dir wollen sie nichts?
3: Ich rufe ihn ja sie dann. Hoffentlich hat der jetzt eine Frau und Kinder gehabt.
0: Hansi, irgendwie muss das sein. Und wenn es die Eltern sind.
3: Sag mal, was ist denn das da? Kaum ist der tot.
4: Aha, was soll denn das werden? Oh, gleich mal fix da den Hof ausplündern, wo ehrliche Leute bei der Arbeit sind.
5: Wir sind bei der ehrlichen Arbeit.
3: Ja, wo geht das hin, das ganze Klump? Auf irgendeinem Flohmarkt in die Karpaten.
0: Hansi, das sind Möbelpacker.
5: Der Herr Herzig ist dabei, umzuziehen.
0: Also, da wo er jetzt hinsieht, braucht er keine Möbel mehr.
5: Heißt das, er ist im Gefängnis?
0: Nein, tot ist er.
5: Ja, und jetzt?
0: Ja, muss das wieder zurückklammern. Hans?
6: Boah. Also, wenn ich was hasse, dann sind das Umzüge.
3: Ich kann mich nicht erinnern, dass du überhaupt schon mal umgezogen bist.
6: Weile? Damals der Anja beim Ausziehen habe ich geholfen, ne? Schau, das ist wahrscheinlich sein Elternhaus.
3: Das gleiche Aquarium habe ich auch daheim.
6: Fische.
3: Ja?
6: Dort nicht auf Frau oder Kinder hin.
3: Es ist schon trostlos, wenn wir permanent so sozial isolierte Leichen vorfinden.
6: Hansi, eine Leiche ist eigentlich immer sozial isoliert.
3: Nicht kratzen.
7: Also das glaube ich jetzt nicht. Da nehmen sich die Mörder endlich mal eine Auszeit und sie kommen ja trotzdem mit einer Leiche. Hm? Und dann auch noch Killerbienen. Hubert Staller, wir leben hier in Südbayern, nicht in Südamerika.
0: Hm? Na ja, vielleicht haben sie sich verflogen.
7: Ja, vielleicht. Hm? Was ist mit dem Briefkasten?
0: Briefkasten?
7: Ja, das Briefgeheimnis ist ein grundrechtlich geschütztes Geheimnis. Und ich sehe die Leute jetzt schon auf die Barrikaden gehen, wenn ihnen jemand dieses Grundrecht nehmen will. Also?
0: Ja, also wegen der Biene nochmal, der Stiche. Vielleicht sollte man da sicherstellen, dass nicht nur mehr passiert.
7: Ich mein. Herr Hubert, ich habe gleich einen Termin mit Frau Scholz wegen dem Postraub.
3: Wie jetzt? Was für Frau Scholz?
7: Die übernimmt das Ressort von Frau Hansen. Und ich möchte nicht gleich am ersten Tag mit Tatenlosigkeit vor ihr glänzen.
0: Hm? Na, das bringt aber nichts, weil die Leute rennen zum Briefkasten, wollen die Post holen und dann werden sie von einem Bienenschwarm erstochen.
7: Ja, gut. Also, dann holt gefälligst einer von Ihnen eine Expertenmeinung ein, während der andere.
3: Ja, die Spuren im Barz, die wollten wir eigentlich am Riedel geben.
0: Im Barz ist der unschlagbar.
3: Riedel, das ist doch eine Riesenchance, um vor allem einen Alleingang zu lösen. Da braucht hinterher keiner wissen, dass das im Grunde kinderleicht war.
7: Wie kinderleicht?
3: Schau, um den Briefkasten rum, da sind jede Menge Spuren. Die brauchst du ja bloß alle einzeln zurückverfolgen.
8: Er hatte total recht mit dem Herzig. Ledig, kinderlos und hat bis zuletzt allein auf dem Hof gelebt.
7: Ja, und wie mache ich das dann mit den Fußspuren?
3: Geredel.
0: Also der Vater ist vor einem halben Jahr verstorben.
8: Genau. Und der Hof gehörte ihm. Und nach allem, was ich jetzt rausgefunden habe, gibt es keine Angehörigen mehr.
3: Ja, und wer erbt da in so einem Fall?
0: Zur Freistadt Bayern.
3: Echt jetzt?
0: Ja. Also, wenn du einen Verdächtigen suchst mit Motiv, ist das ein ganz falscher Weg.
3: Nein, nein, ich meine bloß, weil ich beziehungstechnisch der gleichen Situation bin wie der Verstorbene. Da möchte ich nicht, dass der Freistaat Bayern da meinen ganzen Nachlass erbt.
0: Okay, was gibt's denn bei dir zu erben?
3: Na, das will ich dir gerade auf die Nase binden.
8: Du, im Fall der Fälle, dann mach doch einfach mal ein Testament. Ich meine, ab einem gewissen Alter sollte man sich doch sowieso darum kümmern, oder?
0: Oder du vermachst alles am Riedel. Du musst ihn aber vorher adoptieren.
9: Todesursache waren die Bienenstiche, insgesamt 738. Das Gift hat die Herzmuskulatur so beeinträchtigt, dass es zum Herzstillstand geführt hat.
0: Wie kommen 738 Bienen ins Auto?
9: Sicher nicht wegen dem guten Geruch. Der Tote hat übrigens das gleiche Aftershave wie du.
0: Ja, das hast aber du mir damals geschenkt.
9: Ja, und ich habe damals nur gesagt, dass es zu dir passt, nicht, dass es gut riecht.
3: Das muss ja logistisch ein Riesenaufwand gewesen sein, dass die sich alle da in dem Auto treffen.
0: Meet and greet? Oder sie haben keine Lust mehr gehabt zum Fliegen, wollten ein bisschen Auto fahren?
3: Expertenrate. Wen fragt man da? Biologe, Zoologe, Tierarzt?
0: Nein, Tierarzt ist ein Schmarrn. Das sind ja nicht krank, die Bienen.
3: Entschuldige, wenn sich da so ein ausgelassener Bienenschwamm selbstmörderisch auf einen harmlosen Landwirt stürzt, das ist ja für mich mehr als krank.
0: Ja, da gut, da brauchen wir einen Psychologen.
3: Psychologen?
0: Ein Tierpsychologen.
3: Jimmick. Aber der ist, glaube ich, schon tot, oder?
0: Ja, seit 25 Jahren.
3: Na, was ist mit dem anderen da, den Steve Irwin?
0: Ja, den hat er der Roch unterstochen.
3: Das Aquarium.
0: Was?
3: Ja, das Aquarium vom Herzig.
0: Was ist mit dem?
3: Ja, bis das einmal da endgültig ins Erbe vom Land Bayern da einfließt, da ist ja der Fisch schon verhungert.
0: Nein, nein, nein. Sit. Warte mal, Sit, ich stehe ja auf laut.
10: Du, was soll ich jetzt deiner Meinung nach mit dem Auto vom Herzig machen? Weil der Kammerjäger war ja wohl schon da.
11: Nein.
3: Das war nicht der Kammerjäger, das waren die Bienen selbst.
11: Also, die haben sozusagen Mord und
3: Selbstmord in einem begangen.
10: Mord? Willst du mich jetzt verarschen, oder was?
0: Nein, ja, Sit, wir wollen, dass du noch mal in das Auto reinschaust, ob da noch ein paar von den Killerbienen übrig sind.
10: Na, das schreit nach Gefahrenzulage. Ich riskiere schon wieder mal mein Leben für euch.
3: Wo du das gerade sagst, da hast du eigentlich eine Patientenverfügung.
0: Wahrscheinlich Funkloch.
12: Oh je. Ich hab mich mal nackert auf eine Wespe gesetzt. Das war schon schlimm.
0: Mhm. Vor allem für die Wespe.
3: Sabrina, kennst du da zufällig in der Gegend einen Bienenexperten, Zoologen, Biologen? Ja, weil die, die ich kenne, die sind alle schon tot.
0: Nein, kein Honig. Das ist mir süß genug.
12: Imker.
0: Was?
12: Ja, die verstehen angeblich was von Bienen.
3: Hoppala.
13: Dankeschön.
3: Die Polizei, dein Freund und Helfer. Ah, wobei, Freund ist komisch. Ja, weil da müsste man sich eigentlich besser kennen.
13: Ja.
3: Ja, blöd, gell, so Fertiggerichte. Weil ja, für einen allein ist es zu viel und

0: wegschmeißen will man es auch nicht. Cool. Eine Frau, die Bier trinkt. Ja, oder ist das für einen Freund?
1: Ich glaube, das geht sie nicht an.
0: Ja, da kommt er manchmal durch, gell, der innere Ermittler. Falls Ihnen noch einmal was runterfällt.
2: Dann hebt der Kollege sicher wieder auf. Hansi.
3: Ja, und was ist mit meinem Honig?
2: Den bringen wir wieder zurück.
0: Siehst du es? Imkern ist in.
2: Das ist aber echt eine grobe Verharmlosung. Schau, die haben nicht einmal einen Stachel.
0: Ja, im Flug da.
2: Da ziehen sie ein, oder was?
4: Tagespunkt 2 ist der Aufbau unseres Infostandes am Tag der deutschen Imkerei. Meine Tochter hat bereits wie eine fleißige Biene an Entwürfen gearbeitet, die sie euch nun gerne vorstellen möchte.
1: Papa, wir haben Besuch.
4: Oh, guten Tag, die Herrschaft.
2: Servus.
0: Gott bei Ihnen.
4: Wie kann ich Ihnen behilflich sein?
1: Keine Angst, die tun niemandem was.
2: Blöderweise ist gerade wer von den Mistviechern erstochen worden.
0: Von 738 Bienen, wenn man es genau nimmt.
1: Oh Gott. Wie schrecklich.
4: Solch tödliche Angriffe kommen zwar vor, sind aber die absolute Ausnahme.
2: Naja, das ist die typische Kampfhundbesitzer-Argumentation. Deswegen wäre es schön, wenn Sie ein bisschen mit uns kooperieren würden.
0: Ja, nicht, dass unser Luftraum da vom fliegenden Killern beherrscht wird.
5: Sie sollten die Bienen nicht verteufeln. Ohne sie sehe ich schlecht aus für die Menschheit.
1: Herr Süß hat recht. Die Zahl der Bienenvölker in Bayern ist ohnehin schon am Abnehmen.
5: Das Glas in Ihren Händen enthält die Lebensarbeit von fast 100 Bienen. Daran sollten Sie denken, wenn Sie sich das nächste Honigbrot schmieren.
2: Mag gar kein Honig.
4: Vielleicht handelt es sich auch um eine äußerst aggressive Kreuzung.
2: Entschuldigung.
0: Fräulein Rauch, kann man bei Ihnen eigentlich auch eine Ausbildung machen zum Imker?
1: Selbstverständlich. Ich leite in 3 Wochen wieder den Anfängerkurs, aber Sie müssen sich rechtzeitig anmelden. Gerade bei älteren Menschen ist ein Bienenstock ein sehr beliebtes Hobby.
0: Naja, ich bin sowieso beruflich sehr eingespannt, also von daher.
1: Überlegen Sie sich's.
2: Hansi, kommst du? Wann interessierst du dich für Bienen?
0: Ja, schon immer. Ich habe als Kleinkind schon gerne einen Honig gegessen. Aha.
6: Ja, was haben wir denn da Schönes?
1: Hallo.
7: Au, au, verdammte Scheiße.
1: Ich will mein Auto abholen.
7: Ja, sofort. Moment mal. Oh, so ein Mistviech, so ein Hundsverreckt.
1: Das ist eine Biene, die stirbt sowieso.
8: Ja, da haben Sie jetzt auch wieder recht. Wobei Sie sich, wenn man ehrlich ist, ein bisschen Zeit lassen beim Sterben. So, Ihr Auto ist übrigens fertig. Es war nur leider ein bisschen aufwendiger, als ich zunächst gedacht habe.
1: Sie meinen teurer?
8: Ja, das auch.
1: Ist immer das Gleiche, finden Sie nicht?
8: Was denn?
1: Mit diesen scheiß Kfz-Werkstätten.
8: Ja.
1: Erst heißt es, ja, ist nicht so teuer. Und dann sagt man, okay, machen Sie. Und jetzt wird man abgezockt, oder was?
8: Ja, willkommen im Leben.
0: So eine Ausbildung zum Imker, die stelle ich mir richtig toll vor. Mhm. 85.000 gibt's da. Und die meisten sind auch nebenberuflich.
2: Alles Leib mit einem riesen Ego-Problem.
0: Wieso?
2: Na ja, einmal Herrscher über ganzes Volk sein, ne?
0: Okay. Das ist ein Imker, ja, der leistet wirklich einmal einen wertvollen Beitrag für unseren Planeten. Da, wenn du dir die ganzen blühenden Wiesen anschaust, es ist doch genial, was da die Bienen alles bestäuben.
2: Die Hummeln bestäuben genauso, die sind nur nicht so blöd und liefern das alles beim Imker ab, die fressen selber, ne?
0: Und Riedl, wie geht's voran?
9: Ja, super. 2 Spuren habe ich schon zurückverfolgt. Die haben beide zum Hof Rieger geführt. Und die, an der ich jetzt dran bin, die ist ganz heiß. Das spüre ich jetzt schon.
0: Ja, genial. Weitermachen.
2: Was macht der?
0: Ja, der verfolgt jede Spur einzeln zurück. Und eine davon führt ihn zwangsläufig zum Täter.
2: Hast du ihm das angeschafft?
0: Ja, man muss ja ein bisschen einen Nachwuchs fördern.
10: Ganz schön jung.
11: Ja. Schickt uns der Wolfratshauser Kurier wohl eine Praktikantin, hm?
10: Ich glaube, im Verlag heißt das Volontären.
11: Ah, haben wir noch immer keinen adäquaten Ersatz für die Hansen gefunden. Hm? Ja, dann. Ja.
12: Hallo. Hallo, ich bin Nadine Scholz vom Wolfratshauser Kurier. Ich habe einen Termin bei Herrn Gibbitz.
13: Mhm. Da geht's lang.
12: Ist das Ihre Tasche da drüben?
13: Ja, das ist meine.
12: Die ist echt geil.
13: Danke. Die habe ich hinterm Bahnhof in dieser kleinen Straße, da wo diese...
12: Ich kenne mich hier noch nicht so gut aus. Vielleicht schreiben Sie mir einfach die Adresse auf?
13: Mach ich. Später.
12: Danke. Frau Scholz.
14: Hallo.
12: Wenn ich gerade ungelegen komme, dann kann ich noch mal später kommen.
14: Nein. Ich wollte nur ein bisschen Bewegung. Wir wissen schon, dass viele sitzen.
12: Dann ist also der Schreibtisch Ihr Haupteinsatzgebiet? Das sollte ein Witz sein.
14: Ah ja. Nehmen Sie doch Platz. Und macht Ihnen das Praktikum Spaß?
12: Wissen Sie, die Presse ist mehr oder weniger das einzige Regulativ für die Polizei. Ich denke, dass es so eine wichtige Aufgabe ist, die muss einem gar keinen Spaß machen.
14: Ja. Ja, aber die Vorstellung eines übermächtigen Polizeiapparats sollte man auch nicht zu ernst nehmen, oder?
12: Ich bin in einem totalitären System aufgewachsen und weiß die Freiheit als höchstes Gut wertzuschätzen. Und deshalb werde ich mich auch immer und überall dafür einsetzen, egal ob es mir Spaß macht oder nicht.
14: Ja.
12: Das sollte auch nur ein Witz sein. Natürlich macht mir meine Arbeit Spaß. Ich war gerade mal 2 Jahre, als die Mauer fiel.
14: Natürlich.
12: Also ich dachte, ich befasse mich zum Einstieg erstmal mit dem Briefkastenräuber, falls nichts Besseres ansteht.
14: Also ich finde, also Brief, also Postraub ist kein Bagatelldelikt, oder?
15: Wo sind denn Hubert und Staller?
13: Müssen gleich kommen.
15: Also, kann ich diese Killerbiene bei dir auch abgeben vielleicht?
12: Hallo.
15: Servus.
16: Ah, schauen wir, wer da ist. Entschuldigen Sie, Sie waren aber jetzt nicht wegen Unregelmäßigkeiten in meiner Firma da bei der Polizei zufällig, oder?
12: Ich arbeite für eine Tageszeitung und nicht für irgendein Automagazin.
16: Ah ja, natürlich.
15: Ah, hallo. Was hatten die? Ja,
16: nix hat die. Eine nervige Pressetussi ist halt. Und was habt ihr? Fischzucht aufgemacht oder was?
15: Das ist alles.
16: Ja, reicht doch, oder? Oder sag mal, du mal eine unsterbliche Biene. Die ist jedenfalls nicht gestorben nach dem Stich. Was man von den anderen in der Tüte ja nicht unbedingt behaupten kann.
15: Wie kommt das in die Lüftung? Hat das da einer reingeklemmt, oder?
2: Ja, vielleicht haben sich die Viecher ein bisschen was zum Essen mitgenommen. Ah, Herr Gibbitz, wie war der Termin?
14: Ah, diese Scholz hat sich in das Thema Pressefreiheit verbissen. Und zusammen mit ihren Wurzeln ist das eine anstrengende Kombination.
15: Was für Wurzeln?
2: Tja, Hansi, lass das Ostkennzeichen übersehen.
14: Was denn das?
15: Ein Aquarium?
14: Das sehe ich selbst. Was soll das hier? Langweilen Sie sich?
15: Na, das ist der Fisch vom Herzig, den kriegt er sonst der Freistaat Bayern.
14: Was für ein Fisch? Ich sehe keinen Fisch.
15: Ja, der ist halt ein bisschen schüchtern.
2: Na ja, das macht die Umgebung. Da, mach er grad.
15: Ah, das ist Fräulein Rauch.
17: Guten Tag.
2: Ihren Vater würde mir gern sprechen.
17: Der ist nicht da.
2: Ja, dann.
15: Nein, Moment, ich bin mir sicher, da können Sie uns genauso gut weiterhelfen.
17: Was Sie angeht, ganz bestimmt. Das ist nicht irgendeine Biene, das ist die Königin des Schwarms.
15: Was? Ist die unsterblich oder was? Die hat doch einen Yazid gestochen.
17: Sie hat einen biegsamen Stachel. Sie kann mehrfach zustechen.
2: Ach so, da ist die Königin ins Auto reingeflogen und das Volk wurrt hinterher, ne?
17: Könnte so gewesen sein, aber sie hat gestutzte Flügel.
15: Was? Flügelstutzen? Mit der Nagelschere oder was?
17: Das Beschneiden ist eine umstrittene Praxis. Es soll verhindern, dass sich die Königin weit vom Nest entfernt und mit dem Schwarm einfach so davonfliegt.
15: Sie ist ein eher Gegnerin, gell, von dem Beschneiden.
2: Hansi, du kapierst das nicht, oder?
14: Sie wollen mir also weismachen, dass diese Bienenattacke keine Laune

0: Ja, die Tanja, also die Fräulein Rauch, die ist ja quasi vom Fach als Spezialistin.
1: Ja, obwohl, die Königin unter Mordverdacht, es kann schon sein, dass die vorhat, Fluchthilfe zu leisten, so binnennarrisch wie die ist. Ne?
0: Was heißt denn da binnennarrisch? Ja, wenn du da wie so ein Irrer mit deinen Riesenlatschen auf das wehrlose Tier da eintrittst.
1: Entschuldige, die hat wen erstochen?
0: Ja, vielleicht war es Notwehr.
2: Entschuldige.
1: Wenn du mit dem Messer irgendwo.
2: Entschuldigung! Können Sie Ihre Diskussion woanders fortsetzen?
1: Dann ist es Notwehr.
2: Danke!
1: Wenn ein Ding ist gar nicht berechtigt.
0: Was kann ich dafür, wenn dir bei Frauen das nötige Feingespür fehlt?
1: Mir fehlt kein Feingespür, mir fehlt deine Blödheit.
0: Und Riedl, was ist?
3: Ja, nächstes. Fünf verschiedene Schuhprofile habe ich gefunden. Die von den Riegers, die zwei von euch. Ja, und der Postbote wird wahrscheinlich auch keine Flügel gehabt haben.
1: Wenn es ein Götterbote ist, schon.
0: Da ist der Täter doch raffinierter, als ich gedacht habe. Ungewöhnlich für einen Posträuber. Müssen wir Taktik ändern.
3: Was für eine Taktik?
0: Der Posträuber hat es gewöhnlich auf wertvolle Inhalte abgesehen.
3: Ja, und?
0: Ja, Riedl, je größer die Post, desto wertvoller der Inhalt. Du besorgst dir jetzt einen richtig großen Karton. Den größten, den du kriegen kannst.
4: Die Schweiz gibt gerade richtig Gas.
1: Angriff der Mörderbienen. Boah, jetzt dreh's aber völlig durch.
0: Riedl, jetzt ist es an dir, das Briefgeheimnis wiederherzustellen. Verstanden?
3: Jawohl.
5: Äußerst interessant. Das habe ich mir bereits gedacht. Bei der Königin handelt es sich um eine Kreuzung.
1: Zwischen was? Zwischen Biene und Kampfhund, oder wie?
5: Nicht ganz. Jemand hat offenbar die afrikanisierte Honigbiene reimportiert und mit der dunklen Honigbiene aus unseren Landen gepaart.
1: Afrikanisierte Biene?
5: Oh, die afrikanisierte amerikanische Honigbiene wurde im Zuge der Kolonisierung geschaffen. Weil die europäischen Bienen sich in tropischen Klimaten als nicht sonderlich leistungsfähig erwiesen, hat man sie mit Drohnen wild lebender Bienenvölker afrikanischer Abstammung gekreuzt.
1: Wahnsinn. Und diese wild lebenden Völker?
5: Sind für ihre Aggressivität bekannt. Und dafür, im Fall einer Bedrohung nicht in kleineren Gruppen, sondern als Schwarm anzugreifen und das Opfer auch zu verfolgen. Man spricht ja auch von den sogenannten Killerbienen. Selbstverständlich ist diese Bezeichnung völlig überzogen.
1: Ja.
5: Im Übrigen würde selbst ein ausgesprochen aggressives Bienenvolk niemals grundlos angreifen.
0: Haben Sie vielleicht eine Liste von Ihren Mitgliedern und den ansässigen Imkern?
5: Ja. Aber das sind persönliche Daten.
1: Ja, keine Sorge, die sind bei uns in besten Händen.
0: Ja, sagen Sie Ihrer Tochter doch einen schönen Gruß von mir.

0: Tut mir leid, aber Sie müssen mir schon etwas mithelfen.
1: Ich weiß ja nicht, ob Sie es interessiert, aber gewöhnlich werden solche Pakete persönlich abgegeben.
2: Ja, danke, aber es ist ja bloß zur Tarnung.
1: Ich wollte es nur angemerkt haben, ja?
2: Ja, danke.
1: Viel Erfolg.
3: Sie fix, der braucht mir deine kleinen halben Finger wegreißen. Bordwerkzeug war ein Bienenschwarm, also müssen wir jetzt nach einem Imker suchen, dem eine Königin fehlt, plus Volk.
4: Warte, ich wollte kurz die Tanne noch was fragen wegen dem Kursus.
3: Vorsicht, Hansi, Imkerin, tatverdächtig, Finger weg.

0: wirklich der Wahnsinn, wie viele Leute ihren Honig selber machen.
1: Ja, alle chronisch zu viel Freizeit.
2: Weißt du was? Wir geben die Liste im Riedel.
0: Du hast du bloß Angst vor den Bienen.
1: Was hast du Angst? Entschuldige, zwei Stiche, die langen wir.
0: Was ist eine Frage der Einstellung?
1: Hansi, ein Bienenstich ist keine Frage der Einstellung.
0: Nein, aber ein Resultat deiner Angst und damit eine Frage der Einstellung.
1: Zuletzt nicht mehr in solchen Schmarrn. Aui. Du, da können wir noch hoffen, dass der Posträuber keinen Kartonschneider dabei hat. Du.
0: Upsi.

0: Wir werden verfolgt.
1: Ach so, ja. Das ist der Wagen von der Scholz, oder?
0: U-Turn?
1: Ja, dann fahren wir aber verkehrt rum.
0: Ich bin ja nicht blöd. Meine doppelte U-Turn.
2: Ist Ihnen was passiert?
3: Nein, fahren zurück weiter.
0: Ja, oder kommen Sie zu uns in die Wiese, ganz wie Sie wollen.
2: Ich habe ein Abklebseil hinten. Ich kann Ihnen gerne helfen.
3: Ja
2: oder nein?
3: Hansi, die will bestimmt eine Gegenleistung.
0: Okay, du siehst immer nur das Negative in den Menschen.
3: Nicht in den Menschen, in den Frauen.
0: Ja, dann probieren wir es einmal mit dem Abschleppseil, wenn sie gerade zufällig da sind.
2: Was macht eigentlich ihr tödlicher Schwarm? Gibt's da was Neues?
3: Kriegst das? Hab ich das gesagt.
0: Was für ein Schwarm?
2: Die Killerbienen.
0: Also Killerbienen, das finde ich jetzt wirklich.
3: Es gibt nichts Neues.
2: Ich glaube, ich habe doch kein Seil dabei.
0: So gut. Das ist doch nicht normal, wenn so ein hübscher Mensch so durchtrieben ist. Ich bin ja auch ehrlich und geradeaus.
3: Schon klar. Du, ich hab's nicht so mit Bienen. Ich warte ein bisschen da.
4: Nein, kommen Sie ruhig. Solange der Rauch da ist, denken die Bienen, es gibt einen Waldbrand. Und dann machen sie nichts.
0: Ja. Sind aber trotzdem noch sehr emsig.
5: Naja, die füllen gerade ihre Mägen mit Honig, um sich für eine Evakuierung vorzubereiten.
0: Das ist aber moralisch nicht gerade einwandfrei. Ja, wenn die Biene da gerade ihren Honig einsackt und sie kommen mit dem Rauch daher, da denkt er die Biene, hoppala, bin ich jetzt schon im Fegefeuer.
5: Also so ein Smoker wird nur wirklich von den meisten Imkern eingesetzt.
6: Mein Gott, was ist denn mit denen? Scheiß Viecher!
5: Nicht schlagen, das reizt sie.

0: Wo sind Hubert und Staller?
1: Die klappern die Imker ab. Vielleicht hat ja irgendeiner von denen die Bienen da in dem Wagen platziert.
0: Also gibt's immer noch keine vernünftige Erklärung für diesen Todesfall, was? Und da sind wirklich Fische drin?
1: Angeblich einer. Staller hat gesagt, ich soll den füttern.
2: Ja?
3: Also ich kann Ihnen versichern, seit dem Tod meiner Ehefrau vor 10 Jahren verbringe ich jeden Tag bei meinen Bienen, aber sowas ist noch nie vorgekommen.
4: Ja, das ist wahnsinnig beruhigend, aber wieso gehen die alle auf mich los?
3: Ja, Bienen können Angstschweiß riechen und reagieren darauf. Ähnlich wie auf hektische Bewegungen. Unter Umständen aggressiv. Aber sowas.
5: Ja, siehst du, das ist alles eine Frage der inneren Einstellung. Sie vermissen nicht zufällig ein Bienenvolk oder eine Königin?
3: Meinen Bienen geht's sehr gut. Da macht sich kein Volk aus dem Staub.

0: Halt, stehen bleiben, Polizei!
1: Ganz ehrlich, Hansi, also, mir langt's.
2: Okay, wir haben ja nicht einmal die Hälfte von der Imkerliste.
1: Das ist mir vollkommen wurscht, ich brauch trockene Sachen.
2: Na gut, dann bleibst du halt im Auto, ich schalte ein bisschen die Heizung ein.
1: Nein, nix Heizung, du fährst mir jetzt aufs Revier. Aufs Revier, Hans.
0: Polizei!

0: Zwei Damen.
1: Straße. Gewonnen. Komm, nochmal.
2: Naja, das können Sie ihn ja gleich selbst fragen. Mein Kollege hat sich darum gekümmert.
3: Mensch, Roman. Was ist denn hier los?
4: Ja, der Kollege Riedl hat das Postpaket erfolgreich.
3: Ich verstehe nicht ganz.
4: Riedl, erklär's ihm.
0: Ja, den Brief hier hat der Junior aus dem Briefkasten gefischt.
3: Von der Schule?
4: Blauer Brief, den hat er abgefangen. Hat ein bisschen Angst gehabt.
3: Und das ist alles?
4: Jetzt müssten Sie ein bisschen aufregen, rein aus pädagogischer Sicht, ne?
2: Da muss doch was unter die Löffel geben, oder?
4: Aber richtig.
3: Ach, komm. Ich lass mir doch wegen sowas nicht die gute Laune verderben.
5: Ihr Schwarm ist also ausgeflogen.
6: Ja, alle weg.
5: Aha, und die Königin, ist die auch weg?
6: Ja, selbstverständlich.
5: Ja, was ist daran selbstverständlich?
6: Sie verstehen nicht viel von Bienen, oder?
5: Ja, das würde ich jetzt so nicht sagen.
6: Ja, dann wissen Sie ja, dass sowas immer wieder vorkommt.
5: Wieso sind Sie da so voll vermummt, wenn die alle weg sind?
6: Meistens findet man das Volk in einem der umliegenden Bäume.
5: Jetzt sind wir im Vertrauen. Ihr Schwarm, der hat sich nicht zufällig in einer Kamikaze-Aktion auf den Herzig drauf, also hat sich quasi selbst erledigt?
6: Hä?
7: Hast du einen Imker gefunden?
5: Hm? Ohne Schwarm? Ich hab sogar mehrere Imker gefunden. Ohne Schwarm und ohne Königin.
7: Super.
5: Das ist nämlich ein ganz normales Prozedere, dass die alte Königin ihr Nest verlässt.
7: Ihr Nest? Das ist doch kein Vogel.
5: Ja, da sieht man, dass du keine Ahnung hast von Bienen. Auf jeden Fall alles in allem wenig hilfreich zur Identifizierung des Täters.
7: Ja, ich glaube, du bist für einen Anfängerkurs völlig überqualifiziert. Wurscht. Der Rieger war vorhin da und hat seinen kleinen Posträuber abgeholt. Der war wahnsinnig gut gelaunt.
5: Wieso?
7: Wahrscheinlich, weil der Herzig tot ist. Du musst dir vorstellen, der Hof und die ganze Umgebung, das hat alles dem Papa vom Herzig gehört. Und wie der gestorben ist, wollte der Herzig Junior an einen Großinvestor verkaufen.
5: Das wäre für die Pächter eine Katastrophe gewesen.
7: Also, wer hätte das größte Interesse am Tod vom Herzig gehabt?
5: Mit der Freistaat Bayern?
7: Ach, Hansi, einer von den Pächter.
0: Da steht überhaupt nichts drin. Das Aufbrechen vom Briefkasten, das haben sie doch auch gebracht.
5: Ehrliche Polizeiarbeit, Riedl, findet nie ehrliche Anerkennung. Wenn du mal ein gescheiter Polizist werden willst, dann musst du mit sowas abfinden.
0: Eine Frechheit ist trotzdem.
2: Gibt übrigens nicht viele Imker auf dem Grund vom Herzig.
7: Mhm. Tanja Rauch. Also ich glaube nicht, dass die ihre Bienen in den Selbstmord schicken würde, oder?
5: Nein, ausgeschlossen und der Papa genauso wenig.
7: Ja, da bleibt laut Liste nur noch das Süß.
5: Ja, da waren wir doch gestern erst. Nein, deinen gut gelernten Rieger da, den knüpfen wir uns noch mal vor.
7: Das steht aber nicht auf der Liste. Das ist doch auch gar kein Imker.
5: Ja, das heißt ja nicht, dass er kein Bienenexperte ist. Ja, schau mich an, ich bin auch noch kein Imker.
7: Von mir aus. Geh mal.
5: Nein, das machen wir anders. Direkte Konfrontation mit dem Auftragskiller.
7: Mhm. Das machst du aber schön allein da.
8: Ja, natürlich ist es gut für uns, dass der Herzig tot ist. Jetzt haben wir mit dem Pachtvertrag wenigstens eine Chance. Aber ich meine, ich bin noch nicht verrückt. Ich weiß doch nicht mal, wie so ein Mord, wie man sowas überhaupt macht.
5: Ja. Aber selbst wenn sie dem Mord den Auftrag gegeben haben, Mord bleibt Mord, Herr Rieger.
8: Ja, Himmel, Arsch und Zwirn, wem soll ich denn einen Mordauftrag gegeben haben?
5: Erkennen Sie die zufällig wieder?
8: Das soll jetzt ein Witz sein, oder?
5: Die können das riechen. Die Bienen. Ja, den Angstschweiß. Obacht, Obacht, Obacht. Keine hektischen Bewegungen. So. Und wie muss ich mir das jetzt vorstellen? Wie bei einem Dompteur, oder wie? Vorsicht, nicht bewegen.
8: Au!
5: Herrschaft, und ich sag's extra noch. Obacht, nicht draufsteigen!
2: Was ist hier los?
5: Stopp. Nee, stehen bleiben, nicht weitergehen. Es geht um das Leben einer Königin.
2: Und was mit dem Leben von Herrn Rieger?
5: Ja.
9: Woher soll ich denn wissen, dass der eine Bienenallergie hat? Ja, wenn ich sowas hab, da reagiere ich da schon ganz anders, wenn ich bloß eine Biene sehe.
6: Ja, vielleicht hat er es ja selber nicht gewusst.
1: Der Mann ist außer Lebensgefahr, aber schon langsam machen wir Sorgen. So viele Stiche wie in den letzten Tagen habe ich im ganzen letzten Sommer nicht versorgt.
10: Ja, du Mistviecher da. Ei, die schon wieder.
11: Ja, jetzt sind sie uns aber nicht schon wieder nicht gefolgt.
12: Ich habe das Blaulicht gesehen und dachte, da gibt's eine Story.
6: Es gibt aber keine Story.
12: Ich hätte sie beide auch einfach im Acker stecken lassen können.
1: Ich lasse euch drei dann mal allein.
10: Ja, also, wir haben ihnen alles gesagt.
12: Ja, toll, das wusste ich aber schon.
10: Wiederschauen.
13: Ja. Grün, Riedel. Ich hatte grün gesagt. Ein kleiner, grüner Fisch.
0: Ja, ich weiß, Herr Polizeirat. Aber ich war auch in jedem Fischfachgeschäft in Wolfratshausen und die haben einfach kein Grün gehabt. Ja, und Gelb und Blau ergibt Grün, habe ich mir gedacht.
13: Sie haben also gedacht,
0: Ja.
13: Ach, Riedel. Ja, gib jetzt. Diese Scholz hat mich gerade angerufen und mich gefragt, ob in meinem Einverständnis in diesen Räumlichkeiten Verdächtige mit Insektenstichen gefoltert werden. Haben Sie dazu was zu sagen?
10: Ja, das war eine völlig normale Gegenüberstellung von einem Verdächtigen und der Mittäterin.
13: Einer Biene?
11: Bienenkönigin.
13: Was machen Sie da überhaupt, Staller?
11: Honigschleudern.
13: Und warum machen Sie das ausgerechnet hier?
11: Ja, ich muss ja den Honig aus der Wabe extrahieren, die der Yazid im Auto von dem Toten gefunden hat.
13: Und wozu soll das gut sein?
11: Ja, wir haben ja den Rieger von der verdächtigen Liste streichen müssen.
13: Ich verstehe nicht.
10: Wenn einer allergisch ist gegen Bienenstiche, dann nimmt er ja keine Biene als Mordinstrument her.
11: Es bleibt uns bloß noch der Imker Süß und der Imker Rauch.
10: Und seine Tochter. Die müssen alle zum Honigtest.
13: Zum Honigtest?
10: Ja.
11: Und wenn der Honig von einem von den beiden mit dem aus der Wabe übereinstimmt, dann haben wir den Täter. Hm.
10: Er versteht's nicht.
11: Ja, Herr Rauch, Ihre Tanja haben Sie halt gar nicht dabei, gell?
14: Oh, die hat neben den Bienen auch noch eine zweite Liebe.
10: Oh, armer Hansi.
14: Ihre Arbeit als Landschaftsarchitektin. Von den Bienen alleine kann man keine Miete mehr zahlen.
11: Einfach da hinstellen.
14: Haben Sie noch was gegen die Bienen?
10: Ja, also, solange sie mir nicht stechen, sind mir die Bienen eigentlich vollkommen wurscht.
11: Da hat einer die Probe gestohlen.
10: Was?
11: Ja, hat irgendjemand den Raum verlassen?
10: Ja, du?
11: Der Honig ist weg.
14: Meinst du den Rest, der da noch im Kühlschrank war?
11: Was?
14: Ja, den hab ich mir da ins Müsli rein. Ja,
11: bist du wahnsinnig?
14: Ja, aber ihr habt doch da jetzt genug Honig.
11: Aber Riedel, ist eine Katastrophe. Du kannst doch nicht einfach da die Beweismittel zusammenfressen.
10: Killerbienen schlagen wieder zu. So einen Schmarrn haben wir nie behauptet.
13: Sag mal, woher weiß diese Praktikantin das schon wieder?
10: Das ist eine Volontärin.
13: Jetzt hören Sie mir mal gut zu. Diese ganze Angelegenheit wird durch Ihre Ermittlungen schlimmer, als sie ist. Selbst die Herkunft der Bienen lässt doch nicht auf ihren Mörder schließen. Und die Bienen im Wagen zu verstecken, das kann doch ein Kinderstreich gewesen sein.
10: Dann wäre es aber keine Mordabsicht. Also ich schlage vor, wir zermalen die Bienenkönigin, extrahieren die DNA, holen uns Proben von den anderen Bienenvölkern, vergleichen das und wenn es übereinstimmt, haben wir unseren Killerbienenschwarm. Wir brauchen heute noch den dazugehörigen Imker verhaften.
11: Ja, so klingt es, wenn der Bienenleier da ungebremst vor sich hinfantasiert.
10: Sag mal, spinnst du?
11: Entschuldige, die Rauch und die Süß, die haben gemeinsam mindestens 30 Bienenvölker.
10: Ja, und?
11: Ja, und der männliche Biene, also die Drohne, ja, die hat überhaupt keinen Vater, sondern bloß einen Eltern.
10: Was soll das heißen?
11: Ja, dass die drei Großeltern hat, fünf Urgroßeltern.
10: Moment einmal, wie sollen die Biene Großeltern haben, wenn sie nicht einmal einen Vater hat?
11: Ja, da wird's nämlich eng mit dem Nachvollziehen von dem Stammbaum. Ja, das kannst du alles nachlesen da in der Bienenzüchtungskunde vom Ludwig Ambruster.
10: Kannst du mir gern haben.
11: So ein kostbares Wesen ist unverzichtbar für unseren Planeten. Ja, da zieh ich doch so ein Zermalen gar nicht in Betracht. Das Tier
15: ist in vielen Belangen unserer Spezies meilenweit voraus. Der Fisch war doch gestern noch grün.
7: Vielleicht war ihm langweilig und er hat sich umgezogen.
16: Ja, vielleicht.

0: Hallo.
1: Hallo. Der Anmeldungszettel für den Kursus, ja, die wollte ich jetzt gleich persönlich vorbeibringen, weil heutzutage mit der Post, da weiß man nicht.
0: Legen Sie ihn da vorne auf den Tisch.
1: Ja, also so elegant wie Sie schleudern, also da kann ich mir wirklich eine Menge abschauen noch.
0: Hören Sie bloß auf.
1: Ja. Ich habe mir überlegt, das wäre doch eigentlich toll, wenn man die Bienen, also wenn man die abrichten könnte. Also dass die einem folgen, so wie ein Hund. Ja, das wäre doch dann schon eine viel engere Beziehung und so ein bisschen flauschig sind sie auch.
0: Wie bitte?
1: Ja, auf jeden Fall. Naja, sind sie die besseren Haustiere als Hund oder Katze. Ja, die fressen einem doch bloß alles weg, ohne da selber was zu produzieren. Außerdem ist ja die Biene viel temperamentvoller, ja, als Fische zum Beispiel.
0: Ja, aber ich glaube, wir sollten doch den Tieren ihre Freiheit lassen, oder? Wobei, sowas wie ein Abrichten gibt es ja wohl.
1: Aha, und wie soll das gehen?
0: Also, zuerst.
2: Entschuldigung, ist nur zu Ihrer Sicherheit.
1: Bei der Bundeswehr, da haben es die Bienen zu Sprengstoffexperten ausgebildet. Also die haben denen zuerst den Duft vom Sprengstoff zugefächelt und dann haben sie es mit Zuckerwasser belohnt.
3: Klassische Konditionierung. Bei Hunden macht man es mit Leckerli, bei Bienen mit Zuckerwasser.
1: Ja, das hast du gewusst. Ne?
3: Allgemeinbildung haben sie.
1: Wieso fahren wir jetzt eigentlich noch mal zum Herzig?
3: Ach so, das ist nur so eine Idee. Wir sind laufen mit der Imkerstochter.
1: Na, genial. Bloß der Vater hat euch gestört.
3: Wieso?
1: Ja, die Väter, die spüren das, wenn die Töchter verliebt sind. Da klammern sie dann recht.
3: Sag mal, woher weißt denn du das? Du bist doch gar kein Vater.
1: Nee, ich hab aber selber einen gehabt.
3: Na, Hansi, das ist reiner Zufall. Also kein U-Turn, auch kein Doppelten.

0: Sag mal, spinnst du? Hast du kein eigenes Aftershave?
1: Alle, sogar dasselbe wie der Tode. Zweimal sind die Mistviecher auf mich los. Einmal beim Süß und einmal am Tatort. Hä? Und dich hat überhaupt keine gestochen.
0: Ja, ja.
1: Weißt du, was die Viecher konditioniert sind? Nicht auf Sprengstoff. Die gehen da, auf das Aftershave.
0: Den schnappen wir uns, den Süß. Was denn jetzt?
2: Duschen?
0: Duschen?
2: Ja, ich muss den Duft da neutralisieren.
1: Hansi,

0: Herr Süß?
1: Wer sind Sie?
0: Ah, Entschuldigung. Polizeiobermeister Staller.
1: Ah ja, natürlich. Kann es sein, dass Sie nach der Attacke auf Ihren Kollegen ein bisschen übervorsichtig geworden sind?
0: Bei einem derartigen Selbstversuch, da kann man gar nicht übervorsichtig genug sein.
1: Was für ein Selbstversuch. Was machen Sie da?

0: Sie haben sich ein besonders aggressives Bienenvolk herangezüchtet und es dann auf dem Herzig abgerichtet.
1: Sie sind doch verrückt. Wie soll ich denn das gemacht haben?
2: Da, mit dem Rasierwasser.
1: Das können Sie nie beweisen.
2: Doch, die toten Bienen können wir eindeutig Ihrem Stock zuordnen. Und so ein bisschen DNA von Ihnen werden wir auch noch finden am Auto vom Herzig.
1: Der Herzig Junior. Sein Vater hatte mir lebenslanges Pachtrecht zugesichert. Mündlich. Und was sagt der missratene Sohn? Kaum, dass der Vater unter der Erde ist, er hat nie was davon gehört.
0: Herr Süß, Sie sind verhaftet.
1: Scheren Sie sich zum Teufel!
2: Zum Wasser, Hansi!
0: Insektenterror, Herr der Bienen.
2: Na, die geben wir vielleicht auf den Geist mit ihrem Geschreibsel da.
3: Und habt ihr den Süß jetzt wegen Mordes verhaftet?
2: Nein, wegen tätlichen Angriff auf einen Polizeibeamten.
0: Alles weitere ist eine Sache der Schwusi.
3: Du meine Güte, das muss doch wehtun.
0: Okay, der Schmerz ist ja sowieso meistens eher eine Kopfsache.
3: Magst du was essen?
0: Das Gift hat mir, glaube ich, ein bisschen den Kaumuskel lahmgelegt.
2: Ich nehme einen Bienenstich.

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0: Hier ist SR Info um 4. Guten Tag. Der große Waldbrand in der Gemeinde Illingen war laut Innenministerium der größte Vegetationsbrand im Saarland seit gut 70 Jahren. Aus der Brandbekämpfung will das Ministerium nun Schlüsse ziehen, um sich künftig im Katastrophenfall noch gezielter aufzustellen.
1: Durch den Löschroboter aus Luxemburg gab es bereits in den vergangenen Tagen grenzüberschreitende Unterstützung. Solche Zusammenarbeit über Staats- und Landesgrenzen hinweg will der saarländische Innenminister in Zukunft ausbauen. Der Plan, eine grenzüberschreitende Einheit für Vegetationsbrände mit Luxemburg, dem Saarland, Rheinland-Pfalz und Frankreich.
2: Mit Blick auf das Thema Personal, die gemeinsam üben, die sich aber auch darüber im Klaren sind, mit was für Herausforderungen es auch in der Topografie und der Lage zu tun hat, aber auch mit Blick auf das Material, Einheitlichkeit, standardisierte Fahrzeuge, die hochgeländegängig sind, die auch von den einzelnen Einheiten unabhängig davon, wo sie stationiert sind, letztendlich auch bedient werden können. Das Zusammenarbeiten ist das Entscheidende.
1: Im Oktober will Joost mit seinen Amtskollegen eine Absichtserklärung unterzeichnen. Im Anschluss wollen die Innenminister bei der Europäischen Union Gelder zur Umsetzung beantragen.
0: Sowohl die CDU im Landtag als auch die Grünen im Saarland fordern von der Landesregierung, sich stärker für die Ansiedlung eines KI-Bundesinstitutes einzusetzen. Beide kritisieren, dass Bayern offen für den geplanten Standort wirbt. Von der saarländischen Landesregierung sei aber nichts zu hören. Wann eine Standortentscheidung über das KI-Sicherheitszentrum fällt, ist noch offen. Neben Saarbrücken sind auch Berlin und München im Gespräch. Die Opernfestspiele werden im kommenden Jahr an der ehemaligen Sendeanlage von Europe 1 bei Berus stattfinden. Das haben das Produktionsteam und die saarländische Staatskanzlei bekannt gegeben. Laut Veranstalter kann die riesige Glasfassade des Gebäudes in das Bühnenbild integriert werden. Außerdem gäbe es genügend Platz für Zuschauertribüne, Parkplätze und Gastronomie. Bisher fanden die Festspiele am Saarpolygon auf der Halde Ensdorf statt. Diese steht wegen Bauarbeiten im kommenden Jahr nicht zur Verfügung. In den vergangenen 5 Schuljahren haben im Saarland 115 Lehrerinnen und Lehrer gekündigt. Nach Angaben des Bildungsministeriums schieden während dieses Zeitraums insgesamt 69 Verbeamtete und 46 angestellte Lehrkräfte freiwillig aus dem Dienst. Ältere Daten konnte das Ministerium nicht nennen, ebenso wie die Gründe für die Kündigungen.
1: Auf dem saarländischen Immobilienmarkt gibt es weiterhin kaum Bewegung. Die Wohnungsmieten sind laut Immobilienverband IVD leicht gestiegen, in Dillingen mit 4% am stärksten. Die Preise für Häuser und Wohnungen seien im vergangenen Jahr aber weitgehend gleich geblieben. Es dauere jedoch länger, einzelne Objekte zu vermitteln, beobachtet der Maklerverband. Vor allem, weil Banken bei der Kreditvergabe strenger geworden seien. Im Saarland sind in diesem Jahr bislang rund 460 Menschen im Zusammenhang mit Hitze gestorben. Das geht aus Schätzungen des Robert-Koch-Instituts hervor. Mit 46 Toten auf 100.000 Einwohner hat das Saarland dabei bundesweit die höchste Zahl an Hitzetoten. Betroffen sind vor allem Ältere und Kranke. Die Zahl ist eine Schätzung, da Hitze meist nicht als direkte Todesursache erfasst wird. Die Gemeinde Tholey hat nach 5 Monaten Bauzeit das Richtfest ihres neuen Kindercampus gefeiert. Das Gebäude wird in Modulbauweise errichtet. Es soll Platz für 6 Kita-Gruppen bieten. Gleichzeitig entstehen Räume für die angrenzende freiwillige Ganztagsschule. Die Kosten für den gesamten Campus liegen bei rund 9 Millionen Euro und werden zum Teil von Land und Landkreis übernommen.
0: Im Bauhof der Gemeinde Schiffweiler soll es zu Unregelmäßigkeiten gekommen sein. Der Anwalt der Gemeinde bestätigte dem SR, dass ein leitender Mitarbeiter vom Dienst freigestellt worden ist. Hintergrund sei ein mutmaßliches Fehlverhalten. Nach SR-Informationen soll der Beschuldigte Material des Bauhofs für private Zwecke abgezweigt haben. Und hier jetzt noch die Wetteraussichten. In der Nacht sind noch ein paar Schauer oder Gewitter möglich. An einigen Orten bleibt es aber auch trocken und lockert auf. Tiefstwerte zwischen 13 und 10 Grad. Morgen kommt immer mal wieder die Sonne raus. Dazu gibt es ein paar Schauer und in höheren Lagen auch Gewitter, örtlich aber auch trocken. Höchstwerte bis 23 Grad. Sonntag und Montag überwiegend sonnig. Am Dienstag kann es auch etwas regnen. Die Temperaturen steigen wieder, bis Mittwoch sogar noch mal auf hochsommerliche 30 Grad. Und soweit der Nachrichtenüberblick. SR Info meldet sich um 5 zurück. Bis dahin.
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11: Oh, ist das nicht ein Start ins Wochenende? Grün und saftig dazwischen, strahlende Blüten. Schön, dass Sie bei uns sind bei Kaffee oder Tee. Und das ist unsere dekorative Idee. Thomas Kröbel ist bei uns, unser Florist. Und das Gras, was draußen so grau und vertrocknet ist, das steht hier wie eine Eins. Grün und saftig. Und du inszenierst es relativ schlicht, reduziert, das Gras und die Blüte und nix.
12: Genau, ich bin sowieso ein Freund von eher so reduzierten Sachen. Ja. Und dass vor allen Dingen alles, was man verarbeitet, auch wirklich zur Geltung kommt. Aha. Und deswegen, und ich finde, das Gras ist ja im Moment total, ja, es bringt so ein bisschen Dschungel, ja, Atmosphäre, so dieses satte Grün. Und dann dachte ich, warum dann nicht einfach mal damit zeigen, was damit möglich ist, wie man das dekorieren kann.
11: Dann zeig mal.
12: Ja, ich habe natürlich verschiedene Gräser mitgebracht. Mhm. Ich habe einerseits, zeige ich mal hier, mit Fruchtstand. Das ist das Hirsegras. So, komm her. Da. Das ist das Hirsegras. Da hat schon leichte Fruchtstände mit dran. Dann habe ich hier in der Mitte, das ist das japanische Blutgras. Das wird dann auch
11: ein bisschen rötlich.
12: Genau, das ist so ein bisschen rötlich. Wird auch im Herbst dann noch ein bisschen stärker von den Farben. Und dann habe ich noch die Hafergräser mitgebracht. Die haben auch schon einen schönen Fruchtstand. Ja, trocknen sich auch schön ein.
11: Das heißt, ich kriege diese Gräser bündelweise beim Floristen. Draußen ernten ist, glaube ich, ein bisschen schwierig.
12: Ja, da muss man dann tatsächlich ein bisschen auf die Berge hoch. Da hat es tatsächlich noch richtig saftiges grünes Gras.
11: In der Tat,
12: aber hier bei uns im Moment, da muss man schon ein bisschen schauen. Aber vielleicht hat man ja auch welches im Garten oder
11: so. Eine schattige Ecke im Garten, genau.
12: Ja, ich habe dazu so Zylindergläser mitgebracht in verschiedenen Höhen. Und ich möchte jetzt einfach mal zeigen, wie das ist, wie man die arrangieren kann. Also einerseits, ich mache es jetzt einfach mal hier in diese höhere Vase rein.
11: Ja.
12: Dann sieht man schon, dass das Ganze ein bisschen eher so den grafischen Charakter hat.
11: Mhm.
12: Und da eignet sich natürlich dann auch schön was dazu an Blüte, das relativ auch ruhig ist.
11: Mhm.
12: Ich habe jetzt in diesem Fall ein bisschen was Besonderes, so eine Anthure gewählt.
11: Ja.
12: Ich gebe das da einfach mal hier dazu rein. Und dann hat es natürlich noch mal ganz, ganz schlicht. Ich habe hier dieses Gras, das leicht spielt hier oben. Und dann aber trotzdem diese Ruhe von dieser Anthurie.
11: Das Gras inszeniert sozusagen die Anthurie. Er macht so einen Hintergrund.
12: Einen Rahmen sozusagen, ja, genau. Das Ganze können wir natürlich auch, je nachdem, was für eine Vase das wir zu Hause haben, natürlich, wenn man jetzt eine kleinere nimmt, dann geht es schon mal, das sieht man schon mal, geht es schon mal ganz, ganz, ganz
11: leicht
12: fluffig
11: auseinander.
12: Und das machen wir uns natürlich jetzt in der Hinsicht zur Nutze, dass man da natürlich jetzt auch mehrere kleine Blüten drin einarbeiten kann. Mhm. Ich habe jetzt hier zum Beispiel noch mal von diesen so Klimatis mitgebracht. Auch so ganz
11: schön.
12: Leicht tanzend. Ja. So, komm mal her. Wichtig ist natürlich auch immer wieder anschneiden, bevor wir es dann in die Vase geben.
11: Wenn man jetzt zu Hause eine Klematis abmacht, ist sie nach 3-4 Stunden schlapp. Das heißt, das sind speziell gezüchtete Klematis, die für die Vase als Schnittblume geeignet sind.
12: Die sind direkt als Schnittblume gezogen. Das ist eine bestimmte Sorte. Die hält sich auch wirklich sehr gut. Und das Schöne ist dann auch, wenn dann auch mal eine Knospe dran ist, die blühen ja immer von unten nach oben auf. Das heißt, die unteren werden dann als erstes mal so ein bisschen welk und dann macht man die einfach weg.
11: Dann kommt
12: dann trotzdem
11: oben die nächste.
12: Genau, die nächste dann. Und so können wir natürlich das Ganze hier so ein bisschen ganz leicht und luftig arbeiten.
11: Ja, und mehr brauchst du schon fast gar nicht, ne?
12: Genau, ich mache so ein paar Highlights noch rein. Ich habe ja diese Schmuckkörbchen, die sind auch so leicht tanzend. Und dadurch, dass das ja jetzt so einen leichten, luftigen Charakter hat, finde ich es auch gar nicht schlimm, wenn dann mal noch eine andere Blüte mit eingearbeitet wird. Ich würde jetzt nur nicht unbedingt noch mal so eine große Blüte reinmachen.
11: Wir bleiben
12: das
11: duftig
12: würde,
11: und leicht.
12: Genau, das Ganze leichte und zarte dann eher zerstören. So.
11: Auch von so einer Cosmea hatten wir echt lange in der Vase. Ne?
12: Die das ist wunderschön, ja. Sieht toll aus. Die gehen auch die Knospen noch schön auf. Da ist es im Endeffekt ähnlich wie bei der Clematis. Und das Ganze kann man natürlich jetzt auch von der Aufstellung her. Ja. Ne? Also dieses grafische, schlichte, das würde ich dann eher so machen, dass man es eher in Reihung so ein bisschen auf die Fensterbank stellt. So ganz, ganz grafisch reduziert. Mhm. Und das würde ich tatsächlich dann lieber auch mal noch mit anderen kombinieren, wie man jetzt hier auch auf dem Tablett. Das ganze Tablett bringt natürlich noch so eine gewisse Ruhe. Mhm. Das hat schon mal so das. Und dann darf natürlich das Werkstück oder je nachdem, was oben drauf steht, natürlich auch die Unruhe haben, weil der Teller dem Ganzen natürlich dann wiederum genau die Ruhe bringt. Und so habe ich dann natürlich auch so ein richtiges Gesamtkunstwerk.
11: Das sieht jetzt aus wie so ein opulenter Strauß eigentlich. Und dabei sind es 5 Zylindergläser mit Gräser drin. Und
12: einfach ein paar Blüten, die da dazwischen tanzen, genau.
11: Ist das eh so ein guter Trick, also ein verbindendes Element unten in die Basis sowieso, aber auch sowas mit Glanz zu machen? Es gibt ja auch solche Spiegel, wo man
12: genau, man könnte das Ganze natürlich auch noch auf einen Spiegel, wenn man halt, also Spiegelfliesen gibt es ja auch. Mhm. Wenn man da 2, 3 von diesen Vasen dann draufstellt, dann hat man natürlich auch noch mal diese Spiegel. Und das ist natürlich auch interessant.
11: Macht mehr.
12: Je nachdem, von wo man schaut, hat man wieder einen ganz anderen Blickwinkel und sieht vielleicht auch mal eine Blüte von unten. Ist auch spannend.
11: Stimmt, in der Tat. Ja. Also so eine ganz sommerlich leichte Geschichte, streng geometrisch in Reihung. Dann dürfen die Gläser gerne schmal sein, damit die Gräser auch quasi senkrecht nach oben gehen. Und wenn man es ein bisschen verspielter, üppiger will, dann
12: einfach ein bisschen breitere Vase wählen, dann fällt das Ganze auseinander. Ja. Und dann hat natürlich auch die Blüte oben viel, viel mehr Spielraum, um dann auch wirklich da zu tanzen.
11: Also das hat so einen richtigen frischen Kick.
12: Ja.
11: Danke, Thomas. Sieht sehr schön aus.
12: Sehr, sehr gerne.
11: Und wenn Sie noch mehr Input für grüne Ideen brauchen wollen, dann empfehlen wir uns natürlich Ihnen. Aber unser Buch, Thomas hat auch ein paar schöne Ideen dafür geliefert. Green DIY, ganz schöne dekorative Ideen mit grünen Elementen drin. 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Schnell bei uns anrufen. 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Das hier ist jetzt ein Stück inszenierter Natur, sage ich mal. Natur, das wissen wir alle, ist nicht selbstverständlich da, dass wir sie einfach nutzen dürfen, sondern wir müssen auch für sie tun, dass sie erhalten bleibt. Täglich sterben, und das ist jetzt die schlechte Nachricht, 130 Arten weltweit aus. Auch bei uns werden viele Arten vermisst. Akut ist zum Beispiel der wunderschöne Mosel-Apollofalter vom Aussterben bedroht. Der kommt fast ausschließlich im unteren Moseltal vor. Da hat er sich durch geografische Isolation weiterentwickeln können zu einer Unterart. Die Zahl der Falter, die noch leben, geht seit 15 Jahren dramatisch zurück. Und Schuld ist vermutlich der Einsatz von Spritzmitteln im Weinbau.
9: Der Mosel-Apollofalter, der Schmetterling, ist eine Ikone der Mosellandschaft.
13: Ja, also ist natürlich sehr groß. Ne? Das ist eigentlich der größte Tagfalter hier in Deutschland. Und diese wunderbaren roten Ringe, ne? Das ist und der Kontrast zu dem Weiß und Schwarz, einmalig. Ne? Es gibt so keine ähnliche Art, die so gezeichnet ist. Man muss sich darüber im Klaren sein, dass dieser Schmetterling hier seit 11.000 Jahren in etwa siedelt in den Felsen. Und es ist ein Extremlebensraumbewohner. Das heißt, er hält Fröste aus, der hält Hitze aus. Das ist sein Lebensraum.
9: Und doch, der berühmte Falter kämpft hart ums Überleben. Warum? Ein Wanderweg wurde nach ihm benannt. Orte werben mit ihm. Der Mosel-Apollo steht für gut 200 speziell an Felslandschaften angepasste Tier- und Pflanzenarten. Dies schätzt auch Winzer Philipp Dötsch aus Kobern-Gondorf. Wir treffen Tim Lausmann, Schmetterlingsexperte.
13: Anfang der 90er Jahre war das hier der häufigste Schmetterling. Wenn man zur richtigen Zeit hier war, dann sah man die hier überall im Fels langfliegen.
9: Heute sehen wir gerade mal einen. Viele Faktoren dezimieren den König der Falter. Der intensive Weinbau mit seinen Hubschrauberspritzungen steht seit langem im Fokus. Seit 2011 eigentlich verboten, werden bis heute Antipilzmittel mit Hubschraubern verspritzt. Jedes Jahr gibt es Ausnahmegenehmigungen, gegen die die deutsche Umwelthilfe gerichtlich vorgeht. Doch ihre Eilanträge zur Einstellung dieser Praxis scheitern regelmäßig.
13: Aber um den Lebensraum, den der eigentlich schützt, ne, oder für den der steht, der wird weiter besprüht. Das ist Irrsinn.
14: Wir müssen natürlich mit unserem Produkt auch Geld verdienen, das steht außer Frage. Das schließt aber nicht aus, dass diese Kulturlandschaft, die halt hier vom Mensch geprägt ist, auch von uns geprägt oder auch unterstützt werden soll. Dass hier der Apollo-Falter, ganz viele andere Falter, Insekten, Vögel hier nisten und fliegen können.
9: Philipp Dötsch und Tim Lausmann arbeiten deshalb zusammen, denken gemeinsam über Lösungen nach. An den Schieferfelsen legt der Falter seine Eier ab. Hier wächst auch gleich die Futterpflanze seiner Raupen, die weiße Fetthenne. Studien zeigen, dass Spritzmittel aus dem Weinbau sich in der Pflanze anreichern. Könnten Drohnen ein Ausweg sein, die Spritzmittel gezielter ausbringen? Philipp Dötsch sieht hier Potenzial. Er ist ein Pionier beim Einsatz der neuen Technik.
14: Also zum einen können wir halt tiefer fliegen mit der Drohne, zum anderen kann die halt genauer fliegen.
9: Bedeutet, sie bewegt sich automatisch auf programmierten Bahnen und der Sprühregen wird durch die Propeller direkt nach unten gedrückt. Der Winzer hat sich mit 38 Kollegen zu einer sogenannten Spritzgemeinschaft zusammengetan.
14: Bei uns ist auch der Schritt wirklich radikal jetzt. Unsere Spritzgemeinschaft, die sehr groß ist mit 90 Hektar, die jetzt komplett auf den Hubschrauber verzichtet und auf die Drohne umstellt. Und man muss auch sagen, da ist dann auch irgendwie kein Weg mehr zurück. Und da muss man halt dann, das ist dann schon Risiko.
9: Denn die Verfügbarkeit des Drohnenunternehmens sei nicht immer gegeben. Es gäbe nur sehr wenige Profis am Markt. Letztlich spritzt die Drohne aber wie der Hubschrauber die gleichen, teils bedenklichen Mittel.
13: Das ist eigentlich der Hauptgrund, weshalb der Falter wahrscheinlich verschwindet, dass die jungen Raupen, wenn die schlüpfen, dieses kontaminierte Futter fressen.
9: In der Fetthenne hat eine Studie der renommierten Krefelder Insektenforscher 70 verschiedene Chemikalien nachgewiesen. Auch an der Uni Koblenz wurde die konkrete Wirkung der an der Mosel eingesetzten Spritzmittel auf Schmetterlingsraupen erforscht. Es wurden sowohl unkritische als auch kritische Substanzen gefunden.
15: Ich hoffe natürlich gerade in der heutigen Zeit, dass man sich an Fakten orientiert. Und wenn wir zeigen können und auch andere Institutionen, dass bestimmte Stoffe problematisch sind, dann muss man sie zumindest in solch sensiblen Gebieten wie hier im Apollo-Gebiet, dann muss man sie verbieten.
9: Ihre Ergebnisse haben sie den Zulassungsbehörden zur Verfügung gestellt. Und tatsächlich weist der aktuelle Spritzplan der Behörden nur noch vereinzelt problematische Fungizide auf.
13: Also ist für uns auf jeden Fall schon ein Quantensprung, ein großer Erfolg, dass jetzt hier nach und nach auch auf Drohne umgestellt wird, weil die Abdrift wesentlich geringer ist. Das heißt, diese ganzen Felsflächen, die wir uns eben angeguckt haben, werden nicht mitbehandelt.
9: Fortschritte, die die Überlebenschancen des bedrohten Mosel-Apollos verbessern können. Ein Hoffnungsschimmer, der möglich wurde, weil hier Winzer und Naturschützer zusammenarbeiten.
11: Ja, und das ist auch gut so, wenn da alle an einem Strang ziehen für den Mosel-Apollo-Falter. Wir haben ja auch so eine kleine Rubrik jeden Freitag, mit dem wir das Überleben von bestimmten Worten im Dialekt ein bisschen befördern wollen, dass sie vielleicht wieder mal ausgesprochen werden, bekannter werden. Vielleicht nutzt sie ja dann der eine oder die andere im Alltag. Das Wort heute kommt gar nicht so von weit weg vom Mosel-Apollo-Falter. Wir sind nämlich in der Eifel. Orientieren Sie erst mal kurz. Genau genommen sind wir bei Christine Friedrich, die in Niersbach zu Hause ist. Hallo, liebe Frau Friedrich, jetzt am Telefon hoffentlich.
16: Ja, hallo.
11: Da sind Sie. Guten Tag. Wie würden Sie denn sagen, liebe Frau Friedrich, wie bezeichnen Sie den Dialekt, den Sie sprechen?
16: Moselfränkisch.
11: Moselfränkisch ist das. Und das ist die Sprache, mit der Sie groß geworden sind. Wer hat die Ihnen beigebracht?
16: Ja, meine Eltern natürlich und meine Großeltern.
11: Also das war so die ganz alltägliche Familiensprache?
16: Ja.
11: Okay. Und wenn Sie heute so Bilanz ziehen, mit wem sprechen Sie Ihren Dialekt? Wie viele Menschen sind es noch oder wo überall?
16: Also alle, die mit mir alt sind, meine Nachbarn, ja, meine Freundinnen, ja.
11: Und Sie betonen dieses alt. Also das heißt, die jüngeren Menschen in Niersbach sprechen es auch eher weniger?
16: Ja, eher weniger, ja.
11: Weil die zugezogen sind oder was ist der Grund dafür wohl?
16: Nein, meine Kinder haben auch zu Hause keinen Dialekt geredet. Wir haben mit denen Hochdeutsch geredet.
11: Weil sie dachten, das muss so sein, ja?
16: Ja, weil die es dann leichter haben in der Schule.
11: Okay. Jetzt, liebe Frau Friedrich, würden wir gerne das Dialektwort der Woche von Ihnen hören.
16: Morpeln.
11: Morpeln. Und vielleicht noch ein kleines Sätzchen dazu, was nicht zu viel verrät.
16: Wir gehen an den Bisch, morple plecken und freien ist dann noch, ob der gute Pane kochen.
11: Okay, ich lasse das so stehen. Morpeln ist das Wort, was wir jetzt mal freigeben nach draußen. Vielen Dank für dieses schöne Wort, vielen Dank für Ihren Anruf. Und eine Kaffee- oder Teetasse soll Ihr Lohn sein. Dankeschön, Frau Friedrich. Tschüss. Ja,
16: tschüss.
11: Also gut, dann bin ich mal gespannt, was Ihnen zu Morpeln einfällt. Her mit Ihren Lösungsvorschlägen. Sie sehen schon, unsere Telefonnummer ist geöffnet. Jetzt nehmen wir Sie mit in den Schwarzwald, zu Marius Frommherz ins kleine Wiesental. Er ist Zimmerermeister und echter Schwarzwälder. Holz, ganz klar, ist seine Leidenschaft und seine Spezialität sind Schindeln. Und er durchläuft für die wirklich den gesamten Prozess. Er geht erst in den Wald, sucht das Holz aus, dann verarbeitet er die Schindel und am Ende deckt er damit auch noch die Häuser ein. Ein altes Handwerk, das wieder Konjunktur hat.
17: Es gibt sie tatsächlich, Schindelbäume. Gerade und langsam sollen sie wachsen auf kargen Böden. Dann sind sie genau richtig.
18: Wenn ich mir so einen Baum aussuche, dann achte ich zuerst auf den Standort. Bevor ich weiß, wo ich hingehe, muss ich wissen, wo gibt es einen guten Ort, wo ein Schindelbaum gewachsen sein kann.
17: Marius Frommherz will Schindeln aus einer Lärche machen. Lärchenholz ist harzhaltig und wetterfest.
18: Also ich schaue jetzt, dass wir hier den optimalen Schindelbaum finden, dass wir nachher die optimalen Schindeln bekommen. Da gibt es drei ausschlaggebende Kriterien. Das sind zum einen ist das der Verlauf von der Rinde oder das Rindenbild, das man jetzt hier sieht. Und jetzt sieht man hier, dass es ziemlich fein gewachsen ist, die Rinde. Das deutet auf eine gute Spaltbarkeit hin vom Baum. Und ein weiteres Kriterium ist der Verlauf von der Rinde, ob das gerade hochläuft oder leicht nach links. Leicht links drehend bedeutet mit der Sonne gewachsen und so dreht sich die Rinde auch. Und so wird sich die Schindel auch später wieder legen und wieder heben, je nachdem wie sie Wasser kriegt, wieder trocknet und wieder schwindet. Und ein weiteres Kriterium ist, wenn die Äste leicht nach unten gebogen sind. Wenn jetzt ein vereinzelter Ast irgendwo raussteht, der nach unten gebogen ist, deutet das auf eine super Spaltbarkeit vom Baum.
17: Gerade gewachsen und astlos am Stamm, dann ist der Baum schon mal richtig. Die Schindelbäume erntet Marius Frommherz im Herbst oder Winter, wenn sie nicht im Saft stehen. An seinem Holzplatz lagern die Stämme von Lärchen, Tannen und Fichten bis zu einem Dreivierteljahr. Dann ist das Holz gut zu spalten. Er entfernt die Rinde mit einem Schäleisen. Für den 30-Jährigen gibt es keinen Abfall. Was nicht zur Schindel wird, verarbeitet er als Dachkonstruktion. Der Rest wird Brennholz. Ist der Stamm glatt, dann sägt Marius Frommherz 40 cm lange Stücke oder, wie man im Schwarzwald sagt, Rugel aus dem Stamm. Das Schindelmachen hat im Schwarzwald eine lange Tradition. Ihre Dächer haben die Menschen früher mit Holz aus ihren Wäldern gedeckt. Heutzutage sind die Schindeln wieder gefragt als nachhaltiges Baumaterial. Je dicker der Stamm, umso besser für die Schindelqualität. Die Lärche war noch etwas jung, musste aber gefällt werden, weil sie zu dicht im Wald stand.

0: Der Rugel hier, der ist markiert auf der Unterseite, also sprich auf der Wurzelseite, weil wir spalten später immer von der Unterseite her. Sprich, so wie der Baum gewachsen ist im Wald, so wird die Schindel später auch aufs Dach gedeckt. Das heißt Wurzel nach unten, Krone nach oben. Und hier in der Mitte sieht man den Harzriss ganz eindeutig. Hier drückt schon das frische Harz raus, direkt nach dem Säge. Das deutet auf eine sehr gute Spaltbarkeit vom Holz hin.
1: Dann rugelt er den Lärchenabschnitt zum Spalten. Denn jetzt soll aus etwas Rundem, was Eckiges, eine Schindel werden.
0: So, ich würde jetzt hier anzeichnen, wie der Rugel aufgeteilt wird in die einzelnen Rohlinge oder Tortenstücke. Wichtig dabei ist beim Lärchenholz, dass wir hier den Splint haben, den helleren. Und der verblaut ziemlich schnell, also wird faul. Das heißt, den spaltet man komplett weg. Genauso das Kernholz, also um den Kern rum. Das ist der Bereich hier. Das ist nicht brauchbar für die Schindel, weil der Jahresringabstand ist zu groß. Dann setzt man hier an mit einem Keil oder mit der Axt, wo man natürlichen Spaltriss sieht. Das ist jetzt hier eindeutig. Das heißt, dort wird er am besten spalten. Würde ich hier ansetzen, immer von innen nach außen. Das sind nachher unsere Rohlinge hier. 6 Stück, wo wir dann die Schindeln später so runterspalten.
1: Dazu braucht er 2 Spaltäxte und ein Klotzeisen. Eine Zeichnung braucht er eigentlich nicht. Er hat genug Schindelerfahrung, um den Block freihändig zu spalten. Zum besseren Verständnis ist sie aber hilfreich.

0: Es ist eine anstrengende Arbeit, das schwarzwaldtypische Handwerk des Schindelmachens. Nach dem Zerteilen spaltet er den Splint ab.
1: Man sieht jetzt hier schön, jetzt ist der Kern noch dran, quasi mit dem Rohling noch verbunden. Dann sieht man hier schön, wie harzig hier der Kern innen drin war. Das ist eben dieser Harzriss, den man an der Stirnseite oben gesehen hat, was auf eine gute Spaltbarkeit hindeutet. Und hier dieser Bereich, der Kern, das wird jetzt noch weggespalten. Und man hier auch sieht, die Astansätze. Das heißt, das Holz würde schlecht bis gar nicht spalten. Und für eine Schindel ist es somit nicht zu gebrauchen. Deswegen spaltet man das jetzt hier weg.
0: Das Innere des Baumes birgt einige Überraschungen. Alles kommt weg, was man für die Schindel nicht brauchen kann.

0: Seine Rohlinge will er so schnell wie möglich verarbeiten, damit sie nicht austrocknen. Also bringt Marius Frommherz seine wertvolle Fracht schnell in seine Werkstatt. Im kleinen Wiesental. Hier setzt er ganz aufs Schindelmachen. Ob maschinell oder von Hand, er kann beides.
1: Das sind jetzt unsere Filetstücke. Die werden jetzt nochmal einmal geteilt in der Mitte, damit wir aus denen dann die einzelnen Schindeln rausspalten können. So wie sie jetzt sind, sind sie noch zu groß, um hier einzuspannen. Deswegen teile ich die jetzt gerade. Das, was man jetzt hier sieht, das ist das Werkzeug vom Schindelmacher, das ist das Schindeleisen. Und hier ein Holzschlägel oder Holzhammer, mit dem man das Eisen durch das Holz treibt.
0: Alles ist jetzt vorbereitet für das Schindelspalten.
1: So, der Rohling wird jetzt hier eingespannt in dem Spaltklotz. Der hat hier eine spezielle Aussparung, extra für diese Schindelrohlinge. Die kann man hier schön schräg reinstellen und hat dann schön im Blick, wie man hier runterspaltet. Die Schindel wird immer gespalten, nicht gesägt. Man muss sich das vorstellen, die Holzfasern wie kleine Röhren. Und wenn man die sägt, werden die Röhren aufgeschnitten und das Wasser kann ins Holz eindringen. Und das wird durch Spalten vermieden. Das Messer wird oben angesetzt. Immer von der Mitte her wird der nochmal halbiert. Wenn ich das Schindeleisen ansetze, durch den ersten Schlag geht es eigentlich schon zur Hälfte rein ins Holz. Und dann klopfe ich noch ein-, zweimal drauf. Spätestens, wenn das Eisen ganz hier im Rohling verschwunden ist, dann platzt das Holz schon auf. Man sieht gleich, ob das ein guter Baum war, den man ausgewählt hat, wenn man hier die ersten zwei, drei Schläge auf dem Rohling macht. Dann reißt es schön nach unten auf und das erkennt man dann auch am Geräusch.
0: Je nach Größe des Rohlings kann er bis zu 12 Schindeln abspalten, die zwischen 8 und 12 mm dick sind.
1: Da sieht man jetzt hier die Schindeln. So sind die einzelnen Stücke nahe. Die werden dann noch geputzt, sprich abgezogen auf der Oberseite, dass die schön auf dem Dach liegen und seitlich noch

0: Tja, wollen wir vielleicht noch miteinander eine Runde morpeln? Das ist das Dialektwort der Woche, was uns Christine Friedrich aus Niersbach mitgegeben hat. Ich guck mal rein, was da so von Ihnen schon an Vorschlägen gekommen ist per Mail. Karin Bölle meint, morpeln könnte Ahnen bedeuten. Und Susanne Ullmann tippt auf eine Gruppe von Pilzen. Heidi Paulus aus Sigmaringen glaubt, das heißt unzufrieden sein, nörgeln. Also sind so beide Varianten schon drin, dass es ein Substantiv ist oder dass es ein Verb ist, dass man da was Mopeliges tut. Günther Glemm aus Bingen meint murmeln, murmeln. Und Barbara Himmert aus Rehling in Siersburg schreibt, suchen oder stöbern steckt hinter dem Begriff mopeln. Ich sag's jetzt mal so, kreativ, aber nö. Wir suchen weiter. Bitte melden Sie sich bei uns, wenn Sie eine Idee haben, was das heißen könnte. Und Willi Glück war bei seiner Umfrage in Baden-Baden auch nicht wirklich erfolgreich.
1: Morpeln. Boah, vielleicht sowas wie shoppen gehen oder so. Morpeln. Weiß ich nicht. So bummeln oder so.
2: Wie würdest du es in einem Satz verwenden?
1: Oh, lass uns doch heute mal morpeln gehen.
3: Irgendwas, wenn man zusammen kuschelt oder sowas, könnte ich mir vorstellen. Ja, moppeln. Ja. Sonst wüsste ich nicht.
4: Das können kleine Tiere sein oder sowas?
5: Nein. Nee, das weiß ich auch nicht.
6: Kartoffeln sind es auf keinen Fall.
7: Die heißen anders.
6: Erbsen, Möhren, irgendwelcher Kohl. Nee, keine Ahnung. No.
2: Sprechen, was man nicht richtig hört, so nuscheln. Wie würdest du das in einen Satz einbauen? Du morpelst mir zu viel.
8: Morpeln? Morpeln. Das hört sich an nach Pilze oder so.
6: Mogeln oder schwindeln.
9: Morpeln. Nein, habe ich noch nie gehört.
4: Morpeln. Nein, man nimmt mal eine Idee.
10: Ach Gott, morpeln. Nee, also das habe ich noch nicht gehört. Ich habe schon viel gehört, aber das noch nicht.
0: Also wir bleiben mal dran. Die Kaffee- oder Teetasse ist noch nicht gewonnen, sage ich. Eine schöne Nachricht habe ich aber erstmal für Hans-Peter Kunkel aus Munderking. Das Green DIY-Buch ist Ihres. Sie haben sich's geschnappt heute bei unserer kleinen Zwischendurchverlosung. Viel Vergnügen damit, was auch immer Sie daraus nachbasteln oder kreieren. Und vielleicht schenken Sie es auch jemandem. Ist ja auch eine hübsche Geschenkidee. Kreativ sein, das ist für Petra Mollock aus Baden-Baden mehr als ein Hobby inzwischen. Das ist deine Profession. Du bist Künstlerin, arbeitet viel mit Beton. Und da hast du heute eine kleine Idee für uns alle mitgebracht zum Nachmachen. So ein bisschen im Sand spielen und auf Meerestiere stoßen.
11: Genau, ich habe heute mal gedacht, wir bringen den Sandstrand zu uns nach Hause und gießen uns unsere Meerestiere und Muscheln mit Beton selber. Zum Dekorieren kann man es dann schön dann auf den Gartentisch stellen oder so wie hier einen Sandstrand
0: erstellen.
11: Genau. Was wir jetzt dazu brauchen, das sind einmal von den Kindern die Sandelmuscheln.
0: Ja.
11: Und einmal habe ich eine Muschel vom letzten Urlaub, die nehmen wir auch. Ich zeige zwei Techniken. Einmal mache ich einen Abdruck mit der Muschel und zweitens gießen wir in diese Sandelförmchen rein. Dafür brauchen wir einmal Sand. Dann brauchen wir den Knetsand und dann können wir uns das schon richten. Das Sandelförmchen habe ich leicht mit Öl etwas ausgerieben. Man braucht nicht viel, damit der Beton, der getrocknete, dann wieder gut lösbar ist.
0: Ausgeht.
11: Ja. Genau, jetzt setze ich mir schon diese Sandelförmchen gerade rein. Das ist das Erste, das ist schon fertig. Dann habe ich hier was ganz Tolles entdeckt und zwar diesen Sandknet. Das ist so ein magnetischer Knet, so was. Den man benutzen kann zum Abdrücke machen. Du hast saubere Hände.
0: Wahnsinn.
11: Also man kann ihn in der Wohnung bearbeiten.
0: Macht keine Sauerei.
11: Genau. Und den drücke ich mir jetzt gerade ein bisschen glatt. Und dann drücke ich mir diese Muschel fest da rein. Schau mal. Dann drücke ich es hier noch ein bisschen an. Schau, jetzt kann man auch den Zahnkinet wunderbar an die Muschel randrücken.
0: Aha.
11: Und es bleibt. Das ist also, jetzt kann ich dann einen wunderbaren Abdruck machen. Schau mal.
0: Aber das ist jetzt dann quasi dein Negativ,
11: das ist mein Negativ, genau.
0: Also die Sandknete bleibt einfach deine
11: Form. Die bleibt so, wie ich es jetzt haben wollte. Oder wie halt diese Form ist von der Muschel. Jetzt kann ich mir das schon rausnehmen. Nehme ich es mal raus.
0: Geht auch tadellos wieder raus.
11: Schau mal, man sieht es also sehr gut.
0: Ja.
11: Hier diesen Abdruck. Und da kann man jetzt dann den Beton reingießen. So, jetzt habe ich diese zwei Formen gemacht. Jetzt gießen wir natürlich

0: rühren wir unseren Beton an. Da brauchen wir auch nicht viel. Also für diese zwei kleine Formen habe ich jetzt so ungefähr 100 Gramm Beton. Oder siehst du gerade so einen Becher voll?
1: Den gibt es so im Bastelbedarf, so ein Kilo Gebinde.
0: Genau,
1: oder so,
0: genau.
1: Wie so ein Päckle Zucker sieht das aus ungefähr, oder?
0: Nee, ein Kilo muss man ja. Kilo, ja. 5 Kilo muss man schon nehmen. Mhm. Was wichtig ist vielleicht für diese Art, was man da macht, dass man so einen Feinbeton nimmt mit keine groben Steine drin.
1: Verstehe.
0: Genau, jetzt gießen wir gerade ein bisschen Wasser rein, nicht viel am Anfang. Dann rühren wir unseren Beton an. Und der Beton soll nachher die Konsistenz so ähnlich wie ein Pfannkuchenteig haben, dass er schön fließt. Und das sieht man auch, der bindet schon recht gut. Ich mache noch ein paar Tropfen rein. So, dann rühre ich noch mal um.
1: Aber es ist wie beim Puderzucker. Es ist dann, man denkt, da fehlt noch ganz viel. Und dann zack, ist es zu viel Flüssigkeit, die
0: genau,
1: du reingetan hat. Ne?
0: Also doch noch ein bisschen, zart. Das siehst du ganz zart. Und wir haben jetzt gar nicht viel von der Flasche gebraucht, von dem Beton. So, den rühre ich mir jetzt da. Jetzt ist er auch gleich fertig.
1: So. Die Gefäße, in denen ich den anrühre, die hat man nachher, kann man nicht weiterverwenden, oder? Kriegt man die wieder sauber?
0: Doch, den kriegst du wieder sauber. Also du kannst da mehrmals drin, du kannst natürlich nichts mehr draus trinken. Aber du kannst den Beton nachher gut rauswaschen.
1: Und dann weiterverwenden,
0: fürs nächste anrühren.
1: So. Schnell trocknet der dann nicht an.
0: Also heute haben wir ein bisschen, bin ich sehr sparsam mit dem Wasser, siehst du? Jetzt mache ich es aber noch einmal und dann müsste das wahrscheinlich...
1: Dann ist es richtig.
0: Guck mal, jetzt kommt der, jetzt kann ich ihn gleich...
1: Ja, jetzt kommst du durch.
0: Schau, jetzt kommt der durch.
1: Ja.
0: Und jetzt gieße ich mir den da rein. So, einmal so, diese Form hier, dieses Sandelförmchen. Da kann ich mir jetzt reingießen, so viel ich mag. Also es soll nicht überlaufen, aber ich kann ganz Schmales machen. Und jetzt kommt es interessant, jetzt kann ich mir das hier in diesen Zernknet reingießen.
1: Der hält die
0: Guck
1: Form?
0: Mal, der hält die Form, er geht nicht auseinander. Und auch wenn der Beton jetzt noch ein bisschen grob ist, nicht ganz gleichmäßig verrührt, das macht gar nichts.
1: Okay. So. Knetbeton heißt das, oder?
0: Ja, heißt Knetbeton.
1: Sand.
0: Genau.
1: Beton.
0: Sandknet. Also du kannst beides eingeben, es kommt... Und jetzt lasse ich das aber extra hier, diese Dinger ein bisschen.
1: Kostet auch nicht die Welt, haben wir gerade noch mal recherchiert. Ne? So 8 Euro kostet etwa ein Kilo.
0: Ja, genau.
1: So ein
0: und ich kann den danach weiter verwenden. Also der Beton bleibt nicht in diesem Sandknet haften. Es löst sich gut. Das haben wir jetzt gemacht. Jetzt können wir ein kleines bisschen rütteln, dass die Luftbläschen rausgehen. Jetzt sind wir so weit, das müsste man eigentlich, muss man jetzt 2 bis 3 Tage trocknen lassen im Schatten. Also nicht direkt in der Sonne, sonst reißt er. Jetzt habe ich was vorbereitet, damit es schneller geht.
1: Und
0: dass
1: da noch so Bröckelchen drin sind, und so ist überhaupt kein Thema.
0: Nichts, das macht gar nichts. Also hier ist jetzt zum Beispiel, das zeige ich mal, diese Form vom Sandknet ist jetzt hier meine Muschel.
1: Ah, okay. So. Nach 3 Tagen konntest du die quasi da rauspflücken aus der Sandknete.
0: Genau. Und wenn ich da noch ein bisschen Sandknete drauf habe, nehme ich mir einfach so eine Bürste, dann kann ich mir das so abreiben, abbürsten. Und dann habe ich hier meine Tip-Top-Muschel.
1: Aber auf der Muschel darf ja ein bisschen Sand sein.
0: Genau,
1: das macht sie eigentlich nur natürlich.
0: Genau.
1: Muss man sie dann noch irgendwie glasieren oder imprägnieren, damit die draußen im Regen liegen kann?
0: Ja.
1: Oder Beton ist ja eigentlich...
0: Beton ist eigentlich schon hart. Aber jetzt wollen wir ja den nächsten Schritt noch machen. Und zwar, wir wollen jetzt eine 3D-Optik machen.
1: Ja.
0: Und zwar habe ich da schon eine Schale gegossen. Ich nehme mir jetzt diese Form raus. Du siehst auch, es geht ganz leicht raus. So. Und jetzt kann ich meine Schminke nehmen. Mit
1: Schminke?
0: Und jetzt wird sie geschminkt, die Schale. Jetzt drehen wir
1: also
0: das
1: kosmetische Schminke,
0: ja. Jetzt nehme ich mir diese Schale.
1: Ja.
0: Und jetzt fahre ich das so rein. Und dann kriege ich da schön diesen Abdruck. Und diese Farbe, jetzt kommt mir meine Muschel viel schöner raus. Du siehst es an.
1: Da vorne ist eine, ja.
0: Da haben wir eine schon fertig.
1: Da kommt es dann raus, ja.
0: So kommt es dann raus. Dann gehe ich mit mehreren Farbschichten drüber.
1: So verschiedene Brauntöne.
0: Da habe ich Brauntöne, da habe ich Weiß. Das kann ich ruhig mischen. Das kann sich auch, siehst du, die Farbtöne können sich vermischen. Jetzt gehe ich da noch mal hin und dann tupfe ich mir das so ab. So. Aber das dauert jetzt halt ein Weilchen. Das ist jetzt eine Spielerei, wo ich sage, okay, ich möchte es dunkler haben, möchte es kräftiger haben.
1: Ja.
0: Wenn ich jetzt hier zum Beispiel zu der Schildkröte hier gebe, da bin ich jetzt nur mit dem Schwarz leicht drüber gegangen, damit man die gut sieht.
1: Okay, das ist nur so ein Hauch,
0: Die
1: so eine Erhöhung suggeriert.
0: Genau, so ein 3D.
1: Wahnsinn, mit Schminke? muss man erstmal drauf kommen. Sehr schöne Idee.
0: Ja, ja.
1: Und ansonsten krabbeln da halt kleine Muscheln und Schildkröten und Seesterne durch den, durch den Sand. Das ist sehr hübsch. Danke, genau. Petra. Und wie immer hast du auch für uns eine Schritt-für-Schritt-Anleitung ins Internet gestellt. Internet, also Kaffee oder Tee gucken und dann Schritt für Schritt nachgucken, was Petra da gemacht hat. Schöne Idee. Und das ist wirklich, glaube ich, auch was, was man mit Kindern toll kann. Also nicht, dass sie sich beschweren, dass man ihnen nur die Sandelförmchen klaut. Die dürfen auch mitmachen.
0: Nein, mit Kindern ist es wunderbar zu machen. Es macht auch Spaß. Ein schönes Projekt.
1: Absolut. Danke dir.
0: Danke auch.
1: Beton ist ja normalerweise auf Baustellen im Einsatz, daher kennen wir ihn. Und genau auf so einer Baustelle am Mittelrhein hat sich jahrelang ein, kann man schon sagen, ein Schatz versteckt. Es ist eine Flaschenpost. 70 Jahre fast war die da irgendwie verschollen. Und das Tolle ist, sie konnte jetzt wieder zugestellt werden.
2: Eine Flaschenpost. Geschrieben auf Französisch und 70 Jahre lang verschollen. Aber jetzt ist sie angekommen bei der Frau, deren Name in der Post steht. Annie Gruß aus Blessem. Und die erinnert sich an ihre Zeit auf einem Rheindampfer 1958, die Drachenfels.
3: Da kam da alles hin, der Drachenfels war ja der älteste Dampfer. Musikverein, Karnevalsverein, Feuerwehr, ne? Alles auf der Drachenfeld. Wir hatten immer vor.
2: Als Stadtbürgermeister von Oberwesel kümmert sich Jan Zimmer ums Rheinufer, um Buga-Baustellen und jetzt auch um die rätselhafte Flaschenpost.
4: Der Brief hat unsere Fantasie im Stadthaus sehr beflügelt, weil es erstens auf Französisch war, zweitens 70 Jahre alt ist und wir gerne wissen wollten, in welcher Situation dieser Brief geschrieben worden ist.
2: Bei Bauarbeiten am Rheinufer in Oberwesel war ein Landschaftsgärtner unter der Ufermauer auf eine grünliche Flasche gestoßen.
5: Und dann habe ich dann auch aufs Jahresdatum geschaut, was im Zettel in der Flasche drin stand. Und ja, die war dann von 1958.
2: Es ist die Mittagskarte der Drachenfels vom Juli 58. Doch viel spannender ist, was auf der Rückseite steht. Ein Liebesbrief auf Französisch.
6: J'aime Annie de tout mon cœur. Nous sommes ensemble sur un bateau du Rhin. Nous cherchons des jeunes fiancés pour correspondre.
2: Ich liebe Annie von ganzem Herzen. Lange ist Annie mehr Phantom als Person, aber jetzt?
4: Wir haben sie gefunden und werden sie besuchen. Jetzt, sie ist 90 Jahre alt und wir sind unterwegs dahin.
2: Blessem ist ein Stadtteil von Erftstadt. Jan Zimmer hatte der Stadt geschrieben, die half weiter, suchte nach der längst verzogenen Annie Gruß. So führt die Spur in die Eifel zu Annette Niesen, Annies Tochter. Sie hatte von der Stadt Geroldstein Post bekommen.
7: Kam mir zuerst so ein bisschen unglaubhaft vor, aber dann, wie ich dann den Namen gelesen habe von meiner Mutter, mit Geburtsname und dann habe ich mich dann doch mal weiter mit der Sache befasst.
2: Sie findet im Internet das SWR-Landesschauvideo von der Flaschenpost, zeigt es der Mutter. Und was ist jetzt mit der Liebe?
7: Und da steht, ich liebe Annie von ganzem Herzen.
3: Alle. Wer liebt mich denn nicht von Herzen?
2: Nur an einen Verehrer auf dem Schiff kann sich die Mutter nicht erinnern.
7: Vielleicht war es irgendein Matrose, der Interesse hatte. Anders kann ich mir das nicht vorstellen. Also von einem Liebhaber an Bord hat sie mir nie was erzählt.
2: Aber Annie war damals 22 Jahre jung, schön, arbeitete in der Schiffsküche. Gut möglich, dass ein Franzose für sie schwärmte.
3: Das habe ich nicht gewusst, damit ich ihn von Herzen liebe.
2: Sie hat nur ein Jahr später, 1959, ihren Klaus kennengelernt.
3: Die haben hier all die Sachen, ich hätte den schönsten Mann geholt.
8: Ich war hier der beste Tango-Tänzer.
2: Eine Liebesgeschichte in der Eifel, keine auf dem Schiff. Aber unbedingt ein Fall für das goldene Buch der Stadt Oberwesel. Und wer weiß?
3: Ja, vielleicht meldet sich ja noch jemand, dass ich dem sein Herz mal untersuche.
2: Die Flaschenpost von Oberwesel, endlich nach 70 Jahren, hat Annie ihren Spaß daran.
1: Morpeln, das ist unser Dialektwort des Tages. Christine Friedrich hat uns das Wort eingesandt. Sie wohnt in Niersbach. Tja, wer oder was sind Morpeln? Oder was macht man, wenn man morpelt? Wir hatten ja Lösungsvorschläge wie kuscheln und was war noch, shoppen gehen. Aber das war es alles nicht. Die richtige Lösung, die kam von Harald Breitbach aus Nickenich bei uns an. Herzlichen Glückwunsch, lieber Herr Breitbach. Sie haben sich damit unsere Kaffee- oder Teetasse geholt. So, und jetzt müssen wir noch auflösen, was es ist. Morpeln. Morpeln sind Heidelbeeren. Genau das, was nachher bei uns auf die Tarte kommt, unter anderem. Also, Morpeln sind Heidelbeeren. Prima. Zur Kaffeestunde haben wir jetzt noch eine Geschichte fürs Herz. Es ist ein Dackel allein im Wald mit einer Leine fest um den Hals und diesem berühmten, traurigen Dackelblick. Aber keine Sorge, das ist eine Geschichte mit Happy End. Max war nämlich ausgebüxt mit seiner Leine im Schlepptau. Viele, viele Stunden war er verschwunden und sein Herrchen ist bei dem Gedanken, dass ihm was passiert sein könnte, fast verrückt geworden. Hier kommt die ganze Geschichte mit Happy End.
9: Dass er nur knapp dem Tod von der Schippe gesprungen ist, davon ist Max nichts anzumerken. Ein echter Wirbelwind, der zweijährige Zwerggrauhaardackel aus Elchesheim-Illingen. Und das Ein und Alles für Ehepaar Melzer, das endlich wieder lachen kann nach dem tagelangen Verschwinden ihres Lieblings.
10: Furchtbar war es. Es waren schreckliche Stunden. Man habe geheult und habe gehofft und wieder geheult und gehofft und das ging ein das hin und her.
11: Und dann liegt man im Bett, kann nicht schlafen. Dann geht einem unwillkürlich geht das Rädel im Kopf. Und wie soll es weitergehen? Wie wird er? Was hat der Hund? Schläft er mal ein, fällt ins Koma, findet man wieder.
9: Max weiß eben, bei wem er sich zu bedanken hat. Einige hatten sich schließlich auf die Suche nach dem verschwundenen Dackel gemacht. Auch Nathalie Armbruster, die Max vom Gassigehen kannte.
12: Das war ein Dankeskuss, du.
13: Das ist so eine innige Beziehung zwischen dem Herrchen und dem Frauchen und dem Hund. Das ist, ich dachte, als ich das gehört habe, wenn da was passiert, das bricht denen das Herz.
9: Hier, irgendwo im Wald von Elchesheim-Illingen, war Dackel Max verschwunden. Und in Lebensgefahr, weil er noch die lange Leine mitschleppte, mit der er hängen zu bleiben drohte.
11: Die Schleppleine habe ich aufgelassen, habe sie auf den Boden gelegt und dann ist er nichts wie starb aus, ist nichts wie fortgerannt. Und der Max rennt wie auf der Autobahn, wenn er so einen Weg hat, rennt er kürzer grad. Und dann muss vorne, da muss ein Wildschwein rübergegangen sein und da hat er dann die Spur aufgenommen.
9: Der Rentner, völlig verzweifelt in der Hitze, suchte vergeblich nach Max. Eine andere Gassigeherin gab ihm den Tipp, Hunderetterin Tanja Axmann anzurufen. Sie sucht ehrenamtlich seit Jahren verloren gegangene Hunde. Schnell waren über Social Media andere Helferinnen aktiviert. Auch Nathalie Armbruster suchte mit. Ein Teil des Retterteams, um die 20 waren das, zeigt nochmal, wie sie sich durchs Dickicht gekämpft haben für den kleinen Dackel.
13: Man sieht ihn ja auch nicht, wenn man die Farbe von dem Hund mal anschaut, der fällt hier gar nicht auf. Das ist ein Chamäleon hier drin. Und dann waren ja diese ganzen jungen Triebe, der war ja noch viel tiefer. Das heißt, der war von oben gar nicht sichtbar. Das heißt, man guckt von oben runter und sieht gar nicht, ist da ein Hund unter diesem Blätterwerk. Also man muss wirklich runtergehen.
9: Also es war fast schon die Nadel im Heuhaufen, die sie da suchten. Aber am Ende war es eben Nathalie Armbruster, die Max finden konnte. Und hier ist ihr Beweisfoto. Max hatte sich mit der Leine um einen Baum gewickelt. Niemand weiß, wie viele Stunden er so ausharren musste. Jetzt ist er wieder quietschfidel, auch dank Hunderetterin Tanja Axmann, die die Suchaktion organisiert hatte.
14: Für uns ist es ja auch immer emotional, wenn ein Hund verschwindet, gerade mit Leine, weil die Gefahr ist halt einfach groß, dass man den Hund nicht findet und er dann halt tatsächlich irgendwo dann stirbt. Ja? Und gerade bei so einem Riesenwald, wie es jetzt bei dem Ehepaar Melzer war, ist das halt schon enorm. Und diese 15 Meter Schleppleine, da war eigentlich ganz klar, der Hund, der hängt fest.
9: Hier bekommt German Melzer seinen Max wieder, direkt nach der Rettung im Wald. Überglücklich ist er.
11: Und seit ich ihn wieder habe, bin ich wieder ein anderer Mensch. Erst kommt Max,

0: auch in meiner Verwandtschaft, die meinen Hund nicht richtig mögen, da gehe ich nicht hin mit dem Hund und gehe selber nicht hin. Ich war noch nie ohne Hund im Urlaub. Und wenn ich wo anrufe im Hotel, nehmen Sie Hunde? Das ist meine erste Frage. Ich frage nicht, ob Sie mich nehmen. Nehmen Sie Hunde?
1: Den Menschen, die seinen Max gerettet haben, ist er für immer dankbar. Und eins ist auch klar, von der Leine lässt German Melzer seinen Dackel nicht mehr. Und wenn er doch mal wieder ausbüchst, jetzt kann ihn Herrchen dank GPS-Tracker am Halsband immer orten.
2: Tja, Dackel mit ihrem speziellen Dickkopf sind immer für eine besondere Geschichte gut. Und das führt uns zu möglichen Tiergeschichten, die Sie vielleicht auch erzählen können. Vielleicht haben Sie ja eine Katze, die schon mal die Torte angeknabbert hat oder was weiß ich, ihr Dackel die Schnapspralinen verputzt. Es gibt sicherlich ganz viele Tierbesitzerinnen und Tierbesitzer, die tolle Geschichten zu erzählen haben, von denen die ganze Familie bis heute noch schwärmt. Wir wollen die hören, diese Geschichte. Ihre lustigste, ausgefallenste, schrägste, unglaublichste Tiergeschichte. Vielleicht schreiben Sie uns oder rufen Sie uns an. Wenn Sie noch ein Foto von dem Tier haben, ist es natürlich besonders toll. Und natürlich wollen wir auch wissen, wie das Tier heißt oder geheißen hat. Weil manchmal sind die Namen für sich allein genommen schon lustig. Sodele, dann sind wir beim Quiz. Es ist dabei Frau Kuhn aus Winnenden. Hallo, liebe Frau Kuhn.
3: Hallo.
2: Und in Königsbach-Stein ist Herr Paul zugeschaltet. Ich grüße Sie, lieber Herr Paul.
4: Ja, hallo, Frau König.
2: Sehr gut. Ich höre, wir können einstarten. Sie sind beide klar und dabei zu hören. Wunderbar, 5 Minuten ab jetzt. Herr Paul, Sie dürfen einstarten.
4: Ich nehme die 7.
2: Die kriegen Sie. Ach, das ist ja mal ein Griff. Zum Auftakt der Joker. Glückwunsch. Frau Kuhn, was darf ich für Sie tun?
3: Ich nehme die 1. Mhm.
2: Wenn Gefühle und Stimmungen hin und her schwanken, erleben Sie redensartlich ein Wechselbad, eine kalte Dusche oder einen Wadenwickel?
3: Ein Wechselbad.
2: Das Wechselbad der Gefühle, sehr gut. Herr Plaul.
4: Die 2.
2: Kriegen Sie? Für 61 Euro kommt eine Frage. Der gesetzliche Finderlohn in Deutschland beträgt bei einer Pfundsache im Wert von bis zu 500 Euro, also von 5% oder 10% oder 15%?
4: 5% A.
2: 5%! Bei unter 500 Euro Wert ist das die richtige Antwort. Prima. Frau Kuhn.
3: Ich nehme die 2.
2: Die ist schon weg, 3 oder 4, 5, 6, dann die 3, gut. Aus Beton entstanden bei uns in der Sendung gerade Meerestiere, Waldtiere oder Savannentiere?
3: Meerestiere.
2: Haben Sie gesehen? Sehr gut.
3: Ja.
2: Herr Plaul, was darf ich öffnen?
4: Die 4.
2: Die 4 kommt. Wer kalkuliert, Herr Plaul, wird langsam vergesslich, befreit den Wasserkocher von Ablagerung oder berechnet Kosten und Preise?
4: Die.
2: Ja, sind Sie guter Rechner?
4: Das geht.
2: Geht so. Man kommt durch. Ja, genau. Frau Kuhn, 5, 6 oder 8?
3: 19. Bitte.
2: Die 5? Wie nennt man jemanden, der eine Geschwindigkeitsbeschränkung nicht einhält? Rasen. Was? Rasereifrevier? Was? Rasereif. Ach, Rasereifrevler. Halleluja. Das muss man alles mal auseinanderklamüsern. Karacho-Delinquent oder Temposünder?
3: C. Temposünder.
2: Ja, danke dafür, dass ich es nicht noch mal vorlesen musste. Herr Plaul.
4: Die 12.
2: Die 12. Ey, Sie haben echt ein Händchen für die hochdotierten Dinger. Die größte Palmenart der Erde und Nationalbaum von Kolumbien ist die Zwergdattelpalme, die Kokospalme oder die Quindio-Wachspalme. 62 Euro gibt's dafür.
4: Die.
2: Wissen Sie das? Oder klang es exotisch genug?
4: Das war exotisch, ja.
2: Gutes Näschen gehabt. 62 Euro für Sie, Herr Plaul. Frau Kuhn, 6, 8, 9, 10 oder 11?
3: Nicht die 8.
2: Kriegen Sie? So, immerhin mal 26 Euro drunter. Das ist ein bisschen höher. Wen spielte der Volksschauspieler Gustl Beyerhammer? Professor Dr. Brinkmann, Kommissar Derrick oder Meister Eder?
3: Meister Eder.
2: Ja, und sein Pumuckl. Genau. Die zwei sind unvergessen und

0: Ganz großartig. Herr Plaul, 6, 9, 10 oder 11?
1: 6.
0: 6. In der ersten Runde des DFB-Pokals trifft heute in einem Derby der erste FC Kaiserslautern auf Eintracht Frankfurt, auf den ersten FSV Mainz 05 oder auf den SV Waldhof Mannheim?
1: Nee, Waldhof.
0: Das ist für Sie eine Selbstverständlichkeit. Hängen Sie einen Verein an von den beiden?
1: Nein.
0: Aber die Fans sind sich nicht so richtig grün, ne? Hoffen wir, dass alles friedlich bleibt. 9, 10 oder 11, Frau Kuhn?
2: 9.
0: 9? 61 Euro, so, das wäre jetzt mal ein Ding. Welcher Bundespräsident verzichtete zum Abschied auf den Zapfenstreich und lud zu einer Bootsfahrt ein? War es Gustav Heinemann, Johannes Rau oder Joachim Gauck?
2: Oh, ich nehme C.
0: Sie nehmen Gauck? Leider nein. Gustav Heinemann wäre die Antwort gewesen.
2: Oh, schade.
0: Ja, aber der Herr Kuhn ist, der Herr Plaul ist eh schon so weit voraus. Ja, den kriegen wir wahrscheinlich nicht mehr. Herr Plaul, 10 oder 11?
1: 10.
0: 10. Gestern startete Richtung Schwäbisch Hall die erste Etappe der Deutschland-Tour im Straßenradsport, Europa-Tour im Motorradsport oder Baden-Württemberg-Tour im Motocross?
1: Ah, Deutschland-Tour.
0: Das ist richtig. Von Schwäbisch Hall ging es heute, glaube ich, wieder nach Offenbach. Gut. Und die letzte Frage, liebe Frau Kuhn, für Sie. Hurra!
2: Jawohl.
0: Was gibt es unter der Bezeichnung luftgetrocknet zu kaufen? Ist es Butter, Schinken oder Weingummi?
2: Schinken.
0: Ja, sehr gut. Ja, so hinten raus hat es sich noch gut gefusselt, Frau Kuhn. Aber es hat dann nicht mehr gereicht, ne?
2: Egal.
0: Egal.
2: Ich freue mich auf die Tasse.
0: Ja, sehr gut. Wunderbar, so soll es sein. Kommt ganz bald. Gut, noch ist sie mit schönen Blümchen hier. Sehr gern. Und lieber Herr Plaul, wir gratulieren Ihnen zu 241 Euro. Ich glaube, das ist bisher der Wochenhöchstgewinn.
1: Ja, danke schön.
0: Jo, hat er sich verdient, gell?
1: Ja.
0: Grüße, wunderbar. Wir haben noch ein letztes Quiz in der letzten und nächsten Stunde für diese Woche. Wir backen eine Tarte, so ein bisschen französisch inspiriert, mit Vanille, Mandelcreme und ganz vielen wunderbaren frischen Beeren. Promi-Klatsch gehört natürlich bei uns immer zum guten Start ins Wochenende. Wir gucken natürlich, was Christine Hottenbach draus packen kann mit Blick auf Großbritannien und die Meldung der Woche. Meghan und Harry kommen höchstwahrscheinlich zurück. Und ich erwarte mit großer Freude Ihre Geschichte über Ihr Haustier. Was hat das angestellt, ausgefressen oder ganz besondere Unarten, Eigenheiten gehabt? Erzählen Sie es uns, schreiben Sie uns eine Mail und dann sehen wir uns wieder nach den Landesnachrichten.
3: Hier ist SR Info um 5. Guten Tag. Der große Waldbrand in der Gemeinde Illingen war laut Innenministerium der größte Vegetationsbrand im Saarland seit gut 70 Jahren. Aus der Brandbekämpfung will das Ministerium nun Schlüsse ziehen, um sich künftig im Katastrophenfall noch gezielter aufzustellen.
4: Durch den Löschroboter aus Luxemburg gab es bereits in den vergangenen Tagen grenzüberschreitende Unterstützung. Solche Zusammenarbeit über Staats- und Landesgrenzen hinweg will der saarländische Innenminister in Zukunft ausbauen. Der Plan, eine grenzüberschreitende Einheit für Vegetationsbrände mit Luxemburg, dem Saarland, Rheinland-Pfalz und Frankreich.
5: Mit Blick auf das Thema Personal, die gemeinsam üben, die sich aber auch darüber im Klaren sind, mit was für Herausforderungen es auch in der Topografie und der Lage zu tun hat, aber auch mit Blick auf das Material, Einheitlichkeit, standardisierte Fahrzeuge, die hochgeländegängig sind, die auch von den einzelnen Einheiten unabhängig davon, wo sie stationiert sind, letztendlich auch bedient werden können. Das Zusammenarbeiten ist das Entscheidende.
4: Im Oktober will Joost mit seinen Amtskollegen eine Absichtserklärung unterzeichnen. Im Anschluss wollen die Innenminister bei der Europäischen Union Gelder zur Umsetzung beantragen.
3: Sowohl die CDU im Landtag als auch die Grünen im Saarland fordern von der Landesregierung, sich stärker für die Ansiedlung eines KI-Bundesinstitutes einzusetzen. Beide kritisieren, dass Bayern offen für den geplanten Standort wirbt. Von der saarländischen Landesregierung sei aber nichts zu hören. Wann eine Standortentscheidung über das KI-Sicherheitszentrum fällt, ist noch offen. Neben Saarbrücken sind auch Berlin und München im Gespräch. Die Opernfestspiele werden im kommenden Jahr an der ehemaligen Sendeanlage von Europe 1 bei Berus stattfinden. Das haben das Produktionsteam und die saarländische Staatskanzlei bekannt gegeben. Laut Veranstalter kann die riesige Glasfassade des Gebäudes in das Bühnenbild integriert werden. Außerdem gäbe es genügend Platz für Zuschauertribüne, Parkplätze und Gastronomie. Das Polygon an der Halde Ensdorf steht im kommenden Jahr wegen Bauarbeiten nicht zur Verfügung.
4: Auf dem saarländischen Immobilienmarkt gibt es weiterhin kaum Bewegung. Die Wohnungsmieten sind laut Immobilienverband IVD leicht gestiegen, in Dillingen mit 4% am stärksten. Die Preise für Häuser und Wohnungen seien im vergangenen Jahr aber weitgehend gleich geblieben. Es dauere jedoch länger, einzelne Objekte zu vermitteln, beobachtet der Maklerverband. Vor allem, weil Banken bei der Kreditvergabe strenger geworden seien. Im Saarland sind in diesem Jahr bislang rund 460 Menschen im Zusammenhang mit Hitze gestorben. Das geht aus Schätzungen des Robert-Koch-Instituts hervor. Mit 46 Toten auf 100.000 Einwohner hat das Saarland dabei bundesweit die höchste Zahl an Hitzetoten. Betroffen sind vor allem Ältere und Kranke. Die Zahl ist eine Schätzung, da Hitze meist nicht als direkte Todesursache erfasst wird. Die Gemeinde Tholey hat nach 5 Monaten Bauzeit das Richtfest ihres neuen Kindercampus gefeiert. Das Gebäude wird in Modulbauweise errichtet. Es soll Platz für 6 Kita-Gruppen bieten. Gleichzeitig entstehen Räume für die angrenzende freiwillige Ganztagsschule. Die Kosten für den gesamten Campus liegen bei rund 9 Millionen Euro und werden zum Teil von Land und Landkreis übernommen.
3: In den vergangenen 5 Schuljahren haben im Saarland 115 Lehrerinnen und Lehrer gekündigt. Nach Angaben des Bildungsministeriums schieden während dieses Zeitraums insgesamt 69 verbeamtete und 46 angestellte Lehrkräfte freiwillig aus dem Dienst. Ältere Daten konnte das Ministerium nicht nennen, ebenso wie die Gründe für die Kündigungen. Die A8 wird von heute Abend bis Montagmorgen zwischen Friedrichsthal-Bildstock und Merchweiler in Fahrtrichtung Saarlouis gesperrt. Grund für die Sperrung sind laut Autobahn GmbH Bauarbeiten. Der Verkehr wird von Bildstock über die L127 bis Merchweiler umgeleitet. Und hier sind noch die Wetteraussichten. In der Nacht sind noch ein paar Schauer oder Gewitter möglich. An einigen Orten bleibt es aber auch trocken und lockert auf. Tiefstwerte zwischen 13 und 10 Grad. Morgen kommt immer mal wieder die Sonne raus. Dazu gibt es ein paar Schauer und in höheren Lagen auch Gewitter, örtlich aber auch trocken. Höchstwerte 18 bis 23 Grad. Sonntag und Montag überwiegend sonnig. Am Dienstag kann es auch etwas regnen. Die Temperaturen steigen wieder. Bis Mittwoch sogar noch mal auf hochsommerliche 30 Grad. Soweit der Nachrichtenüberblick. 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Bis dahin.

0: Her damit, mit Ihren Geschichten von Waldi, Fifi, Tufi oder wie auch immer Ihre Tiere heißen oder hießen. Wir feiern die heute. Willkommen zur zweiten Stunde von Kaffee oder Tee. Ganz entspannt sind wir jetzt gemeinsam unterwegs auf dem Weg ins Wochenende. Mit Ihren schönsten Tiergeschichten. Wir haben jede Menge davon. Die erste kommt per Telefon von Frau Stingel aus Bitzen. Hallo Frau Stingel, erzählen Sie.
1: Ja, hallo. Ja, ich hatte eine Schäferhündin und als die das erste Jahr bei mir war, haben wir draußen im Garten gegrillt mit einem großen Holzkohlegrill und der Grill war für 5 Minuten mal unbeaufsichtigt und als ich wieder rauskam im Garten, haben dann meine Spareribs gefällt und mein Hund war weg. Und da bin ich dem dann nachgegangen, dann lag sie ganz gemütlich in ihrer Hütte, hat sich nicht mal ein Barthaar vom heißen Grill versenkt und hat die Spare Ribs aufgefressen.
0: Offensichtlich waren sie gut gewürzt, die Spare Ribs. Kompliment für die Köchin.
1: Ja, sie hat dann nachher ein ganzes Kübel Wasser braucht.
0: Ja, das können wir vorstellen. Sehr schöne Geschichte. Und dieses vom Grill klauen ist offensichtlich gar nicht so ungewöhnlich. Ich habe hier per Mail eine Geschichte aus Zeisenhausen von Ute Kögel. Da hat offensichtlich ein Rabe direkt vom Grill die Wurst stibitzt. Also sie ging kurz rein, als wir da rauskamen, war eine Wurst weniger auf dem Grill. Und sie sah, wie der Rabe mit der Wurst im Schnabel auf dem Dachfirst gegenüber saß. Also man muss aufpassen auf seinen Grill, ganz offensichtlich.

0: Wer ist am Telefon? Frau Essig in Ida Oberstein. Hallo, Frau Essig. Doch noch nicht? Dann kann ich mal noch was vorlesen, bis Frau Essig zugeschaltet ist. Tatjana Benneke, auch eine schöne Geschichte, schreibt von Heino. Heino war ihr Zwergpudel und sie wohnt nicht weit von der Schule. Und der Hund hat immer vor der Schule auf ihre Kinder gewartet. Dort bekam er alle nicht gegessenen Schulbrote der Kinder. Und das ging so lange, bis der Direktor sie wohl einbestellt hat. Und der Hund hat dann Schulverbot bekommen. Also der musste dann leider doof bleiben und vor allem hungrig, was ihm, glaube ich, sehr viel schlechter angekommen ist. Ulrike Edel aus Pforzheim ist jetzt am Telefon. Hallo, Frau Edel.
1: Ja, guten Tag. Da ist die Frau Edel aus Istringel bei Pforzheim.
0: Bitte schön, ja.
1: Ja, es geht um unseren Kader Felix, der leider nicht mehr da ist. Der ist mit 6 Jahren verschwunden. Aber der war immer gern in etlichen Zimmern, mal die Tür aufgeht, dann ist er dann reingeschlupft. Und wir sind mal einkaufen gefahren und haben unsere Lebensmittel dann im späteren Gästezimmer eingelagert und sind nochmal fort, um Fliesen zu kaufen. Als wir dann heimkamen, lag der Felix total kaputt im Gästebett und hat den halben Tortenboden gefuttert gehabt. Und dann ein anderes Mal ist er in das Vorratszimmer und da hat er mal so Tetra-Tüte von Kondensmilch und da hat er sich auch unbemerkt reingeschlichen und hat dann da auch mindestens 10 solche Beutel aufgeknappert und halb leer getrunken. Also der hat viel solche Sachen.
0: Offenbar ein verfressenes Tier, in der Tat. Und clever muss er auch gewesen sein. Mein Tetrabeutel muss man erst mal draufkriegen. Die sind ja relativ hart, die Dinger. Ja. Dankeschön für Ihre Geschichte, liebe Frau Edel. Wir gucken noch mal ins Mailfach. Hildegard Rentschler aus Enzklösterle schreibt, ihre Katze hat auch gerne Süßes genascht, unter anderem Eierlikör, und war danach wohl beschwipst. Also eine beschwipste Katze, wie man sich die vorstellen muss, das ist ja noch mal eine extra Geschichte wert. So, jetzt ist Frau Essig aus Ida Oberstein zugeschaltet. Hallo, Frau Essig.
2: Hallo, guten Tag, Frau König.
0: Welche tierische Geschichte haben Sie für uns?
2: Also ich hatte als junge Frau ein Meerschweinchen, das mein Vater unter der Woche betreut hat, weil ich außerhalb gearbeitet habe. Und das Meerschweinchen war dann, ich weiß nicht, wie mein Vater das geschafft hat, zum einen stubenrein, zum zweiten hat er sich beschwert, wenn mein Vater morgens zuerst die Zeitung geholt hat und nicht ihm das Fressen gegeben hat, hat er lauthals mit Pfeifen protestiert. Und das Stärkste war, dass mein Vater mit diesem Meerschweinchen spazieren gehen konnte. Das heißt,
0: zu Fuß.
2: Und wenn der Fuß stehen geblieben ist, hat das Meerschweinchen so lange neben dem Fuß gesessen, bis der Fuß sich weiter bewegt hat.
0: Ich würde mal sagen, das war eine echte Liebe zwischen Ihrem Papa und dem Meerschweinchen, oder?
2: Genauso ist
0: wunderbar.
2: Das zu verstehen.
0: Also, großartig. Also ein zahmes Meerschweinchen, was stubenrein ist und mit Gassi geht, das habe ich bis dito auch noch nicht gehört. Danke für diese zauberhafte Geschichte, liebe Frau Essig. Ja, wir hatten da so ein Näschen dafür, dass da viele schöne Geschichten versteckt sind bei Ihnen und Ihren Tieren. Danke fürs Erzählen. Wir wollen jetzt noch mal so richtig die Bärensaison genießen. So richtig lang geht es ja nicht mehr. Und es wartet eine sehr feine Bärentat heute auf uns. Gucken Sie mal, so sieht das Ganze dann aus. Die hat einen buttrigen Mürbeboden, eine Vanille und eine Mandelcreme. Und obendrauf sind all die Beeren, die es jetzt eben noch ganz frisch und aromatisch gibt. Fabian Böckler ist bei uns, unser Konditormeister aus Bühl. Und er macht sich schon mal, wie es für einen Konditormeister sich gehört, an einen perfekten Mürbeteig zu schaffen. Der ist ganz klassisch, wie zusammen.
3: Genau, ja. Also ich habe einen Mürbeteig dabei, der aus Butter, Zucker und Mehl besteht. Aromatisiert habe ich den mit Vanille. Und dass der noch ein bisschen mürber wird, habe ich noch ein Eigelb dazu gegeben. Das kann man beim

0: Mürbeteig machen, dann wird es noch ein bisschen krachiger.
1: Also mehr, genau. Mehr Knusper dann hinten raus.
0: Genau, der Knusper okay. Dann ein bisschen mehr. Ich roll den Boden jetzt aus auf ca. 3 mm. Schön dünn. Ich mag da keinen dicken Boden, weil das wird ja noch bestrichen mit einer Mandelcreme.
1: Ja, sonst zu mächtig.
0: Es wird dann zu mächtig, genau. Ja. Ich glaube, das passt so ganz gut. Ich steche den Boden aus, das außenrum nehme ich weg und mache das dann direkt auf ein Backblech.
1: Ja.
0: Jetzt kommt ein Trick, weil wir außenrum ja noch den Rand brauchen. Ja. Den Rand bekomme ich hin durch so eine kleine Schnecke, wo ich hier aufroll. Das hole ich gerade mal, das ist auch ein Mürbteig.
1: Also aus dem Teigrest sozusagen, den rollst du noch mal auf?
0: Den roll ich noch mal auf, auf dieselbe Dicke. Und dann rolle ich das auf zu einer Schnecke. Das mache ich jetzt mal hier. Das Ganze ermöglicht mir, dass ich es viel einfacher hier außen rum bekomme durch den Rand. Und da bin ich so ein kleiner Perfektionist. Ich mag das schon, wenn es genau exakt ist.
1: Ich merke schon. Ich meine, wenn man diesen Rand hier von dieser Bärentat anguckt, die ist sowas von akkurat und auf den Zentimeter genau. Das kriegt man eben, wenn man so eine Schnecke sich vorher macht.
0: Genau. Das Ganze mache ich mit dem zweiten ebenfalls. Und dann kann die Tat in den Kühlschrank, weil ich muss ja noch, habe noch so ein, zwei Schritte davor, bevor die Tat komplett fertig ist.
1: Und das tut ja gut, wenn der Mürbeteig noch mal kühlt, bevor
0: der sollte noch mal kühlen. Ich möchte ja, dass der Rand möglichst stehen bleibt. Ja. Wenn er nicht stehen bleibt, fällt alles in sich zusammen. Deswegen kühle ich das noch mal vor, drücke das noch mal leicht an und dann ist gut. So,
1: eins. Und es ist immer gut, wenn man mehrere Rollen bereit liegen hat, dann kann man noch mal.
0: Wenn es nicht ganz reicht, dann
1: passt es so. Wäre auch für die Kinder eine schöne Rechenaufgabe. Rechne mal auf, wie lang die Schnecken sein müssen, damit es dann einmal ringsrum reicht.
0: So, zum zweiten Arbeitsschritt gehen wir und dann machen wir die Vanillecreme. Vanillecreme oder Pudding besteht aus Milch. Der Großteil gebe ich schon in den Topf. Der darf sich erwärmen. Ein kleiner Rest lasse ich für das Cremepulver, wo ich damit auflöse. Cremepulver in die kochende Milch reingeben,
1: also
0: das wäre jetzt tödlich.
1: Puddingpulver ist das,
0: Genau, das wäre tödlich, jetzt in die kochende Milch das Cremepulver reinzugeben. Dann hätte ich nur Klumpen und das wollen wir ja nicht. Deswegen gleiche ich das ein Stück weit an. Ich glaube, hier im Fernsehen habe ich jetzt nicht so viel Zeit. Deswegen lasse ich das schon mal erwärmen mit dem
1: Zucker.
0: Und für das volle Aroma habe ich natürlich die ausgekratzte Vanilleschote und gebe auch die Vanilleschote mit dazu.
1: Da ist ja auch noch was drin.
0: Mehr geht nicht, da ist auch noch was drin.
1: Maximal alles rausgeholt aus der Vanille.
0: Genau. Ist auf Power.
1: Ja, für eine, also es ist eine mutige Entscheidung, die Power-Taste für Milch zu benutzen.
0: Okay.
1: Ja, alles
0: du
1: gut.
0: Stehst ja neben mir. Von dem kann ja nichts passieren.
1: Allzeit bereit zu retten.
0: In der Zwischenzeit kann ich hier schon mal das Cremepulver mit der Milch verrühren. Auch hier gehe ich ja später hin, gibt noch ein Eigelb dazu. Erst muss das hier komplett aufgelöst sein oder aufgerührt sein, sonst habe ich gleich ein Problem.
1: Man merkt schon, das ist ein bisschen zäh, insofern ganz gut, wenn man da ordentlich Milch übrig lässt.
0: Genau, ja. Und ich mache das jetzt nicht gleich, ich hätte es auch jetzt gleich mit am Anfang mit dazu machen können. Dann würde ich jetzt aber hier gefesselt sein und die ganze Zeit rühren.
1: Du musst es jetzt schon rühren, damit es nicht blumt. Da kommt eine kleine Wallung auf.
0: Ist gleich schon soweit.
1: Noch sind wir entspannt.
0: Restlichen Milch gebe ich noch hier rein. So. Die zwei Vanilleschoten, die hole ich gleich raus, wenn sie aufgekocht ist. Und dann werfe ich sie weg. Oder mache sie zu Vanillezucker. Geht natürlich auch. Genau. Vanillecreme immer abdecken, wenn das gekocht hat.
1: Ja.
0: Sonst zieht es eine Haut und das
1: Also Deckel
0: nicht.
1: Drauf oder?
0: Nee, mit einer Frischhaltefolie oder sowas.
1: Also so richtig mit Kontakt abdecken.
0: Mit Kontakt abdecken,
1: damit
0: das ist wichtig.
1: Haut
0: genau.
1: Gibt. Ich verstehe.
0: So, jetzt können wir es rausziehen.
1: Du willst es so haben? Okay,
0: ja,
1: ich mach mal die Power-Taste ein bisschen runter. Ich bin Feigling. Also gut, du machst da jetzt noch den Pudding, deckst ihn ab, stellst ihn kühl und dann sehen wir gleich, wie die Sache weitergeht.
0: Jawohl.
1: Der Sonntagskuchen, das wissen Sie, wenn Sie gerne Kaffee oder Tee gucken, der gehört natürlich zu unserem Freitagsprogramm. Es gibt aber auch immer noch einen Ausflugstipp bei uns. Und heute ist es ein Wanderweg, sogar ein prämierter Wanderweg. Hochgepilgert heißt der, führt rund um Zwiefalten. Immer wieder gibt er den Blick frei auf dieses wunderschöne Münster von Zwiefalten. Unser Reporter Marius Zimmermann zeigt uns mal, was diesen Premium-Wanderweg so besonders macht.
2: Sabrina, dieser Premium-Wanderweg, hochgepilgert, wie er heißt, der wurde dir ausgezeichnet als einer der schönsten in Deutschland. Was macht ihn für dich so besonders, so schön?
3: Ich finde klasse, dass er die Natur und die Kultur so toll miteinander verbindet, dass man ganz viele tolle Aussichtspunkte hat, dass man vielfältige Natur erlebt.
2: Und ich habe gelesen, er ist sehr, sehr abwechslungsreich, gell?
3: Man kann das tolle Zwiefalter Münster anschauen auf der Strecke, man kommt an der Wimserner Höhle vorbei. Und man hat aber auch die tolle, abwechslungsreiche Streckeführung.
2: Ja, hört sich toll an. Ich freue mich drauf. Das wird gut.
4: Der knapp 13 Kilometer lange Wanderweg bietet einige sakrale Höhepunkte.
2: Das ist dann eher so der besinnlichere Teil jetzt hier mit dem Kreuzweg?
3: Ja, genau. Er lädt zur Besinnung ein. Der stellt die verschiedene Passion vom Leidensweg von Jesu Christi dar. Und dann kann man hier so ein bisschen runterkommen, innehalten.
2: Das sind aber richtig schön ausgearbeitete, künstlerisch wertvolle Bilder hier.
3: Ja, auch ganz toll mit der Farbe gestaltet, ja, ja. Finde ich. Es ist schön farbig, lebhaft. Ja. Und,
2: ja. Ja, kann mir vorstellen, dass der eine oder andere hier ein bisschen innehält.
3: Ja, es lädt einen zur Besinnung.
2: Ja.
4: Und gleich neben dem Kreuzweg befindet sich die etwas versteckte Lourdesgrotte.
2: So. Ah, da hinten.
3: Da kommt sie, genau.
2: Witzig, so versteckt hier hinten drin.
3: Wow. Nichts für Große.
2: Nee, klein, aber fein. Wirklich schön. Und die ist jetzt der Grotte in Lourdes nachempfunden?
3: Ja, genau. Richtig? Die ist der Marienerscheinung in Lourdes nachempfunden oder nachgebaut worden, dass die Gläubige von hier nicht nach Lourdes reisen müssen, sondern dass sie hier einen Ort der Besinnung für die Andacht haben.
2: Und wann wurde das erbaut?
3: 1887, also schon eine ganz lange Zeit.
2: Wow. Also wirklich, du sagst, ein Ort der Besinnung. Klein, aber fein.
3: Ja, genau. Ja.
2: Nur schade, dass wir weiterziehen müssen. Aber auch schön.
3: Wir erleben ja noch viele tolle Sachen.
4: Die Strecke hat auch einige Aussichtspunkte. Etwa auf den heiligen Berg Oberschwabens, den Bussen. Bei Föhn gibt es hier sogar Alpensicht.
2: Ja, hallo, guten Tag. Hast du mir auf dem Weg alles erlebt?
4: Die Ziegen gehören zum Loretto-Hof, ein 300 Jahre altes Gehöft. An den Wochenenden herrscht hier reger Betrieb.
2: Och, wie das riecht, das ist ja Wahnsinn. Mmh. Wow, und es sieht super aus. Was gibt's denn heute Leckeres?
5: Boah. Heute gibt's frische Salzkuchen, schwäbische Salzkuchen mit Speck und Zwiebel oder mit Zucchini und getrockneten Tomaten.
2: Es sieht so aus, als wenn es noch ein bisschen dauert, oder?
5: Ja, noch irgendwann eine Stunde.
2: Oh nein, es riecht so lecker.
5: Gerne.
2: Muss mal wiederkommen, ja.
4: Wir stoßen auf die Zwiefalter Ach, die in der Wimsener Höhle entspringt, unserem nächsten Ziel. Hier gibt es Idylle pur und die Möglichkeit, bei der Wanderung einzukehren.
3: Jetzt kommen wir mal für mich ein absolutes Highlight zur Wimserner Höhle.
2: Aha.
3: Das ist die einzigste deutschlandweit befahrbare Wasserhöhle.
2: Oh.
3: Ich bin da schon öfters reingefahren, aber wirklich jedes Mal aufs Neue ein Highlight für mich.
4: 70 Meter weit geht es hinein in diese spannende Höhle, die insgesamt fast 1,3 Kilometer lang ist. Daniel Tress ist unser Bootsführer.
6: Da möchte ich dann ins Wasser halten und sagen, wie warm oder kalt das Wasser ist.
2: Also das ist schon sehr beeindruckend. Daniel, was ist das für eine Höhle? Wie ist die entstanden?
7: Die Wimsener Höhle ist eine Bachhöhle. Das heißt, man konnte sie trockenen Fußes früher begehen. Und um die Wasserkraft für die Wimsener Höhle aufzustauen, wurde quasi das Wehrrecht. Und deswegen ist es eine Flusshöhle, also rückgestaut. Sie ist etwa 1,5 Millionen Jahre alt Und das Gestein, wo über uns ist, ist Weißjura Epsilon, so nennt sich diese Kalkart. Und die ist entstanden im Schwäbischen Meer.
2: 1,5 Millionen Jahre ist, glaube ich, relativ jung. Das heißt, die Höhle entwickelt sich noch?
7: Ja, die Höhle, die wird noch ausgeschwemmt. Sie ist also sozusagen noch in ihrer Entstehung. Sie war schon früher von Menschen genutzt. Es gibt quasi aus der Urnenfelderzeit Knochenfunde im hinteren Bereich der Höhle. Und es wird vermutet, dass die Menschen die früher auch als kühlender Aufbewahrungsort genutzt haben.
2: Wow, wie cool. Also ich bin noch nie mit dem Boot durch eine Höhle gefahren. Hey, wie cool ist das denn?
7: Ja, das hat die Natur für uns gemacht. Und ich finde es immer so schön hier drin, wenn man jetzt gerade zum Beispiel in diese Felsniese schaut, wo man sieht, wie das Wasser ausgeschwemmt wurde und obendrauf etwas der Feenzauber. Das ist wirklich eine ganz tolle Höhle, wo es auch für uns als Fährmänner immer wieder was Neues zu entdecken gibt.

0: ist ein richtig wildromantisches Tal hier.
1: Ja, ja. Zieh noch mit den Felsen dazu. Ja. Diese ganz andere Welt auf einmal. Das ist schon echt idyllisch hier gerade auch. Ganz ruhig, gell?
0: Ganz ruhig.
1: Hier ist wieder die Forellen im Wasser.
0: Das Vögelgezwitscher.
1: Toll. Da kann ich verstehen, warum es zu einem der schönsten Wanderwege gewählt wurde.
0: Ja.
1: Ist wirklich toll.
0: Er bietet viel.
1: Ja, ja. Ich bin trotzdem gar nicht laut zu reden. Es ist so leise, so ruhig. So, Sabrina, zum Abschluss haben wir, glaube ich, mal einen tollen Ausblick. Oh ja, guck dir das mal an.
0: Ja, das ist wirklich ein traumhafter Ausblick. Jetzt sind wir an der Aach entlang gelaufen und jetzt können wir vor das Achtal blicken.
1: Ja.
0: Mit unserem tollen, imposanten Ziefalder Münster. Ganz toller Blick haben wir da drauf.
1: Wo wir angefangen haben, gell?
0: Genau, richtig. Das war unser Ausgangspunkt.
1: Ja, ja, sehr schön. Vielen Dank, dass du mir deine Heimat gezeigt hast. Danke dir für den tollen Tag.
2: Danke. Tja, ist es Heimweh? Ist es der kranke Vater? So richtig wissen tun wir das nicht. Es ist das Thema der Woche gewesen. Prinz Harry und Meghan kommen zurück nach London mit hoher Wahrscheinlichkeit. Das verbreiten zumindest die britischen Medien. Was wissen wir denn schon, Christina Hortenbach, unsere Promi-Reporterin? Du weißt ja immer so ein bisschen mehr. Was ist denn schon sicher an dieser
3: Geschichte?
2: Also
3: sicher ist, dass die Kinder im September in die Schule gehen sollen.
2: Ja.
3: Um auch dieser überstürzte Umzug, so klingt es zumindest für uns, also bis Ende August wollen die umgezogen sein.
2: Ja.
3: Dass sie wohl außerhalb von London wohnen werden und dass es aber nichts mit dem Königshaus zu tun hat. Also weder wohnen sie in königlichen Häusern, noch werden sie Aufgaben fürs Königshaus übernehmen. Und was ich noch als Vermutung gehört habe, ist, dass wohl Meghan eine Rolle hat, die in London...
2: Okay, also eine Schauspielerrolle.
3: Ja, die soll wohl in einem Film mitspielen oder in einer Serie, man weiß es noch nicht so genau, die wohl sehr groß sein soll. Und deswegen vielleicht auch, weil ich habe mich schon gefragt, dass Harry mit seinem Vater und so weiter, das ist alles klar und er liebt England und hatte immer Heimweh und wollte auch, dass die Kinder da in die Schule gehen. Aber ich dachte, Meghan doch nicht. Die haben ja immer gesagt, um Gottes Willen, weg ist weg. Und das Königshaus hat gesagt, gar halb drin und halb draußen gibt's nicht. Also da müssen die sich auch schon entscheiden. Und, aber der König hat schon gesagt, auch er freut sich wohl, dass jetzt die Enkelchen dann in der Nähe sind, dass er sie öfter sehen kann und auch den Harry. Also ja,
2: ich hatte ja gestern schon eine Schalte nach London zu unserem Korrespondenten dort und der sagt, kommt aus heiterem Himmel für ihn.
3: Ja.
2: Also er hat es nicht gerochen. Konnte man das riechen, dass es kommt?
3: Ich hätte das jetzt auch nicht gedacht. Also wobei, wenn ich noch ein bisschen länger drüber nachdenke, habe ich mir gedacht, Harry hatte ja vor ein paar Wochen ein Treffen gehabt mit dem König und auch mit der Familie von Diana, also dem Bruder Spencer und so weiter. Und da hat er vielleicht schon mal ein bisschen was so gesichtet. Und ich glaube, er möchte ja immer sich an die Familie wieder annähern. Mhm. Er möchte Versöhnung. Und wenn er das möchte, dann muss er es jetzt machen. Mhm. Denn jetzt lebt noch König Charles, der, sagen wir mal, aufgeschlossener ist. Mhm. Denn sein Bruder, wenn der erstmal König ist, der William, die beiden sind ja noch da.
2: Da ist noch keine Versöhnung in sich.
3: Da sehe ich das noch nicht. Nee, nee, für ihn ist wahrscheinlich Harry der große Verräter.
2: Ja.
3: Und ja.
2: Wir werden sehen. Auf jeden Fall bleibt es spannend für uns, weiter zu berichten.
3: Und da gibt es noch viel.
2: Und das Lustige ist, Madame Tussaud, also das Wachsfigurenkabinett, hat bereits reagiert und zu Meghan und Harry Koffer dazu gestellt.
3: Zwei Koffer, ja. Sie kommen.
2: Sie kommen, genau. Sie sind quasi im Anflug. Ja, schauen wir mal. Ja, gute Geschichte. Bleiben wir dran.
3: Es wird schwierig. Naja.
2: Also die Koffer gepackt haben auch Charles und Camilla. Klassisch Sommerferien, Balmoral, same procedure as every year. Nur der Empfang war ein bisschen opulenter dieses Jahr, ne?
3: Ja, der ist also, obwohl immer so ein bisschen so. Das sind die Highlander, die bewaffneten Highlander. Das ist das Balaclava, die Balaclava Company, so nennen sich diese Herren. Und natürlich ist auch immer so ein Pony dabei. Also das wiederum kennt er schon. Und die haben dann also wirklich hier Musik gemacht und ihn da wunderbar empfangen. Diese Company, die gab es wohl mal nicht. Er hat sie wieder ins Leben gerufen.
2: Ja.
3: Und da sind immer ein paar Schaulustige. Und er liebt schon sehr Balmoral. Ich war auch mal da, muss auch sagen. Das kann man auch besichtigen, wenn die königliche Familie nicht da ist. Und auch die Gärten. Der Garten ist wunderschön. Er sagt, das ist fast schon heilig, die Landschaft.
2: Wow.
3: Und das ist zu einem Zuhause geworden. Die Queen hat ja ihre letzten Tage dort verbracht, ist dann dort gestorben. Und es ist schon wirklich schön da.
2: Ein Ort, der offensichtlich ihm was bedeutet, weil er könnte ja irgendwo anders in der Welt.
3: Ja, wir Normalsterblichen können da jetzt nicht übernachten, aber er hat auf einem anderen Gut, ja, in Sandringham, da hat er gerade einen alten Wasserturm, der wurde restauriert und, ja, schön gemacht. Und dort kannst du also wohnen, so als Tourist. Für
2: kannst
3: eine
2: du dich
3: Woche
2: anmieten?
3: Kannst du eine Woche, kostet allerdings 2000 Euro. Mhm. Ist aber ganz cozy, finde ich, und mal was Besonderes. Also die haben es ganz hübsch eingerichtet. Ja, du musst natürlich Treppen steigen, wenn du einen Blick haben willst. Ja, hier, ja, du, und du schläfst im King-Size-Bett.
2: So, und jetzt wäre natürlich entscheidend, sind in den 2000 Euro schon der Toast und der Orangensaft und der Tee morgens mit inbegriffen?
3: Ich fürchte, nein. Beziehungsweise er wird nicht serviert von königlichem Personal.
2: Das wäre es doch gewesen. Dann würde ich sagen, wäre da noch eine andere Nummer draus geworden. Okay, wir gucken zu seiner Nichte. Entschuldigung, Eugenie.
3: Ich sage immer Eugenie, ja, von York oder Brooks Bank.
2: Ja, also genau, von Andrew jetzt und Fergie, die Tochter jedenfalls.
3: Richtig, die Tochter. Sie hat ja nach zwei Söhnen hat sie eine Tochter bekommen. Ja. Und jetzt wissen wir auch, das Kindchen heißt Adelaide Elizabeth Anina. So.
2: Anina, okay.
3: Anina.
2: Und sie warum sagt, lassen die sie immer so viel Zeit? Ich meine, die wissen ja, auch 9 Monate lang, dass sie ein Baby kriegt.
3: Ja, ja, vor allen Dingen mit der Tochter war ja eigentlich klar. Ja, sie haben vielleicht gesucht, also nach Namen, die auch an Menschen erinnern, wie sie sagt, okay, die ihnen was bedeuten, die sie lieben. Und Elizabeth ist natürlich die, mhm, Queen gemeint, also die Urgroßmutter von diesem Kindchen, von dem Töchterchen. Und die anderen beiden haben sie nicht gesagt, ja, weiß man nicht so genau. Aber Adelaide findet sich sowohl in der britischen royalen Geschichte, aha, als auch in Portugal. Und in Portugal, mhm, wohnen sie ja.
2: Okay. Die Eltern, Andrew, Fergie war sicher schon da.
3: Fergie war da, ja.
2: Ja, okay. Wird Andrew denn das Baby
3: also
2: zu sehen kriegen,
3: oder? Es heißt in Großbritannien, wahrscheinlich wird er sein Lebtag dieses Kind nicht sehen.
2: Boah, ist aber auch traurig.
3: Ja, die haben ja gebrochen völlig miteinander. Ja. Also die Töchter sind da sehr zurückhaltend mit ihm.
2: Mhm. Na gut, er ist ja auch ein schwieriger Kandidat, in der Tat.
3: Absolut.
2: Gesundheitlich angeschlagen, leider immer noch das norwegische Königshaus. Mette-Marit ist jetzt ja operiert worden, hat eine Lungentransplantation gekriegt, mhm, auf dem Weg der Besserung.
3: Ja, also sie hat zumindest ihren 53. Geburtstag gefeiert, mit, mhm, neuen Fotos auch, und hat die Silberhochzeit mit Håkon, mhm, gehabt. Und beide wurden auch in einem Auto gesichtet. Also so, insofern ist sie draußen auch unterwegs, okay, und nicht, gut, mehr nur zu Hause. Auf dem Weg ins Krankenhaus zum Harald, König Harald. Mhm. Der ist jetzt für 10 Tage krankgeschrieben und man hat sich wieder Sorgen gemacht. Denn er ist im Krankenhaus und er hatte Blutarmut und hat Cortison, mhm, bekommen, jetzt Wasser in den Beinen. Also gut, es, okay, kommt vielleicht auch alles mit dem Alter.
2: Ein alter Herr inzwischen, ja.
3: Ja, absolut, Stadt, absolut. Ja. Und aber er hält tapfer auf dem Königsthron aus. Und er wurde halt jetzt vertreten, wie eigentlich schon sehr oft, mhm, von Håkon.
2: Håkon. Mhm. Ja. Der übt das schon mal. Nicht ganz so alt wie Harald von Norwegen durfte Bonnie Tyler werden. 75, mhm, ne, kurz nach ihrem Geburtstag ist sie dann verstorben. Und du sagst, die Rockröhre auf Wales, ihre Beisetzung diese Woche, hat dich angefasst?
3: Ja, das war so wirklich so Gänsehaut, wenn du diese Fotos dir anguckst oder diese Videos. Guck mal, hunderte Menschen, irre, haben da wirklich da ihren Sarg begleitet. In Swansea ist das, wo sie herkommt. Und da hat sie wirklich, sie war beliebt wie sonst was. Also der ganze Sarg war geschmückt mit weißen Rosen und weißen Lilien. Und da war auch dann Notenschlüssel drauf und ein Mikrofon drauf. Mhm. Dann haben sie Total Eclipse of the Heart, hat ein Männerchor gesungen. Die andere, mhm, Musik von ihr, andere Lieder wurden auch gespielt. Es gab so ein Heft, ein Kirchenheft mit den Stationen ihres Lebens. Ihr sehr langjähriger Ehemann hat gesprochen und ihr Neffe, der hat sie Mama genannt.
2: Ach schön.
3: Und jetzt wird also gesagt, bitte keine Blumen spenden, sondern Spenden für ein Krankenhaus, für ein Kinderkrankenhaus.
2: Sehr gut.
3: Für das hatte sie sich immer engagiert. Also so richtig Gänsehaut.
2: Ja,
3: so,
2: genau.
3: So gute Frau.
2: Ja, eine gute Frau, bis auf die letzten Meter in der Tat.
3: Ja.
2: Ja, quasi um die Ecke hier läuft gerade ein großes Filmfestival in Ludwigshafen.

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1: Mit seinem neuesten Film Plötzlich Schwiegervater eröffnet er das diesjährige Filmfestival am Rhein. Erstmal nehmen er und seine Schauspielpartnerinnen Leslie Malton und Nina Gummich sich aber viel Zeit für ihre Fans. Und die sind begeistert.
2: Das ist einfach toll, wenn man denjenigen live vor sich hat und man sieht ihn sonst im Fernsehen. Das ist was ganz anderes.
3: Toll, dass du da bist.
1: In der ARD-Komödie Plötzlich Schwiegervater spielt Ochsenknecht einen Rentner, der seinen künftigen Schwiegersohn überhaupt nicht leiden kann. Der Familienzoff nimmt seinen Lauf.
0: Das ist auch mal schön, ne? Nicht immer so den Nice Guy zu spielen und lustig, Komödie. Es ist hier auch eine Komödie, aber die auch ein bisschen dramatische Momente hat. Ja? Und es hat sehr viel Spaß gemacht, mal so richtig scheiße zu sein. Ne?
1: Mann! Der Film für Nina Gummich auch ein Plädoyer für mehr Zusammenhalt.
4: Du musst aber auch wissen, dass du dich damit gegen mich stellst, okay?
5: Das musst wiederum du wissen.
1: Die Auftaktvorstellungen waren schon mal ausverkauft und es gab großen Applaus für den Hauptdarsteller in seiner Heimat.
6: Ja. Also das war die Auftakt.
7: Das war der Auftakt. Geschichte. Es kommen noch einige mehr. Es werden dann natürlich Preise vergeben. Ja. Also Uwe Ochsenknecht hat vor einem Jahr den Schauspielpreis bekommen. Und jetzt wird also zum einen den Ehrenpreis bekommt Volker Schlöndorff, der Regisseur. Mhm. Hier Annette, da haben wir ihn, Annette, genau. Ja. Und dann gibt es diesen Schauspielpreis, den bekommen gleich drei. Annette Frier, Christian Berkel und Christian Riedel, mhm. Schauspieler. Dann gibt es natürlich, also bis zum 6. September läuft das alles noch. Es gibt 13 Filme laufen im Wettbewerb. Sehr viel mehr laufen überhaupt auch. Mhm. Sowas wie die Extrawurst mit H.P. Kerkeling und mhm. Christoph Maria Herbst. Und wer da aber wirklich kommt, Anke Engelke spielt in dem Film mit Ulrich Tukur. Ulrich Tukur kommt. Und Jan Weiler, der mhm. hat Eltern mit geschrieben.
6: Eltern.
7: Und das wurde auch verfilmt. Und deswegen, ja, dies kann man auch alle noch treffen.
6: Man kann einfach da am Rand stehen und gucken, aber die Atmosphäre dort ist ja wirklich toll. Man kann auch einzelne Filme sich angucken. Also wer mag, soll gerne mal hingehen und ja. sich das angucken. Ist wohl eine tolle Atmosphäre.
7: Absolut.
6: Und wenn Sie mitgemacht haben bei unserem Wunschfilm der Woche, da mit abgestimmt haben, könnte es auch sein, dass Sie zwei Karten gewonnen haben. Diese Geschichte läuft noch im Hintergrund. Also wundern Sie sich nicht, wenn Ihnen auf einmal zwei Karten für Ludwigshafen ins Haus geschneit kommen. Für alle, die es sich jetzt am Samstag auf dem heimischen Sofa bequem machen wollen, Sie erwartet Ihr Wunschfilm Emma mit Gwyneth Paltrow als charmant eigensinnige Kupplerin. Den haben Sie im Wunschfilm der Woche unter den drei Möglichkeiten ausgewählt. Der soll's werden, Samstag 2015 im SWR. Viel Vergnügen damit. Heidelbeertorte, Bärentorte, kann kommen. Christina, weiß ich.
7: Nehmen
6: wir. Fabian Böckler ist in der Küche, der Konditormeister aus Bühl, und hat eben schon gezeigt, wie wir einen Mürbeteigboden mit einem perfekten Rand kriegen. Die Vanillecreme ist gekocht und zur Abkühlung im Kühlschrank.
8: Genau, die ist kalt.
6: Gut.
8: Und, was und jetzt machen wir weiter mit der Mandelcreme.
6: Eine Mandelcreme auch noch, zur Vanille.
8: Genau, ja, das passt, glaube ich, ganz gut dazu, auf jeden Fall. Hierfür habe ich jetzt schon mal Zucker, Butter und ein bisschen Stärke aufschlagen lassen.
6: Und richtig dann gut aufgeschlagen. Ne?
8: Genau, ja, also die ist ganz weiß, das ist eigentlich so das Zeichen. Oh, jetzt ist gut. Mhm. Dafür nehme ich zimmerwarme Butter, funktioniert dann einfach besser. Dazu gebe ich jetzt Ei. Nach und nach. Mhm. Lass das sich einmal schön verbinden. Dass er wirklich alles gut miteinander vermischt ist, immer am Rand einmal kurz durchkratzen.
6: So ein bisschen lässt die Maschine immer hängen.
8: Ja.
6: Also ganz richtig. Ist es bei euch in der Profiküche besser?
8: Oder ja, wir haben schon andere Maschinen. Wir haben schon andere Maschinen, wo man den Ausschlag weiter definieren kann, ob der weit nach Ausschlag oder nicht. Als nächstes, wenn das hier schön aufgeschlagen ist, aber sieht schon richtig schön fluffig aus. So soll das sein.
6: So soll es sein.
8: Kommt das Mandelgrieß dazu?
6: Mandelgrieß. Also
8: genau,
6: Mandeln
8: gemahlenen.
6: Ganz fein gemahlen.
8: Ja. Genau, ganz fein gemahlene Mandeln. Fürs Aroma kann man noch einen Schuss Rum dazugeben. Mhm. Ich finde es eigentlich ganz cool. Muss aber nicht, kann man genauso gut weglassen. Und dann wird auch schon das erste Mal die Vanillecreme verwendet. Wie gesagt, ganz wichtig, kalte Vanillecreme, also nicht die heiße aus dem Topf. Und die ist abgedeckt

0: direkt drauf, sonst bildet es eine Haut.
1: Das ist aber nur ein kleiner Teil dieser Vanillecreme, die du vorhin gekocht hast.
0: Absolut richtig. Der andere Teil wird dann noch bestrichen, wenn die Mandelcreme gebacken ist. Dann kommt noch ein Teil Vanillecreme oben drauf.
1: Okay.
0: Auch das kommt hier mit dazu.
1: Und was macht die Vanillecreme jetzt in dieser Mandelcreme?
0: Ein mega Geschmack.
1: Okay.
0: Ein super Aroma. Genau, deswegen ist er eigentlich drin. So, noch einmal kurz unterrühren. Und wenn du magst, könntest du mir das Blech rausholen,
1: ja,
0: mit der Tat.
1: Also hier der Mürbeteigboden, der noch mal in den Kühlschrank muss. Immer richtig schön kalt geworden. Sehr gut.
0: Sieht gut aus, oder? Und jetzt kommt die Mandelmasse oben drauf.
1: Das ist fast ein Muss, den Mürbeteig noch mal zu kühlen. Er wird einfach knuspriger, wenn er nicht so warm ist, bevor er bedeckt wird.
0: Also ich mache das jetzt eher, damit der Rand schön stehen bleibt.
1: Okay.
0: Weil jetzt mache ich die Mandelcreme drauf, danach wandert es direkt in den Ofen, 180 Grad, 15 bis 20 Minuten. Und dann ist das, sonst habe ich einfach die Gefahr, dass der Rand umklappt. Genau.
1: Schön. Wenn er schon so akkurat gemacht ist, soll er auch stehen bleiben, gefälligst.
0: Ja, das wäre schön.
1: Das wäre schön.
0: Schön bis zum Rand.
1: Ja.
0: Eine gerade Fläche. Und dann wandert es ab in den Ofen.
1: Und backt da?
0: 180 Grad.
1: Wie lang?
0: 15 bis 20 Minuten. Und wenn sie fertig ist, dann sieht das Ganze so aus. Schön goldgelb. So soll das sein.
1: Wir lassen es backen. Und gucken schon mal auf die Beeren, die wir gleich da drauflegen. Heidelbeeren sind auch dabei für die extra fruchtige Note. Was die an Inhaltsstoffen zu bieten haben, über ihren genialen Geschmack hinaus, das ist echt der Kracher.
2: In den kommenden Wochen haben sie wieder Hochsaison, die kleinen Superfrüchtchen. Aber auch wenn man nicht selbst pflückt, lohnt es sich zuzugreifen. Unzählige Studien haben es bewiesen, Heidelbeeren sind ein wahres Superfood und richtig gesund.
3: Heidelbeeren sind sehr nährstoffreich und gleichzeitig kalorienarm, also sie enthalten viele Vitamine, Mineralstoffe. Aber das Besondere sind eben die Anthocyane, das sind bestimmte sekundäre Pflanzenstoffe, die der Beere halt auch diese schöne dunkle Farbe verleihen. Diese sekundären Pflanzenstoffe, die Anthocyane, die sind in besonders hohen Konzentrationen in den Heidelbeeren, vor allem in den Wildheidelbeeren vorhanden. Und die machen diese antioxidative Wirkung, die dann eben unsere Zellen vor Schäden schützen kann.
2: Laut einer Studie soll der Verzehr von Heidelbeeren auch den Blutdruck senken. Und es gibt noch eine Besonderheit. Die Blaubeere enthält natürliche Salicylsäure. Die kennt man auch als schmerzlindernden Inhaltsstoff in Kopfschmerztabletten. Sollte man da also etwas vorsichtig sein?
3: Heidelbeeren enthalten Salicylsäure aber gar nicht so wahnsinnig viel. Es gibt anderes Obst und Gemüse, was deutlich mehr Salicylsäure enthält, also Äpfel zum Beispiel, zumindest die meisten Apfelsorten. Und da sagt man ja in der Regel auch nicht, jetzt pass mal auf, dass du nicht zu viele Äpfel isst. Vorsichtig sein muss man, wenn man ein bestimmtes Medikament zur Blutverdünnung nimmt, das ist das Marcumar, denn da sollte man immer nur bestimmte Mengen an oder konstante Mengen an Vitamin K zu sich nehmen. Und Heidelbeeren sind sehr reich an Vitamin K und da muss man eben aufpassen, dass man die Menge an Vitamin K, die man zu sich nimmt, dann trotzdem konstant hält.
2: Aber welche Beeren sind die besten? Die selbstgepflückten Wildheidelbeeren, die aus dem Supermarkt oder doch lieber Bio? Und wie gut sind eigentlich die tiefgefrorenen Früchte?
3: Als frische Heidelbeeren findet man die Wildheidelbeeren relativ selten. Da muss man die wahrscheinlich selber pflücken gehen. Tiefgefroren gibt es sehr oft Wildheidelbeeren. Die sind eben wirklich zu empfehlen, dadurch, dass die diese hohen Konzentrationen an Anthocyanen haben. Ansonsten sind aber auch Kulturheidelbeeren, also die angebauten Heidelbeeren, schon sehr, sehr gut und enthalten auch viele gute Stoffe. Und da ist es so, dass es natürlich immer noch ein bisschen besser ist, wenn man auf die Bio-Heidelbeeren zurückgreift, denn die sind eben weniger pestizidbelastet und die enthalten in der Regel schon auch ein bisschen mehr an Mineralstoffen, an Vitaminen und eben auch an sekundären Pflanzenstoffen als konventionell angebaute Heidelbeeren.
2: Frische Früchte sollten am besten kurz unter fließendem Wasser gewaschen, verlesen und sofort verzehrt werden. Müssen sie gelagert werden, dann sollte man sie am besten ungewaschen in einem verschlossenen Behälter im Gemüsefach des Kühlschranks aufbewahren. Dort halten sie ein bis zwei Tage. Wer jetzt Spaß am Pflücken hat und nicht alles sofort essen kann, kein Problem.
3: Die Nährstoffe bleiben durch das

0: Einfrieren gut erhalten und dann kann man eben das ganze Jahr über oder über einen langen Zeitraum von den Vorteilen der Heidelbeeren profitieren.
1: Die kommen jetzt bei uns auf die Tarte. Fabian Böckler hat den Mürbeteigboden jetzt, den ausgekühlten, mit Vanillecreme bestrichen. Schon mal die Himbeeren draufgepackt, alle anderen Beeren kommen dazu und das Ganze kriegt noch einen Guss.
2: Ja, wir machen mit dem Guss weiter, der muss leicht abkühlen, deswegen fangen wir da jetzt gleich mit an. Alle Zutaten miteinander vermischen, Apfelsaft, Wasser, das Ganze kalt auch wieder, sonst gibt es auch wieder Klümpchen. Dann habe ich das Gusspulver dazu.
1: Das ist so ein richtiger Tortenguss,
2: genau,
1: so ein
2: ganz
1: klassischer, ein roter oder...
2: Genau, weißer. Der ist jetzt weiß.
1: Weißer. Und der Effekt ist, dass es natürlich schön glänzt, hält die Sache aber auch ein bisschen zusammen,
2: und
1: oder?
2: Und hält die Sache zusammen, genau, ja. Also aus den zwei Gründen mache ich es. Einmal aufkochen, danach wieder leicht abkühlen lassen und dann kann man es direkt auf die Torte machen. Geschmacksgebende Zutat, noch ein bisschen Zitronensaft und auch gut für den Glanz.
1: Zitronensaft ist gut für den Glanz.
2: Jawohl, bei einer Glasur immer, eine Fruchtglasur immer mit Zitronensaft, dann glänzt das Ding einfach ein bisschen besser.
1: Ey, ja. Das ist so ganz nebenbei mal noch schnell so ein super Tipp.
2: Ja.
1: Sehr gut.
2: Wenn du hier so ein bisschen gucken würdest, dass es nicht ganz überkocht.
1: Gut, das wäre du super. Hast wieder die Power-Taste.
2: Ja, wir haben nicht ganz so viel
1: Zeit. Bist ein Mann,
2: der
1: das Risiko liebt oder keine Zeit von uns kriegt.
2: Ja. Mit Himbeeren habe ich schon belegt. Jetzt kommen noch die Heidelbeeren oben drauf. Einfach schön verteilen. Also da gibt es kein Muster. So dass es einfach schön bunt aussieht. Danach die Johannisbeeren und ganz zum Schluss mache ich Erdbeeren drauf.
1: Ja.
2: Die tue ich vierteln. Sieht einfach klasse aus im Anschnitt.
1: Und das ist jetzt so das Spiel, je nachdem, welche Beeren man hat und liebt, die Tarte drunter. Mag alle Beeren obendrauf.
2: Die Tarte mag alle, absolut. Das Messer.
1: Ja, ist alles gut, ist noch ganz entspannt.
2: So.
1: Noch einen Moment.
2: Ups.
1: Lass liegen. Ja. Tritt sich fest. Aber ich tue das Auge nicht von deinem Guss weg, weil das will ich mir nicht nachsagen lassen, dass wegen mir kein Glanz in die Geschichte kommt.
2: Nee.
1: Glamour für Sie
2: Glamour.
1: Zu Hause.
2: Jawohl.
1: Übrigens, solange ich hier so vor mich hin rühre, können Sie ja gerne schon mal auf unserer Homepage vorbeigucken. kaffeeodertee.de, da ist natürlich dieses Rezept in seiner ganzen Schönheit für Sie zusammengefasst. Und willst du übernehmen?
2: Ich kann übernehmen,
1: dann kann
2: jawohl.
1: Ich mal
2: ist gleich wieder
1: zeigen,
2: soweit.
1: Wenn man schon auf der
2: jawohl.
1: Seite ist. Gleich noch daneben sind viele andere schöne Kuchenrezepte mit und aus Beeren. Also schwelgen Sie noch mal in der Beerenzeit. Erst dieses Rezept nachbacken und dann alle anderen.
2: So, jetzt kommt sie langsam.
1: Ja. Die muss aber kochen. Das Trübe muss weg sein, ne? Die muss klar werden.
2: Genau, ja. Einmal kurz aufkochen, aber das ist jetzt soweit. Also es geht noch wenige Sekunden. Dann kann ich das schön abglänzen. Das Ganze mache ich mit dem Pinsel, dass ich auch wirklich jede Beere erwische und alles wirklich wunderschön glänzt.
1: Okay, also du schüttest nicht da drüber, das wäre zu viel, sondern du nimmst den Pinsel und tupfst wirklich so in die Ritzen und oben auf die Früchte drauf.
2: Genau, ja. Am Anfang macht man immer so ein bisschen eine Flut. Also da flutet man das Ganze und danach tut man es abtupfen.
1: Gut. Es dauert jetzt einfach noch einen Moment. Ja. Das soll so sein. Alles gut. Kochen, Backen im Fernsehen, Sie merken es, das hat ihre Tücken. Inzwischen gibt es natürlich auf vielen Kanälen und in vielen Formaten. Unsere Kaffee- oder Tee-Rezepte sind natürlich die besten. Das muss ich Ihnen nicht noch mal extra sagen. Wer hat angefangen, vor der Fernsehkamera zu kochen? Clemens Wilmenroth war das. Eigentlich Schauspieler aus dem Westerwald, aber so richtig bekannt geworden ist er dann als Fernsehkoch. Und er war es auch, der Toast Hawaii gesellschaftsfähig gemacht hat und überhaupt erfunden hat. Sein Heimatort Oberzeuzheim im Westerwald hat zu seinem 120. Geburtstag ein Fest ausgerichtet mit Toast Hawaii natürlich.
3: Also die Basilikum, die kommen auf das Dessert. Das ist so ein Masselpudding mit Basilikum-Aprikosen, ja. Weil der Wilmenroth hat ja immer so ein bisschen Exotik auch mit ins Spiel gebracht, ne? À la Clemens Wilmenroth.
4: Clemens Wilmenroth, er macht in den 1950er Jahren den Namen seiner Heimatgemeinde im Westerwald bekannt. Die liegt südlich von Westerburg. Clemens Wilmenroth war ein Fernsehpionier, der erste deutsche TV-Koch.

0: Sie sehen, ich setze mir dieses scharf geschliffene Messer an die Brust. Denn ich behaupte, die gefüllte Erdbeere ist eine Erfindung von mir.
1: Eigentlich hieß er Karl Clemens Hahn. Doch er tauschte seinen Nachnamen Hahn einfach gegen Wilmenroth ein, quasi als Künstlername. Die Gemeinde ist stolz auf ihren bekanntesten Sohn, der jetzt 120 Jahre alt geworden wäre. Frank Jung organisiert mit seinem Team diesen besonderen Abend.
2: Meine Mutter hat ihn gekannt. Er kam immer sehr oft zu uns. Mein Großvater hat eine Bäckerei gehabt. Er hatte meinem Opa immer etwas Mehl mitgebracht, wie gesagt, Bäckereien, hat dann gesagt, hier, Ewald, kannst du mir mal dafür ein bisschen was geben? Und er war ein bisschen ein Lebemann.
1: Dieser Lebemann soll den Gästen nähergebracht werden. Es wird natürlich auch gespeist, original Wilmenroth-Gerichte. Aber zwischen den Gängen gibt Frank Jung zusammen mit Küchenmeister Uwe Steiniger, der Wilmenroth spielt, Einblicke in das Leben des TV-Kochs.
3: Wir bekamen damals die ersten Care-Pakete nach dem Krieg. Da wurden Corned Beef und dann hat so ein lappriges Weißbrot aus Maismehl gebacken, furchtbar. Und so ein Gummikäse, Chester stand da drauf.
1: Aus diesen Zutaten entwickelt Clemens Wilmenroth den später weltberühmten Toast Hawaii, den er unter anderem natürlich auch in seiner TV-Show präsentierte.
0: Es ist leider ein bisschen kaputt gegangen, das schadet aber gar nichts, das ist sogar zünftig.
1: Die Gäste in Wilmenroth genießen den Abend und natürlich auch das Essen. Einige haben eine richtig weite Anreise für das Spektakel auf sich genommen. Mello und ihre Freunde kommen aus Itzehoe.
4: Ich habe vor einiger Zeit in einem historischen Roman von Clemens Wilmenroth gelesen, ihn gegoogelt. Und dann haben wir herausgefunden, dass er der angebliche Erfinder des Toast Hawaii sein soll.
5: Ist er?
4: Ist er, ja. Und deshalb sind wir hier.
1: Das gesamte Ambiente ist an diesem Abend im Stil der 1950er Jahre gehalten. Die Essen gehen wie am Fließband raus. Der Küchenmeister wechselt zwischen Bühne und Herd. Egal, wo Uwe Steiniger gerade ist, schwärmt er von Clemens Wilmenroth.
6: Sein Erfindungsreichtum. Ja, erstmal auf die Ideen zu kommen, die Kreationen, die er gemacht hat. Wir reden ja vom tiefsten Westerwald, also Sauerkraut, wenn überhaupt Pökelfleisch, Schwarzbrot. Dippekuchen, das war's. Und was hat er? Der hat ja da Heringssalat nach Art der bretonischen Fischer. Da hat er ja sogar Bananen reingeschnippelt. Ne? Wäre ja keiner drauf gekommen.
1: Es weht ein Hauch von Geschichte durch die Gemeindehalle. Die Kochschürze von Clemens Wilmenroth für alle zum Bestaunen. Noch so ein Highlight des Abends.
7: Die hat uns eine Großnichte des Clemens Wilmenroth geliehen. Die wohnt in Westerburg und die war so nett, uns die im Original zur Verfügung zu stellen.
5: Das ist die Originalschürze?
7: Das ist die Originalschürze, die er bei den Sendungen getragen hat.
1: Die Originalrezepte kommen bei den knapp 100 Gästen bestens an. Und nicht nur das.
4: Wir sind begeistert. Also wir sind wirklich ein bisschen überrumpelt auch davon, wie viel Detail hier hineingesteckt wurde. Das ist echt unglaublich.
8: Man lebt die Geschichte ein bisschen nach und man erfährt Hintergrundinformationen dazu.
9: Es war ein wunderschöner Abend. Wir waren gut unterhalten und sind begeistert, was man alles kochen kann mit wenigen Zutaten.
1: Das Essen und die Geschichte von Clemens Wilmenroth verzaubern auch Jahrzehnte nach dessen Tod die Bürger seiner Heimatgemeinde.
2: Er war ja auch ein Mensch der flotten Sprüche und so weiter. Und das hat man ja hier heute Abend auch gesehen. Also wir haben genau den Nerv getroffen. Also ich glaube 100%, er wäre begeistert. Und da oben ist er bestimmt auch jetzt begeistert.
1: Unterhaltsam kulinarisch zu Ehren des 120. Geburtstags von Clemens Wilmenroth.
10: Ja, und wahrscheinlich ist es auch Clemens Wilmenroth mit seinem Toast Hawaii schuld, dass das Toastbrot lange Jahre das beliebteste Brot der Deutschen war, oder? Und der Brotnation. Was höre ich da auf den Nebenplätzen für Geräusche, Christina?
11: Ich muss da probieren. Das war die Sahne, die knistert.
10: Ja.
11: Fruchtig.
10: Ja, zum Abschluss der Bärensaison sollte man sich die noch mal gönnen. Ne?
12: Auf jeden Fall.
10: Der Mürbboden ist knusprig, diese Mandel-Vanille-Cremeschicht ist perfekt. Die Bären droben obendrauf. Mm. Möchtest du das Quiz bitte machen, Christina, dass ich noch ein bisschen essen kann?
11: Mach ich. Herr Heffner und Frau Becker.
10: Sehr gut, der Anfang ist schon mal erfolgsversprechend.
11: Grüße Sie.
10: So, die Begrüßung sitzt. Guten Tag, hallo.
13: Hallo.
10: Da ist er, der Herr Heffner und Frau Becker. Die wissen jetzt gar nicht, wie ihnen geschieht hier. Ne? Aber alles ist gut. Wir haben ein Quiz für Sie. Und Frau Becker habe ich noch nicht gehört. Ein kleines freundliches Hallo nach Crailsheim.
12: Hallo.
10: Da ist sie. Hurra. Herr Häfner ist in Heilbronn. Legen wir los? Legen wir los. Dieses letzte Quiz der Woche. Herr Häfner, was tun wir auf?
12: Nummer 3, bitte. Mhm.
10: Wer beim Nähen ein Schnittmuster überträgt, radelt aus, tritt in die Pedale oder strampelt sich ab?
12: Der radelt aus.
10: Oder rädelt aus, je nach Region, ne? Sehr gut. Frau Becker.
13: Die 4, bitte.
10: Kommt. Mit dem Joker. Zack, sitzt, ne? So macht man das.
13: Genau.
10: Herr Häfner.
12: Die Nummer 12. Mhm.
10: Heute gab es bei Kaffee der Tee eine Beerentart mit Brombeeren, Heidelbeeren, Stachelbeeren.
12: Mit Heidelbeeren.
10: Ja, sie steht einen Meter neben mir und ich könnte sie ranholen, aber Sie haben es richtig geantwortet. Perfekt. Wir machen weiter mit Frau Becker.
13: Die 7, bitte.
10: Gerne doch. Welche Früchte wirken wie ein Hubschrauberpropeller, wenn sie vom Baum fallen? Die Früchte der Kastanie oder die des Ahorns oder sind es die von der Eiche? Propeller.
13: Ahorn.
10: Ahorn, genau, richtig, prima. Herr Häfner, das sind die kleinen Propellerchen, genau. Herr Häfner,
12: was tun? Nummer 8.
10: Gut. Wie nennt man das Transportieren von Waren über das Wasser? Ausbooten, verschiffen oder abdampfen?
12: Verschiffen.
10: Jupp. Knapp und zack. Und Frau Becker ist schon wieder dran.
13: Die 9, bitte. Mhm.
10: Jetzt gibt es 60 Euro, Frau Becker, wenn das passt. Sie wissen, es ist schwieriger, ne? Welches Land, ist die Frage, nimmt 2027 erstmals am ESC teil? Sind es die USA, ist es Mexiko oder Kanada?
13: A.
10: A, leider nein. Kanada singt okay. mit. Okay, muss man mal gehört haben, ne?
13: Ja, genau.
10: Herr Häfner.
12: Die Nummer 1.
10: Kriegen Sie. Was ist mit einem Versicherungskennzeichen ausgestattet? Ein Föhn, ein Mofa oder ein Fernseher?
12: Ein Mofa.
10: Jep, das war jetzt nicht so schwierig. Frau Becker.
13: Die 1.
10: Dies weg. 2, 5, 6,
13: 10.
10: Gott. Wie viele Golfschläger darf man beim offiziellen Spiel maximal mit auf seine Runde nehmen? 3, 7 oder 14? Sind Sie Golfspielerin?
13: Nein.
10: Nur 3?
13: Ja.
10: Ah. Der Golfer fängt bei 14 erst an, glücklich zu werden. Ja, ich war auch überrascht über diese doch sehr hohe Zahl. Ja. Herr Häfner.
12: Die 10. Mhm.
10: Womit pflegt man seine Haut äußerlich? Mit einer Ration oder Lotion oder Option?
12: Lotion.
10: Die Lotion ist richtig. Gut. Und schon sind wir wieder in Crailsheim bei Frau Becker.
13: Ich sehe die Zahlen.
10: 5, 6 oder 11 sind noch im Angebot.
13: 11.
10: Kriegen Sie für 30 Euro. Welcher olympische Weltrekordhalter feiert heute seinen 40. Geburtstag? Ist es Michael Phelps, Usain Bolt oder Carsten Warholm?
13: Usain Bolt,
10: der wahnsinnige Sprinter, ne?
13: Ja, genau.
10: Ich glaube 9,58 Sekunden auf 100 Meter, ein Fabelweltrekord. Ja. 40 wird er heute. Dann würde ich mal sagen, Herr Häfner, volle Pulle, auch die letzten zwei Fragen, 5 oder 6, was darf es sein?
12: Die 5, bitte.
10: Aha. 62 Euro gäbe es noch mal. Die Nahua sind die heutigen Nachfahren der Aborigines, der Wikinger oder der Azteken? Das ist jetzt Spezialwissen. Und Sie haben es drauf. Oh, wow. Geraten oder gewusst?
12: Geraten.
10: Gilt auch. Wunderbar. Manchmal müssen wir auch ein Näschen haben, um die richtige Frage zu raten oder die richtige Antwort. So, Frau Becker, dann hätten wir noch ganz entspannt die 6 für Sie.
13: Okay.
10: Ach, 15 Euro stecken nur noch drunter. So mit einer ganz fetten hätten sie es noch schaffen können, mit einer fetten Frage. Die Gladiatoren,

0: wann kämpften die denn so? In der frühen Neuzeit, im Mittelalter oder in der Antike?
1: In der Antike.
0: Sagt sie natürlich völlig zu Recht. Der Kassensturz ergibt 159 Euro für Herrn Heffner und 120 Euro für Frau Becker. Damit ist die Sache entschieden. Glückwunsch, Herr Heffner.
1: Vielen Dank.
0: Zum Geldgewinn und Glückwunsch, Frau Becker, natürlich zur Tasse.
1: Vielen Dank.
0: Ein schönes Wochenende wünsche ich Ihnen beiden. Und ich hoffe, Sie sind Montag wieder dabei. Jens Hübschen ist hier am Start. Es beginnt thematisch mit Rosen, und zwar mit Züchtungen, die jedes Klima aushalten. Außerdem wird es um Medizinmythen gehen. Wer in den sozialen Medien unterwegs ist, also auf TikTok, Insta, YouTube, bekommt ganz oft Gesundheitstipps empfohlen. Die reichen von, ich sage jetzt mal, harmlos bis ziemlich fragwürdig. Die Frage ist, was davon ist sinnvoll und was ist wirklich ein Mythos? Die Kollegin aus der Wissenschaftsredaktion wird das am Montag für Sie einordnen. Jetzt wünsche ich Ihnen erstmal von Herzen ein entspanntes Wochenende. Und bitte bleiben Sie dran. Die Kolleginnen und Kollegen erwarten Sie jetzt mit Nachrichten, Informationen, Unterhaltenem aus Ihrer Region.
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0: Hier ist SR Info um 6. Guten Abend. Und hier ist der Überblick über einige unserer Themen. Brandbekämpfung. Das Saarland will grenzüberschreitend zusammenarbeiten. Brandbrief. Die Wirtschaft beschwert sich bei der Bundesregierung über das schleppende Reformtempo. Und brandgefährlich. Die Börsen sind besorgt über die hohe Staatsverschuldung in den USA. Der große Waldbrand in der Gemeinde Illingen war laut Innenministerium der größte Vegetationsbrand im Saarland seit gut 70 Jahren. Aus der Brandbekämpfung will das Ministerium nun Schlüsse ziehen, um sich künftig im Katastrophenfall noch gezielter aufzustellen.
1: Durch den Löschroboter aus Luxemburg gab es bereits in den vergangenen Tagen grenzüberschreitende Unterstützung. Solche Zusammenarbeit über Staats- und Landesgrenzen hinweg will der saarländische Innenminister in Zukunft ausbauen. Der Plan, eine grenzüberschreitende Einheit für Vegetationsbrände mit Luxemburg, dem Saarland, Rheinland-Pfalz und Frankreich.
2: Mit Blick auf das Thema Personal, die gemeinsam üben, die sich aber auch darüber im Klaren sind, mit was für Herausforderungen es auch in der Topografie und der Lage zu tun hat, aber auch mit Blick auf das Material, Einheitlichkeit, standardisierte Fahrzeuge, die hochgeländegängig sind, die auch von den einzelnen Einheiten unabhängig davon, wo sie stationiert sind, letztendlich auch bedient werden können. Das Zusammenarbeiten ist das Entscheidende.
1: Im Oktober will Joost mit seinen Amtskollegen eine Absichtserklärung unterzeichnen. Im Anschluss wollen die Innenminister bei der Europäischen Union Gelder zur Umsetzung beantragen.
0: Nicht nur saarländische Einsatzkräfte haben in den letzten Wochen gegen die Flammen gekämpft. Unter anderem in der Eifel gab es massive Waldbrände. Jetzt kann auch dort durchgeatmet werden. In Hürtgenwald ziehen sich die letzten Einsatzkräfte zurück. Das Feuer war vor einer Woche ausgebrochen und entwickelte sich zum größten Brand in der Geschichte Nordrhein-Westfalens. In Belgien, im Hohen Venn, ist das Feuer unter Kontrolle. Die Behörden nahe der deutschen Grenze warnen jedoch vor dem Betreten des Gebietes. Das sei nach wie vor gefährlich. Brandherde könnten erneut aufflammen. Außerdem bestehe Gefahr durch herabstürzende Äste und Rauchgase. Im Bauhof der Gemeinde Schiffweiler soll es erneut zu Unregelmäßigkeiten gekommen sein. Der Anwalt der Gemeinde bestätigt,

0: dass ein leitender Mitarbeiter vom Dienst freigestellt worden ist. Nach SR-Informationen soll er Material des Bauhofs für private Zwecke abgezweigt haben. Vor 2 Jahren gab es bereits einen ähnlichen Vorfall. Ein Techniker des Bauamtes war damals wegen Untreue und Korruption suspendiert worden. Die Landesregierung setzt sich dafür ein, das bundesweite KI-Sicherheitszentrum ins Saarland zu holen. Das zeigen mehrere Schreiben, die dem SR vorliegen. Digitalminister Barker hat demnach bei den zuständigen Stellen in Berlin für das Saarland als Standort geworben. Ministerpräsidentin Rehlinger hat zudem angeboten, dass sich das Land finanziell beteiligen könne, etwa an den Mietkosten. Noch ist unklar, wann über den Standort entschieden wird. Neben Saarbrücken sind auch Berlin und München im Gespräch.
1: Im Landtag hat eine Sondersitzung des Wissenschaftsausschusses zur CISPA-China-Affäre keine neuen Erkenntnisse gebracht. Nach Aussage der Vorsitzenden Quinten, SPD, hatten Vertreter des Cybersicherheitsinstituts CISPA und des Bundesforschungsministeriums schriftlich mitgeteilt, dass sie sich wegen der laufenden Sonderprüfung derzeit nicht äußern. Dabei soll geklärt werden, ob sensibles Forschungswissen nach China abgeflossen sein könnte. Die CDU-Fraktion, die Sitzung beantragt hatte, zeigte sich unzufrieden. Man könne zwar verstehen, dass keine Untersuchungsdetails bekannt wurden, man habe sich aber Antworten auf politischer Ebene erhofft, etwa wann die Landesregierung von den Vorwürfen der Spionage erfahren habe. CISPA-Gründungsdirektor Backes ist derzeit freigestellt, wehrt sich aber gerichtlich dagegen.
0: Die Opernfestspiele finden im kommenden Jahr an der ehemaligen Sendeanlage von Europe 1 bei Berus statt. Laut Veranstalter gäbe es dort genügend Platz für Parkplätze, Tribüne und Gastronomie. Außerdem könne die Glasfassade des Gebäudes in das Bühnenbild integriert werden. Der bisherige Spielort, die Halde in Ensdorf, steht wegen Bauarbeiten im kommenden Jahr nicht zur Verfügung.
2: Auf dem saarländischen Immobilienmarkt gibt es weiterhin kaum Bewegung. Die Wohnungsmieten sind laut Immobilienverband IVD leicht gestiegen, in Dillingen mit 4% am stärksten. Die Preise für Häuser und Wohnungen seien im vergangenen Jahr aber weitgehend gleich geblieben. Es dauere jedoch länger, einzelne Objekte zu vermitteln, beobachtet der Maklerverband. Vor allem, weil Banken bei der Kreditvergabe strenger geworden seien. Im Saarland sind in diesem Jahr bislang rund 460 Menschen im Zusammenhang mit Hitze gestorben. Das geht aus Schätzungen des Robert-Koch-Instituts hervor. Mit 46 Toten auf 100.000 Einwohner hat das Saarland dabei bundesweit die höchste Zahl an Hitzetoten. Betroffen sind vor allem Ältere und Kranke. Die Zahl ist eine Schätzung, da Hitze meist nicht als direkte Todesursache erfasst wird. Die Gemeinde Tholey hat nach 5 Monaten Bauzeit das Richtfest ihres neuen Kindercampus gefeiert. Das Gebäude wird in Modulbauweise errichtet. Es soll Platz für 6 Kita-Gruppen bieten. Gleichzeitig entstehen Räume für die angrenzende freiwillige Ganztagsschule. Die Kosten für den gesamten Campus liegen bei rund 9 Millionen Euro und werden zum Teil von Land und Landkreis übernommen.
0: Mehr Wachstum und sichere Arbeitsplätze hatte die Bundesregierung versprochen. Doch die Wirtschaft mahnt mehr Tempo an. Verbände und Vertreter von Großunternehmen haben in einem Brandbrief schnelle Reformen gefordert. Mit unterzeichnet haben vor allem Autokonzerne und auch der Zulieferer ZF. Sie mahnen, dass hohe Energiekosten und der internationale Wettbewerb die Betriebe spürbar belasten.
3: Mehr Tempo bei Reformen. Hindernisse aus dem Weg räumen. Die süddeutsche Metall- und Elektroindustrie fordert die Bundesregierung auf, im Koalitionsvertrag Versprochenes einzuhalten. Initiator des Briefes der Bayerische Branchenverband VBM und sein baden-württembergisches Pendant Südwestmetall. Die Zeit dränge.
4: Weil unsere Unternehmen und Mitgliedsunternehmen jetzt ihre Wirtschaftspläne machen und darüber entscheiden, ob in Deutschland investiert werden kann und ob wir unsere Arbeitsplätze halten werden können.
3: Unterzeichnet haben den Brief Autobauer wie Mercedes-Benz und BMW, Zulieferer wie ZF Friedrichshafen oder der Technologiekonzern Siemens. Sie beklagen den Druck etwa durch hohe Energiekosten und den internationalen Wettbewerb und stellen 3 Kernforderungen auf. Eine dauerhafte Senkung der Sozialabgaben, die Arbeit in Deutschland verteuerten, den Erhalt des Blockmodells bei der Altersteilzeit, bei dem Arbeitszeit vor der Rente schrittweise gesenkt wird, sowie den Wegfall der täglichen Höchstarbeitszeit zugunsten einer flexibleren Wochenarbeitszeit. Kanzleramtsministerin Wagen sagte im gemeinsamen Morgenmagazin von ARD und ZDF, über die Notwendigkeit von Reformen gebe es Einigkeit zwischen Politik und Wirtschaft. Ein bisschen Zeit brauche es aber noch.
5: Das sind große Reformpakete, die jetzt beschlossen werden müssen. Die müssen im Herbst beschlossen werden. Die sind teilweise schon auf den Weg gebracht. Das kommt aber dann auch zu

0: sage ich mal, Einschnitten bei den Bürgerinnen und Bürgern.
1: Herbst sei ein dehnbarer Begriff, sagt die Wirtschaft. Denn schon für den vergangenen Herbst seien die großen Reformen angekündigt gewesen.
2: Die Staatsverschuldung der USA hat erstmals die Marke von 40 Billionen Dollar überschritten. Die Trump-Regierung sucht nun neue Wege aus der Schuldenkrise mit erheblichen Risiken für das weltweite Finanzsystem, wie Experten warnen. Dabei geht es um Staatsanleihen, mit denen sich die US-Regierung frisches Geld an den Finanzmärkten besorgt.
3: Der Stress kommt aus den USA, denn das Land braucht immer neues Geld. Die Folge: rekordhohe Schulden. Mit Sorge beobachtet auch Markus Gürne, Leiter der ARD-Finanzredaktion, diesen wachsenden Schuldenstand.
4: Jetzt hat er eben das erste Mal 40 Billionen US-Dollar überschritten. Und das liegt daran, dass der Krieg im Iran wahnsinnig teuer ist für die Vereinigten Staaten. Die Trumpsche Zollpolitik hat sehr viel Geld gekostet. Der Supreme Court hat einige dieser Zölle kassiert. Da wird jetzt Geld zurückgefordert. Und es laufen trotzdem Kosten in den Vereinigten Staaten im Haushalt weiter. Dieses Gemisch ist gefährlich.
3: Denn der Staat muss sich Geld für seinen Haushalt leihen. Die Zinsen dafür auf Höchstständen. 4,7% für 10-jährige Staatsanleihen und sogar 5,2% für 30-jährige Staatsanleihen. Die Reaktion der USA?
4: Der US-Finanzminister versucht künstlich auf eine bestimmte Art und Weise Druck aus diesem Anleihemarkt rauszunehmen, weil es eben sehr, sehr teuer ist für die Vereinigten Staaten. Und deshalb wendet er bestimmte Spielereien und Tricks, sagen manche Ökonomen an. Zum Beispiel versuchen die Vereinigten Staaten selber, diese Anleihen zurückzukaufen.
3: Die Folge: Unsicherheit an den internationalen Finanzmärkten. Deutsche Staatsanleihen liegen auf einem 15-Jahres-Hoch. 3,3% Zinsen, wenn sich der deutsche Staat für 10 Jahre Geld leiht. Bei 30 Jahren sogar 3,8%.
4: Deutschlands Staatsverschuldung steigt seit geraumer Zeit, das sieht man hier. Und es könnte ja noch weitergehen. Der Finanzminister möchte eine weitere Billion Schulden machen bis 2030.
3: Mehr Schulden, mehr Zinsen heißt weniger Geld, das für andere Dinge übrig bleibt. Von einer großen Krise im Finanzsystem geht zumindest Markus Gürne aber nicht aus.
2: In einem Waldstück in Berlin haben die Sicherheitsbehörden ein geheimes Waffendepot entdeckt. Darin waren laut Innenminister Dobrindt zwei scharfe Waffen, die vermutlich für einen Anschlag benutzt werden sollten. Die Ermittler hätten das Versteck schon im vergangenen Jahr entdeckt und überwacht. Nach Recherchen von WDR, NDR und Süddeutscher Zeitung geht der Verfassungsschutz von einer Verbindung zum russischen Geheimdienst aus. Ein Verdächtiger sitzt derzeit in Rumänien in Haft.
5: Ein starkes Erdbeben hat Peru erschüttert. Mindestens 2 Menschen wurden verletzt. 30 Gebäude wurden nach Angaben des Senders Latina Noticias durch die Erschütterungen beschädigt. Das Beben erreichte eine Stärke von 6,7 und ereignete sich gegen Mittag im Zentrum des südamerikanischen Landes. Erst vor kurzem hatte es ein Erdbeben der Stärke 7,4 im Nachbarland Kolumbien gegeben. Es hat bis jetzt mindestens 319 Todesopfer gefordert.
2: Zweite Etappe der Deutschland-Tour. Heute ging es über 190 Kilometer von Schwäbisch Hall nach Offenbach an der Queich in Rheinland-Pfalz.
6: Beim Start in Schwäbisch Hall der Franzose Louis Barré, der Sieger der gestrigen Etappe im blauen Trikot des Gesamtführenden. Schnell ist eine Dreier-Ausreißergruppe vorne. Ole Theiler vom Team Rembe Radnet holt sich die Bergwertung und fährt dadurch ins Bergtrikot. Das Feld aber kontrolliert bei Regenwetter dieses Teilstück, lässt die Ausreißer kaum mehr als eine Minute weg. Rund 30 Kilometer vor dem Ziel werden sie dann gestellt. Wichtiges Detail beim heutigen Bonussprint: 23 Kilometer vor der Ziellinie sichert sich Isaac Del Toro, Team UAE, wertvolle 3 Sekunden für das Gesamtklassement. Im Ziel eröffnet dann Max Walscheid den Sprint, aber Alessio Magagnotti vom deutschen Red Bull Bora-Hansgrohe-Team gewinnt vor dem favorisierten Franzosen Paul Manier. Max Walscheid wird Vierter. In der Gesamtwertung bleibt damit Louis Barré im blauen Trikot des Führenden, allerdings nur noch 6 Sekunden vor Isaac Del Toro. Eine Vorentscheidung könnte morgen fallen auf der sehr schweren dritten Etappe durch die Pfalz von Herxheim nach Bad Dürkheim.
2: Technobeats im Weltkulturerbe. Die Völklinger Hütte wird heute zur großen Festivalkulisse. Beim Ferrer Festival legen seit dem Nachmittag Dutzende DJs auf mehreren Bühnen auf. Gefeiert wird bis in die frühen Morgenstunden. Und mittendrin ist unsere Reporterin Pauline Deichelmann. Pauline, was ist denn schon los?
7: Also es ist schon ein bisschen was los. Es füllt sich so langsam. Hier hinter mir, das ist der größte von insgesamt 5 Floors, die es hier auf dem Festival gibt. Und wenn man sich immer so umschaut,

0: dann sieht man relativ schnell besser. Für so ein Techno-Festival kann so eine Kulisse hier bei der Völklinger Hütte eigentlich nicht sein. Die Hochöfen und die Stahlkonstruktion, die hier um uns herum in die Höhe ragen, das ist schon wirklich was sehr Besonderes. Ja, früher wurde hier hart gearbeitet, heute wird hier hart gefeiert. Man muss sagen, hier, man merkt schon richtig, wie der Bass aus den Lautsprechern wirklich so richtig in den Körper reingeht. Los ging's schon heute Mittag um 15 Uhr. Da wurden die Tore hier geöffnet. Und ja, die Nacht ist noch jung. Bis 5:30 morgens wird jetzt hier noch gefeiert. Und heute und morgen treten dann über 60 Künstlerinnen und Künstler auf diesen 5 verschiedenen Floors auf. Ja, und später im aktuellen Bericht, da sind wir natürlich auch noch da und es gibt noch ein bisschen mehr Festivalstimmung und wir sprechen auch noch mit einer Künstlerin, die hier morgen auflegen wird.
1: Danke, Pauline. Und wir schauen jetzt noch mit Katrin Baron auf die Wetteraussichten.
2: Danke dir, Verena. Im Saarland wird das Wochenende eigentlich ganz gut werden. Deutschlandweit sind dagegen stellenweise morgen kräftige Schauer und Gewitter unterwegs. 17 bis 24 Grad. Der Sonntag, der wird dann schon schöner werden. Bei uns sehen die nächsten Stunden übrigens so aus. Heute Nacht sind stellenweise noch Schauer und Gewitter möglich. Dazu angenehme Schlaftemperaturen zwischen 13 und 10 Grad. Morgen am Samstag dann ein Mix aus Sonne und Wolken. Ab und zu noch kurz nass mit Blitz und Donner bei maximal 23 Grad. Die Aussichten: Ab Sonntag kommt der Sommer wieder so ein bisschen auf Kurs. Sonnig und trocken wird's. Dazu sind 24 Grad möglich. Der Montag wird dann noch wärmer, kaum Wolken bei 27 Grad in der Spitze. Dienstag kurze Schauer möglich bei 28 Grad. Und am Mittwoch steht dann wieder eine 3 vorne. Ausführlich schauen wir nachher noch mal drauf im Saarlandwetter. Hoffentlich mit Ihnen. Und damit zurück zu dir, Verena.
1: Danke, Katrin. Und das war's bei SR Info um 6. Den aktuellen Bericht mit Joachim Weyand, den gibt's dann um 19.20 Uhr. Bis dahin, Ihnen noch einen schönen Abend.
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15: Sie bleiben hier in Deutschland weiter auf hohem Niveau. Die Spritpreise, unser erstes Thema. Das hat verschiedene Gründe. Der Iran-Konflikt gehört dazu und jetzt auch Niedrigwasser, was den Transport nämlich erschwert. Ganz anders in Polen. Dort hat die Regierung aktuell bis Ende August die Mehrwertsteuer auf Benzin und Diesel gesenkt. Und für deutsche Autofahrer im Grenzgebiet ist das natürlich höchst interessant. Wir haben uns an der deutsch-polnischen Grenze mal umgehört.
16: Die Deutschen sind die besten Kunden an den Tankstellen im polnischen Zubice, gleich hinter der Grenze gegenüber von Frankfurt-Oder. Euro Super, vergleichbar mit E10 bei uns, kostet 6 Zloty 41, das sind knapp 1,50 Euro. Bei den Spritpreisen in Deutschland ein starkes Argument, um in Polen zu tanken.
17: Ich studiere hier in Frankfurt-Oder und da lohnt es sich natürlich auch gerne mal im Auto zu fahren, wenn der Tank leer ist, weil 2,40 Euro, wie es aktuell in Potsdam Umland ist, ist schon ziemlich teuer.
18: Wir haben am Scherbensee auf dem Campingplatz ein Wochenendbungalow und sind jetzt auf dem Weg nach Hause und nutzen natürlich die Gelegenheit, dann jetzt hier preiswert zu tanken.
19: Polen sind immer billiger. Wenn unsere Regierung das nicht hinkriegt, dann müssen wir halt hier tanken.
16: In Polen war das Tanken je nach Kraftstoff schon bislang 50 bis 60 Cent pro Liter günstiger als bei uns. Aber seit Montag ist der Unterschied noch größer.
0: Die polnische Regierung hat pünktlich zum Ferienende beschlossen, runter mit der Mehrwertsteuer auf Sprit für 2 Wochen. Davon sollen vor allem die Urlaubsrückkehrer profitieren. Das Timing und die Motivation sind spannend, denn es gab hier in Polen schon mal

0: eine Spritpreisbremse im Frühjahr. Die war allerdings zum Ferienanfang ausgelaufen. Es scheint so, als würde man jetzt mit dem aktuellen Tankrabatt den vermiesten Urlaubsanfang zumindest etwas wieder gut machen wollen.
1: Und davon profitieren nun auch manche Deutsche. Der Sprit in Polen ist jetzt rund 80 Cent pro Liter günstiger als bei uns. Da lohnt sich auch manche längere Anfahrtsweg.
2: Die Preise sind jetzt so niedrig in Polen, dass natürlich das dann viele ausnutzen. Aber man sollte wirklich sich das genau ausrechnen, wie viel Sprit verbrauche ich, was kostet mich das, wie groß ist die Differenz am Ende dann wirklich und wie viel Zeit ist mir das wert, das dann auch wirklich zu machen. Und das sollte man dann alles einkalkulieren und berechnen.
1: Oder man macht es so wie Sie.
3: Ja, wir haben Großeinkauf gemacht. Sie können gerne mal hier reingucken. Wir haben noch einen ganzen Kofferraum voll mit Einkauf. Essen, Getränke.
4: Und dann lohnt sich das richtig.
3: Auf jeden Fall. Also auf jeden Fall 200 Euro weniger als in Deutschland.
1: Und manche bringen auch noch ihre Tankkanister mit. Da gilt es allerdings, die Zollbestimmungen zu beachten.
2: Zollfrei ist es, wenn man von Polen nach Deutschland wiederkommt, der Sprit, den man im Tank hat und 20 Liter im Reservekanister und alles, was darüber hinausgeht, da fällt dann eine Mineralölsteuer an. Und im Moment sieht es so aus, dass natürlich die Grenzkontrollen stattfinden, stichprobenartig.
1: Auch wenn die Mehrwertsteuersenkung auf Sprit in Polen nur bis Ende des Monats gilt, die Preisunterschiede sind so groß, dass Polen für viele eine Reise wert bleibt.
5: Nach Deutschland jetzt mehr als 4 Milliarden Euro. So hoch war der Wert von Waren, die allein im vergangenen Jahr in deutschen Geschäften gestohlen wurden. Damit ist die Summe schon das vierte Jahr in Folge gestiegen und hat einen neuen Rekord erreicht. Doch woher kommt das eigentlich und wie schützen sich Händlerinnen und Händler, wollten wir wissen.
6: Ladendiebstahl, das sieht Marktleiter Manfred Bäumer in seinem Supermarkt in Köln 2 bis 4 Mal pro Tag. Am häufigsten geklaut werden Spirituosen, aber auch Zigaretten, kleine, teure Dinge. Und manche Diebe gingen dabei ganz besonders dreist vor.
7: Zwei Personen haben sich einen ganzen Einkaufswagen-Trolley voll gemacht oder mit vollen Einkaufswagen direkt an den Kassen vorbei.
6: Laut Handelsforschungsinstitut EHI machte der Einzelhandel 2025 Verluste von mehr als 4,3 Milliarden Euro durch Diebstahl. Manfred Bäumer hat in Überwachungstechnik investiert. 50 Kameras erfassen fast jeden Winkel des Ladens. Und nicht nur das.
8: Wir beschäftigen zwei Detektive. Ja, früher kam ein Detektiv mal einmal im Monat vorbei und hat Stichproben gemacht. Und wir hier in der Innenstadt kommen aber ohne Detektive im Grunde genommen gar nicht mehr hin.
6: Die Gründe für die Zunahme von Diebstählen sind nicht gut erforscht. Es könnte sein, dass die gestiegenen Lebenshaltungskosten einige zu Gelegenheitsdieben machen, schätzt das EHI. Safer Çapanoğlu ist seit 27 Jahren Ladendetektiv. Die Täter, die er erwischt, haben ganz unterschiedliche Motivationen.
9: Manche, die machen das aus gewerblichen Gründen, weil sie das schnell verkaufen und sich dann Sachen dafür kaufen oder besorgen wollen. Es gibt Menschen, die machen das aus Gier. Es gibt Menschen, die gehen speziell dafür morgens aus dem Haus.
6: Auch organisierte Banden sind unterwegs, die in großem Stil in Geschäften klauen gehen. Wie auf diesem Überwachungsvideo zu sehen, sind 4 Männer gleichzeitig am Werk. Der Handelsverband sieht dringenden Handlungsbedarf.
10: Wir brauchen auf jeden Fall eine konsequente Strafverfolgung und auch eine Sanktionierung. Wir haben das Problem, Händler spiegeln uns, dass Strafanzeigen, die gestellt werden, sehr häufig im Sande verlaufen.
6: Bei Kleinkriminellen brächten Strafen nur wenig, sagt Safer Çapanoğlu. Selbst eine Gefängnisstrafe schrecke kaum ab.
9: Dann kommen sie raus, dann sind sie einige Zeit lang eventuell okay. Ja, aber dann fallen sie wieder in der Altersschema, weil sie keine Perspektive haben, weil sie Schwierigkeiten haben oder drogenabhängig sind oder andere Probleme haben.
6: Manfred Bäumer überlegt, was er noch tun kann. Mittlerweile gibt es KI, die auf Überwachungsbildern verdächtiges Verhalten erkennt. Die werde er wahrscheinlich bald auch anschaffen.
5: Seit dem sensationellen Goldfund im Wert von 9 Millionen Euro auf einer Baustelle steht das kleine Städtchen Dendermonde völlig Kopf. Ganz Belgien rätselt jetzt, wer den Schatz dort vergraben hat. Und die kuriosesten Behauptungen, wer denn angeblich Anspruch auf diesen Schatz haben will, die hören wir genau jetzt.
11: Dendermonde in Ostflandern. Die Stadt wirkt verschlafen, das Wetter ist belgisch. Seit letzter Woche ist hier der Teufel los.
12: Ja, es war eigentlich ein
11: das hat uns

0: alle ehrlich gesagt überwältigt. Ich konnte es erst gar nicht glauben mit dem Goldfund, als mich die Polizei angerufen hat. Und danach ging es sofort rund. Erst kam das belgische Fernsehen und dann alle internationalen Sender. Sogar die New York Times war hier. In diesem Herrenhaus in St. Gilles hat irgendjemand vor Jahrzehnten 9 Millionen Euro in Goldbarren und Münzen eingemauert. Gefunden wurde es beim Umbau vom momentan berühmtesten Studenten Belgiens.
1: Hey,
0: ich bin Kobe, 18 Jahre alt und ich jobbe auf dem Bau bei der Firma De Brandt und habe am Dienstagabend mit meinen Kollegen das Gold gefunden. Wir sind darauf gestoßen, als wir hier ein Abwasserrohr verlegen mussten. Die 49 Goldbarren liegen mittlerweile in Brüssel im Tresor, dazu der Eimer mit Goldmünzen. Im kleinen Dendermonde wird der Fund weiter heftig debattiert. Das ist ja eine irre Geschichte, besonders, dass das ein Student gefunden hat, der das dann wirklich gemeldet hat. Also, das nenne ich mal ehrlich. Das ist eine wirklich große Sache hier. Also im Ernst, ich hätte schon gern die Hälfte davon oder vielleicht so einen kleinen Goldbarren. Ich würde mir von 9 Millionen was kaufen, meinen Kindern was kaufen, meinen Freunden was kaufen und den Rest verschenken. Ich würde ihn aber sicher nicht einmauern, sondern zur Bank bringen. Noch aber weiß hier niemand, wem der Fund gehört. Viele reklamieren das Gold für sich. Bei der Polizei steht das Telefon nicht still. Es gab den Anrufer aus Lettland, der sagte, sein Opa hätte in Dendermonde gearbeitet und das Geld versteckt. Aber es kam noch besser. Wir haben jemanden gehabt, der sagt, ich habe in meinem vorigen Leben Gold versteckt. Ich bin ja jetzt in einer anderen Reinkarnation. Ich hatte das komplett vergessen. Aber jetzt, wo ich die Fernsehbilder sehe, weiß ich wieder, dass ich in Dendermonde schon einmal gelebt habe. Und? Hat so etwas wirklich Aussicht auf Erfolg? Vielleicht werde ich das in meinem nächsten Leben erleben, dass das funktioniert. Im Moment sehe ich das nicht. Sollte in den nächsten 5 Jahren nicht eindeutig geklärt werden können, wer der rechtmäßige Eigentümer ist, fällt das Geld wohl zu gleichen Teilen an die Stadt und an den Grundstückseigner. Der ist in dem Fall eine Stiftung für Obdachlose. Wir hoffen, dass das dann so hinhaut und dass zumindest ein Teil des Goldes an uns geht. Wir können doch mit dem Geld etwas wirklich Vernünftiges anfangen. Nicht wenige hier wünschen sich, dass der Goldfund am Ende wirklich zu wohltätigen Zwecken verwendet wird. Und alle in Dendermonde sind der Meinung, dass der ehrliche Student auf dem Bau dann bitte auch belohnt werden sollte.
2: Hoffentlich wird er das. Ferienzeit ist traurige Hochsaison im Tierheim Hamburg. Es gehört zu den größten in ganz Deutschland. Allein seit Juni wurden hier fast 200 Tiere mutmaßlich eben sich selbst überlassen. Und wenn ein ausgesetztes Tier entdeckt wird, dann kommen die Tierrettungsfahrer zum Einsatz. Unser Reporter Johannes Koch hatte einen von ihnen begleitet.
3: Dörte, Amaretto, Lando und Maxima. Alles mutmaßliche Ferienopfer.
4: Geht's in die Ferien, müssen die Tiere weg.
3: Fast 100 pro Monat, allein hier in Hamburg.
4: Karton zugeklebt.
3: Einsatz für die Tierretter. Und Heiko Nauschütz ist einer von ihnen. Er ist heute mit seinem Tierrettungswagen unterwegs. Und ich begleite ihn.
4: So, dann sind wir jetzt mal gespannt.
3: Der erste Einsatz. Eine Katze wurde bei der Polizei abgegeben.
5: So, das ist einmal der Kater.
4: Das ist der Kater.
3: Der Kater war einem Passanten hinterhergelaufen, bis der ihn dann zur Polizei brachte.
4: Ja, dann nehmen wir ihn mal mit.
3: Im Tierheim soll der Kater untersucht werden. Heiko hofft, dass er vielleicht einen Chip unterm Fell hat. Und tatsächlich. Das Lesegerät schlägt an. Später erfahren wir, der Kater war schon vermisst gemeldet und kann bald nach Hause. Der nächste Einsatz. Diesmal ist es kein ausgesetztes Tier, sondern eine verletzte Taube.
4: Oh ja, ich sehe schon.
6: Die wurde von abgegeben, auf dem Gehweg gefunden.
4: Bis dann. Tschüss, tschüss.
3: Die Taube soll im Tierheim schnell untersucht werden.
4: Hallo Lena.
7: Hi.
4: Guck mal, wir haben hier einen Patienten für dich. Genau, der Flügel hängt. Mhm. Du siehst ja, ne?
7: Ja. Ich lasse die Ärzte nochmal rauf. Es kann ein Bruch sein, der sich durchgebohrt hat. Es kann aber auch sein, dass da ein Greifvogel oder eine Krähe reingegriffen hat.
4: Mhm.
7: Es kann beides sein.
3: Auch sie braucht Hilfe. Diese Katze wurde am Morgen

0: Orgen in einer völlig verdreckten Box vor der Tür des Tierheims gefunden. Jedes Tier bekommt hier einen Namen. Die neue Patientin hier wird Dörte getauft.
1: Also so wie das riecht, ist es eigentlich Kot und Urin.
0: Fälle wie Dörte gibt es immer wieder, vor allem in den Ferien. Seit Juni zählen sie hier rund 200 mutmaßlich ausgesetzte Tiere, so wie diese zwei hier. Amaretto und Tiramisu. Sie wurden vor wenigen Wochen samt Käfig am Straßenrand gefunden.
2: Wenn man überlegt, so Tiere, das sind ja eigentlich Familienmitglieder, ne? Und das ist wirklich, wir sind immer wieder entsetzt, ne? Das ist erschreckend, wie Menschen mit Tieren umgehen.
0: Erschreckend und strafbar. Wenn Tierhalter beim Aussetzen erwischt werden, drohen saftige Geldstrafen. Aber es gibt ja auch die schönen Geschichten. Zum Beispiel die von Mats und Mumpitz. Sie kamen vor einigen Wochen hierher und werden jetzt Teil von Annika Schepanskis Familie.
3: Oh Gott, sind die Süßen?
4: Ich bin gerade ganz gerührt.
2: Das ist ja genau das, was wir wollen, die Tiere dann schlussendlich in schöne Familien, schönes Zuhause vermitteln.
0: Und vielleicht, das hofft Heiko, findet auch die heute ausgesetzte Dörte ganz bald ein neues Zuhause.
5: Kopfschütteln in Erfurt. Kinderfernsehstar Bernd das Brot üblicherweise. Schlecht gelaunt ist aktuell, man sieht's, versilbert. Allerdings zu unfreiwillig. Unbekannte haben die Figur über Nacht mit Farbe besprüht. Und jetzt prüft die Stadtverwaltung, wie Bernd wieder in den Urzustand zurückversetzt werden kann. Weitere Kurzmeldungen jetzt.
6: Roms, Hai nun im nordrhein-westfälischen Förde. Mit dieser Sprengung, Punkt 12, ist nun auch das 90 Meter hohe Kesselhaus des einstigen Steinkohlekraftwerks von Förde für immer Industriegeschichte. Planmäßig fiel es in sich zusammen, so wie vor 3 Jahren der 160 Meter hohe Kühlturm und später der Schornstein. Auf dem Gelände soll ein wasserstofffähiges Hightech-Gaskraftwerk entstehen. Urgewalten. Noch gibt es keine Bilder vom Ausmaß der Schäden, die die aktuellen Unwetter in Nord- und Mittelitalien seit der Nacht anrichten. Bekannt ist bislang nur, dass der Fluss Olio in einem Tal bei Brescia 2 Erdrutsche auslöste und ein halbes Dorf überschwemmte. Rund 80 Menschen waren dort vorsorglich in Sicherheit gebracht worden. Ebenso die 250 Gäste eines Campingplatzes neben diesem Fluss bei Bergamo. Allein in der Lombardei sind 400 Feuerwehrleute im Dauereinsatz. Überlebenskünstler. Gestartet in den Pazifik vor Mexiko waren diese beiden Fischer so wie immer mit dem Boot. Gefunden, gerettet und aufgelesen wurden sie von der Marine, nach der vermissten Meldung der Fischereigenossenschaft. Ihr Leben und Überleben verdanken sie zuallererst aber einer blauen Kühlkiste. Das einzige, das ihnen nach dem Sinken des Bootes geblieben war. 5 Tage trieben sie darin 240 Kilometer vor der Küste von Chiapas. Inzwischen sind sie nach dem Gesundheitscheck zurück bei ihren Familien. Reingefeiert. Links Leni oder Lotti? Rechts Lotti oder Leni? Genau sagen kann das nur der Berliner Zoo. In der Mitte aber auf jeden Fall Mama Meng Meng. Morgen vor genau 2 Jahren hat sie ihre Panda-Zwillinge zur Welt gebracht. Dann ist auch echte Geburtstagsparty, aber reingefeiert mit einer Rote-Bete-Überraschung der besonderen Art wurde schon heute.
7: Und zwar eine tolle Eistorte, dekoriert mit einer 2. Und so Eis-Pandas mögen ja die Kühle eigentlich mehr als die Hitze. Und da freuen die sich immer sehr.
6: Auch für Pandas gilt, aus Kindern werden Leute. Mit 2 sind Lotti und Leni quasi junge Erwachsene. Den 3. Geburtstag feiern sie vielleicht noch in Berlin. Aber danach erwartet sie China. Die Pandamädchen sind Teil eines internationalen Zuchtprogramms.
5: Auf den Schäreninseln vor der schwedischen Hauptstadt Stockholm stehen unzählige Ferienhäuser. Viele Schweden verbringen dort den ganzen Sommer. Andere wohnen sogar das ganze Jahr auf ihrer Insel bis ins hohe Alter. Möglich macht das der Pflegedienst, der einmal am Tag mit dem Taxiboot kommt. Und wir steigen mal mit ein.
8: Es ist der vielleicht schönste Arbeitsweg der Welt. Dieses Taxiboot ist unterwegs in die Stockholmer Schären. Früh am Morgen bringt es Hadi hinaus zu den Inseln. Der 26-jährige Afghane ist ausgebildeter Pflegehelfer.
9: Ich bin es gewohnt, jeden Tag mit dem Boot zu fahren. Heute ist ein schöner Tag bei sehr schönem Wetter. Aber manchmal ist es auch ziemlich windig.
8: Hadi kümmert sich hier draußen im Auftrag der Kommune um alte Menschen. Sein erster Stopp, ein Sommerhaus auf der Insel Harö.
10: Guten Morgen.
8: Bewohner Oke verbringt den Sommer hier im Schärengarten. Der 91-Jährige braucht Hilfe beim Waschen und Anziehen.

0: gewohnten Umgebung bleiben können.
1: Hier ist dein Frühstück.
0: Oke kann dank Hadi auch mit über 90 noch an seinen Sehnsuchtsort zurückkehren.
2: Hey, Oke.
1: Tschüss, Oke. Hab einen schönen Tag. Bis Montag.
0: Nach einer Stunde geht es für den jungen Pfleger jetzt weiter auf die nächste Insel. Die halbe Stunde auf dem Taxiboot, für Hadi kurz Zeit zum Durchatmen. Sein Patient hier auf Gummersholmen lebt das ganze Jahr auf der Schäreninsel. Jürte ist schon 96 Jahre alt. Der Besuch seines Pflegers nicht nur Hilfe im Alltag, sondern auch gut gegen die Einsamkeit.
3: Es ist schön, dass jeden Tag jemand zu Besuch kommt, dass ich jemanden habe, mit dem ich ein bisschen reden kann. Das ist die Hauptsache.
0: Mit dem jungen Afghanen versteht der alte Mann sich gut.
1: Ist es okay, wenn ich auf deinem Rolls-Royce sitze?
3: Natürlich.
0: Die Heimpflege kostet höchstens 260 Euro Eigenanteil im Monat, damit jeder sie sich leisten kann. Der Job des Pflegehelfers, für Hadi eine Erfüllung.
1: Es bedeutet mir sehr viel. Ich kann Menschen Freude bereiten und ihnen bei Dingen helfen, bei denen sie Hilfe brauchen.
0: Deshalb wird er wiederkommen, damit Oke und Jürte noch möglichst lange auf ihren Schäreninseln bleiben können.
4: Schauspieler Callum Turner hat einen richtig romantischen Sommer auf der Leinwand. In seinem neuen Film One Night Only darf er Kollegin Monica Barbaro knutschen. Allerdings sind die Umstände etwas kompliziert und auch abseits des Filmsets. Dürfte er auf Wolke 7 schweben, hat er doch vor wenigen Wochen erst Popstar Dua Lipa geheiratet. Hauptsache, er ist vor lauter Romantik nicht ganz durcheinander gekommen.
5: Ich bin Owen.
6: Ellie.
7: Kaum verheiratet und schon wieder eine andere im Visier? Callum Turner sorgt damit für reichlich Gesprächsstoff. Doch Ehefrau Dua Lipa kann aufatmen. Das Liebeschaos spielt sich nur auf der großen Kinoleinwand ab. Im neuen Streifen One Night Only spielt Callum Turner den New Yorker Owen. Einen Mann, der nach einer Trennung eigentlich erst einmal genug hat von Frauen und der Liebe.
8: Ali ist eine Sängerin, der das Selbstvertrauen fehlt, den nächsten Schritt zu machen. Und Owen, er hat eine Pizza-Bar und bereitet unglaubliche Pizzen zu. Das ist seine Art von Kunst.
9: Ich liebe es, dass Owen und Ali mehr suchen als das, was ihnen in dieser Nacht geboten wird.
8: In diesem Film geht es um Liebe, um wahre Liebe und darum, mit wem man dazu bestimmt ist, zusammen zu sein.
10: Die Liebe zu finden ist schwer genug. Versuch das mal in der einen Nacht im Jahr, in der Singles gesetzlich erlaubt ist, Sex zu haben. Ich hasse diese Nacht. Mom, ich bleib einfach zu Hause.
11: Nein, du solltest ausgehen.
7: Was wäre, wenn Sex für unverheiratete Singles und Paare in nur einer einzigen Nacht im Jahr erlaubt wäre? Genau in dieser Nacht begegnet Owen Ellie, gespielt von Monica Barbaro. Und ausgerechnet diese Nacht wird zu einer ganz besonderen.
11: Das ist die beste Pizza, die ich je hatte. Ich glaube, besser als Sex. Ich erinnere mich nicht.
10: Was findest du am besten?
11: Den extra Käse.
10: Beim Sex.
11: Das Vorspiel.
7: Zwischen Gesprächen, Flirts und einigen ziemlich unerwarteten Wendungen kommen sich die beiden immer näher. Und je länger die Nacht dauert, desto schwieriger wird die Frage, ist das nur ein schöner Moment oder könnte daraus tatsächlich mehr werden?
11: Oh, komm schon.
8: Sie ist es, sie ist es. Sei kein Idiot, das ist deine Frau.
7: Im echten Leben hat Callum Turner die Richtige offenbar längst gefunden. Vor gerade einmal 2,5 Monaten heiratete der 36-jährige Popstar Dua Lipa erst ganz privat in London, wenig später dann mit großem Tamtam auf Sizilien. Für Turner, wie er selbst sagt, der schönste Tag seines Lebens, wenngleich sich das neue Eheglück für ihn noch etwas surreal anfühlt. Bei der New Yorker Premiere von One Night Only zeigte sich das Paar jedenfalls ziemlich real und verliebt gemeinsam auf dem roten Teppich. Und im Kino spielt ausgerechnet dieser frisch gebackene Ehemann wieder den Suchenden. Aber vielleicht ist das ja das Schöne an Hollywood. Im Kino darf Callum Turner ganz offiziell noch einmal nach der großen Liebe suchen.
10: Allergie.
11: Ach echt?
4: Ja, und die folgende Stimme geht unter die Haut und das schon seit Jahren. Unholy kennt wahrscheinlich fast jeder, ein Welthit, der

0: gezeigt hat, dass Sam Smith gleichzeitig extravagant, gefühlvoll und auch überraschend sein kann. Hören wir rein. Unholy, genau. Und heute beginnt das nächste Kapitel mit dem Album Hazel Eyes, will sich Sam Smith von einer noch persönlicheren und emotionaleren Seite zeigen.
1: Das Leben voll im Umbruch, Umzug, Verlobung, neues Album, viel los bei Sam Smith. Bye bye Großbritannien, New York ist zur neuen Heimat geworden. Herzschmerzmusik, obwohl Sam Smith gerade voll verliebt ist, sogar seit ein paar Wochen verlobt mit dem Modedesigner Christian Cowan. Und ihm widmete Sam Smith das Album Hazel Eyes, also haselnussbraune Augen. Erst als alles im Kasten war, fällt ein Irrtum auf.
2: Vor ein paar Monaten auf einem Parkplatz in Spanien sagte er, du weißt schon, dass ich keine haselnussbraunen Augen habe. Und ich so, was?
1: Vor Liebe etwas blind, hingegen voller Durchblick bei der Musik. Sam Smiths Anspruch war es, sich musikalisch weiterzuentwickeln, nicht auf der Stelle stehen zu bleiben. Wobei das auch ein Risiko sein kann bei den großen Erfolgen in der Vergangenheit. Oh, won't you stay with me? Sam Smiths Lieder wurden weltweit 57 Milliarden Mal gestreamt. Top-Auszeichnungsbilanz, mittlerweile 5 Grammys. Jetzt das 5. Album.
2: Bei jemandem wie mir mit persönlichen Liedern, da muss die Person, die ich liebe, Verständnis dafür haben, dass ich über sie etwas schreibe. Oder auch meine Freunde. Aber ich habe auch Grenzen. Wenn jemand sagt, dass ihm etwas wirklich unangenehm wäre.
1: 3 Jahre saß Sam Smith am neuen Album. Manch Geistesblitz kam im Badezimmer kurz vorm Duschen. To be free. 2017 machte Sam Smith bekannt, non-binär zu sein. Das heißt, als Person fühlt man sich dann weder vollständig männlich noch weiblich. Sich nicht zu verstecken, zu zeigen, wie bunt die Gesellschaft ist, das liegt Sam Smith am Herzen.
2: Als ich ein Kind war, gab es in meinem Umfeld keine Vorbilder für queere Liebe. Ich kannte niemanden. Erst mit 21 lernte ich ein Paar kennen.
1: Die wilden Partyzeiten sind vorbei. Sam Smith genießt die Kuschelabende auf der heimischen Couch. Die Beziehung mit dem Modedesigner Christian Cowan hält seit 3 Jahren.
2: Ich bin Stier, mein Partner ist auch Stier. Ich weiß nicht, ob das etwas zu bedeuten hat. Ich bin leidenschaftlich und dramatisch, wenn ich mich mit jemandem streite. Selbst bei Kleinigkeiten denke ich immer, bitte verlass mich nicht.
1: Darauf deutet gerade nichts hin, dem Partner ein ganzes Album zu widmen. Was für ein Liebesbeweis.
0: Gestern hat uns schon der Ruckzuck-Umzug von Harry und Meghan von den USA zurück nach Großbritannien beschäftigt. Noch diesen Monat soll der stattfinden. Diese Nachricht kam dann für alle ziemlich überraschend. Das berühmte Wachsfigurenkabinett Madame Tussauds in London hat über Nacht auch reagiert. Und neben die Figuren von Harry und Meghan passenderweise 2 Koffer und eine Figur der königlichen Garde mit hingestellt. Allerdings wird es tatsächlich wohl keinen staatlichen Personenschutz für die beiden geben. Ja, also im Wachsfigurenkabinett sind die Koffer schon gepackt. Aber davon abgesehen wollen wir die Nachricht jetzt noch mit unserer Königshausexpertin Leontine Gräfin von Schmetto einordnen. Leontine, ich grüße dich. Lieben Gruß nach Hamburg. Was könnten denn Gründe aus deiner Perspektive sein für diesen vor allem sehr schnellen Umzug?
3: Ja, ich glaube, das hat alle überrascht. Und heute berichten die britischen Zeitungen unisono, dass hinter diesem Entschluss eventuell ein Rollenangebot für die ehemalige Schauspielerin Meghan in Großbritannien stecken könnte. Wir wissen da keine Details, aber sie berufen sich alle auf eine australische Quelle. Und das würde dann natürlich auch erklären, warum sich Meghan zu diesem Umzug entschieden hat. Bei Prinz Harry liegt es auf der Hand. Er hat in den letzten 1-2 Jahren immer wieder gesagt, er vermisst seine Heimat, seine Freunde, seine Familie, angesichts insbesondere auch der Krebserkrankung seines Vaters, König Charles. Und er wolle, dass seine Kinder die britische Kultur kennenlernen. Aber hingegen hatte Meghan ja immer wieder betont, wie unwohl sie sich gefühlt hat in Großbritannien. Stichworte Rassismus, familiäre Kälte, die Hetzjagd der Medien. Aber sollte sie jetzt tatsächlich eine Rolle angeboten bekommen haben, hat ihr das natürlich diese Entscheidung leichter gemacht. Und ich gehe auch davon aus, dass sie sich erhofft, dass sie ihre Lifestyle-Marke As Ever auf den europäischen Kontinent etabliert.
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6: Hallo und guten Abend. Herzlich willkommen zum Saarlandwetter in Ihrem SR-Fernsehen. Rudi Klaumann aus Habach hat uns dieses Foto ins Studio geschickt. Dankeschön dafür. Ein bisschen Sonne für Sie über dem Hocksberg. Das nehmen wir sehr gerne mit. Das hier war der Start über dem Saarpolygon. Haben Sie gesehen? Ganz kurz hat es sogar richtig in der Sonne geleuchtet. Total schön. Später gab es dann mehr Wolken am Himmel über dem Saarland. Die Tiefdrucksysteme über Skandinavien und Osteuropa sorgen bei uns gerade für ziemlich viel feuchte Luftmasse. Deswegen ist es gerade auch so wechselhaft. Aber vom Atlantik kommt schon bald ein Hochdruckgebiet zu uns mit viel trockener Luft. Und deswegen wird es ab Sonntag auch wieder schöner. Der Samstag, der wird deutschlandweit eher wechselhaft. Sonne und Wolken wechseln sich ab. Dazu sind örtliche Schauer und einzelne Gewitter unterwegs. Im Süden gibt es am meisten Sonnenschein. Gegen Abend schafft sie es immer mehr, dann durchzukommen. Bei 17 bis 24 Grad. Bei uns in der Großregion wird das gar kein so schlechtes Wochenende. Die Sonne bockt sich nämlich immer wieder durch die Wolken zu uns durch. Vor allem in den höheren Lagen sind noch Schauer und Gewitter möglich. Vor allem im Saargau, Warnd und im Pliesgau wird es auch mal längere Zeit trocken bleiben. Die Temperaturen reichen morgen von 19 Grad in Idar-Oberstein bis hin zu 23 in Straßburg und Saarbrücken. Schauen wir uns mal die nächsten Stunden an. Punktuell gibt es heute Nacht noch das ein oder andere Gewitter. Oft bleibt es aber komplett trocken. Die Wolken lockern später auch mal auf bei 13 bis 10 Grad. Morgen am Samstag mal Sonne, mal Wolken. Es kann stellenweise noch mal kurz nass werden. Auch mit Gewittern möglich, maximal bei 23 Grad. Und die Aussichten. Ab dann schrauben sich die Temperaturen wieder nach oben. Am Sonntag leicht bewölkt und sonnig bei 24 Grad. Montag geht es dann meist wolkenlos rein in die neue Woche. Es wird wieder wärmer mit maximal 27 Grad. Dienstag sind Schauer nicht ausgeschlossen bei 28 Grad. Und am Mittwoch knacken wir stellenweise wieder die 30 Grad-Marke. Der Sommer dreht also noch mal ein bisschen auf. Was war das bitte für ein wunderschöner Sonnenaufgang heute Morgen? Dagmar Körprich aus Mangelhausen hat uns diesen wunderschönen Schnappschuss, diese tollen Farben ins Studio geschickt. Vielen Dank dafür. Und von diesem Megafoto kommen wir zum Zuschauerfoto der Woche. Es ist noch genug Sommer übrig. Sie brauchen also unbedingt noch das SR-Badetuch. Und das geht diese Woche an Pablo Degel aus Niederlingsweiler. Herzlichen Glückwunsch. Er schreibt dazu, Abendstimmung über St. Wendel vom Panoramaweg aus betrachtet. Schöne Stimmung und schönes Foto. Das Badetuch macht sich also auf den Weg nach Niederlingsweiler. Viel Freude damit. Und wir machen uns mal kurz auf den Weg ins Studio vom aktuellen Bericht. Joachim Weyand erzählt uns nämlich, worum es später bei ihm geht. Hallo Joachim.
7: Hallo Katrin. Nach den schweren Waldbränden in der Großregion will die Landesregierung den Bevölkerungsschutz und die Brandbekämpfung über die Grenzen hinweg stärken. Kaufen oder neu bauen? Wo liegen aktuell die Immobilienpreise, fragen wir. Und der Immobilienspiegel, der gibt uns darüber Auskunft. Wir sind beim 1. FCS vor dem Pokalspiel morgen gegen Hertha BSC und Techno im Kulturerbe. Wir sind live beim Ferrer Festival in der Völklinger Hütte.
6: Wir freuen uns auf kräftige Beats. Vielen Dank, Joachim, und bis später. Dieses spektakuläre Foto wollen wir Ihnen nicht vorenthalten. Hermann Porz aus Schaffhausen hat seine Drohne über Berus fliegen lassen. Vielen Dank fürs Zuschicken. Und ein Wetterupdate gibt es für Sie später zwischen dem aktuellen Bericht und der Tagesschau. Bis dahin, tschüss.
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8: Oh ja, da ist ein bisschen was passiert.
9: Ich hab nur gefunden, da unten liegt da. Das Ding leitet richtig die Böschung drunter.
10: Bring mal die Fleck.
11: Habe ich heute Morgen den Knall gehört und habe meine Augen nicht mehr getraut.
8: Alter, leck mich am Arsch.
12: Das ganze Ehe auf der dicke Kritte,
8: du. Du brauchst da 7 Arme und 7 Hände, dass du da an jedem Ecke halten kannst.
13: Das macht Spaß und ja, man hat jeden Tag halt eine neue Herausforderung.

0: Wie gesagt, wir fahren vorne an die Hemmtankstelle, holen uns noch 4, 5 Kaffee und dann fahren wir auf den Milchhof. Kann Sinn, dass was kommt, ne? Oder auch nicht. Jetzt wusste ich, dass ich ein bisschen früher aufstehen muss, da habe ich es geplant, aber ansonsten kann es durchaus mal Sinn, dass ich nachts rausgeschmissen werde und danach direkt aktiv sein muss. Und das funktioniert eigentlich ganz gut. Also mein Körper ist so schon gut dran gewöhnt nach 21 Jahren. Ne?
1: Du hast jetzt Frühdienst, hat man da Bock drauf? Oder?
2: Ja, schon. Punkt 1, weil es eine geile Truppe ist, wo dabei ist. Und Punkt 2, ich komme frisch aus dem Urlaub, also ich habe am meisten Bock von alle. Du weißt nie, was auf dich zukommen wird. Einfach abwarte, was gleich passiert.
3: Unfälle ist halt spätestens spektakulär, aber da hat man meistens was zu tun. Beim Unfall hast du halt immer ein bisschen mehr zu beachten, um noch was andere Sachen zu gucken. Also lieber Unfall wie Falschparke.
0: So, ich würde sagen, wir starten.
1: Gucken wir mal, was heute alles so passiert. Die Polizei hat hier jetzt diese Sicherheitszone eingerichtet wegen dem Tag der Deutschen Einheit. Und in den Sicherheitszonen müssen alle Fahrzeuge, die dort nicht parken sollen, abgeschleppt werden. Deswegen wurden wir vorher schon kontaktiert, dass wir von der Kapazität her ausreichend besetzt sind.
0: In der Regel fahre ich aber keinen Nachtdienst, sondern bin immer tagsüber da. Es kommt aber sporadisch vor, wenn jetzt Sondereinsätze sind, irgendwelche Unfälle. Ich wohne hier in Limbach und wenn dort dann irgendwo rundherum was ist, kann es ja mal Sinn, damit es schneller geht, dass ich auch gerne mal nachts rausfahre. Aber das kann schon durchaus mal passieren.
4: Das da sieht noch Kaffee aus, einwandfrei. Und haben sich gefragt, ob du sehr müde bist heute, weil du gleich 5 Kaffee gekauft hast.
0: Schleppi, hallo. 4 Autos in Neunkirchen. Okay, dann leg's an. Einer auf den Seel Kevin, der fährt einen UX1. Einer auf den Matthias Bulle. Ich danke dir, ciao. Ah, jetzt kommt's so, wie es normal ist im Abschleppdienst. Jetzt haben wir in Neunkirchen Unfall mit 4 Autos. Ja, jetzt fahren wir von hier weg, ab nach Neunkirchen und gehen dort mal erst ein paar Autos einsammeln. Oh, danke dir. Man plant irgendwas Besonderes, also was Bestimmtes, und dann kommt es doch irgendwie anders.
5: Ich stehe jetzt direkt aufs Handy, wo der Standort ist.
0: Unsere Fahrer haben alle Endgeräte, Tablets oder Handys. Und die Alarmierung von der Zentrale her, das geht digital. Das war jetzt eben meine Zentrale, die angerufen hat, Nachtdisponent. Das Ganze funktioniert mit Navigation. Also ich habe jetzt hier Königsbahnstraße in Neunkirchen. Achtung, das ist noch ein Blitzer. Schön gemütlich. Oh ja, da ist ein bisschen was passiert.
6: Jo, ich hätte jetzt gerade Hyundai geholt, da ist er aus dem Weg. Schlüssel habe ich schon, das weh.
0: Na gut, dann hole ich schnell eine VW.
6: Sieht halt wüst aus. Der Hyundai ist der wenigste, wo es kostet hat jetzt. Wenn man sich mal deine GLS da unten anguckt und deine, was ist das, Peugeot, schätze ich mal. Hat es die doch weiter schlimmer getroffen wie jetzt der Hyundai da, ne? Also 4 Stück auf Emo hat man dann doch relativ selten, ne? Auch in dem Ausmaß, wie es hier angenommen ist. Weil es steht ja in jeder Richtung, steht ja irgendwie jemand, ne?
0: Gut, da ist irgendeiner mal ein bisschen schneller unterwegs gewesen, ne? Wie es jetzt genau passiert ist und so, ist mir jetzt noch nicht ganz klar. Aber hat ganz schön gerumst hier, ne?
6: Das war jetzt mal ein schöner Auftrag, genau. Auto rollt noch gut, fährt noch. Da haben es andere jetzt leider von meiner Kollegin schwieriger.
0: Also bei dem ist jetzt nichts mehr besonders aufzupassen. Der ist total Schaden. Und hier guckt man halt, dass man die Straße schnell räumt.

0: Nee, was willst du machen?
1: Ich mache jetzt gerade die. Versuche, die lose Dälefecht zu machen, dass man die nicht verliere, bis an unser Zielort. Und dann machen wir gleich hier den Abflug, dass die Stadt hier noch reinigen kann.
2: So, aller ruhige Schicht noch, gell? Ciao!
3: Ja, es gibt schon manche Unfälle oder Bergungen, wo es ein bisschen tricky ist. Also, wo man erst sich wirklich Gedanken machen muss, was passiert, wenn ich jetzt das Fahrzeug in die Richtung rausziehe, was kann passieren, wenn ich es in die andere Richtung rausziehe. Also muss man sich eben physikalisch über das Geschehen Gedanken machen und dann manchmal auch Abwege. Manchmal hat man auch Sachen, wo du ein bisschen Risiko hingehen musst. Aber das macht eben der Spaß an dem Job.
0: Auto ist müde, Auto muss schlafen. Auto liegt auf dem Dach, nur Verkehrsunfall. Ich kann da nichts dazu sagen, wie das passiert ist.
4: Ihm ist schwarz vor Augen. Der hat einen Arzttermin gehabt. Er hat halt morgens nichts können frühstücken, weil er die Blutuntersuchung gehabt hat. Und ich denke, vielleicht liegt es dort dran. Die Polizei angemeldet, ungünstiger Winkel. Er muss jetzt nicht so schnell gewesen sein, wo ich davon ausgehe, weil der immer fährt wie er end. Er hat uns angerufen, meine Mama angerufen, hat gesagt, übrigens, ich hatte gerade Unfall, kommen mich mal abholen. Er ist im Krankenhaus. Er hat ganz normal mit mir gesprochen, muss halt neurologisch untersucht werden.
0: Das sind Bergekette, mit denen kriege ich ein besseres Zugriffsauto. Die sind ja relativ selten beim Einsatz. Stabile Achsverbindungen, muss ich mal jetzt mal suchen. Ich schwein jetzt an der anderen Seite an. Das Fahrzeug hebelt sich selber rum.
5: Wir haben heute Nacht wie immer hier geparkt. Und dann habe ich heute Morgen den Knall gehört, was da los war. Und dann gucke ich aus dem Fenster raus und habe meine Augen nicht mehr getraut. Da krabbelt ein alter Mann raus. Bis ich da runtergeeilt habe zu helfen, kamen die anderen Nachbarn schon und haben ihm geholfen. Fast Herzinfarkt bekommen.
6: Was sagen Sie jetzt zu Ihrem Auto?
5: Ja, total im Eimer. Ne? Ist aber nur Blechschaden. Wenn man jetzt so sieht, das Menschenleben ist doch viel wertvoller. Auto ist ersetzbar.
0: Hat was, ne?
6: Wie so ein Spielzeugauto, ne?
0: Nur ein groß und verdammt schwer. Jetzt ziehen wir Emo noch, dass er fällt und dann.
6: Das wird laut?
0: Nee, es kracht Emo. Da war der Hagel lauter wie der Rewe, das stimmt.
3: Ich habe eine gefunden, da unten liegt da. Das wird interessant. Nee, nee, mehr war jetzt nicht bekannt. Also, dass die so weit in der Böschung liegen, kommt jetzt nicht allzu oft vor. Ich nehme noch also in Anspruch, dass noch ein Kollege hierher kommt und mir das zusammen durchführe.
2: Ey, Digga, ich glaube, da brauchen wir Autokran.
3: Das Ding leitet richtig die Böschung drunter. Ja, das sind locker 30, 40 Meter bis da runter. Und auch nicht gerade so gut fußläufig dort zu erreichen. Geh mal gucken. Klasse, hä? Also das Do würde ich jetzt schon unter etwas Besonderes einstufen, weil er so weit von der Straße weg ist. Die Gegebenheiten machen das Ganze jetzt interessant. Und als Abschleppfahrer hat man an sowas natürlich sehr viel Spaß. So, das Gestrüpp da, das ist ja recht lose. Da sind jetzt keine Äste dazwischen. Das sieht eigentlich ganz gut aus. Die Schneise hier hoch, das müssen wir gucken, dass das alles frei ist.
7: Lieblingseigenschaft von mir selbst, dass ich halt mit Stress gut klarkomme, indem ich halt ruhig und gelassen bleibe. Ach, wenn jetzt wirklich extrem viel los ist, irgendwie muss es halt gehen und die Arbeit muss geschafft werden. Manchmal wird man schon ein bisschen vom Arbeitsaufwand überrollt, aber trotzdem bringt es ja nichts, wenn ich mich dann aufrege oder.
8: Seele ist komplett kaputt und verknuddelt.
3: Ich wünsche ein bisschen schräger Stelle dann noch.
8: Nee, weil brauchen wir eigentlich nicht.
3: Weil wir jetzt auf der anderen Seite schaffen, ne?
8: Sieh mal nachher, wie es hier läuft.
3: Jetzt weiß Stefan nämlich Bescheid, dass er kein Seil mehr geben muss. Jetzt kommt die zweite Seilwinde dran, die zum Stabilisieren. Dass er beim Hochziehen genau die Richtung geht,
2: wie wir es uns vorstellen und nicht wegläuft zur Seite oder den Hang runter. Noch ein Seil brauchen wir jetzt, und zwar das von meinem Abschlepper.
8: Stopp!
9: Morgen!
10: Guten Morgen! Ist ja fast alles rum, wenn du kommst.
9: Ich bin ja nur zur Absicherung gekommen.
10: Flechte hast du verpasst.
9: Warum?
10: Drehung.
9: Ah, ich hab das schon mal gemacht. Ich weiß, wie das geht. Kevin, kann ich dir helfen?
0: Alter, bist du ja.
9: Fahr doch ein Stück näher dran.
0: Ja, ich wollte nur erst die Schluppe schon dran machen, dann zieh ich noch hin.
9: Komm, ich mach die Schluppe dran. Das ist, wenn Autos ein bisschen breiter sind von ihrer Bauart, dann verhindert man, dass sich die Gurte hier in die Seitewand einschneidet. Die kommen nachher entweder so oder, wenn es notwendig ist, so. Das soll ja die Schäde nicht größer machen, als sie schon sind.
11: Hat nix.
9: Ich bin immer froh, wenn dann Passante kommen, die dann ihr Urteil abgeben und mal eben reinschneiden in den Gefahrenbereich und dann wieder wechseln.
10: Ist immer hilfreich.
9: Hauptsächlich, wenn sie wieder weg sind, ja. Das ist mir am liebsten.
2: Und dann schalte da gerade ab.
8: Björn, bring mal die Flex. Die Flex.
2: Hat sich wohl irgendwo verkantet, das Seil, und ist jetzt gesprungen. Und da es jetzt hier in die Führung nicht mehr reinpasst, müssen wir das jetzt erstmal noch mal bereinigen. Eben tagtäglich kann mal irgendwas dazwischen kommen, ist jetzt hier eben so der Fall. Ne? So, für sowas gibt es noch einen Markt für solche Autos, aber ich glaube, der hat so viel Beschädigung, allzu viel wird es da nicht mehr gehen. Wir greifen den jetzt mit dem Kran. So, dann wären wir gleich abfahrbereit.
9: Guter Meter hast du noch.
0: Soll ich noch
9: zurück? Ah ja, nicht, dass er dir nachher fehlt. Das Ding ist ja schwer.
0: Klar, nee, lass noch ein Stück zurückrollen.
9: Mach kurz die Stütze hoch und dann fahren wir noch einen Meter zurück.
10: Jochen, warum wollt ihr noch zurückfahren?
9: Wegen der Hublast vom Kran. Je näher ich am Objekt bin, umso höher ist die Hublast. Gut.
0: Zieh mal voll aus.
9: Viertes Loch. Ach, schon der länger aus gleich hin, ne? Hast du eine kleine Tüte oder irgendwas? Kannst du doch reden und fahren, oder? Ich hab gesagt, ob du eine kleine Tüte oder sowas dabei hast.
0: Stimmt.
10: Du räumst schon auf, Joachim?
9: Nee, ich mach die Wertsache weg. Alles gut, alles Müll. Aber Karlsbergstreuepass, das ist wichtig, ja.
0: Achtung, ich hebe an.
9: Gib dem Kran mal ein bisschen Vorspannung darüber. Jetzt ein bisschen anhebe, länger Ausgleich. Schlupp, schlupp, schlupp, mach langsam. Schlupp, also vorne ist irgendwas an der Achse gebrochen. Gut, jetzt auf. Langsamer, langsamer. Schwenk mal den Arm rüber. Weiter. Gut, passt. Der Kevin macht das ja schon länger, der kann das gut.
0: Der Verkehr fängt wieder an zu laufen, jetzt Achtung. Ne?
9: Lass kurz die Autos durch. Ne?
0: Alter, leck mich am Arsch.
9: Haben wir Stress oder was? Der hat sie doch nicht, Alter, Vollidiot.
0: Es ging nicht schnell genug.
10: Das ist so schade, dass mir nichts werfen darf.
0: Ja.
9: Das sind die Ortsungeduldigen.
10: So, ihr habt es geschafft, ihr zwei.
9: Natürlich.
0: Ich habe das immer.
9: Ich habe es immer. Ich wäre der Erste, der an der Unfallstelle zurückgeblieben ist.
0: Ich bedanke mich für die Hilfe.
9: Ja, kein Thema.
2: Hallo. So, der Bus funktioniert nicht mehr.
12: Dann geht nicht mehr. Der muss Start-Stopp an der Ampel stehen geblieben.
2: Ja.
12: Und ja, also rollen tut er. Im Gang geht er noch rein.
2: Ja.
12: Dann kriegt man nicht raus.
2: Ja, das sieht doch gut aus.
7: Menschen zu helfen, das ist halt ja, sehr abwechslungsreich. Das macht Spaß und ja, man hat jeden Tag halt neue Herausforderungen.
2: Nehmen wir vor. So, jetzt haben wir ihn auf neutral. Dann einmal die Handbremse. Und dann verlade ich den mal. Ne? So, noch ein kleines Stückchen.
7: Ich war in die jungen Jahre mit meiner Frau zusammengekommen. Das heißt, wir haben so auf dem Kerbeplatz irgendwo mal so auf der Ortskerb kennengelernt. Dann war ich zu dem Zeitpunkt hier noch in der Ausbildung gewesen. Ich habe Ausbildung zum IT-Systemelektroniker gemacht. Und nach der Ausbildungszeit hatte ich dann kurzzeitig noch keine Folgebeschäftigung und habe dann hier beim Abschleppdienst quasi vom Schwiegervater in Spee angefangen, in Form von Aushilfsjob zu arbeiten. Und nur 3 Monate, also 2004, im September habe ich angefangen, nur 3 Monate war es dann so weit, dass wir gesagt haben, der Job macht mir so viel Spaß, ich fange da auch in Vollzeit an. Und so bin ich halt in den Berufszweig oder in diese Branche reingekommen. Ja, das macht eigentlich die Leute dankbar und das gefällt mir dann auch, wenn die Leute zufrieden sind.
0: Björn, hast du auch Hunger?
11: Ja, ich habe auch mal Hunger. Ja, wie sieht's denn aus?
0: Also sollen wir bei der Schleppi fahren?
11: Bei der Schleppi? Das tut ja was, klar. Ich
0: hab auch schon bis dorthin. Ich schätze mal 10 Minuten.
2: Wenn wir Mittagspause haben, da kommt es halt immer drauf an, wo du gerade frei wurdest oder so. Und dann kann man sich ja dort in der Nähe irgendwo was suchen, Plätze suchen und dann kann er Folgeauftrag in der Nähe dort übernehmen. Das ergibt sich halt so in dem normalen Tagesablauf. Guten Tag. Das ist schlimm, wenn ich durchstehe, wenn ich bei euch was esse. Geht das? Kurz, ich nehme Currywurst,
13: Reis oder
2: Roti. Und eine Portion Pommes dabei.
13: Zum hier essen.
2: Zum hier essen, jo.
13: Hast du Schleppi stehen?
2: Richtig, das ist mein Name. Das, wir haben ja gesagt, wir gehen heute mal bei der Schleppi was essen.
13: Echt ein Schleppi?
2: Jo, jo. Ja, jo.
13: Hast du aber nichts mit dem Schleppi zu tun, wo du das Feinkostgeschäft gehabt hat?
2: Nee, eher Bauernhof und sowas, die Richtung.
13: Hat das sonst ja so mehr Schleppi? Weil da oben ja Feinkost-Kaffeerösterei war.
2: Ja.
13: Das habe ich gelernt.
2: So, einwandfrei. Guck mal, ich habe sogar 2 gekriegt.
0: Also, bist du ja schon.
2: Ah, jo, hol da was. Ich komme, ich gebe ihn aus.
0: Gebe ihn aus?
2: Jo, hast heute gut da erwischt.
0: Ich hätte gerne Currywurst mit Pommes. Rot. Rot.
2: Ja, er hat mich aber gefreut, ob ich wirklich Schleppi hier ist. Ja.
0: Gut, Schleppi ist aber auch außergewöhnlicher Name, ne?
2: Ja, kommt von der Schweiz. 1400 irgendwas sind die, da nach Deutschland oder sowas kommen.
0: Mhm. Wie klein die Welt dann doch ist, ne?
14: Einer mit seinem Mazda CX-30 geht die Wand gefahren.
0: Was erwartest du?
14: Wird schnell. Ich weiß nicht, ob er Schwung hat oder nicht. Alter. Leck mich mal in der Marsch. Altersschwäche. Kann ich auch manchmal. Wo stehen Sie dann?
15: Unten.
14: Das ist in der Tiefgarage. Was ist denn am Auto kaputt? Fährt's noch?
15: Das bewegt nicht mehr.
14: Ach Gott, also, dann muss ja ein anderes Auto kommen. Steht in der Tiefgarage.
0: Soll ich mit dem nicht weiß.
14: Außer mal ein Cabrio draus. Wenn das noch 3 Mal verfährt, brauche ich noch ein bisschen länger, ne? Unten steht er.
15: Unten?
14: So, wir gehen vor. Kommt schon noch. Ach so, das ist schon eine enge Kiste. Was hat er dann überhaupt genau? Ist der noch hier Renngefahren oder?
15: Gegen die Mauer.
14: Gegen diese Mauer?
15: Ja.
14: Und springt nicht mehr an?
15: Funktioniert das nicht.
14: Mal gucken, ob wir einen Leerlauf reinkriegen, dass wir da immer rückwärts so hingeschoben kriegen. Hallo, hol mal raus, ne? Hat er gerade Schlüssel?
15: Ja.
14: Machst du Zündung an, Leerlauf rein? Drück mal auf den Startknopf. Bremse und Startknopf. Drück auf die Bremse.
0: Hab ich.
14: Gut, jetzt Startknopf. So, drück mal Bremse.
0: Hab ich.
14: Rausfahren. So, langsam. So, jetzt fahr vor und dann fährst du ganz zurück. Nee, musst du da raus zurück. Da kannst du nicht so weit fahren. Komm noch, weiter, weiter. Mach auf P, dann machst du aus. Wenn er jetzt da im Ecke wird stehen, dann kennst du noch mal nicht rein. Ne? Muss irgendwo ein bisschen Bewegungsfreiheit haben.
0: Da denkst schon voraus.
14: Ja, ich hoffe nicht, gehe die Arbeit 2 Mal. Der hat ganz schön innen auf den Deckel gekriegt, du. So, komm, fahr mal erst mal raus.
16: I made a mistake between the accelerator and the brake. I got very confused and flustered and accelerated into the wall, and that's when it happened.
14: Guck, Du noch mal ein bisschen. Langsam weiter, langsam.
0: Bisschen, ja.
14: Jetzt gerade. Fahr noch ein bisschen vor. Kannst mal nicht verstehen, wie man da unten gegen die Wand fahren kann, aber jo, das haben wir auf dem ADAC-Übungsplatz selber gehabt, das Hybridauto in den Wald reingeschossen, weil du gar nicht gemerkt hast, der Motor an ist.
0: Die Vorfahrt genommen.
14: Ja. Ist man gleich mal eine Backe dran schlagen.
17: Gewonnen!
2: Chaka.
17: Papa, ich springe. Du musst springen, du musst anders denken.
14: Ja!
7: Die Alltagssituationen sind doch irgendwo ein bisschen stressig. Auch wenn es mich jetzt nicht so mitnimmt, dass ich jetzt total nervös bin oder aufgeregt. Aber irgendwo muss ich ja doch ein bisschen den Akku nochmal aufladen. Und ja, Familie ist ja halt auch wichtig. Die Kids brauchen mich, die Frau braucht mich. Gemeinsame Unternehmungen, das ist halt was, wo man dann nochmal die Akkus auflädt. Ne?
17: Manchmal darf ich mit abschleppen. Und letztens haben die 30 Autos abgeschleppt.
14: Echt?
17: Ja, außer manchmal telefoniert er auch lange, aber das finde ich nicht so schlimm.
18: Egal, was man macht, ob man schläft oder isst oder Weihnachten oder Silvester, rappelt dann immer mal zwischendurch. Jo, er versucht halt schon, so früh wie möglich mal heim zu kommen. Oder er ist kaum daheim, dann muss er schon wieder fort, ne? Ja, in manchen Fällen ist es dann schon mal nervig, wenn man jetzt gerade halt auch Besuch hat. Ne? Dann ist es halt schon ein bisschen nervig.
7: Oh. Gerade Tisch gedeckt. Schleppi, hi. Das ja. Ist Opa an der Golden Brem, ne?
19: Genau, das ist quasi von Frankreich die erste Raststätte, der rechts in Saarbrücken.
7: Aber die MAN angerufen, wir haben noch LKW, der auf der Golden Bremen Saarbrücke sich den Tank aufgerissen hat. Großaufgebot, Polizei, Feuerwehr, Tank ausgepumpt.
17: Licht beim Fenster.
7: Jo, ich muss aber jetzt kurz gerade leerer.
20: Hi Björn, ich hab schon gehört.
7: Hi. Wie weit bist denn du? Oder wo bist denn du? Ah, du bist noch beladen?
20: Ja, aber deswegen steht im April, ist keine Aktion.
7: Ich weiß auch nicht, ja. Wie es bei dir ist heute, Ovid. Hast du überhaupt noch Zeit oder nicht?
20: Ja, ich habe noch Zeit, ja.
7: Dann fahren wir mal gemütlich hoch an die Goldbrem.
17: Darf ich mit?
7: Das klappt ein bisschen zu spät, weil das kann ein bisschen länger dauern, Mathilda.
17: Und?
7: Ah ja, was ist denn morgen? Ich weiß nicht, wie spät es dann wird. Heute Ovid geht leider nicht, wann anders gerne.
0: Man kennt das schön auch, und dann ist es nach Brot schmieren.
18: Ja, jetzt gehe ich klein und klein ins Bett.
7: Bei mir ist halt dadurch, dass ich eine leitende Funktion habe, öfter schmo noch was. Das muss halt die Frau mitmachen und die Frau kommt ja aus dem Familienbetrieb. Daher kennt die das und akzeptiert das. Ist nicht immer 100% begeistert von dem, aber ja, es wird geduldet oder muss halt gemacht werden. Da hinten steht das Fahrzeug. Ich will jetzt die Spur wechseln, aber das kann ich nur machen, wenn hinten frei ist und vorne auch nichts kommt.
21: So ich den Björn kenne, war der nicht in Frankreich. Der hat das so gemacht.

0: Ja, Joachim.
1: Hast du da vor der Polizei gewendet?
0: Ja.
1: Aber du bist ja ein bisschen schmerzfrei, oder?
0: Wie sagt man, nachts sind alle Katzen schwarz oder so?
1: Hast du ihn schon gefunden?
0: Ja, ich bin da. Der steht quasi hinter der Tankstelle auf dem Parkplatz. Ey, klar, fahrt mal bei sowas, Kehre. Das ist ja, das Abschlepperherz brennt ja für sowas.
1: Hör mal, was hast denn du da für ein orientalisches Bordell?
0: Fabi liebt das Ding. Er hat so viel Zeug dafür
1: Wie
0: gekauft.
1: geil ist denn das?
0: Was war das Problem? Ein Stein vorne?
2: Ja, ist Franz, ja, ist
0: Ah, Frankreich, das.
2: Autostrade.
0: Zahlstelle. Tollkollekt. Sowas. So
3: Ja, ja.
0: Ich glaube, an der Zahlstelle, St. Davold, so habe ich das einmal verstanden, wäre er irgendwo hängen blieb. Dann muss ich das irgendwie die ganze Strecke durch schon gezogen haben. Hä?
1: Mal gucken, dass die Gurte vernünftig. Ach so, der kommt aus dem falschen, aus der falschen Ecke.
0: Die Anti-Rutschmatte, die machen wir unter diesen IBC. Das ist Vorschrift.
1: Jan,
0: Ja.
1: dritte Loch.
0: Wie siehst du das?
1: Ja, da, guck
0: Dahinter
1: mal.
0: kann man durchgucken.
1: Jan, wenn du zwei siehst, das ist im dritten.
0: Lieblingskollege, würde ich sagen, der Joachim. Aus dem Grund, weil dadurch, dass er halt schon ein bisschen älter ist, hat er sehr, sehr viel Erfahrung. Der war ja auch mal zeitlang selbstständig. Der kann mal beratend unter die Arme greife, gibt mal Tipps, hat sehr viel Know-how, auch technisch gesehen, sehr viel Idee und also auch im Privaten macht er sich Gedanken über verschiedene Sachen.
1: Hahn ist drin, Stütze hoch, Brille hoch, Auto hoch, nur noch
0: So, jetzt die Gelenke schone, langsam runterklettere.
3: Ja, so bist du wie so ein altes Ehepaar.
1: Ne? Ich weiß jetzt, warum das der Lieblingskollege ist.
0: Und fertig. Jetzt kommt Part 2, der LKW-Verlader.
1: Ja, das geht relativ. Wortlos.
0: So, wir haben jetzt erst den Bergearm vom LKW runtergefahren. Den lassen wir jetzt komplett ab bis auf den Boden. Fahre dann unter die Stoßstange. Stopp! Joachim! Nebenantrieb!
1: Fahrst du unter die Achse, unter den Achskörper?
0: Dann werden wir mit dem Bergearm die Zugmaschine hochheben. Da ist nicht arisch viel Platz. Ah, dann war der eben noch nicht ganz drunter. Das ist der stabilste Punkt, auch fürs Abzuschleppen. Dort wird der aufgenommen. Und positionieren dann Holzklötze unter den Reifen, also links und rechts von der Zugmaschine. Lasse dann noch mal kurz ab.
1: Okay, bei mir ist gut.
0: Du hast Holz drunter?
1: Ja, fertig.
0: Jetzt haben wir die Achsgabel noch nicht drunter. Jetzt leitet er ja quasi immer nur Metall auf Metall.
1: Jetzt ist der Freiraum gegeben, dass man die Gabel auch um die Achse herum einsetzen können. Das ist ja wie EU, das muss von unten eingeführt werden. Sozusagen Montagehilfe.
0: Das sind diese besagte Achsgabeln, die umreife jetzt die Achs. So krabbeln wir gleich noch mal drunter, ach, gucke, dass die Positionierung von den Achsgabeln richtig stimmt.
1: Obwohl er der Kürzere ist, kriege ich immer die kürzere Unterlage.
0: Hast du die Position bei dir?
1: Bei mir muss er noch vor. Fahr erst mal hin. Gut, stopp. Dann probieren wir mal. Wir heben mal hoch. Weiter. Die Achse sind unterschiedlich breit. Das U ist immer gleich. Und dafür gibt es dann drei verschiedene Ausgleichsstücke.
4: Jo, jo.
1: Passt schon.
0: So, der fertig. Der steht ja im Moment noch auf Holzklötz drauf. Der kann eigentlich gar nicht weiter runter. Man muss halt immer aufpassen und sicher arbeiten. Natürlich gab es mit Sicherheit schon mal Leute, die dadurch verletzt worden sind, wenn sowas nicht richtig gemacht wurde. Aber ich glaube, wir haben ein bisschen Erfahrung in dem Ganzen. Um den Tank machen wir auch noch was rum, hä?
5: Ja, hast du was?
0: Ich gucke mal.
1: Jan!
0: Warte, ich helfe da. Moment.
1: Warte, ich räume erst mal das Werkzeug weg.
0: Warte, ich helfe da doch. Das ist quasi die Welle vom Getriebe her ans Differential, an die Achse. Also wenn der Motor und das Getriebe sich dreht, wird über diese Welle die Kraft noch hin übertragen. Wir trennen das jetzt. Wenn wir jetzt abschleppen würde und das rollt auf der Hinterachse, dreht sich das Getriebe mit und wird dann beschädigt und kaputt gehen. Sprich, ein Schaden von locker 35.000 Euro.
1: Gut, lass hin, lass hin.
0: So wie an der Weihnachten. Werden mal Geschenke hingepackt hier. Ja, schon ganz verschmiert jetzt von dem ganzen Diesel-Scheiß-Traktor. So breichte A, sieben Arme und sieben Hände, dass du da an jedem Ecke halle kannst.
1: Gern.
0: Ja.
1: Willst du mir mal 24 Nuss und eine Ratsche holen?
0: Natürlich. Jo. Irgendwo müsste es sein, ne? Ohne im Schubfach hat er ja extra eigentlich gesagt.
1: Ich glaube, es ist fertig, wenn er kommt.
0: Vielleicht bin ich doch schon. komme mir vor wie bei meiner Frau, wenn die sagt, geh mal dort und dort hin im Küchenschrank, gleich das dort und dort, geh nicht hin, find es nicht.
1: Ja.
0: Komm mal gucken, ich find es nicht.
1: Nee, ich brauch's nicht, ich bin fertig.
0: Ah, bist fertig?
1: Ja. Wie bei deiner Frau, die ist auch fertig, bis du alles bringst.
0: Also persönliche Wünsche als Abschlepper würde ich jetzt mal sagen, dass man generell Nachwuchs findet, vielleicht auch mit Kids, dass die sich für das Geschäft interessieren, das irgendwie zu übergeben oder weiterzugeben, dass diesen spannenden Job, dass da einfach jemand Gefallen dran hat halt. Ne?
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0: Der aktuelle Bericht, guten Abend. Der große Waldbrand bei Illingen ist dort immer noch Gesprächsthema. Die Politik zieht Schlüsse daraus. Innenminister Joost will die Zusammenarbeit beim Katastrophenschutz über die Staats- und Landesgrenzen hinaus ausbauen. Ein kleines Bundesland, zwei zoologische Gärten. Kann oder soll sich das Saarland das leisten? Und Techno im Kulturerbe. Wir sind gleich live beim Pferra-Festival in der Völklinger Hütte. 185 Mal hat es im Saarland in diesem Jahr schon in Wäldern oder auf, auf Wiesen gebrannt. Der große Brand vom vergangenen Wochenende ist rund um Illingen immer noch Gesprächsthema. Laut Innenministerium war es der größte Vegetationsbrand seit gut 70 Jahren. Das Ministerium will daraus nun einzelne Lehren ziehen, um den Katastrophenschutz zu stärken. Felix Schneider berichtet.
1: Mit dem Einsatz des Luxemburger Löschroboters beim Großbrand in Illingen gab es bereits in den vergangenen Tagen grenzüberschreitende Unterstützung. Diese Zusammenarbeit über Staats- und Landesgrenzen hinaus will der saarländische Innenminister ausbauen. Der Plan? Eine gemeinsame Einheit für Vegetationsbrände. Zusammen mit Luxemburg, dem Saarland, Rheinland-Pfalz und Frankreich.
2: Mit Blick auf das Thema Personal, die gemeinsam üben, die sich aber auch darüber im Klaren sind, mit was für Herausforderungen es auch in der Topografie und der Lage zu tun hat, aber auch mit Blick auf das Material, Einheitlichkeit, standardisierte Fahrzeuge, die hochgeländegängig sind, die auch von den einzelnen Einheiten unabhängig davon, wo sie stationiert sind, letztendlich auch bedient werden können. Das Zusammenarbeiten ist das Entscheidende.
1: Im Oktober will Joost mit seinen Amtskollegen eine Absichtserklärung unterzeichnen. Im Anschluss wollen die Innenminister über die Europäische Union Gelder zur Umsetzung beantragen. Die Unterstützung durch lokale Landwirte in Illingen beim Ankarren des Wassers und beim Löschen war aus Sicht des Landesbrandinspekteurs eine wichtige Hilfe. Künftig soll diese Ressource aber noch besser organisiert werden.
3: Im Moment funktioniert schon sehr gut, dass die Landwirte, wenn die ein Problem bei sich selbst sehen, weil es hier auch war, auf den Feldern etc., sich selbst organisieren und an die Einsatzstelle kommen. Es wäre für uns auch schön, wenn sie gesamt organisiert werden, dass wir sie wirklich strategisch einbinden können. Und das ist unser Ziel.
1: Landwirte könnten etwa wie die Feuerwehr mit Meldern ausgestattet werden. Zur Brandursache in Illingen liegen laut Joost noch keine belastbaren Erkenntnisse vor. Bei der Kostendeckung des mehrtägigen Einsatzes hat das Land bereits Unterstützung angekündigt.
2: Alles das, was beispielsweise an Verbrauchsmaterial dort letztendlich nicht mehr brauchbar ist und ersetzt werden muss, das wollen und werden wir auch finanziell über Bedarfszuweisungen mit unterstützen und auch begleiten. Wir lassen die kommunale Seite da nicht allein.
1: Wie hoch die Kosten in Illingen waren, konnte Joost noch nicht sagen. In diesem Jahr hat das Innenministerium bislang 185 Wald- und Vegetationsbrände im Saarland registriert.
0: Und wir hoffen, dass das Wochenende für die Feuerwehrleute ruhig bleibt. Alles andere als ruhig geht es an diesem Wochenende im Weltkulturerbe Völklinger Hütte zu. Dort wummert's seit heute Nachmittag beim Pferra-Festival. Industriekultur trifft Technokultur. Pauline Deichelmann ist für uns in Völklingen. Pauline, was passiert da gerade heute?
4: Also heute wird hier vor allem eins, und zwar getanzt und gefeiert. Hinter mir, das ist der größte Floor, den es hier auf dem Pferra-Festival gibt. 5 Stück gibt es insgesamt hier über das ganze Gelände der Völklinger Hütte verteilt. Und ja, wenn man sich hier mal so umguckt, dann merkt man echt, es ist schon eine ziemlich besondere Atmosphäre, wo das Festival heute stattfindet. Es ist zum ersten Mal, dass es das gibt, aber es wird ziemlich gut angenommen. Und es sind fast alle Tickets weg, also das spricht, glaube ich, für sich. Und ja, wenn man sich hier mal so umschaut, ist es wirklich toll, hier zwischen den Hochöfen zu stehen. Und man sieht richtig diese alte Industriekultur. Also besser könnte die Location für so ein Techno-Festival eigentlich nicht sein. Früher wurde hier hart gearbeitet, heute wird hier hart gefeiert. Und wir konnten uns auch schon heute am Nachmittag so ein bisschen umschauen hier auf dem Gelände. 5 Floors gibt es insgesamt, auf denen 60 Künstlerinnen und Künstler auftreten. Und jeder bringt da so ein bisschen eine eigene Variante, ein bisschen ein eigenes Konzept mit rein. Also ja, und man sieht natürlich dann ganz viele Leute tanzen zwischen den Orten hier in der Völklinger Hütte. Es ist schon wirklich eine besondere Atmosphäre, die es hier gibt. Los ging es schon um 15 Uhr. Da haben die Tore hier geöffnet. Und ja, es ist seitdem so ein bisschen am Anlaufen. aber es füllt sich so langsam. Ich meine, der Abend ist ja auch noch jung, bis 5:30 morgens wird hier gefeiert. Und damit so ein Festival überhaupt stattfinden kann, braucht es eine Menge Organisation. Und bei mir ist jetzt einer der Mitveranstalter des Festivals, Herr Schleich. Jetzt, wo Sie hier sind, ist es so, wie Sie es sich vorgestellt haben, hier auf dem Gelände?
5: Also bis jetzt ist es absolut, wie wir es uns vorgestellt haben. Wir sind total happy. Jetzt haben wir heute Nachmittag aufgemacht. Die ersten Gäste sind langsam angekommen. Ich denke, dass es so sich ab 22, 23 Uhr füllt. Wir sind morgen almost ausverkauft, heute auch. Ich denke, dass wir ja gegen die Abendstunden morgen früh an beiden Tagen ausverkauft sind, was wirklich super, super geil ist. Wir sind total happy fürs erste Jahr. Es ist eine besondere Location. Es ist ja nicht so einfach, hier zu veranstalten. Und wir selber hatten auch noch keine Berührungspunkte mit dem Saarland. Deswegen sind wir als Veranstalter unglaublich happy, so wie es jetzt gelaufen ist.
4: Was macht denn den Reiz so besonders aus, solche Locations wie die Völklinger Hütte für solche Festivals zu nutzen?
5: Also generell die Völklinger Hütte als UNESCO-Weltkulturerbe ist natürlich schon ein ikonisches Bauwerk. Als wir das erste Mal hier besucht haben, die ganzen riesigen Hallen, alles aus Stahl, alles aus Rost, das hat für uns nach Techno geschrien. Es gibt so viel zu entdecken, viele Kontraste. Es ist so richtige raue Naturgewalt, natürlich von Menschen geschaffen, aber irgendwie jetzt ja hier von der Natur zurückerobert. Es ist so ein Mix aus Natur und Stahl. Und da dachten wir, also das schreit nach Techno. Deswegen war es uns ein inneres Anliegen, hier eine geile Veranstaltung zu machen. Und deswegen ist jetzt die Erstausgabe vom Ferrer Festival.
4: Vielen Dank. Ja, und später, da begeben wir uns noch nach ganz da unten, denn wir wollen natürlich auch noch fragen, wie das Festival bei den Besuchern ankommt und treffen dann auch noch eine Künstlerin, die hier auflegen wird.
0: Vielen Dank, Pauline. Also dann bis gleich in der Sendung. Schaffe, schaffe, Häusle baue. Den Schwaben sagt man's nach, die Saarländer, die haben's gemacht. Die Eigenheimquote liegt hier weit über dem Bundesschnitt. Eine Immobilie kaufen oder bauen ist aber schwieriger geworden. Die Preise sind in der Vergangenheit deutlich gestiegen, auch wenn momentan kaum Bewegung bei den Immobilienpreisen festzustellen ist. Das zeigt die aktuelle Erhebung des Immobilienverbandes Deutschland. Laszlo Mura war unter anderem mit einem Makler unterwegs.
6: Ein Haus in Saarbrücken-Rußhütte. Ein Immobilienmakler und ein Eigentümer, der das Haus verkaufen möchte. Alle Räume werden genauestens begutachtet. Die Kunden, beobachtet Makler Ludwig Schöpf, sind anspruchsvoller geworden.
7: Wie ist das Dach? Wie ist der Zustand des Daches? Welche Fenster sind verbaut? Welche Heizungsanlage und welche energetischen Sanierungen wurden gemacht? Wurde die Fassade gedämmt? Da hat früher kein Hahn danach gekräht, aber heute ist das halt wichtig für die Leute.
6: Nicht nur für die Leute, sondern auch für die Banken, sagt der Immobilienverband IVD. Die seien bei der Kreditvergabe deutlich strenger geworden. Ohne Eigenkapital gehe nicht mehr viel. Die Preise für Wohnimmobilien seien im Vergleich zum Vorjahr zwar stabil geblieben, aber erhöhte Preisvorstellungen der Verkäufer sorgten oft dafür, dass es länger dauere zu verkaufen. Nachfrage und Angebot seien aber da.
8: Je ländlicher, desto größer ist das Angebot. Sie haben also in den städtischeren Bereichen wie Saarbrücken, wie Saarlouis, auch Merzig einen engeren Markt, größere Nachfrage. Und wenn Sie dann in die ländlichen Lagen gehen, Gau, ab Wallerfangen zum Beispiel oder hinter Saarbrücken, dann wird es deutlich breiter, das Angebot.
6: Die Wohnungsmieten im Saarland seien leicht gestiegen, in Dillingen mit 4% am stärksten. Der Maklerverband sieht hier derzeit aber kein Entwicklungspotenzial mehr.
8: Die Betriebskosten, die machen uns im Moment sehr, sehr zu schaffen, gestiegene Energiekosten. Und wir haben bei der Warmmiete meistens die Grenze erreicht. Deshalb ist die Luft für nennenswerte Erhöhungen erreicht.
6: Gleichzeitig fehlen dem Mietmarkt weiterhin Wohnungen. Auch deshalb, weil viele Mieter beim Hauskauf zögern und so lange in Miete bleiben, bis sie das Traumhaus wirklich gefunden haben.
7: Eigentlich suchen fast alle das Gleiche. Also meistens sind es junge Paare oder Paare mittleren Alters mit einem oder zwei Kindern. Die wollen natürlich ein freistehendes Einfamilienhaus, wenn möglich mit ebenerdigem Garten und vielleicht noch eine Garage wäre super. Ne?
6: Im bundesweiten Vergleich sind Immobilien im Saarland immer noch günstig. Und ein nennenswerter Anstieg ist laut Immobilienverband auch nicht in Sicht.
0: Das hier sind Katas, die gibt's auf Madagaskar oder in den Zoos von Neunkirchen und Saarbrücken. Die besuchen jedes Jahr zusammen rund 300.000 Menschen. Sehr hoch ist aber auch die Zahl derer, die Zoos ablehnen oder ganz abschaffen wollen. Wenn wir über Zoos berichten, dann melden sich danach regelmäßig Befürworter und Gegner. Klar ist, zoologische Gärten sind Einrichtungen für alle Bürger und leben von öffentlichen Zuschüssen. Und das Saarland hat gleich zwei davon. Brauchen wir die? Bettina Rau hat nachgefragt.
9: Der Zoo Neunkirchen. 621 Tiere leben hier. Als GmbH wird der Zoo von der Stadt Neunkirchen dieses Jahr mit rund 1,5 Millionen Euro bezuschusst. Das Defizit lag zuletzt bei über 200.000 Euro. Die Besucherzahlen waren in den Pandemiejahren schwankend, sind zuletzt aber gestiegen. Der Zoo Saarbrücken beherbergt 1000 Tiere. Eigentümerin ist die Stadt. Sie will in den nächsten Jahrzehnten 100 Millionen Euro in ein neues Klimazonenkonzept investieren. Das Defizit lag zuletzt bei rund 5 Millionen Euro. Die Besucherzahlen blieben jahrelang konstant, mit Ausreißern pandemie- und wetterbedingt. In Neunkirchen will der neue Zoodirektor künftig vor allem den Lebensraum für Tiere verbessern. So bekommen die Kragenbären demnächst ein Schattensegel und der Boden im Elefantenhaus soll mit Sand ausgebaut werden. Vorbei die Zeiten, in denen die Tiere, die Auslauf brauchen, in diesen engen Boxen standen.
10: Wir haben natürlich an einigen Stellen Bedarf, dass wir dort für unsere Tiere, die wir schon haben, erweitern. Das ist einmal im Giraffenhaus der Fall, da muss ein großer Anbau erfolgen. Und bei den Orang-Utans, das beides sind Tierarten, die für unseren Zoo sehr wichtig sind, die man im Saarland auch nur hier sehen kann.
9: Braucht das Saarland mit seinen klammen Kommunen zwei Zoos? Der Tierschutzbeauftragte des Landes, Ludes, meint, der Zoo helfe mit, Arten zu erhalten und bilde Heranwachsende. Tiere massenhaft zu verlegen, sei nicht tierschutzgerecht.
11: Es ist auch durchaus, sagen wir mal, von der Bevölkerungszahl hier im Raum Neunkirchen und dann in der Landeshauptstadt vertretbar, dass da zwei Zoos sind. In Nordrhein-Westfalen finden Sie in jeder größeren Stadt einen Zoo.
9: Ganz anders sehen das Aktionsbündnis für eine zoofreie Stadt in Saarbrücken und der Deutsche Tierschutzbund. Exotische Tiere gefangen zu halten, sei nicht mehr zeitgemäß, auch nicht das neue Konzept des Zoos Saarbrücken.
12: Es ist auch so, dass es eher einem Erlebnispark gleicht. Das heißt, Artenschutz steht gar nicht im Vordergrund, auch wenn es gerne genannt wird. Aber es geht wirklich darum, dass es ein Massenmagnet gibt, weil man natürlich den Zoo als wirtschaftlichen Aspekt auch hat und man möchte keinen Verlust machen. Umso mehr überlegt man sich natürlich, wie bekommen wir die Menschen an diesen Ort.
9: Ginge es nach den Tierschützern, würden die Zoos von den Besuchern boykottiert. Die Zoos halten mit neuen Konzepten dagegen.
0: Er wollte einen 18-jährigen Tankstellenräuber festnehmen und wurde dabei erschossen. Heute, vor einem Jahr, wurde der Polizist Simon Bohr im Dienst getötet. Die Tat erschütterte das ganze Land. Und auch ein Jahr danach ist die Betroffenheit noch

0: Als Beispiel nannten sie Bayern, das offensiv für den Standort München werbe. Auch im Saarland dürfen Daten aus Blitzern verwertet werden, die keine Rohmessdaten speichern. Das hat das Oberlandesgericht in Saarbrücken mitgeteilt. Die bisherige Rechtsprechung des saarländischen Verfassungsgerichtshofes werde durch eine höherrangige Entscheidung des Bundesgerichtshofes überholt. Temposünder können nun verurteilt werden, auch wenn das Messsystem keine Rohdaten speichert und sie Widerspruch einlegen. Bislang konnten Gerichte im Saarland die Messergebnisse in solchen Fällen nicht verwerten. In allen anderen Bundesländern wurden sie aber als verwertbar angesehen.
1: Die Gemeinde Schiffweiler hat nach eigenen Angaben einen leitenden Mitarbeiter des Bauhofs vorläufig vom Dienst freigestellt. Nach SR-Informationen soll er Material des Bauhofs abgezweigt und beim Umbau seines Privathauses eingesetzt haben. Die Rede ist unter anderem von mehreren Kubikmetern Beton, Steinen und einem WC. Die Gemeinde ermittelt derzeit die Höhe des Schadens. Vor 2 Jahren war in Schiffweiler ein Techniker des Bauamts wegen Untreue und Korruption vom Dienst suspendiert worden. Als Reaktion hatte die Gemeinde eine Compliance-Stelle eingerichtet und Arbeits- und Kontrollprozesse geändert.
0: Die Opernfestspiele werden im kommenden Jahr an der ehemaligen Sendeanlage von Europe 1 bei Berus stattfinden. Das haben das Produktionsteam und die saarländische Staatskanzlei bekannt gegeben. Laut Veranstalter kann die riesige Glasfassade des Gebäudes in das Bühnenbild integriert werden. Außerdem gäbe es genügend Platz für Zuschauertribüne, Parkplätze und Gastronomie. Das Polygon an der Halde Ensdorf steht im kommenden Jahr wegen Bauarbeiten nicht zur Verfügung.
2: Im Landtag hat eine Sondersitzung des Wissenschaftsausschusses zur CISPA-China-Affäre keine neuen Erkenntnisse gebracht. Nach Aussage der Vorsitzenden Quinten, SPD, hatten Vertreter des Cybersicherheitsinstituts CISPA und des Bundesforschungsministeriums schriftlich mitgeteilt, dass sie sich wegen der laufenden Sonderprüfung derzeit nicht äußern. Dabei soll geklärt werden, ob sensibles Forschungswissen nach China abgeflossen sein könnte. Die CDU-Fraktion, die die Sitzung beantragt hatte, zeigte sich unzufrieden. Man könne zwar verstehen, dass keine Untersuchungsdetails bekannt wurden, man habe sich aber Antworten auf politischer Ebene erhofft, etwa wann die Landesregierung von den Vorwürfen der Spionage erfahren habe. CISPA-Gründungsdirektor Backes ist derzeit freigestellt, wehrt sich aber gerichtlich dagegen.
0: Die Saarbahn fährt weiter nach dem Ersatzkonzept. Wie das Unternehmen mitteilte, hat die Lokführergewerkschaft GDL um 17 Uhr erneut zum Streik aufgerufen. Wie lange dieser andauern wird, sei nicht abzusehen. Deswegen könne die Saarbahn den Regelbetrieb nicht hochfahren.
3: Das Saarland hat bundesweit die höchste Zahl an Hitzetoten gemessen an der Einwohnerzahl. Das geht aus aktuellen Schätzungen des Robert-Koch-Instituts hervor. Seit 1995 sind die Zahlen mit Schwankungen gestiegen und haben in diesem Jahr mit 460 Personen einen neuen Höchstwert erreicht. Dabei ist es häufig nicht die Hitze allein, die zu den Todesfällen führt. Dies gilt nicht nur für ältere Menschen.
4: Sie sind ja schwer vorerkrankt an verschiedenen Organsystemen, Herz-Kreislauf, Lunge, Niere, Herz. Und die sehr hohen Temperaturen führen einfach dazu, dass diese Organe versagen und die Patienten nicht mehr gegenregulieren können.
3: Das RKI schätzt die Zahl der Hitzetoten, indem es die statistisch erwartbare Sterberate mit der tatsächlichen Zahl der Todesfälle während einer Hitzewelle vergleicht. Die Differenz wird dann der Hitze zugerechnet.
0: Bis ein neuer Bischof im Bistum Speyer bestimmt wird, könnte es ein Jahr oder länger dauern. Anders als im Nachbarbistum Trier wählt hier nicht das Domkapitel den Bischof aus einer römischen Liste, sondern der Papst selbst bestimmt ihn. Das dauert erfahrungsgemäß länger. Vorgestern war der Speyerer Bischof Wiesemann aus gesundheitlichen Gründen zurückgetreten.
1: Die Gemeinde Tholey hat nach 5 Monaten Bauzeit das Richtfest ihres neuen Kindercampus gefeiert. Das Gebäude wird in Modulbauweise errichtet. Es soll Platz für 22 Krippen und 100 Kita-Plätze bieten. Gleichzeitig entstehen Räume für die angrenzende freiwillige Ganztagsschule.
5: Der Kindercampus ist für uns eigentlich das Idealbild der Verbindung von Schule und Kita. Wir haben hier gegenüber die Bestandsgrundschule, wir mussten eine neue Kita bauen und das an einem Ort mit einer Sporthalle direkt daneben, das ist eigentlich die perfekte Symbiose. Genau das wollten wir erreichen und genau das wird hier gerade Wirklichkeit.
1: Die Kosten für den gesamten Campus mit Außenanlagen liegen bei rund 9 Millionen Euro und werden zum Teil von Land und Landkreis übernommen. Die Gemeinde geht derzeit davon aus, dass die Schule ihre Räume ab kommenden März nutzen kann. Passend zum neuen Kindergartenjahr soll dann auch die Kita umgezogen sein.

0: Soweit der Nachrichtenüberblick in SR Info. Um 9:45 bringen wir Sie noch mal auf den neuesten Stand. Hier geht's zurück zu Joachim.
1: Vielen Dank, Verena. Genau heute vor einem Jahr haben die tödlichen Schüsse auf den Polizisten Simon Buhr in Völklingen das Land erschüttert und das Leben seiner Familie aus der Bahn geworfen. Heute haben Kollegen des Getöteten und die politische Landesspitze am Tatort an ihn erinnert, mit Reden und mit einer Schweigeminute. An einem 24-stündigen Spendenlauf im Warnstadion zeigten hunderte Bürger ihre Solidarität. Barbara Spitzer.
2: Die Witwe des getöteten Polizisten zusammen mit Politikerinnen und Politikern beim Gedenken an dem Ort, wo Simon Buhr vor einem Jahr im Dienst erschossen wurde. Hörbar ergriffen richtet Innenminister Joost das Wort an die Witwe, die Angehörigen und die rund 200 Polizistinnen und Polizisten, die gekommen sind.
3: Auch ein Jahr später fällt es schwer, diesen Verlust in Worte zu fassen, denn manche Wunden, sie schließen sich einfach nicht.
2: Hier war der 18-jährige Ahmed G. an die Dienstwaffe eines Kollegen von Simon Buhr gekommen und hatte damit den Polizisten erschossen. Ahmed G. wurde später wegen einer psychischen Erkrankung als schuldunfähig vom Mord freigesprochen und dauerhaft in der Psychiatrie untergebracht. Ein umstrittenes Urteil, das den Umgang mit der Tat immer noch schwer mache, so der Vorsitzende der Gewerkschaft der Polizei.
4: Wir hätten uns dort eine wesentlich bessere Kommunikation, eine wesentlich bessere Begründung des Urteils und der Urteilsgründe gewünscht, weil man dort allenthalben vermittelt bekommen hat, dass dieses Urteil nochmal, auch wenn es noch so rechtsstaatlich und juristisch korrekt zustande gekommen ist, dass die Menschen es aber ohne weiteres, ohne Erläuterung, ohne Erklärung schlichtweg nicht verstehen. Und wenn man etwas nicht versteht, kann man etwas auch nur sehr schwer akzeptieren.
2: Auch das Warnstadion in Luttweiler stand einen Tag lang im Zeichen der Tat vor einem Jahr. Bei einem 24-stündigen Spendenlauf sammelten rund 650 Läuferinnen und Läufer einen fünfstelligen Spendenbetrag für traumatisierte Polizisten und ihre Angehörigen. Dazu aufgerufen hatte die Deutsche Polizeigewerkschaft. Um kurz vor 14 Uhr wurde hier mit einer Schweigeminute Simon Buhrs gedacht. Gleichzeitig wurde auch am Tatort und in allen Polizeidienststellen eine Minute lang innegehalten. Im Gedenken und als Zeichen des Mitgefühls mit den Betroffenen.
1: Am Mittwoch haben wir über das Bäderprogramm berichtet. Geld vom Bund, das für die Sanierung saarländischer Schwimmbäder eingesetzt werden soll. Eines der zahlreichen Bäder, die darauf angewiesen sind, ist das Hallenbad in Lebach. Seit 2 Jahren ist es nicht mehr in Betrieb, weil die Technik kaputt ist. Gestern Abend hat der Stadtrat entschieden, das Bad zu sanieren. Felix Alsfasser berichtet.
5: Auf den ersten Blick fehlt es dem Hallenbad an nichts, außer vielleicht Wasser. Ein Sprungturm, Duschen und 2 Becken. Doch wenn man eine Etage tiefer geht, erkennt man, das Pfingsthochwasser 2024 hat die Technik zerstört. Das Wasser stand bis unter die Decke, der Schaden ist immens. Für die DLRG ist das ein großes Problem.
6: Wir sind auch in der Situation, dass wir auf umliegende Bäder ausweichen müssen, was massiv Probleme bereitet. Zum einen Anfahren, was die Teilnehmer in den Schwimmkursen belangt, aber auch uns als Trainer natürlich genauso viel abverlangt, weil wir einfach weite Wege gehen müssen.
5: Außerdem sind auch 16 Schulen auf das Hallenbad angewiesen. Das Bad muss also saniert werden. Das Problem: Kosten von etwa 14 Millionen Euro. Zum einen muss die Technik erneuert werden, aber auch unter dem Gebäude gibt es weitere Probleme.
7: Wir haben festgestellt, dass die Abwasserrohre zum allergrößten Teil beschädigt sind, kaputt sind, gebrochen sind. Es gab Unterspülungen, unter anderem auch durch das Hochwasser, was sich dann 2024 hier ereignet hat, sodass dort auch Brüche entstanden sind und wir dort einfach uns das Ganze noch intensiver angesehen haben.
5: Die Lösung: eine Finanzierung aus verschiedenen Töpfen. So gibt es laut Bürgermeister vom Innenministerium rund 4 Millionen Euro für die Sanierung wegen des Hochwassers. Hinzu kommen Gelder aus dem Bäderprogramm. Hier rechnet man mit der Höchstsumme von knapp 6 Millionen Euro.
7: Wir haben ein Hallenbad, wir sind existenzbedroht, wir haben ein großes Einzugsgebiet, wir haben Schulschwimmen. Wir haben viele DLRG-Vereine, die auch hier bei uns im Hallenbad in der Regel dann tätig sind. Das heißt, es wird auch Schwimmkurse natürlich dann zukünftig auch wieder geben. Und das sind alles Maßnahmen, die auch vom Land unterstützt werden. Und von daher ist das Ganze nicht nur vom Städtegemeindetag, also sprich von den Kommunen soweit,

0: vorgeschlagen worden, sondern wir haben auch schon Signal, dass das auch vom Land in der Form so unterstützt wird.
1: Der Stadtrat hat jetzt einstimmig entschieden, den Restbetrag selber zu zahlen. Der wird etwa zwischen 2,5 und 3,2 Millionen Euro liegen. Für die DLRG-Gruppen bedeutet das aufatmen.
2: Wir freuen uns, dass unser Schwimmbad jetzt wieder aufmacht, auch wenn es noch wahrscheinlich 2 Jahre dauern wird. Aber auf jeden Fall freuen wir uns, dass es einen Schritt nach vorne geht.
1: Am 1. September muss noch der Ministerrat über die Bäderförderung abstimmen. Dann soll die Planung beginnen, damit das Bad schnellstmöglich öffnen kann.
3: In Bexbach läuft seit Mittwoch ein großes Rollenspiel, LARP. LARP bedeutet Live Action Roleplay. Die Teilnehmer kleiden sich mit Fantasiekostümen, tauchen in eine Fantasiewelt ein und spielen dort bestimmte Rollen. In Bexbach steht LARP schon seit 2009 im Veranstaltungskalender. In diesem Jahr sind laut Veranstalter etwa 1500 Menschen auf dem über 100 Hektar großen Gelände unterwegs. Für den aktuellen Bericht hat Felix Alsfasser die Rolle des Reporters übernommen.
1: Das hinter mir ist gerade kein Scharmützel, nämlich die Pilger wurden gerade angegriffen. Neben mir steht Matthias Bierott. Du organisierst das hier mit deinem Team. Was passiert hier gerade?
4: Das war einer der wesentlichen Aspekte unserer Veranstaltung. Eine große Schlacht, knapp 200, 300 Leute, wie sie mehrmals am Tag hier stattfinden. Die Leute kämpfen für ihre Ziele, um sie in dieser Welt umzusetzen, für ihren Glauben, für ihre Götter und alles, was sie hier im Spiel umsetzen wollen.
1: Hier gibt es verschiedene Lager. Was gibt es denn hier alles?
4: Wir haben tatsächlich von High-Fantasy-Lagern wie den Elben, den Orks, den Horden des Chaos bis hin zu klassischen mittelalterlichen Lagern, wie wir es gerade bei den Pilgern gesehen haben. Aber auch die Antike, das Norrelack, die eher skandinavische Charaktere spielen. Also eine bunte Mischung aus verschiedenen Epochen und Fantasy-Charakteren.
1: Und ich würde sagen, die Schlacht hier geht weiter, aber wir schauen uns jetzt erstmal die Elben an. Wie sich das gehört, sind die aber schwer zu finden. Hier wird es direkt etwas mystischer. Wir sind hier im Elbenwald und hier leben Hochelben und Waldelben friedlich zusammen. Und ich bin hier bei Marco. Marco, du bist ein Waldelbe. Wen spielst du denn hier?
5: Hallo Felix, genau. Ich bin stelle einen Waldelben dar. Der Charakter heißt Rovandir und hat hier im Lager verschiedene Aufgaben. Unter anderem kümmere ich mich um die Verteidigung, weil innerhalb des Lagers ist es zwar friedlich, aber die anderen Lager sind nicht immer ganz so friedlich uns gegenüber.
1: Zurück bei den Pilgern. Eine traurige Szene. Wir sind hier zurück bei der Schlacht. Die Schlacht ist geschlagen, aber sie hat ihren Tribut gefordert. Hinter mir ist Oleandra. Sie ist Heilerin. Oleandra, wie wird man Heilerin?
6: Wie wird man Heilerin? Das kommt darauf an, welchen Weg die Herren für einen vorsieht. Das kann über den Bader, den Kräuterkundler, den Chirurgen, den Medikus sein. Es gibt bei uns keine feste Zunft oder feste Ausbildung. Da arbeiten wir noch dran. Jeder findet so ein bisschen seinen eigenen Weg und seinen eigenen Meister.
1: Das Ganze geht noch bis Sonntagmorgen, Sonnenaufgang. Und bis dahin werden sicher noch einige Schlachten geschlagen.
3: Und aus den Fantasiewelten von LARP tauchen wir jetzt wieder ein in die Techno-Welt, die an diesem Wochenende von der Völklinger Hütte Besitz ergreift. Unsere Reporterin Pauline Deichelmann hat sich schon ein bisschen umgehört. Pauline, wie ist denn die Stimmung unter den Leuten?
7: Also die Stimmung ist mittlerweile richtig gut. Es hat sich sehr gefüllt in den letzten Minuten. Und so langsam fühlt es sich wirklich richtig nach Festivalnacht an. Die Lichter kommen, bis sie wieder durch ist und ziemlich viel getanzt. Also die Stimmung ist wirklich sehr, sehr gut gerade. Und damit man diese Stimmung hier erleben kann, sind viele teilweise auch von echt weit her angereist. Natürlich aus ganz Deutschland. Aber ich habe auch Leute getroffen aus Frankreich, aus der Schweiz oder aus Dänemark. Und ja, ich habe mich heute Mittag schon mal umgehört, wie die Leute das hier so finden.
8: Ja, mega. Also aktuell, wir haben noch nicht viel gesehen. Wir laufen gerade rum, aber bisher sehr beeindruckend.
9: Mega.
8: Ja.
9: Okay. Ich habe das Line-Up gesehen. So 90% der Namen habe ich gekannt. Und dann weißt du, okay, ich muss dahin.
10: Location auf jeden Fall, und weil das erste Mal ist, dass es hier stattfindet, dann probieren wir es mal aus. Und, ja.
7: Also so Techno gepaart mit einer coolen Location zieht.
10: Ja, genau, auf jeden Fall, ja. Gerade das Industrial halt, ne, perfekt.
8: Bin eigentlich eher so die Hausmaus, aber es macht trotzdem ganz viel Spaß, ne?
9: Also von der Industrial Location finde ich voll nice, und wir sind gerade mal durchgelaufen an die Spinde und so. Ich finde es mega, top Location. So ich.
7: Also man merkt, vor der Bühne kommt das Festival schon mal ziemlich gut an, aber es braucht ja auch welche, die hinter den

0: ordentlich für Stimmung sorgen. Und eine davon ist Elli. Elli, du legst hier morgen auf. Freust du dich schon drauf oder ist es mehr Nervosität, wenn du das hier alles so siehst?
1: Also gerade geht's noch, aber morgen meistens kurz vor Auftritt ist es dann schon ein bisschen mehr mit der Nervosität. Aber die Vorfreude überwiegt natürlich, in so einer tollen Location zu spielen. Also das ist ja schon was sehr Besonderes.
0: Ja, also ist es das erste Mal, dass du in so einer Location auftrittst oder spielst du sonst in Clubs oder wie sieht es sonst bei dir aus?
1: Ich habe schon mal in der Burg auf einem Festival oder so gespielt, aber das ist natürlich schon was ganz Besonderes. Also es ist ja eine Wahnsinnskulisse, von daher, ja, so was Besonderes hatte ich dann auch noch nicht.
0: Okay, das ist ja schön. Und wenn du jetzt dir hier die Leute so anguckst heute, nimmst du irgendwas mit für dein Set morgen?
1: Ja, auf jeden Fall die gute Energie. Die Leute sind sehr gut drauf. Ich glaube, die freuen sich alle, dass wir die Musik hier hinbringen. Und ja, das schwappt dann natürlich auch auf mich als Artist über.
0: Schön, dann wünsche ich dir ganz viel Spaß morgen. Ja, und hier, es geht erst so richtig los bis 5:30. Morgen früh wird hier noch gefeiert. Also die Nacht ist hier auf jeden Fall noch sehr lang.
2: Danke, Pauline. Schönen Abend noch in Völklingen. Und ja, wir hüpfen jetzt auch ein bisschen beim Sport mit Lisa.
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4: Schönen guten Abend. Beide sind Tabellenzweiter, beide sind mit 2 Siegen aus 2 Spielen perfekt in die Saison gestartet und morgen stehen sie sich beim Pokalauftakt gegenüber. Der FCS empfängt mit der Hertha aus Berlin einen echten Traditionsclub. Die Favoritenrolle trägt zwar die alte Dame, aber Pokalüberraschungen hat es im Ludwigspark ja nun schon öfter gegeben.
5: Morgen 15.30 Uhr Showdown. Saarbrücken empfängt die Hertha. Ein Spiel mit dem gewissen Etwas für Mladen Svetinovic, den gebürtigen Berliner.
6: Ich denke, gegen jeden Gegner hat man Chancen zu gewinnen. In einem Spiel ist alles möglich. Das hat Saarbrücken mit der Pokalvergangenheit auf jeden Fall schon gezeigt. Und von daher gehen wir in das Spiel auch rein und wollen das natürlich gewinnen.
5: Wie das so ist, im Park zu treffen, weiß der Ex-Herthaner. Soll auch morgen gelingen, im Spiel mit dem gewissen Etwas.
6: Natürlich ist ein Pokalspiel was Besonderes, du oder ich. Also entweder gewinnst du oder verlierst und bist raus. Von daher ist es natürlich was Besonderes, aber die Herangehensweise bleibt die gleiche.
5: Und die besagt, festhalten an dem, was zuletzt so gut war. Die Rückkehrerqualitäten etwa und vieles mehr.
7: Mannschaft Herz, Mannschaft Wille. Ich habe gesagt, sie weigert sich zu verlieren. Ja, der Hunger, den Hunger müssen wir beibehalten. War nicht selbstverständlich mit diesem Umbruch.
5: Einen Umbruch musste auch Stefan Leitl in Berlin managen. Trotzdem performt die Hertha. 2 Siege, 2 Spiele. Auch darum gilt in Saarbrücken.
7: Die Vorzeichen sind ganz klar. Wenn man die Größe von Hertha sieht, was für eine Qualität sie haben, dass auf dem Papier Hertha ganz klarer Favorit ist. Ja, und wir eigentlich nur gewinnen können und sie nur verlieren können, ja, sehen wir es trotzdem in der Lage und werden es versuchen, wie in allen Spielen auf dem Platz, ja, diese Unterschiede vielleicht zu egalisieren und unsere Chance zu suchen, da weiterzukommen.
5: Bleibt noch die Frage nach Kai Brünke. Endlich Startelf oder nicht, umschifft der Coach elegant.
7: Kai ist ein maximal wichtiger Spieler für uns mit seiner Präsenz, mit seiner Spielweise, mit seiner Persönlichkeit. Und da bin ich natürlich in Austausch mit ihm und wie mit vielen anderen auch.
5: Die Hertha kommt. Es könnte für den FC wieder ein Spiel mit dem gewissen Pokal-Etwas werden.
4: Ja, und darauf hofft man auch bei der HG Saarlouis. Auch als klarer Underdog beim DHB-Pokal am Sonntag gegen Bundesligist Göppingen. Gestern wurde bei der HGS die Saison offiziell eröffnet. Dabei die Verkündung, dass Sven Eberlein, einer der tragenden Säulen der Mannschaft, bleibt. Der Rückraumspieler hat seinen noch laufenden Vertrag vorzeitig bis 2028 verlängert. Aber auch einige neue Gesichter wurden gestern vorgestellt.
8: Grün-Weiß ist im neuen Grün-Weiß wieder da. Nach 6 Wochen intensiver Saisonvorbereitung stellen sich Meistermannschaft und Neuzugänge der HGS vor.
9: Die Jungs ziehen gut mit. Die Mannschaft hat auf vieles zugreifen können, gerade auch kulturell, was wir uns letztes Jahr schon erarbeitet haben. Dadurch wurde es auch leichter für die Neuzugänge, sich zu integrieren.
8: Eine Vorbereitung, die Kräfte und Bänder gekostet hat. Das Verletzungspech verfolgt die HGS. Yves Kunkel und Neuzugang Laurin Karrenbauer mit Bänderverletzung. Hubert Konecki am Knie, Olle Österhall am Rücken. Und dann setzt es noch hohe Testspielniederlagen.
9: Die Testspiele selber hatten wir alles dabei. Wirklich gute

0: Phasen und auch Phasen, wo wir unsere Grenzen aufgezeigt bekommen haben. Du lernst mehr und du ziehst mehr draus, wenn du dann auch mal ein Spiel verlierst.
1: Karren Bauer.
2: Gebürtiger Saloja.
1: Vor 5 Jahren ins Internat zu den Rhein-Neckar-Löwen gegangen, klang damals so.
3: Ja, klar ist das schwer, von Mama und Papa wegzugehen, aber ich finde, dass ich das gut meistern kann.
1: Jetzt mit 19 kommt er zurück in seine Heimatstadt.
4: Ich glaube, Jörg hat sehr viel Input am Anfang natürlich mir gegeben. Aber das ist klar, neuer Verein, neue Spieler, da muss man sich dran gewöhnen. Die Spieler, ich kannte ja auch noch viele von früher, haben mir auch sehr, sehr gut geholfen.
1: Unter anderem Kapitän Tom Petto, früherer Jugendtrainer von Karren Bauer und der Grund, warum Laurin früher die 37 trug.
4: Da war ich direkt sicher, okay. Die darf er natürlich behalten.
5: Ich habe ihm einen Preis genannt, den wollte er aber nicht zahlen.
4: Man hat mal drüber einen lustigen Witz gemacht, aber alles gut.
1: Jetzt trägt er die 23.
4: Ein bisschen auch wegen Michael Jordan.
1: Ob er rechtzeitig fit für den Pokalkracher am Sonntag wird, ist noch unklar.
0: Du brauchst dieses eine Spiel aus 10 oder 15, wo dann die Bedingungen irgendwie für dich laufen.
1: Also am Sonntag Klein gegen Groß, Saloui gegen Göppingen, David gegen Goliath.
6: Das ist ein Thema, natürlich auch am Sonntag in der Sportarena und auch hier an dieser Stelle und nicht nur im Fernsehen, sondern auch im Radio bei SR3. Die zweite Etappe der Deutschlandtour führte heute durch den Kraichgau und die Rheinebene über rund 190 Kilometer bis zur südlichen Weinstraße. Nach dem hügeligen Terrain im ersten Teil waren am Ende aber dann doch die Sprinter gefragt.
7: Beim Start in Schwäbisch Hall der Franzose Louis Barré, der Sieger der gestrigen Etappe im blauen Trikot des Gesamtführenden. Schnell ist eine Dreier-Ausreißergruppe vorne. Ole Theiler vom Team Rembe Radnet holt sich die Bergwertung und fährt dadurch ins Bergtrikot. Das Feld aber kontrolliert bei Regenwetter dieses Teilstück, lässt die Ausreißer kaum mehr als eine Minute weg. Rund 30 Kilometer vor dem Ziel werden sie dann gestellt. Wichtiges Detail beim heutigen Bonussprint, 23 Kilometer vor der Ziellinie, sichert sich Isaac Del Toro, Team UAE, wertvolle 3 Sekunden für das Gesamtklassement. Im Ziel eröffnet dann Max Walscheid den Sprint, aber Alessio Magagnotti vom deutschen Red Bull Bora Hansgrohe Team gewinnt vor dem favorisierten Franzosen Paul Manier. Max Walscheid wird Vierter. In der Gesamtwertung bleibt damit Louis Barré im blauen Trikot des Führenden, allerdings nur noch 6 Sekunden vor Isaac Del Toro. Eine Vorentscheidung könnte morgen fallen, auf der sehr schweren 3. Etappe durch die Pfalz von Haxheim nach Bad Dürkheim.
6: Und die Königsetappe morgen können Sie live verfolgen in der Sportschau im 1. ab kurz nach 4:30. Für heute war es das vom Sport. Hier geht's wieder zurück zu dir, Joachim.
8: Dankeschön, Lisa. Und das war unser aktueller Bericht am Freitag. Wenn Sie vielleicht das eine oder andere in dieser Woche verpasst haben, kein Problem. Morgen ab 19.15 Uhr fassen wir diese Woche noch mal für Sie zusammen in den Daten der Woche. Jetzt gucken wir aufs Wetter fürs Wochenende mit Katrin Baron. Ich wünsche Ihnen einen schönen Abend. Bis morgen. Tschüss.

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1: Guten Abend zu Ihnen nach Hause. Im Moment geht die Sonne um kurz nach 6:30 auf. Es lohnt sich dann schon unterwegs zu sein für diese Farben. Reinhard Mons ist heute Morgen so schön in den Freitag gestartet. Ein toller Start ins Wochenende. Schuld an dem wechselhaften Wetter bei uns sind diese Tiefdrucksysteme über Skandinavien und Osteuropa. Aber vom Atlantik ist schon ein Hochdruckgebiet unterwegs zu uns mit viel trockener Luft im Gepäck. Und deshalb wird es ab Sonntag auch wieder schöner werden. Dazwischen liegt aber noch der Samstag und der wird deutschlandweit eher wechselhaft. Ein Mix aus Sonne und Wolken. Im Süden wird es noch am schönsten, ansonsten punktuell Schauer und Gewitter möglich. Temperaturen zwischen 17 bis 23 Grad. Heute Nacht im Saarland stellenweise noch Schauer und Gewitter möglich. Es klart auf bei Temperaturen zwischen 13 und 10 Grad. Morgen am Samstag mal Sonne, mal Wolken. Stellenweise kann es mal kurz nass werden oder ein Gewitter geben, maximal bei 23 Grad. Ab dann geht es Gott sei Dank wieder ein bisschen aufwärts mit den Temperaturen, aber auch nicht ganz so doll. 24 Grad am Sonntag und nur wenige Wolken. Dann gibt es einen tollen Start in die neue Woche. Der Montag bringt uns maximal 27 Grad.

0: Ein paar Schauer sind dann am Dienstag möglich bei 28 Grad. Am Mittwoch knacken wir dann stellenweise wieder die 30-Grad-Marke. Der Sommer dreht also noch mal auf und legt ein bisschen den Turbo ein. Pablo Degel aus Niederlingsweiler, der hat uns in dieser Woche übrigens das Zuschauerfoto der Woche geschickt, falls Sie es eben verpasst haben im Saarlandwetter. Glückwunsch noch mal. Vielleicht haben Sie am Wochenende auch noch Zeit, Ihr Foto ins Rennen für nächste Woche zu schicken. 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Viel Glück und für Sie ein wunderschönes Wochenende und jetzt einen richtig tollen Fernsehabend.
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3: Guten Abend, ich begrüße Sie zur Tagesschau. Seit Jahren treiben jüdische Siedler Wohnungsbauprojekte im Westjordanland voran, mit Unterstützung der israelischen Regierung. An einem Siedlungsprojekt östlich von Jerusalem gibt es nun heftige internationale Kritik. Auch die Bundesregierung, sonst hier eher zurückhaltend, hat sich einer scharf formulierten Erklärung westlicher Staaten angeschlossen. Das Westjordanland ist seit dem Sechstagekrieg 1967 von Israel besetzt. Etwa 3,4 Millionen Palästinenser leben hier und mehr als 750.000 jüdische Siedler. Die jüdischen Siedlungen wurden nach dem Völkerrecht illegal errichtet.
4: Hier sollen sie entstehen. Insgesamt 3.400 neue Wohnungen. Die israelische Regierung sagt, dies sei israelisches Land. Jede Siedlung für sie ein Beitrag zur Sicherheit Israels. Nach internationalem Recht illegal. Der neue Siedlungsblock würde Jerusalem vom restlichen Westjordanland abschneiden. Ein zusammenhängender palästinensischer Staat wäre damit praktisch erledigt. Hier sind die Sorgen groß. Die Situation hier ist sehr schlecht. Es gibt starke Einschränkungen für uns. Es ist schrecklich. Seit fast 30 Jahren wird das Projekt E1 geplant. Der Bau immer wieder verschoben wegen internationalen Drucks. Der kommt auch jetzt. Aber Israels Finanzminister Smotrich gibt sich unbeeindruckt. Wir lassen uns keine Vorschriften aus dem Ausland machen. Wir tun das, was für Israel gut und richtig ist. Ende Oktober wählt Israel. Der Rechtsextreme Smotrich kämpft mit seiner Partei ums politische Überleben. Er wohnt selbst in einer Siedlung. Anwalt Daniel Seidemann ist ein Gegner des Projekts. Er hofft auf weiteren internationalen Druck. Auch aus Deutschland. Der einzige Weg, das Projekt zu stoppen, ist ein Warnschuss. Es ist ein schwerwiegender Verstoß gegen das Völkerrecht. Es untergräbt essentielle europäische Interessen. Die Bundesregierung und andere westliche Regierungen warnen, Baufirmen und Banken in das Projekt E1 zu investieren. Angst vor Sanktionen sollen dazu führen, dass hier keine weiteren Siedlungen entstehen.
3: Nach dem Fund eines Waffenverstecks bei Berlin gehen die Behörden von einem geplanten Anschlag aus. Die Polizei hatte im vergangenen Oktober zwei Waffen und Munition in einem Wald entdeckt. Bundesinnenminister Dobrindt sagte heute, eine Beteiligung fremder Mächte sei nicht auszuschließen. NDR, WDR und Süddeutsche Zeitung hatten zuvor berichtet, Ermittler gingen davon aus, dass das Depot russischen Agenten für Anschläge dienen sollte. Claudia Kornmeier in Berlin, zwei Waffen, das klingt erstmal wenig. Wie brisant ist dieser Fall?
5: Also die Ermittler, die gehen in diesem Fall von einem Anschlagsplan in Rumänien aus. Ob auch in Deutschland ist heute zwar noch offen geblieben, aber Anschlagspläne, das würde ich generell und schon für sich genommen als brisant einordnen. Und hier kommt jetzt noch hinzu, dass dahinter ein russischer Geheimdienst vermutet wird. Wobei Innenminister Dobrindt bislang nur abstrakt von fremden Mächten spricht. Das heißt, es würde um Spionage- und Sabotageversuche gehen, mit dem vermuteten Ziel, die Bevölkerung zu verunsichern, das Land zu destabilisieren, um so auf politische Entscheidungen einzuwirken. Und damit könnte dieser Fall in einer Reihe mit weiteren stehen, in denen es dieselbe Vermutung gibt. Etwa bei dem Drohnenvorfall auf dem Leipziger Flughafen vor 2,5 Wochen, den zahlreichen Drohnenüberflügen und Ausspähversuchen etwa von Militär.

0: Militärgeländen oder Transportwegen in den vergangenen Monaten, in denen es ja teilweise auch Festnahmen gegeben hat. Oder, das ist jetzt schon etwas länger her, die Brandsätze, die in DHL-Paketen gefunden worden sind.
1: Danke, Claudia Kornmeier in Berlin. Wie kommt die deutsche Wirtschaft wieder in Schwung? Die Bundesregierung setzt auf Reformen und hat bereits einige Maßnahmen auf den Weg gebracht, beispielsweise steuerliche Entlastungen. Doch mehrere Großkonzerne und Wirtschaftsverbände fordern mehr Tempo. In einem gemeinsamen Schreiben heißt es wörtlich, angekündigte Reformen müssten jetzt schleunigst und ohne irgendwelche Abstriche umgesetzt werden. Unterschrieben haben den Brief auch Industriegrößen wie Mercedes-Benz, BMW und Siemens.
2: Mehr Tempo bei Reformen, Hindernisse aus dem Weg räumen. Die süddeutsche Metall- und Elektroindustrie fordert die Bundesregierung auf, im Koalitionsvertrag Versprochenes einzuhalten. Initiator des Briefes der Bayerische Branchenverband VBM und sein baden-württembergisches Pendant Südwestmetall. Die Zeit dränge.
3: Weil unsere Unternehmen und Mitgliedsunternehmen jetzt ihre Wirtschaftspläne machen und darüber entscheiden, ob in Deutschland investiert werden kann und ob wir unsere Arbeitsplätze halten werden können.
2: Unterzeichnet haben den Brief Autobauer wie Mercedes-Benz und BMW, Zulieferer wie ZF Friedrichshafen oder der Technologiekonzern Siemens. Sie beklagen den Druck etwa durch hohe Energiekosten und den internationalen Wettbewerb und stellen drei Kernforderungen auf. Eine dauerhafte Senkung der Sozialabgaben, die Arbeit in Deutschland verteuerten, den Erhalt des Blockmodells bei der Altersteilzeit, bei dem Arbeitszeit vor der Rente schrittweise gesenkt wird, sowie den Wegfall der täglichen Höchstarbeitszeit zugunsten einer flexibleren Wochenarbeitszeit. Kanzleramtsministerin Wagen sagte im gemeinsamen Morgenmagazin von ARD und ZDF, über die Notwendigkeit von Reformen gebe es Einigkeit zwischen Politik und Wirtschaft. Ein bisschen Zeit brauche es aber noch.
4: Das sind große Reformpakete, die jetzt beschlossen werden müssen. Die müssen im Herbst beschlossen werden. Die sind teilweise schon auf den Weg gebracht. Das kommt aber dann auch zu, sage ich mal, Einschnitten bei den Bürgerinnen und Bürgern.
2: Herbst sei ein dehnbarer Begriff, sagt die Wirtschaft. Denn schon für den vergangenen Herbst seien die großen Reformen angekündigt gewesen.
1: Auch die weltweit stärkste Wirtschaftsmacht lebt schon lange über ihre Verhältnisse. Die USA haben einen gewaltigen Schuldenberg aufgetürmt und müssen deshalb jeden Tag geschätzte 3 Milliarden Dollar Zinsen zahlen. Die Trump-Regierung sucht jetzt neue Wege aus der Schuldenkrise mit erheblichen Risiken für das weltweite Finanzsystem, wie Experten warnen. Dabei geht es um die Staatsanleihen, mit denen sich die US-Regierung immer wieder frisches Geld an den Finanzmärkten besorgt.
5: Der Stress kommt aus den USA, denn das Land braucht immer neues Geld. Die Folge: rekordhohe Schulden. Mit Sorge beobachtet auch Markus Gürne, Leiter der ARD-Finanzredaktion, diesen wachsenden Schuldenstand.
6: Jetzt hat er eben das erste Mal 40 Billionen US-Dollar überschritten. Und das liegt daran, dass der Krieg im Iran wahnsinnig teuer ist für die Vereinigten Staaten. Die Trump'sche Zollpolitik hat sehr viel Geld gekostet. Der Supreme Court hat einige dieser Zölle kassiert. Da wird jetzt Geld zurückgefordert. Und es laufen trotzdem Kosten in den Vereinigten Staaten im Haushalt weiter. Dieses Gemisch ist gefährlich.
5: Denn der Staat muss sich Geld für seinen Haushalt leihen. Die Zinsen dafür auf Höchstständen. 4,7% für 10-jährige Staatsanleihen und sogar 5,2% für 30-jährige Staatsanleihen. Die Reaktion der USA?
6: Der US-Finanzminister versucht künstlich auf eine bestimmte Art und Weise Druck aus diesem Anleihemarkt rauszunehmen, weil es eben sehr, sehr teuer ist für die Vereinigten Staaten. Und deshalb wendet er bestimmte Spielereien und Tricks, sagen manche Ökonomen an. Zum Beispiel versuchen die Vereinigten Staaten selber diese Anleihen zurückzukaufen.
5: Die Folge: Unsicherheit an den internationalen Finanzmärkten. Deutsche Staatsanleihen liegen auf einem 15-Jahres-Hoch. 3,3% Zinsen, wenn sich der deutsche Staat für 10 Jahre Geld leiht. Bei 30 Jahren sogar 3,8%.
6: Deutschlands Staatsverschuldung steigt seit geraumer Zeit. Das sieht man hier. Und es könnte ja noch weitergehen. Der Finanzminister möchte eine weitere Billion Schulden machen bis 2030.
5: Mehr Schulden, mehr Zinsen heißt weniger Geld, das etwa für Modernisierungsmaßnahmen in Deutschland übrig bleibt. Zum Beispiel für Infrastruktur, Bildung oder Klimaschutz. Von einer großen Krise im Finanzsystem geht zumindest Markus Gürne aber nicht aus.
1: In der Ukraine sind bei einem Angriff auf ein Einkaufszentrum nach Angaben der Behörden mindestens 14 Menschen getötet worden. Zweimal trafen russische Drohnen das Gebäude in der Großstadt Kryvyi Rih. Laut dem Gouverneur der Region wurden zudem mehr als 100 Menschen verletzt, 27 von ihnen schwer. Der ukrainische Präsident Selenskyj sprach von einem Terrorakt. Kein Hausbau ohne Zement, und auch im Straßenbau ist der Werkstoff unverzichtbar. Hergestellt wird er unter anderem aus Kalkstein, und das macht die Zementproduktion zu einer der Hauptquellen für das Treibhausgas Kohlendioxid. Sie verursacht etwa 8% der weltweiten CO2-Emissionen. Zum Vergleich, der Flugverkehr verursacht 2%. Jetzt wird mit Hochdruck an Verfahren gearbeitet, um die Zementproduktion klimaneutral zu machen.
7: Was Sie hier im Zementwerk als die nächste industrielle Revolution feiern, beginnt mit einem schlichten Knopfdruck. Offiziell eingeweiht ist sie, die Pilotanlage. Sie soll ein Problem lösen, das hier seinen Anfang nimmt. Kalkstein, unverzichtbarer Grundstoff für die Zementproduktion, aber verarbeitet extrem klimaschädlich. Rund 600.000 Tonnen CO2 pustet allein das Werk der Firma Holcim in der Region Hannover jedes Jahr in die Luft. Die neue Pilotanlage soll das ändern.
8: Mit dieser Anlage wollen wir bis zu 10.000 Tonnen CO2 pro Jahr abscheiden, aber vor allem wollen wir Erkenntnisse sammeln rund um die CO2-Qualität, was für Kondensat entsteht.
7: Also üben, bis in einigen Jahren eine große Anlage steht. Vorbilder gibt es weltweit kaum. In Norwegen etwa passiert zwar Vergleichbares, aber mit einer anderen Technik. Die Idee hier, das CO2 wird durch spezielle Membranen in den Rohren gefiltert. Am Ende bleibt hochreines Kohlendioxid, das von anderen Industriezweigen weiterverarbeitet werden kann.
9: Ich bin selber Meeresforscher und Technologieentwickler und es ist genau der richtige Weg, das CO2 aus den Prozessen nehmen. Es ist aber genauso wichtig, dass wir sie wieder in den Kreislauf, dass wir das CO2 in den Kreislauf zurückbringen und dass wir im Umgang mit der Umwelt vorsichtig sind. Das wird uns hier gelingen.
7: Der Umweltverband BUND befürchtet allerdings, dass durch solche Verfahren in absehbarer Zeit nur kleine, aber keine relevanten Mengen CO2 aufbereitet werden. Das Versprechen in Höfer wiederum, in etwa 10 Jahren sollen rund 200.000 Tonnen CO2 aufbereitet werden. Und langfristig soll die Zementproduktion gänzlich klimaneutral werden.
1: Der Klimawandel hat große Auswirkungen auf die Umwelt und das bekommen auch die Winzer zu spüren. Nach dem heißen und trockenen Sommer hat die Weinlese in Deutschland so früh begonnen wie nie zuvor. Aufgrund des warmen Wetters rechnen die Erzeuger mit Weinen in Spitzenqualität.
10: 2 Wochen früher als in den Vorjahren, eine letzte Kontrolle des Zuckergehalts vor der Ernte. Wegen der vielen Sonne sind die Trauben von Thomas Roser in diesem Jahr deutlich früher reif.
11: Für den ersten Tag haben wir Müller-Thurgau, sind wir bei 85 Öchsle. Da können wir sehr zufrieden sein. Das ist schon im Kabinettbereich.
10: Sehr gute Qualität also, damit kann die Weinlese starten. Die große Frage, haben Trockenheit und Hitze dem Wein geschadet? Die ersten Trauben für den Federweißer sind ein Fingerzeig in Sachen Qualität und Menge des Weins in diesem Jahr.
12: Der Weinstock oder die Traube an sich mag es ja warm. Teilweise haben wir ein bisschen Probleme mit der Trockenheit. Und auch mit der Beere, mit der Hitze. Aber prinzipiell kann man sagen, das ist eigentlich ein sehr guter. Also wir sind guter Dinge, dass man wieder eine sehr gute Qualität produzieren wird.
10: Dank tiefer Wurzeln konnten viele Weinpflanzen noch genug Wasser bekommen. Jungpflanzen haben sie hier im badischen Kinzigtal bewässert. Auch in der Kelter der Weinkooperative in Gengenbach blickt man optimistisch auf die ersten Trauben des Jahres. Der Klimawandel werde die Weinlandschaft verändern, sagen sie hier. Die Folge? Einige Rebsorten verschwinden, andere robustere kommen hinzu.
13: Dem Riesling wird es tatsächlich mittelfristig zu warm. Ja, das ist schade, weil es natürlich auch eine Sorte ist, die für unsere Region steht. Wir haben zum Beispiel auch Viognier, Merlot, Cabernet Sauvignon, Syrah. Das sind alles Sorten, die ganz andere klimatische Bedingungen gewohnt sind und die hier natürlich bei uns sehr, sehr gut wurzeln, sehr gut Erträge bringen.
10: Winzer Thomas Roser und seine Kollegen erwarten etwa 20% weniger Wein als üblich, dafür mit sehr guter Qualität. In Anbetracht der Hitzerekorde und der langen Dürre wäre das für sie trotzdem ein gutes Ergebnis.
1: Dramatische Szenen haben sich heute in der schwedischen Gemeinde Fagersta nordwestlich von Stockholm abgespielt. Nach Angaben der lokalen Behörden ist dort am frühen Nachmittag ein Mann mit einem Schwert bewaffnet in eine Schule eingedrungen und hat mindestens 3 Menschen verletzt, 2 von ihnen schwer. Die Polizei habe den Täter festgenommen und das Gebäude danach stundenlang untersucht. Erst am frühen Abend konnten Eltern ihre Kinder abholen. Über die Hintergründe des Angriffs ist noch nichts bekannt. Der Waldbrand im Hürtgenwald ist vollständig gelöscht. Das erklärten der Bürgermeister der Gemeinde und die Feuerwehr. Damit ist der größte Brand in der Geschichte Nordrhein-Westfalens beendet. Rund 300 Hektar Waldfläche waren betroffen. Mehr als 1800 Kräfte von Feuerwehr, THW und Bundeswehr kämpften gegen die Flammen an. Und nun die Wettervorhersage für morgen Samstag, den 22. August.
14: Morgen macht sich in ganz Deutschland kühlere Meeresluft breit. Die subtropische und energiereiche Luft sorgt zusammen mit einem Tief im Südosten heute Nacht noch für teilweise gewittrigen und anfangs auch noch unwetterartigen Regen. Auch im Westen lokaler Starkregen mit Unwetterpotenzial. Am Tag gibt's viele Wolken mit Schauern und einzelnen Gewittern, aber auch Sonne, die im Süden die besten Chancen hat. Vor allem im Norden ist es windig. Heute Nacht 15 bis 10 Grad, im äußersten Norden und Süden zum Teil nur einstellige Werte. In Küstennähe und im Erzgebirge morgen unter 20, am Oberrhein dagegen bis 23 Grad. Auch Sonntag im Norden windig und vor allem an der Ostsee ein paar Schauer oder Gewitter. Richtung Süden scheint oft die Sonne. In der neuen Woche dann viel Sonnenschein und im Südwesten wird es wieder heiß.
15: Es ist ein Wanderparadies.
16: Ich war hier schon mit meiner Oma, ich war schon mit der Mama hier und ich finde es immer wieder schön.
15: Für Spaziergänger oder sportliche Wanderer.
17: Ich versuche gerade herauszufinden, ob eine Bergfreundin auch schnauft, aber von da vorne kommt gar nichts.
15: Die Allgäuer Berge bieten dazu jede Gelegenheit.
16: Und wir sind schön weit oben unterwegs.
15: Eine Woche wandern rund um Oberstdorf und das Wetter, es soll die ganze Zeit genauso schön werden wie heute. Wir probieren übrigens unterschiedliche Arten zu wandern aus. Wir sind mal ganz gemütlich unterwegs, aber wir trauen uns auch in den Klettersteig. Gehen es aber zu Beginn langsam an und fahren erstmal schön mit der Bahn hoch.
18: Und haben gleich den Blick auf die berühmte Oberstdorfer Skisprung-Schanzenarena. Bequem geht es in einer knappen Viertelstunde auf 2200 Meter Höhe.
15: Und wenn man aufs Nebelhorn fährt, dann trifft man ganz oft diese Jungs hier, die unterwegs sind. Hallo. Mit den Gleitschirmen.
19: Ja? Genau.
15: Wie oft fliegt ihr?
19: Man kann so bis zu 5 Mal am Tag fliegen. Hängt ein bisschen von Wind und Wetter ab.
15: Und das Schöne ist, wir werden Efi Sachenbacher Stehle, mit der wir ganz am Ende den Klettersteig machen. Die weiß noch nicht, aber die wird mit euch fliegen. Die weiß es noch nicht. Die hat es auch noch nicht gemacht.
19: Ja, dann wird es eine tolle Überraschung, oder?
15: Ja, ja, ich hat das so gewundert, dass sie das noch nie gemacht hat. Ich meine, hallo.
20: Als Allgäuerin, oder?
15: Oder 2 Goldmedaillen und was weiß ich. Da bist du noch nicht geflogen.

0: Ich meine, Sie haben gerade ein paar Fotos gemacht, oder?
1: Ja.
0: Das ist schon stark, oder?
1: Ja, auf jeden Fall. Ich habe mir ein paar Touren zur Auswahl gesetzt und ich gucke mir die Gegebenheiten an.
0: Okay.
1: Schau mal.
0: Okay, ja, ich muss sagen, der Klettersteig, das sieht schon... Sieht nicht so ohne aus, oder?
1: Ja, das ist spektakulär, aber ich habe überhaupt keine Klettererfahrung. Ich bin ein absoluter Flachländer.
0: Wo kommen Sie her?
1: Von der Nordsee.
0: Ach, von der Nordsee schon. Ja. Wobei es bei Ihnen ja auch so schön ist.
1: Jetzt ja, natürlich.
0: Ja.
1: Ja, aber das habe ich jeden Tag. Deshalb fahre ich immer in die Berge im Urlaub.
0: Wie lange bist du jetzt hier im Urlaub?
2: Lange Wochenende.
0: Schön. Was machst du alles?
2: Wir gehen noch ein bisschen wandern, auf ein paar Hütten, ein bisschen einkehren und die Berge genießen.
0: Und wo kommst du eigentlich her?
2: Aus dem Schwarzwald.
0: Wo ist es schöner, Schwarzwald oder Allgäu? Achtung, wir senden in Südwestrundfunk.
2: Ich möchte mich da nicht zu äußern.
0: Okay, das akzeptiere ich, respektiere ich. Schönen Urlaub.
2: Danke.
0: Gute Zeit.
2: Danke.
0: Ciao, ciao.

0: Wir besuchen heute den südlichsten Zipfel Deutschlands. Unser Ziel ist Oberstdorf. Von dort ging's gemütlich mit der Seilbahn rauf aufs Nebelhorn. Wir wandern aber auch ganz viel. Zum Beispiel rund um den malerischen Freibergsee. Oder hinauf zur hochgelegenen Rappenseehütte. Ein Muss ist der Besuch der spektakulären Breitachklamm. Perfekt für einen Einstieg.
1: Übrigens, wenn es mal regnen sollte im Allgäu, trotzdem der perfekte Tagesausflug. Und hier ist richtig was los. Hat geöffnet im Sommer und im Winter. Und pro Jahr kommen hier so in etwa 300.000 Besucher. Das heißt, es muss natürlich maximal sicher sein. Und ich treffe jetzt Marc, der genau dafür verantwortlich ist.
0: Von Beruf ist Marc eigentlich Industriekletterer und hängt normalerweise an hohen Gebäuden. Einmal im Jahr durchklettert er die komplette Breitachklamm auf der Suche nach brüchigen Felsen.
1: Hallo! Kommst du runter? Weil hoch kann ich nicht.
2: Komme.
1: Gut, gut, gut. Der Mann mit den meisten Karabinern am Gürtel, die ich je gesehen habe.
2: Mal grüß dich, hi.
3: Hallo, Johannes.
1: Danke für die Zeit. Du, ich hab gedacht, als ich hier reingekommen bin, ich sehe dich irgendwo an der Steilwand hängen, mitten über dem Wasser. Ja. Aber das heißt, auch hier, was jetzt eigentlich erstmal unscheinbar aussieht, hier gibt es was zu tun für dich.
3: Ja, hier gibt es immer wieder Arbeit. Wir haben im Bereich der Felssicherung für den Tourismus immer wieder zu tun, damit den Gästen, die hier die Breitachklamm besuchen, keine Steine auf den Kopf oder andere Gliedmaßen fallen.
1: Man sieht, jetzt wird es langsam, jetzt wird es feucht.
4: Jetzt wird es nass, ja.
3: Hier hängt ihr auch, oder was?
4: Ja, wir hängen hier überall tatsächlich. Also alles, was wir hier sehen, hier über uns sind ja auch noch Wände. Hier wird überall der Fels beräumt. Überall da, wo der Fels tatsächlich auch Personenschäden herbeiführen kann.
1: Also ich muss wirklich sagen, ich war schon ein paar Mal hier, mit der Oma, mit der Mama, mit dem Papa. Aber ich bin jedes Mal, finde ich das unfassbar beeindruckend.
4: Ja.
1: Was das Wasser für eine Kraft hat, wie sich das hier durchfrisst und arbeitet. Und dann sowas entsteht, Wahnsinn.
4: Ja.
1: Das ist für euch jetzt gefahrenlos, also da
4: das
1: kann
4: ist
1: nichts
4: hier
1: passieren,
4: gefahrenlos.
1: Oder was?
4: Die Steine, die sind fest. Damals sind irgendwann mal zwei Felswände kollabiert und die Steine sind halt so schön stehen geblieben. Das ist ein ganz neuralgischer Punkt hier in der Klamm. Sicherlich, wir bewegen uns in der Natur. Es gibt immer ein Restrisiko in der Natur, aber grundsätzlich auch diese Blöcke haben wir überprüft und angeschaut.
1: Okay. Dann bin ich beruhigt. Dann laufe ich durch. Wasserstand gemessen über der Brücke.
4: Ja, genau.
1: Bis hier stand das Wasser, oder was?
4: Ja, und höher. Gell? Bis da ganz oben, 6,60 Meter. Das
1: da
4: war am 23.08.2005. Das hier ist der Korninger Wasserfall. Im Winter bauen sich hier auch schöne Eiskaskaden auf.
1: Und vor allem, wenn es regnet, ist es kein Problem. Man wird eh nass. Das ist egal. Einfach kommen. Marc, das war total spannend. Vielen, vielen Dank für die kleine Tour. Für mich geht's weiter.
4: Dankeschön, ja.
1: Pass auf dich auf, ja. Ich wünsche dir was. Ciao, ciao.
4: Ciao.
1: So, Breitachklamm, diese Richtung. Müllers Alp in diese Richtung. Grüß Gott, hallo. Grüß Gott. Waren Sie in der Breitachklamm?
5: Gehen wir hin, ja.
1: Sie gehen da jetzt erst hin.
5: Ja, ja.
1: Wo kommen Sie her? Wo geht's da lang?
5: Vom Österreich.
1: Aus Österreich, Kleinwalzertal, oder?
6: Kleinwalzertal, ja.
1: So lange will ich nicht mehr laufen. Ich will gespritzte Johannisbeersaftschorle. Eine Viertelstunde mache ich noch. Und dann ist Schluss.
0: Oberhalb der Klamm gibt es gleich mehrere Almhütten, die zum gemütlichen Abschluss der Wanderung einladen.
1: Ich bin der Letzte heute, oder? Wie lange haben Sie offen?
6: 18
1: Uhr,
6: ja,
1: oder?
6: Ja, so bis 18
1: Uhr. Ach, super. Ich würde eine gespritzte Johannisbeersaftschorle nehmen.
6: Ja.
1: Gibt es noch was zu essen oder habe ich keine Chance mehr?
6: Brotzeiten und Kuchen.
1: Dann nehme ich eine Brotzeit.
2: So, für heute ist erstmal Schluss. Und jetzt werden die Wanderschuhe eingetauscht gegen einen fahrbaren Untersatz. Ich glaube nur, oder ich befürchte, es wird nicht weniger anstrengend.
0: Mein nächstes Ziel ist die Gegend rund um die Oberstdorfer Skiflugschanze. Und das, was jetzt kommt, hat durchaus mit Wintersport zu tun.
1: Ich habe die Schuhe, die Stöcke und das hast du mir gerade gegeben. Das
7: genau.
1: Sind die Skiroller oder was?
7: Ja, das sind die Skiroller. Die sollen so ein bisschen im Sommer unsere Ski ersetzen. Mhm. Legen wir erstmal beide zur Seite und fangen erstmal mit einer Trockenübung an.
1: Jawohl.
7: Also beim Langlaufen und beim Skirollern ist es im Grunde so, ist wichtig, dass wir erstmal die Grundposition richtig einnehmen, dass wir ein gutes Gleichgewicht nachher
1: was
7: haben.
1: Was ist denn mit ihm? Guck mal, der zischt da einfach aus dem Wald.
7: Wir haben keine Bremse, wir müssen also ein bisschen gucken, wo kann ich nach der Abfahrt ausfahren, dass ich niemanden mitnehme.
1: Moment, was, wie keine Bremse?
7: Genau, es gibt einfach keine Bremse bei den Skirollern.
1: Ja, wie mache ich es dann?
7: Da gibt es verschiedene Methoden, wo man so ein bisschen langsamer so abbremsen kann. Und man muss einfach arg Rücksicht nehmen auf die anderen Leute.
1: Okay. Genau. Okay, das ist ja gut zu wissen.
7: Ja, das ist so die Grundbewegung, die wir nachher machen.
1: Also ich gehe mal in die Hocke und gehe hoch?
7: Ja, genau, so Tiefbewegung zum Abdruck hochkommen.
1: Okay.
7: Tiefbewegung zum Abdruck. Sehr gut, Naturtalent.
1: Naja, absolut, das ist genau. Oh, im Stand ist das kein Problem.
7: Genau.
1: Ah, ich fühle mich wie so ein Langläufer.
7: Ja, sehr gut.
1: So, das war Skirollern, schön, dass Sie dabei waren. Bis zum nächsten Mal, das war's für heute.
7: Sehr gut.
1: Wow. Oh Gott. Dass du mich einmal gelobt, hatte ich direkt Oberwasser, hab direkt verkackt. Darf ich kurz deine Hand haben?
7: Sowieso.
1: Vielen Dank.
7: Nein.
1: Oh nein, ich höre von hinten andere Athleten. Nehmt auf mich Rücksicht! Das ist eine Frechheit, wie ich hier abgehängt werde da von der Jugend.
7: Das ist doch ein schönes Bild.
1: Ja, das ist
7: romantisch.
1: Romantisch im Allgäu. Super. Ja, das ist natürlich. Also ihr beide, ihr seid mir so zwei Angeber.
8: Dankeschön.
7: Hüftbreit.
1: Ich bin mehr als hüftbreit.
7: Ja, eben, das Problem.
1: Ach so. Aber was ich jetzt mache oder hier ausprobiere, lerne, das kann jeder Urlauber machen.
7: Der Leistungssport und der Breitensport, die haben hier Vorrang auf der Rollerbahn. Aber es ist eine offene Sportstätte, für jeden zugänglich. Und mit Skiroller und Inliner darf man hier drauf.
1: Ja, und man kann sich vor allem die Sachen auch ausleihen. Wenn man sich bei euch meldet, dann kann man auch mal eine Stunde buchen, oder?
7: Ja, also da würden wir an die lokalen Skischulen verweisen. Dass man sich da einfach mal meldet und dann kann man das mal ausprobieren.
1: Hi, hi. Alles gut bei euch?
9: Ja.
1: Also ich bin so beeindruckt, ich habe euch ja die ganze Zeit gesehen, wie ihr mir vorbeigeflitzt seid.
10: Hast du ein paar Tipps für mich? Was muss man machen als Anfänger?
9: Beim Skirollern jetzt?
10: Ja.
9: Man muss darauf achten, dass man ein gutes Gleichgewicht hat
10: und
9: dass man sich sauber abdrückt und halt ja, das Gleichgewicht halt auf dem Fuß hält und dass man mit den Stöcken ordentlich anschiebt.
1: Würdet ihr sagen, das kann man noch machen so mit? Mit Anfang 30 oder?
9: Man kann schon machen, aber ich glaube,
1: also sei ehrlich.
9: Man kommt nicht mehr zu Olympia.
1: Okay, also die Goldmedaille ist raus für mich. Super.
7: Das schade.
1: Sehr enttäuscht.
9: Silber wird's.
1: Oh, das ist nett.
7: Hey, bitte auf Johannes warten.
1: Ja, Entschuldigung. Gemeinsam haben wir gesagt.
7: Kleine Schritte.
1: Das ist wieder so ganz typisch. Die Mädels haben es verstanden, die haben auf mich gewartet. Und die Jungs sind vorne weg.

0: Captain.
1: Ja, ihr habt mich. Wie stehe ich denn auf? Warte.
2: Ja, ich.
3: Sehr gut. Ich mache euch Platz, okay? So.
4: Auf die Plätze. Fertig. Los!

0: Und schon sind sie weg. Theresa, vielen, vielen Dank für die Stunde.
1: Sehr gerne.
0: Das hat wirklich großen Spaß gemacht.
1: Mir auch.
0: Aber es ist schon noch anstrengend, will ich auch ehrlich sagen.
1: Ja, ist auf jeden Fall. So.
0: Tja, ich rolle jetzt da langsam hinterher, leg das Equipment dahin und dann geht's für mich weiter. Und zwar nach dahinter muss ich zur Schanze.

0: Das ist unfassbar beeindruckend. Die Heini-Klopfer-Schanze ist ein echter Besuchermagnet und kann täglich besichtigt werden. Sportlich genutzt wird sie aber nur einmal im Winter. Und dann fliegen die Skispringer mit Weiten bis zu 250 Meter. Nichts für schwache Nerven.
1: Man kann sich gar nicht hineinversetzen, wie das ist, wenn man hier oben steht.
2: Und das ist schon nochmal anders.
1: Und schießt da runter.
2: Ja.
1: Sie machen ein bisschen eine Tour um die Schanze, oder?
2: Ja, heute ist unser letzter Tag. Wir sind jetzt schon seit Sonntag hier. Mhm. Genau, und haben jetzt immer Wanderungen gemacht. Wir gehen jetzt noch zu dem See.
1: Ja, der ist sehr schön.

0: Also ich mache die Matte so und ihr legt eure Matten am besten einfach so.
1: Komm, dann gehe ich hier hin.
0: Ich habe mir überlegt, wir beginnen im Sitzen. Und dann gehst du gedanklich mal in deine Wirbelsäule und richtest dich hier einfach mal ganz gerade aus. Und dann kommen wir einmal in den Zehensitz. Schau mal, dass alle Zehen einmal aufgestellt sind, auch der kleine. Mit deiner nächsten Einatmung nimm mal beide Arme ganz lang nach oben und dann streck dich hier mal, Blick folgt den Händen. Wirbelsäule ganz lang und ausatmend, Arme über die Seiten wieder zurück nach unten. Einatmend, kommen wir hier nochmal lang.
1: Wer kann alles mitmachen bei euch?
0: Also alle.
1: Ja?
0: Ist für alle Level geeignet, das kann ja jeder sich ein bisschen anpassen, wie er es braucht. Genau, also es ist ja kein Leistungskurs.
1: Aber was macht für dich den Unterschied aus zwischen Yoga im Raum und Yoga hier bei so einer Kulisse?
0: Ja, also hier, das ist natürlich einfach ganz anders, oder? Das ist doch ein Start in den Tag.
1: Ja, ja.
0: Genau, also mit der Ausatmung bringen wir die Arme einmal zur Seite nach unten, bevor die hier nur ewig stehen.
2: Bist du öfter dabei?
3: Also früher habe ich es regelmäßig gemacht, aber jetzt war ich schon länger nicht mehr dabei.
1: Ja, schon cool hier, oder?
3: Ja, also wunderschön einfach. Also, vor allem, wenn man mit Fremden redet, die halt dann nicht von hier kommen.
1: Ja, wir sagen ja, die Urlauber sagen ja sofort immer, ach wunderschön,
3: ja, kommen aus dem Stamm gar nicht. Dann kommt es einem ja klar. Ja. Man lebt eigentlich an einem der schönsten Orte überhaupt auf der Welt. Ja.
0: Und dann Handflächen einmal ganz fest Richtung Boden drücken.
2: Das zählt heute auch als Wandern.
0: Kommen in hüftweiten Stand. Seine Arme einmal baumeln, lass deinen Kopf einmal baumeln.
1: Das ist natürlich schon auch anstrengend für mich als Anfänger, aber ich habe das Gefühl, man kann mitmachen, oder?
4: Ja,
1: oder
4: schon,
1: man muss kein Profi sein.
4: Ne? Überhaupt gar nicht. Also ich denke, Yoga lässt sich auch super anpassen, denke ich, auf jedes Level. Ja, es gibt viele verschiedene Varianten, wie man auch jede Übung abändern kann. Von dem her, genau, kann jeder anfangen. Ja. Sollte jeder anfangen.
1: Das war jetzt auch das erste Interview, das ich mit geschlossenen Augen geführt habe.
4: Ja.
1: Ja? Hast du die zu oder hast du sie offen?
4: Ich habe sie zu.
1: Ich habe sie auch zu. Gut, dann danke fürs Gespräch.
4: Ja, sehr gerne.
0: Atme nochmal tief ein und mit der nächsten Ausatmung öffne auch hier wieder ganz sanft deine Augen.
1: Geht's euch gut jetzt?
5: Ja.
1: Ja?
5: Ja.
1: Schön. Wie geht's für euch jetzt alle weiter? Was steht an?
6: Ab in See.
1: Ab in See? Okay, gut. Alle sind entspannt, alle gehen in den See. Ich werde mich aufs Rad schwingen, denn wir haben eine richtig schöne Tour vor uns.
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1: Das Ding ist ja, was wir jetzt gerade machen, war

0: und uns da der halbe Weg entgegenkommt. Aber du weißt es ja selber, solche Sachen müssen ja auch immer ein bisschen spannend sein.
1: Das stimmt, es muss ja was passieren. Wobei ich gerade froh bin, dass wir ein E-Bike haben.
0: Ja, ich bin mein erstes Mal heute auf dem E-Bike.
1: Du bist noch nie E-Bike gefahren?
0: Nein.
1: Was?
0: Nee, noch nie.
1: Ja, und?
0: Wie schnell ich mich... Oh, Entschuldigung! Schau, da fahren wir gleich
1: mal. Also ich kann Leute nicht verstehen, die sagen, ich fahre kein E-Bike. Ich will das selber spüren. Guck mal, wie schön das ist. Und jetzt Achtung, hier rechts. Guten Tag.
0: Hallo.
1: Grüß Gott.
0: Wir cheaten ein bisschen. Ich wollte gerade sagen, wir cheaten ein bisschen. Ja.
1: Sie haben aber unseren Respekt, haben Sie. Und jetzt frag dich, Toni, auf welchem Rad möchtest du sitzen?
2: Ja, keine Frage. Die ersten 300 Höhenmeter und knapp 20 Kilometer bis zur Schwarzen Hütte sind so natürlich ein Kinderspiel. Ich fürchte, der sogenannte Eselsweg wird es nicht. 900 Höhenmeter liegen gleich vor uns bis zur Rappenseehütte.
0: Genau.
1: Okay, warte. Oh. So, erste Etappe geschafft.
0: Ja, kannst du.
1: Ja, was soll das heißen, hallo? Ist ja unglaublich.

0: dieses Leben, genieß
1: es leben. Es ist richtig schön steil und ich versuche gerade herauszufinden, ob eine Bergfreundin auch schnauft, aber von da vorne kommt gar nichts. Sehr unsympathisch.
2: Doch, ich muss schon auch immer schnaufen.
1: Ja, okay.
2: Slow and steady.
1: Slow and steady.
2: Genau.
1: Weil es ist nämlich hier kein Wettrennen, sondern wir wollen auch ein bisschen genießen und gucken.
0: Hast du das gesehen? Hast du das gesehen?
1: Da sind schon ein paar Höhenmeter in kurzer Zeit, oder?
2: Ja, ich finde, man fühlt sich hier auch schon immer schon so weit nach so oben, ne? Aber es ist schon noch ein ganzes Stückchen.
1: Aber ist das so, dass wenn man hier aufwächst, automatisch man so eine Anziehungskraft verspürt in die Berge? Oder gab es so einen Punkt, wo du gesagt hast, ich muss da hoch?
2: Wandern fand ich zum Beispiel super lang richtig schlimm. Wegen dieser Zipphosen.
1: Ach so, ja, stimmt, stimmt. Dabei sind die so praktisch.
2: Die sind praktisch, ja. Aber als Heranwachsende findet man die halt ganz furchtbar. Ja. Und dann habe ich mich da immer so ein bisschen geweigert. Und wie es dann so oft ist, ich bin dann weggezogen zum Studieren nach Bamberg. Mhm. Und wenn dann das auf einmal nicht mehr da ist, was man gewohnt ist, dann vermisst man es ja doch auf einmal. Ja.

0: Aber sag mal, Toni, die Bergfreundin, ja. Ihr habt Bücher rausgebracht. Es gibt einen Podcast. Ja. Es gibt wunderschöne Filme mit euch. Ja. Was ist die Idee hinter Bergfreundin?
1: Oh, das ist schwierig zu sagen bei den ganzen Sachen. Naja, wir sind entstanden aus einer Frauenberg-Community, die Munich Mountain Girls. Und die Idee war schon mal speziell ein Bergangebot für Frauen zu schaffen. Ich sag's jetzt mal ganz überspitzt. Die Hausfrau von nebenan kann Abenteuer erleben und erlebt auch Abenteuer, wenn sie ihrem Hobby nachgeht. Wir haben schon immer so eine kleine Challenge, das ist auch für uns immer anstrengend und aufregend. Aber es ist immer machbar und es ist auch für, sag ich mal, den Otto-Normalberggeher, die Otto-Normalberggeherin machbar, wenn sie sich ein bisschen vorbereiten
0: wollen. Also es geht auch ein bisschen darum, einfach Mut zu machen, oder? Und Lust zu machen, einfach irgendwie rauszugehen. Man muss irgendwie, also ich bin auch nicht wahnsinnig durchtrainiert und trotzdem kann man schon irgendwie Spaß haben draußen, gell? Und euer letztes großes Abenteuer, da wart ihr
1: auf dem Balkan
0: unterwegs, gell?
1: Ja, das war toll. Also wir hatten da so ein bisschen mal in uns reingehört, was so vielleicht eine kleine Sehnsucht und ein kleiner Traum ist, den wir alle haben. Und dann haben wir relativ schnell gemerkt, dass wir ganz gerne mal eigentlich in eine Bergregion gehen würden, die so ein bisschen wilder, die so ein bisschen unberührter ist. Und so sind wir dann eben auf den Heisgardus Trail, das ist ein Fernwanderweg, durch Kosovo, Nordmazedonien und Albanien gestoßen und waren da dann mit Zelt und Kocher unterwegs. Es ist so

0: Da ist ein Murmeltier.
1: Mumili.
0: Das wissen viele nicht, aber Toni spricht die Sprache der Murmeltiere.
2: Das lernt man im Allgäu in der Grundschule.
0: Das ist 6., 7. Klasse, da muss man sich entscheiden. Latein oder Murmeltiersprache?

0: dass es rauskommt, bitte. Für den Film.
1: Bestimmt gibt es bei denen auch Tollwut.
2: Geschafft, da ist sie, die Rattenseehütte, auf 2091 Meter Höhe.
3: Da ist aber richtig was los, oder?
1: Ja.
3: Wie viele Betten haben Sie? 300 oder so, gell?
1: Ja, über 300, glaube ich.
3: Da ist die Chefin, hallo.
4: Hallo.
1: Ja. Schön, dich mal wiederzusehen. Ja. Erinnerst du dich?
3: Hallo, ja. Johannes, grüß dich. Hi. Ja, die Toni hat uns hier hochgebracht.
4: Wunderbar. Ja. Zwei schöne Plakate.
3: War total gut, oder?
4: Bei dem Bett da, oder?
3: Jetzt, kannst du ein bisschen die Hütte zeigen? Geht das?
4: Wir haben jetzt mehr Abendgeschäft.
3: Ja.
5: Später.
4: Genau.
3: Grüß dich. Hi, Johannes. Hi.
5: Hallo. Grüß dich. Und seid ihr gut draufgekommen?
1: Ja, klar.
3: Ja. Die Toni hat uns hochgebracht.
5: Fix und fertig.
3: Vielen Dank, vielen Dank.
5: Ihr kriegt so ein Kärtchen, wenn ihr was essen oder trinken wollt. Mhm. Einfach dieses Kärtchen vorzeigen. Wir buchen das alles auf diese Nummer, ja, wo da vorne draufsteht. Und dann am Abend, bevor ihr ins Bett geht, bitte bezahlen.
3: Wunderbar.
2: Während sich Bergfreundin Toni gleich wieder ins Tal stürzt, werde ich hier die Nacht verbringen. Und es gibt Regeln auf einer Hütte. Und dazu gehört Schuhe aus.
3: Naja, es gibt halt ganz viele verschiedene Möglichkeiten hier zu übernachten. Es gibt solche Bettenlager hier. Sogar hier oben, ist ja putzig. Hier oben mit so einem Hochbett. Und die 19 habe ich. Jo. Okay. Damit hätte ich gar nicht gerechnet. Ich habe extra meinen Hüttenschlafsack mitgenommen. Aber es ist tatsächlich Bettwäsche hier. Und ich habe auch schon hier einen Schnarchnachbar, der hier eingecheckt ist. Also, ich schlafe oben. Ich habe keine Ahnung, wie dieser Berg heißt, aber die Aussicht auf ihn, das ist grandios. Jetzt ist gerade richtig was los, oder?
4: Es ist richtig was los, aber kurz einen Blick kannst du die Küche machen, aber sonst gehst du im Weg um.
3: Okay, du musst mir sagen, was ich darf und was ich nicht darf. Gell? Wie viele Leute arbeiten bei euch?
4: Also wir haben 4 Kochposten und eine muss spülen. 5. Okay. Voll bis jetzt. Und eine tragt immer das Essen raus.
3: Und was total schön ist, ich sehe das gerade mit so einem Auge, ihr kocht hier alles frisch, oder?
4: Ja, ja. Genau, wir haben vegetarische Soße, Hackfleischsoße. Mhm. Die Cashbatzen, das ist ein sehr beliebtes Essen.
3: Ja.
2: Und dann zeigt mir Silvia noch den Keller. Die Waren kommen alle mit einer Materialseilbahn aus dem Tal nach oben.
4: Die Tomaten, die Äpfel, die Rüben, für den Salat wird alles. Die haben wir vorbereitet.
3: Ihr müsst das alles frisch hier immer haben, oder?
4: Ja, genau. Chinakohl, Gurke und so weiter gibt es bei uns immer Lolo Rosso.
3: Guck mal, das ist Leberkäse, gell? Das ist Leberkäse. Da ist genug da.
4: Wir haben sehr viel Eier, oder? Mit Bratkartoffeln, mit Spiegelei und Kaiserschmarrn brauchen wir immer 2 Eier für jede Portion. Da sind überall 180 Eier drin. Also wir verbrauchen so in der Hochsaison jeden Tag so Gestell.
6: Nehmen wir hier das Essen? Also klar, nehmen wir eine Schnitzelschlange. Wer bekommt denn von euch 2 Schnitzel?
7: Ja,
6: schön. Und du auch?
7: Danke sehr. Perfekt. Vielen Dank.
3: Jetzt habt ihr euch richtig Dampf, oder?
6: Ja, das schon mal, gell?
3: Dass du so gut gelaunt entspannt bleiben kannst.
7: Ja, ab und zu gibt es mal ein Schnäpschen zwischendrin.
3: Aha, das ist ja der Zaubersaft.
6: Ja, genau. Ach, nein, Mann. Du, Bastel, es sind nette Gäste.
3: Ja.
6: Wenn die halt mitmachen, funktioniert es.
7: Ja.
6: Weil sonst mit dieser Masse von Leuten, da musst du zusammenschaffen.
3: Würdest du sagen, dass sich der Urlauber, der zu euch kommt, der die Übernachtung macht, hat er sich geändert in den letzten Jahren? Bisschen andere Zielgruppe geworden?
6: Wir haben mehr Touristen. Also früher war es mehr Bergsteiger. Da war, ja. Der Hauptpunkt war dieser Heilbrunner Weg, diese Gipfel hier. Mhm. Und inzwischen ist es so, dass die Leute einfach auf die Hütte kommen und das schon als Spektakel machen. Also einfach eine Hüttenübernachtung ist dann Ziel der ganzen Sache.
3: Ja. Jetzt kommen so Leute wie ich hier hoch.
6: Ja.
2: Und alle warten auf diesen magischen Moment.
3: Ich glaube, sowas nennt man den perfekten Tagesabschluss.

So, ist jetzt 8:30. Wir gehören so ein bisschen zu den Letzten. Also die meisten sind schon seit, ich würde mal sagen, 2 Stunden unterwegs. Für viele geht's hier hoch in die Berge. Die laufen den Heilbronner Weg. Für uns geht's jetzt aber zurück ins Tal.

0: Schneefelder kommen noch?
1: Es kommt kein Schneefeld mehr. Das ist das Erste. War es schlimm?
0: Nein, ich bin einfach nicht ganz so routiniert bei Schneefeldern. Aber es ging.
1: Ja, ich würde mal sagen, das ist halb Schnee, halb Schlamm. So, jetzt haben wir im Allgäu auch Schnee gesehen. Das ist immer so eine schöne Belohnung, wenn man gucken kann, wo man runtergekommen ist. Da vorne. Da hoch.
2: Knapp 300 Meter tiefer liegt noch eine Berghütte. Ganz anders als die vom Deutschen Alpenverein. Heike und Daniel machen hier möglich, was man sonst eher im Tal erwartet.
1: Hallo. Johannes, hi. Hi. Ja, danke für die Zeit. Schön, dass ich hier sein darf.
0: Ja, schön.
1: Ihr müsst mir sagen, wie es für euch am besten ist, weil ich habe draußen gesehen, ist ein bisschen was los. Ich würde super gerne die Brauerei sehen, aber auch super gerne eine kleine Führung bekommen.
3: Ja, gerne. Also wir sind hier noch am Zimmer machen, aber das hier ist schon fertig. Das ist unser Zimmer 6. Das ist ideal für Familien. Das ist ein Doppelbett für die Eltern und ein Stockbett für die Kinder.
1: Und sogar mit eigenem Waschbecken.
3: Mit eigenem Waschbecken, ja.
1: Das ist ja schon bei euch wahnsinnig viel Komfort für so eine Wanderhütte, oder? Das ist wie das Camping und das Glamping, wo ja auch so Camping und Klemmer. Und hier ist man einfach so ein bisschen schicker unterwegs, in Anführungszeichen.
3: Genau.
1: Ihr seid ja nicht im Deutschen Alpenverein, oder? Seid ihr nicht
3: Wir als sind Hütte? Eine Privathütte. Aha. Diese Hütte ist in der dritten Generation. Der Opa von Daniel, der Max, der hatte wohl ein Verhältnis mit der Prinzessin von Bayern.
1: Ach was, jetzt ist ja richtig, okay.
3: Und hat diesen Berg 1935 erworben und 1937 die erste Enzianhütte gebaut.
2: Das Matratzenlager kann sich sehen lassen. Aber den Unterschied macht der Wellnessbereich. Den findet man normalerweise nicht auf einer echten Berghütte. Mit Ausruhen ist erstmal nichts, denn heute kommt Material aus der Luft.

0: Das war ja eine schnelle Angelegenheit jetzt.
1: Ratzfatz.
0: Das ging ja ratzfatz.
1: Und Daniel hat viel Erfahrung. Der kennt die ganzen Zeichen, was gemacht werden muss. Deshalb ist er jetzt auch gerade hingesprungen.
0: Das war ja ein kurzer Prozess.
2: Ja, tut mir leid, aber das, ich muss ja da schauen, dass das läuft. Ja,
0: Futterring habt ihr gesagt?
2: Futterring, ja, ja.
0: Und es ist doch so bei euch, dass ihr sagt, eure Zutaten, die ihr verwendet, alles, was ihr verwendet, soll aus der Region kommen.
2: Genau.
0: Das ist so ein bisschen euer Ding.
2: Das machen wir, wie gesagt, aus Bier selber. Mhm. Und von unseren Kühen, also von den Müttern, von den Jungviechern, von der Breite Gernalbe kommt dann auch unser Käse, der zum Frühstück verzehrt wird. Und, oder auch auf den Brotzeiten und so weiter drauf, wegen der Käsespatzen drin ist. Das kommt alles von hier.

0: Ist das jetzt schon die Maische oder?
1: Genau, das ist jetzt die Maische. Das wurde jetzt schon ausgekocht. Wir haben jetzt da drin jetzt praktisch wie ein Karamalz. Zuckerwasser. Aus Zucker entsteht erfahrungsgemäß Alkohol. Und der Ring wird jetzt praktisch geleert. Und das ist dann auch gleichzeitig das Tierfutter für die Kühe. Die kriegen ein bisschen Kraftnahrung.
0: Gibt es irgendwelche großen Unterschiede zwischen Braun im Tal und Braun auf dem Berg?
1: Ja, die gibt es schon. Also es ist tatsächlich so, dass jetzt gerade im Unterland, in der Großstädte, müssen die ihr Bier teilweise vorbehandeln, um ein vernünftiges Härtegrad fürs Bier zu haben. Das müssen wir zum Beispiel hier oben nicht. Wir haben einen optimalen Härtegrad. Und es ist eine tolle Qualität, was da dabei rauskommt.
0: Wo muss denn das hin jetzt?
1: Jetzt komm her, ich zeig dir das. Das leerst du jetzt einfach da rein.
2: Warte, kann ich noch ein bisschen. Ah, nee, ich sollte nicht weiter runter, oder? Hast du da eine bessere Technik?
1: Ja, weißt du, das ist das erste Mal, dass wir das hier

0: in den Ring reinfilmen.
1: Ich dachte, du machst es jeden Tag dreimal.
0: Nee, der Ring ist ja neu.
1: Ah. Oh, yeah. Genug gearbeitet. Auch und sogar noch mit Whirlpool.
2: Ja.
1: Ich kann mir das total gut vorstellen. Du läufst den Heilbronner Weg, bist richtig durch. Die Füße tun weh. Und dann legst du die Füße hoch. Wellness und Wandern. Passt zusammen. Seid ihr der Beweis dafür?
3: Ja, das hat, haben viele gedacht, das harmoniert hier oben nicht. Aber nein, mal ganz ehrlich gesagt, so eine Schwitzhütte, die gibt es seit 2000 Jahren.
1: Ja.
3: Oder vielleicht länger.
1: Ja, absolut.
3: Also von dem her gesehen ist das nichts Modernes. Das ist eigentlich was, was die Leute schon immer betrieben
1: haben. Aber du brauchst halt einen, der es auch umsetzt. Gell? Du brauchst halt einen, der es macht.
3: Klar.
1: Danke für eure Zeit.
3: Ja, kein Problem. Gerne.
1: So.
4: Zum Schluss geht's zurück aufs Nebelhorn. Hier wartet eine besondere Herausforderung auf mich und auf Greta und Mina.
5: Holla hi, holla ho, wir gehen jetzt in Klettersteig.
4: Das Wetter ist traumhaft, die Stimmung ist großartig. Mal sehen, ob das so bleibt. Die zweifache Olympiasiegerin Efi Sachenbacher-Stehle und ihr Mann Johannes sind regelmäßig mit den beiden Töchtern in den Bergen.
1: Efi, wo ist der Einstieg?
6: Da vorne geht's gleich los. Six ist da, wo die ersten Leute laufen.
1: Ach so, Gott, geht direkt nach oben, alles klar.
6: Geht direkt hoch.
1: Ich habe mir sagen lassen, von hier kann man irgendwie 400 Gipfel sehen. Ist das so, oder?
6: Ja, schau mal, du siehst ja so viele Spitzen da.
1: Kannst du mir grob erklären, wo was ist? Oh nein, die Frage wird rausgeschnitten, habe ich nie gefragt.
6: Da bin ich echt immer die Allerschlechteste.
7: Ich weiß, wer es dir erklärt.
6: Der Papa konnte.
7: Nein, da der Grasbewachsene, da drüben ist der Höfatz.
1: Ja.
7: Und der Große ist der Hochvogel.
8: Und daneben und der Kleinere, das ist die Fuchsspitze.
1: Also, Efi, Johannes, schön, dass ihr hier wart. Ihr könnt gehen. Die Mädels übernehmen das jetzt, gell? Super.
9: Ihr müsst euch einhängen.
1: Ja, machen wir.
9: Wir sind heute sehr streng. Erst den einen, dann den anderen.
6: Genau so.
9: Nach was riecht's in der Villa Kunterbunt? Nach Pippi.
1: Der ist gut, der ist gut. Und von hier aus geht's jetzt einmal schön den Grat entlang. Ich bekomme ein bisschen weiche Knie und die Mädels haben richtig gute Laune und die Efi lacht. Oh Mann.
6: Was denkt der Johannes wohl?
1: Oh, ey. Ich versuche mich einfach zu konzentrieren, wenig zu reden, gell? Das ist.
10: Guten Abend. Wir fahren mit der Superrutsche.
1: Johannes, gib mal Gas. Ja, ich geb Gas. Mann, ey. Da haben alle erzählt, das wird so ein netter Tag mit der Efi Sachenbacher-Stehle und der Familie. Ja, Pustekuchen. Ah. Ei, ei, ei. Aber hast du noch so ein Gefühl von Anspannung, wenn du hier bist, oder?
6: Nee, also da, das ist jetzt ja wirklich ein relativ leichter Klettersteig und da geht's schon. Also wenn es dann schwieriger wird, dann auch, ja, aber so, da ist es okay.
1: Okay.
6: Aber sonst würde ich es, glaube ich, auch nicht mit den Kindern machen.
1: Aber Efi, wie darf ich mir denn aktuell so den Alltag vorstellen bei der Familie Sachenbacher-Stehle?
6: Also wir haben hier zwei Ferienwohnungen bei uns.
1: Ja.
6: Dann mache ich ja ganz viel Social Media mittlerweile.
1: Und auch sehr lustig. Ja, das ist echt toll. Aber das ist wahrscheinlich viel Arbeit, oder?
6: Das ist viel Arbeit, ja. Das sieht man immer gar nicht so, was da eigentlich für Arbeit dahinter steckt. Da bin ich gut beschäftigt, aber mir macht es total Spaß zu filmen, das zusammenzuschneiden und einfach ja, so ein bisschen die Leute mit in die Berge zu nehmen.
1: Euer Hund heißt?
11: Friedel.
1: Der Friedel. Der hatte Geburtstag, oder?
11: Gestern.
1: Wie alt ist er geworden?
11: 5.
1: Na, guck an.
11: Und in 100 Jahren 24.
1: Ach, ist das so?
11: Ja.
1: Ah ja, guck. Kommst du jetzt vor 5, vor 4, 20?
11: Weiß ich selber nicht.
1: Ach so! Ich habe das wie jeder gute Journalist einfach nicht hinterfragt.
4: Einfach geklaut. Und Hannes, du bist noch in der Bergschule, oder? Skischule.
2: Ja. Die war letzten Winter tatsächlich relativ viel draußen auf der Piste. Mhm. Ist auch wieder schön.
4: Ja.
2: Macht Spaß. Und ich meine, die Mädels sind eh sehr, sehr oft da oben beim Skifahren. Mhm. Zwar im Moment mehr auf die Langlaufski, aber.
6: Ja. Ich habe gewonnen momentan.
4: Ich wollte gerade sagen. Aber Evi, es ist bei dir doch schon noch so, du bist schon noch unterwegs und sprichst noch mal über deine Karriere und wie man sowas auch meistert, oder?
6: Ja, doch. Also ich bin immer mal wieder mit Touristen oder mit Gästen da im Allgäu unterwegs.
4: Das ist
6: genau,
4: aber richtig cool.
6: Machen wir erst ein paar Tage Langlaufkurs und dann noch so ein bisschen mit Schießen und Biathlon. Und
4: nimmst du deine Medaillen mit, dass die gucken dürfen oder nee?
6: Wenn sie fragen, ja.
4: Wenn sie fragen, ja. Unser erster kleiner Gipfel.
6: Juhu, geschafft. Super gemacht.
4: Und Evi, wie hoch sind wir?
6: Wir sind auf jeden Fall über 2200 Meter.
4: Ach, schön. Hey, vielen, vielen Dank, dass ihr mitgekommen seid. Voll gut.
6: Danke, Hannes, dass Dankeschön. Du uns mitgenommen
4: hast. Ja, hallo, ich brauchte doch Profis an meiner Seite.
12: Wir steigen hier aus. Ab jetzt wird der Klettersteig etwas anspruchsvoller.
4: Aber das ist, muss man ja auch sagen, das ist echt ein kleiner Abschnitt. Wer alles machen will, der braucht, wie lange braucht er, das würdest du sagen, für den kompletten Klettersteig?
2: Hinterweg 5-6 Stunden.
4: Ui. Die Sache ist, jetzt sind wir ja irgendwo auf dem Nebelhorn, wir müssen natürlich wieder runter. Und das machen wir mit einer Variante, das hat selbst die Evi noch nicht gemacht.
6: Ich
4: bin probieren
6: gespannt.
4: Wir aus, sieht gut.
6: Ich weiß noch nicht, ob das gut wird.
13: Ja, grüß dich, Evi. Weißt du schon, was auf dich zukommt?
6: Noch nicht ganz. Ich weiß es viel noch nicht, aber ich weiß, was wir machen.
13: Okay, ja, das ist ja wunderbar.
6: Ich bin gespannt.
4: Also du nimmst Evi mit, ja?
13: Ich nehme Evi mit.
4: Evi, viel Spaß.
6: Ja,
4: wir sehen uns unten. Das Ding ist, ich habe mir natürlich extra jemanden aus Baden-Württemberg ausgesucht. Der Mann aus Karlsruhe.
14: Ja, ganz ursprünglich.
4: Wie viele Flüge hast du denn schon?
14: Ich habe mal noch nie so wirklich angefangen zu zählen, aber so hochgerechnet vielleicht 80.000 bis 10.000 oder so.
4: 8.000 bis 10.000?
14: Ja, das ist schon.
4: Ganz kurz, ganz kurz. Wir haben 8.000 bis 10.000 Flüge. Wie viel hast du?
14: Der dritte heute.
13: Ja, so knapp 10.000. Tandemflüge.
12: Das Nebelhorn gilt als Paragliding-Hotspot im Allgäu. Der Flug ins Tal dauert je nach Thermik etwa 20 Minuten.
13: Ja, geh schon mal in die Hocke. Merkst du schon wieder reinrutscht, den Sitz und wieder hoch und schau bis im Kreuz.
6: Da hebst okay. Du mich nicht, oder
13: wie? Ja. Und es geht Gas. Komm, lauf, lauf. Schneller lauf. Okay, und jetzt.

0: Ja, Wahnsinn! Ich mach mir in die Hose. Da vorne fliegt unsere Efi.
1: Das hat die anderen. Da ist der Johannes.

0: wir landen! Oh, die Visa! Oh. Manuel, vielen Dank.
1: Hat's gefallen.
0: Ja, hat Spaß gemacht. So, wo ist meine Efi? Da oben.
2: Wir kommen.
3: Und rausch nach vorne und lauf. Lauf, sitz auf. Oh ja.
2: Wow, das war ja eine sanfte Landung.
4: Und dann hat uns Oberstdorf wieder.
0: Warte
2: mal.
0: Na?
2: Na?
0: Alles gut?
2: Alles gut.
0: Wie war's?
2: Mega war's. War richtig gut. Hat voll Spaß gemacht.
0: Oh, ich hatte eine wunderbare Zeit im Allgäu. Es hat großen Spaß gemacht. Ich finde ja, das Allgäu, es ist so vielfältig. Du kannst entspannt wandern gehen, du kannst Action haben.
2: Du kannst in die Berge gehen, du kannst die an See legen, du kannst paragliden.
0: Ja.
2: Du kannst in den Eichhörnchenwald gehen, du kannst, es gibt

0: unendlich viele Möglichkeiten. Oh. Auf irgendeiner Alpe hocken und ein Bier trinken.
1: Es gibt so viele Möglichkeiten. Evi, danke, dass du dabei warst.
2: Vielen Dank.
1: Danke, dass Sie dabei waren. Bis zum nächsten Mal. Tschüss, macht's gut, ciao, ciao. Oh.
3: Weg vom Alltag und ganz nah am guten Leben. Wir machen Bauernhofurlaub im Allgäu. Die Alpe ist der Bauernhof im Sommer. Uhr. Christoph und Sebi melken die 30 Kühe. Die sind auch noch nicht ganz wach.
4: Guten Morgen.
5: Reicht nicht zu viel Regung. Hopp, Kühe. Hopp. Ach, guck.
4: Hast du noch so Kontakt zur Kuh?
5: Ja, das reicht. Okay, und jetzt das. Probier ich mal. Ja, schön weiß, hat eine schöne Konsistenz, wie Milch eben ausschauen soll. Wenn jetzt der Alte krank ist, dann verändert sich die Milch.
4: Oh, jetzt hat sie sich aber erschreckt. Ist das sowas, was du gerne machst morgens?
5: Ja, das ist eigentlich sehr entspannend. Melken ist fast das Liebigste auf dem ganzen Tag.
4: Ja?
5: Ja.
4: Ist das eigentlich so ein Zeitdruck hier morgens oder kannst du dir die Zeit lassen mit den Kühen?
5: Wir müssen schon Gas geben beim Melken mit den 5 Melkzeugen, dass kein Melkzeug bei der Kuh leer hängt, weil das für die Kuh schlecht ist.
4: Und die Kühe sind alles bei euch, oder?
5: Es sind die, die uns den Rhythmus vorgeben und mit denen erleben wir den Sommer. Also das sind schon die Königinnen von dem Berg.
3: Die Kühe sind also die Königinnen auf der Alpe Oberberg. Allein ihnen zuzuschauen, versetzt einen schon in Urlaubsstimmung. Wir sind im Allgäu unterwegs, ca. 200 Kilometer südöstlich von Stuttgart. Bei Immenstadt ist unsere erste Station, die Alpe Oberberg. Nicht weit davon, in Rettenberg, bietet ein Ferienbauernhof sogar Alpenwellness an. Wir segeln auf dem großen Alpsee, schauen, wie man in Bezigau Urlaub im Baumhaus machen kann und genießen in Rigges das Allgäu auf Araberpferden. Die Alpe Oberberg wird vom Team rund um Mona und Sebi Beck bewirtschaftet. Den Sommer über ist die Alpe ihr Zuhause. Auch für ihre 3 Kinder.
6: Zum Seppi.
4: Gemütlich habt ihr es hier.
5: Danke.
4: Ist sowas wie eure gute Stube hier?
6: Mhm, das ist schon unsere warme Küche. Das ist schon Dreh- und Angelpunkt vom Familienleben und ja, von allen, die mit uns hier oben leben und arbeiten.
4: Das halbe Jahr hier oben sein oder noch mehr. Ist es für euch auch was Besonderes?
6: Ja. Ja, auf jeden Fall. Also im Frühling zu freut man sich schon wieder, wenn es losgeht oben auf der Alpe. Mhm. Genau. Und es ist jedes Jahr herausfordernd, aber es ist auch jedes Jahr schön. Und man merkt so, die Kinder, die fragen dann auch schon wieder, wenn gehen wir in den Oberberg.
4: Hat man dann quasi auch so was wie eine Sehnsucht nach dem Leben hier, wenn man?
5: Ja, man hat das schon wahnsinnig vermissen, wenn man das nochmal hört. Also mir hat da schon ein großes Stück von meinem Leben fehlen. Mhm. Ja.
4: Und die Gäste kommen ja zu euch rauf. Morgens ist es total ruhig hier, da ist überhaupt niemand, da hört man nur die Kuhglocken.
6: Genau, mittags kann es dann schon mal turbulent werden, ja.
5: Wir sind eigentlich um jeden dankbar, wo kurz. Also das ist für uns überhaupt keine Selbstverständlichkeit, dass wir die Terrasse voll haben, sondern das ist für uns ein Privileg und wir schätzen das total. Weil wir genau wissen, ohne das könnte man das Leben so nicht führen und könnte die Alpe so nicht machen.
4: Es ist auch schon gigantisch, oder, die Landschaft hier?
5: Eigentlich schon atemberaubend. Also wir überblicken das ganze Illertal mit dem Allgäuer Hauptkamm. Das ist schon einmalig.
4: Schön wie eine Filmkulisse, ne? Ist tatsächlich so, ne? Also bei euch wird ja auch gedreht, Daheim in den Bergen, ARD-Serie. Also das stelle ich mir jetzt auch speziell vor, wenn die Crew hier einbricht.
6: War eine schöne und auch lehrreiche Zeit, das mal miterleben zu dürfen.
7: Ist ja richtig was los.
8: Ja, bei dem Wetter, das muss ich dir ja nicht erzählen.
9: Ja. Was machen wir jetzt?
6: Zum Schluss war sogar nur Sophie mit dabei. Genau.
4: Hat die mitgespielt, Sophie?
6: Mhm.
9: Wir malen was.
4: Aber es kommen bestimmt auch viele Leute rauf und sagen, ah, habe ich doch schon mal im Fernsehen gesehen. Ist es schon auch so?
6: Hat die Lisa heute frei? War auch schon mal eine Frage. Ja, also es sind tatsächlich auch mittlerweile einige, die einfach diesen Film gesehen haben. Ja, mit Blase doch nochmal. Die den Film gesehen haben und einmal in diese Kulisse auch wandern möchten und ja, die Atmosphäre selber spüren möchten, die der Ort hier oben hat.
3: Sebi muss sich ranhalten. Der Käse braucht seine Aufmerksamkeit.
5: Okay, Bergkäse ist auch soweit zum Schneiden.
4: Mit der Harfe durch den Käse.
3: Er lässt sich gern über die Schulter schauen, bietet sogar seine Reihführungen an.
4: Wie wichtig ist es für euch, dass ihr, wirklich alles selber macht?
5: Für uns ist halt wichtig, dass wir die Produkte, die wir da herstellen, selber vermarkten können. Weil durch das könntet mir halt die Fulerbe. Wenn wir das an unseren Käse an einen Großhändler weitergeben müssen, könntet mir finanziell nicht die Fulerbe, weil einfach da so geringe Preise drauf sind. Bergkäse ist ja Hartkäse, das heißt, da müssen wir das Bruchkorn jetzt relativ fein schneiden. Also je nach Käsesorte wird das Korn feiner oder gröber geschnitten.
3: Sophie und ihre Oma Gudrun kümmern sich derweil um den Weichkäse und zeigen mir, wie es geht. Der Moment des Morgens. Christoph und Sebi ziehen den Bruch für den Bergkäse raus. Geschafft. Sebi bringt ihn noch ein bisschen in Form. Der Bergkäse braucht Pflege. Täglich.
4: Komm, mein Lieber. So.
5: Das ist schon eine Hauptarbeit, sage ich mal, vom Käsemacher, die Pflege. Im Laufe vom Sommer fülle ich jetzt den ganzen Keller da mit neuer Käse und das sind jeden Tag irgendwo zwischen 2 und 4 Tonnen Käse, wo man da bewegt.
4: Und
3: ein bisschen vom Käse landet hier, in den Kässpätzle. Mona und die Kinder kochen für mich.
0: Früher war es ein arme Leute-Essen. Das war das Essen, was man auf der Alpe hatte. Ei, jeder hat der Hund dabei. Käse hat man gemacht. Und Mehl war irgendwie so Grundnahrungsmittel. Genau. Und dann schauen wir mal, wie viel wir noch brauchen.
8: Mhm. Was halbe Päckchen?
0: Jetzt auch verstrieren. Tade, hinlegen, drüß. Ja. Irgendwie denke ich mir, wenn man es jetzt nicht mitmachen lässt, dann haben sie in 15 Jahren auch keine Lust zum Händchen, wenn man sie dann brauchen kann. Und jetzt wird gespätzelt.
4: Gespätzelt.
8: So könnte man es wechseln, oder?
0: Genau. Jetzt geht's los.
3: Gibt's einen Tipp für gute Kässpätzle?
0: Ob das eine Ei mehr oder weniger kommt, glaube ich, drauf an. Aber die Zutaten müssen halt passen. Umso geschmackvoller der Käse, umso besser werden die Kässpätzle.
3: Und der Spaß beim Kochen natürlich.
8: Mit Wasser?
0: Ja.
4: Und allein das Geräusch.
0: Ja, genau. So muss es klingen, oder? Passer Kässpätzle-Sound. Finale Test. Und? Fehlt noch was?
4: Super.
0: Perfekt.
3: Von der Alpe Oberberg auf dem Berg Mittag geht es nach Rettenberg zum Säuerhof. Hier ist über die Jahre schon fast ein kleines Feriendorf entstanden. Die Landwirtsfamilie Säuer beherbergt schon in der 4. Generation Feriengäste. Urlaub mit Streicheltieren für die Kinder und Wellnessbereich für die Großen. Auf dem Vollerwerbsbauernhof gibt es Kälber, Jungvieh und 30 Milchkühe. Die werden in ihrem Hightech-Stall per Melkroboter gemolken. Die Attraktion. Und man kann die frische Milch auch gleich kaufen.

0: Im Kleintiergehege nebenan treffen sich die Kinder zum Helfen. Misten und füttern. Das Highlight des Tages.
1: Wir machen es aber jedem Wetter.
2: Egal,
1: im Schnee, im Regen. Oder die Hasen haben immer Hunger und die müssen immer gemischtet werden, egal was das Wetter macht. Immer wenn wir dann gemischtet haben, dann füttern wir, oder? Ja. Und wir haben bei uns in den Wohnungen so graue Futterboxen drin. Mhm. Und wir schauen dann immer abends gemeinsam, was darf das Tier essen? Vertragt es das Tier oder muss es doch zu den Ziegen oder dann doch auf den Mischtag?
2: Möhren und Gurken.
0: Super. Sieht lecker aus, was da in den Ferienwohnungen gesammelt wurde.
2: Guck mal, dann nimmst du das.
1: Das legen wir einmal hier.
2: So, und jetzt füttern. Hä? Guck mal, wie es denen schmeckt. Aber so eine Brezel verachtet so ein Hase auch.
1: Kriegen sie tatsächlich wenig, weil da einfach kein Nährstoff drin ist.
0: Mit diesen Herrschaften geht's gleich auf zum Wandern. Könnte lustig werden.
1: Wollt ihr denn eine schwierige, eine freche Ziege oder wollt ihr eine ganz brave Ziege?
3: Eine brave.
1: Komm her, komm. Jetzt müsst ihr eure Karotte aber nur hochhalten, sonst fressen sie sie gleich.
2: Und erst lenke ich sie damit
1: genau.
2: Ab. Guck mal, diese, na, guck mal, jetzt hat
1: so,
2: er schon drei.
1: Und du darfst arbeiten. Dann hast
2: so,
1: du
2: zack, zack, zack.
1: Hast du es?
2: Okay.
1: Dann lass ich los. Super.
2: Guck mal.
1: Das ist unser Charge, unser ganz freches.
2: Charge? Ja. Komm, es geht da lang. Guck hier.
0: Ziegenflüsterin bin ich noch nicht. Wie gut, dass Anni dabei ist.
1: Ihr wollt eine Herausforderung, gell?
0: Sie kümmert sich um das ganze Kinderprogramm. Und im Moment um mich.
2: Du willst doch mal was Neues sehen in deinem Leben. Aber die Aufgabe von diesen Ziegenjungs ist vor allen Dingen, hier die Kinder zu
1: zum einen, ja.
2: Zu amüsieren,
1: also, da geht es wirklich tatsächlich darum, dass man einfach mit den Ziegen spazieren gehen kann, aha, dass man sie streicheln kann. Und zum anderen natürlich auch irgendwo die Landschaftspflege. Weil diese Hänge kann man nicht mähen. Die sind zu steil. Und da ist es so, dass die Ziegen dann rein dürfen und einfach alles abfressen können. Und dadurch haben die doppelte Funktion.
2: Also ihr seid Multitalent.
1: Genau, und Rasenmäher hier.
2: So ist das doch brav. Stopp.
1: Johann, alles klar?
2: Laufen.
1: Ich muss ihm die geben, weil sonst schreit.
0: Alle haben Spaß. Und ein bisschen Respekt. Ist ja auch gut so.
2: So wie du strahlst, hast du einen super Job. Aber auch ja, ein bisschen anstrengend manchmal, oder?
1: Ich glaube, man muss es leben. Mhm. Und dann macht es tierisch Spaß. Und bei mir ist kein Tag gleich wie der andere. Donnerstag basteln wir eigentlich immer. Und parallel zur Bastelzeit ist dann immer die Sauna beheizt. Und dann können die Eltern die Kinder bei uns zum Basteln abgeben und dürfen derweil in die Sauna zum Entspannen.
0: Ein Bauernhof mit großem Wellnessbereich. Saunen, Dampfbad, Ruhebereich. Alles da. Das spricht nicht nur Familien an.
4: Grüßt euch.
5: Guten Abend.
4: Zu euch noch ein bisschen kommen?
5: Na klar.
4: Schön. Kühe in der Sauna. Mhm. Habe ich jetzt auch noch nie gesehen.
5: Denen ist es zu warm hier drin.
4: Wo kommt ihr her?
5: Wir kommen aus Gießen, Mittelhessen. Von daher ist das Allgäu eine schöne Abwechslung zum Alltag.
4: Also Pärchenurlaub auf dem Bauernhof, hm?
5: Genau, mhm, ja.
6: Ja, und gerade Bauernhof ist auch so ein bisschen Kindheitserinnerung. Mhm. Weil man halt früher, wenn man mit seinen Eltern so auf dem Bauernhof war, dann ist halt, kommen halt diese Kindheitserinnerungen immer wieder hoch.
4: Ja. Kommt man so rundum erneuert wieder, hm?
6: Ja, das, aha, ist wirklich Erholung pur.
4: Also der nächste Urlaub schon geplant?
6: Eigentlich, ja, machen wir es immer so am letzten Tag, wenn wir quasi dann abreisen, dann buchen wir direkt auch das nächste Mal.
0: Und damit das so bleibt, lässt sich Chefin Angelika Sawyer ständig was Neues einfallen. Ein Molkebad von der Allgäuer Milch mit Rosenblättern zum Beispiel. Oder ein Hopfenbad für den Herrn. Die Gäste sollen sich etwas gönnen können.

0: Das Gütle mit zwei exklusiven Ferienwohnungen ist im Stil eines kleinen Bauernhofs gebaut. Mit Garten und allem drum und dran. Ist man hier Bauer auf Zeit?
1: Hallo ihr. Passt's grad?
2: Ja klar, komm rein.
1: Hi.
2: Hi.
1: Hi. Ich darf mir eure Wohnung mal angucken?
2: Ja, gerne. Klar, komm rein.
0: Silke und ihre Familie kommen extra aus der Nähe von Köln hierher.
3: Wir haben einen lebenden Fernseher in unserer Wohnung.
1: Nein.
3: Ja.

0: gibt's ja nicht.
1: Ja, da sitzt du wahrscheinlich stundenlang hier,
2: ja,
1: oder?
2: Ja, ja. Da kann man, ich meine, hier, ne, ist ein super Platz, man kann sich's gemütlich machen und kann hier einfach den Schafen zuschauen. So, schaut euch mal das Bad an.
1: Boah, freistehender Bad.
2: Ist doch wirklich zum Wohlfühlen, oder?
1: Absolut, schön groß.
2: Und von hier kannst du auch noch mal runterblicken, also es ist echt... Verstehst du, warum wir zum dritten Mal hier sind?
1: Zeig mir die Schafe.
2: Ja. Schaut mal hier das Schlafzimmer.
1: Oh, auch.
2: So total schön, geräumig, ein total schöner Blick. Und das Schönste muss ich euch auch zeigen.
1: Oh, da schläft euer Sohn drin.
2: Ist das nicht putzig, ja. Oh, ist das gemütlich.
1: Mit eigenem Schaf.
2: Ja, das gehört ja zur Wohnung dazu, ne?

0: Ja, ein Lounge-Bereich, sowas hätte es, glaube ich, früher auch nicht gegeben auf dem Bauernhof.
1: Ja, das stimmt, stimmt. Aber der ist ja auch noch ganz neu hier. Und da bin ich auch ein bisschen stolz drauf, freut mich sehr. Ein
0: bisschen Romantik auf dem Bauernhof.
1: Ja, darf doch Haus sein, oder?
0: Aber wer hat denn solche Ideen?
1: Ich war als Kind schon immer sehr ideenreich, das stimmt. Aha. Aber da schadet es nicht, dass mein Mann mich ab und zu dann auch mal ausbremst.
2: Ist das ein gutes Team?
1: Ja.
0: Aber das hier ist ja alles gewachsen mit der Zeit, ne? War nicht so groß früher.
1: Nein. So in den 50er Jahren hat man das erste Mal vermietet, die Großeltern von meinem Mann schon. Und ja, da war alles natürlich ganz, ganz einfach. Die Gäste waren damals ja 4 Wochen auf den Höfen, einfach zum Ausruhen, zur Sommerfrische. Und heute sind die Aufenthaltsdauer natürlich kürzer, ist ja klar.
0: Was ist für dich das Schönste an deinem Beruf? Oder an deiner Rolle als Gastgeberin?
1: Echt Gäste glücklich zu machen. Wenn sie dann am Samstag anreisen, wir sind müde vom Putzen, Hund ist fix und fertig, jeder Knochen tut weh. Und die Gäste von der Fahrt und ja, vom Stress auch daheim, die kommen oft noch ganz gestresst an. Und dann denke ich, ich kriege schon. Kriege schon hin.
2: Glücklichmacherin, hä?
1: Ja.
3: Die traditionelle Kuchentafel am Freitag, das muss bei all den neuen Ideen schon sein. Angelika Sawyer ist auch Vorsitzende vom Verband Mir Allgäuer. Sie will das Image vom Urlaub auf dem Bauernhof aufpolieren. Für die Gastgeber sowie für die Gäste. Und einfach Menschen zusammenbringen. Von Rettenberg aus machen wir einen Ausflug zum Großen Alpsee, dem größten Natursee des Allgäus. Ein toller Ort, beliebt am Wochenende.

0: Gäste vom Säuerhof sind auch da. Sie haben als Gruppe eine Fahrt mit dem Ausflugsschiff Santa Maria Loreto gebucht, das von einem Verein betrieben wird.
1: Was müssen Sie an der Nordseeküste hier? Hä?
2: Herzlich willkommen an Bord von der Santa Maria Loreto, dem einzigen Fahrgastsegelschiff in ganz Bayern. Ich bin der Max. Wir werden euch jetzt eine Stunde lang auf dem großen Alpsee herumführen.
3: So, dass es wie gebügelt schön glatt ist.
4: Sehr gut. Prima.

0: Was gefällt euch so gut, dass ihr immer wieder kommt?
1: Also für mich ist es so, wenn ich hier ins Allgäu komme, ankommen, Koffer auspacken, Bierchen aufmachen und die Erholung ist da.
0: Und dann noch tief durchatmen,
1: und die Luft,
0: oder?
1: Natürlich, klar.
0: Und den Kindern scheint es auch zu gefallen, oder?
1: Das glaube ich schon. Die haben ihren Spaß, ja.
0: Keiner wird seekrank.
1: Ich hoffe es nicht.
0: Das nenne ich Urlaub.
1: Ja, rundherum einfach mal die Gegend hier genießen, das ist einfach super.
2: Was für ein Erlebnis, nicht nur für Gruppen. Den ganzen Sommer über gibt es 2 bis 3 Mal am Tag Rundfahrten. Die Tickets gibt es online.
0: Das ist ein Nach-

0: Aufbau einer sogenannten Ledine.
1: Ja, Ledine, den Begriff kannten wir bis vor etwa 30 Jahren auch nicht mehr, war aber im Mittelalter eine gängige Schiffsart und die haben hauptsächlich Lasten transportiert.
0: Wie ist es so als Schiffsführer hier in dieser Kulisse zu segeln?
1: Ich finde es wunderbar und es begeistert mich jedes Mal. Ich bin gerne in den Bergen unterwegs, ich wandere gerne. Ich bin vor 3 Tagen zum Beispiel aufs Immenstädter Horn gewandert, konnte man es von oben anschauen und jetzt darf ich unten auf dem Wasser segeln. Das schöne Panorama in die Allgäuer Alpen rein, das ist für mich wie Urlaub.
2: Ein paar Kilometer weiter nördlich, in Bezigau, erwartet mich ein Urlaubsbauernhof mit Baumhotel. Ich bin gespannt. Dass es großen oder kleinen Kindern auf dem Bechteler Hof langweilig werden könnte, schwer vorzustellen. Die Gastgeber, die Familie Bechteler. Der Bauernhof hat sich im Laufe der Jahre in einen Ferienhof gewandelt. Mit Angeboten wie Therapiereiten. Aber vor allem mit vielfältigen Übernachtungsmöglichkeiten für jeden Geldbeutel. Beispielsweise Stellplätze für Campingfans direkt vor der Pferdekoppel. Hammer.
0: Das ist schön hier, hm?
3: Ja.
0: Mensch, es bietet keinen Campingplatz, oder?
3: Nee, das stimmt.
0: Ein Stellplatz direkt neben Streichelzoo?
3: Direkt neben der Pferdewiese.
0: Wie lange bleibt ihr?
4: Eine Woche. Der Standard-Campingplatz ist es jetzt nicht unbedingt, aber alles, was ein Campingplatz braucht, haben wir auch hier. Und das noch mehr. Also ne, die Badehäuser, die Waschhäuser, dass man quasi ein eigenes Badezimmer hat in der Qualität, das hat man auch nicht oft.
0: Und für euch ist es natürlich hier traumhaft, oder? Wahrscheinlich wollen sie jetzt alle irgendwann mal das Reiten lernen.
4: Morgen gleich, morgen früh.
3: Ja, morgen macht ihr das auch. Ja.
2: Nicht weit vom Hof und auf den ersten Blick zwischen den Bäumen kaum zu erkennen, ungewöhnliche Quartiere. Die Idee von Katharina und Norbert.
0: Ach, das sind sie jetzt.
5: Genau, da liefern wir jetzt den Korb aus.
0: Also ich würde sagen, das sieht aus, als würden die aus dem Baum raus wachsen, richtig?
6: Ja, die hängen wirklich im Baum und sind ohne Schrauber komplett aufgehängt.
0: Nee, echt?
6: Schwingen auch bei Wind, ja.
5: Da warten schon alle.
7: Jetzt gibt's was.
5: Bitte schön.
0: Wir lassen euch auch gleich frühstücken, aber ich würde ja wahnsinnig gerne mal mich ein bisschen umgucken oder wir uns.
7: Ja, dürfen
0: mal reingucken.
5: Ja, es ist nicht aufgeräumt, so wie ihr Familie ist. Aber.
0: Und dann zeigt ihr es mal ein bisschen. Ja? Boah. Riecht schon gut hier drin. Wow. Holz. Da ist die Küche.
5: Mhm. Ganz toll, können wir mal schauen. Ist alles da, was man braucht. Härter, Geschirr, super Kühlschrank, Spülmaschine. Man muss nicht spülen. Das Bad.
0: Oh, ist ja wie,
5: Im Wald.
0: Wie Waldbaden.
5: Genau. Der schaut die richtig an mit dem Auge. Noch.
0: Ja.
2: Es gibt 2 Schlafräume für insgesamt 4 Personen.
0: Aha. Schöne Schlafkoje. Wahrscheinlich die von Max, hä? Oh. Ist das schön, hä?
5: Wunderschön.
0: Ey, da fühlt man sich ja wie ein Vogel, oder? Wie im Vogelnest.
5: Ja, absolut richtig.
0: Das ist ja wunderschön. Oh, guck mal. Also ich glaube, so nah an so einem großen, dicken Baum in der Höhe war ich mein Leben noch nie. Wer von euch beiden ist denn überhaupt auf die Idee gekommen, mit Enkel Max hierher zu kommen?
8: Die Idee war eigentlich meine, weil ich bin einmal, also schon bei der Besichtigung mal hier oben gewesen. Da habe ich gesagt, Mensch, wir wohnen ja bloß 15 Kilometer weg, aber es wäre doch mal ein Gaudi, wenn wir da mal übernachten würden. Und dann habe ich das zum 70. Geburtstag geschenkt gekriegt.
0: Es gibt doch sowas, dass man immer sagt, man möchte einen Baum umarmen. Aber ja, hier fühlt man sich, als würde der Baum einen selbst
5: genau
0: umarmen,
5: so
0: oder?
5: Es. Genau so ist es. Mhm. Wir brauchen ihn nicht umarmen, der hält uns.
2: 140 Jahre alt sind die Buchen, die die Häuser so sicher tragen. Aber die beiden hatten noch eine Idee.
0: Also Baumhäuser sind ja schon spektakulär, aber das sieht ja aus, wir wohnen vom anderen Planeten. Quatsch, wie seid ihr auf Landeier gekommen? Also so sieht es jedenfalls aus.
6: Ja, eigentlich wollte ich mir ganz einfach was Besonderes machen. Ja? Also ungewöhnliche Bauform, das war das Ziel. Und haben dann Handwerker gesucht, der mit uns die Idee weiterspinnt. Ja.
9: Eine runde Form macht immer Gemütlichkeit, haben wir uns gedacht. Und deswegen haben wir uns überlegt, wie wäre es, wenn wir das ganze Haus in ein Ei packen, auf verschiedenen Ebenen. Und dass sich der Gast von außen denkt, wie ist das wohl innen drin?
0: Und bereit für die Auszeit.
2: Eine Konstruktion aus Stahl und Holz, die mit der Haut aus Holzschindeln in der Landschaft aufgeht. Was alles reinpasst in so ein Landei. Sogar zwei Schlafzimmer. Erstaunlich. Luxus pur. Und das mitten in der Natur. Eigentlich will man hier doch gar nicht weg. Aber wenn, dann vielleicht ein Ausflug mit Kutsche? Kein Problem. Michael Möstl wohnt gleich nebenan und bietet diesen Service an. Entschleunigung pur, sage ich nur.

0: Von Betzigau geht es Richtung Süden zum Oberstixner. Auf dem Hof kann man Urlaub machen. Ja, aber man kann auch mitarbeiten als freiwilliger Helfer. Die Hofgemeinschaft rund um Helen und Matthias Dünser bietet das an. Bei ihrer Art, Landwirtschaft zu betreiben, spielt der Kompost vom eigenen Hof eine wichtige Rolle. Die Vielfalt auf den Wiesen und die Tiere, die beim Grasen und mit ihrem Dung ihren Teil dazu beitragen. Dexterrinder und Schafe. Da versuche ich doch mal, mich nützlich zu machen.
1: Ja, grüß dich. Du hast Hunger, wie ich sehe.
0: Der Oberstixner ist ein Permakulturhof. Dass Gäste dazu Fragen haben, das kennt Matthias schon.
1: Aha, und das ist jetzt das sogenannte Kartoffelprojekt.
2: Bei der Permakultur geht es im Prinzip darum, dass wir so viel wie möglich Kreisläufe auf dem Hof sich selber drehen und schließen. Also, dass man nichts von außen zukaufen muss.
1: Pflanzt ihr jetzt die Kartoffeln anders an als andere?
2: Ja, also normalerweise werden die ja in die Erde einpflanzt. Mhm. Wir pflanzen sie nur ganz leicht in die Erde ein und füllen dann den Rest mit Heu oder Sträube auf. Und man muss jetzt nicht wie ein Kartoffelacker richtig tief im Boden rein.
1: Hat es auch Nachteile?
2: Ja, Nachteil ist viel Handarbeit.
1: Okay, mehr Handarbeit, das heißt, du brauchst auch mehr Leute, ne?
2: Ja.
0: Beim Kartoffelbeet macht deshalb die ganze Hofgemeinschaft mit. Finanziell mit dem Kauf der Saatkartoffeln und bei der Arbeit im Beet.
1: Ah, guck mal, das ist ein schöner Regenwurm. Ja. Oh, das ist gut, Wahnsinn. Gutes Zeichen.
3: Super. Da hast du jetzt einen ganz wichtigen Mitarbeiter bei unserem Hof gefunden.
0: Zwei Familien, mehrere Generationen leben auf dem Oberstixner als Hofgemeinschaft.
1: So?
3: Ja, genau. Da haben wir gut drauf. Und das ist jetzt der Heu, das mir nicht verfüttert. Das mir als Einstreu eigentlich verwendet.
1: Genau. Das ist ja auch die Idee von der Permakultur, ne?
3: Richtig. Und man guckt, dass man ein ganz nachhaltiges Konzept fährt. Das heißt, dass man nicht die Böden auslauget und dass sie dann einfach kaputt sind, leer sind, wie auch immer man nichts mehr damit machen kann, sondern dass unsere Enkel hoffentlich der bessere Boden haben als mir.
0: Der nächste Job wartet schon. Julian ist auf dem Hof für die Tiere zuständig und weist uns ein.
4: Genau, und dann könnt ihr eigentlich anfangen, einmal hoch und den obersten Zaun ein bisschen versetzen und dann hinter den Bäumen wieder runter, dass es für nächstes Mal gleich wieder vorbereitet ist.
0: Ehrlich, ich hab's nicht ganz verstanden, aber Krische war schon öfter Helfer, der wird schon wissen.
1: Wieder raus. Gut. Du bist Betriebswirt und du arbeitest so, man kann sagen, freizeitmäßig hier.
5: Freizeitmäßig, ja. Also ich habe letztes Jahr 4 Wochen Urlaub genommen, habe hier gearbeitet. Und vor ein paar Jahren habe ich auch schon mal auf dem Hof gearbeitet, habe ich dann auch noch unbezahlten Urlaub genommen, weil ich es unbedingt machen wollte.
1: Das heißt, du zahlst dafür, dass du hier arbeitest?

0: Ich kriege kein Geld, dass ich hier arbeite.
1: Aber was kriegst du dafür?
0: Ich kriege tolle Eindrücke vom Land. Mhm. Ich lerne neue Leute kennen. Mhm. Ich lerne ein neues Umfeld kennen, andere Lebenskonzepte. Das macht unheimlich Spaß.
1: Aber hauptberuflich wolltest du es nicht machen?
0: Ah, da bin ich zu alt dafür. Jetzt waren wir, glaube ich, irgendwie ein bisschen...
1: Sind wir bald an unseren Grenzen?
0: Ja, aber nicht körperlich, sondern nur intellektuell. Das kriegt man hin.
2: Wie gut, dass nur die Schafe uns zugeschaut haben.
3: Annette?
4: Wer mag das? Ja.
3: Was möchtest du?
5: Ich nehme mal das.
4: Wer mag das?
3: Genau. Das ist jetzt tatsächlich von unserer Rinde das eigene Fleisch.
5: Dankeschön. Genau. Wie ist euch sehr wichtig, dass wir alle immer an einem Tisch sitzen? Ihr esst ja immer miteinander, gell?
3: Mittags immer. Mhm. Und es ist uns echt wahnsinnig wichtig. Mhm. Weil man merkt, das sind auch so kurze Treffer, wo man sich absprechen kann, wo man gucken kann, wie geht's einander. Mhm. Lauter solche Sachen und ja, Gemeinschaft genießen kann auch.
6: Also wir haben zum Beispiel eine Regel, wenn man nichts sagt, dann darf auch nichts sein. Und wenn ich denke, da ist jetzt irgendwas, dann bin ich aufgefordert, das anzusprechen. Und ich umgekehrt, ich kann immer davon ausgehen, niemand hat ein Problem mit mir, sonst müssen sie es sagen.
5: Aber jetzt mal ehrlich, würdet ihr das wieder machen?
3: Also jetzt auf Gemeinschaft? Mhm.
6: Auf jeden Fall.
2: In der Nähe vom Oberstixner liegt das Bergbauernmuseum in Diepholz. Ein Freilichtmuseum zum Miterleben. Mit einem echten Museumsbauern, mit echten Schafen zum Kuscheln und dem womöglich weltweit einzigen begehbaren Kuhmagen. Was für eine Gaudi! Die Hälfte der Besucher sind Kinder. Dazu noch glückliche Eltern. Das liegt am Konzept. Und an Martha und Richard.
1: Ihr habt euer Elternhaus hier. Das heißt, ihr habt hier drin mal gewohnt?
7: Ja, ich wohne auch immer noch drin. Seit über 60 Jahren schon.
1: Aber ich stell's mir jetzt echt speziell vor, in einem Museum zu leben. Du betreibst diesen Hof ja noch wirklich.
7: Ich glaube, das ist das, was auch gerade bei den Besuchern ankommt. Das ist authentisch, also da ist nichts gestellt oder mit Angestellten gemacht. Das ist also ein ganz normaler Hof. Da stinkt es auch mal, der Misthaufen. Da kann es schon mal passieren, wenn man am Mittagessen sitzt, dass mal jemand reinkommt und meint, das gehört auch zum Museum. Aber sei es drum.
1: Und wie ist es für dich hier jetzt quasi, dass dein Elternhaus Museum geworden ist?
8: Ich finde es gut. Für mich ist es der perfekte Arbeitsplatz. Und wenn ich als Einheimische, als Familie dann erzählen kann, wie bei der Führung, wie es so war, dann hole ich die Leute richtig ab.
2: Richard zeigt mir, wie man früher eingezäunt hat.
5: Muss alles in der Linie hier passen, logisch.
7: Mhm. Spucke ist wichtig. Mal an. Oh. So, jetzt kannst du.
5: Oh, ja. Das ist ja wie Bau den Lukas hier irgendwie. Es dauert jetzt halt ein bisschen.
2: Etwa 200 davon muss Richard jedes Frühjahr setzen.
1: Komm, mach du noch mal.
7: Ja.
1: Damit ich sehe, wie das professionell gemacht wird. Ah, spucken. Das habe ich wahrscheinlich vergessen.
7: Wahrscheinlich drum. So, so passt er.
1: Richard, ich bin echt beeindruckt.
2: Auch in den Räumen des alten Hofes darf man viel ausprobieren. Und wenn danach noch die Martha kocht, ist alles gut.
8: Wir kochen heute Ziegernudler.
5: Ziegere?
8: Ziegere ist der Quark, wie man heutzutage Quark sagt. In Österreich sagt man Topfen. Ich war schon im Museumshühnerstall und habe die Hühner geklaut. Ich habe mir die Eier geholt.
5: Ja, ich habe gedacht, das hat was mit Ziegen zu tun. Ziegere,
8: nein, also Ziege gibt es bei uns ja auch heute. Ich finde diese Kinderaugen, wenn sie strahlen, wenn sie bei uns im Sattlerhof wieder rausgehen und was mitnehmen konnten, ob was mir basteln, was mir kochen, was ich nähe, einfach vom Leben erklärt. Und das macht's aus und drum komme ich immer wieder.

0: da wissen alle gut. Ist schon noch ein bisschen heiß, oder?
1: Ich nehme mal die Kleine, die sind noch ein bisschen heiß, aber man kann schon mal reinbeißen.
0: Ganz vorsichtig.
1: Aha. Jetzt bin ich gespannt,
0: wow,
1: was du dazu sagst.
0: Richtig
1: ganz
0: schön.
1: Ganz einfach, ganz lecker.
2: Von Diepholz ist es nicht weit nach Regis. Dort auf dem Biobauernhof Schöll erwartet mich etwas Besonderes. Araber, gezüchtet im Allgäu. Wunderschön. Und mich erwartet eine Liebesgeschichte, in der diese Pferde eine wichtige Rolle spielen.
3: Mein Traum war immer ein Araber. Und dann habe ich gedacht, jetzt habe ich mein Haus abbezahlt, jetzt wünsche ich mir einen Araber. Und komme auf den Hof zum Franz und sehe eine Stute, die war so schön. Dann hat sie den Kopf auf meine Schulter gelegt und ich dachte, die will ich. Und dann wollte es mir nicht verkaufen.
0: Genau.
4: Warum nicht?
5: Weil es mein beste Zuchtstück war.
0: Okay, jetzt, da warst du in der Klemme. Hä? Ja, das macht mich jetzt neugierig. Irgendwie muss die Geschichte doch noch weitergehen.
3: Und dann war ich sehr hartnäckig und habe es glatt gekriegt mit Vertrag, mit allem. Dann habe ich gesagt, du kriegst im Sommer, ich nehme es im Winter mit. Und nach den 3 Jahren gehört sie mir ganz. Und die 3 Jahre waren rum, da dachte ich, glaube ich, nehme sie jetzt, sonst ist das Pferd weg.
0: Die Anne nehmen.
6: So ähnlich, genau.
0: Und dann ist die Liebe bis heute da. Zum Pferden,
1: Gott sei Dank.
0: Zum Franz,
1: ja,
0: und zur Anne.
3: Und das, ja, hoffen wir, dass so bleibt.
2: Pferde, Milchkühe und 7 Ferienwohnungen. Anni und Franz treiben mit ihrem Team ganz schön was um. Samstag ist, wie bei vielen Gastgebern, Bettenwechsel. Da helfen alle mit. Schön sollen es die Urlauber bei Anni haben. Dass die Ferienwohnung perfekt sauber ist, das ist für sie ein Muss. Und was noch?
7: Mir ist wichtig, dass sie sich wohlfühlen. Dass sie, wenn sie von unserem Hof gehen, dass sie das Leben von uns miterlebt haben und ein bisschen einen Einblick in die Landwirtschaft kriegen. Das ist mir sehr wichtig.
0: Wie kriegt man es hin, dass Menschen sich wohlfühlen?
7: Ich glaube, da reicht oft einfach, dass man freundlich ist, dass man mit ihnen redet und dass man dazu hört.
0: Guck mal, ist das so? Ich weiß.
7: Ein bisschen aufschütteln, oben die Ecken noch bitte.
0: Siehst du?
7: Schau mal da oben. Wir haben viele Stammgäste, aber ich freue mich auch immer über neue Gäste. Erlebe ich wieder neue Geschichten. Ist auch wieder toll. Ist eine schöne Arbeit, schöner Job. Mhm. Steffi, sorry.
0: Du darfst das, zeig mir es nochmal. Du machst das öfter als ich, siehst du. Wo hast du das gelernt?
7: Eigentlich auch nicht. Also, wo lernt man es sauber machen, das Betten machen? Mhm. Einfach viel machen. Mhm. Dann habe ich auch was anderes wie. So, ja.
0: Finde ich. So. Sieht ja alles total neu aus hier, oder? Ist auch wichtig, glaube ich, für die Leute, oder? Dass es so ein bisschen schon einen gewissen Standard hat.
7: Doch,
0: hier,
7: du musst ja immer schauen, auch die anderen Wohnungen, dass du jedes Jahr einfach irgendwas wieder machst. Okay. Ja, immer mal wieder malst, neue Möbel oder. Dass du also schon immer auf einem guten Stand bist, das ist schon sehr, sehr wichtig. Gut, machst du das.
0: Du, man muss auch Spaß bei der Arbeit haben, oder? Ohne
7: da hast du recht.
0: Aber jetzt hast du mir, guck, jetzt muss ich gleich nachputzen.
2: Mit der Märchenhütte im alten Bienenhaus hat sich Anni einen Traum erfüllt. Ein Raum für Geschichten, für Zauber, magische Welten.
8: Und weit die Märchentore aufmachen.
2: Julia, ihre Schwiegertochter, hat sich sogar zur Märchenerzählerin ausbilden lassen. Zeit fürs Zuhören.
8: Eine meiner Lieblingsgeschichten. Die fängt genauso an, wie alle guten Märchen beginnen.
9: Es war einmal.
2: Traumhaft auch die Araber von Franz. Hausgäste dürfen 1 bis 2 Mal in der Woche einen Ausritt mit ihnen machen.
0: Ich bin ja wirklich eine ganz blutige Anfängerin im Reiten.
10: Ja.
0: Muss ich da nicht ziemlich Respekt jetzt haben?

0: Nö, das nicht.
1: Nee. Aber die sind doch so heißblütig und so aufbrausend, oder? Dachte ich immer.
0: Die sind eigentlich ganz sensible Pferde schon, aber auch sehr feinfühlig. Temperament ist natürlich da, aber das handeln wir schon miteinander.
2: Wir sind hier im Allgäu. Wie kommt es, dass du hier Araber züchtest?
0: Ja, ich war mal in Marbach und da habe ich mich in die Rasse verliebt.
1: Weil sie so schön sind?
0: Ja.
1: Oder gibt es noch was anderes, was dich so an denen fasziniert?
0: Das ist einfach ein sehr menschenbezogenes Pferd.
1: Okay.
0: Ein Araber, wenn du hast, das ist wie dein bester Freund.
1: Echt?
0: Ja.
1: Dann sind wir jetzt hoffentlich gleich die besten Freundinnen, Pariser.

Die Allgäuer Landschaft ist einfach wunderschön. Aber auf dem Rücken der Araber noch mal schöner. Was für ein Genuss. Das wissen auch die Feriengäste zu schätzen. Unvergesslich. Magisch auch der Steigbachtobel. Der Wanderweg startet in Immenstadt und führt durch die enge Schlucht direkt zum Wasserfall. Weiter hinten im Tal versteckt sich noch ein zweiter,

0: Da wissen noch andere, wo es schön ist. Hä?
1: Ja, immer schön hier. Wir sind öfters in der Gegend.
0: Wo kommt ihr her?
1: Ursprünglich aus Biberach an der Riß. Wir sind mit dem Zug hierher. Das ist eine gute Zuganbindung.
0: Was ist für euch das Schönste hier?
2: Die Natur.
1: Einfach die Berge, die Stille. Ein Wochenende Berge ist wie 14 Tage Urlaub.
0: Du sagst es.
3: Der Weg führt mich weiter, an der Flanke des Bergs Mittag entlang, hoch Richtung Alpe Oberberg, wo wir gestartet sind. Die Alpe zieht viele Ausflügler an, vor allem am Sonntag. Das hat seinen Grund. Sonntags gibt's immer Live-Musik aus der Gegend, wie das Edelweiß-Trio. Dazu leckerer Käse und Schinken von der Alpe. An guten Tagen, wenn das Wetter schön ist, dann bewirten Mona und Sebi mit ihrem Team schon mal an die 500 Gäste. Dann läuft's.
4: Oh, sieht lecker aus. Hm,
5: hallo.
6: Ja, das ist auch super.
2: Ja, klar.
6: Ja,
2: genau.
6: Ja, für zwei Personen schmeckt ja in so einer Umgebung hervorragend. Ja, super.
0: Und echt schön, dass es sowas noch gibt, oder?
6: Ja.
0: Vor allem mit so einem Blick darunter.
2: Ein Traum.
0: Ein Paradies.
6: Immer schön, jedes Mal schön und immer anders. Kühe im Hintergrund, gell?
0: Super. So witzig, gell? Diese ganzen Kugelleute die ganze Zeit.
6: Ja, das ist immer ruhig.

0: Der SR auf Arte. 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

0: Hier ist die Spätausgabe von SA Info. Guten Abend und hier ist zunächst der Überblick über die Themen. Gemeinsame Anstrengung. Innenminister Joost will mehr grenzüberschreitende Feuerwehrzusammenarbeit. Stilles Gedenken. Ein Jahr nach der Tötung des Polizisten Simon Bohr wird an ihn erinnert. Und umstrittenes Projekt. Westliche Staaten warnen Israel vor neuen Siedlungen im Westjordanland. Der große Waldbrand in der Gemeinde Illingen war laut Innenministerium der größte Vegetationsbrand im Saarland seit gut 70 Jahren. Aus der Brandbekämpfung will das Ministerium nun Schlüsse ziehen, um sich künftig im Katastrophenfall noch gezielter aufzustellen.
1: Mit dem Einsatz des Luxemburger Löschroboters beim Großbrand in Illingen gab es bereits in den vergangenen Tagen grenzüberschreitende Unterstützung. Diese Zusammenarbeit über Staats- und Landesgrenzen hinaus will der saarländische Innenminister ausbauen. Der Plan? Eine gemeinsame Einheit für Vegetationsbrände. Zusammen mit Luxemburg, dem Saarland, Rheinland-Pfalz und Frankreich.
2: Mit Blick auf das Thema Personal, die gemeinsam üben, die sich aber auch darüber im Klaren sind, mit was für Herausforderungen es auch in der Topografie und der Lage zu tun hat, aber auch mit Blick auf das Material, Einheitlichkeit, standardisierte Fahrzeuge, die hochgeländegängig sind, die auch von den einzelnen Einheiten unabhängig davon, wo sie stationiert sind, letztendlich auch bedient werden können. Das Zusammenarbeiten ist das Entscheidende.
1: Die Unterstützung durch lokale Landwirte in Illingen beim Ankarren des Wassers und beim Löschen war aus Sicht des Landesbrandinspekteurs eine wichtige Hilfe. Künftig soll diese Ressource aber noch besser organisiert werden.
3: Im Moment funktioniert schon sehr gut, dass die Landwirte, wenn die ein Problem bei sich selbst sehen, weil es hier auch war, auf den Feldern etc., sich selbst organisieren und an die Einsatzstelle kommen. Es wäre für uns auch schön, wenn sie gesamt organisiert werden, dass wir sie wirklich strategisch einbinden können. Und das ist unser Ziel.
1: Landwirte könnten etwa wie die Feuerwehr mit Meldern ausgestattet werden. Zur Brandursache in Illingen liegen laut Joost noch keine belastbaren Erkenntnisse vor. Bei der Kostendeckung des mehrtägigen Einsatzes hat das Land bereits Unterstützung angekündigt.
0: Genau vor einem Jahr wurde der Polizist Simon Bohr in Völklingen im Dienst erschossen. Eine Tat, die landesweit große Betroffenheit ausgelöst hatte. Heute am Jahrestag wurde in allen Polizeidienststellen eine Minute lang innegehalten. Die Witwe sowie Politikerinnen und Politiker haben am Tatort selbst des Opfers gedacht.
4: Hörbar ergriffen richtet Innenminister Joost das Wort an die Witwe, die Angehörigen und die rund 200 Polizistinnen und Polizisten, die gekommen sind.
5: Auch ein Jahr später fällt es schwer, diesen Verlust in Worte zu fassen, denn manche Wunden, sie schließen sich einfach nicht.
4: Hier war der 18-jährige Ahmed G. an die Dienstwaffe eines Kollegen von Simon Bohr gekommen und hatte damit den Polizisten erschossen. Ahmed G. wurde später wegen einer psychischen Erkrankung als schuldunfähig vom Mord freigesprochen und dauerhaft in der Psychiatrie untergebracht. Ein umstrittenes Urteil, das den Umgang mit der Tat immer noch schwer mache, so der Vorsitzende der Gewerkschaft der Polizei.
6: Wir hätten uns dort eine wesentlich bessere Kommunikation, eine wesentlich bessere Begründung des Urteils und der Urteilsgründe gewünscht, weil man dort allenthalben vermittelt bekommen hat, dass dieses Urteil nochmal, auch wenn es noch so rechtsstaatlich und juristisch korrekt zustande gekommen ist, dass die Menschen es aber ohne weiteres, ohne Erläuterung, ohne Erklärung schlichtweg nicht verstehen. Und wenn man etwas nicht versteht, kann man etwas auch nur sehr schwer akzeptieren.
4: Auch das Warnstadion in Luttweiler stand einen Tag lang im Zeichen der Tat vor einem Jahr. Bei einem 24-stündigen Spendenlauf sammelten rund 650 Läuferinnen und Läufer einen fünfstelligen Spendenbetrag für traumatisierte Polizisten und ihre Angehörigen. Und kurz vor 14 Uhr wurde hier mit einer Schweigeminute Simon Bohrs gedacht.
0: Die Landesregierung setzt sich dafür ein, das bundesweite KI-Sicherheitszentrum ins Saarland zu holen. Das zeigen mehrere Schreiben, die dem SR vorliegen. Digitalminister Barker hat demnach bei den zuständigen Stellen in Berlin für das Saarland als Standort geworben. Ministerpräsidentin Rehlinger hat zudem angeboten, dass sich das Land finanziell beteiligen könne, etwa an den Mietkosten. Noch ist unklar, wann über den Standort entschieden wird. Neben Saarbrücken sind auch Berlin und München im Gespräch.
7: Die Gemeinde Schiffweiler hat nach eigenen Angaben einen leitenden Mitarbeiter des Bauhofs vorläufig vom Dienst freigestellt. Nach SR-Informationen soll er Material des Bauhofs abgezweigt und beim Umbau seines Privathauses eingesetzt haben. Die Rede ist unter anderem von mehreren Kubikmetern Beton, Steinen und einem WC. Die Gemeinde ermittelt derzeit die Höhe des Schadens. Vor 2 Jahren war in Schiffweiler ein Techniker des Bauamts wegen Untreue und Korruption vom Dienst suspendiert worden. Als Reaktion hatte die Gemeinde eine Compliance-Stelle eingerichtet und Arbeits- und Kontrollprozesse geändert.
0: Wer im Saarland geblitzt wird, kann dagegen künftig seltener Einspruch einlegen. Hintergrund ist ein Urteil des Bundesgerichtshofes. Demnach dürfen Geschwindigkeitsmessungen auch ohne die Speicherung der sogenannten Rohdaten verwertet werden. Bisher konnten Betroffene im Saarland Einspruch gegen die Strafe einlegen, wenn das Gerät die Rohdaten nicht gespeichert hatte. In allen anderen Bundesländern war das nicht möglich.
8: Auf dem saarländischen Immobilienmarkt gibt es weiterhin kaum Bewegung. Die Wohnungsmieten sind laut Immobilienverband IVD leicht gestiegen, in Dillingen mit 4% am stärksten. Die Preise für Häuser und Wohnungen seien im vergangenen Jahr aber weitgehend gleich geblieben. Es dauere jedoch länger, einzelne Objekte zu vermitteln, beobachtet der Maklerverband. Vor allem, weil Banken bei der Kreditvergabe strenger geworden seien. Im Landtag hat eine Sondersitzung des Wissenschaftsausschusses zur CISPA-China-Affäre keine neuen Erkenntnisse gebracht. Laut der Vorsitzenden Quinten von der SPD hatten Vertreter des CISPA und des Bundesforschungsministeriums schriftlich mitgeteilt, dass sie sich wegen der laufenden Sonderprüfung derzeit nicht äußern. Die CDU-Fraktion bedauerte, dass offen blieb, wann die Landesregierung von den Spionagevorwürfen erfahren hatte. Die Gemeinde Tholey hat nach 5 Monaten Bauzeit das Richtfest ihres neuen Kindercampus gefeiert. Das Gebäude wird in Modulbauweise errichtet. Es soll Platz für 6 Kita-Gruppen bieten. Gleichzeitig entstehen Räume für die angrenzende freiwillige Ganztagsschule. Die Kosten für den gesamten Campus liegen bei rund 9 Millionen Euro und werden zum Teil von Land und Landkreis übernommen.
0: In einem Waldstück in Berlin haben die Sicherheitsbehörden bereits im vergangenen Jahr ein geheimes Waffendepot entdeckt. Darin waren laut Innenminister Dobrindt 2 scharfe Waffen, die vermutlich für einen Anschlag benutzt werden sollten. Nach Recherchen von WDR, NDR und Süddeutscher Zeitung geht der Verfassungsschutz von einer Verbindung zum russischen Geheimdienst aus. Ein Verdächtiger sitzt derzeit in Rumänien in Haft. Mehr Wachstum und sichere Arbeitsplätze hatte die Bundesregierung versprochen und auch schon einiges umgesetzt. Doch die Wirtschaft mahnt mehr Tempo an. Verbände und Vertreter von Großunternehmen haben in einem Brandbrief schnellere Reformen gefordert. Mit unterzeichnet haben vor allem Autokonzerne und auch der Zulieferer ZF. Das sich wandelnde wirtschaftliche Umfeld belastet die Betriebe spürbar, heißt es.
9: Mehr Tempo bei Reformen, Hindernisse aus dem Weg räumen. Die süddeutsche Metall- und Elektroindustrie fordert die Bundesregierung auf, im Koalitionsvertrag Versprochenes einzuhalten. Initiator des Briefes der Bayerische Branchenverband VBM und sein baden-württembergisches Pendant Südwestmetall. Die Zeit dränge.
10: Weil unsere Unternehmen und Mitgliedsunternehmen jetzt ihre Wirtschaftspläne machen und darüber entscheiden, ob in Deutschland investiert werden kann und ob wir unsere Arbeitsplätze halten werden können.
9: Unterzeichnet haben den Brief Autobauer wie Mercedes-Benz und BMW, Zulieferer wie ZF Friedrichshafen oder der Technologiekonzern Siemens. Sie beklagen den Druck etwa durch hohe Energiekosten und den internationalen Wettbewerb und stellen 3 Kernforderungen auf. Eine dauerhafte Senkung der Sozialabgaben, die Arbeit in Deutschland verteuerten, den Erhalt des Blockmodells bei der Altersteilzeit, bei dem Arbeitszeit vor der Rente schrittweise gesenkt wird, sowie den Wegfall der täglichen Höchstarbeitszeit zugunsten einer flexibleren Wochenarbeitszeit. Kanzleramtsministerin Wagen sagte im gemeinsamen Morgenmagazin von ARD und ZDF, über die Notwendigkeit von Reformen gebe es Einigkeit zwischen Politik und Wirtschaft. Ein bisschen Zeit brauche es aber noch.
11: Das sind große Reformpakete, die jetzt beschlossen werden müssen. Die müssen im Herbst beschlossen werden. Die sind teilweise schon auf den Weg gebracht. Das kommt aber dann auch zu, sage ich mal, Einschnitten bei den Bürgerinnen und Bürgern.
9: Herbst sei ein dehnbarer Begriff, sagt die Wirtschaft. Denn schon für den vergangenen Herbst seien die großen Reformen angekündigt gewesen.
0: Bei einem Angriff mit einem Schwert an einer Schule in Schweden ist ein Mensch getötet worden. 3 Personen sollen teils schwer verletzt worden sein. Laut schwedischen Medienberichten soll der Angreifer ein ehemaliger Schüler sein. Er konnte festgenommen werden. Die Hintergründe sind noch unklar. Seit Jahren treiben jüdische Siedler im Westjordanland Wohnungsbauprojekte voran mit Unterstützung der israelischen Regierung. An einem Siedlungsprojekt östlich von Jerusalem gibt es nun heftige internationale Kritik. Auch die Bundesregierung, die hier sonst eher zurückhaltend ist, hat sich einer scharf formulierten Erklärung westlicher Staaten angeschlossen. Das Westjordanland ist seit dem Sechstagekrieg 1967 von Israel besetzt. Die jüdischen Siedlungen wurden nach Völkerrecht illegal errichtet.
12: Hier sollen sie entstehen. Insgesamt 3.400 neue Wohnungen. Die israelische Regierung sagt, dies sei israelisches Land. Jede Siedlung für sie ein Beitrag zur Sicherheit Israels. Nach internationalem Recht illegal. Der neue Siedlungsblock würde Jerusalem vom restlichen Westjordanland abschneiden. Ein zusammenhängender palästinensischer Staat wäre damit praktisch erledigt. Hier sind die Sorgen groß. Die Situation hier ist sehr schlecht. Es gibt starke Einschränkungen für uns. Es ist schrecklich. Seit fast 30 Jahren wird das Projekt E1 geplant. Der Bau immer wieder verschoben wegen internationalen Drucks. Der kommt auch jetzt. Aber Israels Finanzminister Smotrich gibt sich unbeeindruckt. Wir lassen uns keine Vorschriften aus dem Ausland machen. Wir tun das, was für Israel gut und richtig ist. Ende Oktober wählt Israel. Der Rechtsextreme Smotrich kämpft mit seiner Partei ums politische Überleben. Er wohnt selbst in einer Siedlung. Anwalt Daniel Seidemann ist ein Gegner des Projekts. Er hofft auf weiteren internationalen Druck, auch aus Deutschland. Der einzige Weg, das Projekt zu stoppen, ist ein Warnschuss. Es ist ein schwerwiegender Verstoß gegen das Völkerrecht. Es untergräbt essentielle europäische Interessen. Die Bundesregierung und andere westliche Regierungen warnen, Baufirmen und Banken in das Projekt E1 zu investieren. Angst vor Sanktionen sollen dazu führen, dass hier keine weiteren Siedlungen entstehen.
0: Gut einen Monat nach dem Finale der Fußball-WM hat die FIFA mehrere Strafen gegen Vize-Weltmeister Argentinien verhängt. So wurde etwa der Spieler Leandro Paredes für 10 Länderspiele gesperrt. Er hatte nach dem verlorenen Endspiel einen Gegenspieler ins Gesicht geschlagen und zu Boden gestoßen. Auch weitere Spieler erhielten Sperren und Geldstrafen wegen der Tumulte. Zweite Etappe der Deutschland-Tour. Heute führte die Strecke über 190 Kilometer von Schwäbisch Hall nach Offenbach an der Queich in Rheinland-Pfalz.
13: Beim Start in Schwäbisch Hall der Franzose Louis Barré, der Sieger der gestrigen Etappe im blauen Trikot des Gesamtführenden. Schnell ist eine Dreier-Ausreißergruppe vorne. Ole Theiler vom Team Rembe Radnet holt sich die Bergwertung und fährt dadurch ins Bergtrikot. Das Feld aber kontrolliert bei Regenwetter dieses Teilstück, lässt die Ausreißer kaum mehr als eine Minute weg. Rund 30 Kilometer vor dem Ziel werden sie dann gestellt. Wichtiges Detail beim heutigen Bonussprint, 23 Kilometer vor der Ziellinie, sichert sich Isaac Del Toro, Team UAE, wertvolle 3 Sekunden für das Gesamtklassement. Im Ziel eröffnet dann Max Walscheid den Sprint, aber Alessio Magagnotti vom deutschen Red Bull Bora-Hansgrohe-Team gewinnt vor dem favorisierten Franzosen Paul Manier. Max Walscheid wird Vierter. In der Gesamtwertung bleibt damit Louis Barré im blauen Trikot des Führenden, allerdings nur noch 6 Sekunden vor Isaac Del Toro. Eine Vorentscheidung könnte morgen fallen auf der sehr schweren dritten Etappe durch die Pfalz von Herxheim nach Bad Dürkheim.
0: Das Weltkulturerbe Völklinger Hütte ist seit heute Nachmittag Kulisse für tanzbegeisterte Techno-Fans. Auf dem alten Industriegelände feiert das Ferrer-Festival Premiere. Mehr als 60 DJs sind am Start. Auf insgesamt 5 Bühnen legen Künstler wie Ornella und Kalte Liebe auf. Das Ferrer-Festival richtet sich vor allem an junge Erwachsene zwischen 20 und 38. Sie können heute und morgen bis in die frühen Morgenstunden tanzen und feiern. Insgesamt rechnen die Veranstalter mit rund 20.000 Besuchern. Und ob auch das Wetter mitspielt, hier sind die Aussichten. In der Nacht sind noch ein paar Schauer oder Gewitter möglich. An einigen Orten bleibt es aber auch trocken und lockert auf. Tiefstwerte zwischen 13 und 10 Grad. Morgen kommt immer mal wieder die Sonne raus. Dazu Schauer und in höheren Lagen auch Gewitter, örtlich aber auch trocken. Höchstwerte bis 23 Grad. Sonntag und Montag überwiegend sonnig, am Dienstag kann es etwas regnen, die Temperaturen steigen wieder, bis Mittwoch sogar noch mal auf hochsommerliche 30 Grad. Und das war die Spätausgabe von SR Info. Am Wochenende informieren wir Sie ab 18 Uhr. Jetzt wünschen wir Ihnen noch einen erholsamen Abend.
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Herzlich willkommen im Nachtcafé. Schön, dass Sie da sind. Dankeschön. Vielen Dank. Etwa jeder Fünfte in Deutschland erkrankt im Laufe seines Lebens an einer Depression. Die Erkrankung bleibt aber oft unentdeckt und auch unbehandelt. Denn wo endet zum Beispiel eine tiefe Traurigkeit? Und wo beginnt die Depression? Welche Auswege gibt es? Depressionen von Schatten und Licht. Das ist unser Thema heute im Nachtcafé. Und ich bin sehr gespannt auf diese Gäste. Was Depressionen anrichten können, mussten Sie, Janet Brunner, leidvoll erfahren. Mit nur 13 Jahren wurde Ihr Sohn David depressiv. Ausgelöst von Scheidung, Corona-Pandemie und Gewalterfahrungen entwickelte sich in den folgenden Jahren durch Drogen und Kriminalität eine Abwärtsspirale, aus der David irgendwann keinen Ausweg mehr gesehen hat. Vielen Dank, dass Sie uns heute seine Geschichte erzählen. Janet Brunner im Nachtcafé, herzlich willkommen. Sie, Barbara Vorsamer, dachten seit Ihrer Jugend, das Leben beginnt erst nach den Depressionen. Erst dann dürfen Sie Kinder bekommen. Erst dann können Sie Karriere machen. Doch irgendwann haben Sie erkannt, wer weiß, ob die Depressionen je verschwinden. Und Sie entschieden sich für ein Leben trotz und mit ihnen. Wie das aussieht, davon berichtet die Journalistin Barbara Vorsamer. Herzlich willkommen. Auch Sie kennen die Abgründe der Depressionen, Jan Suckau. Lange haben Sie die Krankheit aus Scham versteckt. In Ihrem Umfeld waren Männer Macher, die ihr Leben im Griff haben und keine Schwäche zeigen. So rutschten Sie immer tiefer in die Schattenwelt der Depression. Doch kurz bevor Sie einen furchtbaren Plan in die Tat umsetzen wollten, bekamen Sie, wie Sie sagen, ein Zeichen von Gott, das Ihnen einen Weg aus den Depressionen aufgezeigt hat. Herzlich willkommen, Jan Suckau. Was, wenn nichts mehr hilft? Sie, Petra Fabri, leiden fast Ihr ganzes Leben unter Depressionen, haben von Antidepressiva bis Psychotherapie alles versucht und gelten heute als austherapiert. Doch seit kurzem gibt es für Sie einen Lichtblick. Einmal pro Woche erhalten Sie quasi eine Droge auf Rezept. Das rauscherzeugende Narkosemittel Ketamin verschafft Ihnen einige Tage ohne die schwere Last auf Ihrer Seele. Schön, dass Sie heute da sind und herzlich willkommen, Petra Fabri. Depressionen und Komik, das schließt sich aus, mögen viele denken. Doch Sie, Helene Bockhorst, treten an und auf, um das Gegenteil zu beweisen. Denn als Comedian verarbeiten Sie Ihre Depressionen zu Programmen. Fällt es Ihnen schwer, in einer depressiven Phase auf die Bühne zu treten und lustig zu sein? Und wie gut wirkt Humor als Bewältigungsstrategie? Antworten von Helene Bockhorst. Herzlich willkommen. Und wir begrüßen Christian Virus in unserer Runde. Als Arzt und Psychotherapeut kennen Sie die Volkskrankheit Depression nur allzu gut und wissen, dass es jede und jeden treffen kann. Sie kennen nicht nur die zahlreichen Ursachen und Auslöser, sondern auch die verschiedenen Wege aus der Depression heraus. Herzlich willkommen an Dr. Christian Virus und herzlich willkommen nochmal an die gesamte Runde. Herr Virus, Sie sagen,

0: Depression, das ist eine Volkskrankheit. Fällt es trotzdem noch vielen schwer, sich einzugestehen oder auch darüber zu reden, ich leide an Depression?
1: Leider ja. Deswegen ist es auch so wichtig, dass wir so eine Sendung wie diese machen. Man kann davon ausgehen, dass nahezu immer noch 50% nicht diagnostiziert sind. Und das ist natürlich eine Katastrophe. Und wir wissen ganz klar, die Männer gehören in der Regel dazu. Das ist die nächste große Katastrophe.
0: Haben Sie eine Idee hier auch in der Runde, warum das so ist, warum es immer noch so schwer fällt? Fällt es vielleicht vielen auch schwer, weil Sie denken, vielleicht habe ich Nachteile im Beruf, vielleicht habe ich Nachteile im Leben, in der Bekanntschaft?
2: Ja, ich glaube, dass das eine Rolle spielt. Mhm. Ich glaube aber auch, dass das häufig im Umfeld so runtergespielt wird, wenn jemand sagt, wie schlecht es ihm geht, dass es dann andere Leute gibt, die sagen, ach so, ja, das habe ich auch, stell dich halt nicht so an. Mhm. Und anstatt zu sagen, das ist doch normal, geh nicht zur Therapie, sollte vielleicht die Person, die das so abbügelt, auch zur Therapie gehen.
0: Also dieses reiß dich mal zusammen, glauben Sie auch, dass das immer noch präsent ist bei vielen?
3: Das ist sehr präsent, aber also für mich persönlich ist es eher eine innere Stimme. Also es ist nicht mein Umfeld, die die Depression nicht anerkennt, sondern das bin ich selbst und auch immer noch. Also obwohl ich jetzt wirklich schon sehr, sehr lange damit zu tun habe, ist es jedes Mal, wenn es dann wieder aufkommt, dass ich mich sehr lange selbst ignoriere und das selbst wegrede und mir das ein paar Monate erstmal anders erkläre, was gerade los ist, bevor ich das verstehe.
0: Depressionen können ja auch begleitet sein von Suizidgedanken. Auch wenn wir heute über das Thema sprechen, werden wir auf das Thema Suizid immer mal wieder kommen. Das Thema kann Menschen ja auch beunruhigen. Warum ist es wichtig, das auch vorab zu sagen?
1: Weil es natürlich sowas wie eine vermeintliche Einladung sein könnte. Es ist allerdings ein Mythos, wenn immer wieder noch geglaubt wird, wenn man Depression und Suizidalität anspricht, dann bringt man Menschen auf die Idee, das zu tun. Das Gegenteil ist richtig. Man entlastet in aller Regel, wenn man Menschen fragt, ob sie solche Gedanken haben. Weil im Rahmen von Depressionen gehört es quasi dazu.
0: Also eine gewisse Offenheit im Reden darüber wäre auch wichtig, sagen
1: Sie. Es ist unglaublich wichtig, weil damit im Grunde genommen die Spitze dieser Not schon ein Stück weit in Schach gehalten ist. Wenn man darüber reden kann, weil es kein Tabu mehr ist, dann entsteht schon mal eine Entlastung. Und das ist sehr, sehr wichtig. Wenn man allerdings merkt, man wird durch solche Gespräche, wie wir sie hier führen, möglicherweise getriggert, sollte man sich unbedingt Hilfe holen. Und zwar direkt.
0: Dass wir über dieses Thema nicht schweigen dürfen, und das sagen Sie ja auch, man muss eine Offenheit auch in gewisser Weise erzielen, das zeigen auch Ihre Erfahrungen, Frau Brunner. Wir sprechen heute über Sie und Ihren Sohn. Ihr Sohn hat vor rund anderthalb Jahren Suizid begangen. Wie sehr arbeitet das alles noch in Ihnen heute?
4: Sehr, sehr. Also, weil dieses Thema Suizid ja auch kein natürlicher Tod ist, sondern das da ist ja, das wühlt jeden Tag auf. Einfach unabhängig von dem Verlust ist da ein Bild, wo man hilflos ist. Einfach auch diese Erklärungen, was war denn los mit ihm? Also dieses Depression ist einfach auch unter dem Pseudo schlechte Laune. Das sind so viele Deckmäntel, die oben drüber gestülpt werden, dass wenn dann der Suizid da ist, man selber auch Schwierigkeiten hat, an die Außenwelt zu treten und zu sagen, ja, mein Sohn hat sich suizidiert. Und ich merke ab und zu, es wäre einfacher zu sprechen, wenn er einen Unfall gehabt hätte. Da ist ein Autofahrer oder ein LKW, da ist eine Geschichte dahinter. Aber sobald ich das Wort Suizid benenne, ist immer ein okay. Und deswegen ist es mir persönlich ein Anliegen, auch um mich selber aus dieser Schattenwelt rauszuholen, als Angehörige gesehen zu werden, dass es bei uns ja auch was hinterlässt, dieser Suizid.
0: Erstmal vielen Dank dafür, dass Sie diesen Weg antreten und hier heute bei uns sind. Also möchte ich gleich zu Beginn sagen, wir möchten Sie ja kennenlernen und auch Ihren Sohn näher kennenlernen. Vielleicht fangen wir mal an bei der Zeit, bevor Sie die ersten Anzeichen einer Depression festgestellt haben. Also, wie war David? Wie würden Sie ihn beschreiben als Jungen?
4: lebendig, mutig, turbulent, neugierig, sehr fröhlich. Mhm. Aber auch sehr herausfordernd. Also er war nicht leicht zufriedenzustellen, indem man ihn mit einer einfachen Antwort abgetan hat, sondern er wollte ein unglaublich hochintelligenter, aber auch einfühlsamer Mensch. Also er hat sehr, sehr viel Feingefühl gehabt.
0: Hat auch viel Sport gemacht?
4: Ne? Sehr, sehr viel Sport. Mhm. Also er war für alles zu begeistern. Alles, was für ihn neu war, musste getestet werden. Ob das Klettern, Schach, also unterschiedlicher geht es fast gar nicht. Von Klettern, Schach, Basketball, Volleyball, mhm. Fußball. Er musste immer aktiv dabei sein.
0: Sie und Ihr Mann haben sich vor 4 Jahren getrennt. Mhm. Dann kam die Pandemie. Und Pandemie hat auch bedeutet, nicht mehr in die Schule gehen können, nicht mehr mit seinen Freundinnen und Freunden zusammen zu sein. Wann haben Sie gemerkt, dass sich was verändert in ihm?
4: Wir sind ausgezogen, oder wir haben uns getrennt im März. Und also quasi, wir hatten 2 Wochen Zeit zwischen Auszug und Pandemie. Also dieses Eingeschlossenwerden war relativ schnell da. Und bemerkt, die ersten Veränderungen fangen so, ich sag mal, Oktober, November, fangen die ersten Veränderungen bei ihm an. Das fängt an mit einem leichten Rückzug, das fängt an mit dem Schlafverhalten, das sich ändert, das fängt an mit Freudlosigkeit. Also Dinge, die ihm vorher unglaublich viel Spaß gemacht haben. Um das, also auch mit der Pandemie haben wir versucht, trotzdem noch wertvolle Momente zu schaffen. Ob das ein gemeinsames Kochen ist, ein gemeinsamer Waldspaziergang ist, aber auch diese Dinge, da war keine Freude mehr da.
0: Wenn Sie das so beschreiben, Freudlosigkeit, jetzt werden viele hier sagen, ach so, dass ich mal traurig bin, dass ich mal keinen Spaß habe, keinen Antrieb habe. Das erleben wir ja immer schon mal. Wann sprechen wir von einer Depression, Herr Firus?
1: Es müssen auf jeden Fall 14 Tage am Stück über die meiste Zeit des Tages letztlich genau das auftreten, was Sie beschreiben. Also eine deutliche Herabgestimmtheit gegenüber dem, was sonst das Normale ist. Und auch genau das, was auch typisch ist, Dinge, die einem sonst Freude und Spaß gemacht haben, gleichgültig zu betrachten. Und sie vielleicht dann auch irgendwie zu tun, wie einen Spaziergang mitzumachen, aber nicht mehr die Begeisterung und Freude zu spüren. Es muss 14 Tage mindestens vorhanden sein. Dann spricht man von einer Depression oder dann müsste man auf eine Depression weiter untersuchen. Und wenn es eben so Tagesstimmungen sind, die schwanken, dann ist das Kriterium nicht erfüllt.
0: Mhm. Er hat sich, Ihr Sohn hat sich dann einer Clique angeschlossen, einer kriminellen Clique. Viele dort waren deutlich älter als er. Er war ja 13 gerade mal. Wie haben Sie das mitbekommen? Ja, es gab auch Diebstähle.
4: Schleichend, am Anfang schleichend. Und irgendwann ist er selber auf mich zugekommen. Also er kam irgendwann selber auf mich zu, indem er mir gesagt hat, er weiß gerade nicht, was er tut, aber er fühlt sich in dieser Gruppe wohl. Ich habe dann versucht, diese Menschen kennenzulernen. Oder also einfach, davor waren es 13 Jahre, unser normales Umfeld aus der Schule, aus dem Vereinen. Und jetzt sind auf einmal Menschen da, Namen da, die ich nicht kenne. Und er war auch ein sehr gesprächiger. Also er hat sich sehr, sehr gerne mitgeteilt.
0: Was sehr gut ist.
4: Genau, also es war jetzt keiner, der von sich aus verschlossen war. Und die ersten Beobachtungen kommen so im Februar, März, dass ich Polizeianrufe kriege, dass mein Sohn erwischt wurde bei Diebstählen. Und für mich war das im ersten Augenblick Jugendliche, Teenager, Corona. Er versucht sich gerade aus. Und er hat mir dann aber...
0: Und er findet eine Gruppe.
4: Er hat einen Halt gefunden. Mhm. Er hat einen Halt gefunden und er hat auch einen Ausbruch gefunden aus dieser Situation. Mhm. Und für ihn war... Dieses Ältere war für ihn wichtiger als das, was Nebeneffekt. Diese Diebstähle waren für ihn nicht, weil er diese Schuhe gebraucht hat. Also er hat nicht mal Dinge geklaut, die er selber benötigt hatte, sondern für ihn war das dieses Dazugehörigkeit.
0: Und haben Sie, weil Sie gesagt haben, die Freude an Dingen, die er vorher hatte, war nicht da. Haben Sie auch gemerkt, dass sich gleichzeitig was verdüstert?
4: Ich habe sogar im April 2021, also quasi gerade ein Jahr später, habe ich sogar die Schule angeschrieben, wohl wissend, dass die Schule ja zu hat, und habe eine Hilfs-E-Mail geschrieben und habe gesagt, es wird immer schlimmer. Und ich beschreibe ihn auch als dunkel. Also ich beschreibe ihn als sehr, sehr düster, als sehr zurückgezogen. Er verschwindet auch immer mehr in diese Medienwelt. Also das, was vorher nebenher stattgefunden hat, wird jetzt zum Alltag. Es wird in der Nacht präsent. er zieht sich einfach aus unserem Leben komplett zurück und isoliert sich. Und ist aber in dieser Welt, in der er sich

0: draußen geschaffen hat, ist er mit seinen 13, da schafft er sich eine neue Welt.
1: Es gab dann, wie Sie sagen, auch ein sehr belastetes Verhältnis zu seinem Vater. Das spielt auch noch mit rein. Sie haben sich dann informiert über Depressionen, über Therapiemöglichkeiten. War da auch vieles ganz neu für Sie?
0: Alles war neu. Mhm. Vor allem Depressionen bei Jugendlichen, bei Kindern. Weil in diesem Alter ist eine Pubertät, die drüber gestülpt wird. Da ist eine Rebellion, die drüber gestülpt wird. Da ist auch da natürlich das Kriminelle, dieses Diebstähle. Das sind so viele Nebensymptome oder Nebeneffekte, die viel, viel wichtiger sind. Es ging es aber so weit, dass er sich irgendwann selbstverletzend begonnen hat zu ritzen. Und ich dann gewusst habe, das ist nicht mehr normal. Also jetzt, das kann jetzt muss ich jetzt muss jetzt was passieren. Und er hat dann auch irgendwann mir gesagt, Mama, ich will nicht mehr leben. Ich kann nicht mehr, also ich kann nicht mehr. Das sind seine Worte.
1: Wie ohnmächtig waren Sie dann auch? Auf der anderen Seite waren Sie ja in der Handlung schon drin. Ne?
0: Also Sie haben gar keine Zeit, um ohnmächtig zu werden, weil Sie nur die nächsten Schritte planen, weil Sie wissen, Sie sehen Ihr Kind tagtäglich, aber an den Stationen, wo Sie Hilfe kriegen, das sind 10 Minuten, 15 Minuten, wenn überhaupt zu der Corona-Zeit Gesprächsmöglichkeiten waren, wenn überhaupt Präsenzmöglichkeiten waren, haben Sie natürlich nur diese kurze Zeit zu erklären, was denn alles zu Hause passiert. Aber wenn Sie als Mutter etwas erklären, ist es eine ganz also ich bin auch emotional zu sehr verbunden, um diese Diagnostik stellen zu können. Sondern für mich war nur klar, mein Sohn sagt mir, ich kann nicht mehr. Und ich sehe,
1: da sind alle Warnsignale.
0: Alles da.
1: Alles ist an. Und Sie haben gedacht, jetzt muss ich was tun. Sie haben ja auch einen Platz beantragt in der Tagesklinik.
0: Erstmal habe ich eine geschlossene beantragt, genau, weil das nur gerichtlich geht, haben wir einen Platz in der geschlossenen beantragt. Er hat dann ganz viele Gespräche gehabt. Es war auch der Verdacht, ob es Autismus ist. Also man hat Diagnostikgespräche geführt. Und er wurde gefragt, ob er Suizidgedanken aktuell hat. Und er hat gesagt, nee, aktuell habe ich keine Suizidgedanken. Und deswegen ist mir dann auch der Platz in der geschlossenen Verweigerung. Also das Urteil lautet gerichtlich, keine Fremd- und Eigengefährdung.
1: Aber wäre er den Weg denn mitgegangen?
0: Er wäre ihn mitgegangen.
1: Also es war ein Hoffnungsanker auch?
0: Genau. Er war dann, nachdem dann dieses Gerichtsurteil kam, dass er dann quasi nicht in die Geschlossene kommt, haben wir dann in der Tagesklinik einen Platz beantragt. Mhm. Und es hieß, er kommt da rein, er muss auch da rein. Und in dieser Phase, und das nenne ich so heute als Hochphase, war er ruhig. Also es gab keine Diebstähle, es gab keine kriminelle Welt, in die er sich, er hat wieder angefangen, ihr am Leben teilzunehmen. Und wir haben dann 8 Monate auf diesem Platz gewartet. Und nach 8 Monaten kam dann die Absage. Es sind zu viele Kinder, zu viele, die den Platz dringender benötigen. Und es kam dann die Absage. Und 14 Tage später ist er wieder zurück in die Clique, zurück in diese kriminelle Welt. Und hat auch gesagt, das ist mir jetzt egal. Also ich möchte jetzt einfach nicht mehr. Und
1: wenn ich als Mutter oder Vater spüre, da ist was und ich sehe, mein Kind ist in Gefahr und ich ahne, vermute oder weiß sogar, da ist eine Depression im Spiel, wie groß ist die Wahrscheinlichkeit, dass ich professionelle Hilfe bekommen kann? Hier war sie ja nicht da.
2: Ja, die ist leider, so wie Sie schildern, bedrückend gering. Also wir haben einfach eine extreme Unterversorgung, erst recht seit der Pandemie. Sie haben das ja zutreffend beschrieben. Und das kann man eigentlich täglich in den Medien lesen, dass selbst in Städten, die noch relativ gut versorgt sind, ein Mangel ist. Und dass also 8 Monate Wartezeit bei einer derartigen lebensbedrohlichen Erkrankheit, das ist eine Depression, das geht nicht. Nur ist es eben genau so, dass wir keine Plätze aus dem Hut zaubern müssen. Und deswegen braucht es alternative Ideen. Beratungsstellen wären eine Möglichkeit. Angebote in Gruppen wäre eine nächste sehr hoffnungsvolle Möglichkeit, weil man da einfach mehr Menschen abfängt. Nur im Moment haben wir eine bedrückend lange Wartezeit.
1: Sie haben gesagt, er war 2 Jahre ruhig. Sie waren 2 Jahre, höre ich auch raus, so eine Einheit in dem Wunsch, was zu tun. Dann ist er wieder tiefer abgerutscht in die Kriminalität. Es ging um den Vorwurf der räuberischen Erpressung. Er kam für 6 Wochen in U-Haft, konnte unter bestimmten Auflagen raus, kam dann in eine sogenannte U-Haft-Vermeidungsschloss Stutensee, eine Jugendwohngruppe mit einem strukturierten Tagesablauf, mit Therapieangeboten. Haben Sie gehofft, um eine Gefängnisstrafe drumherum zu kommen und in diese Richtung weitergehen zu können?

0: Es war nicht nur die Hoffnung, er hat dann das erste Mal ein Gutachten gekriegt, das erste Mal, dass er seine Geschichte, seine Welt erklären durfte, weil bis dato hatten wir dann natürlich dieses Thema Kriminalität über allem. Also jetzt war die Pubertät weg, das ist die Rebellion weg, jetzt war er ein Krimineller. Das heißt, es ging jetzt um Opfer-Täter-Ausgleich, es ging um alles, was das Thema Kriminalität, aber nicht um die Ursache. Also nicht um dieses, wie sind wir den Weg dahin gekommen. Und ich hatte natürlich die Hoffnung, dass wir nicht ins Gefängnis, weil als ich ihn vom Gefängnis nach 6 Wochen, einen 14-Jährigen nach 6 Wochen aus Stammheim abzuholen, ist keine Kost, die dann noch mit dieser Diagnose ihn rauszuholen, hat nochmal in dem David was kaputt gemacht. Aber er war ja jetzt erstmal die Akte David. Also er war jetzt ein Krimineller und nicht mehr der, der Ursachen hatte. Also es war immer ein zweischneidiges Brett, um da das Kind sichtbar zu machen.
1: Und wie lautete dann das Urteil?
0: Die Empfehlung von dem Gutachter war 9 Monate in eine geschlossene, mindestens 9 Monate in therapeutischer Behandlung. Und das Urteil lautete ohne Bewährung 2 Jahre und 8 Monate.
1: Was ist in Ihnen vorgegangen? Was ist in Ihnen
0: vorgegangen? Ich habe es nicht geglaubt. Ich habe es nicht geglaubt, weil ich einfach gesagt habe, es geht in die Hosen. Es geht nicht gut. Und er hat auch an dem Urteilstag mir einen Brief geschrieben. Er hat einen Block genommen von seiner Anwältin, hat mir einen Zettel geschrieben und hat mir dann zukommen lassen, als er abgeführt wurde. Und da hat er mir reingeschrieben, ich überlebe diese Nacht heute nicht.
1: Ich muss dazu sagen, in der Zeit, als er in der U-Haftvermeidung war, hatte er online ein Mädchen kennengelernt. Ja. Das war so eine On-Off-Beziehung. Er hat Ihnen dann noch mal eine Nachricht auch bezogen auf das Mädchen geschickt.
0: Wir haben in der Zeit der U-Haftvermeidung, also bis zu, wir haben Berufung eingelegt für dieses Urteil. Und wir haben dann in dieser Phase, in dieser Zeit, sehr unglaublich viel Kontakt gehabt. Wir haben täglich telefoniert, wir haben uns alle 14 Tage gesehen. Ich durfte ihn alle 14 Tage rausholen und mit ihm in die Stadt gehen. Und er hat wieder einen Schub bekommen. Also er hat wieder versucht, da mitzuwirken, einfach um diese Haftstrafe und um diese Therapieplätze wieder das zweite Mal zu kriegen. Und er war auch zu dem Zeitpunkt sehr, sehr offen. Er konnte jetzt das erste Mal überhaupt Worte finden für das, was er fühlt. Also jetzt war er das erste Mal selbstständig in der Lage, weil vorher war ich nur die Mutter, die seine Diagnose quasi nach vorne getragen hat. Aber jetzt war er selber. Und er hat mir dann irgendwann erzählt, dass er ein Mädchen kennengelernt hat, online. Und in dieser Phase war ich die positive Stimme in ihm, aber er selber nicht. Also er hat selber keine positive Stimme in sich gehabt. Und wenn ich mir heute die ganzen Nachrichten, Sprachnachrichten anhöre, dann ist es immer nur von mir ein Halte durch. Aber man ist natürlich Mutter und auf der anderen Seite keine Therapeutin, um ihm sagen zu können, David, guck mal, wenn es dir schlecht geht, dann, ne? Sondern, und er hatte dann das Mädchen kennengelernt und sie hat sich die Nacht davor getrennt und er hat mir am Abend davor geschrieben, Mama, sie hat sich gemeldet. Und ich habe dann gesagt, wir sprechen morgen, Schatz, drüber, weil es war 21.15 Uhr und da bekommt er das Handy weg. Und ich habe dann in der Nacht ganz unruhig geschlafen und habe ihm ganz viele Nachrichten geschrieben, dass ich stolz auf ihn bin, dass ich ihn über alles liebe, dass wenn er an sich zweifelt, bitte versuchen soll, sich durch meine Augen zu sehen. Und am nächsten Morgen, am nächsten Mittag, hat er sich das Leben genommen.
1: Und wenn Sie an diese Nachrichten denken, was geht Ihnen durch den Kopf? Also, auch wenn wir wissen, wir können in den allermeisten Fällen nichts ändern, tauchen doch bei vielen immer wieder die Fragen auf, hätte ich das, hätte ich das, war das bei Ihnen ähnlich?
0: Das ist dieser Satz, den ich Ihnen zum Schluss gesagt habe, Schatz, wir reden morgen. Mit einer Selbstverständlichkeit. Dinge, die man alltäglich tut. Also ich sage heute zu meiner Tochter, Schatz, lass uns das morgen besprechen. Oder lass uns das und dieser Satz gewinnt so an Präsenz und an Wichtigkeit für mich. Um da aber auch nicht in diese Schuldfalle reinzufallen, braucht es ganz viel Energie, um mir zu sagen, ich hätte es nicht anders gemacht. Auch einen Tag später hätte ich ihm immer noch gesagt, wir reden morgen darüber. Und es ist ein sehr, sehr dominanter Satz.
1: Nochmal vielen Dank, dass Sie da so offen drüber reden, über das, was Sie da erfahren haben. Herr Firus, es kann so ein Satz sein oder es kann einfach ein Besuch sein, der nicht stattgefunden hat. Oder

0: Irgendetwas anderes. Was sagen Sie Angehörigen von Menschen, die Suizid begangen haben und die sich Vorwürfe machen, die ja eine Schuld bei sich suchen und die das nicht loslässt?
1: Zunächst mal, dass das ganz normal ist, dass das sehr verständlich ist, dass sie sich natürlich Gedanken machen, was wäre, wenn. Und ich glaube, wenn man sich klar macht, dass die Verzweiflung so groß gewesen sein muss, dann ist auch relativ klar, dass er andere Hilfe gebraucht hätte, die er leider nicht bekam. Und es ist eine Katastrophe, dass ein junger Mensch, der 14 oder wie alt war damals, in Haft kommt und nicht in ein therapeutisches Angebot. Ja. Das finde ich, ist schon sehr, sehr bedrückend, das zu hören. Und dann auch noch mit so einem Strafmaß, ohne zu gucken, ob nicht da Geschichten drunter liegen, die Sie ja nur so andeuten. Aber das riecht ja nach Gewalterfahrung, die er selbst gemacht hat.
2: Ja.
1: Und die das auch erklären helfen, die das nicht entschuldigen, dass er kriminell geworden ist, aber erklären helfen. Und damit letztlich ein Täter, also Täterarbeit ist dann auch Opferschutz. Wenn man früh einfach in diese Menschen investiert therapeutisch, dann verhindert man, dass sie lebenslang letztlich rückfällig werden, kriminell.
0: Sie haben gerade angesprochen, Sie haben eine Tochter. Sie haben ja nach wie vor auch Verantwortung für sie. Gleichzeitig arbeitet das, was vor anderthalb Jahren passiert ist, in Ihnen. Wie geht es Ihnen beiden?
2: Wir haben den David in Liebe gehen lassen. Wir lassen ihn heute noch in Liebe bei uns aber auch sein, indem wir sehr, sehr viel über David sprechen. Also er nimmt aktiv an unserem Leben teil und wir versuchen, mit ihm versöhnlich zu sein. Wir versuchen, seinen Schmerz zu verstehen. Wir versuchen, diesen Egoismus von uns selber wegzunehmen, indem wir sagen, wir versuchen, uns in seinen Schmerz reinzufühlen, weil er hat diesen Schmerz getragen, der letztendlich zu diesem Weg geführt hat. Das versuche ich mit meiner Tochter zu leben, indem wir viel über Gefühle sprechen, viel über David sprechen. In welcher Gefühlswelt hat er gelebt? Warum ging es ihm so? Also es hat sehr, sehr viel aufgewühlt bei uns und hat unseren Alltag verändert.
0: Frau Brunner, vielen Dank für Ihre Offenheit, für Ihr Vertrauen und vielen Dank auch dafür, dass Sie so eine kräftige Stimme sind, dafür dieses Thema mehr ins Bewusstsein zu bringen. Vielen Dank. Wenn wir sehen, warum gehört Suizid zu einer relativ häufigen Todesursache, gerade unter Kindern und Jugendlichen?
1: Na, erstmal ist es so, dass es wenig andere Gründe gibt, zum Glück in der zivilisierten westlichen Welt früh zu sterben. Also das sind zu Suizide tatsächlich, ich meine, die zweithäufigste Ursache, wenn nicht die häufigste. Also es ist extrem häufig im Verhältnis und weil Depressionen eben auch zunehmen in diesem Lebensalter, ganz massiv zunehmen, ist es eine Folge davon eigentlich, dass das Thema mit ins Boot kommt.
0: Frau Vorsamer, Sie sagen, eine Depression verläuft auch in Phasen. Wie geht es Ihnen aktuell?
3: Mir geht es aktuell gut, sonst wäre ich nicht hier. Also wenn ich eine Depression habe, dann liege ich im Bett und dann gehe ich ganz sicher nicht in ein Fernsehstudio. Deswegen im Moment geht es ganz gut.
0: Und Sie sagen, wenn Sie gefragt werden, wie lange haben Sie denn eigentlich Depressionen, könnten Sie auch sagen, im Grunde immer schon. Wie haben Sie sich als Kind in Erinnerung, wenn wir auch bei Ihnen mal zurückschauen?
3: Also ich war, glaube ich, schon ein recht melancholisches, also ruhiges Kind. Und ich, wenn ich mich erinnere, so immer schon so ein bisschen unzufrieden mit mir, aber auch mit der Welt so. Also immer schon Depressionen ist vielleicht ein bisschen übertrieben. Also da würde ich sagen, das ging so in der Pubertät los, dass ich den Begriff tatsächlich verwenden würde und sagen, die Zustände, die ich so mit, an die ich mich erinnere, so mit 15, 16, 17, da würde ich im Nachhinein vielleicht dieses Label draufkleben. Und die erste Diagnose habe ich bekommen mit, ich glaube, 25.
0: Wie sind Sie dann mit dieser Diagnose umgegangen? Wir haben ja am Anfang schon drüber gesprochen, das fällt oft schwer, das auch nach außen zu geben. Haben Sie versucht, dann entsprechende Stimmungen oder depressive Phasen zu verstecken, zu überspielen, oder sind Sie auch nach außen gegangen?
3: Also damals noch überhaupt nicht. Es fiel mir super schwer, mit dieser Diagnose klarzukommen. Mein erster Psychiater hat auch damals gesagt, Sie haben Depressionen, aber ich schreibe jetzt mal auf diesen Zettel da, schreibe ich jetzt eine Anpassungsstörung, damit Sie, falls Sie noch eine Berufsunfähigkeitsversicherung irgendwann abschließen wollen, da noch eine Chance haben. Weil Anpassungsstörung ja so ein bisschen drunter liegt, aber er sagte mir eben, es sei eine Depression. Ich hatte totale Probleme mit diesem Begriff. Ich hatte Probleme damit, beim Psychiater zu sein, bei einem Psychotherapeuten zu sein. Bei mir ging das los mit chronischen Schmerzen. Ich habe

0: viel Migräne, ganz viel Kopfschmerzen, damals gehabt, immer noch. Und da über diesen Weg habe ich mich daran gewagt. Ich war dann zum ersten Mal in der Schmerzklinik. Da gehörte dann auch in so einer interdisziplinären Behandlung zum ersten Mal Psychotherapie dazu. Konnte ich mich so langsam damit anfreunden, mich mit diesem Thema zu beschäftigen, weil ich dachte, ich habe ja chronische Schmerzen. Natürlich geht es mir psychisch auch nicht gut. Und heute würde ich sagen, das ist eher eine Spirale. Die Schmerzen, die Depressionen, da können wir jetzt einen Kreis zeichnen. Und wo dieser Kreis beginnt, wer weiß.
1: Sie nicken, Herr Firus. Ja. Also das eine führt zum anderen.
2: Ja, also ganz einfach kann man es auch so erklären, dass wer Schmerzen hat, ist natürlich nicht wirklich glücklich, wenn er chronische Schmerzen hat. Und das wiederum erhöht die Wahrscheinlichkeit, eine Depression zu bekommen. Eine Depression erhöht die Wahrscheinlichkeit, Schmerzen auch leichter zu empfinden. Also die Schmerzschwelle sinkt und das, was man vorher gar nicht wahrnehmen würde und ausfiltern würde, wird plötzlich ins Bewusstsein gespült und damit haben Schmerzen sozusagen eine größere Chance.
1: Was ja auch wichtig ist, welche Perspektive haben wir auf unser Leben? Sie haben lange gedacht, da waren Sie schon mit Ihrem heutigen Mann zusammen, ich beginne mit all dem, was ich so an Wünschen habe, Mutter sein oder andere Dinge, dann, wenn ich das mit den Depressionen in den Griff bekommen habe, wenn ich die nicht mehr habe. Dann hat Ihnen Ihr heutiger Mann aber eine Frage gestellt. Was war das für eine Frage?
0: Na, er hat mich eben gefragt, also wie gesagt, es ging dann so mit 25 los oder mit 24, da war ich so, das war so die letzte Phase meines Studiums. Und ging dann danach mit dem Berufseinstieg und so dann eben auch so weiter. Und da war ich halt in einem Alter, wo ich dachte, das fixe ich jetzt noch. Also das fixe ich jetzt mit den Depressionen. Ich mache jetzt Therapie, ich nehme jetzt Medikamente. Und wenn ich das dann erledigt habe, dann kümmere ich mich um meinen Beruf und dann kriege ich Kinder und dann mache ich das alles. Und es zog sich, es dauerte. Und dann, als wir dann uns so Richtung Ende 20 bewegt haben, hat mein damaliger Freund, jetziger Mann, eben gesagt, was machen wir denn, wenn es nie gut wird? Lassen wir das dann mit der Familie, kriegen wir dann keine Kinder? Und die Frage hat mich damals total überfordert, weil ich einfach irgendwie gedacht habe, wieso sollte das nicht weggehen? Natürlich geht das weg. Ich bin doch hier total aktiv und mache ganz brav Therapie und renne hier von einem Ding zum anderen. Also ich war total der Überzeugung, dass ich das ganz bestimmt mit ganz viel Einsatz demnächst gefixt bekomme. Und ich habe echt lange, dann so ein paar Monate auf dieser Frage dann so rumgedacht. Und dann dachte ich mir, nee, ich krieg dann trotzdem Kinder. Also ich habe erst daran gezweifelt, ob das überhaupt geht. Und dann mit meinem Mann auch darüber geredet. Und der meinte dann, ich bin ja auch noch da. Und wenn das dann bei dir nicht so gut geht, wenn es dir nicht so gut geht, wenn du nicht so kannst, dann mache ich das. Und dann haben wir uns das getraut.
1: Ist das für Sie nicht eine ganz wichtige Situation in Ihrem Leben gewesen?
0: Das war eine super wichtige Situation. Also wenn der nicht diese Frage gestellt hätte, wenn der nicht dieses Versprechen gegeben hätte, dann hätte ich mich das mit dem Muttersein auch im Leben nicht getraut. Und ich dachte mir auch, also als ich dann Mutter wurde, wurde es ja auch noch mal ganz, ganz schlimm mit den Depressionen. Und dann hatte ich auch immer wieder das Gefühl, was war das für eine Hybris, was war das für eine irre Idee, ein Kind zu bekommen, obwohl ich doch Depressionen habe. Wie konnte ich das wagen? Ja? Und da hat er mir dann schon auch immer wieder geholfen und gesagt, das geht schon, ich bin da, andere Leute sind da, du bist nicht allein, wir schaffen das.
1: Ist das für Sie auch wichtig, zu sagen, ich habe Ziele, ich habe Wünsche im Leben? Und die verschiebe ich nicht auf den Tag X, wenn ich die Depression los.
3: Auf jeden Fall. Also ich kenne diesen Gedanken auch. Ich habe früher auch gedacht, ich warte auf die Heilung und danach geht mein Leben los. So. Und habe ganz vieles auf die Zukunft verschoben dann. Und ich dachte auch, also mir wurde auch gesagt, das wird Jahre dauern. Vielleicht werden Sie Ihr ganzes Leben lang damit zu tun haben. Und ich dachte, ja, aber ich mache das schneller. Also ich werde das schneller hinkriegen mit der Therapie. So
0: ich mache das besser. Ich kann das besser.
3: Genau. Und irgendwann habe ich gemerkt, ich bin gar nicht schneller. Ich bin sogar eher langsamer. Und dann habe ich halt auch entschieden, so Sachen einfach zu machen. Also was heißt einfach? Sachen trotzdem zu machen, trotz der Depression.
1: Also Ziele angehen, Lebensqualität jetzt empfinden und gleichzeitig aber im Blick haben, ich will die Depression trotzdem loswerden. Ist das wichtig? Also Sie nicht so akzeptieren?
2: Ja, das widerspricht sich, finde ich, überhaupt nicht. Ja. Ich finde das einen super wichtigen Ansatz. Und es gibt auch ein schönes Video, wer sich damit beschäftigen will, von einem schwarzen Hund. So eine Geschichte, die erzählt wird, die letztlich am Ende darauf hinausläuft, dass der Hund nicht mehr riesig groß ist und sich sozusagen flatsch vor mich setzt, sondern dass ich mit ihm immer wieder von Zeit zu Zeit spazieren gehe und ihn zum Bestandteil meines Lebens mache. Und ich glaube, wenn der Gedanke, und das klingt bei Ihnen an,

0: traurig ist. Und später im Brief schreiben Sie aber auch noch, dass es eine andere Traurigkeit ist, mhm, als die, die wir so kennen. Wie würden Sie diesen Unterschied beschreiben? Was ist das für eine Traurigkeit, die Sie empfinden in einer depressiven Phase, die anders ist als die?
1: Also der Hauptunterschied ist, dass sie keinen Grund und keinen Sinn hat. Also, vor einigen Jahren ist meine Mutter gestorben. Das war natürlich auch ein ganz, ganz großer Schmerz, der sich von der Intensität her und auch von der Last und von der Negativität jetzt gar nicht so stark von der Depression unterschieden hat. Aber ich wusste ja, warum ich traurig bin. Und ich wusste auch, dass ich das überlebe und dass es in ein paar Monaten wieder besser geht. Also, dann geht man da durch die Trauer. Und bei einer Depression hat man diese Gründung nicht. Also bei mir ist es zwar so, dass ich die ersten Monate dann immer noch irgendwas finde und irgendwas suche, womit ich mir das dann hin oder weg erkläre, aber irgendwann merke ich dann, nee, das hat alles hier überhaupt gar keinen Sinn. Diese Gefühle sind einfach da und belasten mich und bei mir fühlt es sich schon sehr wie eine Traurigkeit an. Aber irgendwann kommt dann so ein Zustand, das ist dann nicht mal mehr eine Traurigkeit, das ist dann eher so ein totales Nichts, so fast eine Gefühllosigkeit, so ein mir ist alles egal, ich interessiere mich für nichts, ich habe eine tiefschwarze Brille auf, ich sehe alles negativ und ich habe nicht mal mehr die Kraft zum Traurigsein oder zum irgendwas fühlen. Ich gehe einfach ins Bett, ziehe mir die Decke drüber, will nichts wissen von niemandem, nichts spüren.
0: Und so wie Sie gesagt haben, wenn Sie da sind, könnten Sie auch nicht heute hierher kommen, sondern dann sind Sie da drin. Haben Sie dann noch in irgendeiner Form überhaupt Kontrolle über Ihre Gedanken oder ist das einfach wie so eine Fortsetzung, wie ein Sog, der sich fortsetzt?
1: Ich habe das große Glück, dass ich das letzte Mal ganz weit unten, also so weit unten, wie ich es gerade beschrieben habe, das ist schon sehr lange her. Mhm. Also das war 2011, 2012. Und seitdem bin ich schon immer mal wieder auch ins Wackeln und ins Wanken gekommen. Aber ich nehme Medikamente. Ich hab das große Glück, dass die bei mir wirken. Mhm. Und wenn ich dann merke, ich rutsche nach unten, dann gehe ich mit den Medikamenten nach oben. Und wenn es mir dann wieder besser geht, dann versuche ich irgendwann wieder sie abzusetzen. Und es klappt dann nicht und dann gehe ich wieder nach oben. Also das ist der Kampf, den ich so seit 12 Jahren führe. Aber dadurch, dass ich eben ja, in medikamentöser Behandlung bin, in therapeutischer Behandlung, ist es glücklicherweise die letzten 12 Jahre nicht mehr passiert, dass ich mich über Wochen und Monate ins Bett gelegt habe und nicht mehr leben wollte.
0: Das freut uns erstmal sehr, dass das so jetzt aussieht. Wir haben schon von Ihrem Mann oder über Ihren Mann ja kurz gesprochen. Wie geht er damit um und welches Verhalten tut ihm gut?
1: Ihm?
0: Ja,
1: oder mir?
0: Ihnen.
1: Also ich finde, dass Angehörige wirklich da einen ganz, ganz schwierigen Balanceakt hinlegen müssen. Und ich bewundere alle, die das hinbekommen, weil zwar einerseits sehr viel Verständnis nötig ist, sehr viel in Ruhe lassen, sehr viel Akzeptanz, wenn die Betroffenen, die Erkrankten sagen, das geht nicht, das kann ich nicht. Aber auf der anderen Seite tut man, zumindest meiner Meinung nach, depressiven Menschen keinen Gefallen, wenn man sie komplett in Ruhe lässt und ihnen alles abnimmt und sie überhaupt nicht mehr anfasst. Sondern so ab und an mal so ein bisschen was zu fordern und zu sagen, das kannst du schon und ich nehme dich an die Hand und wir machen das zusammen und raff dich doch mal auf und mach doch mal dies und ich nehme dich mit, darf nicht zu viel sein. Also damit will ich überhaupt nicht sagen, dass die Angehörigen reiß dich zusammen sagen sollen und die Menschen irgendwo hinzerren.
0: Stell ich mir auch gerade als Balance
1: vor. Also das soll man nicht machen, aber eben dieses komplette in Ruhe lassen ist auch nicht gut. Und ja, dieser Balance-Act, ich glaube, der ist für Angehörige eine große Herausforderung und ich habe Respekt für alle, die den meistern.
0: Sie haben sehr interessiert zugehört. Mhm.
2: Ja, also ich glaube, es könnte noch hilfreich sein im Vorfeld, wenn man nicht in der schweren Depression ist, schon auch gemeinsame Absprachen zu treffen. Mhm. Und wir sollten auch die Angehörigen unglaublich ernst nehmen, weil die Belastung, mit jemandem zusammen zu sein, ist eben auch groß. Und das sollte auch Thema sein dürfen. Also man sollte nicht nur fragen, wie geht's denn deiner Frau, sondern auch, wie geht's dir? Mhm. Und das ist nicht selten so, dass Angehörige zum Beispiel sekundär an Depressionen erkranken. Und das hat bis dahin keiner auf dem Schirm gehabt.
0: Das denke ich mir bei Ihnen auch ein Thema.
3: Ja, genau. Erstens mal die Angehörige überhaupt das Thema Depression, wenn die Diagnose schon da ist, auch die Angehörige zu sagen, wie gehst du damit um?

0: natürlich, wenn man das äußern kann, und aber in dem Thema, wo ich jetzt drin bin mit den Kindern, ist es ja so, dass die das ja noch nicht mal kommunizieren können. Ne? Also ich kann sagen, das tut mir heute gut. Ich kann heute sagen, du lass mich heute bitte in Ruhe oder ruf mich morgen an. Aber die Kinder wissen ja gar nicht, was tut dieses Gefühl gerade mit mir? Warum erdrückt mich das so? Und er muss ja in die Schule. Ne? Also er hat ja Schulpflicht. Er muss ja seinen Alltag nachgehen, während wir als Erwachsene uns vielleicht eine Krankmeldung holen und uns selber besser einschätzen können.
1: Sie haben ja auch gesagt, Sie verschieben das, was Sie wollen, an Wünschen, an Träumen, nicht auf irgendeine ferne Zukunft, sondern Sie wollen es jetzt leben. Sie haben auch gesagt, dass Sie, man spürt die Erleichterung, dass es 12 Jahre jetzt schon gut geht. Haben Sie jetzt andere Wünsche, Träume, die Sie vor sich sehen, oder ist Ihr größter Wunsch einfach, dass die 12 Jahre sich verlängern?
2: Ich wünsche mir schon mehr. Ich wünsche mir total, also das habe ich ja vorhin schon gesagt, dass ich schon davon träume, irgendwann keine Medikamente mehr nehmen zu müssen, weil die sind jetzt auch nicht der totale Spaß. Und deswegen probiere ich das auch immer mal wieder. Es klappt eben bisher nicht. Das ist schon ein Wunsch von mir doch. Also,
1: dann drücken wir die Daumen, dass sich der Wunsch erfüllt. Danke auch an Sie und Grüße unbekannterweise an die Familie. Danke schön. Wie weit es mit einer Depression gehen kann, das haben Sie erlebt, Herr Suckau. Das Thema Suizid ist ja schon angeklungen. Wir haben da schon mal kurz drüber gesprochen. Sie hatten Ihren Tod bereits geplant und wollten Ihre Frau und Ihre damals 3 Kinder mit in den Tod nehmen. Wie lange ist das her?
3: Das ist jetzt ca. 4,5 Jahre her.
1: Wie alt sind die Kinder heute, die 3?
3: Heute von 2 bis 9.
1: Bis 9, also die Älteren, das Älteste jetzt 9.
3: Ja, gut, der Jüngste, der war damals noch nicht da.
1: Ja, wissen Ihre Kinder, weiß vor allen Dingen auch Ihre Frau davon, ich gehe davon aus, wenn Sie heute hier sitzen, aber dass Sie einmal einen sogenannten erweiterten Suizid geplant hatten?
3: Ja. Ja. Ich habe mit ihnen darüber gesprochen und auch jetzt immer wieder. Es ist natürlich, gerade bei meinen kleineren Kindern ist das halt ein Prozess. Ja. Mhm. Sie verstehen das nicht sofort und sie bekommen ja auch viel mit, auch in der Arbeit, wo wir unterwegs sind, wo wir auch gerade mit Menschen zu tun haben, die wirklich ganz unten sind, die fertig sind, die auf der Straße leben, Drogen konsumieren. Und wir nehmen unsere Kinder ganz bewusst dort mit rein, ne, weil wir das Thema so wichtig finden. Das wurde am Anfang auch schon gesagt, wir Männer haben halt ein Problem damit, zuzugeben, dass wir auch mal schwach werden, dass wir auch mal nicht mal stark sind. Ja, so.
1: Und wie hat Ihre Frau trotzdem noch mal darauf reagiert, als Sie es ihr erzählt haben? War das ein Schock für Sie? Oder?
3: Ja, auf jeden Fall. Also sie hat da schon sehr mit einem Schock reagiert, weil sie das nicht gedacht hat, dass ich an diesem Punkt damals war. Und es hat dann sehr viel Zeit benötigt, um das wieder aufzuarbeiten, darüber offen zu reden, ne, auch ihr zu erklären, an welchen Zuständen ich war und wie ich damals gedacht habe. Ja.
1: Sie wirken heute sehr ausgeglichen, so wie Sie da sitzen. Sind Sie heute selbst erschrocken darüber, solche Gedanken gehabt zu haben? Das ist für die meisten ja von uns erstmal unvorstellbar und auch in vieler Hinsicht so eine schreckliche Vorstellung.
3: Ja. Ja. Ich schaue auf mein früheres Ich vor 4 Jahren zurück, ich sehe einen Psychopathen, ich sehe einen völlig kranken Menschen. Ja, und das schockt mich auch jetzt noch, diese Gedanken gehabt zu haben, weil ich das in einer jetzigen Situation mir gar nicht mehr vorstellen könnte. Aber ich muss tatsächlich sagen, das ist eine Realität. Und ich arbeite jetzt mit Menschen genauso, die das auch sagen, dass das normal ist. Dass das nicht eine Ausnahme ist, sondern dass das wirklich Realität in unserer Zeit heute ist.
1: Ne? Wir lernen Sie ja gleich auch noch mal intensiver kennen, aber es ist nicht einfach mit so einer Sicht, mit so einer Geschichte, mit so einer Erfahrung, mit so einem Thema im Kopf mit der Familie umzugehen, oder?
4: Überhaupt nicht. Also ich habe da größten Respekt davor, das zu tun. Und sicherlich auch die Frage, wie kindgerecht man das dann auch besprechen kann. Also da braucht es vielleicht auch, wenn einem das Thema begleitet, Unterstützung. Also da ist es auch völlig in Ordnung, wenn man sich jemanden dazu nimmt, der das moderiert, so ein Gespräch. Was deutlich wird, und das finde ich ganz wichtig beim Thema Suizidalität, Sie sitzen heute hier als jemand anders. Und das ist die Botschaft an alle, die Suizidgedanken haben. Ja. Sie wissen nicht, ob Sie nicht morgen schon jemand ganz anders sein können. Und die allermeisten, das sagen auch übrigens Untersuchungen, 90% aller derjenigen, die Suizidgedanken hatten oder einen Versuch gemacht haben, sagen 10 Jahre später, ich bin froh, dass ich lebe.

0: ich bin heute ein ganz neuer Mensch, ich bin ein ganz anderer Mensch, weil ich in meinem Leben Hoffnung erleben durfte. Ja, Hoffnung, was in der heutigen Zeit ein Thema ist, wo so viele Menschen dran scheitern, weil sie keine Hoffnung in ihrem Leben sehen. Ich durfte diese Hoffnung erleben und diese Hoffnung ist für mich, hat aus mir einen neuen Menschen gemacht.
1: Und wir freuen uns, dass Sie hier sind. Das wollen wir jetzt auch erstmal klarstellen. Was ja ganz wichtig ist, gehen wir auch bei Ihnen noch mal einen Schritt zurück. Sie haben gesagt, mit 16 ist so eine Düsternis in Ihr Leben gekommen. Was ist da mit 16, was hat sich da verändert, was ist da passiert?
0: Ich hatte damals ein Bild, wie ein toller Mann aussehen muss.
1: Ja? Nämlich?
0: Also stark, kräftig, er muss alles, was er anpackt, muss ihm gelingen. Ob es jetzt in zwischenmenschlichen Beziehungen ist, ne? Also er braucht einen Freundeskreis, wo man zusammen Fußball spielt, wo man Gemeinschaft hat, aber auch dann, bei mir war es damals auch der Job. Ja? Und da habe ich mich versucht zu definieren und habe dann gemerkt, okay, das ist ein Beruf, der liegt mir nicht so, ich komme da nicht wirklich so mit. Das hat mich dann immer wieder frustriert. Und dann habe ich immer wieder Steps in mein Leben gesucht, wo ich mich drüber definieren konnte, ja? die ich als meine Persönlichkeit ausmachen konnte.
1: Also da war ein Bild von Mann und auf der anderen Seite haben Sie gemerkt, im Alltag entspreche ich dem einfach
0: genau,
1: nicht.
0: Genau, ja, ja. Und das frustriert. Mhm. Ne? Und am Anfang ist es nur so, okay, ja, habe ich mal einen falschen Weg genommen. Ne? So, das klappt nicht, aber gut, ich muss das jetzt durchziehen, weil aufgeben ist keine Option. Ja? Für einen starken Mann ist aufgeben keine Option, sondern er zieht es da durch und versucht auf Biegen und Brechen das irgendwie zum Guten zu wenden und auch die Hoffnung da noch zu haben, okay, vielleicht klappt das auch doch nochmal. Ne? Und dann hat man sich ausgerechnet, was man in so einem Beruf dann verdienen könnte als Beispiel jetzt. Und dann dachte man, okay, dann mache ich es wegen dem Geld. Dann war das Geld halt meine Erfüllung, die ich dann gesucht habe. Ne?
1: Sie haben ja gesagt, heute haben Sie die Hoffnung kennengelernt. Was war denn damals das Düstere? Wie würden Sie das beschreiben? Wie hat sich das geäußert?
0: Eine absolute Unzufriedenheit und keinen Sinn zu haben. Also die Frage so, warum bin ich hier? Warum lebe ich? Warum lebe ich in dieser Welt? Und warum geht es den anderen viel besser als mir? Ne? Und ich habe für mich gar keinen Lebenssinn irgendwie gesehen. Und da habe ich mir versucht, selber die Sinns im Leben zu erarbeiten. Ne? Und dann, indem ich dann halt versucht habe, verschiedene Dinge zu tun, die mich dann eigentlich erfreuen sollten, so erfüllen sollten.
1: Aber?
0: Hat nicht funktioniert.
1: Hat nicht funktioniert. Sie haben dann mit Anfang 20 Ihre heutige Frau kennengelernt.
0: Ja.
1: Sie haben dann auch früh geheiratet. Sie sind Vater geworden. Haben Sie dann in diese Beziehung und in diese Familie diese Hoffnung auf, dass es besser wird, projiziert?
0: Ja, auf jeden Fall. Ich habe so eine hohe Erwartung an meine Frau gehabt, dass sie mir das Leben schöner machen soll.
1: Mhm.
0: Und auch dann habe ich auch gemerkt, das funktioniert nicht. Also die Erwartungen wurden nicht erfüllt. Und die Erwartung, die ich hatte, die konnte kein Mensch erfüllen. Ja, so. Und dann habe ich gedacht, okay, dann müssen wir Urlaub fahren. Dann müssen wir alles dran legen, dass wir in Urlaub kommen, um ein schönes Erlebnis im Leben zu haben. Dann kam der Urlaub, hat sich nicht erfüllt. Kam es nach Hause und die Probleme waren nur noch größer. Ne? Und so hat sich das alles summiert, bis wir dann gesagt haben, okay, ich wusste, meine Frau wollte auch früh Mutter werden. Und ich wollte eigentlich auch Kinder haben. Und habe dann gedacht, okay, da sind Familien, denen geht es richtig gut. Also gründen wir auch eine Familie, haben wir ja schon gemacht durch die Hochzeit. Aber dann auch, wir wollen Kinder bekommen, weil dann wird sich unser ganzes Leben ja ändern. Und dann hat es ja auch wieder einen Sinn zu leben. Ja, und dann kamen die Kinder und ich habe gemerkt, das gab menschlich gesehen wieder nur Probleme. Also das war überhaupt nicht diese, also ich habe so eine Erwartung daran gehabt und ich bin so enttäuscht worden.
1: Für Sie ging es dann innerlich und auch äußerlich immer weiter nach unten. Sie haben auch Schulden gemacht, richtig?
0: Genau, ja. Der Gerichtsvollzieher war unser bester Freund.
1: Weil? Was?
0: Weil ich diesen Standard einfach erfüllen wollte, die anderen haben.
1: Sie hatten alle Hoffnung in die Familie gesetzt, die da war, aber Sie haben gemerkt, auch das bringt Sie nicht in den Zustand auf Dauer, der Ihnen gut tut. Auch das gibt Ihnen auf Dauer nicht den Sinn, sondern Sie werden weiter reingezogen und reingezogen. Haben Sie denn, weil Sie von dem Mann, Bild des Mannes gesprochen haben, haben Sie irgendwen gehabt? Das war ja bei Ihrem Sohn zum Beispiel anders. Er hat ja gesprochen. Ne? Sie haben sich unterhalten. Haben Sie irgendwen gehabt, mit dem Sie sich ausgetauscht haben über all das, was in Ihnen vorging?
0: Tatsächlich nicht. Also ich war ein Junge, auch schon von klein auf, der sehr zurückgezogen war. Also ich habe das alles so für mich verarbeitet, habe dann die Leute beobachtet und wollte keinem irgendwie zu nahe treten, so zu Last fallen. Mhm. Und so habe ich das sehr, sehr viel in mich hineingefressen.
1: Also gehen, ich weiß nicht, wie der Eindruck in der Runde ist, auch hier sitzen wir mit mehr Frauen zusammen als mit Männern heute. Gehen Männer anders mit Depressionen um als Frauen? Wie ist da Ihre Erfahrung, Frau Bockhaus?

0: Ja, meine Erfahrung ist schon, dass Frauen eher drüber sprechen, auch wenn es schwer ist, aber Frauen wird das, glaube ich, noch ein bisschen eher zugestanden. Also schwach zu sein ist so, ja, das kennen wir, das machen Frauen, das können die gut. Und von einem Mann wird wahrscheinlich noch mehr erwartet, sich zusammenzureißen. Plus, wie wir ja auch gehört haben, als Mann und selbst als Junge kommt man anscheinend eher ins Gefängnis als in Therapie. Also das wird sicher auch eine Rolle spielen.
1: Sie haben gesagt, ein Mann mit Depressionen ist in Lebensgefahr. Warum?
2: Weil genau das sozusagen zur zur Grundeinstellung unseres männlichen Gehirns zu gehören scheint, dass die Überschrift lautet, ich schaffe das schon alleine. Und das ist das Falscheste, was man denken kann. Männer stürzen sich dann oft in Aktionismus, konsumieren nicht zuletzt sehr häufig dann Alkohol und andere Drogen, um das irgendwie zu kompensieren, reagieren eher gereizt. Und all das ist ein anderes Erscheinungsbild, sodass man auch von außen nicht auf die Idee kommt, dass es eine Depression ist, was es aber ist. Und es ist so notwendig, dass Menschen darüber reden und gerade Männer darüber reden.
0: Ja.
1: Bei Ihnen kamen dann auch Gedanken an den eigenen Suizid dazu, die sich weiter verschärft haben. Und irgendwann betrafen diese Gedanken nicht mehr nur Sie, sondern auch die Familie. Warum die Familie?
3: Also jetzt im Nachgang kann ich sagen, das war mein krankes Denken. Und zwar aus dem Grund, auch wenn sie mich nicht, also wenn meine Frauen, wenn meine Kinder mich nicht erfüllen konnten als Sinn im Leben, habe ich sie dennoch geliebt. Ja, und diese Liebe, die war nie so, wo ich mal eine Phase hatte, wo ich sie nicht geliebt habe. Ne? Das war das Einzige, was mich irgendwo noch gehalten hat am Leben. Ja, das waren meine Frauen, meine Kinder. Und alles andere war ja am Zusammenbrechen, ne? In meinem Leben. Und dann habe ich erst mal gedacht, so, okay, wenn ich mein Leben beende, so dann können meine Frau, meine Kinder weiterleben. Aber ich habe mir dann so ein Doppelleben ja schon mal aufgebaut und so eine Scheinwelt aufgebaut, dass irgendwann der Gedanke kam, so, wenn die das jetzt irgendwann mal rausbekommen, also da merkt man diese Krankheit dahinter, wenn meine Frau, meine Kinder das mal rausbekommen, wie sollen sie dann über mich denken? Ich meine, ich wäre tot. Ja, so, es kann mir ja völlig egal sein, wie meine Frau, wie meine Kinder darüber denken. Aber das kam in meinem Kopf rein und sagte, nee, also die dürfen das nicht rausfinden, was du für ein Mensch bist. Die dürfen nicht rausfinden, wie oft du nicht so auf Arbeit warst, sondern zum Arzt gegangen bist, krankgeschrieben hast oder Urlaub einfach so genommen hast oder Überstunden abgebaut hast, obwohl du unterwegs warst, obwohl du nicht zu Hause warst, weil es dir so schlecht ging, weil du nicht wusstest, wohin damit. Und das wollte ich nicht, dass meine Familie das rausbekommt.
1: Sie haben das dann konkret geplant, muss man dazu sagen. In die Planung wollen wir jetzt gar nicht so tief einsteigen, sondern nur so weit, dass wir es verstehen. Es kam dann der Tag, an dem Sie Ihrem eigenen Leben und dem Ihrer Frau und der drei Kinder ein Ende setzen wollten. Sie hatten an dem Tag auch noch ein Familientreffen. Wie war dieses Treffen? Welche Erinnerungen haben Sie daran?
3: Eine sehr, sehr schwammige Erinnerung. Das Einzige, was ich mir erinnern konnte, ist, dass mein Cousin zu mir kam und mir gesagt hat, Jan, ich sehe dir jetzt schlecht. Und das war, was ich überhaupt nicht einschätzen konnte, weil das war vorher irgendwie gar nicht der Fall, dass man sich mit Leuten ausgetauscht hat oder irgendeiner kam und sagt, ey, ich sehe, dir geht's nicht gut, ne? Kann ich dir irgendwie helfen oder so? Das war bei mir gar nicht so drinne. Aber an diesem Tag, wo ich ja genau wusste, ich werde nicht mehr nach Hause kommen, aber ich habe die Möglichkeit, nochmal allen zu sehen und einmal Tschüss zu sagen. Und die wussten das natürlich nicht. Aber er kam zu mir und es hat sich im Nachgang auch herausgestellt, dass er auch nur wegen mir auf dieser Familienfeier war, weil er das damals gehört hat, dass es mir schlecht ging. Und das wurde in der Verwandtschaft dann schon rumgesprochen, so. Und dann kam man nur deswegen dahin. Er ist Pastor einer Freikirche in Köln und sagte, ich muss dahin und ich muss mit Jan reden. Und das Gespräch, ich glaube, das waren 10 Minuten, wenn überhaupt. Und er sagt mir, Jan, ich sehe, dir geht's schlecht. Und ich war so, ich bin in Tränen ausgebrochen. Ich bin zur Seite gegangen, weil ich habe von meiner Familie nie Emotionen zeigen können. Und dann habe ich ihn ein bisschen zur Seite genommen und dann hat er einfach nur für mich gebetet.
1: Aber das hat noch nicht ausgereicht, um zu zweifeln an Ihrem Plan?
3: Nein, nein. Weil ich konnte das gar nicht einordnen. Ich konnte das gar nicht einordnen. Ich war so aufgewühlt. Das war so ein Moment, wo ich jetzt im Nachgang sage, es war schon ein Zeichen, wo Gott schon eingegriffen hat in meinem Leben. Aber in diesem Moment konnte ich das gar nicht verarbeiten.
1: Ihnen war es ja unheimlich wichtig, was die Menschen nach ihrem
3: Ja.
1: Tod von ihnen denken sollten.
3: Ja.
1: Deshalb sollte der Unfall, sollte ihr Suizid, ihr erweiterter Suizid auch aussehen wie ein Unfall.
3: Genau.
1: Sie sind dann auf dem Rückweg gewesen, ihre Frau hat im Auto geschlafen, die drei Kinder hat im Auto geschlafen.

0: Sie hatten immer noch die feste Vorstellung, das zu tun.
1: Ja. Ja?
0: Was ist dann passiert?
1: Ich bin mit Höchstgeschwindigkeit gefahren. Ich wusste auch die Stelle. Ich habe mir alles ja vorher rausgesucht und wusste auch die Geschwindigkeit, den Einschlagwinkel. Das habe ich mir alles vorher ausgerechnet, wie es auch wirklich zustande kommen kann. Und als dann diese Stelle Nähe gekommen ist, habe ich nochmal wirklich alles beschleunigt, habe geguckt, meine Frau schläft, meine Kinder schlafen und bin mit Höchstgeschwindigkeit darauf zugerast. Und das waren wirklich Sekunden vor dem Aufprall. Ich war fest entschlossen, habe alles ausgemacht, habe einfach nur auf Gas, mein Fußstand einfach nur auf Vollgas. Und dann schaue ich das letzte Mal in den Rückspiegel, den Innenspiegel meines Autos. Und das war wirklich, ich weiß bis heute nicht, warum ich da reingeschaut habe. Aber ich schaue rein und mein Sohn, damals anderthalb Jahre, wissen wir anderthalb Jahre, macht die Augen auf und schaut mich an und sagt, Papa, du fährst zu schnell. Und macht die Augen zu. Und das war der Moment, wo ich gemerkt habe, dass etwas anders ist. Das war dieser Moment in meinem Leben, wo ich gemerkt habe, ich habe eine Bedeutung. Es gibt irgendeinen, dem bin ich nicht egal. Und das habe ich gespürt und ich konnte das Lenkrad nicht mehr rumreißen. Ich bin mit Vollgas einfach vorbeigefahren und bin nach Hause gefahren und ich konnte es nicht begreifen. Ich konnte nicht begreifen, was ich tun wollte, aber ich habe gemerkt, irgendetwas passiert gerade. Und dann kam auch diese Verbindung später, auch wo mein Cousin zu mir sagte, so, Jan, ich bete für dich. Und dann habe ich gemerkt, das sind höhere Mächte, höhere Gewalten. Das bin nicht mehr ich, sondern es gibt einen, der will mir Bedeutung geben. Ich wusste ja, dass es einen Gott gibt. Und ich wusste auch, dass der diese ganze Welt geschaffen hat. Ich glaube an Gott, aber ich habe ihn einfach verdrängt. Ich wollte mit ihm nichts zu tun haben, weil ich dachte, er ist auch schuld an meinen Umständen. Er ist schuld an meinem Leben, an dem, was es mir so schlecht geht. Und in dieser Nacht habe ich Gott einfach nur angeschrien, habe gesagt, Gott, wenn es dich gibt, dann nimm du mein Leben und mach du etwas draus. Und seit diesem Moment habe ich eine Freude in mir, weil ich habe erlebt, dass Gott real ist. Er hat mein Leben zu einem neuen Leben gemacht. Deswegen sage ich, ich bin heute ein neuer Mensch, weil ich Hoffnung in mir habe, weil ich eine Perspektive habe, einst Jesus zu sehen, einst Gott zu sehen, bei ihm zu sein.
0: Auf jeden Fall ein Riesengeschenk, dass Sie diesen Moment auch im Auto erlebt haben und heute hier sind. Erstmal, dass Sie diesen Weg weitergehen konnten. Kann Religion, kann der Glaube auch helfen, einen Weg rauszufinden aus einer Depression? Für manche?
2: Ja, auf jeden Fall. Dazu gibt es auch mittlerweile Forschung, die sich damit beschäftigt, welche Rolle spielt Spiritualität, um es vielleicht ein bisschen größer zu machen und Transzendenz erleben. Und das spielt eine ganz wichtige Rolle. Also tatsächlich ist das ein ganz bedeutender Resilienzfaktor, der uns hilft, auch mit psychischen Belastungen und Erkrankungen besser umzugehen. Es kommt allerdings aufs Gottesbild an. Also ein strafendes Gottesbild macht das Gegenteil und eine Vorstellung eines liebenden Gottes oder einer Natur, eines größeren Ganzen, dem ich aufgehoben bin, hat eine protektiv, also schützende Wirkung auch für Erkrankungen wie Depressionen.
0: Kommen manchmal noch Gedanken, dass Sie so in sich fragen, hoffentlich kommen diese alten Ängste, diese alten Gefühle nicht noch mal hoch?
1: Nein.
0: Ist das noch da?
1: Nein, ich habe gar keine Angst davor. Weil ich habe einen Sinn in meinem Leben gefunden und das ist Jesus Christus. Er hat mich freigemacht. Und ich habe nicht ein einziges Mal in diesen vier Jahren, wo ich mit Gott dieses Erlebnis bekommen habe, nicht einmal diese Frage wieder in mir gehabt oder diese Ängste gehabt. Nicht einmal.
0: Und ich habe gehört, Sie setzen sich auch für andere ein. Das haben Sie gerade angedeutet.
1: Genau. Ja. Damals habe ich dann Gott gesagt, Gott, du nimmst mein Leben und du machst etwas draus. Gib mir einen Auftrag, gib mir eine Aufgabe. Ich war ja arbeitslos zu Hause, ich war krank. Ich wusste nicht, was ich machen sollte. Keiner wusste, was mit Corona weitergeht. Und Gott hat mir eine Liebe zu Menschen gegeben, die genauso unten sind, wie ich es war.
0: Ihnen und Ihrer Familie, Herr Sucker, auf jeden Fall alles Gute weiterhin. Danke. Frau Fabri, Sie haben schwere Depressionen erlebt, nicht in Phasen oder in Schüben, sondern in gewisser Weise dauerhaft. Auch an Sie erstmal die Frage, wie geht's Ihnen gerade?
3: Mir geht es im Moment einigermaßen gut, wobei ich sagen muss, ich habe so, naja, ich habe so einen Funktionsmodus. Mhm. Also wenn es irgendwo wichtig wird und wenn es irgendwie, ja, dann kann ich schon mal über ein paar Stunden gut funktionieren und auch das abliefern, was gefordert ist, sage ich jetzt mal, oder was das Leben fordert. Das geht natürlich jetzt nicht immer und irgendwie, aber das hilft mir sehr viel im Leben, hat mir aber auch schon sehr geschadet. Mhm. Ich bin früher viele Jahre immer über mich selber hinweggegangen. Also ich war schon depressiv und habe angefangen zu joggen, weil ich dachte, ja, das hilft, die Stimmung hält das auf. Aber dem war leider nicht so. Es hat alles verschlimmert irgendwo.
0: Ich habe am Anfang auch schon gesagt, Sie probieren seit Anfang des Jahres unter ärztlicher Aufsicht etwas für Sie komplett Neues aus. Ja. Die Einnahme von Ketamin, das ist ja eigentlich eine Partydroge. Wann haben Sie die letzte Dosis bekommen?
3: Letzten Mittwoch, ziemlich um diese Zeit, ja.
0: Wie lang wirkt solch eine Dosis ungefähr?
3: Also direkt die Einnahme selber, naja, eine gute Stunde, sage ich mal, dass man merkt, dass man so ein bisschen leichter ist, das empfindet auch jeder Patient anders, also dass man so leicht benebelt ist oder man kann es auch nicht mit Alkohol vergleichen, das ist ganz, ganz interessant und wie gesagt, erlebt auch jeder anders. Und also die direkte Wirkung ist etwa eine gute Stunde, anderthalb, je nach...
0: Darauf gehen wir auf jeden Fall noch ein und da würde mich natürlich auch interessieren, was Sie im Weiteren noch dazu sagen. Aber Sie haben sich und Ihre eigene Geschichte jetzt gerade auch schon angedeutet und die ist immer wichtig hier bei uns im Nachtcafé, dass wir ein Gefühl für Sie bekommen. Sie haben gesagt, Sie haben immer funktioniert. Ja, Sie haben auch mal gesagt, Sie sind in einer dysfunktionalen Familie aufgewachsen, also in einer ganz schwierigen Situation. War es da auch schon im Prinzip so, dass Sie diejenige waren, die funktioniert hat?
3: Das war sehr, sehr lange so. Also erstmal habe ich sowieso nie eine Kindheit gehabt wie vielleicht jeder x-beliebige andere Mensch. Es war bei uns mal sehr, sehr schwierig. Mein Vater war Alkoholiker, mein Vater war ein Spieler und mein Vater war ja auch sehr den Frauen zugeneigt. Also er hatte teure Hobbys, wenn man das so bezeichnen möchte, was zur Folge hatte, dass nie genügend Geld für die Familie da war. Also immer alles durchgebracht und das führte letztendlich so weit, da war ich etwa 5 Jahre alt, dass die ganze Familie tatsächlich in einem Zimmer in einem Obdachlosenheim gelandet ist, weil wir schlichtweg aus der Wohnung rausgeworfen wurden, weil eben die Miete nicht bezahlt wurde.
0: Haben Sie auch Gewalt erfahren?
3: Ich habe Gewalt insofern erfahren, weniger gegen mich selber, aber mein Vater, der war oft sehr, sehr, sehr und über viele Jahre sehr gewalttätig meiner Mutter gegenüber. Das ging bis zum versuchten Mord tatsächlich. Ja. Oder Totschlag würde man es wahrscheinlich juristisch definieren.
0: Waren Sie dabei?
3: Ich war dabei. Ich war da so etwa 8 Jahre alt und mein Vater angetrunken oder betrunken, muss man sagen, hatte meine Mutter gewürgt. Ich habe noch einen älteren Bruder, der ist 4 Jahre älter, der war damals 12. Und der ist dazwischen gegangen und der hat irgendwie mit meinem Vater angefangen dazu hat ihn versucht, da wegzuholen. Und das hat auch funktioniert dann. Mein Vater hat dann abgelassen und hat sich zurückgezogen. Ein Glück, aber meine Mutter wirklich hatte fürchterliche Würgemale und so weiter. Die Polizei wurde damals nicht alarmiert, weil es eben in den 70er Jahren schlichtweg so war, dass häusliche Gewalt eigentlich so, ja, ist halt so, ja.
0: Das alles haben Sie getragen, haben Sie erlebt. Mhm. Sie haben funktioniert, wie Sie gesagt haben. Ja. Ihre Mutter wollte sich dann irgendwann trennen, auch von ihrem Vater. Aber Richtig. Just in dem Moment hat sie eine Krebserkrankung bekommen. Waren Sie wieder diejenige, die ihr zur Seite stehen sollte?
3: Ja, und nicht nur ihr, sondern der ganzen Familie tatsächlich. Also ich war 13 Jahre alt, als meine Mutter schwer an Nierenkrebs erkrankte. Und das hatte auch ganz fürchterliche Folgen dann. Sie musste an Dialyse und die hat sie nicht vertragen. Sie war zeitweise im ganzen Körper gelähmt, bekam dann damals in Tübingen eine Spenderniere. Aber ich habe mich um meine Mutter gekümmert. Ja, ich war immer bei ihr im Krankenhaus. Ich habe aber auch den Haushalt gemacht. Ich habe meinen Bruder, meinen Vater versorgt. Ich habe sogar so Dinge gemacht wie Bankgeschäfte und sowas alles. Ja, also ich habe das auch ganz schnell gelernt und gesehen, wie das funktioniert.
0: War wahnsinnig viel Verantwortung natürlich in dem Alter.
3: Ja, aber es war einfach so. Mhm. Also ich habe das, es ist erstaunlich, wie anpassungsfähig man als Kind ist. Mhm. Wie sehr man Dinge als gegeben hinnimmt. Das ist jetzt halt so und das musst du jetzt machen und da musst du da sein. Und ja, und dann macht man halt und dass das natürlich nicht gut tut, das merkt man dann erst viele Jahre später.
0: Mit 17 haben Sie dann das Gymnasium abgebrochen, ja. Ihr Traum Jura studieren, Staatsanwältin. Ja.

0: zu werden, den mussten Sie dann erstmal abschreiben. Sie haben dann stattdessen in einer Metzgerei als Aushilfe angefangen. War das da auch so ein Impuls, jetzt aber Hauptsache mal raus aus dem Elternhaus?
1: Nee, das ging eigentlich gar nicht darum, mein Elternhaus zu verlassen, sondern es ging vielmehr darum, auf eigenen Füßen zu stehen.
0: Ah, ja.
1: Denn meine Mutter war nach wie vor immer latent vom Tod bedroht. Mein Vater eben Alkoholiker. Und ich dachte, das kann nicht lange gut gehen. Du musst Geld verdienen. Du musst anfangen zu arbeiten. Mhm. Und dann wollte es eben der Zufall, dass ich da um die Ecke in die Metzgerei war und ich da auch ab und zu eben was besorgt habe und auch mich mit den Menschen ein bisschen unterhalten habe. Mhm. Und so bin ich dann da hier dazu gekommen. Und dann habe ich mich entschlossen, Schule abzubrechen, erst mal dort zu arbeiten. Und dann hat man mir eine Lehre angeboten.
0: Solch ein Leben hat so unglaublich viele Etappen, auf die wir gar nicht im Detail eingehen können. Aber Ihre Eltern sind dann kurz nacheinander verstorben. Für Sie begann ein völlig neues Leben. Sie haben, ja, vielleicht kann ich das so sagen, auch ein leichteres Leben mal gespürt, ohne die Verantwortung.
1: Ja.
0: Sie haben auch Ihre Liebe zu Frauen entdeckt, sind gereist. Aber mit 28 hat sich dann was verändert. Hat sich auch eine Last auf die Seele gelegt. Wenn Sie ja heute draufschauen, hat das was damit zu tun? Wie Sie sagen, man funktioniert, man passt sich an, es geht. Aber irgendwann kommt es raus, oder wie sehen Sie das?
1: Also ich sehe das schon so, dass irgendwann, also jetzt muss ich zunächst mal sagen, dass ich tatsächlich die Zeit schon beinahe, und das ist sehr zweischneidig zu sehen, nachdem meine Eltern, ich war 25, als meine Eltern kurz hintereinander verstarben, ich zunächst erstmal auf der einen Seite mich sehr erleichtert fühlte und ich war endlich frei und meine kranke Mutter hat mich immer permanent hier am Gängelband gehalten und wo warst du und wo bist du und wo bleibst du so lange und was weiß ich und habe das dann erstmal genossen. Auf der anderen Seite waren es immer noch meine Eltern, die ich da kurz hintereinander verloren habe und das war dann nicht so einfach und dann habe ich auch erstmal eine Weile gelebt eben und dann legte sich so eine wieder irgendwas Schweres auf meine Seele, auf meine Schultern. Ich wurde irgendwie unzufrieden. Ich fühlte mich ein bisschen einsam, auch obwohl ich wirklich einen großen Freundes- und Bekanntenkreis hatte. Es schlich so ran, sag ich mal, die Depression. Und eine Hausärztin, ich hatte eine sehr gute Hausärztin damals, die hat das dann sehr schnell rausgefunden, hat mich dann eben überwiesen zu einer Psychiaterin, zu einer Freundin von ihr.
0: Sie kam
1: und
0: dann auch
1: da wurde das dann ganz schnell klar.
0: Sie kamen dann auch in eine Klinik.
1: Sehr schnell auch, ja.
0: Es ging Ihnen dann auch zeitweise besser.
1: Ja.
0: Sie haben sich neu verliebt, geheiratet. Nach der Hochzeit haben Sie aber auch wieder schwere Jahre erlebt, auch mit Suizidgedanken, auch wieder mit schwierigen Phasen. Auch die Partnerschaft hat Sie irgendwann belastet und Sie haben sich getrennt. Das ist ganz schwer zusammenzufassen. Aber würden Sie sagen, die Depression war auf einer Linie oder hat sie sich eher immer weiter intensiviert, wenn Sie zurückdenken?
1: Sie hat sich im Laufe der Jahre schon intensiviert. Mhm. Also das ist das. Und das ist ein sehr, sehr langsamer Prozess. Und wo wir vorhin von Diagnosen und so Dingen gesprochen haben, ich glaube, dass viele Menschen auch erstmal gar nicht merken, was mit ihnen los ist, dass sie in eine Depression reinrutschen irgendwo. Und das ist halt auch gefährlich. Ja? Aber
0: was heißt das denn? Sie hat sich intensiviert. Woran haben Sie das gespürt?
1: Mich hat meine Energie verlassen. Ich bin und war immer ein sehr, sehr energiegeladener Mensch und ein bisschen so eine Macherin, ein bisschen, wo ist was zu tun, Ärmel hochkrempeln, machen, erledigen wir. Mir war auch nie irgendwas zu viel, auch in der Arbeit nicht oder so. Und ich konnte dann einfach nicht mehr. Mir wurde nach und nach einfach alles zu viel und es wurde immer, ich wurde immer müder auch, immer dieser krasse Energieverlust. Mhm. Und dann so parallel auch, ja, irgendwie machen mir die Dinge keinen Spaß mehr. Und
0: mit der Arbeit, Sie waren Bilanzbuchhalterin, Sie haben parallel erstmal wirklich eine beachtliche Karriere gemacht, aber das ging irgendwann auch nicht mehr. 2011 wurden Sie früh verrentet. Ja. Also es ging die Energie raus, es ging die Kraft raus. Sie hatten dann viele Klinikaufenthalte, es gab auch Elektroschocktherapien.
1: Ja.
0: Etwas, was viele hier ganz negativ auch assoziieren. Haben die geholfen bei Ihnen?
1: Die haben leider nicht geholfen oder nur sehr kurzfristig ein wenig. Aber sie haben letztendlich nicht das gebracht, was wir uns alle davon versprochen haben und ich mir natürlich am meisten, dass man dadurch die Depression eben einfach heilen kann. Mhm. Ja.
0: Jetzt haben Sie, Frau Vorsamer, schon gesagt, dass Sie froh sind, eine medikamentöse Einstellung gefunden zu haben, mit der Sie zurechtkommen. Wie ist das bei Ihnen, Frau Bockhorst? Nehmen Sie Antidepressiva oder wie sind Sie in Therapien oder in medikamentöser Behandlung oder auch bewusst nicht? Ich weiß es nicht.
2: Ja, phasenweise habe ich schon noch Tabletten nehmen müssen, auch in den letzten Jahren. Aber jetzt gerade habe ich eine Phase, wo ich eigentlich klarkomme mit nur Johanniskraut. Mhm.
0: Welche Bedeutung haben Antidepressiva zum Beispiel in der Behandlung, wenn Sie das aus Ihrer Perspektive sehen?
3: Also Sie haben bei der mittelschweren oder schweren depressiven Episode, wie wir dazu sagen, eine Bedeutung. Das sind auch die Leitlinien, die das sozusagen vorgeben. Johanniskraut ist ein Medikament, was dazugehört. Das wird unterschätzt häufig. Deswegen ist es auch gut, darüber zu reden. Dass viele mögen lieber ein pflanzliches als ein chemisches Medikament. Und es ist gut, dass es die Medikamente gibt, aber sie helfen eben nicht allen. Das ist ganz klar. Und da muss man, glaube ich, so fair sein zu sagen, wenn sie nach 4, 5, 6 Wochen gar nicht wirken, sollte man sie weglassen. Und das tun viele nicht. Und dann schleppen sie ein Medikament mit rum, was dann eher Nebenwirkungen macht als eine positive Wirkung.
0: Können Sie auch verstehen, ich höre immer wieder auch Leute, die vorsichtig sind oder misstrauisch sind, weil sie sagen, oh, also ich stehe da nicht so positiv gegenüber. Können Sie dieses Misstrauen auch verstehen?
3: Ja, unbedingt. Also ich finde, darüber muss man auch reden. Also wenn man jetzt irgendwie das nur als Zuckerbonbon verkauft, was keine Nebenwirkung hat, dann wird man dem auch nicht gerecht.
0: Also weil so eine sorglose Verschreibung.
3: Nein, Sorglosigkeit überhaupt nicht. Man muss über das Thema Gewichtszunahme sprechen, was sehr bedeutsam ist bei vielen Medikamenten. Man muss auch darüber reden, dass unter Umständen Gefühle, was ja auch ein Sinn des Medikamentes, aber eben nach oben und unten eingeschränkt werden, womit viele nicht gut zurechtkommen. Manche finden das sehr entlastend, dass sie weniger intensive Ausschläge haben. Aber darüber muss man reden. Mhm. Und wenn man das nicht tut, dann wird letztlich die Akzeptanz dabei auch zerstört.
0: Mhm. Sie, Frau Fabri, haben alles versucht. Therapie, Antidepressiva, Elektroschocks. Und Sie galten als austherapiert, weil nichts richtig geholfen hat. Ja. Im Oktober letzten Jahres ging es dann gar nichts mehr bei Ihnen? Wie verzweifelt waren Sie oder beschreiben Sie uns mal die Situation?
1: Also das ist eine abgrundtiefe Verzweiflung und Hoffnungslosigkeit, die mich da befallen hat und die mich auch jetzt immer wieder mal befällt. Da möchte man einfach nur noch weinen. Und jetzt möchte ich darauf eingehen, was Sie vorhin gesagt haben, nämlich man weiß gar nicht warum. Mhm. Sondern da ist einfach so ein ganz fürchterliches Gefühl. Und dann kommt auch das Gefühl, so willst du nicht mehr weiterleben. So kannst du auch nicht mehr weiterleben. Das hältst du schlichtweg nicht aus. Das kann man auch nicht immer aushalten. Das ist, und ich habe leider auch mehrere Suizidversuche hinter mir. Und es ist unbeschreiblich, was für ein Leidensdruck dahinter steht, bis man dann so weit ist, dass man sagt, ich nehme das Leben, ich schaffe das nicht mehr.
0: Ja. Sie sind dann in eine Klinik für Psychiatrie in Freiburg und da ging es dann eben auch um Ketamin. Hat man Sie da gefragt, ob Sie Vorbehalte haben?
1: Natürlich hat mich der Professor Norman damals gefragt, ob ich Vorbehalte habe. Die hatte ich nicht, denn es ist ja so, es war so ein neuer Stern am Himmel so ein bisschen für mich. Oh, da gibt's doch noch was dir vielleicht helfen könnte.
0: Weil alles andere geht
1: und,
0: ja nicht.
1: Und deswegen war mir das auch sowas von egal, ob das irgendwelche Nebenwirkungen, Folgen, was weiß ich, was das macht. Es ist mir egal. Ich habe gesagt, ich möchte das auf jeden Fall probieren, weil so geht's halt auch nicht weiter. Und dann haben wir's probiert und ja, es hilft
0: das?
1: Ein bisschen.
0: Ja, was heißt das ein bisschen? Beschreiben Sie es mal.
1: Es hilft insofern, als dass ich in der Lage bin, mein Leben selbst zu managen, sage ich mal so. Nämlich so simple Dinge wie den Putzen, wie Waschen, wie Einkaufen gehen und so weiter. Das kriege ich wieder inzwischen ganz gut hin. Die Stimmung schaffe ich manchmal ein bisschen nach oben zu bringen. So, ja. Das ist auch immer ein bisschen unterschiedlich. Aber allein schon wieder insoweit funktionieren zu können, dass man eben nicht auf fremde Hilfe irgendwo angewiesen ist oder in der Wohnung verlottert schlichtweg, sage ich jetzt einfach mal so. Ja. Das ist auch schon mal viel wert, ja, wenn man wieder, ja, wenn es einigermaßen geht.
0: Ist das eine Therapieform, die sich bewährt hat?
3: Ketamin scheint ein Medikament zu sein, was es übrigens schon lange gibt. Nämlich ist es nicht, glaube ich, eine Partydroge primär, sondern es ist ein Anästhetikum. Mhm. Also ein Medikament, was in der Narkoseeinleitung benutzt wurde. Und da hat man festgestellt,

0: sind danach so eigenartig euphorisch. Und dann hat man damit angefangen zu experimentieren, schon vor vielen, vielen Jahren, hat festgestellt, dass man eine wesentlich geringere Dosis als in der Narkose braucht, um so etwas zu erleben, was man antidissoziativ, also was man dissoziativ beschreibt. Also man entfernt sich sozusagen ein bisschen aus seinem Ich-Bewusstsein. Und das scheint etwas zu sein, was irgendwie eine Neustrukturierung verursacht. Man geht davon aus, dass es letztlich Zellwachstum, also sowas wie sozusagen Dünger fürs Gehirn ist.
1: Wenn Sie sagen, ab und zu merke ich auch schon, auch in der Stimmung, ja, da tut sich was, gibt es schon Momente, die Sie auch genießen können wieder, oder ist das ein zu großer Begriff?
2: Viel zu großer Begriff. Mhm. Also ich bin schon dankbar, wenn ich so sagen kann, ach Gott, ja, so geht's jetzt eigentlich, so könntest du ganz gut leben und ganz gut zurechtkommen. Denn ein ganz, ganz, ganz schlimmes Symptom der Depression ist, dass man die Freude verliert. Mhm. Also sich über etwas freuen, ja, das ist fast nicht mehr möglich. Ich freue mich, wenn, über den Kopf eigentlich, über den Verstand irgendwo. Ja? Mhm. Und es ist deswegen so tragisch, weil die Freude ist meines Erachtens der Zündfunke des Lebens. Mhm. Das ist das, was uns alle antreibt. Mhm. Ja? Weil man sich über, auf und so weiter irgendwelche Dinge freut oder freuen kann. Ja.
3: Und dennoch finde ich, ist es auch in dem Atemzug ein sehr schöner Gedanke. Ist es aber trotzdem diese Depression so im Tabu, dass wir uns ein Gesicht auferlegen, um dem gerecht zu werden, dass wir Freude empfinden. Ja. Und das finde ich dieses Tückische an dieser Krankheit, dass wir mit unserem Wissen innerlich nach außen ein anderes Bild darstellen.
2: Ja.
3: Und
0: Und deswegen ist es viel hilfreicher, wenn man zum Beispiel auf das fokussiert, wofür man dankbar ist. Ja. Weil das ist tatsächlich etwas anderes im Gehirn. Ja. Freudefähigkeit funktioniert bei vielen mit psychischen Erkrankungen nicht. Dankbarkeit schon. Und Dankbarkeit verändert wiederum das Gehirn zu mehr Problemlösefähigkeit.
1: Und ich spüre, Sie sind dankbar für die kleinen Veränderungen, die sich in Ihrem Leben ergeben haben.
2: Ich versuche, dankbar zu sein. Also ich setze mich auch manchmal, ich wohne ganz schön im Grünen und so weiter, ich setze mich dann auch manchmal wirklich bewusst hin und sage, hey, du fährst ein schönes Auto, du hast eine schöne Wohnung, du hast leider keinen großen Freundeskreis mehr, aber das ist eine andere Geschichte. Depression macht auch einsam, das muss man auch ganz klar sagen. Aber einfach das zu versuchen wertzuschätzen, was man hat, das hilft einem nicht wirklich so dramatisch weiter. Aber eben, das ist ganz wichtig, dass man das manchmal tut,
1: glaube ich. Wir haben auf jeden Fall eine hohe Wertschätzung dafür, dass Sie heute hier sind und sind dankbar für Ihren Besuch. Vielen Dank. Frau Bockhorst, Sie sind Comedian, Autorin, Moderatorin, sind schon auf vielen Bühnen aufgetreten. Gleichzeitig leiden Sie an Depressionen. Bei unserer Recherche ist uns aufgefallen, dass Sie bei weitem nicht die Einzige sind, sondern dass es vielen so geht. Humor und Krankheit, Krankheit und Komik, geht das zusammen oder bedingt das manchmal sogar aneinander?
4: Ich würde sagen, dass das Gegenspieler sind. Also, dass man, wenn man starkes Leid kennt, auch eine starke Komik entwickelt, um dem was entgegenzusetzen. So wie wenn man den einen Muskel trainiert und dann den Gegenspieler. Gleichzeitig ist es aber auch so, dass dieser Beruf wahrscheinlich auch nicht so super gesund ist. Also es ist die Frage, was ist zuerst da gewesen? Vielleicht hätten manche auch keine Depressionen, wenn sie nicht diesen Lifestyle hätten.
1: Und bei Ihnen ist die Depression schon ein Nährboden für die Inhalte und für das, was Sie tun jetzt als Comedian?
4: Ja, das auf jeden Fall. Hm. Also ich versuche eben aus diesen schwierigen Themen noch was Lustiges rauszuholen, weil es mich selber dann auch erheitert und für mich selber etwas leichter ist, damit umzugehen.
1: Was macht das Lachen mit uns, mit unserer Psyche, mit unserem Körper?
0: Ganz viel Positives. Also es ist tatsächlich ein wunderbares Antidepressivum. Ich weiß nicht, wie viel 200 noch was Muskeln aktiviert werden, wenn wir lachen. Und auch Hormone ausgeschüttet werden, die uns gut tun. Und es ist auch bekannt von, also zum Beispiel von Viktor Frankl, der ja im KZ war als Psychiater und Psychotherapeut, dass der sich abends mit jüdischen Mitmenschen getroffen hat, um sich Witze zu erzählen. Im KZ. Also es scheint immer schon etwas zu sein, was die Menschheit als Gegenmittel nutzte.
1: Angenommen, auch um Ihren Alltag kennenzulernen. Angenommen, Sie haben am Abend einen Auftritt. Und Sie, Frau Vorsamer, haben gesagt, also wenn ich in einer depressiven Phase bin, dann kann ich nicht hier heute sitzen, sondern dann bin ich zu Hause. Haben Sie dann auch die Gedanken zu sagen, ich sage

0: da jetzt ab, ich gehe da nicht hin?
1: Ja, auf jeden Fall. Also ich stelle mir sehr häufig vor, Sachen abzusagen. Mhm. Ich muss mich auch häufig selber so ein bisschen überlisten, dass ich mir sage, ich komme jetzt in dieser Stadt am Bahnhof an, ich fahre aber nicht zuerst ins Hotel und bringe da meinen Koffer hin und setze mich aufs Bett und stehe dann nie wieder auf, sondern ich gehe jetzt direkt ins Theater, um mir gar nicht so diese Sollbruchstelle in meinem Tag zu geben. Also es muss alles so ineinander übergehen, möglichst nahtlos, damit ich nirgendwo aussteigen kann. Aber wenn ich eine ganz schwere depressive Phase habe, dann sage ich natürlich auch ab. Also,
0: wie ist das dann für Sie, wenn Sie auf der Bühne stehen, wenn Sie sich überlistet haben, nicht ins Hotel gefahren sind? Haben Sie dann sowas wie Freude? Weil Sie sagen, Freude ist ja so der Funken im Leben. Empfinden Sie das in dem Moment oder ist das eher ein Funktionieren?
1: Ja, manchmal ja, manchmal nein. Also ich habe schon ganz zauberhafte Abende gehabt, wo es mir selber am Anfang eigentlich nicht gut ging und ich dann gemerkt habe, dadurch, dass ich gerade anderen was Gutes tue und die aufheitere, heiter ich mich eigentlich auch selber auf. Und ich denke schon, es hat auch einen Einfluss. Also ich habe auf der Bühne häufig ein Lächeln und der Körper kann das ja nicht unterscheiden, ob ich gerade lächle, weil es mir gut geht oder ob ich für Publikum lächle. Da wird auch was ausgeschüttet.
0: So. Das ist so tatsächlich, ne? Also dieses Kampfgrinsen, sagen manche, das bringt was.
2: Nein, also tatsächlich unterscheidet man zwischen dem aufgesetzten Lächeln. Es gibt da Studien, die haben Stewardessen untersucht, die ja sozusagen ständig lächeln müssen. Und man nennt es auch das Pan-Am-Lächeln, also damals war es noch die Pan-Am. Und man hat gesehen, dass wenn das nicht mit den eigenen Gefühlen übereinstimmt, eine Burnout-Gefahr riesig groß ist.
0: Okay.
2: Aber wenn etwas sozusagen mit dem eigenen übereinstimmt, das ist ja, wenn Sie es auf die Bühne bringen, dann ist genau das Gegenteil der Fall. Und dann ist es so, dass wir tatsächlich über die Mimik dem Gehirn die Rückmeldung geben, es ist doch gar nicht so schlimm.
1: Ja, ich bin halt auch relativ empathisch. Und wenn ich dann so bei den Leuten in der ersten Reihe, wenn ich die Freude sehe in den Augen und wie die manchmal richtig so selbstvergessen mich anlächeln, dann lächle ich halt automatisch mit. Und das ist dann ja ein echtes Lächeln.
2: Total. Und dann spielen die Spiegelneuronen eine Rolle. Also das heißt, wir fühlen, was andere fühlen. Die fühlen sich erheitert und das fühlen sie dann auch. Das ist super.
0: Jetzt haben wir über die Bühne geredet. Jetzt möchten wir Sie natürlich auch zumindest kurz mal auf der Bühne sehen.
3: Und dann hat mein Vater mich gefragt, wie es mir geht. Und in dem Moment habe ich angefangen zu weinen und habe ihm gesagt, dass es mir sehr schlecht geht und dass ich überfordert bin mit dem Leben und dass ich wahrscheinlich Depressionen habe und Hilfe brauche. Und mein Vater hat mich angeguckt und dann hat er gesagt, hättet es nicht Zeit gehabt bis nach dem Essen. Ja, irgendwann hat meine Therapeutin mir gesagt, ich muss mich damit auseinandersetzen, dass meine Eltern mich nie wirklich geliebt haben. Ich musste so ein bisschen lachen, weil es heißt ja immer, man soll zur Therapie gehen, um sich besser zu fühlen, nicht um sich dissen zu lassen. So, was kommt als nächstes?
0: Wenn wir da gleich mal bleiben, um die Themen gleich aufzugreifen, auch bei Ihnen noch mal der Blick zurück. Sie berichten ja hier, auch wenn das natürlich jetzt ein Programm ist und nicht eins zu eins, Ihr Leben, aber über etwas, was in der Kindheit spielt. Wie haben Sie das erlebt? Wie früh haben Sie selbst erkannt, dass Sie vielleicht anders sind als andere und Gefühle haben, die Mitschülerinnen und Mitschüler so nicht empfinden?
1: Ich habe es halt erstmal für normal gehalten. Ich dachte, alle fühlen sich schlecht und man sagt da einfach nichts zu. Ich hatte dann irgendwann so einen kleinen Aha-Moment, als ich im Kunstunterricht, dann malt man ja so seine Bilder und unterhält sich teilweise mit Mitschülern. Und dann habe ich mit meinen Mitschülern über meine Suizidgedanken gesprochen und was so mein Plan wäre. Und ich dachte halt, jeder hat so einen Plan, was man sich abends vorstellt, damit man einigermaßen einschlafen kann. Und es stellt sich raus, nein, das hat nicht jeder. Und ich wurde dann auch von der Lehrerin sehr rüde abgewürgt. Und da habe ich so erkannt, ah, okay, das ist anscheinend nicht ganz normal so. Und dann habe ich das immer noch gedacht, aber dann habe ich es halt keinem mehr gesagt erstmal.
0: Und zu Hause, haben Sie da was erzählt?
1: Zu Hause war es in vielerlei Hinsicht

0: so problematisch, dass ich mich darauf konzentriert habe, die Stimmungen der anderen Leute zu regulieren. Also da hätte ich jetzt nicht was von mir erzählt oder so. Nee.
1: Also auch ein Sprechen über eine Depression, das hätte dann schon so ablaufen können, wie wir es gerade gesehen haben. Können wir über sowas nicht nach dem Essen sprechen?
0: Genau, da geht
1: Ja.
0: es in dem Sinne ja nicht um diese eine Situation oder um diesen einen Moment, sondern um die Erfahrung, dass eben jahrelang nie Raum war für meine Gefühle und das nie gehört wurde.
1: Nie gehört. Und auch in der Schule gab es niemanden oder in Ihrem Freundeskreis gab es niemanden mit Antennen für dieses Thema oder jemanden, mit dem Sie einfach reden konnten.
0: Nee, tatsächlich gar nicht. Ich hatte immer sehr viel Fantasiefreunde. Ich war auch gern draußen als Kind, aber ich hatte da keinen Ansprechpartner für.
1: Sie sind dann während des Studiums zum Arzt gegangen, haben die Diagnose erhalten. In welcher Situation sind Sie dann dorthin?
0: Ja, ehrlich gesagt wollte ich einfach nur erstmal ein Attest, damit ich ein Modul verlängern kann. Und ich dachte, ich bin sowas wie, ja, wie nennt man das, wenn jemand eigentlich Hypochonder. Ich dachte, ich bin so eine Art Hypochonder oder ich brauche jetzt irgendwie eine Ausrede, damit ich mehr Zeit kriege für diese eine Prüfung und damit ich mein Studium zu Ende machen kann. Und dann bin ich da hingegangen, habe gesagt, ja, wissen Sie eigentlich körperlich, ich habe nichts, ehrlich gesagt. Ich will auch Ihre Zeit nicht verschwenden, aber ich habe das und das Problem und bitte schreiben Sie mir ein Attest. Und dann hat der Arzt mich so ein bisschen ausgefragt und dann hat er mir halt die Diagnose gestellt, dass ich eine schwere Depression hatte und hat mich noch zum Psychiater geschickt und dann bin ich in Therapie gekommen und dann dachte ich, ah, ach so, okay, anscheinend ging es nicht nur darum, dass ich diesen Schein nicht machen kann im Studium, aber das war mir selber gar nicht so bewusst, als ich da hingegangen bin.
1: Und hat das dann dazu geführt, dass Sie damit offener umgegangen sind, auch im Gespräch mit anderen? Oder sind Sie immer noch in Ihrem Schneckenhaus geblieben?
0: Na, ich habe es meiner besten Freundin gesagt, die hat auch sehr gut reagiert. Aber ansonsten habe ich mich erstmal relativ bedeckt gehalten, weil ich auch nicht wusste, wie Menschen damit umgehen. Ich hatte zum Beispiel so ein Pflichtpraktikum im Studium, da bin ich dann auch mal ausgefallen. Dann habe ich gesagt, ich hatte Erkältung, weil ich dachte, das ist irgendwie für alle einfacher, wenn es eine Erkältung ist. So habe ich mir so die Nase zugehalten, da angerufen.
1: Wenn ich mir das jetzt so vorstelle, Sie sind mit Ihrem Programm auf Tour, da gibt es Techniker, da gibt es andere, die immer dabei sind, die vielleicht auch mitreisen. Und Sie sprechen in Ihrem Programm auch über dieses Thema. Gibt es dann welche, die auf Sie zukommen und sagen, ja, übrigens, ich weiß, wovon du sprichst?
0: Ja, ganz viel. Also viele Zuschauer. Ich gehe eben nach jeder Show auch immer noch in den Saal und spreche mit den Leuten, weil mir das auch wichtig ist, das aufzufangen, wenn jemand da irgendwie Fragen hat oder wenn jemandem das noch nachgeht. Und da sagen ganz, ganz viele, dass sie das eben auch kennen, aber auch natürlich bei den Technikern, bei den Veranstaltern. Also es ist ein Thema, was sich durch alle Berufsgruppen zieht.
1: Was würden Sie sich denn im Sinne von Menschen mit Depressionen wünschen? Mehr Aufmerksamkeit, mehr Forschung, mehr Therapieplätze, was auch immer? Was würden Sie sagen?
0: Ja, alles und davon viel. Und es wird immer gesagt, man soll Verständnis haben, aber vielleicht wäre auch manchmal nötig, dass jemand ehrlich zugeben kann, dass er es eben nicht versteht. Weil Leute sagen immer, ich verstehe das, ich verstehe das, aber sie verstehen es so lange, bis sie wirklich einen Nachteil daraus haben. Und dann ist das Verständnis für eine Depression ganz schnell weg. Dann sagen die doch, ach naja, wenn du mich wirklich lieben würdest, dann könntest du doch diesen einen Abend dich mal zusammenreißen. Und ich glaube, da könnte es wirklich eine gute Wirkung haben, wenn man mal sagt, nee, ich verstehe es nicht. Ich habe diese Krankheiten nicht und ich werde nie ganz verstehen können, was das bedeutet.
1: Und das braucht man, um wirklich gute Beziehungen führen zu können, ob es mit Freundinnen, Freunden oder Partnern ist, oder?
0: Ja, das auf jeden Fall.
1: Depressionen von Schatten und Licht. Vielen Dank an Sie, Frau Bockhorst. Und vielen Dank an all unsere Gäste. Vielen, vielen Dank. Wir sehen uns wieder in einer Woche, dann mit dem Thema Der lange Weg zu mir. Und hören Sie gern auch mal rein in unseren Nachtcafé-Podcast. das wahre Leben. Bis zum nächsten Freitag in Ihrem Nachtcafé. Und nochmal vielen, vielen Dank. Danke.
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6: Geil, oder?
7: Sind hier Kameras?
6: Guck mal auf deine Hände, bitte.
8: Weißt du nicht, was für eine Ehe wir führen?
7: Hast du Herpes?
6: Ich würde dann versuchen, noch ein bisschen schnell zu kriegen.
9: Meine Tasche und ich sind in Berlin. Hier im Osten kam er 1970 auf die Welt. Detlef Soest. Einst Detlef die Soest. Bekannt wurde der Tänzer als Choreograf und Drill-Instructor bei Popstars. Heute ist er Tanzlehrer, schreibt unter anderem Kochbücher und ist Motivationscoach. Sein Vater stammt aus Ghana, seine Mutter ist Deutsche, seine Halbschwester ein kleiner Lichtblick in der schweren Kindheit. Mit 9 Jahren kommt Detlef ins Kinderheim. Die tanzende Liebe seines Lebens lernt er mit 12 Jahren kennen. Michael Jackson, er ist es, der ihn zum Tanzen bringt. Und sie wird die noch größere Liebe in seinem Leben, seine Frau Kate Hall, Sängerin und Yogalehrerin. Zusammen mit ihrer Tochter und 2 Hunden lebt die Familie Soest mitten in Berlin. Hallo Berlin also. Und hallo Familie Soest.

0: Hallöchen.
1: Ach, hat er Blumen mitgebracht?
0: Ja, selbstverständlich hat er Blumen mitgebracht.
1: Komm rein, mein Lieber.
0: Das ist doch eine Selbstverständlichkeit.
1: Ich freue mich sehr, dich zu sehen. Hallöchen. Schön, dass wir ein bisschen Zeit miteinander verbringen.
0: Ich freue mich da auch sehr drauf. Und ich möchte eigentlich hier oben stehen bleiben, allein um diesen Größenunterschied
1: auszugleichen. So gleiche Augenhöhe.
0: Ich würde einfach immer die ganze Zeit auf Zehenspitzen stehen.
1: Oder ich komme einmal so ein bisschen runter,
0: immer,
1: wenn wir reden.
0: Das ist nicht gut fürs Kreuz.
1: Willst du ablegen? Soll ich dir irgendwas abnehmen?
0: Oder? Sehr gerne. Nimm mir doch zum einen erstmal die Blumen ab.
1: Okay.
0: Die sind noch eingepackt wegen des Frostschutzes.
1: Jetzt immer so, siehst du, die sehen doch schon mal schön aus.
0: Die sollst du bitte mit deiner Frau teilen.
1: Die kriegt mein Frauchen. Was ist denn das? Was hast du
0: das? Das ist ein Geschenk für dich, das gebe ich dir aber erst drin, wenn ich
1: da. Ich würde sagen, das ist, na gut, okay, na komm erst mal rein.
0: Darf ich das hier abschmeißen?
1: Willst du die Tasche abschmeißen?
0: Sehr gerne.
1: Hier ist unser Küchenbereich, weißt du?
0: Ist das ein Hund?
1: Bist du geil.
0: Entschuldigung, habe ich ihn geweckt?
1: Nee, alles gut.
0: Ich liebe ja Hunde.
1: Das ist Lulu.
0: Darf ich Lulu streicheln?
1: Du darfst Lulu streicheln, weil Lulu sieht dich sowieso nicht, weil Lulu ist eigentlich größtenteils blind und taub.
0: Das heißt, die ist aber, die ist auch manchmal noch, bewegt sich auch manchmal.
1: Sie ist eine gute Frage, die auch berechtigt ist, weil Lulu bewegt sich eigentlich fast nie.
0: Aber das ist doch für dich als Bewegungsfanatiker sozusagen ein guter, sozusagen eine Nemesis.
1: Ein Ruhepol, meinst du?
0: Das ist ein Ruhepol, kannst du runterkommen.
1: Eine Meditationsform.
0: Ja, das machst du sehr gut. Bring den Detlef mal ein bisschen runter.
1: Das so.
0: Ganz schön hier.
1: Ja, das ist so unser Küchen-Essbereich. Das ist ja oftmals in Wohnungen so. Ich muss die Decke erstmal wegmachen. Ist ja oftmals so, das finde ich so der Esswohnbereich so da am meisten stattfindet irgendwie.
0: Ja.
1: Also wir, wenn wir nach dem Abendessen spielen, entweder Ayana und ich, das ist meine kleine Tochter, die ist 12,
0: ja,
1: spielen wir noch ein paar Runden Schach oder wir spielen mit Kate, mit meiner Frau zusammen, alle drei Monopoly.

0: schöner Wohnstyle hier, ne? Selbst eingerichtet oder einfach so?
1: Naja, du weißt ja vielleicht oder weißt nicht, meine Frau ist ja Dänin.
0: Der skandinavische Einrichtungsstil.
1: Design, weißt du? Also als sie mich kennengelernt hat, war bei mir schwarze Ledercouch, Chrom, Spiegel und that's it.
0: Und ja. Hast du noch sowas wie ein Man Cave? Das machen doch viele, dass sie dann noch so einen Rückzugsort haben.
1: Hätte ich gerne. Das Zimmer, wo du heute schläfst, ist es dort.
0: Ja,
1: okay. Das war ganz am Anfang als Man Cave für mich geplant. Aber wie Frauen dann manchmal so sind in jahrelangen Beziehungen, nehmen sie dir Stück für Stück für Stück für Stück diese Dinge weg. Und jetzt ist es Woman Cave.
0: Ja.
1: Aber alles gut. So, willst du Milch, Hafermilch, normale Milch?
0: Gerne schwarz.
1: Schwarz.
0: Ohne alles. So, dass man den Kaffee schmeckt. Ich bin ein Purist.

0: Oh je, ich habe eine Tasse Kaffee und alles hier ist natürlich weiß, beziehungsweise hell.
1: Tja.
0: Jetzt bin ich richtig unter Druck.
1: Aber das ist wieder meine Frau, ja? Setz dich da gerne hin, wie du möchtest. Das ist wieder meine Frau, du siehst ja, Pierre. Und ich hasse das eigentlich, erzähle ich dir, bevor sie da ist, ja? Ich hasse das, wenn so Decken über Couchgarnituren sind oder wie die Amis das teilweise machen.
0: Ja, ja.
1: Dass die auf ihren Couchgarnituren diese Plasteüberzüge haben.
0: Ja, schrecklich.
1: Oder auch im Auto. Ja. Ja. So, jetzt guck hier, meine Frau hat überall Decken rübergezogen, die etwa die Farbe von der Couch haben.
0: Und ist das, um die Couch zu schonen?
1: Ja.
0: Okay, aber...
1: Ich hasse das. Also, sie ist doch zum Benutzen da.
0: Das wollte ich ja sagen. Das ist doch auch, das, also, wie lange wollt ihr denn die Couch behalten?
1: Frag sie. Es muss Ordnung sein.
0: Was werden wir denn jetzt eigentlich noch tun? Ich habe ja Sorge, dass es irgendetwas mit körperlicher Bewegung zu tun hat.
1: Mein lieber Pierre, es wird so viel mit Bewegung zu tun haben. Ich meine, du bist ja nun mal hier.
0: Ich habe aber Rücken.
1: Da hast du danach nicht mehr. Nee, wir werden auf jeden Fall, wir werden tanzen.
2: Mhm.
1: Und ich glaube, das kannst du sogar ganz gut, könnte ich mir vorstellen.
0: Ich glaube nicht. Ich kann alles mit Körper. Aber gut, ich lasse mich überraschen.
1: Ich glaube, das kannst du gut. Ja. Und dann habe ich noch so ein, zwei, drei andere Überraschungen petto.
0: Ah, ich habe noch ein Geschenk. Fällt mir gerade
1: ja,
0: ein.
1: Ja, ich guck immer die ganze Zeit von da so. Nach da nach da und denke so, wow, pass auf, soll ich mal raten?
0: Ja, was glaubst du, was es ist? Okay, also ich sag dir jetzt schon einen Tipp, es ist kein Buch.
1: Dann bin ich raus.
0: Okay, dann kriegst du es auch nicht.
1: Also, pass auf, ich rate.
0: Ja.
1: Ich sage... Es ist die Schallplatte Michael Jackson Thriller.
0: Es ist so voll langweilig, dich zu beschenken.
1: Ist es das?
0: Nee, es ist doch ein Buch. Wieso? Mach mal auf, aber es ist...
1: Naja, weil das... Guck mal.
0: Wie viele hast du davon? 20
1: nee,
0: Stück schon?
1: Nee, keine mehr.
0: Aber das ist eine besondere.
1: Nee, weil das war...
0: Das ist wirklich eine besondere. Es ist nicht einfach nur eine Schallplatte Michael Jackson Thriller, die ich privat übrigens auch besitze, auch als Schallplatte.
1: Sag nicht, da ist ein Autogramm drauf oder so.
0: Das würde das Budget dieser Sendung dann doch überschreiten. Höchstens ein gefälschtes. Du warst ja damals auch in der ehemaligen DDR auf einem gefälschten Michael-Jackson-Konzert.
1: Ey, ist das so, ja. Aber das ist
0: das
1: mega.
0: Das ist eine Picture-Disc. Und das ist voll
1: das
0: gut.
1: Das ist ja mega.
0: Ja, weil du hast ja, das hat ja den Anfang von allem gemacht.
1: Ich habe diesen Typen gesehen und dachte so, Alter, ist der krass.
0: Ja.
1: Ey, der kann so toll tanzen, der ist so cool. Damals hatte ich ja selber auch noch Haare. Ja, und dann dachte ich so, okay, warte mal, ich werde der kleine Michael Jackson der DDR. Und das war der Tag, wo ich angefangen habe zu tanzen.
0: Was war der erste Move? War der Moonwalk der erste Move?
1: Nee, der Moonwalk ist schwer.
0: Den kannst du mir ja gleich mal zeigen, wenn wir jetzt in dein Tanzstudio.
1: In der Tanzschule kann ich das machen, ja, ja.
0: Ja, da kannst du mal
1: zeigen. Den kann ich jetzt hier nicht einfach so auf dem Teppich, aber da...
0: Nee, um Gottes Willen, da würde ich eine Frau umbringen, wenn du hier mit Schuhen auf dem Teppich den Moonwalk
1: machst. Du weißt.
0: Da
1: gibt's Krieg, mein
0: Freund. Das will ich nicht verantworten.
1: Das ist heftig.
0: Ich will ja heute Abend noch mitessen. Und nicht dich.
1: verteidigen müssen.
0: So. Ja, dann machen wir das jetzt. Also, es ist ja alles an einem... Ist es immer so,
1: ja,
0: dass man Angst hat, sozusagen ja, irgendwas zu verschieben?
1: Ja.
0: Okay. Und wenn du alleine bist, was ist das Punkigste, was du dir hier erlauben kannst? Sowas hier.
2: Wow.
1: Geil, oder?
0: Sind hier Kameras?
1: Nö. Deswegen ja nicht. Ach so, von meiner Frau meinst du? Nee, die sieht sowas sofort.
0: Ja.
1: Ist auch so ein geiles Ding. Pass auf, bevor sie kommt, kann ich das alles erzählen?
0: Ja.
1: Wenn ich mich manchmal rasiere, ja, hier so Glatze und Bart und so ein bisschen, mache ich das ja im Gästebad.

0: Weil Folgendes: Wenn ich mich rasiert habe, dann gehe ich mit dem Handstaubsauger rum, mach alles weg. Meine Frau kommt rein und sagt: Schatz, hast du dich zufällig rasiert hier?
1: Ich habe hier ein Haar.
0: Nee, hier ist ja alles voll mit Haaren.
1: Ja.
0: Wo ich sage: Schatz, das hättest du mal vorher sehen sollen. Ich habe da fast eine halbe Stunde das ordentlich gemacht und du sagst, das ist alles voll mit Haaren. So, da weißt du Bescheid.
1: Ich freue mich.
0: Ja. Wollen wir los oder was machen wir?
1: Ja, sehr gerne.

0: So, jetzt kommen wir sozusagen in die heiligen Hallen, ja?
1: Das ist jetzt dann deine Tanzschule, die hast du gegründet?
0: Genau. Okay. Gibt ja in Deutschland noch so 50 andere Lizenzpartner in 50 Städten, die so nach meinem System unterrichten. Aber das hier ist meine Tanzschule. Und die ist jetzt auch schon, muss man sich mal überlegen, 22 Jahre, oder?
1: Und ist das dann, also du gibst ja jetzt gleich einen Kurs?
0: Genau, ich gebe jetzt einen Kurs, genau.
1: Und wenn du das persönlich machst, weil da werden ja auch noch andere Tanzlehrerinnen.
0: Ja, ja, wir haben 28 Coaches, ja, ja.
1: Dann kostet es dann mehr, wenn man eine Chefbehandlung will?
0: Nee, überhaupt nicht.
1: Ach.
0: Im Gegenteil, also ich finde es total wichtig, dass ich zweimal in der Woche unterrichte und die Leute einfach das ganz normal ansehen. Bei uns geht es wirklich darum, dass die Mitglieder, die Schüler, Kids, Teens, Erwachsene, dass die kommen und dass sie genau wissen, jetzt habe ich meine Stunde, meine Glücksstunde, meine Spaßstunde, meine Motivationsstunde. Die Stunde, egal wie beschissen mein Tag war, wo ich wieder happy werde.
1: Na gut, dann lass mal ein bisschen tanzen. Ja, ich bin sehr gespannt.

0: Jetzt machen wir mal, es Moonwalk. Gibt ja den normalen Moonwalk und es gibt den seitlichen, den Michael Jackson immer gemacht hat. Und du lernst jetzt den seitlichen.
1: Okay.
0: Guck mal, erstmal mit deinem Dings kannst du cool so machen. Guck mal auf deine Hände bitte, Pierre. Da fängt es schon an und du fängst doch gleich an, dein Gesicht zu verkrampfen. Jetzt komme ich in Coach-Modus.
1: Bitte, bitte, bitte, ja.
0: So?
1: Gib's mir.
0: Wenn du das machst, guck mal, tanzen ist ja reden durch den Körper. Der Körper erzählt eine Geschichte. Und wenn du diese Bewegung machst, ist es ja eigentlich die Aussage, Alter, hier sind meine Colts und ich bin der Coolste.
1: Ich glaube, mein Körper erzählt eine sehr traurige Geschichte.
0: Pass auf, wenn du so machst, dann denkt ja keiner irgendwie, jetzt holt er seine Colts raus, sondern der will einen Furz lassen oder irgend sowas, weißt du? Deswegen
1: hier. Hab ich auch. Mach Fenster später auf.
0: Jetzt weiß ich's. So, dann machst du und machst nur so. Yes. So, als wenn du deine Colts rausholst. Yay! So. Ah, hat Michael Jackson auch immer
1: gemacht. Okay, ja, sehr gut. So, also, ich lass meinen Colt aber drin.
0: Jetzt pass auf, Moonwalk. Du musst dir immer vorstellen, dass es so eine Mechanik ist, okay? Du gehst hier auf die Spitze und jetzt drückst du durch den Hacken den Fuß sozusagen weg, wie so eine Hydraulik.
1: Achso, nee.
0: Nicht hochnehmen, ja? Erst von hier.
1: Mach noch, ich muss von vorne mal sehen.
0: Genau, pass auf, es ist so.
1: Alter, das macht.
0: Nee, das ist genau.
1: Falsch.
0: Anders. Du schiebst hier weg. Jetzt gehst du hier hoch, ziehst den anderen hinterher. Darüber. Ja, ja, ja. Schon besser. Ja, ja. Ja, und den Hut hier schön auf. Guck mal, das sieht schon wie Michael Jackson jetzt aus. Ja, genau. Und dann machst du zum Schluss hier. Alter, du krasser Typ, du kannst es doch. Guck mal, Lieber, ich muss gleich unterrichten.
1: Ja, du musst tanzen.
0: Ja, du kannst ja, wenn du willst, ein bisschen zugucken. Sind größtenteils Mädels, aber du bist, ich weiß nicht, also guck mal hin.
1: Ich finde Mädels gut.
0: Und da sagen wir.
1: Ich tanze aus meinem.
0: Ey, du krasser Typ, ey. Du stiehlst mir die Show, hau ab.
1: Das war mein Ziel. Ich glaube, ich habe mir den Knöchel verstaucht.
0: So, schön, dass ihr alle da seid, meine Süßen. Verteilt euch wie immer. Etwas in der Hocke. Ich zeige euch erstmal die Bewegung. Okay, die ist Hit. Da seid ihr oben. Jetzt dreht ihr die Hacke, die linke, nach links und die Spitze des rechten Fußes nach rechts. Und geht dabei tief. Hit.

0: alle schon eine Weile bei mir im Kurs. Alles, was am Anfang schwer ist,
1: wird irgendwann leicht.
0: Richtig, wird irgendwann leicht. Und wozu ist dieser Raum da?
1: Um Fehler zu machen.

0: Ich helfe dir mal.
1: Na, das hört nicht auf jetzt. Also,
0: ich bin total beeindruckt. Das ist total schön. Man sieht es so richtig, dass das dein Element ist. Dass du total da drin aufgehst.
1: Ja, ja. Und du siehst ja auch, das ist, ich liebe das, wenn die, ich meine, das sind alles erwachsene Frauen.
0: Ja. Und das Tolle ist, Entschuldigung, ich unterbreche, aber was ich auch nicht so gedacht, ich dachte, das sind mehr so Hip-Hop-Bitches und so, ja. so richtige Dance-Profis. Ja, ja. Aber das ist total durchmischt,
1: genau.
0: sozusagen. Ne?
1: Genau, das ist es.
0: Das
1: und
0: ist
1: das ist das, und das ist das, du siehst ja, die lieben das hier. Die lieben es auch, dass sie dann pushen, dass ich dann mal lauter werde, weißt du? Ja. Weil sie wissen, es kommt vom Herzen und dass ich will, dass sie besser werden.
0: Und sie lachen ja auch alle.
1: Sie lachen, weil sie haben Spaß, sie machen Witze zwischendurch und so.
0: Voll gut.
1: Und jetzt gibt's Essen.
0: Ja, ich bin echt, ich bin so fertig auch von dem
1: bisschen getanzt. Ja, du hast ganz schön reingehauen, mein Freund.
0: Ich Hunger und ich saß da auch.
1: Ich bin ein bisschen leid. Manchmal ist Sitzen ist wie ein Marathon.
0: Voll, ich hab richtig Hunger.
1: Ja, ja. Okay, pass auf.
0: Alle Tomaten.
1: So, junger Mann, Sie machen bitte 3 Knoblauchzehen.
0: Jawohl.
1: Kleine Scheiben schneiden.
0: Sehr gerne.
1: Oh, da weiß jemand, wie es geht.
0: Aber selbstredend.
1: Ich war nämlich gespannt. Darfst du noch mal gucken?
0: Ja, und jetzt hast du diese Familienidylle.
1: Also genau.
0: Du hast jetzt genau das, was sozusagen...
1: Was ich mir immer gewünscht habe,
0: was du dir immer gewünscht
1: sozusagen als Kind nicht hatte, weißt du? Also im Grunde genommen habe ich mir jetzt das gebaut, was mir als Kind, es soll jetzt nicht mitleidig klingen, weißt du?
0: Nee, aber...
1: Was mir da so verwehrt war, sage ich mal, ja.
0: Du bist sozusagen ein Kind gewesen, von dem man sagen kann, das nicht gewünscht war? Ist das...
1: Ja, das muss man so sagen. Meine Mutter war verheiratet mit Günther. Und Günther ist fremdgegangen. Kam nach Hause, guckt nach rechts ins Schlafzimmer, liegt Günther mit einer anderen. So, das hat sie natürlich sehr verletzt. Also hat sie sich dann auch eine Affäre gesucht. Mein Vater, wie sich später herausstellte. Gugisberg Ossey Kofi. Und Schwarzafrikaner. Weiß nicht, ob man das sagen darf, aber also aus Ghana. Und dann ist sie schwanger geworden. Und sie wusste aber nicht, ist das Kind jetzt von Günther? Oder ist es von Gugisberg? So. Und mit dieser Sorge hat sie dann versucht, irgendwie das Kind, also mich, abzutreiben, was nicht funktioniert hat. Dann hat mein vermeintlicher Vater Günther mir den Supernamen Detlef gegeben. Weil er dachte ja, ich bin sein Kind. Und er hat 2 Monate lang nicht erkannt, dass ich eigentlich nicht sein Kind bin. Und erst als meine Oma kam und dann so reinguckte in den Kinderwagen und sagte, Günther, das ist nicht dein Kind. Also nein. Da ging das Drama dann halt los. Ja, weil dann war natürlich Scheidung und Krieg. Und meine Mutter, die sowieso schon labil war, also psychisch labil, ist dann noch tiefer so in ihre manische Depression reingerutscht. Und dann bin ich mit 4 Jahren irgendwann nach Hause gekommen und aus der Kita. Und hab sie dann in der Küche liegen sehen mit lauter leeren Alkoholflaschen um sie drumherum und Schlaftablettenpackungen und so, wo sie sich das erste Mal versucht hat umzubringen. Ja. Und so bin ich dann mit 9 Jahren ins Heim gekommen, weil die Leute natürlich mitbekommen haben, dass irgendwas nicht stimmt bei uns zu Hause. Und dachte, ich bin so kurz mal im Heim und kann dann wieder nach Hause.
0: Das ist verrückt, ne? Du hast natürlich als Kind erstmal gedacht, ich will wieder zurück. Also
1: obwohl es scheiße war, willst du ja trotzdem, ist ja dein Zuhause, ist ja auch deine Mutter.

0: und so. Du liebst hier, ja. Und du verstehst ja nicht, warum du plötzlich weg sollst von deiner Mutter, auch wenn sie dir ja eigentlich nichts mehr geben konnte. Die hat ja nur noch im Bett gelegen, ja. Und ich dachte, ich bin so nach einer Woche oder so wieder zu Hause, aber ich war nie mehr zu Hause. Ja, das war das letzte Mal, dass ich sozusagen zu Hause war. Und dann hat meine Mutter mich noch mal besucht.
1: Im Kinderheim.
0: Im Kinderheim. Und dann bin ich über den ganzen Flur gerannt, weil ich mich gefreut habe, dass meine Mama kommt. Und dann hatte sie wieder so einen Schub. Und hat dann zu der Erzieherin gesagt, bringen Sie mir bitte meinen Sohn. Das ist nicht mein Sohn. So, und das kapierst du natürlich als elfjähriger Junge nicht und machst dann natürlich zu. Also das war eigentlich der Moment, wo ich dann wirklich zugemacht habe, auch meiner Mutter gegenüber. Und das Thema für mich, also Mutter, eigentlich tot war. Sie ist ja 2 Jahre später dann gestorben, aber für mich war sie dann schon 2 Jahre vorher tot. Und deswegen konnte ich auch beim Begräbnis nicht mehr weinen, weil irgendwie war mir so peinlich, weißt du? Da waren dann lauter andere Verwandte. Und ich konnte nicht mehr weinen, da war nichts. Da waren keine Tränen. So, das heißt also, mit so Liebe war nicht so super viel in der Kindheit. Also habe ich mir die Liebe, jetzt kommt der kitschige Übergang, also habe ich mir die Liebe dann aus dem Tanzen geholt. Und die Anerkennung und die Wertschätzung, ja. Weil als Heimkind, wenn du in die Schule gegangen bist, wir waren ja in der öffentlichen Schule, warst du jetzt auch nicht besonders doll angesehen. Mhm. Aber als ich plötzlich angefangen habe zu tanzen, haben die nicht mehr das Heimkind gesehen, sondern den Detlef, der so cool tanzen kann und der so coole Moves machen kann, der kann so ein bisschen Breakdance, der kann so ein bisschen Michael Jackson tanzen, der ist cool.
1: Siehst du so, als wäre das so easy gewesen, so easy war das ja nicht.
0: Nee, es war nicht easy. Es ist nur so, dass ich mich selbst auch mit 52 und all dem, was ich Positivem erleben durfte in meinem Leben, immer mal wieder dabei ertappe, dass wenn ich zu intensiv anfange, da reinzugehen und darüber zu sprechen, so wie bei uns beiden jetzt, es doch noch vorkommt, dass es mich emotional wirklich wegreißt.
1: Ja, klar.
0: Weißt du? Und das will ich gerne verhindern. Und deswegen spreche ich dann jetzt so vermeintlich kühl und gerade darüber, weil natürlich sind da noch Namen und natürlich ist da Schmerz.
1: Gut, und manchmal ist es aber auch ganz gut, sich damit auseinanderzusetzen und den Schmerz noch mal zu haben, um ihn vielleicht auch irgendwann loszuwerden.
0: Aber Pierre,
1: ja?
0: Das habe ich so viele Jahre. Es reicht, weißt du? Es ändert sich ja nicht. Meine Vergangenheit ändert nicht. Ich habe meine Zukunft geändert und mein Jetzt geändert. Ja, mit meiner wundervollen Familie. Aber die Vergangenheit ändert sich nicht mehr. So oft ich auch da reingehe und mich damit beschäftige.
1: Und hast du deinen leiblichen Vater dann auch mal getroffen?
0: Ja. Das ist ja diese Geschichte ist so verrückt, dass man eigentlich, also manchmal ich denke manchmal, stimmt das überhaupt? Aber es stimmt. Weil als ich Popstars gemacht habe und mit den No Angels die erste Tour geprobt habe, irgendwo im Schwabenland, ja, in einem kleinen Ort, habe ich Fanpost bekommen. Und dann stand da drin, hallo Detlef, das ist keine Fanpost. Mein Bruder Stokely und ich, Patricia, suchen dich seit 4 Jahren. Wir sind deine Geschwister. So, und dann sitzt du da erstmal, hast vorher ja gar keine Familie. Ja. Und plötzlich hast du 2 Geschwister und eine dazugehörige Mutter, die mich dann später ja auch im Grunde genommen als Mutterersatz angenommen hat. Ja, ich nenne Hannelore, so heißt sie, nenne ich ja Mutter, sage Mutter zu ihr. Ja. Und das war verrückt. Und dann habe ich sie angerufen, du kannst mal hier die Pilze machen.
1: Dich ein bisschen kümmern. Sehr gerne.
0: Und dann habe ich Patricia wirklich abends angerufen und habe gesagt, hallo Patricia, hier ist dein Bruder. Dann haben wir telefoniert und haben gesprochen und dann bin ich 3 Tage später bin ich dann hingeflogen. Wir haben in Trier gelebt, bin nach Luxemburg geflogen und bin durch diese automatische Tür dann raus ins Flughafengebäude und da standen dann plötzlich meine 2 Geschwister. Also ich meine, ich bin wie die Jungfrau zum Kind plötzlich zu einer Familie gekommen.
1: Und hast du gespürt, das ist echt? Das
0: ja, klar. Guck mal.
1: Ach,
0: so
1: Gott,
0: groß
1: Gott.
0: Ist meine Familie jetzt. Ich mach dir mal schnell einen Screenshot und dann sage ich dir, wer ist. So, warte. Meine Schwester, also hier, meine Schwester. Das hier ist Hannelore, also meine neue Mutter.
1: Ja.
0: Ayana, Shani. Warte. Da ist Stoke, mein Bruder, und Suse, seine Frau. Da ist Carlos, mein Sohn, und da ist Miles.
1: Also auch ganz schön hübsche Bande.

0: Schatzi, kommt ihr zum Essen?
1: Hallöchen.
2: Hallöchen.
1: Hallo. Pierre, hey. Hallo.
2: Ja, hi.
1: Sehr schön, dich kennenzulernen.
2: Komm,
1: hallo, Ayana. Pierre, hallo. Schön, dich kennenzulernen.
0: So, schön, dass du bei uns bist.
1: Ja. Vielen Dank, dass ich hier sein darf.
0: Grüßchen.
1: Danke.
2: Cheers.
0: Ein alter Mann.
2: Bist du erst Papi?
0: Grüßchen.
1: So, der Mann hat heute schon getanzt.
0: Richtig.
1: Und zwar ordentlich, du hast richtig, also richtig, das war ja, schon auf Ausgabe.
0: Spaß gemacht, war schön.
2: Hast du auch mitgetanzt?
1: Nein, ich hab leider überhaupt kein Talent dafür. Und ich habe dann auch gesehen, die können ja schon was. Also die setzen ja an bei einer Choreo und fangen nicht von vorne an. Das wäre total albern gewesen.
0: Ja, aber er ist so ein bisschen so ein Michael-Jackson-Fan und kann das auch ganz gut. Mhm.
1: Und hast du, ihr habt euch ja bei Popstars kennengelernt, ne? Also ihr habt euch quasi auf der Arbeit kennengelernt.
0: Auf Arbeit.
1: Auf Arbeit, ne? Auf Montage.
0: Als am ersten Tag habe ich sie dann gesehen und dachte so, wow, alter Schwede. Und bin dann so rein in ihr Vocal-Coaching, so hier der Choreograf und der Chefjunior. Guck mal, jetzt komme ich mal. Ja. Und habe dann irgendwie ihr ein Kompliment gemacht.
2: Hast du gesagt?
0: Fürs Coaching, oder was habe ich denn gesagt?
2: Das Kleid ist super irgendwas.
0: Und dann guckt sie mich nur so an und sagt so, Schleimer. Und dachte ich so,
2: geil.
1: Yeah. Und kennen eigentlich deine Mitschülerinnen und Mitschüler deinen Vater? Also wissen die, dass du die Tochter bist vom Detlef?
3: Ja.
1: Und ist es cool?
0: Kannst ehrlich sein, Schatz.
3: Also, es ist eher so etwas nervig, klingt jetzt so.
0: Kannst du ehrlich sein, Schatz? Nicht ich bin ja nervig, sondern die Situation.
3: Ja, also halt so. Ich bin ja jetzt auch auf einer neuen Schule so. Die ersten paar Wochen wusste das noch keiner so. Und das fand ich eigentlich auch ziemlich schön so, weil dann habe ich auch so wirklich Leute gefunden, die sich für mich interessieren und nicht für Papa.
1: Okay, aber warst du nicht auch stolz ein bisschen, dass dieser coole Typ dein Papa ist? Kannst du ja stolz drauf sein. Ist ja eigentlich ein cooler Typ.
3: Ich bin stolz auf Papa, was er alles erreicht hat, aber so. Ich bin jetzt sozusagen nicht stolz auf mich so dafür, was er erreicht hat. Hm. Ja.
0: Aber ist gut gesagt.
4: Ja.
0: Ist gut gesagt.

0: Wie ist das denn eigentlich jetzt dann so mit der, also mit der, wir saßen ja vorhin auf dem Sofa, das ist ein Sofa, das mit einer Fließdecke noch einmal geschützt ist. Und ich habe dann wirklich aus, aus Reflex habe ich dann alles nochmal richtig gemacht, weil ich gehört habe, dass, also man könnte sich Ärger einhandeln. Ich will auch nicht, dass er sich Ärger einhandelt dann. Das ist dann, weil,
1: ihr könnt euch neue Pferde nicht mehr.
0: Ja, so, der Gast wird ja nicht.
2: Was hast du von mir erzählt?
0: Und musst du manchmal ihm hinterherräumen? Oder? Der ist schon gut erzogen, oder? Der ist, ich meine, du,
1: warum stellst du so eine
0: Entschuldigung,
1: Scheißfrage?
0: Ich habe auch den Mund gerade.
1: Deswegen, aber das ist doch noch genug auf dem Teller. Kann ja nicht dein Ernst sein.
2: Also Detlef ist schon sehr unordentlich, ne? Da muss ich immer mit ist wirklich so Gläser und Socken überall.
0: Also Gläser und Socken, das ist eine seltsame Socken Kombination.
2: Und ach, was weiß ich, fangen wir bloß nicht an, wenn du dich rasierst, mein Gott.
0: Okay, you told me. Jetzt ist doch ein guter Zeitpunkt,
2: schlafen zu gehen.
1: So, na dann würde ich sagen, gute Nacht.
0: Ja, vielen Dank. Ich bin auch schon ein bisschen müde und gespannt auf mein Klappbett. Aber wir räumen ja vorher noch auf.
1: Ja, du weißt, sonst.
0: Ja, das machen wir.

0: Kopf durchhalten. 10, 9, 8, 7.
1: Und dann lass deinen Kopf nach unten fallen, entspannen, genau. Ja, das stimmt. Aber du weißt ja nicht, was für eine Ehe wir führen, wa?
2: So, dann gucken wir doch mal hier.
1: Ja, das stimmt. Allerdings.
3: Das heißt, unser
1: jetzt hat er wieder gestimmt.
4: Hola.
5: Hallöchen.
1: Gehen tust du auch, mein Schatz. Wie war's?
4: Es war wie immer. Ich hab ihn gehasst. Ja. Er ist Gast und ist auch schon los.
3: Also, ich habe Kate nicht eine Sekunde auch nur ansatzweise gehasst. Mhm. Weil sie ist also in allem, was sie tut, sehr, sehr liebenswert.
4: Ja, das kann ich so bestätigen.
3: Also das war wirklich toll mit der dehnenden Dänin.
1: So. So.
3: Oh, jetzt geht's tatsächlich.
1: Jetzt geht's,
4: ja,
1: ne?
4: Siehst du.
3: Also mit Hilfe halt.
4: Ja, ja.
3: So ein bisschen
1: aber
3: Schubkarte.
1: Du musst nicht die Beine breit haben.
3: Ja. Also so. Ich bleib so.
4: Ja,
1: ja. Ist es nicht schön? Und weißt du, was hier passiert? Das Blut fließt nach unten.
3: Ja.
1: Ja. Wenn du hier bleibst zwischen 15 und 20 Atemzüge, ja, hat es denselben Effekt wie eine halbe Stunde Schlaf.
3: Ach, das ist ja hervorragend.
1: Ja, ja. Ist das nicht großartig?
4: Aber dann können wir jetzt ja wieder los, weil wir wollen ja heute noch woanders hin.
3: Ja, also, wo wollen wir denn hin?
4: Ach, wenn ich dir das sage, dann denkst du so, wir gehen auf den Friedhof.
3: Ja, genau so fühle ich
1: mich. Makaber, ihr zwei.
4: Ja, nee, doch, wir gehen ein bisschen auf den Friedhof, da ist ruhig, da kann man sich gut unterhalten. Das ist super.
3: Das finde ich gut.
4: Also süß, wie du dich gerade rausgerobbt hast.
3: Ja.

0: Aber wir spielen jetzt nicht das Thriller-Video nach.
1: Das wäre natürlich auch eine Idee gewesen, dass wir hier jetzt noch mal so ein bisschen so Thriller. Aber gut, wir wollen ja die Menschen, die hier ruhen, die hier zur letzten Ruhe kommen, nicht aufwecken.
0: Hast du Angst vor dem Tod?
1: Interessanterweise, also wenn du mich vor 10 Jahren gefragt hättest, hätte ich gesagt, ja. Was für eine Scheiße. Also warum passiert das? Ja, das ist Riesenangst. Heute würde ich fast behaupten, nee, weil es ist, wie es ist.
0: Ja.
1: Vor 4 Jahren hatte ich eine sehr extreme Situation. Da habe ich von einem Tag auf den anderen plötzlich, also ich hatte Herzrasen und auch so Panik und alles hat hier geklopft und mein Atem war komisch und ich bin zum Arzt und der hat mich dann gleich in die Rettungsstelle gebracht hier in Berlin oder bringen lassen, weil ich hatte plötzlich nur noch 9% Herzpumptätigkeit. Die haben dann 10 Tage lang war das wirklich auf das Messerschneide. Die wussten nicht, ob das noch weiter runtergeht. Ja, also viel weiter ging es ja nicht, wäre es ja nicht mehr möglich gewesen. Oder ob sie mich eingestellt kriegen mit den Herzmedikamenten, die ich dann bekommen habe. Und glücklicherweise heute ist wieder alles gut und ich bin wieder absolut fit. Nehme natürlich trotzdem noch Herzmedikamente.
0: Okay. Ja.
1: Aber das war für uns alle gruselig. Ja, da bist du schon, da bist du platt erstmal. Also wir haben es versucht, von den Kindern so gut wie möglich wegzuhalten. Aber Kate hatte natürlich schon große Sorgen, dass ich plötzlich da gehe. Und ein paar Jahre vorher war es ja bei ihr der Fall. Kate ist von einer Sekunde auf die andere. Ich war gerade auf dem Weg nach Hause. Sie rief mich an und sagte, Schatz, hier bei mir, du musst nach Hause kommen, hier stimmt was nicht. Und dann bin ich nach Hause, hat sie auf dem Boden gelegen, nur noch gezittert und konnte kaum noch reden. Und dann habe ich sofort den Notdienst angerufen. Dann ist sie ins Krankenhaus und es waren auch so 7, 8 Tage, wo wir nicht wussten. Boah, das war gruselig. Ob sie es schafft oder nicht. Und wir wissen bis heute nicht, was es war. Und dann hat sie so ein Sauerstoffgerät musste sie dann raufkriegen und das war Horror. Vielleicht sind wir auch deswegen ist das auch ein Grund für unsere größere Dankbarkeit im Leben und auch die Dankbarkeit füreinander.
0: Mhm.
1: So, weißt du, wollen wir noch ein bisschen gehen?
0: Sehr gerne. Die Atmosphäre finde ich ja gut.
1: Also ich auch.
0: Diese Ruhe inmitten einer pulsierenden, immer lauten Großstadt wie Berlin, diesen Ruhepol zu haben und diese Konfrontation damit, hey.
1: Es ist endlich.
0: Es ist alles endlich, genau, ja. Das hört auf. Wie meine Mutter, die keine ausgebildete Philosophin ist, sondern eine des Lebens, immer sagt, Pierre, alles geht vorbei. Das
1: hat
0: Gute und das Schlechte.
1: Hat sie recht. Da hat sie recht. Und deswegen sollten wir das, was wir haben, halt wertschätzen und lieben. Wir sind schon wieder in so einem Wandtattoo-Wording hier unterwegs.
0: Das ist absolut richtig. Vielleicht müssen wir langsam die Location wechseln.
1: Ja, lass uns das machen.

0: So, mein Lieber.
1: Ja.
0: Hast du eine Idee, was das ist?
1: Ja, das ist eine temporäre 360-Grad-Panorama-Installation.
0: Ja, aber eine Panorama-Installation, wo du im Grunde genommen einen Tag erlebst, so als wenn du an der Mauer leben würdest.
1: Willst du das noch mal erleben?
0: Nee, ich möchte es nicht noch mal erleben, aber ich habe das die ersten 7 Jahre meines Lebens erlebt, weil wir haben direkt in Wilhelmsruh an der Mauer gelebt. Und ich finde, man kann ja heute kaum noch nachvollziehen, wie das gewesen sein muss, ja, wie das Feeling war. Und deswegen würde ich gerne mit dir da mal reingehen.
1: Sehr gern.
0: Als die Mauer gefallen ist damals, das war mir erst mal so ein bisschen suspekt. Ich habe zu Hause gelegen in meiner Einraumwohnung in Berlin-Marzahn.
1: Wie alt warst du?
0: Da war ich 18, Entschuldigung. Ja. Und meine Freundin hat neben mir schon geschlafen. Wir hatten so eine Einraumwohnung. Ich habe aktuelle Kamera geguckt. Und da kam das, dass man jetzt plötzlich rüber kann in den Westen. Ja. Und ich habe einen Schreck bekommen. Guck mal hier, das ist halt so typisch so. Der Blick zur Mauer. Ja. Oh, krass, hör mal.
1: Das heißt, du warst gar nicht in der Euphorie, in der die meisten waren.
0: Nee, meine Freundin und ich, Jackie, haben eine Woche, glaube ich, gebraucht, um uns da rüber zu trauen. Und wir haben, glaube ich, auch 2 Monate gebraucht, um uns zu trauen, da in so ein Amt reinzugehen und uns diese 100 D-Mark Begrüßungsgeld abzuholen. Und zwar das ganz komisch alles. Komm, wir gehen mal hier hoch. Oder hier, guck mal.
1: Ein bisschen gruselig ist es schon.
0: Oder? Oder? Ja. Ist schon ein bisschen dunkel, hat schon ein bisschen was Beklemmendes. So, guck mal, ich habe ja auf der Ostseite gelebt. Also sozusagen, wir gucken jetzt in die Ostseite von Berlin rein. Und ich habe ja direkt wirklich auch an der Mauer gelebt. Und bei uns war das ungefähr so wie dieses Haus da. Mhm. Da siehst du, wo du also im Grunde genommen so über die Mauer auch rüber gucken konntest und dann so da den Westen gesehen hast. Mhm. Bei uns war das oben Reinickendorf-Wedding, wo wir hingeguckt haben. Ja.
1: Und hast du als
0: Märkisches Viertel und sowas.
1: Nie gedacht, so als Neugier, was ist denn da drüben? Was haben die da für ein Leben?
0: Hey, mich hat das nicht so interessiert. Ja. Ich kann es dir nicht sagen, ob ich da. Ich hatte da keinen Bezug. Ich hatte mit mir selber vielleicht genug zu tun. Oder ich glaube sowieso, dass du als Kind nicht wirklich. Da fandest du natürlich das toll, wenn du mal irgendwie eine Westschokolade essen konntest oder mal eine Pepsi-Cola oder Coca-Cola trinken konntest aus dem Intershop. Ja. Aber weißt du, was Intershop war?
1: Das ist ein Laden, wo man Westprodukte kaufen konnte. Ne?
0: Genau, und das war so die bunte Welt. Ja, die normale Welt war so grau. Und wenn du in Intershop gegangen bist, hat alles plötzlich anders gerochen und es war alles bunt. Und man hat doch damals, wenn man mal eine Coca-Cola oder ein Duplo gegessen hat, dann hast du nicht so gesagt, oh, ich hab Hunger. Ja. Sondern du hast es ausgepackt, ganz langsam, die längste Praline der Welt, dann einen kleinen Biss gemacht, wieder hingelegt, geschmeckt, ein bisschen von der Cola getrunken. Also wirklich schön. Guck mal, jetzt wird's dunkel. Ist halt wirklich so ein 10 Minuten 24 Stunden hier durchgespielt.
1: Ach so, okay.
0: Guck mal an, guck mal. An diese Lampen erinnere ich mich auch noch.

0: noch zu Ostzeiten. Diese so Strahler, so richtig, ja. So ein bisschen gruselig, ja. Krass. Ist echt krass, dieses Feeling gerade. Echt strange.
1: Und als du dann in den Westen gekommen bist,
0: ja.
1: Hast du sozusagen diese vielen Versuchungen.
0: Krass, guck mal, jetzt ist es
1: richtig dunkel, ne?
0: Jetzt, die vielen Versuchungen, ja, da ging es dann richtig los.
1: Dann hast du natürlich auch schön mal Kohle auf den Kopf gehauen. Kohle, die du gar nicht hattest.
0: Die Kohle, die ich gar nicht hatte, weil auch zu Ostzeiten kannte man es nicht so mit Ratenzahlungen und so.
1: Ja.
0: Ja, und ich habe Ratenzahlungen dann so verstanden, kannst du mal raten, wann du es kriegst. Ja? Und habe dann wirklich so, ich weiß noch, als ich den ersten Löwe-Fernseher in Neukölln in einem Mediamarkt gekauft habe, mit meiner Freundin zusammen. Der war weiß und wir dachten, der kostet nur, ich will jetzt nicht lügen, ich glaube 99 oder 199 D-Mark, weil das stand da dran. Und dann stand noch irgend sowas daneben, das haben wir nicht kapiert, was es ist mit MTL.
1: Monatliche Rate, ja.
0: Ja, so. Okay. Dann haben wir uns aber auch nicht getraut, Nein zu sagen.
1: Aus Angst vor Gesichtsverlust.
0: Ja, so. Genau, weil wir waren ja sowieso so relativ schüchtern da drüben und diese neue Welt.
1: Ja.
0: Und dann auch noch ertappt dabei zu werden, dass man dumm ist und etwas nicht weiß. Ja? Das wollten wir uns nicht geben. Ich meine, ich habe teilweise für 4.000 D-Mark eine Bertelsmann-Lexikothek mir zu Hause an der Tür verkaufen lassen. Von so einem, weißt du, hier diese Drückerkolonnen. Ja? Und so kam ich dann schnell auf 65.000 D-Mark Schulden. Aber ab dem Augenblick, wo ich dann wirklich angefangen habe, selbst ins Tun zu kommen, ins Handeln zu kommen, vorwärts zu gehen, da ging es natürlich finanziell auch immer besser.
1: Mhm.
0: Ja? Irgendwann hatte ich dann mal, da war mein erstes großes Ziel, mal 10.000 D-Mark auf dem Konto zu haben. Und das war verrückt. Und dann gab es so andere Ziele, die ich dann auch irgendwann erreichen durfte, wo ich dann gemerkt habe, okay, ich entscheide das selber. Entscheide selber, wo das Limit ist, je nachdem, was ich bereit bin zu tun.
1: Das heißt, irgendwann hast du gecheckt, Kapitalismus ist eigentlich ganz cool.
0: Ja.
1: Ja.
0: Ja, in dem Augenblick, das hört sich erst mal negativ an, deswegen habe ich für eine Sekunde darüber nachgedacht, kann man das charmanter formulieren, aber will ich eigentlich gar nicht, weil, um der Ehrlichkeit die Bühne zu geben, ja, ich fand es cool, dass man mit der eigenen Kraft, mit dem eigenen Engagement in der Lage ist, aus seinem Leben was zu machen. Jeder Tag ist ein neuer Tag, du hast jeden Tag die Chance, irgendwie neu zu starten, neu zu beginnen. Da kommen wir wieder zu unseren Wandtattoos.
1: Ja, genau, da kommt wieder der Motivationscoach. Was ist denn dein Morgen? So, wie soll dein Morgen aussehen? Also jetzt nicht explizit der morgige Tag, sondern die Zukunft des Detlef Soest.
0: Wenn ich mir meinen Morgen wünschen könnte, wenn ich mir unser aller Morgen wünschen könnte, dann würde ich mir wünschen, dass diese ganzen Wahnsinnsbrandherde in der Welt, Krieg, Corona, Klima, Energie, dass das weg ist. Dass wir einfach wieder das Gefühl haben, dass wir in Ruhe leben und atmen können. Weil ich glaube, es gibt unglaublich viele Menschen, die dieses Gefühl aktuell nicht haben. Weil du ja hier fast jeden Tag hast du in den Medien irgendwelche Horrornachrichten, irgendwelche neuen. Und das tut den Leuten natürlich nicht gut. Das ist ja logisch, weil es verunsichert sie.
1: Ja. Und siehst du, jetzt ist dunkel geworden.
0: Da wird es gleich dunkel. Aber dann, mein Freund.
1: Leider ist es nur der Spot und nicht die Sonne. Ich stimme dir uneingeschränkt zu.
0: Oder?
1: Und ich würde sagen, ich entlasse dich jetzt mal so langsam in deinen Morgen, weil ich muss jetzt auch noch bald einen Zug kriegen.
0: Ja.
1: Und ich hole gleich mal meine Tasche und dann kommen wir zu dem schwierigsten Teil dieser beiden Tage, nämlich unserer Verabschiedung, mein Lieber.
0: Wollen wir uns küssen, so wie Honecker und Gorbatschow damals?
1: Hast du Herpes?
0: Na, ich würde dann versuchen, noch ein bisschen schnell zu kriegen.
1: Okay, das sollte einfach sein in dieser Stadt. Dann.
0: Na los, hol mal deine Tasche.
1: Ich hol mal meine Tasche.
0: Ja, Mensch, mein Lieber.
1: Was machst du jetzt ohne mich?
0: Ich weiß es noch nicht. Ich bin in einem leichten Grad von Verzweiflung. Vielleicht kann meine Familie mich auffangen.
1: Ich glaube, dass deine Familie ganz gut geeignet ist, dich aufzufangen.
0: Das denke ich auch.
1: Das hat sie ja schon einmal sehr gut getan.
0: Hm. Es war schön, mein Lieber, wirklich.
2: Ah. War toll, dich kennenzulernen.
0: Bleib gesund und du weißt, man sieht sich immer zweimal, wa?
1: Ich würde dich sogar ein drittes Mal sehen wollen.
0: Na, dann machen wir erst mal das zweite Mal und dann gucken wir das weiter.
1: Und dann schauen wir kurz vorm dritten Date, ob das mit dem Kuss dann die letzte Verabschiedung sein
0: wird. Hör auf, mir ist schlecht jetzt noch ein bisschen. Es hat mich gefreut.
1: Mich auch. Grüße an die Familie.
0: Bis dann, mein Lieber.
1: Mach's gut.
0: Tschüss.
1: Danke.
0: Ja, bye, bye.

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0: bist ja noch nicht mal angezogen. Komm jetzt, Mario. Ich habe keine Lust, zu spät zu kommen.
1: Ey. Wehe. Wehe.
0: Du kannst nicht dauernd schwänzen. Im Ernst.
1: Ich will heute nicht.
0: Wenn du so weitermachst, schicken dich meine Eltern zu deiner Mutti zurück.
1: Die Hälfte vom Unterricht fällt sowieso aus. Bis später.

0: Schwänzt du schon wieder?
1: Na, wenn sie da ist, kann sie sich ja gleich nützlich machen. Kann Alfred beim Ausmisten helfen.
0: Fang schon mal an, den Tisch zu decken.

0: Sind die Hühner drin? Oh, mal gleich nach dem Essen.
1: Gut, dass wir jetzt sowas kaufen können.
0: Na, bald wird's noch viel mehr geben.
2: Hey, ich hatte noch keine.
0: Na, dann gebe ich dir jetzt die ganze.

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1: Diese furchtbaren Viecher. Ihr armen Großeltern. 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

0: Was ist denn?
1: Der Hartmut kommt.
2: Lies mir vor, Vati.
1: Liebe Mutti, ich hätte es nicht für möglich gehalten, dich wieder besuchen zu können. Nun ist es soweit. Deutschland ist wieder eins. Vati wäre sehr glücklich gewesen. Ich weiß nicht recht, was ich sagen soll. Es ist so viel Zeit vergangen. Ich bin kein guter Briefeschreiber. Lieber würde ich mit dir sprechen. Ich komme, wenn es dir recht ist, in der dritten Juliwoche. Ich bringe meine Familie mit, Gisela und die Kinder Anna und Robert. Du weißt ja gar nicht, wie sehr ich mich freue. Ich habe meinen ganzen Mut zusammengenommen und dir geschrieben, obwohl ich so lange nicht von dir gehört habe. Dein Sohn Hartmut.
3: Wer ist denn das?
2: Das ist unser Onkel.
4: Der Alfred hat sich gar nicht gefreut vorhin.
5: Ach, der Alfred.
4: Was ist mit dem?
5: Der Alfred ist wahrscheinlich der Vater von Volker, Friedas ältestem Sohn. Aber als der Hartmut den Westen rüber ist, hat mein Vati den Hof bekommen. Hm. Und jetzt kommt der Hartmut, der Lieblingssohn, zurück. So. Jetzt schuldest du mir aber noch ein Versprechen.
6: Morgen kommst du mir mit zur Schule.
5: Doch.

0: Maria ist noch bei euch? Habt ihr euch aber ein schönes Küken ins Nest geholt?
1: Ah, die ist liebes Mädchen, aber nichts für Nov.
0: Ja, kann ich mir denken, die bleibt nicht.
2: Der Johannes ist ganz fanat in das Mädchen. Die liest den ganzen Tag und schwänzt dabei die Schule.
0: Ach, du schickst ihn steil. Da wird das Lesen vergehen.
2: Na, das sagt der Richtige. Steckst doch selber deine Nase in die Bücher und lässt dabei einen Hofer kommen. Na, lass mal gut sein, die hat es zu Hause auch nicht leicht gehabt.
0: Hm.
3: Ich hab alles gehört.
0: So, so. Ein freches Ohr noch.
2: Die Kleine.

0: Worum geht's denn eigentlich?
1: Also, es geht erstmal um Vater und seine drei sehr unterschiedlichen Söhne. Dimitri, Ivan, Alexei. Der Vater wird ermordet. Und sein Sohn Dimitri verdächtigt. Aber gleichzeitig ist es auch eine Liebesgeschichte. Dimitri ist in einer komplizierten Beziehung mit Katharina Ivanovna. Aber dann verliebt er sich in Groschenka und die ist ganz anders wie der Katharina. Bisschen, naja, leidenschaftlicher. Zwischendurch geht es immer wieder um philosophische Fragen. Sag mal, hörst du mir zu?
0: Klar, ich stehe zu.
1: Und worum geht's in meinem Buch?
0: Um den Mord und um die Liebe.

0: Was ist denn das?
1: Restgeld von der Frieda.
2: Hat sie mit morgen gegeben, das Abitur.
0: Ich weiß, dann zeigt das doch noch gar nicht.
2: Ja, weiß ich aber auch.
0: Wahnsinn, wie viel ist es?
2: 2000.
0: Mach mal langsam.

0: warte auf mich. Bin gleich wieder da.
1: Gehst du hin?
0: Jetzt richtig später. Keine Sorge, dauert nicht lang.
1: Wo warst du denn? Ich war seit einer Ewigkeit.
0: Entschuldigung, es ging nicht schneller. Jetzt schau. Ich hatte mich vorher nach Mittelformatkameras erkundigt und in einem Fotomagazin die Anzeige von einem Verkäufer gefunden. Mit der werde ich richtig gute Bilder machen.
1: Sind wir deshalb nach München gefahren?
2: Ja, schon.

Billig. Billig.

0: Auf dich, Großer. Auf dein Abitur.
1: Walter, ich bin stolz auf dich.
2: Ja, ja.
1: Wir alle.
3: Prost. Danke für den Kuchen, Omi.
4: Alles in Ordnung, Maria?
5: Ja.
4: Wie geht's denn eigentlich deiner Mutti?
5: Ja, die hat keine Arbeit mehr. Die haben eine Fabrik geschlossen, gleich nach der Währungsunion.
4: Ja.
5: Ja, und sie hasst es deswegen noch immer, bei ihren Schwiegereltern leben zu müssen.
6: Das ganze schöne Geld hätte ein Auto kaufen können. Aber ein Fotoapparat.
7: Omi, das ist nicht einfach nur irgendein Fotoapparat. Das ist eine Profikamera. Das ist meine Zukunft. Komm, zeig dir was. Gleich wieder da. Schau. Hier kannst du alles selber entwickeln. Ich hab mir ein Handbuch gekauft.
5: Das Zeug stinkt.
7: Ich muss noch ein bisschen üben. Das mit der Belichtung habe ich noch nicht im Griff. Aber Maria? Ich weiß jetzt, was ich will. Ich werde Kunst studieren. Wir gehen weg von hier.

0: Maria, was siehst du morgen an, wenn die Bestler kommen?
1: Ich weiß es nicht.
0: Ich zieh den Rock an. Den mit den roten Blümchen, weißt du? Du musst die auch schick machen. Wir wollen doch einen guten Eindruck machen, ha? Hm?

0: Der selbstgemachte hat mir irgendwie besser geschmeckt.
1: Ja. Für dich. Hab ich gestern von der Bank geholt.
0: Danke, Omi.
1: Von deiner Mutti kriegst du ja nicht viel. Und gehst du zu ihr?

0: Du hast deine Mathe- und Physikbücher gar nicht mitgenommen.
1: In der Schule war ich ehrlich gesagt nicht so oft. Boah, da bin ich nicht die Einzige. Einige Lehrer kommen gar nicht mehr. Du, Mutti? Vielleicht mache ich gar kein Abitur.

0: Dein lieber Vater zahlt ja keinen Unterhalt. Es ist vielleicht sogar besser, wenn du kein Abitur, sondern eine Ausbildung machst.
1: Hast du was von Vati gehört?
0: Ja. Er wird wieder heiraten.
1: Was?
0: Sie heißt Nastja und kommt aus Leningrad. Sie ist 22. Und deine lieben Großeltern scheinen kein Problem damit zu haben. Soll ich machen?
1: Ich muss wieder los, Mutti. Ich hol mir noch ein paar Klamotten aus dem Schrank.
2: Warte, ich fahr dich.
0: Bis zum Brendelsinn und zurück wird's noch reichen.

0: Da bleiben. Hinlegen. Hinlegen.
1: Den holen wir wieder raus.

Geh. Geh!

0: Gisela, meine Frau.
1: Grüß Gott. Das freut mich.
2: Hallo.
1: Grüß Gott. Der
2: Lukas.
1: Hallo. Mariana. Gisela. Oh.
0: Da ist der Siegfried. Hallo, Marianne.
3: Thomas hat hier.
1: Ich war so lange unterwegs.
0: War 4 Stunden. Autobahn hoch.
1: Ich hab noch zu Hause. Oma, sag mal, grüß Gott.
0: Ding. Okay. Ach, ja, das sind meine jetzt. Hier, Anna.
1: Oma.
0: Der Robert.
1: Grüß Gott. Das ist der Robert.
0: Hallo.
1: Grüß Gott.
3: Grüß Gott.
1: Grüß Gott. Grüß Gott. Ist der Papa groß geworden?
0: Nee, oder? Deiner.
4: Johannes.
0: Hallo. Grüß dich.
4: Maria.
1: Hallo. Ja, Johannes.
0: Hallo.
1: Hey.
0: Hallo.
1: Hallo.
0: Alfred.
1: Grüß Gott.
0: Grüß dich. Ja, Mensch, dann zeige ich euch mal alles, oder?
5: Bald gibt's Essen.
0: Ja. Na dann.
5: Nee. Ich komm nicht.
4: Franzi.

Einmal kann er sie noch haben. So. 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Hochmütig ist er. Gewährt ihm die Gnade eines letzten Besuchs. Worauf wartet sie? Zieh sie sich aus.

0: Niemand weiß es, Hanno. Ich werde es auch keinem erzählen.
1: Du musst es versprechen, Maria.

0: Wo warst denn du?
1: Hinten am Fluss. Ich habe am Lesen die Zeit vergessen.
0: Die müssen noch auf dem Tisch. Das Besteck muss auch noch verteilt werden.
1: Entschuldigung.
2: Am Anfang war es echt nicht leicht. Tagsüber war ich auf dem Bau arbeiten. Ja, und abends bin ich zur Schule gegangen. Ich habe mein Abitur nachgemacht. Und dann noch mal 5 Jahre Ingenieursstudium. Ja, mein eigenes Planungsbüro, das habe ich jetzt seit 7 Jahren. Ja, und vorher war ich halt fest angestellt.
3: Habt ihr euch auf der Arbeit kennengelernt, die Gisela und du?
2: Nee. Ich habe sie beim Skifahren getroffen.
3: Und was machst denn du?
4: Ich bin zu Hause mit den Kindern.
3: Gehen die nicht in den Kindergarten?
4: Ja, die Anna geht in die Schule, aber ja, nur vormittags.
3: Gibt's denn keinen Hort?
4: Nein, in ihrer Schule gibt's keinen Hort.
3: Ach so.
2: Maria, du? Kommst du auch von hier, vom Dorf?
3: Nee, die kommt vom Nachbardorf. Aber jetzt lebt sie hier bei uns, mit dem Johannes oben auf dem Dachboden.
4: Ah, das ist ja nett.
5: Finde ich auch.
2: Gerne.
3: Johannes, muss das sein?
2: Danke dir.
6: Das ist ein historischer Moment, Mutti. Später werdet ihr mir dafür danken.

0: Du, wenn ich dir helfen kann, mach ich das gerne. Und wenn du die Pachtflächen kaufen willst, ich kann dir gern was geben.
1: Danke, Hartmut.
0: Nach allem, was du dir die ganzen Jahre geleistet hast.
1: Naja.
0: Hallo.
2: Hallo.
1: Leicht war es nicht für die, die nicht in der LPG waren.

0: Dem Hof allein wären wir nicht über die Runden gekommen. Das bisschen Land, was sie uns gelassen haben, ist schon mal ein Hektar. Und das Geld aus dem Sägewerk, und wenn die Marianne nicht noch in der Fabrik gearbeitet hätte, wäre es nicht gegangen. Es wäre schon gut, die Pachtflächen zu kaufen, aber bräuchten mehr. 20, 25 Hektar.
1: Das müssen wir mal durchrechnen. Ja, was ihr ja macht, das nennt man bei uns biodynamische Landwirtschaft. Das sind geprüfte Höfe, die kriegen so ein Siegel. Das kostet ein bisschen was, aber nur am Ende lohnt sich das.
0: Ich weiß nicht.
1: Pass auf, du kommst mal mit Tara zu uns nach Bayern und dann gucken wir uns ein paar Höfe an.
0: Na gut, ja.
1: Volker. Oh Gott, komm mal her. Tag, Volker.
2: Volker.
3: Siegfried.
4: Na, war gut, da.
3: Hallo Mutti.
1: Komm, setz dich.
3: Also, dass du gekommen bist, das ist total schön.
1: Wie geht's denn hier?
3: Muss ja.
4: Der Betrieb, bei dem er arbeitet, der hat dicht gemacht.

0: Jetzt krieg ich das Geld. Die D-Mark.
1: Naja, er hat schon recht. Wird mehr Zeit gebraucht. Unsere Betriebe sind ja nicht konkurrenzfähig. Die über Nacht dem internationalen Wettbewerb auszusetzen, das ist ja Wahnsinn.
2: Ja, aber wie hätte es anders gehen sollen, Volker? Die sind euch doch zu Tausenden davon gerannt. Und ohne die D-Mark wären es noch viel mehr gewesen. Kommt die D-Mark, bleiben wir. Kommt sie nicht, gehen wir zu ihr. Das habt ihr geschrien auf der Demo.
0: Ich habe überhaupt nicht drum geschrien. Und der Siegfried auch nicht, so viel ich weiß.
1: Wir hätten eine längere Übergangsfrist gebraucht. Dass plötzlich alles nicht mehr wert sein soll, das ist schlimm für die Menschen hier.
0: Ist dem Hartmut doch egal. Er hat's doch geschafft da drüben. Im Westen.
3: Ja, seid friedlich.
4: Mach mal einen Schnaps.
5: Wollt ihr noch einen Tritt?
6: Tag miteinander.
7: Es werden immer mehr schöne Frauen auf dem Brennhof.
5: Was können wir dir Gutes tun, Nenner?
7: Da fiel mir aber so einige sein. Maria, ist sie da?
5: Wir sind hier wohl zu alt.
7: Hey, ich würde euch auch mitnehmen, aber ich habe nur zwei Pferde dabei. Sie wollte auch mal mit ausreiten.
5: Maria?
7: Tag. Du wolltest doch heute mitkommen.
5: Mit Sandalen und Kleid. Zieh dir Rissschuhe an und eine Hose.
7: Ja, da hast du recht. Siehst dich um, ich warte draußen.

0: Kannst du überhaupt reiten?
1: Nee.
0: Okay, jetzt steig mal auf. So, das ist gut. Also, Züge nehmen.
2: Ein bisschen kürzer.
0: So, machst du gut. Los geht's.
3: Ich wusste gar nicht, dass du reiten kannst.
1: Ja, ein bisschen.

0: Hast du Angst?
1: Nein.
0: Aufrecht sitzen.

0: Wir sind die Wanderer ohne Ziele. Die Wolken, die der Wind verweht. Die Blumen zitternd in Todeskühle, die warten, bis man sie niedermäht. Das ist schön. Aber auch traurig.
1: Meine Mutter, die war nicht von hier. Der Bauernhof, der war nicht für sie. Die kam aus Berlin. Als die Russen nach dem Krieg in Berlin einmarschiert sind, da hat sich ihr damaliger Mann erschossen, der war bei der SS. Und die Russen? Ja. Die Russen haben sie gekriegt. Jedenfalls ist eines Tages hier aufgetaucht. Verstört und verängstigt. Die Großeltern haben sie aufgenommen. Von denen drei Söhnen hat nur einer den Krieg überlebt. Franz, der Jüngste. Der hat sie dann auch geheiratet. Obwohl sie kaum gesprochen hat. Dann ist sie schwanger geworden. Damit hat niemand mehr gerechnet. Da war sie schon 35. Und bei dem, was die Russen ihr angetan haben,

als ich schwanger war. Fing sie an zu lesen. Wie eine Besessene. Hat eigentlich nichts anderes mehr gemacht. Und später fing sie an zu trinken. Und dann ist sie versunken in Büchern und Schnaps. Und ist nie wieder aufgetaucht.

0: Also wenn die Leute nicht so viele Dienststellen der Stasi besetzt hätten, wäre allerdings alles vernichtet.
1: Na, ich denke mal, die meisten Akten haben sie längst vernichtet. Der Rest wandert in die Archive.
0: Ja, warte mal ab. Ich glaube ja, die Leute werden Druck machen und Einsicht verlangen. Vielleicht gibt's ja meine Akte noch. Willst du nicht wissen, was sie über dich geschrieben haben? Und wer?
1: Das bringt mich doch auch nicht weiter. Die Einzige hier am Tisch, die eine lupenreine Akte hat, ist die Maria. Wenn sie überhaupt eine hat. Die Maria war nämlich in der Pionierrepublik. Da wurde die künftige Elite der DDR ausgebildet.
2: Pionierrepublik?
3: Ja, 6 Wochen Lager am Berbelinsee.
1: Guten Appetit.
0: Oh, ich habe schon angefangen. Entschuldigung.
2: Was habt ihr da so gemacht?
3: Schule, Sport, gemeinsame Freizeit.
1: Alles zur Festigung des Klassenstandpunktes, ne?
4: Lass ich's erzählen.
1: Also gut, Mutti.
3: Was soll ich schon erzählen?
4: Alles?
3: Ja, naja, also morgens gab's Frühsport zur Musik und zu Pionierliedern und Arbeiter- und Kampfliedern. Und tagsüber Schule und AGs, 3-mal täglich Fahnenappell. Ja, und abends haben wir alle die aktuelle Kamera geschaut. Immer alles in der Gemeinschaft.
4: Wie alt warst du denn da?
3: 12. Am Anfang wollte ich nur weg. Ich habe meiner Mutti geschrieben, dass sie mich abholen soll. Dass das Lager wie ein Knast ist. Aber sie haben die Briefe abgefangen und geöffnet. Und dann musste ich ins Büro der Pionierleiterin.
0: Diese elenden Schweinehunde.
3: Ja, und dann gab es den großen Fackelumzug. Hunderte Kinder sind marschiert und haben gesungen. Und es war irgendwie erhebend. Ja, und von da an wollte ich nicht mehr heim.
4: Kannst du die Lieder noch?
3: Ja, die verlernt man nicht. Mein Lieblingslied war Die Moorsoldaten.
4: Sing's doch mal.

0: Wie lange bleiben Hartmut und Gisela eigentlich noch?
1: Bis morgen.
2: Übermorgen fahre ich übrigens nach Leipzig. Schau mir die Kunsthochschule an.
1: Vielleicht ein bisschen fotografieren. 2-3 Tage wollte ich bleiben.
2: Ist okay, wenn ich erst mal alleine fahre?
0: Ja. Ja, ich habe sowieso keine Lust auf Stadt.

0: Kommt gut heim.
1: Will sie nicht?
2: Sie war noch nie länger wie 3 Tage vom Hof weg.
3: Wenn ich die Mutter wiederbringe, kommst du mit. Versprochen?
4: Versprochen.
3: Danke. Mhm. Tschüss.
4: Tschüss.
5: Ich hab's getan.

0: Na, was sagst du? Schick, oder? Hm. Bleibt auch im Winter grün.
1: Ja, aber im Winter sitzt du nicht draußen.
2: Die Marianne schickt mich. Bring dir deine Fleischbestellung.
3: Ist drüben nicht geworden und darf bei uns jetzt Chef spielen. Und will mir jetzt sagen, wie ich meine Arbeit machen soll? In dem Betrieb, in dem ich seit 30 Jahren arbeite.
4: Aber mit Betriebswirtschaft, da kennen sich die Wessis aus. Dann sagt er jetzt, davon verstehen die Lehrer mir.
5: Was denn? Willst du in Verbrecherstadt zurück, oder wie? Wird mir das Leben versauen. Die Frau ist abgehauen. Der Stasi war so hoch, die Drecksau. Nee. Maria. Wübschen. Naja, für die ist alles noch leicht. Geht weg von hier. Kommt nie wieder. Maria, was will denn die eigentlich mit dem Johannes, dem Jubi?
6: Ha? Reiß dich am Riemen, Henner.
5: Jawohl!

Das Thema. Schließ mit deinen kühlen, guten Händen alle Wunden zu, dass nach innen sie verbluten, süße Schmerzensmutter, du. Das Dunkel löschte mich schweigend aus.

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0: Ich muss zu dem Brendel zurück. Der Johannes kommt heute wieder.
1: Ich bin hier, Maria. Das weißt du.

0: Na, ist er wieder da? War's denn schön bei der Mutter?
1: Ja, war schön.
2: Maria!
1: Johannes. Wie war's? Erzähl.
3: Es war toll, Maria. Ich bin mir jetzt ganz sicher. Ich will an dieser Schule studieren. Die haben Werkstätten und ein eigenes Labor und riesige Atelierräume. Und die Leute dort sind ganz anders. Die ganze Atmosphäre. Es ist... Wenn man das Foyer betritt, dann spürt man es sofort. Es ist wie... Es ist eine ganz andere Welt. Jedenfalls werde ich mich bewerben. Ich weiß auch schon, womit. Ich werde eine Serie fotografieren. Hier im Dorf. Die Bewohner und ihre Häuser. Das hat sowohl was Dokumentarisches, denn diese Welt hier, die wird so bald nicht mehr geben, als auch was Künstlerisches. Damit werden sie mich nehmen, Maria.

0: Johannes, lass. Lass. Ich habe meine Tage bekommen.
1: Das stört mich nicht.
0: Ja, mich aber.
1: Das hat dich doch sonst nicht gestört.
0: Schon. Aber ich habe Bauchschmerzen.
1: Okay. Ist alles in Ordnung? Auch mit uns?
0: Weil ich jetzt immer Nein sag, oder was?
1: Das hast du jetzt schon öfter getan. Ich will doch nur wissen, ob es dir gut geht. Ob es uns gut geht.
0: Ja, ja. Es ist einfach für mich nicht alles so fest wie für dich.
1: Ja, ich weiß. Es hat ja auch alles noch Zeit.
0: Aber erzähl mal, hast du Fotos von der Stadt gemacht?
1: Ja, klar.
0: Ja.

0: Machen wir die.
1: Kommt er nicht?
2: Er hat gesagt, er hat keinen Hunger. Seit die Feder weg ist, scheint er irgendwie krank zu sein. Hm. Und du? Hat dich dein Ausflug nach Leipzig weitergebracht?
3: Ja. Meine Entscheidung steht. Ich werde Fotografie studieren.
2: Künstler, was?
1: Luca, setz mal auf hier. Jetzt wird gegessen.
2: Und wann nimmst du eben den Hof?
4: Na, Träger fahren kann ich ja schon.
1: Sigi, der Junge ist 12.
2: Na eben. Zeit, dass er mit anpackt.
1: Willst du? Das schmeckt krass gut.
5: Der ist vom Hartmut. Apropos Hartmut. Der meint, für das Bio-Zertifikat muss ich die Stelle umbauen, die Fruchtfolge auf dem Feld ändern und einiges mehr.
2: Ich könnte die Wiesen hinten am Wald gebrauchen, die dem Henner gehören. Vielleicht verkauft er sie ja.
1: Das glaube ich nicht. Dem Linden wird dann erzählt, er will seinen Hofer Vordermann bringen und Pferde dazu kaufen. Der wird seine Wiesen brauchen.
2: Ach, der Henner, der hat seine besten Jahre hinter sich. Da kommt nicht mehr viel.
1: Zurzeit scheint es ihm gut zu gehen. Und der ist immer noch ein fescher Mann.
2: Mir fällt dir wohl der Henner.
1: Ich würde dir nicht von der Bettkante schubsen, wenn ich dich nicht hätte. Sie geht.
2: Die habe ich sowieso noch ein Hühnchen gerupft. Mit dem Mist hier gibst du das ganze Haushaltsgeld aus. Und das Bad steht voll mit dem ganzen Zeug. Cremes und Schmink und was weiß ich noch alles. Und dafür gehe ich jeden Tag schuften. Wenn's halt zum Henner gehen.
1: Ach, du schuftest, ja? Und ich nicht. Alle anderen fahren in Urlaub. Jetzt, wo wir überall hin können. Nach Griechenland, nach Spanien, nach Frankreich. Nur ich sitze auf dem Hof und muss mich auch noch dafür entschuldigen, eine Zeitschrift zu kaufen.

0: Ja, ich nehme ein paar Tomaten. Und eine Gurke. Magst du Thymian? Magst du mit ein? Die gibt's aber nur bei mir. Daheim.
1: Bist du verrückt?
0: Kommst du wieder zu mir?
1: Ich weiß es nicht. Wenn ich schon wieder sage, dass ich zur Mutti muss, dann werden sie misstrauisch. Und was, wenn du Brandon sie zufällig in der Stadt begegnen? Was dann, hm?
0: Ich weiß es nicht, Maria. Hey. Kommst du trotzdem?

0: Danke, Mutti. Na, Couch.
1: Der Opa und ich, wir waren in so einem Möbelhaus. Du glaubst gar nicht, was da alles gibt. Ich kann auch im Garten den Tisch decken. Warm genug müsste ja jetzt schon sein.
2: Nee, keine Umstände, Omi. Ich kann sowieso nicht so lange bleiben. Ja, der Johannes, der will den Tag mit mir verbringen und ich will nicht so lange warten lassen.
1: Du bist doch gerade erst gekommen. Wir sehen dich ja gar nicht mehr.
0: Ich dachte auch, du bleibst ein bisschen.
2: Hm. Ich komme ein andermal wieder. Dann bleibe ich länger, ja? Versprochen.
0: Was machst du denn heute Schönes mit mir, Johannes?
2: Wir haben uns noch gar nicht so richtig was überlegt.
1: Warum hast du den nicht mitgebracht, deinen Johannes?
2: Der muss arbeiten. Der Siegfried ist ja gerade nicht da. Der ist in Bayern. Bei seinem Bruder.
1: Ach was. Was ist denn aus dem eigentlich geworden?
2: Und das kann ich jetzt nicht alles erzählen.

0: Mhm. Ich nehme 2 Kaffee.
1: Wollen Sie einfache Kaffee, ein Milchkaffee, Cappuccino oder Espresso?
0: Ein Milchkaffee und für mich ein Bier.
1: Ein helles, ein dunkles oder ein Weizenbier?
0: Kleines. Bier.
1: Also ein kleines helles vom Fass oder aus der Flasche?
0: Ja.
2: Henna.
0: Verdammt, Maria. Wo warst denn du?
2: Tut mir leid. Ich war in 3 Läden, um die Sachen zu besorgen.
0: Komm.
2: Was ist mit meinem Kaffee?
0: Den habe ich getrunken.

0: Hallo.
1: Hey. Ich dachte, du kommst gar nicht mehr wieder.
2: Ja, die wollten mich gar nicht mehr gehen lassen. Die sehen mich doch so selten.
3: Herzlichen Glückwunsch zum Geburtstag, Maria.

0: Die wollte ich eigentlich mal meiner Tochter schenken. Aber die kam nicht, bis du Johannes dich zu uns mitgebracht hat. Ach komm. Hör auf. Wir haben dich doch längst ins Herz geschlossen. Du gehörst jetzt zu uns.
1: Wollen wir noch was unternehmen?
2: Wollen wir nicht hier bleiben?
0: Sehr vernünftig. Ich setze mich noch ein bisschen in den Garten. Lukas.
2: Was denn?
1: Sehr vernünftig. Ich hab den ganzen Tag geschuftet. Komm, dann gehen wir oben noch was trinken und du erzählst mir, was du heute gemacht hast.
2: Mhm.
1: Wenn Fatih zurückkommt, fang ich an, die Leute aus dem Dorf zu fotografieren. Mit dem Hernowitsch anfangen.
3: Sein Haus sieht noch aus wie vor dem Krieg. Der hat noch nicht mal ein richtiges Badezimmer.
4: Beim Henner.
1: Ich war zwar erst einmal beim Henner, ist auch schon eine Weile her, aber damals sah es dort aus wie vor 100 Jahren.
4: Frauen scheint's nicht zu stören.
1: Hä?
4: Also, neulich habe ich gesehen,

0: Ich komme gleich.
1: Nee, ich wollte es weghaben. Weiß nicht. Okay, ich muss da, ne? Ja, tschüss.
2: Hallo? 10 Minuten am Schluss.

0: Anna?
1: Wir müssen damit aufhören. Komm nicht mehr zu mir.
0: Was? Warum?
1: Du bist 19, Maria. Ich bin 40.
0: Was redest du denn da? Mach doch nicht alles kaputt. Ich liebe dich.
1: Das geht nicht. Nein!
0: Bitte, Henna.
1: Lass mich in Ruhe. Lass mich in Ruhe.
0: Henna. Henna!

0: Was ist denn heute mit der?
1: Wegen ihren Eltern, glaube ich.
0: Wieso? Ist da was passiert?
1: Weißt du doch alles. Ihre Mutti ist arbeitslos und ihr Vater heiratet eine 20-Jährige. Und mehr weiß ich auch nicht.

0: Der Mandarin sind von der Traudel. Sie sagt, die magst du so gern.
1: Früher. Als ich ein Kind war.
0: Ein bisschen bist du ja auch noch ein Kind.
1: Nee. Bin ich nicht.

0: Du, Johannes ist unten.
1: Sag ihm, ich schlafe.

0: warte ich noch ein bisschen.
1: Lass ihr einfach ein bisschen Zeit. Mach dir keine Sorgen.
0: Tschüss.

Liebeskummer also. Der Johannes scheint dich wirklich gern zu haben. Und was auch immer zwischen euch beiden war, ich bin mir sicher, ihr findet eine Lösung. Das hier ist nicht das Ende, Maria. Das Leben kann sehr schmerzhaft sein, aber es bleibt nicht so. Das verspreche ich dir.

bist hier. Ich wollte gerade zu dir hoch. Ich habe Bräuler mitgebracht. Lagst du? Warte, dann hol mal zu Teller.

0: Ich muss dir was erzählen. Ich hatte gerade ein Vorstellungsgespräch in der Stadt an deiner alten Schule und die Sekretärin ist in den Westen rüber und ich könnte nächste Woche anfangen. Und ich habe mir was überlegt. Also, ich suche mir eine Wohnung in der Stadt. Das ist kein Problem mehr. Da stehen viele leer. Und vielleicht magst du ja mitkommen.
1: In der Stadt?
0: Ja, in der Stadt.
1: Ja. Ich überleg's mir.
0: Wirklich?

0: Grüßt euch.
1: Hello.
0: Die Brennitz haben gesagt, ich soll doch mal nach der Maria sehen. Ich doch eh hier vorbeifahre. Der Hannes hat gefragt, ob sie nicht gleich mitkommen will. Er hat wohl Sehnsucht nach ihr oder so.
1: Ich hol meine Sachen.

0: Johannes, der war doch erst vorgestern hier.
1: Ja. Naja, hat sich Sorgen gemacht. Und? Das Auto? Fährt's noch?